0: Wartet kurz. Ich komme runter zu euch. Tada! Schon bin ich da.
1: Huch, du bist aber klein.
0: Hey, nenn mich nie klein, Kleines.
2: Du hast dich aber auch kein Stück verändert.
0: Nicht mal ein klitzekleines bisschen.
2: Das Grünzeug vergeht halt nicht.
1: Da haben sich aber zwei gefunden, was?
3: Aber hallo.
0: Vor lauter Freude habe ich ja ganz und gar meine Manieren vergessen. Ich bin Sihina. Und ihr seid?
1: Das ist mein Bruder Frimkal und ich bin Sanis.
0: Freut mich, euch kennenzulernen. Nun aber zu dir, Dilkalmatanchen. Was hast du nur die ganze Zeit getrieben?
3: Du magst sie nicht besonders. So kann das sein?
1: Nein,
4: ich habe so
1: sie
4: viele
1: hat mich Kleines genannt.
3: Sie ist ja auch ein klitzekleines bisschen verrückt.
1: Ich hab's dir ja gesagt. Zu viel Sonne tut einfach nicht gut.
4: Wilden Stämme gejagt.
0: Aber jetzt zu meiner wichtigsten Frage. Was um alles im Wald und darüber macht ihr hier?
2: Wo du schon von darüber sprichst. Frimkal hat es sich zu seiner Aufgabe gemacht, den Rand des Waldes zu finden. Seine Schwester und ich begleiten ihn auf seiner Suche. Ich habe ihnen versichert, dass du uns helfen könntest?
0: Ihr sucht den Rand des Waldes? So, so. Danach hattest du mich doch schon mal gefragt, Dilkalmatan. Damals hattest du die Suche doch längst aufgegeben.
2: Die Dinge haben sich nun mal geändert. Ich habe diesen verdammten Wald zur Genüge erkundet. Jetzt drängt es mich wieder nach Neuem.
0: Warst du denn schon ganz weit im Süden? Dort soll es Pflanzen geben, die anfangen zu zwitschern, wenn man sie berührt. Wie kleine Vögelchen.
2: Ja, ich habe davon gehört und nein, ich war dort noch nicht. Ich möchte dort auch nicht hin. Also, kannst du uns helfen?
0: Ungeduldig und ungestüm, wie immer. Aber vielleicht, ganz eventuell könnte ich euch helfen.
3: Vielleicht? Ganz eventuell?
0: Nun ja, ich kann nicht behaupten, dass ich je eine Welt außerhalb des Waldes gesehen habe. Aber möglicherweise habe ich den Rand gesehen.
1: Könntest du das bitte genauer erklären?
0: Nun ja, zum Beispiel meinte ich weit im Osten eine Art Unebenheit sehen zu können. Scharfe Kanten, die sich eindeutig vom Hintergrund abhoben.
3: Unglaublich!
0: Im Norden meinte ich das Rauschen von Wasser zu hören. Aber nicht das Rauschen von Wasser in Blattrohren oder das Prasseln von Regen, sondern ein mächtiges Rauschen. Ich kann es mir einfach nicht erklären.
1: Hast du auch etwas im Westen gesehen? Dort, wo wir herkommen?
0: Im Westen? Im Westen. Dort war ich noch nie. Aber man erzählt sich, dass man manchmal einen roten Schein beobachten kann. Einige beschreiben es als ein riesiges Feuer.
3: Glaubst du, dass diese Gerüchte wahr sind?
0: Ich kann es nicht sagen. Ich habe euch erzählt, was ich gesehen habe. Und das lässt mich vermuten, dass es dort draußen mehr gibt.
2: Wirst du uns dorthin führen? Zum Rand des Waldes?
0: Da wir nun schon so weit im Osten sind, würde ich fast diese Richtung einschlagen wollen. Um ehrlich zu sein, mich hat die Neugier jetzt auch gepackt.
1: Was glaubst du, wie lange wir noch unterwegs sind?
0: Ich habe nicht die geringste Ahnung. Vielleicht ein paar Tage oder Wochen, vielleicht ein paar Monate oder Jahre. Möglicherweise für den Rest unseres Lebens.
2: Na, das klingt doch nach einem großen Spaß.
5: Nach dieser illustren Begegnung machen sich Frimkal und seine Freunde auf in Richtung Osten. Sihina hält regelmäßig über den Wipfeln Ausschau nach dem Rand des Waldes, während die anderen sich mühsam von Baum zu Baum hangeln. Bereits wenige Tage später ereignet sich Unerwartetes.
4: Sihina, kannst du jetzt etwas sehen?
0: Ich bin nicht sicher. Die Sicht ist diesig.
6: Mensch, Tilka, der Rand des Waldes kommt auch nicht näher, wenn du ständig danach fragst.
0: Jetzt kann ich was erkennen. Ja, ich sehe deutlich diese scharfen Kanten am Horizont. Wir müssten bald da sein.
1: Oh, den Bäumen sei Dank.
3: Ich kann es kaum glauben. Stell dir nur vor, Sanis, wenn das stimmt, dann finden wir das Ende. Das Ende der uns bekannten Welt.
2: Aufregend, nicht wahr?
1: Seht ihr das? Die Vögel, es werden immer mehr.
2: Ja, du hast recht.
3: Oh, seht nur, da vorne wird es heller.
1: Eine Lichtung? Ähnlich wie bei dem Dorf des Jägervolkes?
3: Nein, Sanis, dort liegt das Ziel unserer Suche. Das ist der Rand des Waldes. Das muss er einfach sein.
2: Du hast recht, Frimkal. Sihina, komm sofort her, das musst du sehen.
0: Du brauchst

0: Nicht sagen, Jilkal. Ich habe es schon gesehen.
1: Lasst uns gehen, Freunde.
2: Seht nur. Ich kann von hier aus den Boden sehen. So hell scheint das Licht. Ich sehe nur Moos. Aber keines dieser Ungeheuer.
3: Ob wir wohl andere Menschen treffen?
0: Da vorne ist es. Dort endet der Wald.
2: Ah, das Licht blendet aber ganz schön. Aber es ist angenehm warm.
1: Beim ewigen Feuer. Was ist das?
0: Ich weiß nicht. Lasst uns ein bisschen runterklettern.
2: Das ist kein Moos, oder? Aber es ist genauso grün und ebenso weich. Oh, schaut euch nur diese vielen unterschiedlichen Blüten an.
0: Ja, sie duften wunderbar.
3: Schaut mal dort vorne. Dort ist ein riesiges Loch in der Erde.
0: Wo es wohl hinführt?
3: Duckt euch, schnell!
1: Was hast du?
3: Psst, da kommt etwas aus dem Loch. Los, dort, hinter den Felsen.
1: Sihina, Jilkal, beim ewigen Feuer, was macht ihr da?
0: Ich will wissen, was das ist.
1: Das sind Menschen.
0: Sieh dir nur an, wie stämmig sie gebaut sind. Und sie haben im Gegensatz zu uns dunkle Haare.
3: Ob sie uns wohl freundlich gesonnen sind? Verstehen sie überhaupt unsere Sprache?
2: Fremkal, beim Himmel! Wir haben es tatsächlich geschafft.
1: All die Gefahren, die wir zusammen überwunden haben. All die Abenteuer, die wir zusammen erlebt haben. Und nun sind
2: wir am Ziel unserer Suche. Wir haben den Rand des Waldes gefunden.
1: Und die Menschen, die auf dem Boden leben. Das wird uns Mutter nie glauben.

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1: Ja.
2: Saufen? Oh, ich bin dabei.

Dort, auf dem Kontinent Schmelkamm, im südlich gelegenen Bergrücken des Mondgebirges, welches die Grenzlanden vom Königreich Verbund trennt, wo zwischen beschaulichen Auen und saftigen Kornfeldern die Stadt Kolmuff ihr Antlitz offenbart. Ja, dort beginnt es. Das erste Abenteuer des heldenhaften Zwergen Elias Wachwinkel. Er, der mit seinen tapferen Gefährten auszog, um in Welten aufzubrechen, wo noch kein anderer Zwerg zuvor gewesen ist.

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5: Dies ist die sagenumworbene Grenzstadt Kolmov, auch die Perle von Verbund genannt. In den engen Gassen, die von den hoch aufgetürmten Lehm- und Fachwerkhäusern überschattet werden, gehen die Bewohner emsig ihren täglichen Geschäften nach. Unser tapferer Held Elias Wachwinkel betritt an diesem sonnigen Morgen zum ersten Mal eine Stadt der Menschen und staunt über das lebendige und geschäftige Treiben rund um der Hauptstraße.
6: Abort!
7: Wie geht's, so eine Sauerei? Schau sich einer meine neuen Stiefel an. Völlig ruiniert.
8: Du meinst sicher uriniert, oder?
7: Halt du dich da raus! Nur wegen dir mussten wir unsere Feste verlassen.
8: Also, ich habe den Hof beim Festmahl nicht als Kasperle-Bankett beleidigt, weil niemand deinen Axtweitwurf sehen wollte.
7: Nein, du wolltest ja nur mit König Graubart einen Nacktanz auf den Tischen veranstalten.
8: Diese Idee kam mir erst, nachdem uns die Wachen herausbefördern wollten. Ach, manchmal frage ich mich wirklich, womit ich dich verdient habe.
7: Hey, ich bin Elias Wachwinkel und du hast in meinem Kopf nichts verloren.
8: Och, immer diese sinnlosen Diskussionen. Natürlich bin ich Elias Wachwinkel.
9: Warum habe ich immer mit diesen Flachpfeifen zu tun?
7: Elender Kretin! Ich werde dich aus mir rausprügeln, wenn es sein muss.
8: Bla bla bla bla.
9: Seid gegrüßt, edler Herr. Ich meine, edle Herren Zwerge. Wie ich sehe, seid ihr neu in der Stadt. Und so wie ihr ausseht, wahre Helden, nicht wahr?
8: Edle Herren? Ihr müsst mich verwechseln, ich bin allein.
9: Nicht doch. Ich wollte euer Zwiegespräch nicht unterbrechen. Aber dennoch, ihr, also euch, nun die Person, die unter mir sprach, also euch quasi. Ihr seid doch fremd hier und außerdem in wohl heldenhaften Strebens unterwegs, nicht wahr?
7: Das Weib meint also doch uns. Was redet die so geschwollen?
8: Gewiss, ja. Ich bin Elias Wachwinkel und auf der Suche nach Abenteuern. Achtet nicht auf die andere Person in mir. Wie kann ich euch zu Diensten sein?
9: Sehr freundlich, dass ihr mich in euer Gespräch einbindet. Es gibt da etwas, das ich euch zeigen wollte. Moment.
7: Oh Mann, ich hoffe, wir haben jetzt nicht auch noch eine Freikarte für ein Elfenkonzert gewonnen.
9: Wo habe ich es denn? Ach da! Hier ist er, mein Ausweis.
8: Ausweis? Was steht denn da? Ordnungsamt.
9: Richtig, meine Herren Zwerge. Und euch habe ich in flagranti erwischt. Heldentum ohne gewerkschaftliche Zugehörigkeit, lautet der Vorwurf. Herzlichen Glückwunsch. Das macht ein Verwarnungsgeld von 23 Silberstücken.
8: Wie bitte? Da muss ein Fehler vorliegen.
9: Oh, verzeiht. Ihr habt natürlich recht. Da ihr ja zu zweit seid, macht das selbstverständlich 46 Silberstücke.
7: Was? Wie kommt ihr dazu, wackere Helden und Abenteurer zu besteuern?
9: Es ist immer das Gleiche mit diesem elenden Heldenpack. Kommen von irgendwoher hier reinstolziert und glauben, ihnen gehört die Welt. Dann trinken sie, dann feiern sie, dann ist ihr Geld alle und dann randalieren sie. Glaubt ihr etwa, dass wir das ewig tatenlos hinnehmen werden?
7: Ich.
9: Kommen wir endlich zum Punkt, edle Recken. 23 Silberstücke sind der übliche Tarif für wildstreunende und unangemeldete Abenteurer, die in den Straßen von Kolmov ihr Unwesen treiben. Für Zwerge mit psychotischen Störungen veranschlagen wir natürlich den doppelten Betrag. Also, wenn ich bitten darf.
8: Verzeiht, ich hatte ja keine Ahnung.
7: Bist du wahnsinnig? Das ist mein Gold. Lass die Finger davon, Zwerge bezahlen keine...
8: 4 Goldstücke, 6 Silberstücke. Recht so?
9: Na bitte, die Herren Zwerge. Geht doch. Aber sollte ich euch morgen oder einen anderen Tag erneut ohne ein Gewerkschaftsabzeichen erwischen, sind es schon 50 Silberstücke. Ich meine natürlich 100 für euch.
8: Unglaublich. Aber wie komme ich denn an so ein Gewerkschaftsabzeichen?
9: Bei der Heldengewerkschaft natürlich.
8: Natürlich. Und wo befindet sich diese Gewerkschaft?
9: Folgt dieser Straße und biegt am Marktplatz links ab. Dann die nächste rechts, die zweite links, am Brunnen schräg links halten und hinter dem öffentlichen Abort am Graben lang. Dann kommt ihr direkt darauf zu.
8: Ja, ist klar.
9: Fein. Also dann, bis bald. Gehabt euch wohl, edler, ich meine edle Recken, wie dem auch sei.
6: Ey, habt ihr das gesehen? Der Zwerg hat einen Strafzettel gekriegt.
7: Perfekt, wirklich perfekt. Oh, verzeiht, ich hatte ja keine Ahnung. Pah, Menschen sind auch der letzte Abschaum. Meine Stiefel und der Inhalt meines Geldbeutels sind der Beweis. Schlimmer aber als Mensch bist du. Elender Kratzer in meinem Kopf neben mir.
8: Geht das denn schon wieder los? Deinetwegen wurde die doppelte Summe fällig. Du solltest dein Temperament einfach mal im Zaum halten. Ich hoffe, du hast dir wenigstens den Weg zum Gewerkschaftshaus gemerkt. Los geht's!
5: So begab sich Elias zum Haus der Gewerkschaft, die er dank der hilfreichen Wegbeschreibung rechtzeitig am Abend kurz vor Ladenschluss erreichte.
8: Gewerkschaft der furchtlosen Helden. Bitte laut klingeln. Kleinwüchsige bitte den Türklopfer betätigen. Aha. Zuwiderhandlung wird mit Bußgeld bestraft. Puh, das klingt nicht sehr einladend.
7: Lass das Gewimmere, Weib, und klopf endlich an.
10: Wer ist da? Was ist euer Begehr? Oh, ein Zwerg. Hier in Kohlmuff. Scheinbar lassen sie hier jeden rein, was?
8: Mein Name ist Elias Wachwinkel vom Hammermann-Clan aus den Grenzlanden. Man sagte mir, ich könne hier Gewerkschaftsmitglied werden.
10: Ach was, ein Zwerg und noch so ein Grünschnabel.
7: Wem sagt ihr das? Aber ich muss mit diesem Kriterium leben.
10: Wie bitte? Oh, ich verstehe. Zwergenhumor. Sehr lustig. Dann tretet ein. Ich hoffe, ihr seid nicht die Quelle dieser Flecken.
7: Was wollt ihr damit sagen? Dass ich mir in die Hosen...
8: Ruhig, bleib ruhig. Denk an die Gewerkschaft.
10: Genau. Hört auf euren Freund. Zum Empfang geht es dort zum Pult.
8: Danke sehr.
11: Name, Familie, Rasse.
8: Ich bin Elias Wachwinkel vom Hammermann-Clan aus den...
11: Nur die Information, keine unnötigen Geplänkel, bitte. Weiter. Ausrichtung, Bewaffnung, Schadensboni, Flüche etc.
7: Was? Flüche? Was denn für Flüche?
11: Kleine Flüche, große Flüche, böse Flüche, extra böse Flüche, Todesflüche, Latrinenflüche... Latrinflüche ist notiert.
7: Hör zu, Mensch! Ich habe große Lust, meinen Streitkolben in eure Eingeweide...
11: Posttraumatischer Aggressionsfluch. Noch was?
7: Was?
11: Alles klar, unterschreibt.
8: Bitte verzeiht mein Einmischen in diese fruchtlose Diskussion. Mein Freund in mir ist eigentlich ein... ja...
11: Entweder ihr unterschreibt jetzt oder ich lasse euch wieder hinaus befördern.
8: Schon gut. Ich unterschreibe ja.
12: Herzlichen Glückwunsch zur Mitgliedschaft der furchtlosen Abenteurer. Hier erhaltet ihr die Chance eures Lebens. Mit unserer Mitgliedsplakette habt ihr das Recht, in jeder Stadt im Königreich Verbund euren Unterhalt als furchtloser Held zu verdingen. Doch das ist noch lange nicht alles. An unseren roten Pinnwänden erhaltet ihr Auskünfte über freie Helden in der Stadt, die euch auf eurer Quest begleiten können. Die blauen Pinnwände liefern euch alle möglichen Queste, die ihr bestreiten könnt. Und das alles nur gegen eine kleine Beteiligungsgebühr von 65% des Nettogewinns. Wir übernehmen für euch sogar vorübergehend Schäden, die auf eurer Suche nach Ruhm, Ehre und Reichtum entstanden sind. Ist das nicht großartig?
13: Noch 2,5 Goldstücke. Sofort.
7: Was? Das ist ja Wucher. Ich habe doch schon 46 Silberstücke bezahlt, nur weil ich keine Plakette trage.
13: Und morgen sind es 50 Silberstücke, wenn ihr wieder erwischt werdet. Also her mit den Tacken.
14: Also gut.
12: Ich danke euch vielmals. Und nun seid unser Gast. Schaut auf unsere zahlreichen Angebote an den Pinnwänden. Ihr werdet begeistert sein.
15: Das zahlreiche Angebot, bestehend aus der einzigen Auftragskarte an der blauen Wand sowie 4 Heldenkarten an der roten, erstrahlten auf edlem Karton. Die Spannung brachte unseren kleinwüchsigen Recken fast zum Platzen.
7: Bäh, völlig vergilbte Lappen sind das hier. Das mag ja was werden. Was sind denn das für Gestalten?
14: Wenn das wieder mal zu viel für dich ist, sehe ich mir unsere zukünftigen Gefährten eben alleine an. Was haben wir denn da? Aha, Thermas, starker Kämpfer. Naja, Sutur Stromp, ein Magier. Oh, Lulu Mirades, eine Gauklerin. Und da, Elmania Tibun, eine Elfe und Waldläuferin.
7: Elfe? Bist du wahnsinnig? Keine Pest und Pocken werden mich dazu bekommen, mit einem Elfenweib eine Queste zu bestreiten.
14: Ich glaube, du hast als Kind zu viele Regelwerke gefressen. Lass mich mal lieber sehen, was für eine Queste uns erwartet.
15: In der Tat war der Auftrag etwas geheimnisvoll. Denn statt einer klaren Aufgabe mit versprochener Belohnung war lediglich eine Adresse in Kulmuff zu lesen und ein Name. Albino Barbarosso. Doch nun war es zu spät, um jetzt noch etwas zu unternehmen, und so beschlossen unsere Zwerge, unser bärtiger Recke, die Gastfreundschaft der Gewerkschaft anzunehmen.
16: Am Morgen darauf entschloss sich Elias Wachwinkel voller Tatendrang auf die Suche nach der Gauklerin Lulu Mirades zu machen, die laut ihrer Karte in der Nähe des Marktplatzes zu finden sein sollte. Nach einem kurzen Spaziergang durch die verwinkelten Gassen erreicht er sein Ziel und musste auch nicht lange nach seiner ersten Gefährtin suchen. Ihr mit Flicken besetzter Umhang flatterte in ihren geschmeidigen Bewegungen, als sie ihre Bälle jonglierte.
14: Ihr seid äußerst geschickt mit den Bällen.
17: Wie man es nimmt, Herr Zwerg. Ich bin Lulu. Und wer seid ihr?
7: Ein Weib nach meinem Geschmack. Wachwinkel ist mein Name. Elias Wachwinkel aus den Grenzlanden.
17: Seid gegrüßt, Herr Wachwinkel. Seid ihr Zwerge aus den Grenzlanden alle so seltsam?
14: Nein. Ich bin völlig normal. Nur der andere ist etwas komisch. Manchmal.
17: Dann ist es ja gut. Ich danke für euren Beifall und der großherzigen Spenden. Gehabt euch wohl. Ich nehme an, ihr sucht verzweifelt nach Begleitung, nicht wahr? Ich kenne die Stadt sowie die Einwohner wie meinen Rucksack.
14: Das klingt fantastisch. Nun, ich habe auch die Karten der anderen Mitstreiter. Allerdings wäre es wohl besser, sich den Auftrag erst einmal anzuhören.
17: Das klingt vernünftig. Habt ihr eine Adresse? Wo müssen wir hin?
14: Aha, hier steht am Kelterhof 15. Albino Barbarosso. Barde und Künstler.
17: Lasst mich einmal sehen, bitte.
7: Aber immer doch. Kommt euch näher.
17: Warum so förmlich? Lass uns doch zum Du kommen.
7: Dies Angebot möchte ich dir nicht ausschlagen, Lulu.
17: Ah ja, ich sehe schon, wo wir hin müssen. Das ist eine feine Gegend. Vielleicht solltest du aber vor dem Betreten noch einmal deine Wäsche wechseln.
7: Ja, Lulu, wenn du meinst.
17: Meine ich. Du stinkst erbärmlich.
7: Pah!
15: Die Villa der Barbarossos erleuchtete als edles Kunstwerk die Gassen des Reichenviertels. Ein Pfad aus geschliffenen Granitstein führt zwischen Lustfiguren vorbei zu einem aus Sandstein und Eichenholz erbauten Fachwerkhaus. Auch die Einrichtung im Inneren steht dem äußeren Prunk in nichts nach. Den Höhepunkt an Herrlichkeit erreicht jedoch das Studio des Baden. Vitrinen, gefüllt mit Pokalen und vergoldeten Instrumenten, stehen dekorativ im Raum verteilt.
18: Na, na, na, na, na, na. Na, na, na, na, na, na, na, na, Felatio! Das ist ja nix! Warum will hier keine Texte in meinen Kopf? Was ist denn los? Du siehst doch, ist er ube!
17: Si, amore mio, aber unsere Gäste!
18: Gäste? Warum hast du nix gesagt? Ich sehe aus wie eine Pavian beim Handstand. Bitte, bitte, lasse unsere Gäste nicht warten. Kommen Sie herein in meine Studio.
17: Verzeiht, edler Herr, euch bei eurer Arbeit zu stören.
18: Sissi, no, nicht gestört. Gast ist immer eine große Ehre. Nun, und auch eine kleine.
14: Ich bin Elias Wachwinkel vom Hammermann-Clan aus den Grenzlanden und dies ist Lulu.
18: Oh, verehrte Senorita, ich freue mich, euch kennenzulernen. Eine weitere Sonnheit in meine Aus. Lulu ist euer Name? Perfetto, naturalmente. Nun, bevor wir reden, noch eine kleine Erfrischung gefällig. Und Aqua Minerale?
14: Klingt nach einem edlen Tropfen. Gerne, der Herr.
18: Und ihr, werte Verehrerin seiner Sangeskunst?
17: Ja, das klingt toll.
18: Ramona! Ramona! Kommst du bitte?
19: Si, Maestro! Was kann ich meinem Gatten und unseren Gästen bringen?
18: Bringe uns due Aqua Minerale e un infernale Cappuccino.
19: Sehr gerne.
18: Grazie, meine Honigblume.
17: Interessante Stücke habt ihr in den Vitrinen stehen. Sind diese Pokale hier tatsächlich aus Gold?
18: Oh, sì. Große Preise für viele Wettkämpfe. Ihr wollt sehen?
17: Aber gerne doch.
18: Meine größte Sieg bei Bardenduell genannt Verbund suchte Superstar. Und dort meine erste Preis als bester Dresch-Medaille-Singer. Hier, schaue die Widmungen. Oh, wie ungeschickt von mir. Ich dachte nicht, dass er euch zu schwer ist. Wartet, ich ebbe ihn für euch auf.
17: Oh, ihr seid ein wahrer Kavalier. Verzeiht meine Unbesonnenheit.
18: Nessun problema. Doch nun zum Geschäfte. Ich nehme an, Ihre Konte für die Aufgabe, für Hilfe, die ich suche.
14: Jawohl.
18: Bene. Nun, es ist eine wenige Eigel. Eine alte Geschäftspartnerin. Admire ein altes, aber sehr wertvolles Artefakt geraubt.
17: Oh, wie gemein. Was ist es denn?
18: Es ist der goldene Pling.
14: Der goldene Pling? Suchen wir nun verschwundene Glöckchen?
18: Alles zu seiner Zeit, aber erst die Erfrischungen.
19: Aqua Minerale.
14: Was ist hier Wasser?
17: Lecker. E un Cappuccino.
18: Ah, va bene.
17: Wie finden wir ihn, diesen Geschäftspartner?
18: Nun, der goldene Pling ist, wie sagt man vulgär, eine Triangel.
17: Ein Triangel?
18: Sie?
17: Mhm. Was ist denn an diesem Triangel so Besonderes?
18: Sie ist ein Heiligtum in meiner Heimat. Ein Instrument göttlicher Präzision und Eleganz. Ihr versteht, sie ist kostbar und selten unter uns Barden. Für andere bedeutet sie nicht mehr als ein wenig Gold.
14: Ein Triangel? Wie interessant! Habt ihr schon auf dem Dachboden nachgeschaut? Oder soll das unsere Quest für die nächsten Stunden sein?
18: Banause! Ihr versteht nix! Ihr wollt eine Queste! Gut, dann hört gut zu! Der goldene Kling wurde mir gestohlen! von einem Mann mit Namen Zhang, die Planke. Ha, passender Name vor diesen Witz von einer Produzentin. Er hat seine Anwesen im Süden bei den Kerpasbergen. Dort hat dieser dreiste Swindler sich eine üble Raubkopiererei ersoffen. Auch den Bling will er kopieren, aber er ist zu exakt für ihn. Findet ihn, holt euch den Bling und ich werde euch reiche belohnen. Ihr bekommt eine Karte, um ihn zu finden. Hier.
17: Verzeiht ihm seine Unkenntnis, verehrter Herr Barbarosso. Ich danke euch. Ich denke, wir werden diesen Auftrag annehmen. Was meinst du, Elias?
7: Pah, also gut. Suchen wir dieses Ding.
18: Fantastico. Beschafft mir die Bling und bringt ihn in das Gasthaus im Dorfe Elterwick. Dort ihr werdet mich treffen. Als Belohnung erhaltet ihr von mir 7000 Goldstücke.
14: 7000 Goldstücke? Hervorragend! Und wie bekommen wir den Bling von diesem Chang?
18: Mir gleich, fragte, kriechte, stielte oder was auch immer. Hauptsache ist aber, Bling bleibte heil. Capito?
15: Das Viertel der Reichen hinter sich lassend, suchten Elias Wachwinkel und Lulu das Gasthaus auf, in dem sie auf Thermas, den großen Krieger, treffen sollten.
14: Zur gewürfelten Eins. Ein seltsamer Name für ein Gasthaus. Meint ihr nicht? Er flößt mir ein gewisses Unbehagen ein.
17: Ach was, das hängt von dem Standpunkt ab, von dem man aus es betrachtet. Und hör endlich auf, mich mit ihr oder euch anzusprechen. Wir sind jetzt in einer Partei. Oder wie das heißt.
14: Was?
17: Ach, lass uns reingehen und nachsehen, ob er da ist.

0: Hey, guter Wirt! Ein gewisser Thermas soll seine Unterkunft bei euch haben. Wo finde ich ihn?
1: Wer will das wissen, hä?
2: Ich! Hier! Hier unten!
1: Ein Zwerg! Oh, wie schade!
2: Schade? Ich sollte euch mit meinem Streitkolben bekannt machen.
1: Nun mal halblang. Wäret ihr jetzt Zauberer gewesen, hätten wir wenigstens ein wenig Spaß gehabt. Nicht wahr, Leute? Schnauze! Ihr wollt also zu Thermas, den großen Krieger? Nun gut, dann geht dort durch diese Tür. Aber wenn euch euer Leben lieb ist, sollte keiner von euch irgendwelchen magischen Kram mit sich herumtragen und kommt nicht auf die Idee, euch als Zauberer zu bezeichnen. Sonst packt der große Mann schon mal seinen langen Schaft aus.
2: Für solche Fälle habe ich Begleitung dabei.
3: Was? Meinst du mich? Bist du irre?
2: Nun komm schon, wir haben nicht den ganzen Tag Zeit.
3: Oh Mann.
4: Die beiden Helden traten furchtlos durch die Tür im Schankraum und gelangten in einen Raum, in welchem sich bei fadem Licht eine dunkle Gestalt erkennen ließ.
2: Seid ihr Thermas?
1: Wer will das wissen?
3: Ach, nicht schon wieder. Wir sind Elias Wachwinkel und Lulu. Und wir suchen Gefährten für eine Queste.
1: Für eine... was?
3: Oh, ein Abenteuer. Oh Mann. Und ich dachte, wir treffen hier auf einen großen Krieger mit einschlägigen Erfahrungen.
1: Hey, ich bin ein großer Krieger.
3: Oh. Oh je. Der ragt ja bis zur Decke.
2: Ein wahrlich großer Krieger. Oh, ihr müsst ein Turser sein. Ein Nordmann. Habe ich recht?
1: Nun sieh mal einer an. Ein Hühnchen und ein Zwerg.
3: Ach, wie bitte?
0: Ach, nun hab dich nicht so, Lulu. Ich freue mich, eure Bekanntschaft zu machen.
1: Ich meinte den anderen Zwerg, Zwerg.
2: Mein Reden. Weicheier haben ja nichts zu melden.
1: Was wollt ihr? Seid ihr Zauberer? Wollt ihr zwei hübschen Schmerzen oder erst ein wenig Spaß und dann Schmerzen?
3: Eigentlich suchen wir einen fähigen Barbaren für ein gefährliches Abenteuer. Aber hier gibt es anscheinend nur ein Großmaul mit Samenstau. Lass uns gehen, Elias.
0: Okay.
2: Was? Nein! Ah, verdammt!
1: Gefährliches Abenteuer? Was für ein Abenteuer? Rede, Weib!
2: Wir suchen den Pling.
1: Was? Den Pling?
3: Ja, den Pling. Ein vergoldeter Triangel. Ein kleines Musikinstrument. Wir sollen es zurückbeschaffen.
1: Ihr seid auf der Suche nach ollem Plunder und kommt damit zu mir?
2: Das habe ich mich auch gefragt.
3: Klappe, Elias. Und du, Thermas, oder wie du dich auch immer nennst, wenn es dich nicht interessiert, wie du auf der Suche nach dem Plunder in Blutbaden, Brandschatzen, deinen Göttern die Köpfe deiner Feinde opfern kannst, um anschließend in Liedern besungen zu werden. Dann solltest du besser hierbleiben und dich ausruhen.
1: Das klingt schon besser. Aber du hast nichts vom Knallen erzählt.
3: Vom Knallen?
1: Du weißt schon, du und ich und...
3: Ach so, Knallen. Natürlich. Knallen kann ich dir natürlich auch eine. Komm, lass uns gehen, Elias. Hier stinkt es und ich brauche frische Luft. Wenn du dabei sein willst, Thermas, dann wackel deinen Hintern morgen früh zum Südtor. Wenn du nicht bis zum 9. Schlag der Rathausuhr dort bist, gehen wir ohne dich. Kommst du nun endlich, Elias?
2: Ha, Weiber.
0: Also ich mag sie.
2: Du magst ja auch gehäkelte Axtwärmer.
4: Mit leicht gereizter Anspannung verließen die beiden die gewürfelte Eins in Richtung des Arkanenviertel der Stadt, wo der Magier Sultur Stromp, wie bestellt, vor dem Eingang des Zaubererbasars verweilte.
5: Silbernadeln, Arkane Silbernadeln, ein Muss für jeden schwarzen Hexer und Hey, ich hab doch nur Hilfe!
6: Verzeiht, seid ihr Sultur Stromb?
7: Wer spricht? Oh, ein Zwerg. Nun, in der Tat steht vor euch Sultur Stromb, ein Meister der Arkanenkünste. Was ist euer Begehr? Sputet euch, ich habe noch Wichtiges zu erledigen.
3: Oh, Wichtiges zu erledigen, hm? Was denn? Der feine Herr steht doch hier nur rum und starrt auf die Pferdeäpfel vor seinen Füßen.
7: Es ist nur allzu logisch, dass der Pöbel ein Beobachten nicht von einem Forschen zu unterscheiden vermag.
3: Und wie ein echter Magier der Künste seht ihr mir auch nicht aus. Ihr tragt ja nicht einmal einen richtigen Zauberhut, geschweige denn einen Zaubermantel. Oder ist euer zerfranster Umhang die neueste Mode unter Magiebegabten?
7: Jedes Experiment verlangt eine angemessene Bekleidung. Wenn ich die eure so betrachte, scheint mir eher eine Spitzbübin als ein ehrenwertes Mitglied der Gesellschaft gegenüber zu stehen. Womit verdingt ihr euren Lebensunterhalt? Lasst mich raten. Geschickte Fingerspiele.
2: Schluss jetzt! Alle beide! Euer hochtrabendes Gerede macht mich doch wahnsinnig! Sultur Stromb, ich habe ja eine Karte von euch. Wenn ihr ein Meister der Magie seid, so werden wir eure Hilfe benötigen. Wir haben bereits einen Auftrag.
7: Einen Auftrag also? Und wohin wird er euch führen?
2: Ah, ich hasse diesen Zauberwicht jetzt schon.
6: Vielleicht sollte ich mal mit ihm reden.
2: Na gut, aber mach hin. Sonst schicke ich ihn zur gewürfelten Eins.
3: Sind die Herren Wachwinkel bald fertig? Also, Sultur, wir beabsichtigen, gen Süden in die Nähe der Kapersberge zu ziehen. Wir besitzen eine Karte mit einer Wegbeschreibung.
7: Interessant. Ich werde darüber nachdenken. Falls ich mich entschieden habe, werde ich zu euch stoßen. Und nun, lasst mich meine Forschung abschließen.
3: Es gibt da nur einen Haken.
7: Ach nein, wie überraschend.
3: Ein weiterer Begleiter unserer Gruppe. Also, wie soll ich sagen? Es wäre für eure Gesundheit besser, wenn ihr euch als, sagen wir, Schriftgelehrter ausgebt. Nicht als Magier.
7: Puh, wie erniedrigend. Unter diesen Umständen kann ich euch nicht viel Hoffnung machen.
3: Nun, wenn die Turmuhr zur 9. Stunde schlägt, solltet ihr am Südtor sein. Falls nicht, habt ihr noch eure Pferdeäpfel. Gehabt euch wohl.
8: Interessant.
7: Oh ja.
8: Das wäre doch eine ausgezeichnete Premiere für dich, nicht wahr?
7: Mit diesen zwei Dilettanten. Das muss doch wirklich nicht sein.
9: Hast du es nicht bemerkt? Ich habe dich nicht nach deiner Meinung gefragt. Wenn du den Luxus deiner Unsterblichkeit weiter genießen willst, solltest du meinem Vorschlag besser Folge leisten.
7: Herr, ich meinte doch nur...
8: Aber, mein lieber Sultur, es war nur eine kleine Erinnerung, damit du nicht vom dunklen Weg abkommst. Es wäre doch bedauerlich, wenn du beraubt von Macht und Lebenskraft in meinem zugegebenermaßen chaotischen Domizil verweilen müsstest. Und das, wo du gerade in den Besitz der vielen Steine für deine Feuerkünste gelangt bist. Dank meiner Hilfe, versteht sich.
7: Verzeiht mir meine unverzeihliche Respektlosigkeit. Selbstverständlich werde ich die Quest für euch bestreiten.
8: Das weiß ich doch. Ich bin mir sicher, dass uns dieser verrückte Haufen noch sehr viel Spaß bringen wird.
7: Ja, Meister Ulmer nach.
8: Oh, bitte nenn mich Uli.
7: Ja, Meister Ulmer. Verzeiht, Meister Uli.
4: Den Rest des Tages verbrachten Elias und Lulu mit dem Beschaffen diverser Utensilien. Die Aufregung auf das bestehende Abenteuer war allerdings getrübt, da Elias seinen Geldbeutel verloren zu haben schien. Glücklicherweise konnte Lulu mit ihren Geldstücken etwas aushelfen. So verbrachten sie noch den Rest des Tages gemeinsam in den Unterkünften der Heldengilde, um für das kommende Abenteuer gewappnet und bestens gerüstet zu sein. Am nächsten Morgen machten sie sich auf zum Südtor.
3: Nun gram dich nicht, Elias. Er wird sich schon wieder einfinden.
2: Einfinden? Ihr Menschen habt einen widerwärtigen Humor, wenn es um eines Zwerges Eigentum geht. Ein Zwerg ohne seine Goldtaler. ist kein ganzer Zwerg.
3: Ach, deshalb seid ihr nur halb so groß. Ich verstehe.
2: Mach dich nicht über uns lustig. Sonst lasse ich dich mit meinem Kolben Bekanntschaft machen.
3: Ach, Elias. Oh, da sind wir ja schon. Und unsere Begleiter sind auch da. Sogar pünktlich.
10: Für dich doch immer, Süße.
3: Ich habe jetzt eigentlich von unserem Chronisten gesprochen. Hallo, Sultur.
7: Ich...
10: Ein Chro... Was? Oh, ich verstehe. Ein Buchhalter, oder wie das heißt. Wie nett.
7: Wie mir scheint, hat unser grobschlächtiger Freund ein Problem mit Bildung. Sagt mir, einfältiger Hühne, warum eure Axt mit zwei Schäften geschmiedet wurde? Ist es beim Schmieden mit einem doch zu instabil geworden?
10: Wenn dein Gebrabbel mit meiner Baluga zu tun hat, solltest du deine Bücherwurmzunge besser im Zaum halten. Es ist ein doppelläufiges Schlachtbeil mit aerodynamischem Griff, selbstentriegelndem chromlegiertem Titanium-Sicherungsschaft und halbautomatischem göttlichem Ladungsverstärker. Und jetzt mach den Kopf zu, sonst lernt dein Fleisch sie gleich kennen.
3: Ich glaube, es wird Zeit, dass wir aufbrechen. Wir müssen noch eine Gefährtin im Wald treffen.
10: Oh, noch eine Gefährtin? Der Tag wird immer besser.
3: Ah, ich habe es befürchtet.

0: Der Weg aus dem Südtor hinaus führte die vier Abenteurer in den Philesterwald. Ein Hort grüner Natur, der reich war an Kräutern, Pilzen und harmlosen Geschöpfen, die dieses Areal bewohnten. Kurz vor dem Zusammentreffen übte die in leichten Gewändern einer Waldläuferin gekleidete Elfe Elmania Tibun mit ihrem Langbogen an ihrer Schusstechnik. Mit scharfem Blick fixierte sie ihr Ziel.
1: Nun wollen wir mal sehen, ob das Mittel des Druiden gewirkt hat. Nachdem die magischen Gurkenscheiben schon etwas streng rochen, sollte meine Sehkraft endlich gestärkt sein. Wo haben wir das Ziel? Ah, da. Ja, da ist es. Das weiße Ding. Mein Ziel. Fixieren. Sehne spannen. Horchen. Und Feuer. Oh, oh. Das klingt nach Herbert. Nicht gut. Herbert, nein! Hör mal, das war ein Versehen. Ich wollte dich nicht treffen. Das ist
2: sonst nicht meine Art. Was zum...
3: Ja, stirbt, du Schwein!
1: Oh nein! Du hast Herbert auf dem Gewissen!
3: Herbert? Heißen die hier nicht Wildschweine?
1: Das ist ein Keiler! Du hast Herbert geköpft!
3: Ja, war ein sauberer Sahneschnitt.
4: Beim heiligen Amboss... Was ist denn hier los? Oh, Frischfleisch. Lecker.
5: Ihr erlaubt doch, Elfe. Das edle Borstenvieh muss gut abgehangen werden.
6: Puh. Oh, das ist aber ein großes Wildschwein.
1: Ihr köpft Herbert und nun wollt ihr ihn auch noch aufhängen? Was seid ihr für widerwärtige...
3: Lebensretter? Gern geschehen. Aber der Zwerg hat recht. Also... Der eine von den beiden.
1: Retter? Diese Situation war völlig harmlos. Eine kleine Meinungsverschiedenheit. Welcher andere Zwerg?
4: Ich weiß auch nicht, wen er meint. Dich meinte er mit Sicherheit nicht. Und nun lasst uns den Keiler abhängen, damit er ausbluten und ausgeweidet werden kann.
1: Aufhängen? Ausbluten? Ausweiden? Reicht es noch nicht, dass ihr Herbert köpfen musstet?
3: Nö, aber du hast recht. Das Ausweiden sollten wir unserem Buchhalter überlassen.
4: Bücherwurm.
3: Herr Sultur Schreiberling, schwing deinen Schmalarsch hierher, du hast Arbeit.
7: Ich habe das alles gehört. Und das, was ich da über meine Person gehört habe, gefällt mir nicht. Ich überlege ernsthaft, warum ich nicht direkt wieder umkehren sollte.
3: Boah, kein Sinn für Humor, der Hänfling. Also, dann mache ich das halt.
1: Nein!
6: Mir wird schlecht.
7: Aber bitte nicht in meine Richtung. Der Wald ist groß genug. Da, nehmt das Gebüsch dort hinten. Es wird eure Meinung gern entgegennehmen.
6: Sehr witzig, Sultur. Offensichtlich scheinen euch Tierkadaver nicht sonderlich zu stören. Aber wenn ihr gern den Vortritt haben wollt, die Reste zu verwerten, bitte sehr. Nachdem ihr uns so wacker verteidigt habt, sollte euch das Ausweiden keine Probleme bereiten.
1: Ich verbiete es euch. Er war mein Freund. Und ich bestehe auf einer Bestattung.
3: Hat die einen Knall?
4: Na, das kann ja heiter werden.
7: Bestattung klingt doch gut.
3: Das gute Fleisch wollt ihr einfach wegwerfen?
7: Warum nicht? Opfert es doch dem Ameisenhügel dort hinten. Dann löst sich dieses Problem von allein.
4: Ihr seid von Sinnen!
3: Ihr habt beide einen Knall!
1: Das ist eine hervorragende Idee. So machen wir's. Herbert hat sich hier immer gerne gewälzt und an dem Baum dort gerieben. Ich denke, es würde ihn freuen, wenn er dort zur Ruhe gebettet wird.
6: Ich mag es mir nicht vorstellen.
1: Nachdem wir das geklärt haben, wer seid ihr überhaupt?
8: Mein Name ist Elias Wachwinkel.
4: Zu meiner Rechten steht Lulumirades. Der Turse hier ist Termas. Und unser zaudernder Chronist ist Sultor Stromp. Und ihr? Seid ihr Elmania Tibun?
1: In der Tat, das bin ich. Eine der besten Fährtensucherinnen hier im...
4: Dämliche Frage. Natürlich ist sie das. Sieht man doch, dass es ein Elfenweib ist. Verdirbt das gute Fleisch.
1: Wie bitte?
6: Nehmt seine Äußerung nicht so ernst. Er ist ein eher ungewöhnlicher Zwerg.
1: Was? Ich verstehe nicht.
7: Sie meint, dass er einen Dachschaden hat.
4: Ich glaube, die sprechen von uns. Als ob du schon jemals ein Haus gebaut hättest.
0: Nachdem Herbert in seine neue Ruhestätte am Wegesrand gebettet wurde, zog die Gruppe weiter. Elmania übernahm sofort die Führung. Und so schritten sie nicht mehr entlang der Straße, sondern nahmen eine Abkürzung durch das Unterholz des Philesterwaldes, der sich im Süden des Königreiches Verbund erstreckte. In den ersten 3 Tagen kamen sich die Helden näher. Am Nachmittag des 4. Tages ihrer Reise schien das Ziel schließlich in greifbarer Nähe zu sein.
7: Wozu gibt es eigentlich Straßen, die nach Süden führen? Richtig, damit man sie benutzt.
1: Ich kenne den Wald besser als sonst jemand hier, oder? Es gibt bessere Wege.
7: Als Straßen? Mal abgesehen davon, hättest du die Karte nicht zerreißen müssen.
1: Papalapap, Karten nützen euch hier gar nichts. Vorsicht, der Ast schwingt zurück.
7: Oh, verdammtes Gestrüpp überall.
1: Ihr braucht mich als Führerin und ich kenne mich hier am besten von uns aus. Vertraue mir also einfach.
4: Ich vertraue dir, sobald wir das Haus von diesem Chang erreicht haben. Und keinen Deut früher. Und nun los, Elfe. Zeig uns den Weg. Oder ich zeige dir, wo der Hammer hängt.
1: Na, ich hoffe doch, dass er sich dort befindet, wo er bei jedem anderen zu finden ist, oder? Aber falls du dir nicht sicher bist, solltest du vorher noch einmal nachschauen. Bei deiner Größe könnte man ihn leicht übersehen. Und nun lass uns hier weitergehen.
4: Oh, unverschämtes Weib! Also, witzig ist sie, das muss ich schon sagen. Halt die Klappe! Dich hat niemand gefragt!
1: So, und hier ist es! Sollte es sein...
6: Elmania, was starrst du so auf diesen Baumstamm?
1: Nichts. Ich hatte nur nach diesem Käfer Ausschau gehalten.
7: Das darf doch nicht wahr sein. Elmania, weißt du, wohin du uns geführt hast? Zu unserer letzten Lagerstelle. Wir haben jetzt einen Tag verloren. Einen ganzen Tag.
4: Ah, nun beruhige dich, Sultor.
7: Mich beruhigen? Wir laufen im Kreis und unsere ach so schlaue Führerin hat keine Ahnung, wo wir eigentlich sind.
1: Ich weiß genau, wo wir sind.
6: In Ordnung. Ich brauche jetzt eine Pause und setz mich hin.
3: In Ordnung, Püppi. Ich mach mit.
6: Hey, du musst dich nicht gerade auf meinen Rucksack setzen.
3: Ich hab's nur mal gerne weich, Süße. Weck mich, wenn's weitergeht.
6: Na, no, nicht zu fassen.
7: Elmania, sag mal, schielst du gerade?
1: Schielen? Nee, tu ich nicht.
7: Sieh in meine rechte Hand, was halt ich dort?
1: Doofe Frage. Ein Stock, natürlich.
4: Nein, Elmania, er hat nichts in seiner Hand. Was ist los mit dir, Elfenweib? Bist du etwa blind?
1: Ich bin nicht blind. Ich kann vielleicht nicht so scharf sehen, wie ich sollte, aber ich bin nicht blind.
7: Was? Das wird ja immer besser.
4: Aber du bist doch eine Elfe. Wie kann das sein?
1: Ich bin eben nur eine Halbelfe. Mein Vater ist ein Mensch.
4: Warum hast du nichts gesagt und darauf bestanden, durch den Wald zu gehen?
7: Und dann noch die Karte zu zerreißen.
1: Ich dachte, ich kenne diesen Teil hier. Aber ich bin mir nicht mehr sicher. Das tut mir so leid. Wirklich.
7: So etwas Unprofessionelles.
6: Kannst du nicht einfach mal dein Lästermaul halten, Sultur? Als ob du außer Nörgelei hier etwas beizutragen hättest.
7: Ich, na und? Tatsache ist, wir sitzen hier fest und ich habe es doch...

0: Willst du etwa frech werden? Habe ich dir erlaubt, mich anzusehen? Habe ich das etwa? Du ruchloses, kleines Miststück.
1: Halt! Das sieht mir seltsam aus. Das Haus ist merkwürdig klein. Ich schlage vor, Elmania und Lulu gehen mit mir mit. Und du, Termas, achtest auf einen Hinterhalt.
2: In Ordnung, sicher. Geht klar.
3: Na prima.
4: Und was soll ich machen?
1: Dort bleiben, wo der Barbar sich aufhält. Da ist es sicherer für dich.
4: Eine exzellente Idee.
3: Geh mir ja nicht an die Wäsche, Bücherwurm. Sonst war es das mit deiner Sicherheit.
1: Sieh nur, sie vertragen sich. Geht doch.
2: Ja, was machen wir nun?
1: Wir gehen hin und fragen, ob alles in Ordnung ist.
2: Wie bitte?
5: Ach, so ein Vorschlag kann ja nur von einem Zwerg stammen.
0: Na, hat dir das gefallen, meine kleine Gummimaus? Aber du hast es ja nicht anders gewollt. Los auf den Bock mit dir. Geh schon. Gut so. Und nun bück dich, Elfe. Wunsch ist Wunsch.
1: Verzeiht, edler Herr.
0: Oh. Wie? Was? Wer zum Kuckuck hat da gesprochen? Zeigt euch!
1: Hier, hier unten.
5: Ich zeige es euch gern in voller Größe. Lasst sofort die Hüterin des Waldes frei, die ihr dort gefangen haltet.
2: Hallo, verzeiht.
0: Wie war das? Na, wartet. Und du bleibst, wo du bist, Zofe.
2: Oh, was ist denn das?
5: Das ist doch...
1: Oh nein.
2: Wie, ihr kennt ihn?
1: Nicht direkt.
5: Was heißt hier nicht direkt?
1: Er ist ein elender Waldzwerg.
0: Ach nee, was hat denn ein Butler hier verloren?
1: Oder besser, Gartenzwerg.
0: Ich werd euch was mit Gartenzwerg. Das hier ist mein Haus, mein Grund und Boden, wo ein stinkender Geröllhaufen wie ihr eurem Maukenplatz steht.
5: Wenn ihr ein Waldzwerg seid, dann sollte dem kleinen Kopf unter eurer Zipfelmütze klar sein, was es für Konsequenzen hat, eine Hüterin des Waldes zu misshandeln.
6: Na, das ist doch mal wieder klar. Wenn hier einer den Spaß verdirbt, dann kann es nur Elmania, das Halbblut, sein.
5: Was? Du? Üssin? Wie kannst du nur...
6: Wie kann ich was?
5: Wie kannst du nur das Erbe unserer Ahnen so beschmutzen mit diesem Zwerg? Und wie siehst du überhaupt aus? Was soll dieses schwarze, glänzende Kostüm?
6: Nun halt mal die Luft an, Halbschwester. Du führst dich hier auf, als hättest du hier die Natur für dich allein gepachtet und müsstest alle Last auf deinen Schultern tragen. Das hier ist eine, diplomatische Angelegenheit.
0: Sag mal, sind wir hier auf dem Jahrmarkt oder was? Will hier noch jemand was beitragen?
5: Euch hat keiner gefragt. Wer seid ihr überhaupt?
0: Mein Name ist Horst. Horst Moloch, Sohn von Stinkbart und Blasenschwach, der Meister der Qualen und der Herr über...
1: Sag mal, nur so unter uns, ist so eine Peitsche effektiv gegen diese...
0: Oh, was wollt ihr? Quatsch mich nicht von der Seite an, wenn ich mit meiner Gummizofe...
5: Gummi, was?
6: Kautschuk ist auch ein Naturprodukt.
5: Wenn Mutter das wüsste, dass du dich von einem Zwergen auspeitschen lässt.
6: Pff, geh doch petzen. Was macht ihr überhaupt hier?
2: Hallo, wenn ich mich kurz einmischen dürfte. Eigentlich suchen wir nur das Haus von einem gewissen Chang die Planke. Könnt ihr uns da nicht auskommen?
7: Ich fasse es nicht. Sie hat euch hier durch den Wald geführt und nun habt ihr euch verirrt.
5: Da gibt es nichts zu lachen.
6: Willst du Mutter davon nicht gleich mitberichten? Lass mich raten. Sie hat es dir verboten, Fremde durch den Wald zu führen, nicht wahr? Aber in deinem Trotz hast du deine Kurzsichtigkeit der Heldengewerkschaft verschwiegen und bietest dich trotzdem als Waldläuferin an. Hab ich recht?
0: Wie ich immer sage, vertraue keiner Elfe, die nicht gefesselt ist. Tja, Herr Bergzwerg, da habt ihr wieder was dazugelernt.
4: Ich glaube, die brauchen unsere Hilfe.
3: Ich glaube, die haben gerade eine Menge Spaß. Blutvergießen sieht anders aus.
4: So ein Kostverächter.
3: Wenn du glaubst, ich werde meine Baluga gegen einen so niederen Gegner einsetzen,

0: täuschst du dich, Schreiberling.
1: Och, ich dachte ja nur, du weißt, was man über Waldzwerge sagt.
0: Sie sind klein und tragen dämliche Mützen?
1: Unter anderem. Sie horten aber auch viele magische Gegenstände in ihren Häusern. Hattest du nicht gesagt, du hast alle magiebegabten Wesen und magischen Artefakte?
0: So ist es.
1: Dann zeig diesem Waldzwerg doch mal gleich, was ein Barbar so alles kann.
2: Ja!
3: Wer ist denn der schreiende Hühner da? Hey, was will er in meinem Haus?
2: Das darf er nicht! Haltet ihn zurück!
4: Tja, ich... Das war bestimmt einmal ein teurer Schrank.
3: Pfeift ihn zurück! Ich flehe euch an!
4: Das würde ich sehr gerne machen. Gerade. Wenn ihr uns kurz die Wegbeschreibung zu Chang die Planke geben könntet.
3: Das ist Erpressung!
5: Ups! Das war bestimmt einmal eine schöne Küche.
6: Oh. Lass das sein, Elman. Mach ihn nicht wütend.
5: Tut mir leid, dass dein Stecher gerade Probleme hat. Aber du könntest ja auch was sagen. Und?
6: Oh, die meinen das ernst. Gib ihm endlich die verdammte Wegbeschreibung.
3: Ja, schon gut, schon gut. Ihr müsst einfach diesen Trampelpfad folgen. Dann gelangt ihr zur Straße. Dieser folgt ja einen Tag lang bis zur großen Turmruine. Na, dort findet ihr den Wegweiser zu Changs Haus. Und nun pfeift endlich diesen Unhold zurück.
5: Ah, ich geh schon.
7: Sehr vernünftig von euch.
3: Ich schwöre euch, das habt ihr nicht umsonst getan. Verlasst euch darauf. Ich werde euch finden, wo auch immer ihr seid. Und dann werdet ihr euch wünschen, ihr wäret mir niemals begegnet. Und nun nehmt eure Leute und verschwindet.
8: Die Helden verließen frohen Mutes die Ruine des zaudernden Waldzwerges und seiner Gespielen und folgten der Wegbeschreibung. Wie Horst es ankündigte, erreichten sie zum Abend des Folgetages den alten Turm des Dormen, ein Hügel, der sich entlang des Felesterwaldes erhob. Dort angekommen, rasteten sie und teilten die Wachen für die Nacht ein. Gegen Mitternacht, als der helle Vollmond die Nacht erhellte, hatten Termas und Lulu ihre Wachzeit.
5: Ich mag da gar nicht reinschauen. Na los, Lulu, die Wahrheit auf den Tisch. Ich hasse diesen Fluch. Ich will nicht mehr stehlen, nur um mich bei Vollmond mit einem schlechten Gewissen zu plagen. Oh, da ist der Geldbeutel von Elias. Hier die Pokale von Barbarosso. Und dieser komische Würfel aus dem Haus von diesem Horst Moloch. Seltsames Ding. Naja, zumindest den Geldbeutel kann ich Elias zurückgeben. Am besten, ich stecke ihn vorsichtig in seinen Rucksack. So, und nun ist der Tag wieder gerettet.
1: Sieh einer an. Ein Fluch. Ob da wohl Hexerei im Spiel ist? Äußerst interessant.
9: Ich sagte doch, dass es eine gute Idee ist, sich ihnen anzuschließen. Sie sind so herrlich dilettantische Versager, dass es eine Freude ist, sie in Aktion zu erleben.
1: Dann hat es euch gefallen, wie ich den widerlichen Barbaren ins Haus von dem Zwergen geschickt habe. Ich hätte am liebsten meine Steine benutzt, aber diese Hühne...
10: Gib nicht so an mit deiner frisch erlernten, intriganten Art. Nichts anderes als das habe ich von dir erwartet. Abgesehen davon ist der Würfel anscheinend eine interessante Beute.
1: Soll ich euch den auch beschaffen?
9: Natürlich, aber alles zu seiner Zeit. Erst besorgst du mir den goldenen Pling.
8: Am nächsten Morgen hielten sich die Gefährten auf dem Pfad, der an dem Wegweiser direkt an der Turmruine angeschlagen war. So begaben sie sich durch den südlichen Teil des Felesterwaldes in Richtung Südwest. Mit dem Ende des Waldes führte der Weg direkt auf ein Tal, an dessen Ende gewaltige Bergmassive emporragten. Die Kerpersberge. Unmittelbar vor ihnen befand sich ein Gehöft, umgeben von satten Wiesen, auf denen Kühe und Schafe ihr Dasein fristeten. Die Helden gingen direkt zum Toreingang, um ihren vermeintlichen Widersacher in jeder Hinsicht vorbereitet zu begegnen.
5: Also, wie gehen wir vor?
11: Ja, wir gehen rein,
7: schnappen uns den Pling und gehen wieder raus.
11: Ah, verstehe. Rein und raus.
12: Ja, natürlich. Aber woher wissen wir denn, dass er allein ist? Und was gibt uns das Recht, einfach dort einzudringen und den Pling zu stehlen? Vielleicht...
7: Los jetzt! Ich will nichts mehr davon hören. Schon gar nicht von einer halbblinden Halbelfe, deren Schwester erst mit einem Gartenzwerg treibt.
13: Dann mach deinen Mist doch alleine. Du und der andere du. Ihr beide könnt mich mal. Kreuzweise.
5: Nun reißt euch doch endlich zusammen. Wir stehen kurz vor dem Ziel.
4: Ah, das wollte ich auch gerade anmerken. Aber auf mich hört sowieso keiner mehr.
7: Hätten wir auf dich gehört, hättest du dem Elfenweib noch ein paar extra Runden im Wald gekönnt, bis wir wieder am Tor von Kohlmopf stehen. Nicht wahr?
5: Oha. Von Weitem sah die Hütte von Chang irgendwie kleiner aus.
13: Ich weiß nicht. Für mich hat sich nichts geändert.
1: Damit das klar ist, ich werde nicht an seine Tür klopfen. Ich halte nichts davon, ihn zu überfallen.
11: Du kannst dich ja hinten anstellen und deine Bücher rausholen. Hauptsache, du stehst mir und meiner Baluga nicht im Weg.
5: Ob das alles so ein prima Plan ist? Ich weiß nicht.
1: Plan? Von welchem Plan sprecht ihr überhaupt? Haben wir überhaupt einen?
7: Oh, wollen wir jetzt diskutieren? Da drüben ist das Tor zu seinem Hof. Wir sind fünf. Und er ist ein alter, schrolliger Räuber.
5: Raubkopierer.
14: Laubkopile? Was ist Bedeutung von dies? Ich kopiere keine Laub.
8: Dort, am eben noch menschenleeren Zaun, stand nun ein kleiner, bärtiger Mann mit fremdartigem Gesicht. Er trug einen roten Morgenmantel und beäugte mit böswilliger Miene die Gefährten.
4: Ich bin Elias Wachwinkel und dies hier sind meine Gefährten.
14: Was ihr wollen, Zwerg?
5: Wir kommen von Albino Barbarosso, dem berühmten Barden und Dichter. Er schickt uns zu euch, um den goldenen Pling für ihn zurückzubringen.
14: Euch schickt also Welche hilfeblante Idiot solche Namen sich ausdenkt. Furchtbar.
5: Dann seid ihr also Chang die Planke?
14: Ah, oh, Chang die Planke? Es heißen richtig Chang die Planke. Ihr Proleten.
13: Hüte deine Zunge, auch wenn du mit dem Rest recht haben magst. Aber ich bin eine Hüterin des Waldes.
1: Ich möchte betonen, dass ich diesen Plan nicht gut heiße. Wir sind nur arme Wanderer, verirrt im Wald und...
5: Wir sind Helden.
14: Helden ihr sein wollt? Wirklich? Ja, oh, ich auch Held haben. In meine Küche. Tausendmal heißer wie Truppe Eule. Und was für Helden ihr sein? Ein schizophrener Zwerg, eine bunte Gauklerin, eine schillende Elfe und ein schwachmatischer Toilettigel. Und, ach ja, ein Ball mit so großer Axt.
4: Aber wenigstens sind wir fünf. Und du bist nur einer.
14: Irrtum, kleinwüchsiges Spalhirn. Vollstelle nicht darf. Ching und Chong. Auch besser bekannt als Holol und Tellol.
11: Dann ist ja alles gesagt. Lasst uns jetzt zum Ende kommen. Heute ist nämlich ein guter Tag zum Sterben.
7: Zum Angriff! Ja!
13: Jetzt schon?
5: Ja!
8: Der glorreiche Kampf unserer Helden verlief schlecht. Während die drei Nahkämpfer sich bemühten, ihre Gegner in Schach zu halten, überraschten diese unscheinbaren Schurken mit ihrer ausgefeilten Kampftechnik. So hagelten ihre Fäuste auf unsere Helden ein, bis plötzlich...
14: Nun, bye-bye. Deine Wulst kann nur noch bullen. Aber keine Sorge. Gleich du bist uns erlaubt gelegt mit geplanten Leis.
13: Oh nein. Hast du das auch gehört? Thermos liegt am Boden. Elias und Lulu sind in ernsthaften Schwierigkeiten. Zeit für meinen Bogen. Oder was meinst du, Soltur?
1: Ja, los, schieß. Du triffst bestimmt... irgendetwas.
5: Konzentrier dich, Almania. Und los!
15: Mein Hintern!
5: Oh nein, ein Pfeil hat dich getroffen. Wer? Almania!
16: Ein Hinterhalt! Schnell, flieh!
15: Verdammt! Rückzug! Alle zurück!
5: Weg hier! Flieht! Verdammt! Wo sind die denn hingelaufen? Wieso kommen die denn nicht zurück? Jetzt stehen wir ihnen allein gegenüber.
1: Oh ja. Und jetzt ist sie gekommen. Die Zeit von Soltur Stramm, dem Meister des Feuers. Hier, achte auf den Blutstein.
5: Eine Feuerkugel? Bist du sicher, dass diese kleine Fackel uns gegen die drei schützen soll?
1: Lass mich nur machen. Ich habe hier noch einen Verstärkerstein.
5: Verstärkerstein? Ah ja, wie du meinst. Stärke ist immer gut. Oh, nun ist die Flamme blau.
14: Eine Feuerkugel. Ich zitteln muss wie Glas im Wind. Ching, Chang, ihr habt Zeit mit Töten. Jetzt euch kümmern um große Mann mit große Hangebein.
5: Ist das heiß hier? Aber ich dachte immer, diese Feuerkugeln sind so langsam. Bis sie dort angekommen ist, wird uns Chang den Garaus machen.
1: Gleich ist sie fertig.
8: Ein dritter Stein löste sich in Sultors Hand auf. Und der gleißende Feuerball veränderte ein letztes Mal seine Farbe und setzte sich in Bewegung.
1: Oh ja!
14: Oh, Schleck, ist hier ein Schleck!

0: Juhu! Yippie! Ich habe es geschafft! Ich habe sie vernichtet! Ich habe gewonnen! Ja!
1: Das war ja gewaltig! Aber da vorne war auch Thermas. Du hast ihn auch getötet, Sultur. Ist dir das klar?
2: Darum machst du dir Sorgen, Elfe. Er war nur ein Klotz am Bein. Er hat uns nicht geholfen. Selbst jetzt hat er geschwächelt. Wir haben es allein meinen arkanen Fähigkeiten zu verdanken, dass der Rest überlebt hat. Nicht, dass ich um ihn nicht trauern würde. Aber nun muss ich meine Zauberkräfte nicht mehr verbergen und kann frei ausrufen, ja, ich bin ein Zauberer.
3: So, bist du das, ja?
2: Wieso bist du nicht tot? Du müsstest verbrannt sein. Nicht nur deine Haare. Wie konntest du das überleben? Hör mal, das war nicht so gemeint. Wir können doch weiterhin gute Freunde bleiben. Wir gehen jetzt jeder unsere Wege und...
3: Sterb!
4: Du? Na, elendes!
5: Thermas! Thermas! Du, es tut mir wirklich leid. Ehrlich. Weißt du, wir hatten gehofft, wir würden alle Freunde werden und so. Ja, ich hatte es gehofft. Können wir nicht nochmal darüber reden, Thermas? Ach, Thermas, nun komm schon.
6: Mensch, jetzt hör endlich auf, auf ihn weiter rumzuhacken. Er ist bereits seit einer halben Stunde tot. Und wir würden ihn auch noch gerne essen, bevor du ihn quer über die Wiese verteilt hast.
7: Unterbrich mich nicht, wenn ich wütend bin, klar? Wenn ich sage, ich zerlege den Hirsch, dann zerlege ich den Hirsch. So, hier ist noch fast ganz.
1: Das war Adelbert, mein Lieblingshirsch. Ich kannte ihn vom Rehkitz an. Das ist so grausam. Das ist Quälerei. Elias, sag ihm endlich, er soll seine dämliche Axt aus Adelbert nehmen, oder ich reiße ihm die Eier ab.
7: Hier hast du dein Viech. Guten Hunger.
8: Nun, Sultur ist tot. Ebenso Chang die Planke und seine beiden Gehilfen. Das Haus von ihm liegt in Trümmern. Und darunter alles begraben, was mal von Wert war. Wie soll es nun weitergehen? War unser Weg hierher völlig umsonst?
1: Es sieht fast so aus.
5: Nein, meine Freunde, noch ist nichts verloren. Wir dürfen die Hoffnung nicht aufgeben, denn diese Gemeinschaft darf nicht zerbrechen. Sie ist der Hoffnungsschimmer für diese Welt.
1: Sag mal, Zwerg, stehst du irgendwie unter Drogen? Hast du vielleicht eine sinnvolle Idee, wo wir jetzt suchen sollen?
8: Ich schlage vor, wir gehen zurück zum Baden. Er meinte, er wartet auf uns in einem Dorf namens Heldwick. Vielleicht hat er noch eine Idee.
5: Das klingt nach einem tollen Abenteuer. Und vielleicht bleibt diesmal sogar mein Hintern verschont.
9: Und so machten sich unsere Helden auf dem Weg nach Heldwick, um den Baden von ihrer erfolgreichen Quest zu berichten. Zur gleichen Zeit wartete Sultur Strump in einem Vorraum zur Unterwelt auf seinen Mentor. Die Ewigkeit war präsent im schwefeligen Dampf. So erschien es auch Sultur, dessen körperliche Erscheinung im starken Kontrast zu seiner Leiche in der Mittelwelt stand.
10: Ah, wen haben wir denn da? Mein einziger Schüler und lehrwilliger Knecht, Sultur Strump höchstpersönlich, hat sich in meinen bescheidenen Hallen eingefunden. Wie überaus nett von dir, mich hier zu besuchen.
2: Besuchen? Naja, sicherlich nicht ganz freiwillig.
10: Oh, das schmerzt mich. Hatten wir doch noch nie Gelegenheit, uns persönlich einmal in die Augen zu schauen. Setz dich doch. Fühl dich heimisch, Sultur. Wie wäre es mit etwas Gebäck?
2: Nein, danke.
11: Das war keine Bitte, du Wurm.
2: Oh, verzeiht mir, Herr. Ich habe mich gehen lassen.
10: So ist es besser.
2: Aber ich dachte, du versprachst mir Unsterblichkeit. Ich dachte, ich könnte ewig leben, wenn ich erst ein Schüler bin.
10: Oh, hat dein Uli dich etwa nicht mehr lieb? aber, du hättest das Kleingedruckte lesen sollen. Natürlich ist dein Körper weiterhin sterblich. Nur deine Seele ist unsterblich auf der Mittelwelt.
2: Oh,
10: Gräme dich nicht. Meister Uli hat für alles eine passende Lösung. Natürlich wirst du wieder in die Mittelwelt zurückkehren. Sogar zu deinen Freunden.
2: Was? Nein, bitte nicht. Es war die Hölle.
10: Die sollte dir doch vertraut sein, Sultur. Lass uns sehen, wie das Abenteuer weitergehen wird.
2: Aber wenn sie mich sehen, dann wird wohl dieser Turse mir mit seiner Axt wieder zu Leibe rücken.
10: In der Tat. Lass mich nachdenken. Ah, ich hab da eine Idee. Es wird dir gefallen.
2: Wenn ihr meint.
10: Aber sicher. Ach, und noch etwas.
2: Ja?
10: Danke für die 3 Seelen.
9: Und so endet die Geschichte des ersten Bandes.
12: Des ersten Bandes? Du willst doch nicht sagen, dass der Mist noch weitergeht.
9: Aber...
12: Nix aber, jetzt erzähl ich dir mal was. Das war der größte Scheiß, den ich jemals gehört habe. Ein oller geisteskranker Zwerg und seine nicht minder devoten Spießgesellen. So ein Quatsch.
9: So ist doch aber nun mal die Geschichte.
12: Schnauze, so ist sie eben nicht. Jetzt erkläre ich dir mal was. Erstens, dieser Zwerg war niemand anderes als Ronald Martin Bayer. Und der ist mindestens 2,90 Meter groß. Abgesehen davon heißt Termas in Wirklichkeit Thomas Kramer. Du weißt schon, der Typ mit den 3 Meter langen Haaren im Milchreis.
9: Ich...
12: Das Kleptomanenweib Lulu ist in Wirklichkeit Sonja Schreiber und organisiert hauptberuflich Hörspieltreffen und so ein Plunder. Ach, und Elmania, die singende Elfe, ist keine geringere als Christiane Marx.
9: Das wollte ich doch...
12: Und dieser Feuerzeugspezi heißt Oliver Kube und sein Herrchen, dieser Uli, heißt in Wirklichkeit Peter Ruprecht.
9: Ja, aber...
12: Schnauze, bin ich schon fertig? Bin ich fertig? Na?
9: Nö.
12: Richtig, ich fang grad erst an. Albino Barabarosso heißt in Wirklichkeit Markus Raab. Ramona Barabarosso war Mika Wanner. Chong jaulte Emily Pradl und Ching kreischte Dagmar Bittner. Dieser peitschende Zwergenwicht, wie heißt der nochmal?
9: Horst Moloch?
12: Falsch, das war Ralf Sarge Pappas. Und die Gummielfe kennt man auch schon als Sabine Graf. Diese Knöllchenfrau, Ordnungsamtangestellte, sprach Karin Schubert. Der Portier am Gewerkschaftshaus war Martin Otto Wertsch und am Empfang saß kein geringerer als Carsten Sommer.
13: Hey, du hast den Wirt vergessen.
12: Was? Ah ja, und wer war das?
13: Na, ich.
12: Ich, wer bist du überhaupt?
13: Du darfst mich Christian Pradl nennen. Oder besser noch, Meister der Messer. Denn ich habe die Geschichte schließlich geschnitten.
12: Ach du Scheiße, jetzt sag auch noch, du hast diesen Mist geschrieben.
13: Nein, das war Michael Gerdes. Der sprach übrigens auch Chang, die Planke.
12: Dieser Idiot mit dem Splachfehlel, den sie zum Schluss atomisiert haben?
13: Genau.
12: Na Gott sei Dank, das spricht schon mal gegen eine Fortsetzung.
9: Das würde ich jetzt nicht unbedingt...
12: Hey, hat dich einer gefragt? Wo war ich überhaupt? Naja, die anderen Heinis, die in dem Kaff als Statisten durch die Gegend liefen, waren Eiger Kornemann, Hans-Peter Stoll, Tim Gößler, Werner Wilkening, Harald Helmchen, Luca und Janett.
13: Du hast die Musiker vergessen. Der Soundtrack kam von Steven Settinger, Michael Gerdes und Pascal Rotkugel. Und der Bade in meinem Wirtshaus war kein geringerer als...
14: Wilfried von der Vögelweide, stets zu Diensten. Wie wäre es jetzt mit ein wenig Sangeskunst, um die Stimmung etwas aufzuheitern?
12: Schnauze, Klimpermann, ich war noch nicht fertig.
14: Also sowas.
12: Das Cover kam von Sonja Schreiber. Und wenn ihr glaubt, dass dieser sogenannte Autor diesen Mist allein zu verantworten hat, dann seid ihr schief gewickelt. Das waren nämlich Marco Ansing und Paul Burkhardt, die ihren guten Ruf als Lektoren ein für alle Mal ins Klo gekippt haben. So sieht das aus.
9: So hart will ich das jetzt nicht.
12: Nee, ich aber, Herr Erzähler. Oder soll ich besser Matthias Ubert sagen?
15: Du wagst es, meinen Namen zu nennen. Du Wurm!
12: Wurm? Was laberst du?
9: Ich glaube, ich muss dich mal mit einem guten Freund bekannt machen.
12: Dem Sandmännchen, oder was?
15: Nein. Viel besser.
12: Na, da bin ich aber mal gespannt.
9: Ja.
12: Huch, ein Puderdöschen. Wie originell.
15: Hallo, Uli. Ich glaube, hier möchte dich ein gewisser Herr Marco Neumann kennenlernen. Unseren ehemaligen Credits-Sprecher.
12: Oh, scheiße.

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0: Vor langer Zeit wurde das Land Aglaia in den Sog der Tragödie gezogen. Denn Dunkelheit war aus den Eingeweiden der Hölle emporgekrochen und die Bürger kämpften verzweifelt gegen diese Übermacht. Finsternis herrschte mit Angst und Schrecken und drohte ganz Aglaia zu verschlingen. Doch in der Stunde der größten Not entstiegen eben jener Finsternis die Faradine. Edle und tapfere Geschöpfe, die für die Bürger mit ihrer Kraft und Weisheit gegen die Armeen der Dunkelheit antraten. Den Faradine gelang es, die feindliche Übermacht zu besiegen und das Land zu retten. Die Bürger aber fürchteten die Macht der Faradine und machten Jagd auf sie. Viele Jahrhunderte gingen seither ins Land, voller Hass, Mord und Übel, in denen die Faradine verachtet und verfolgt wurden. Bis heute.
1: Es war eine kalte und regnerische Nacht, als Namaya durch die Stadt Zenea rannte. Um sie herum peitschte der Wind über die Dächer und trug die drohenden Rufe der Männer an ihr Ohr. Doch die Regentropfen, die vom dunklen Himmel prasselten, bildeten einen schützenden Schleier zwischen dem Mädchen und ihren Verfolgern.
2: Diese Gasse.
1: Aus dem strömenden Regen, der wie Bindfäden die umliegende Umgebung verdunkelte, löste sich eine Kontur. Ein breitschultriger Mann, dessen Körper von einer matt schimmernden Rüstung umhüllt wurde, trat mit energischen Schritten auf sie zu.
3: Habe ich dich endlich! Fahr zur Hölle!
1: Die Klinge verfehlte sie nur um Haaresbreite und zersplitterte eine der Holzkisten, die hinter ihr an der Wand aufgestapelt waren.
3: Aber nicht doch. Warum machst du es dir denn nur so schwer? Ich kriege dich so oder so.
2: Bleib weg von mir.
3: Oder was?
1: Hier oben. Erschrocken blickte Namaya hinauf zu dem schmalen Vordach des Hauses. In dem dämmerigen Licht der Laterne konnte sie jedoch nur einen Schatten erkennen, hey, der auf einem kleinen Sims kauerte.
3: Wer bist du denn?
4: Deine Hand.
2: Ja.
3: Du bleibst hier.
2: Nein!
3: Du wirst jetzt mit mir kommen, oder?
4: Ungehobelter Mistkerl, weißt du etwa nicht, wie man eine Dame zu behandeln hat?
3: Du Kleine.
4: Geschafft.
2: Danke. Aber wer...
4: Das war nicht der richtige Zeitpunkt für eine Vorstellungsrunde. Komm schon, hier entlang. Hast du dir einen netten Spielkameraden ausgesucht? Hier lang.
5: Faradine. Folge 1: Das Geheimnis der Katakomben.

0: Die Verfolger hinter sich lassend, folgte Namaya ihrem Retter in die dunkle Nacht. Der junge Mann führte sie vorbei an Lagerhallen und Geschäften, hinein in eine höchst zweifelhafte und wenig einladende Gegend. Für einen kurzen Moment überkam Namaya ein ungutes Gefühl, war ihr dieser junge Mann doch vollkommen fremd. Doch sie blieb, und wenige Minuten später standen sie vor einer düsteren Häuserreihe. Hier hatte sie zum ersten Mal die Gelegenheit, ihren Begleiter genauer zu betrachten. Er schien ungefähr in ihrem Alter zu sein und blickte sie aus seinen bernsteinfarbenen Augen an. Seine Weste zeugte, ebenso wie die Hose, von einer ärmlichen Herkunft. Auf seinem Rücken hing eine breite Schwerttasche, aus deren Öffnung ein mit einem blauen Stein verzierter Knauf ragte.
1: So, da wären wir.
2: Sieht gemütlich aus.
1: Findest du?
2: Und hier lebst du?
1: Ja, es ist nicht so schlimm, wie es aussieht. Die Kellerräume sind trocken und geräumig. Außerdem weiß keiner außer uns, dass diese Räume noch existieren. Somit hat man immer seine Ruhe. Vor allem vor Wachen oder Dieben.
2: Das ist schon mal gut zu wissen.
1: Siehst du? Hier bist du vollkommen sicher.
3: Na, warte! Du wirst mich kennenlernen!
1: Nein, warte, Sheila! Ich bin es doch!
0: Im dämmerigen Schein des einfallenden Mondlichtes konnte Namaya eine junge Frau erkennen, die ihnen drohend den Gang versperrte. Ihre hellen Haare rahmten das feingeschnittene Gesicht und die feinen Federn, die ihre Haut bedeckten, schimmerten bläulich.
3: Elion, bist du das?
1: Ja, wer sonst?
3: Was um Himmels Willen machst du bitte um diese Uhrzeit noch hier?
1: Könnten wir das vielleicht besprechen, nachdem du die Bratpfanne runtergenommen hast? Danke.
3: Wer ist das denn?
1: Ach sie, das ist... Wie heißt du eigentlich?
2: Mein Name ist Namaya.
1: Ah, ja.
2: Ich danke dir, dass du mich vor den Männern beschützt hast.
3: Männer?
2: Aber jetzt muss ich gehen.
1: Was? Wieso? Bleib doch hier.
2: Nein, ich würde euch nur in Gefahr bringen.
1: In Gefahr? Vor solchen Wachen brauchst du dich nicht zu fürchten. Die verspachtel ich zum Frühstück.
2: Ich kann nicht. Ihr wisst nicht... Niemand darf es erfahren.
3: Was erfahren?
1: Und wieso haben die dich überhaupt verfolgt?
0: Sheila musterte das verängstigte Mädchen, welches nass und schmutzig vor ihr im Halbdunkeln stand. Aus dem gebräunten Gesicht beobachtete ein grünes Augenpaar das Geschehen. Da wurde Sheila auf die zerscheuerten Handgelenke aufmerksam, welche Namaya geistesabwesend umklammerte. Als das Mädchen ihren Blick bemerkte, warf sie eilig den Stoff ihres Umhangs über ihre Hände und blickte sie traurig an.
3: In Ordnung, das können wir auch morgen noch besprechen. Aber heute Nacht bleibst du erstmal hier.
2: Aber ich kann nicht.
1: In deinem jetzigen Zustand wäre es total leichtsinnig, wieder hinaus auf die Straße zu gehen.
3: Sehr richtig. Du wirst die Nacht hier verbringen. Ende der Diskussion.
2: In Ordnung.
1: Sehr schön.
2: Vielen Dank.
1: Nun, da das geklärt ist, würde ich jetzt wirklich gerne noch die letzten Stunden der Nacht im Bett verbringen.
3: Nicht nur du. Also, spurt euch.
0: Am nächsten Morgen lag die Stadt Sonea noch im tiefen Schlaf, als Namaya in einem karg bestückten, aber gemütlichen Kellerraum erwachte. Die Sonnenstrahlen, die durch das kleine Fenster fielen, kitzelten sie an der Nase.
4: Fühle ich mich gerädert.
2: Ich bin also wirklich hier. Es war kein Traum. Alles ist wahr.
4: Oh, verdammt. Was soll ich denn nun tun? Das Grübeln bringt mich auch nicht weiter.
0: Namaya verließ die kleine Kammer und schritt durch einen Gang, der durch einfallende Lichtkaskaden in ein freundliches Sonnengelb getaucht war. Die angrenzenden Türen standen offen, doch nur wenige Räume schienen bewohnbar, da die meisten in der Finsternis verschwanden.
2: Ich war gestern so müde. Ich habe gar nicht richtig auf den Weg geachtet. Vielleicht hier?
0: Hä? Überrascht hielt Namaya inne, als sie an dem Tisch einen fremden Jungen erblickte. Er saß über eine Ansammlung von Blättern gebeugt und bewegte lautlos die Lippen. Die weißen Haare standen in bitterem Kontrast zu seinem jungen Erscheinungsbild und seiner dunklen, fast schwarzen Haut. Das Gesicht und die Arme waren von breiten Runen überzogen. Als sie näher trat, sah er von seinen Unterlagen auf und lächelte sie an.
5: Guten Morgen.
3: Aha, du bist wach. Guten Morgen.
5: Hattest du eine angenehme Nacht?
2: Ja, danke.
5: Oh, entschuldige, ich sollte mich vorstellen. Ich bin Pollux. Freut mich, deine Bekanntschaft zu machen.
2: Ebenso.
5: Setz dich doch.
2: Was guckst du mich denn so an?
5: Wieso haben die dich verfolgt?
2: Wer?
5: Na, die Männer von heute Nacht. Ich habe irgendwie das Gefühl, dass du in Schwierigkeiten bist.
2: Lass es uns doch bitte für den Moment dabei belassen, dass ich froh bin, nicht in ihre Hände gefallen zu sein.
5: Na gut, wenn du meinst. Wir wollen dir nur helfen.
2: Trotzdem, je weniger ihr wisst, desto besser für euch.
6: Guten Morgen.
5: Guten Morgen.
2: Arjen, guten Morgen.
6: Na, habt ihr auch schon so einen riesigen Hunger wie ich?
5: Sheila bereitet das Frühstück vor.
6: Ach, tatsächlich. Sheila, bitte beeil dich.
3: Alien, du wirst wohl nicht verhungern, nur weil ich 2 Sekunden länger mit dem Essen brauche.
6: Ich sterbe fast vor Hunger.
3: Und ein gutes Essen braucht eben seine Zeit.
5: Danke sehr.
7: Schmeckt interessant. Zumindest hat man was zum Kauen. Was ist das denn überhaupt?
3: Rührei. Pollux.
5: Entschuldigung, aber ich habe irgendwie vom Aussehen und Geschmack her was anderes erwartet.
3: Was ist mit dir, Namaya? Möchtest du auch etwas essen?
5: Erbsen oder so?
2: Ach, nein, danke. Ich habe keinen...
3: Da sagt dein Magen aber etwas anderes. Hier, probiere es einfach mal aus. Du kannst es ja immer noch stehen lassen.
2: Danke.
3: Ach Jungs, bevor ich es vergesse. Wir müssen heute dringend zum Marktplatz. Unser Lebensmittelvorrat ist schon wieder stark zusammengeschrumpft.
5: Klar, machen wir.
6: Kein Problem.
3: Gut, dann essen wir schnell zu Ende und machen uns sofort auf den Weg, ehe der morgendliche Tumult beginnt. Ach, und Namaya?
2: Schmeckt super.
3: Zieh dir den Umhang hier bitte gleich über. In der Stadt sind wir nicht so erpicht darauf, viel Aufmerksamkeit auf uns zu ziehen.

0: Und so traten die Freunde nur wenige Minuten später auf die morgendlichen Straßen von Sonea. Sheila führte sie durch die langen Gassen, bis sie schließlich den Marktplatz erreichten. Dieser wurde von ineinander übergehenden, prachtvollen Gebäuden umschlossen, deren Fassaden weiß getüncht waren.
1: Und denk daran, nicht allzu viel aufzufallen.
2: Oh, jetzt tu doch nicht so, als würden wir das zum ersten Mal machen.
1: Oh, das Gebäck duftet aber gut.
3: Ja, nicht wahr? Es ist auch heute Morgen erst gebacken worden. Frisch aus dem Ofen und aus dem besten Getreide, welches in der Gegend zu finden ist. Und auch die anderen Waren sind von solch hoher Qualität.
1: Dann hätte ich gerne so ein Brot.
3: Na, ich gebe euch sogar einen Sonderrabatt, weil ihr meine ersten Kunden heute seid. Das macht 3 Silberstücke.
2: Was? 3 Silberstücke für ein simples Brot? Sehe ich so aus, als ob ich einem Scharlatan wie euch auch nur 1 Silberstück überlassen würde?
3: Nein, du hast recht.
2: Ich weiß es nicht.
3: Ich sollte mich wohl eher an Leute wenden, die nicht aus den Kloaken der Gosse entsprungen sind und derartige Geschäfte anerkennen.
2: Wie bitte? Mieser kleiner Wurm, ich werde euch...
1: Alien! Lass das Schwert stecken. Oder willst du, dass es so endet wie letzte Woche?
2: Ja, aber das darf ich vielleicht...
1: Ich bitte darum.
2: Vielen Dank.
3: Ihr müsst euch keine Mühe geben. Mein Angebot steht und ich werde es in keinster Weise...
0: Nahezu lautlos waren die Worte von den Lippen des jungen Magiers geglitten und auch die Tatsache, dass seine Augen in einem rötlichen Licht flackerten, schien keiner der umherlaufenden Passanten zu bemerken.
4: Wir möchten euer lukratives Geschäft gerne in Anspruch nehmen. Eure Waren scheinen von allergrößter Qualität zu sein.
3: Doch, nicht doch. Aber ja, meine Waren sind mit Abstand die frischesten auf dem gesamten Bazar.
4: Dessen bin ich mir vollends bewusst. Nun denn, sagen wir 2 Kupferstücke für dieses Brot.
3: Sehr gerne, der Herr. Hier, bitte.
4: Vielen Dank.
1: Das ist
4: doch... Aha. Und dann nehme ich noch 2 von diesen Blätterteigtaschen. 5 Äpfel und 2 Hähnchen.
3: Hier, ist das alles?
4: Ja, ich denke schon.
3: In Ordnung. Dann macht das 3 Silberstücke.
4: Hier. Auf Wiedersehen.
1: Auf Wiedersehen.
3: Ja, einen wunderschönen Tag noch.
1: Von Diplomatie verstehst du anscheinend immer noch nichts, Alien.
2: Tja, na also das, was Pollux da macht, kann man ja wohl schlecht als Diplomatie bezeichnen. Was fällt diesem Betrüger überhaupt ein, mit solchen Wucherpreisen Waren unter die Leute zu bringen?
4: Soweit ich weiß, werden die Handelswege in der letzten Zeit immer häufiger von Diebesbanden überfallen.
1: Stimmt. Deswegen sind die Lebensmittel auch schon öfters für einen Notfall rationiert worden.
4: Und diejenigen, die das Glück haben, im Besitz von Lebensmitteln zu sein, denken nur daran, sich am Elend anderer bereichern zu können. Einfach unfassbar.
5: Was hast du da eigentlich gemacht? War das ein Zauberspruch?
4: Nun ja, nicht wirklich. Es war eher eine Art Kontaktaufnahme.
5: Kontaktaufnahme?
4: Die Schatten dieser Welt erlauben einem sehr viel, wenn man ihr Wesen zu verstehen weiß.
5: Aber war das nicht ein bisschen dreist, den Preis gleich so zu senken?
4: Nein. Ich habe lediglich für einen angemessenen Preis gesorgt.
1: Wie dem auch sei. Diese Schmuggler gehen mir ziemlich auf den Geist.
2: Anscheinend nicht nur dir. Schau mal da hinten. Sieht wie ein Aufstand aus.
4: Oh ja. Kommt, das sehen wir uns mal näher an.
0: Die Freunde überquerten den weitläufigen Marktplatz. Unter einem hohen, efeubewachsenen Baum, dessen Zweige mit weißen Blüten besprenkelt waren, stand auf einem Podest ein junger Mann in Uniform, der zu einer Traube aufgebrachter Bürger sprach.
6: Bitte, Bürger von Sonea, bitte beruhigt euch doch. Ich weiß, dass es hart ist.
7: Hart?
6: Aber
7: es ist unerträglich. Uns ist nichts geblieben, was wir zum Überleben brauchen.
6: Glaubt mir, ich bedauere es genauso wie ihr.
8: Das kann ich mir nur schwer vorstellen.
6: Aber leider sind wir zur jetzigen Zeit machtlos. Die Händler kommen nur noch selten in diese Stadt.
7: Und woran liegt das? Daran, dass ihr es für sinnvoll haltet, uns das letzte Brot zu nehmen und einzulagern. Handelswege vor diesen Gaunern zu sichern.
9: Unsere Kinder hungern. Und auf den Märkten verkaufen Schmuggler ihre Waren so teuer, dass wir, einfaches Volk, uns nicht einmal mehr das Nötigste leisten können.
6: Mir ist die Lage auf den Märkten sehr wohl bewusst. Dennoch ist es uns bis jetzt nicht gelungen, die Schmuggler zu fassen. Doch ich verspreche euch, dass wir alles Erdenkliche tun werden, damit es euch bald allen wieder besser geht.
9: Ihr habt schon lange versprochen, genug Nahrung für uns alle zu beschaffen.
7: Tut etwas gegen diese Schmuggler, bevor sie noch unsere ganze Stadt in die Armut treiben.
6: Ihr habt mein Wort.
8: Das wollen wir noch erst mal sehen.
7: Was wir sehen wollen, sind Taten.
8: Unsere Stadt stirbt. Und ihr seht zu und haltet große Reden.
5: Die Bürger scheinen langsam wirklich nervös zu werden.
4: Wenn das so weitergeht, werden die ersten Aufstände nicht mehr lang auf sich warten lassen.
5: Das wäre schrecklich. Gibt es denn gar nichts, was man tun könnte?
10: Wieso gelingt es den Soldaten eigentlich nicht, die Schmuggler dingfest zu machen? Ich meine, sie könnten diese Gauner doch einfach auf dem Markt aufgaben. Was ist daran so schwer?
6: Das ist genau das, was die Bürger von uns erwarten. Aber wir können nicht einfach durch die Gassen laufen und jeden Händler verhaften lassen, bloß weil er seine Ware überteuert anbietet.
4: Vor allem wäre damit auch nicht wirklich geholfen.
6: Und selbst wenn wir hier alle Schmuggler verhaften, so wären dies doch eigentlich nur die Sporen der tatsächlichen Saat.
10: Wenn man es so betrachtet...
11: Samir!
6: Ja, Hauptmann?
11: Was hast du jetzt schon wieder angestellt? Meine Güte, wenn du weiterhin mit den Bürgern so weich umgehst, dann werden sie dich niemals respektieren. Du musst als Soldat hart durchgreifen, ansonsten bist du eine Schande für unser Regiment.
6: Aber Hauptmann, ich kann doch gerade jetzt nicht diese Leute mit unüberlegten Reaktionen noch weiter in Rage versetzen. Ich denke, dass wir mit unserer Vorgehensweise die Leute...
11: Wie bitte? Ein kleiner Soldat wie du will mir Vorschriften machen? Werde erstmal trocken hinter den Ohren, dann kannst du Kritik an meinen Regeln vortragen. Bis dahin mache ich in dieser Stadt das, was ich für richtig halte. Habe ich mich klar ausgedrückt?
6: Ja, Hauptmann.
11: Hast du etwas Neues über die Schmuggler in Erfahrung gebracht?
6: Wir haben die Gegend an den Docks durchkämmt, aber keine Spur von den Verbrechern gefunden.
11: Und anstatt dich weiter auf die Suche zu begeben, treibst du dich lieber mit diesem dreckigen Pack herum.
4: Dreckiges Pack, wie reizend.
10: Mit dem Vorgesetzten hat er mal so richtig ins Braune gepackt.
5: Was sollte denn diese Bemerkung, bitteschön? Ihr seid doch keine Monster oder so.
12: Nein, das sind sie nicht.
0: Erschrocken fuhren die Freunde herum. Aus dem Schatten einer kleinen Seitengasse war eine Frau zu ihnen getreten. Verhüllt in ein Cape blieb das Gesicht verborgen.
10: Was wollen Sie?
13: Und wer sind Sie?
12: Beruhigt euch. Ich habe kein Interesse daran, euch Schaden zuzufügen. Man nennt mich Dahlia. Ich will euch helfen, denn ich verstehe eure Wut. Aber die Augen dieser Leute sind derart vernebelt, dass sie keinen klaren Gedanken fassen können.
1: Heißt das etwa, dass wir uns solche Anschuldigungen einfach gefallen lassen müssen? Wir haben schließlich nichts Unrechtes getan.
12: Nein, ganz sicher sollt ihr das nicht. Aber wisst ihr, es geschieht so viel Ungerechtigkeit im Land. Und das jeden Tag aufs Neue. Meist trifft es diejenigen, die sich am wenigsten dagegen wehren können.
4: Ich verstehe nicht ganz, was ihr von uns wollt. Ihr sagt, ihr wollt uns helfen. Aber was meint ihr damit? Bis jetzt konnten wir uns sehr gut selbst helfen.
12: Ganz genau, mein Junge. Denn nur der sich sein Schicksal selbst spinnt, wird am Ende das Licht des Erfolges erblicken.
4: Und was sollen wir eurer Meinung nach tun?
12: Nun, zufällig weiß ich, dass ein paar zwielichtige Gestalten heute Nacht in der Hafengegend zu geheimen Treffen zusammenkommen. Ihr solltet euch dann ein wenig umsehen.
4: Hat das was mit diesem Schmugglerring zu tun? Ich bin mir aber ziemlich sicher, dass die Soldaten da unten bestimmt schon alles abgesucht haben.
12: Nun, die Soldaten mögen gute Kämpfer sein, doch erfordert diese Aufgabe weit mehr als nur Muskelkraft.
4: Ich glaube, ihr wollt uns auf den Arm nehmen.
12: Geht zu den Docks. Ich werde euch dort treffen.
4: Wir haben euch gerade in irgendeiner Gasse getroffen und schon sollen wir so mir nichts, dir nichts eurer Aufforderung folgen? Woher bezieht ihr eure Informationen?
12: Es liegt natürlich an euch, was ihr tut. Ihr habt die Wahl.
4: Was war das denn?
1: Sie ist weg?
10: Sagt mal, laufen hier heute nur Verrückte rum? Was sollte das denn jetzt?
4: Ich hab da kein gutes Gefühl. Ehrlich, ich hab an ihr etwas gesehen, etwas gespürt, was ich nicht zuordnen kann. Dahlia. Ich meine, ihren Namen auch schon mal irgendwo gelesen oder gehört zu haben. Aber ich weiß nicht wo.
5: Und was machen wir jetzt?
1: Nun, ich denke, wir sollten uns heute Nacht am Hafen umsehen.
10: Wunderbar! Eine ruhmreiche Aktion gegen die Verbrecher dieser Stadt ist genau das, was mich und mein Schwert stählern und uns zu wahren Helden machen wird.
1: Ja, mit Sicherheit.
10: Ja.
0: Nebelschwaden benetzten die Hafengegenden und die Schiffe hoben sich als dunkle Schatten vor ihrer Umgebung ab. Der Mond schob sich als kreisrunde Scheibe zwischen den Häusern hervor, als die Freunde in einer geschützten Ecke auf das Eintreffen Dahlias warteten.
10: Wisst ihr was? Nachts an einem nebligen Hafen zu warten und dabei neben übelriechenden Fässern zu hocken, ist nicht gerade das, was ich mir unter einer heldenhaften Aktion vorgestellt habe.
1: Ach, Alien, du kannst dich auch nur beschweren, oder?
4: Sag mal, könnt ihr noch ein bisschen lauter sein? Die Leute da hinten haben uns bestimmt noch nicht gehört.
5: Hey, Xs. Sieh doch mal. Da vorne.
10: Ist das nicht Dahlia?
5: Sie winkt uns zu sich.
4: Ich komme mir bei dieser ganzen Unternehmung reichlich dämlich vor. Toll. Jetzt läuft sie uns auch noch weg.
5: Habt ihr überhaupt eine Ahnung, wo sie uns hinführt?
1: Na, ich vermute mal zu dem geheimen Treffpunkt. Was glaubst du denn?
5: Wo ist sie denn?
10: Da vorne. Also im Nebel betrachtet, sieht sie schon unheimlich aus.
5: Sie zeigt auf diese kleine Bootshütte da vorne. Das ist meine Bootshütte, oder?
4: Passt auf, gleich will sie mit uns eine romantische Bootstour machen.
1: Ich bleibe lieber hier auf dem Trockenen.
5: Bin ich jetzt blind oder ist die Frau schon wieder weg?
4: Nein. Nein, ich sehe sie auch nicht mehr.
10: Großartig, wirklich großartig. Erst scheucht sie uns quer durch das Hafenviertel und dann haut sie ab nach dem Motto: So, jetzt könnt ihr weitermachen. Ist das zu fassen? Nein. Die Tür ist zu.
1: Lass mich mal. Bis jetzt habe ich noch jedes Schloss geknackt.
13: Also, Sheila, jetzt tun sich ja wirklich wahre Abgründe auf.
1: Ach, Spinner. Geht weg von der Tür.
14: Ha! Tja, das war natürlich auch eine Möglichkeit.
1: Kommt.
0: Im Inneren des Bootshauses herrschte Finsternis. Die unfertigen Rümpfe, die auf den Bänken lagen, hoben sich als dunkle Silhouetten vor den Fenstern ab. Verschiedene Werkzeuge hingen an den Wänden und glänzten matt, während vereinzelt verschmierte Farbeimer herumstanden.
1: Also für mich sieht das hier wie ein ganz normaler Bootsschuppen aus.
14: Was hast du erwartet? Etwa eine zwielichtige Bude mit tonnenweise Diebesgut?
5: Und wo ist dann bitte schön das Versteck? Ich sehe nämlich nicht wirklich etwas Verdächtiges, wie zum Beispiel ein Regal, das man zur Seite schieben kann oder eine Treppe oder so.
1: Wir müssen einfach mal suchen. Teilen wir uns am besten auf, dann geht es schneller.
14: Wahrscheinlich hat uns diese Dahlia ja nur an der Nase rumgeführt. Würde mich nicht wundern, wenn hier zufällig gleich ein paar Wachen auftauchen.
5: Sieh doch mal, hier ist eine Spalte.
10: Na Maya, du hast recht. Das ist eine Falltür.
1: Das glaube ich ja nicht.
5: Oh Mann, ist sie schwer.
10: Warte, ich helfe dir.
13: Verdammte Scheiße!
10: Wer sagt's denn? Eine Treppe. Los, renn nach.
4: Leute, wir schauen uns nur mal ganz kurz um. Und wenn wir irgendwas Verdächtiges sehen, drehen wir um. Keine halsbrecherischen Aktionen, keine Heldentaten. Alles klar? Alien?
10: Ja? Einverstanden.
4: Gut. Dann los, wenn's sein muss.
0: Die steinernen Stufen führten sie in einen breiten Tunnel, dessen Aufbau von stämmigen Balken gestützt wurde, die aus den Wänden hervorragten. Links und rechts war der Weg von Fackeln flankiert, deren feuriger Schweif riesige Schatten an die Felswände warf. Vorsichtig schlichen die Helden durch die Stille.
1: Ganz schön frisch hier unten.
4: Wartet!
5: Was ist los?
4: Die Schatten.
5: Die Schatten.
14: Sie warnen uns.
5: Was sagen Sie denn?
14: Ich kann Sie nur schlecht verstehen. Es ist beinahe wie ein dumpfes Klagen.
5: Was?
2: Dann mal weiter. Aber seid auf der Hut.
1: Vorsicht!
2: Welcher miese Hund beschießt uns aus dem Hinterhalt mit Pfeilen? Zeigt euch und kämpft nicht mit den Waffen der Feiglinge!
5: Bitte, Alien! Sei doch bitte leise!
1: Es hat keiner auf uns geschossen. Zumindest nicht direkt. Seht doch mal hier.
14: Ein dünner Faden. Bei dem dämmerigen Licht hier ist er so gut wie unsichtbar.
1: Ganz genau. Als du eben die Schwelle übertreten hast, hast du den Faden dabei zerrissen und damit einen Mechanismus ausgelöst. Seht, da oben im Gestein ist eine kleine Öffnung. Ich wette, dahinter befindet sich eine gespannte Armbrust. Und wenn man nicht aufpasst, zack.
5: Das sind ja freundliche Begrüßungsstürme.
14: Hier hat irgendjemand wirklich was zu verbergen und ich glaube, möchte auch nicht gestört werden.
2: Gut, und wo sollen wir anfangen zu suchen?
14: Was?
5: Lass uns hier hingehen.
14: Hey!
2: Also weiter.
0: Rechts von ihnen erstreckte sich eine Bucht, deren Ausgang zwischen hohen und dunklen Felsen verborgen war.
14: Na, das kann ja was werden.
0: Der schmale Gang hatte sie geradewegs in eine kleine Höhle geführt, die anscheinend als Lagerstelle diente.
1: Unglaublich!
0: Dutzende Kisten standen übereinander gestapelt an den Wänden. Einige Netze und Säcke hingen prall gefüllt an der Decke oder lagen zusammengeschnürt auf dem Boden.
1: Hättet ihr gedacht, dass unter den Straßen unserer Stadt ein solcher Ort existiert? Seht doch mal! Früchte, Gebäck, Gewürze aus wärmeren Zonen, Fische. Das ist ja unglaublich.
2: Das ging ja schneller, als ich dachte.
14: Wunderbar. Dann sind wir hier fertig.
5: So viele Kisten. Und ich bin mir sicher, dass das hier nur ein kleiner Teil der eigentlichen Ausbeutung ist.
14: Wir können jetzt umdrehen.
1: Psst, wartet mal. Hinter die Kisten, schnell.
15: Die anderen sind bereits überfüllt.
16: Hey. Was war das?
17: Wer seid ihr denn? Los, Abflug, Leute!
18: Ich hoffe, Sie sind mit unserer Arbeit zufrieden, mein Herr. Leider sind die meisten meiner Männer gerade dabei, die Ware unter die Leute zu bringen, sodass sie gar nicht die tatsächliche Leistung unsererseits sehen können.
19: Das ist für mich nicht von Bedeutung.

0: Bedeutung dieses Gegenstandes nicht erkennt, denn sein Wert ist weitaus größer als euer Gewicht in Gold. Zumindest dann, wenn man weiß, wie man ihn einsetzt.
1: Hier ist das gute Stück.
0: Endlich.
2: Bert! Wir müssen mit dir reden.
1: Entschuldigen Sie mich für einen Moment. Was ist der Grund für dieses Tamtam?
2: Bert, einige Individuen haben sich Zutritt zum Lager verschafft.
1: Was?
3: Mir scheint, als wären sie nicht hier, um sich uns anzuschließen. Als wir sie ergreifen wollten, haben sie uns angegriffen und sind in die Katakomben geflohen.
1: Wie bitte? Aber dort... Verdammt!
0: Gibt es etwa Schwierigkeiten?
1: Nein, nein, es läuft alles wie nach Plan. Würden Sie mich in einen Augenblick entschuldigen? Ich bin in wenigen Minuten wieder zurück. Ihr zwei, kommt. Hört zu. Das hier darf niemals an die Außenwelt gelangen. Jeder, der nicht zu uns gehört, wird erledigt. Verstanden?
4: Gut. Ich glaube, wir haben sie abgehängt.
5: Mir ist nicht ganz wohl hier unten.
6: Seht euch das mal an. Dieser Gang muss schon uralt sein.
4: Ja. Sieht nicht mehr ganz taufrisch aus. Oh oh.
6: Was ist los?
4: Hört ihr das? Ich... schlage vor, dass wir mucksmäuschen still bleiben, solange wir hindurchgehen.
7: Muss das sein? Still zu sein zählt nicht gerade zu meinen Stärken.
4: Alien?
7: Aber in Anbetracht der Tatsache werde ich bestimmt mal eine Ausnahme machen können. Was meint ihr, wo dieser Tunnel hinführt?
6: Scheint mir sehr unbenutzt zu sein. Dieser Strang der Katakomben führt uns vielleicht zu unerforschten Gebieten unter der Stadt.
4: Meinst du nicht, dass die Schmuggler, sollte deine Theorie stimmen, nicht schon längst hier nachgeschaut hätten?
7: Ob sie nun hier schon mal waren oder nicht, Fakt ist... Fakt ist, dass wir im Moment noch ungestört hier rumstöbern können.
1: Ja, dafür ist es aber zu spät.
6: Was? Wo kommen die denn auf einmal her?
8: Oh, sitzen unsere kleinen Mäuse in der Falle?
7: Das werden wir ja sehen.
4: Alien!
1: Das könnte dir so passen. Sieh mal einer an. Kennen wir uns nicht irgendwoher?
7: Ich fass es nicht. Das ist doch dieser Händler vom Markt.
1: Ganz genau. Ich weiß zwar nicht, wie ihr es geschafft habt, aber ihr habt meinem Tageseinkommen wirklich...
4: Das tut uns jetzt aber leid.
1: Ach, wirklich? Nun, das hier tut mir nicht leid.

0: wird ja immer besser hier. Auch dieser Stein. So. Wo sind die anderen? Sheila? Pollux? Na, Maya? Sie werden doch nicht... Leute! Verdammt, das kann doch nicht... Pollux? Du lebst. Keine Sorge, ich werde dich da rausholen.
1: Ich hab doch gesagt, wir sollten umkehren. Danke.
0: Ach was. Wofür hat man denn Freunde?
2: Jungs!
0: Sheila, Namaya. Gott sei Dank.
3: Ja.
0: Ich kenne das gut.
3: Wir hatten Glück. Beinahe wäre es um uns geschehen.
4: Die Luft war noch immer erfüllt vom Staub und legte sich wie ein trockener Schleier über die Lungen der Gefährten. Das Atmen fiel schwer und auch die Benommenheit, die durch die

0: vergangenen Ereignisse aufgekommen war, wollte nicht verschwinden. Eine bedrückende Stille lag in dem verschütteten Abschnitt der Stollen, die nur hin und wieder durch weitere sich lösende Steine unterbrochen wurde.
1: Und was machen wir jetzt?
2: Weiß ich nicht.
1: Sheila? Soll ich mir dein Bein vielleicht mal ansehen?
3: Nein, es geht schon.
1: Das sieht aber nicht gut aus.
3: Ich sagte doch, es ist gut. Tut mir leid.
2: Pollux, du starrst diese Wand schon seit einer Ewigkeit an. Wie wäre es mal, wenn du dir Gedanken über unsere Lage machst?
4: Was denkst du denn, mache ich gerade?
2: Oh ja, ganz tolle Idee.
3: Lass ihn doch.
2: Warum hier jämmerlich verhungern, wenn man den Stollen um einen Nachschlag bitten kann?
4: Dachte ich's mir doch.
1: Ein...
2: Aber...
1: Gang!
3: Hinter der Wand! Woher wusstest
4: du
3: das?
4: Tut doch nicht zur Sache. Hauptsache, wir kommen hier raus. Los!
0: Nachdem sie sich durch das enge Loch gezwängt hatten, setzten die vier ihren Weg durch den unbekannten Tunnel fort. Zunächst war der Gang in tiefe Dunkelheit getaucht. Doch je weiter sie vordrangen, desto öfter wuchsen kristallartige Lianen aus den Wänden, die den Tunnel in ein blaues Licht tauchten.
3: Wie schön das aussieht.
1: Unbeschreiblich schön.
2: Seht mal, da hinten. Da wird es heller.
4: Das ist eine Tür. Die... hängt ja nur noch in den Angeln und ist total eingeklemmt im Felsen.
2: Ich werde sie öffnen.
4: Warte, ich helfe dir. Boah.
1: Wunderschön.
0: Sie standen in einem weitläufigen Raum. Spinnweben hingen von der Decke herab und die Inhalte der Regale lagen zum großen Teil zerstreut auf dem Boden. Drumherum reihten sich Steinbögen aneinander, über denen eindrucksvolle Skulpturen und Schwerter angebracht waren.
4: Wahnsinn! Ich habe von diesen Orten so oft gehört und gelesen, aber selbst mal einen zu sehen?
3: Wunderschön. Seht doch mal die Malerei an den Wänden. Sie sind zwar sehr blass, aber man kann immer noch sehen, was für meisterhafte Kunst es ist.
4: Das ist ein Unterschlupf der alten Faradine. Ja, hier steht die Taten der Faradine. Die Macht, die Angst, die Wut.
2: Auf den Bildern ist aber auch einiges zu sehen, was ich nicht verstehe. Die Orte oder Personen zum Beispiel sagen mir nicht viel. Genau genommen gar nichts.
3: Tja, das liegt wohl daran, dass die Bürger Aglaias sie gänzlich aus den Überlieferungen gestrichen haben.
4: Schaut mal her, was ich gefunden habe.
2: Was ist das?
4: Ein Buch.
2: Nein, wirklich?
0: Der ledrige Umschlag des Buches sah sehr alt aus und war an einer Ecke bereits eingerissen. Auf dem Einband befand sich eine Wappenprägung, die mit einer Reihe von seltsamen Schriften verziert war.
4: Das scheint eine Art Tagebuch zu sein. Auf jeder Seite ist ein Datum eingezeichnet und hier sind Darstellungen von Helden, Skizzen von Tieren und so weiter. Ja, kennst du es?
1: Was? Nein.
4: Und was ist dann damit?
2: Wenn du mit deiner Lesestunde fertig bist, würde ich wirklich gerne...
3: Ah! Oh, hast du mich erschrocken? Was ist los?
1: Da ist ein Skelett. Da vorne, neben der Säule.
2: Deshalb kreischst du gleich so rum?
1: Hallo, ein Skelett.
4: Ich schaue es mir genauer an. Mhm. Der Brustkorb ist ziemlich zersplittert.
3: Oh, ein schrecklicher Tod. Seht mal an den Wänden, diese riesigen Einkerbungen im Stein. Hier muss ein gewaltiger Kampf stattgefunden haben.
2: Du hast recht. Da muss sich einer wirklich ausgetobt haben.
3: Hey, was ist das denn? In der linken Hand, da glänzt etwas Goldenes.
4: Tatsächlich. Moment.
1: Wie kannst du das Teil nur anpacken?
4: Es ist ein Medaillon. Die Oberfläche ist mit roten Zeichen verziert.
3: Ist hübsch.
1: Oh, mir wird schlecht.
2: Na, nimm schon mit. Wird bestimmt keiner mehr vermissen.
5: Alien.
1: Oh, genau. Einfach mal so alles einstecken, was da gerade so rumliegt, oder wie?
2: Das können wir oben bestimmt zu Geld machen.
3: Dann lasst uns mal wieder zurück zu dem Schmugglerproblem kommen.
4: Nun, wenn das hier wirklich ein Unterschlupf ist, Dann müsste es auch einen anderen Weg geben, rauszukommen.
2: Wie wäre es mit dem Tisch?
4: Ach, Alien. Meinst du, unter diesem Tisch ist ein Gang oder was?
2: In der Mitte ist eine kleine Einkerbung. Vielleicht muss man einfach nur draufdrücken, um...
3: Ich glaube es hier nicht.
2: Ja.
3: Alien, du bist ein Genie.
2: Ich wusste es doch. Da guckst du Pollux, was?
4: Ich glaube, ich will ins Bett.
3: Kommt schon, ihr beiden. Lasst uns runtersteigen. Mal sehen, wo wir landen.
0: Als sie nach einigen Metern den Grund des Bodens erreichten, stellten sie mit Verblüffung fest, dass die Leiter sie in einem Gang in unmittelbarer Nähe des Ausgangs hinausließ. Verdeckt durch eine Ansammlung von Schlingpflanzen war sie ihnen zuerst verborgen gewesen.
4: Wartet! Wartet, hier drin waren wir schon mal. Das ist gut. Das ist sehr gut.
3: Wir sollten sehen, dass wir hier rauskommen.
5: Als ob ich aus diesem Ort noch lebte herauskommen würde.
4: Nein.
2: Zeigt euch. Wer seid ihr, dass ihr es wagt, uns zu drohen?
5: Ich bin Bondig, der Wächter dieses Ortes. Und jeder, der hier eindringt, wird es mit dem Tod bezahlen.
2: Was auch sonst.
0: Vor ihren Augen schob sich ein massiger Körper aus dem Zwielicht der Höhlen hervor. Ein Koloss eines Mannes, bekleidet mit einer dicken Rüstung aus Metall und einem gigantischen Hammer, den er trotz seiner Größe ohne Probleme in der Hand schwang. Das tosende Gebrüll des Mannes brach wie ein Inferno über sie herein. Der Hechtsprung rettete Pollux vor dem mächtigen Hammerschlag. Balrig tobte. Mit einer unglaublichen Wucht wurde der Hammer des Mannes über den Boden gezogen. Staub und Geröll stoben nach allen Seiten aus und verwandelten sich innerhalb von Sekunden in einen undurchsichtigen Nebel.
3: Na, warte!
0: Urplötzlich drehte sich der massige Leib um und schleuderte Sheila den Hammer entgegen. Bevor sie reagieren konnte, wurde Sheila von dem Hammer erfasst und gegen die Wand geschleudert, wo sie ächzend zu Boden ging.
3: Ah,
4: Sheila!
2: Dafür wirst du bezahlen, du elender Hund!
5: Oh, komm nur her, du Narr! Ich werde dich direkt in die Hölle befördern!
3: Ah.
5: Was soll das denn werden, ne? Nimm deine hässliche Stricknadel runter, du Wurm!
4: Sehr gut, Alien, weiter!
5: Schluss mit dem Spielchen!
0: Mit einer schnellen Bewegung wurde Pollux von einer mächtigen Pranke erfasst und in die Höhe gerissen. Wie einen Ball schleuderte Balrig Pollux auf den anstürmenden Angreifer zu. Beide rutschten meterweit über den Boden, bis sie von einer Wand aus Fässern gebremst wurden.
5: Bringen wir es zu Ende.
6: Lass sie in Ruhe.
5: Hey, lass mich los. Alles blind.
6: Mach Bekanntschaft mit meinen Fingernägeln.
5: Wie töricht. Glaubst du wirklich, du könntest noch was ausrichten? Es ist vorbei.
4: Das glaubst auch nur du.
6: Pollux, du...
4: Ich glaube, du weißt gar nicht, mit welchem Feuer du gerade spielst.
5: Was willst du?
4: Das hier ist ein Kampf, den du schon verloren hattest, noch bevor er angefangen hat.
6: Pollux.
4: Und nun... wirst du dafür zahlen, dass du uns und unsere Freundin angegriffen hast?
5: Was?
4: Spürst du es denn nicht?
5: Oh.
4: Die Dunkelheit umfängt dich bereits mit ihren Klauen und du kannst ihr nicht entkommen.
0: Noch während er sprach, begannen die Runen auf seinem Körper in einem dunklen Licht zu glühen. Zwischen seinen Händen bildete sich eine gräulich leuchtende Energiekugel, die er mit einem heftigen Druck auf den Boden prallte. Die Kugel sprang sogleich in einer kreisförmigen Druckwelle auseinander. Mit einem Mal loderten schwarze Flammen aus Balrigs Körper hervor, züngelten hoch hinauf und verwandelten den Körper des Mannes innerhalb von Sekunden in feinen Staub.
4: Oh. Dann war es also ein Kurian. Ein Dämon aus den Bergen. Von Trapos.
2: Mensch, Pollux, wieso hast du diesen Zauber nicht schon eher benutzt?
4: Ich weiß nicht, wie ich das gemacht habe. Geht's euch gut? Sheila, dein Bein. Verdammt.
3: So viele halten wir nicht mehr durch. Wir müssen hier weg.
1: Ich habe eine Idee.
3: Los!
1: Wer hat Lust auf eine Kutschfahrt?
2: Super Idee. Los, schnell.
7: Und ich schwöre,
2: vor ist ein Holztor.
7: Wir werden die Geht's nächste raus. Minute nicht überleben.
5: Los, höher!
0: Im rasanten Galopp bahnten sich die Freunde ihren Weg durch die Straßen Aglaias. Das Schnauben der Pferde vermischte sich mit dem rhythmischen Rotieren der Räder, während Sheila mit lautem Gebrüll das Ganze navigierte.
8: Oh Mann!
2: Nennst du das etwa links?
9: Ach, dir gefällt es also nicht, wie ich fahre, oder wie?
10: Meine Güte, war das ein Zusammenstoß. Seid ihr in Ordnung?
2: Samir, genau der Mann, den ich sprechen wollte.
10: Wie bitte? Was meinst du damit? Wie seht ihr überhaupt aus? Ganz verschrammt und...
1: Wir haben das Versteck der Schmuggler ausfindig gemacht.
10: Was?
2: Ja, es ist am Hafen. Ihr müsst nur einen Blick in Kenseys Bootsschuppen werfen.
9: Allerdings war der Eingang gut versteckt.
11: Wenn ihr euch beeilt, könnt ihr den Großteil der Schmuggler festnehmen.
10: Aha.
11: Ja, worauf wartet ihr noch?
10: Du hast recht. Ich hoffe nur, dass ihr auch die Wahrheit sprecht. Ansonsten...
11: Ach, da ist ja noch eine Kleinigkeit.
10: Einer...
11: Bürger von Sunea! Ich bitte um eure Aufmerksamkeit!
0: Während die Gefährten den Bürgern von ihren Entdeckungen erzählten, wurden die Augen jener immer größer und größer. Als der Bericht schließlich endete und die Lebensmittel zutage gefördert wurden, die sich in den Kisten befanden, brach ein Freudensturm los.
10: Endlich hat das Leid ein Ende.
12: Ich habe Sie falsch eingeschätzt, Soldat. Sie sind ein aufrichtiger Mann. Ich danke Ihnen.
10: Danken Sie nicht mir, sondern diesen Vieren. Sie haben das alles geschafft.
13: Wirklich? Aber ihr seid Faradine. Ich meine, wieso sollten Sie...
10: Ob Faradine oder nicht, was spielt das für eine Rolle? Wir müssen unsere Herkunft vergessen und zusammenhalten.
2: Nichts zu danken. Das ist die Pflicht eines ehrenhaften Krieges.
8: Samir, ist das wirklich wahr?
10: Ja, Hauptmann. Ist das nicht fantastisch?
8: Nicht zu fassen. So eine dreiste Tour direkt vor unserer Nase, ein solches Ding abzuziehen und das beim alten Kenzi. Diese miesen Hunde.
11: Wartet, Augenblick mal. Wir haben nie erwähnt, dass das Bootshaus am Hafen das von Kenzi war. Woher wusstet ihr das?
8: Wie? Ach, das Mädchen hat es eben in einem Nebensatz erwähnt.
11: Nein, sie hat nur gesagt, dass es ein Bootshaus am Hafen ist. Sie stecken mit den Schmugglern unter einer Decke. Geben Sie es zu!
1: Das gibt es doch nicht!
12: Glaubst du, mit den Gaunern Geschäfte machen und sich als Helden feiern lassen? Das passt ja.
8: Sami, du Idiot, du wirst doch wohl nicht diesem Abschaum glauben. Ich bin dein Vorgesetzter.
10: Nein. Nicht mehr.
8: Wie bitte?
10: Männer, nehmt ihn fest.
2: Ich glaube, ihr werdet bei einer Durchsuchung Beweise für eine Korrespondenz mit einem Händler namens Bert finden. Er ist hier aus der Stadt und hängt ganz tief in der Sache mit drin. Den solltet ihr euch auch
8: vorstellen. Die Zukunft dieser Welt gehört Meneira. Merkt euch das!
10: Schafft ihn weg.
2: Was für ein freundlicher Zeitgenosse.
11: Ich denke, das kann man als Geständnis verbuchen. Also, ich weiß nicht, wie es euch geht, aber ich hatte jetzt Lust, was zwischen die Zähne zu kriegen und vielleicht ein bisschen zu feiern.
2: Ja, ich habe schon einen richtigen Heißhunger. Aber hey, wir haben doch noch ganz viele leckere Sachen von Bertie.

Das Geheimnis der Katakomben scheint dank unserer Helden gelüftet, der Schmugglerring zerschlagen und die Hungersnot in Soneia beendet zu sein. Trotzdem bleiben viele Fragen offen. Wer ist diese Dahlia? Was hat Bert dem mysteriösen Fremden verkauft? Was hat es mit den Faradine auf sich? Welche dunkle Vorgeschichte ist aus den Büchern der Geschichtsschreibung von Aglaia getilgt worden? Und was verschweigt uns Namaya? Wir können nur hoffen, dass wir bald Antwort darauf bekommen werden. Was ich euch aber jetzt schon verraten kann, ist, wer uns diese Geschichte erzählt hat. Die Figuren hatten die Stimmen von folgenden Sprechern. Der Erzähler war Mark Schülert. Dahlias Stimme gehört Katrin Rohweder. Namaya heißt im echten Leben Dagmar Bittner. Und Alien Markus Mieksch. Sheila wurde von Mika Wanner gesprochen. Und Pollux von Tim Gößler. Der mysteriöse Fremde heißt eigentlich Turin und hat die Stimme von Robert Frank. Bert kennt man auch unter dem Namen Tom Westerholt. Seine Handlanger, die Schmuggler, klingen genau wie Sonja Röhrig und Hans-Peter Stoll. Der Wächter, der Namaya am Anfang gejagt hat, heißt Christian Pradel. Samir kennt man unter dem Namen Martin Otto Wertsch, seinen ehemaligen Vorgesetzten als Werner Wilkening. Auf dem Marktplatz und im Volk standen Jessica von Heseler, Ronald Martin Bayer und Jan Schröder. Bayriks Stimme hat mich sehr an Ralf Sarge Pappas erinnert. Die Geschichte wurde von Rabea Wienicke ausgedacht und aufgeschrieben, mit der Hilfe der Lektoren Tim Gößler und Carsten Sommer. Tim hat sich auch um den Schnitt und die Produktion dieses Hörstückes gekümmert, alle Geräusche selbst aufgenommen und produziert und die Musik komponiert. Die Illustration, die ihr auf dem Cover seht, ist von Daniel Kordek. Um das ganze Layout hat sich Sven Matthias gekümmert. Und ja, das bin ich. Gut aufgepasst. Ich spreche also auch diesen Abspann. Und wer besonders gut aufgepasst hat, hat mich auch am Anfang den Titel sagen gehört. Mach ich auch nochmal. Jetzt. Faradine. Das Geheimnis der Katakomben ist eine Produktion von Tim Gößler in Zusammenarbeit mit hörspielprojekt.de. Alle, die mitgemacht haben, hoffen, dass euch die Zeit mit diesem Hörspiel Spaß gemacht hat. Vielleicht hört man sich ja wieder bei Faradine.

0: sie an sie an. Dürfte ich fragen, wo du hinzugehen gedenkst? Hattest du mir nicht versichert, dass alles in Ordnung sei? Und nun wurde euer Versteck von einer Handvoll Halbstarker ausgehoben?
1: Bitte, ich versichere Ihnen.
0: Glaubst du wirklich, dass wir uns solch eine Unfähigkeit leisten können? Versagen kann und werde ich nicht dulden. Du weißt, was ich jetzt tun muss?
1: Nein, nein, wartet, wartet. Es gab einige Komplikationen, ja. Aber ich versichere Ihnen, ich habe etwas herausgefunden, was wirklich von Bedeutung für euch sein könnte.
0: Gut. Dann kann ich nur für dich hoffen, dass es sich wirklich um etwas von Bedeutung handelt. Meine Herrin wird ohnehin nicht sehr erfreut sein. Los, gehen wir.

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1: Der alte Zwerg verengte die Augen zu Schlitzen. Irgendwo dort in der Dunkelheit war das Artefakt seiner Begierde. Der Gegenstand, der schon so viele Jahrhunderte in den verlassenen Gängen verschollen ward. Viele waren aufgebrochen, um sich auf die Suche zu begeben. Doch nicht einer kehrte zurück. Er selbst hingegen würde siegreich in das Haus seiner Väter zurückkehren. Und fortan würde er in einem Atemzug mit Gandalf Felsenkamm, dem größten Helden seines Hauses, genannt werden. Oder etwa nicht? Was, wenn auch er nicht zurückkehren würde? Aus der Dunkelheit hinter ihm schälte sich ein weiterer Zwerg, schwer bewaffnet und mit ernstem Blick. Er blieb direkt neben dem Alten stehen.
2: Die Männer sind soweit, Sire.
3: Erinnert ihr euch noch daran, als wir zum ersten Mal Seite an Seite in die Schlacht zogen, Daror?
2: Ei, Sire, als wäre es gestern gewesen. Ihr hattet gerade den Thron unseres Clans bestiegen, als die Grünhäute in das Land der Menschen einfielen. An den Toren ihrer Hauptstadt haben wir die Schlacht geschlagen und das grüne Pack zurück in die Hölle geschickt, Sire. Ich erinnere mich gut daran, wie eure Axt in den Reihen der Orks wütete.
3: Es war eine der wichtigsten Entscheidungen, die ich jemals treffen musste, mein Freund.
2: Und ihr habt wohl daran getan, den Menschen zu helfen, Sire. Ihr habt in ihnen nun einen wichtigen Verbündeten gefunden.
3: Damals sind viele Zwerge gefallen.
2: Für eine gute Sache, Sire.
1: Der Alte drehte sich zu dem Krieger, legte ihm eine Hand auf die Schulter und lächelte freundlich.
3: Ihr wart mir immer ein guter Berater, alter Freund. Sag mir, tun wir das Richtige?
2: Absolut, Sire. Wir werden hoch erhobenen Hauptes in die Schlacht ziehen und siegreich zurückkehren. Lieder werden ob unserer Taten gesungen werden. Gandalf Felsenkamm wird sich vor euch verneigen, Sire. Und wenn die Krone erst wieder in Zwergenhand ist, werden wir endlich wieder einen Großkönig haben.
3: Wohlgesprochen, mein Freund. Der Thron ist schon viel zu lange leer. Die Zwergenclans zerstreut und uneins. Unser Volk braucht wieder jemanden, der es zu alter Größe führt. Ruhm und Ehre, mein Freund.
2: Ruhm und Ehre.
3: Ruft die Männer. Unser Clan wird ein neues Zeitalter einläuten, was auch immer dort in der Dunkelheit auf uns wartet. Ich habe hier die 10 stärksten Krieger meines Hauses. Nichts und niemand wird uns aufhalten.
2: Ei.
1: Der Krieger verschwand wieder in der Finsternis. Der Alte umfasste den Griff seiner Axt mit der linken Hand und löste mit der anderen seinen Helm von der Koppel, schnaufte einmal verächtlich und setzte ihn langsam und erhaben auf.
3: So geht Grimbor Eisenschlag seinem Schicksal entgegen. Ruhm oder Tod, bald werden wir es wissen. Vorwärts, Männer!
1: Hinter dem alten Krieger erschienen 10 Zwerge, bis an die Zähne bewaffnet und mit entschlossenem Blick. Grimbor hob seine Axt nach oben und marschierte Seite an Seite mit seinen Männern in die Ungewissheit.

0: Schmerz. Ein pochender Schmerz durchzuckte mich. Ich spürte meinen Herzschlag. In meinen Schläfen pochte er wie der Hammer eines Berserkers. Kalt. Es war kalt. Meine Hände gruben sich in einen Untergrund, der in meinen Fäusten zu Wasser wurde. Ich schmeckte Metallisches in meinem Mund. Und als der Schmerz so unerträglich wurde, dass ich mir die süße Umarmung des Todes herbeisehnte...
1: Ist das schon alles? Da musst du wohl mehr auffahren, um... Was ist das? Eder!
0: Ich öffnete meine Augen. Doch ich konnte nur Umrisse erkennen. Jemand kam auf mich zu. Der dunkle Umriss einer breiten Person verfinsterte den Himmel über mir. Dann fielen meine Lider wieder zu.
1: Was haben wir denn hier? Zwei Tote lange in den Eiswüsten von Kelavar? Sieht man auch nicht alle Tage. Ich korrigiere mich. Ein Toter lange in den Eiswüsten von Kelavar. Hey, Großer, komm zu dir.
0: Starke Hände griffen nach meinem Gesicht und hielten mich fest. Die plötzliche Berührung riss mich kurzzeitig aus dem Delirium und ich öffnete erneut die Augen.
1: Du willst also nicht wach werden? Nun gut, dann zwinge ich dich dazu, Großer.
0: Ich bewegte mich, ohne einen Muskel anzuspannen. Die Grenzen zwischen Realität und Wirklichkeit verschwommen vor meinem inneren Auge. Ich flog durch die ungewisse Schwärze des Nichts.

0: warm. Es war warm, aber der Schmerz war immer noch da.
1: Oh Mann.
2: Guten Morgen, Langer. Wer bist du und was machst du hier? War es richtig, dich zu retten? Oder muss ich den Fehler durch Schädelknacker hier korrigieren lassen?
1: Was? Schädelknacker?
2: Hey, sagte Langer.
0: Langsam sammelte sich mein Verstand und ich konnte wieder klare Gedanken fassen. Vor mir stand eine Zwergin, einen großen, schweren Kriegshammer fest in ihren muskulösen Händen. Sie starrte mich konzentriert an. Ich bemerkte, dass sie jeden Muskel angespannt hatte.
2: Also, wer bist du?
1: Ich bin Alexander Dürer.
2: Alexander Dürer? Nun, Alexander Dürer. Was machst du hier?
0: Ich hatte keine Ahnung. Ich konnte mich an meinen Namen erinnern und ich wusste, dass ich auf einer wichtigen Reise gewesen war. Aber über allem anderen lag ein dunkler Schleier.
1: Ich weiß es nicht.
2: Du weißt es nicht. Was soll das heißen? Du musst doch wissen, warum du hier in dieser von deinem Gott verlassenen Eiswüste liegst und stirbst.
1: Nein, ich weiß es nicht.
2: Dann weißt du wohl auch nicht, wer dieser tote Kerl war, der neben dir im Schnee gelegen hat, wie?
1: Toter Kerl? Nein, keine Ahnung.
2: Ein alter Mann. Ich würde schätzen an die 80 Winter alt. Bleiche Haut. Langes, wallendes Gewand. Ich habe Überreste eines Stabes gesehen. Ähnlich diesem hier.
1: Der gehört mir!
2: So, das weißt du.
1: Ja, manche Dinge sind für mich völlig klar. Andere sind einfach weg. Löcher in meinen Erinnerungen, so als wäre das Weben eines Spruches schiefgegangen.
2: Ein Magier,
1: Ja, ich glaube ja. Ich erinnere mich nur vage.
2: Magie. Ich habe davon noch nie was gehalten. Du willst jemandem helfen und grillst dein Gehirn und das deiner Mitmenschen.
1: Magie hat in vielen Kriegen gute Dienste geleistet und...
2: Hat auch viele Kriege ausgelöst. Erzähl mir nichts, Langer. Ich habe vermutlich schon in mehr Schlachten gekämpft, als du Bücher gelesen hast.
1: Wie dem auch sei. Ich danke euch für eure Hilfe. Wie ist euer Name?
2: Wie ist euer Name? Nun mal nicht so förmlich. Da, wo ich herkomme, spricht man nur zu Adligen so. Und ich bin, sofern ich mich richtig erinnere, nicht adlig. Solveig Hagadottir, dein Name. Kriegerin im Dienste des Clans Eisenschlag. Und deine Lebensretterin.
1: Nun denn, Solveig Hagadottir. Ich erinnere mich zwar nicht mehr an alles, aber ich weiß, dass mich meine Eltern gelehrt haben, jedem Fremden mit Respekt zu begegnen. Ich danke euch, Solveig. Ich stehe tief in eurer Schuld.
2: Schon gut, Langer. Zwerge sind für die Begriffe der Menschen vielleicht etwas grob. Aber wir lassen niemanden hilflos zurück.
1: Nein, Solveig. Ich stehe in eurer Schuld. Und ich werde diese Schuld zurückzahlen, wenn ich es nur irgendwie kann.
0: Die Zwergin musterte mich. Offensichtlich wägte sie ab, ob sie von mir irgendwas zu erwarten hatte. Vielleicht traute sie mir auch nicht. Dann schüttelte sie plötzlich energisch den Kopf, warf sich ihren Hammer über die Schulter und sprang auf.
2: Nein, Langer. Lass mal gut sein. Deine Wunden sind verbunden. Du wirst es überstehen. Ich habe dir etwas Proviant dort in das Tuch eingewickelt. Vor der Höhle ist ein Pfad. Folge ihm und du kommst in eine kleine Siedlung. Dort kommen oft Händler her, um mit Fellen zu handeln. Mit ihnen wirst du zurück in die Zivilisation finden. Ich für meinen Teil muss so langsam los. Ich habe durch dich einige Zeit verloren.
1: Was? Wie lange war ich denn weg?
2: Och, nur 3 Tage. Du brauchst kein schlechtes Gewissen haben. Ich komm schon nicht zu spät.
1: Nein, ihr könnt nicht gehen, Solveig. Ich brauche eure Hilfe. Ich muss herausfinden, was passiert ist. Wer war der andere Mann? Führt mich zu seiner Leiche, Solveig. Bitte, ich...
0: Ich griff mir an die Brust. Jetzt, da der Kopfschmerz nachließ, meldeten sich meine anderen Wunden. Erneut blieb Solveig unsicher stehen und musterte mich.
2: Nun, ich...
1: Ich bitte euch, führt mich nur zu dem Leichnam. Vielleicht kann ich so mein Gedächtnis wieder auffüllen.
2: Also gut. So deine Robe wieder an und wirf dir eines der Felle über. Es war töricht von dir und dem Alten, so ganz ohne Kälteschutz hier in diese Ödnis zu kommen. Aber danach bin ich weg. Ich habe Besseres zu tun, als einem Langen als Fremdenführerin zu dienen. Und hört endlich auf, mich wie eine Fürstin zu behandeln. Diese schleimige Art erwarte ich von einem Greznack und nicht von einem Menschen.

0: Der Troll saß in einer dunklen Ecke der Halle, nagte das blutige Fleisch von einem Knochen und pulte sich danach einige restliche Fasern aus den Zähnen. Plötzlich huschte ein gebückter Schatten durch das Blickfeld des Trolls, welcher sofort aufsprang, um seine potenzielle neue Beute zu packen. Etwas sprang aus der Dunkelheit auf den Troll zu. Das große Ungetüm taumelte zurück, als der Körper auf seinen Schultern landete und ihm eine lange Klinge an die Kehle hielt. Trolle waren dumme Kreaturen. Aber dass eine Klinge an der Kehle den Tod bringen konnte, wusste selbst ein Troll.
1: Na, na, na. Waren wir wieder gierig? Habe ich dir nicht gesagt, dass die Nächsten, die kommen würden, wichtig für mich sind?
0: Der Troll deutete nervös vor sich auf den Boden. Dort, zwischen abgerissenen Gliedmaßen, Knochen und Blut, lagen zwei Zwerge. Unversehrt, bewusstlos.
1: Oho, du bist anscheinend gar nicht so dumm, wie du aussiehst. Bring sie in den Thronsaal zu den anderen. Bald sind wir komplett. Mit diesen beiden kann ich wichtige Posten besetzen. Fehlt nur noch mein persönlicher Leibwächter. Oh, und natürlich der Hofnarr.
2: Bereit? Wir bereit?
1: Noch nicht. Aber bald, mein dümmlicher Gehilfe. Schon bald.
0: Die Gestalt sprang vom Rücken des Trolls herunter. Etwas blitzte im Fackelschein auf, verschwand aber genauso schnell wieder, wie es aufgetaucht war. Der Troll schaute verwirrt um sich, griff dann die beiden Körper und warf sie sich über die Schulter. Mit einem zufriedenen Grunzen schlurfte der Troll durch die Halle auf ein großes Tor zu.

0: Solveig hatte mich zu der Stelle geführt, an der sie mich gefunden hatte. Aber mich erwartete dort nur eine herbe Enttäuschung. Der Leichnam, von dem sie gesprochen hatte, war fort. Vermutlich von den Wölfen geholt, hatte Solveig fast schon beiläufig erwähnt. Alles, was ich finden konnte, war ein altes Pergament mit einem fremdartigen Symbol. Das Wappen eines uns völlig unbekannten Hauses. Solveig hatte darauf bestanden, dieses Symbol dem Ältesten ihres Clans zu zeigen und ich... Nun ja, ich hatte außer Solveig keinen Bezugspunkt und vielleicht konnte der Älteste ihres Clans mir helfen, mein Gedächtnis wiederzufinden. Außerdem, ich schuldete ihr noch etwas.
1: Hey, Lager! Kannst du ihn schon sehen?
2: Sehen? Was denn?
1: Schau genau hin. Angrakosch!
0: Ich blieb stehen, zog das Fell enger um mich und versuchte, etwas in dem Schneegestöber zu erkennen.
1: Der Berg der Könige und die Festung Dothfrigd. Meine Heimat!
0: Langsam konnte ich die dunklen Umrisse eines gigantischen Berges erkennen. Der Schnee hatte ihn beinahe unsichtbar gemacht, obwohl wir nur wenige hundert Meter von seinem Fuß entfernt standen. Der Fels glitzerte in vielen verschiedenen Grautönen und der Gipfel erinnerte stark an das Haupt eines Königs. Die Zacken der Gipfelkrone mussten scharf wie eine Klinge sein. Der Berg wirkte fast schon bedrohlich.
2: Der Berg der Könige? Ich glaube, ich erinnere mich daran, diesen Namen schon mal gehört zu haben.
1: Einst der Sitz des Großkönigs unseres Volkes. Nun lebt hier mein Clan, bis der Thron des Großkönigs wieder bestiegen wird.
2: Ah ja? Und wann wird das sein?
1: Vermutlich niemals. Wir warten schon seit 400 Jahren auf den nächsten Großkönig. Komm schon, ich kann das Bier schon schmecken.
0: Ich folgte Solveig durch den hohen Schnee. Meine Wunden schmerzten kaum noch. Vermutlich war mein Körper durch die Kälte komplett taub. Eine große Felsspalte im Berg führte zu einem großen steinernen Tor. Darüber war ein Wehrgang mit unzähligen Schießscharten.
1: Heda! Öffnet das Tor! Solveig Hargadóttir! Raukach Ham!
3: Ulm Romanen!
1: Alexander Dürer! Saredun Ven!
0: Ich spürte plötzlich viele Blicke auf mir. Ich stützte mich auf meinen Stab, denn nun, da wir am Ziel unserer Wanderung waren, merkte ich die Müdigkeit. Mit einem Mal ertönte ein lautes Knarren und die steinernen Tore bewegten sich langsam nach innen und gaben den Blick auf einen riesigen Vorhof frei, über den unzählige Soldaten patrouillierten. Solveig bedeutete mir, ihr zu folgen.
1: Nun, Langer, werden wir sehen, was mein Clan für dich tun kann. Vielleicht weiß jemand, was es mit diesem Wappen auf sich hat.
2: Ich hoffe es.
0: Wir schritten durch das große Portal. Ein beeindruckender Platz voller Kriegsgeräte öffnete sich meiner Sicht. Eine Reihe von Wachmännern begleiteten uns bis zur eigentlichen Pforte. Der Anblick war überwältigend. Sofern ich mich erinnern konnte, hatte mein Auge niemals prächtigere Architektur gesehen. Große Säulen aus Onyx-Marmor umgaben die turmhohe Pforte. Riesige steinerne Statuen säumten den Weg zum Eingang in den Berg. Jede erhabener als die andere. Sie waren mit vielen verschiedenen Edelsteinen und Edelmetallen verziert, von denen Gold und Silber nur die bekanntesten, nicht aber die wertvollsten waren. Intarsien aus Elfenbein und Perlmutt erzählten Geschichten über die Taten der hier dargestellten Helden. Solveig verlor zu jedem ein paar Worte, nicht ohne Stolz in der Stimme.
1: Siehst du dort die zwei größten Statuen neben dem Torweg?
4: Sind ja nicht zu übersehen.
1: Auf der linken Seite siehst du Skyfarmeruf, der erste Großkönig der Zwerge. Er einte das Zwergenvolk und führte es in den großen Krieg gegen die Grünhäute. Die andere Statue stellt niemand Geringeres als Gandalf Felsenkamm dar. Er ist der größte Held unseres Volkes und gehört meinem Clan an.
4: Wieso ist seine Statue so viel größer als die der anderen Krieger auf diesem Weg? Was hat er getan, dass ihm solch eine Ehre zuteil wird?
1: Er hielt mit seinen 10 Waffenbrüdern einen schneebesetzten Bergpass vor den anrückenden Horden des grünen Packs über 3 Tage lang, bis unser Heer endlich zu ihnen aufschließen konnte. Als man dort ankam, war nur noch Ganda am Leben und kämpfte tapfer und unerschrocken. Er schützte damit Hunderte, Tausende Seelen, nicht nur zwergischen Ursprungs.
4: Er allein hat eine ganze Armee Orks aufgehalten? Wie kann das möglich sein?
1: Ha! Wir Zwerge sind nicht so wankelmütig wie ihr Menschen. Wir kämpfen mit Herz und Seele. Egal ob Mann, Weib oder Kind. Wir kämpfen Seite an Seite. Wir sterben Seite an Seite. Und wir gehen Seite an Seite durch die Hölle. Was ist das schon eine Armee von Orks?
0: Oh, ich wollte damit nicht die Fähigkeiten eines Zwerges schmälern. Aber irgendwann ist die zahlenmäßige Überlegenheit einer Armee doch kampfentscheidend. Völlig gleich, wie gut ein Krieger ist.
5: Solveig sah mich verständnislos an. Offenbar konnte sie mir nicht ganz folgen. Der riesige steinerne Torweg öffnete sich langsam. Die schweren Steinplatten schoben sich knirschend vorwärts und aus dem Inneren kam uns eine Delegation von weiteren Zwergen entgegen. Diese waren in schwere Vollrüstungen gehüllt und kamen nur langsam vorwärts. An ihrer Spitze marschierte ein in edle Stoffe gehüllter Zwerg, dessen Bart in kunstvolle Zöpfe geflochten war. Weniger muskulös als die anderen Vertreter dieses Volkes, die ich bisher gesehen hatte, baute er sich vor uns auf.
6: Solveig Hagadotti, ihr seid spät. Gibt es einen Grund für diese zeitliche Verzögerung? Was habt ihr mir zu berichten? Was sagen die anderen Clans?
1: Tvetuset, Dvirosh Eisenruf. Es gab einen Zwischenfall. Ich fand diesen Menschen hier, verwundet neben einem weiteren Menschen. Tot, Sire. Die Leiche des Toten ist mittlerweile wohl von den Wölfen geholt worden. Aber wir fanden etwas bei dem Toten, das wir dringend...
6: Das ist unwichtig. Wir haben andere Probleme. Was ist nur mit den anderen Clans?
1: Nahezu alle Clans entsenden Botschafter hierher, Sire. Nur der Clan Felsenfaust weigert sich. Die sagen, solange kein Großkönig auf dem Thron sitzt, sind sie niemandem verpflichtet.
6: So sei es denn. Nun zu diesem Menschen.
0: Mein Name ist Alexander Dürer, Sire. Es ist mir eine Ehre, euch kennenzulernen.
6: Eure Kleidung? Seid ihr ein Magier?
0: So glaube ich, Sire.
6: Ihr glaubt? Was soll das heißen?
0: Nun, ich weiß nicht, ob mir mein Gedächtnis einen Streich spielt. Ich kann mich nur schemenhaft erinnern. Ich kenne meinen Namen. Ich kann mich an meine Kindheit erinnern. Aber je näher sich meine Gedanken der Gegenwart nähern, naja, legt sich ein dunkler Schleier auf meine Erinnerung. Um eure Frage zu beantworten, Sire, ich denke, dass ich in meinem Leben ein Magier war. Aber ich bin nicht in der Lage, einen Zauber zu sprechen. Ich weiß nicht wie.
6: Das Volk der Zwerge ist nicht im Krieg mit dem Volk der Menschen. Aber wir mögen keine Magie und Spruchweber ebenso wenig. Ihr seid willkommen hier im Hause des Clans Eisenschlag, bis es euch wieder besser geht und eure Verletzungen verheilt sind. Dann müsst ihr gehen. Wir haben derzeit wichtigere Probleme als die euren, Alexander Dürer.
1: Was ist los, Sire?
6: Der König ist verschollen. Schon seit Wochen.
1: Was?
6: Das ist nicht von Belang für euch, Solveig. Eine Versammlung des Rates ist für heute angesetzt, in der wir über die weitere Vorgehensweise entscheiden werden. Mir als Truchsess obliegt nun die Befehlsgewalt.
1: Bei allem Respekt, Sire. Ich kämpfte in Grimbo Eisenschlags Regiment, als wir...
6: Wie gesagt, mir als Truchsess obliegt die Befehlsgewalt. Eure Aufgabe ist nun die Aufsicht über diesen Menschen hier. Ihr werdet für seine Vergehen gerade stehen, Solveig Hagadottir.
1: Wenn ihr auch nur ein einziges Mal auf dem Schlachtfeld gestanden hättet...
6: Das muss ich nicht, Solveig. Ich bin von adligem Geblüt, für Höheres geboren. Ich schicke Individuen wie dich in die Schlacht, um für mich zu kämpfen. Wenn ich in den Geschichtsbüchern unseres Clans lese... Sehe ich nirgends den Namen Solveig. Weit kann es mit eurem Kampfgeschick ja nicht her sein. Sonst würdet ihr schon einen Clansnamen tragen. Guten Tag.
5: Solveig stand regungslos da und starrte dem Truchsess des Clans hinterher. Ich konnte ihre Wut förmlich spüren. Die Worte des Adligen hatten sie hart getroffen. Auch ich hatte nicht übel Lust gehabt, dem Truchsess an Ort und Stelle sein hofmäßiges Mundwerk zu stopfen. Aber ich wusste, dass dies nur mehr Probleme mit sich gebracht hätte.
0: Solveig,
1: komm, ich zeige dir, wo du schlafen kannst.

0: Dvirosh Eisenruf saß an einem großen hölzernen Tisch und durchforstete unruhig einen Stapel Papiere.
1: Wer da?
0: Die schwere, eisenbeschlagene Tür öffnete sich und ein Zwerg, welchen seine Uniform als Clanswächter auswies, stand im Türrahmen.
2: Sire, jemand ist hier, um euch zu sprechen.
1: Wer mag das sein?
2: Ein Mensch, Sire.
1: Ein Mensch möchte den Truchsess des Clan Eisenschlag sprechen? Und ihr denkt auch noch darüber nach, mich tatsächlich damit zu behelligen?
2: Er sagte, es sei sehr wichtig und ihr wüsstet Bescheid, wenn ich euch dies überreiche.
0: Der Wächter händigte Dvirosh ein sauber gefaltetes weißes Leinentuch aus. Dvirosh sah es skeptisch an, faltete es auseinander und bekam im selben Augenblick große Augen.
1: Ich lasse bitten.
0: Mit einem stummen Nicken verließ der Wächter den Raum. Dvirosh griff so schnell er konnte nach den Papieren und ließ sie in den Schubladen des Tisches verschwinden, drehte sich zur Tür und strich sich nervös über seine Kleidung. Er versuchte, möglichst souverän zu wirken, als die Tür ein weiteres Mal aufgedrückt wurde.
3: Ich hätte mir ein wärmeres Willkommen gewünscht, Truchsess Eisenruf.
1: Tvetusild, wie ist euer Name?
3: Mein Name ist nicht von Belang.
1: Natürlich.
3: Der innere Kreis entsendet seine Grüße und hat eine Bitte an seine treuen Untergebenen.
1: So sei es, denn eine Hand ist im Schatten.
3: So nehmt denn dieses Manuskript. Es enthält eine Zeichnung und eure Anweisungen. Es ist dringend, also lasst den Kreis nicht warten.
1: Aber hört mich an. Es ist für mich unmöglich, mich jetzt darum zu kümmern. König Grimbur ist von seiner Suche nach der Krone des Großkönigs noch nicht zurückgekehrt. Wir befürchten das Schlimmste. Und so liegt es nun an mir, die Geschicke unseres Clans zu lenken und eine Expedition zusammenzustellen, die ihrerseits nach dem König sucht. Oder nach Beweisen für seinen Tod.
3: Dvirosh, als ihr damals dem äußeren Kreis beigetreten seid, welchen Schwur legtet ihr ab?
1: Oh, ich weiß doch. Aber es ist ja nicht nur das. Nun müssen wir auch noch ein Auge auf diesen Magier haben.
3: Magier? Was für ein Magier?
1: Eine Botin kehrte von ihrem Auftrag zurück. Sie war spät. Der Grund dafür war offensichtlich ein verletzter menschlicher Magier, welchen sie auf ihrem Weg traf.
3: Ein verletzter Magier? Was sucht ein Magier in dieser Gegend? Außer... Sprecht, geschwind. Wie sieht dieser Mann aus?
1: Hochgewachsen, relativ bleich. Sein Haar ist so rot wie die Glut einer Esse und er trägt einen Vollbart.
0: Der Fremde drehte sich von Dvirosh Eisenruf weg und ging einige Schritte in Richtung Tür. Er wirkte tief in Gedanken versunken.
3: Rote Haare. Nein, dann ist er es nicht. Hat dieser Magier seinen Namen genannt?
1: Ei, er sagte, sein Name sei Alexander Dürer und dass er sein Gedächtnis zu großen Teilen verloren hat.
0: Der Fremde sah auf und schüttelte kurz ungläubig den Kopf.
3: Das kann doch nicht. Dann hat er...
1: Was sagtet ihr?
3: Nichts, mein lieber Dvirosh. Aber mir ist soeben eine Idee gekommen, wie wir gleich mehrere Fliegen mit einer Klappe schlagen können. Eure Probleme werden sich in Luft auflösen und ihr werdet genug Zeit haben für eure Aufgabe.

0: kann nicht euer Ernst sein, Truchsess!
1: Das spricht gegen alle Gesetze unserer Vorväter!
2: Ich würde mit diesem Vorhaben nicht vor den Rat treten, wenn ich nicht genauestens darüber sinniert hätte.
3: Ihr verlangt allen Ernstes, dass wir den König für tot erklären und einen neuen König aus unseren Reihen wählen? Ihr wollt Grimbur Eisenschlag seinem Schicksal überlassen?
1: Die Gesetze unseres Volkes besagen, dass der König eines Clans so lange König ist, bis das sein Tod bewiesen ist. Und solange dieser Beweis nicht vorliegt, müssen wir alles daran setzen, ihn zu finden.
2: Ich verstehe die Bedenken des Rates, doch es liegt ja ein Sonderfall vor. Wie viele Zwerge sind bereits auf der Suche nach der Krone verschwunden und wurden nie wieder gesehen? Unzählige! Wollt ihr nun erneut Krieger in den sicheren Tod schicken? Ich als Truchsess dieses Clans verlange vom Rat, dass...
0: Ihr könnt gar nichts von uns verlangen, Truchsess. Eure Kurzsichtigkeit beweist mir nur allzu deutlich, dass unser Volk gut daran getan hat, einem Vertreter des Königs keine alleinige Entscheidungsgewalt zu geben. Wir...
4: Also ich glaube, Truchsess Eisenruf hat hier durchaus einen Punkt angesprochen, den man nicht so einfach unter den Tisch kehren sollte.
1: Was? Das ist ja wohl die Höhe!
4: Wie viele Krieger haben wir verloren? Wie viele Krieger sind in die verlassenen Stollen gegangen und kehrten nie zurück? Unser Volk ist geschwächt. Die einstige Erhabenheit des Zwergenvolks ist verloren. Wir sind nur noch eine Ansammlung von Clans, teilweise zerstritten. Entsenden wir weitere Krieger in die verlassenen Stollen, erreichen wir nur eines: eine weitere Schwächung unseres Volkes. Ein weiterer Schritt auf dem Weg zur völligen Vernichtung unserer Kultur.
1: Ich werde nicht zulassen, dass ihr König Eisenschlag verrotten lasst!
0: Wir haben ihm die Treue geschworen. Bis in den Tod.
3: Ich schäme mich für euch, Truchsess. Und auch für euch, Grimal. Ihr seht euch wohl selbst schon auf dem Thron, wie? Ihr könnt das wohl kaum erwarten, den Clan Eisenschlag so schnell wie möglich zum Clan Goldfrost zu machen.
4: Das ist eine infame Lüge. Ich werde euch und eure Sippe zur Rechenschaft ziehen, Hammerauge. Niemals habe ich eine derartige Unterstellung im Rat erleben müssen. Mögen die Götter euer Gesicht kahl werden lassen.
5: Die vier Ratsmitglieder waren längst aufgesprungen und so tief in ihr Streitgespräch vertieft, dass sie das Lächeln, das Tvirosch Eisenrufs Lippen umspielten.

0: Das war 3-2.
1: Und damit zugunsten unserer Sache.
0: Aber der Frieden innerhalb unseres Clans wäre deutlich angeschlagen. Meint ihr nicht auch?
2: Was schlagt ihr also vor?
0: Die Vergangenheit beweist, dass große Expeditionen nicht von Erfolg gekrönt sind. Die Krieger verschwinden in den Stollen und werden so gut wie nie wieder gesehen. Mein Vorschlag wäre folgender. Schickt nur eine kleine Gruppe in den Stollen. Eine, maximal 2 Personen. Vielleicht kann diese Gruppe unbemerkt das Höhlensystem durchschreiten und dort Erfolge erzielen, wo es ganze Kriegsgruppen nicht schafften.
3: Interessanter Vorschlag, Eisenruf.
2: In der Tat. Aber wer könnte einer solchen Aufgabe gewachsen sein?
0: Ich habe eine Kriegerin im Auge, die uns schon oft treue Dienste leistete. Sie ist loyal und vertrauenswürdig. Schickt Solveig Hager dort ihr.
4: Solveig hatte mich tief in die große Zwergenstadt geführt, welche das stolze Volk vor Jahrtausenden in den Berg geschlagen hatte. Der Anblick war überwältigend. Die Pracht der Bauwerke, die nahtlos aus dem Felsen geschlagen waren, suchte ihresgleichen. Die Kriegerin wurde freundlich gegrüßt, wann immer uns ein Zwerg über den Weg lief. Ihr Ärger war mittlerweile wieder verflogen. Sie führte mich durch enge Gassen und breite Straßen. An Bauwerken vorbei, die aussahen, als wären sie aus einem riesigen Diamanten geschnitzt worden. Nach einiger Zeit blieb Solveig vor einem kleinen Haus stehen.
5: Willkommen in der Herberge Harga, Dottir. Es ist nichts Besonderes, aber es gibt etwas zu essen, ein Bett und ein warmes Feuer.
4: Oh, vielen Dank, Holdemaid. Darf ich Sie später auf ein Glas am Ausschank einladen? Solveigs Haus passte wirklich zu ihr. An den Wänden hingen unzählige Waffen. Rüstungen lehnten an den wenigen Möbeln und sogar eine Werkbank stand mitten im Raum. Ich merkte die Müdigkeit in den Knochen und setzte mich auf einen ihrer Stühle.
5: Wie geht es deinen Verletzungen?
4: Ach, sehr gut. Die Wunde am Kopf merke ich gar nicht mehr.
5: Lass mal sehen. Wie kann das sein?
4: Was? Was ist los?
5: Na, die Wunde ist zu großen Teilen verheilt. Das ist doch nicht möglich. Du sagtest doch, du kannst dich nicht daran erinnern, wie man Magie wirkt.
4: Und ich habe die Wahrheit gesagt. Ich weiß auch nicht, wie das möglich ist.
5: Ich behalte dich im Auge, Langer.
4: Kann ich dir eine Frage stellen?
5: Immer raus mit der Sprache, Langer.
4: Der Truchsess. Er sprach davon, dass du noch keinen Clansnamen trägst. Was hat es damit auf sich?
5: Ei. Wir Zwerge halten bei unserer Geburt einen Nachnamen, der von unseren Eltern abhängig ist. Meine Mutter hieß Harga und so heiße ich Harga Dottir, was so viel heißt wie Tochter der Harga. Die in der Welt so berühmten Zwergennamen wie zum Beispiel Felsenkamm oder Hammerruf sind Titel. Sie werden verliehen, wenn man im Zwergenvolk zu Diensten war, zum Beispiel auf dem Schlachtfeld. Eine Ausnahme bilden hier die Adligen. Die bekommen diese Namen quasi geschenkt.
4: Aber ihr sagtet doch, dass ihr schon in so mancher Schlacht gekämpft habt.
5: Das habe ich auch, Langer. Aber nur zu kämpfen reicht eben nicht. Man muss etwas erreicht haben. Etwas Wichtiges. Ich habe nur mein Leben für mein Volk aufs Spiel gesetzt. Das ist etwas, was bei uns Zwergen nichts Besonderes ist.
4: Das ist grausam.
5: Grausam? Für uns Zwerge ist es ganz normal. So wie für dich Magie etwas Normales ist, Lange. Aber keine Sorge, ich werde mir meinen Clansnamen verdienen. Und zwar schon bald.
4: Solveigs Gastfreundschaft war unbeschreiblich. Sie bereitete uns ein üppiges Mahl bestehend aus Fleisch, Wurzelschoten und saftigem Obst. Um das leibliche Wohl brauchte ich mich wahrlich nicht zu sorgen. Den Durst löschte würziges Starkbier. Ein Gesöff, von dem ich wusste, dass es mich umhauen würde, sollte ich mehr als nur einen Krug trinken. Solveig leerte 6 und war noch vollkommen klar.
5: Und dann war ich auf dem Rückweg. Bis dahin, wie gesagt, war es ein äußerst ruhiger Auftrag. Aber der Rückweg. An der Straße zu Talforst sprang plötzlich ein Haufen Halblinge aus dem Gebüsch, wild mit ihren Dolchen fuchteln und forderten all meine Wertsachen.
4: Und was hast du gemacht? Hast du ihnen gegeben, was sie wollten?
5: Ha! Verdroschen hab ich sie! Ha! Nach Strich und Faden. Normalerweise verstehe ich keinen Spaß, wenn es um Gold geht. Aber die Jungs habe ich wieder laufen lassen. Ist für uns alle nicht leicht, dieser Tage. Ist offen!
6: Solveig Hargadot hier.
5: Steht doch an der

0: Tür.
1: Mir wurde von Truchses Eisenruf aufgetragen, euch mitzuteilen, dass ihr für eine Expedition in die verlassenen Stollen eingeteilt wurdet.
2: Was?
0: Ei, hörst du das, Schädelknacker? Es gibt wieder Blut zu vergießen.
2: Moment mal, was für eine Expedition? Wohin? Mit wem?
0: Ist das etwa wichtig? Das ist deine Chance, Langer.
2: Solveig, erst vor ein paar Stunden hat dieser Truchses euch noch aufs Tiefste beleidigt. Und nun schickt er euch auf eine Expedition?
0: Wenn man es so betrachtet... Ei, was soll das? Wer führt die Expedition an? Wer ist Teil dieser Expedition? Langer, du bringst mich wirklich dazu, etwas zu hinterfragen.
1: Ihr seid die Expedition. Niemand sonst.
0: Na also, wir... Was? Ich soll allein in die Stollen?
1: Ihr werdet nach dem verschollenen König suchen. Eure Chance, euch zu beweisen, Hargadotir.
0: Aber wieso allein? Die Stollen sind gefährlich. Kaum jemand kehrt zurück.
1: Der Rat hofft, dass ein Zwerg allein an den Gefahren vorbeiziehen kann. Der Truchses schlug euch für diese Reise vor und der Rat stimmte zu.
2: Natürlich.
0: Ja, was immer mir befohlen wird.
2: Was? Das ist doch Selbstmord. Ihr sagtet selbst, dass kaum jemand zurückkehrt.
0: Es ist meine Pflicht. Ich habe keine Wahl. Er ist mein König. Und wenn der Rat diesen Plan gefasst hat, so muss ich ihn ausführen.
2: Ich traute meinen Ohren nicht. Sie stimmte zu. Zwar zähneknirschend, aber sie stimmte zu. Mir war völlig klar, dass der Truchsess hier lediglich seine Macht demonstrieren wollte. Er wollte Solveig für ihre Widerworte bestrafen, aber er schickte sie in den sicheren Tod. Ich werde sie begleiten.
0: Du machst was?
1: Ich habe keinerlei Weisungen diesbezüglich erhalten. Es steht euch frei, mit ihr zu ziehen, Mensch. Seid euch gewiss, dass diese Reise gefährlich sein wird.
0: Du wirst nicht mitkommen, Langer. Eben liegst du noch sterbend vor mir im Schnee und jetzt willst du schon mit einem Zwerg in die Schlacht ziehen?
2: Mein Entschluss steht fest. Ich schulde dir noch was.
0: Ich kenne dich doch überhaupt nicht. Ich kann dir nicht trauen und überhaupt...
2: Wenn ich etwas tue, das du als Gefahr siehst, dann töte mich. Ich werde mit dir gehen. Du hast mein Leben gerettet. Nun werde ich auf deins achten, Solveig.
1: Ab morgen steht die Lore bereit. Viel Glück, Hargadotir. Bringt unseren König zu uns zurück und euch steht eine glorreiche Zukunft bevor.
0: Ei.
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0: Grimbur Eisenschlag war in einem jämmerlichen Zustand. Seine Nase war gebrochen und das Blut floss ihm in seinen mittlerweile verfilzten Bart. Der einst so stolze Zwergenkönig lag in einem schmutzigen kleinen Käfig und erwartete jede Sekunde, den Fremden zu erblicken, der ihn und seinen treuen Freund Daror seit Wochen folterte.
1: Daror, kannst du mich hören?
0: Sein Freund lag auf dem Bauch und bewegte sich nicht. Grimbur rechnete bereits mit dem Schlimmsten, als Daror seinen Kopf langsam zu ihm drehte.
1: Wir müssen versuchen, hier rauszukommen. Er wird uns umbringen. Und bei meinem Barte, ich werde nicht in diesem Loch verrecken.
2: Unser Clan wird uns retten, Sire.
1: Darauf können wir nicht hoffen. Zu lange sitzen wir nun schon in diesem Gefängnis.
3: Da rein mit ihm. Und nun zurück auf deinen Posten. Ich werde diesem Wurm schon zeigen, was es bedeutet, den Kaiser zu bestehlen.
4: Bestehlen? Nein, Sire. Ich wollte die Münzen nur für euch ordnen, Sire, bitte. Sire, tut Friedwart nichts.
3: So. Du wolltest also nur meinen Schatz etwas ordnen. Und du hast sicher nichts in deine Taschen gesteckt. Wie zum Beispiel diesen Beutel da an deinem Gurt.
4: Beutel, Sire? Ich habe keinen Beutel, ich...
3: Willst du mich für dumm verkaufen? Gib mir den Beutel. Du Sohn einer Sichelkröte! Niemand weiß Nabrak den Herrscher in die Hand. Ich werde dir... Nein, du wirst schon sehen, was du davon hast. Nach ein paar Monaten in meinem Reich wirst du mir die Füße küssen. Einen Hofnarren brauche ich ja noch.

0: Geh auf! Geh auf! Lass mich hier raus! Ach!
1: Hey da, Fremder! Spare dir die Kräfte! Die Käfige sind massiv! Zwergenstahl will ich vermuten! Keine Chance, die Tür aufzubrechen!
0: Was wisst ihr schon? Ich schaff das schon! Haltet den Mund und lasst mich in Ruhe!
1: Dann versuch es weiter! Er wird wiederkommen und er wird nicht allein sein! Ihr werdet all das büßen, Nadrak!

0: Wir hatten noch eine ganze Zeit lang diskutiert, aber Solveig hatte mich nicht mehr umstimmen können. Mein Entschluss stand fest. So gingen wir zu Bett und nach den Strapazen dieses Tages dauerte es nicht lang, bis ich in einen tiefen Schlaf fiel.
1: So ist es richtig, Alexander. Konzentrier dich auf die Flamme, mein Junge. Alexander! Alexander, pass auf! Alexander!
0: Nein!
2: Hey, Langer, alles klar?
0: Da war dieser alte Mann und Feuer. Überall Feuer.
2: Beruhig dich. Du hast nur geträumt. Mach dich fertig. Der König mag es nicht, wenn man ihn warten lässt.
0: Ich tat, wie mir geheißen, und packte meine wenigen Habseligkeiten zusammen. Eine Felljacke spendierte mir Solveig und auch ein Breitschwert samt Scheide, welches ich an meinem Gurt befestigte. Solveig selbst war schon lange fertig. Sie trug eine beeindruckende Brustplatte sowie gepanzerte Lederhandschuhe und Stiefel. Ein Helm mit Nasenbeinschutz komplettierte ihre Rüstung. Auf dem Rücken trug sie eine große Armbrust und einen Köcher für die Bolzen. Sie wartete auf mich und stützte sich dabei auf Schädelknacker, ihren geliebten Zweihandkriegshammer.
2: Weißt du, diese Armbrust hier hat einmal meinem Vater gehört. Mein Vater war ein großer Krieger. Konnte schwer verwundet den Fängen eines Bran-Mahtu entkommen und ein Menschendorf sowie einen zwergischen Außenposten warnen.
0: Bran-Mahtu? Was ist das?
2: Oh, tut mir leid. Wie nennt ihr Menschen diese Wesen noch? Feuerwurm?
0: Lindwurm?
2: Ei, Lindwurm, das war's. Jedenfalls, so hat sich mein Vater, Sondre Kupferblut, seinen Clansnamen verdient.
0: Wo ist dein Vater jetzt?
2: Er fiel bei der Belagerung von Würzbach.
0: Orks?
2: Ei. Bist du fertig?
0: Ich bin bereit. Wohin jetzt?
2: Erst zum Marktplatz. Wir brauchen Fackeln und Reiseverpflegung.
0: Der Marktplatz von Dordfrigt, was so viel wie Todesfurcht bedeutete, war sehr groß, wie eigentlich fast alles hier in dieser Zwergenfeste. Allerlei Stände, die heimische Gemüse und Fleisch anboten, aber auch prachtvolle Edelsteine und seltene Stoffe wurden feilgeboten. Das bunte Treiben auf dem Platz zeigte mir einmal mehr die Gastfreundschaft der Zwerge. Viele verschiedene Völker besuchten den Markt von Todesfurcht. Solveig suchte die einzelnen Stände nach geeigneten Waren ab, als eine kleine Person an uns herantrat.
3: Ah, willkommen, meine Dame, willkommen, mein Herr. Kann ich euch vielleicht für eine meiner hervorragenden Waren interessieren? Nur erstklassige Ware, wirklich unglaublich erstklassig, ja.
2: Das kommt darauf an, was für Ware ihr uns feilbieten könnt.
3: Oh, werte Dame, alles, was euer Herz begehrt, was auch immer ihr braucht, es wird sich in meinem kleinen, bescheidenen Sortiment befinden und noch viel, viel mehr, so wahr mein Name Mercadier Kundenfreund ist.
0: Moment mal, euer Name ist Kundenfreund?
3: Ja.
0: Und ihr seid ein Kaufmann? Das ist doch sowas wie ein Künstlername.
3: Aber mein Herr, dies kränkt mich zutiefst. Natürlich ist dies mein echter Name. Ich schwöre es euch bei der Ehre meiner Ahnen, werter Herr.
0: Schon gut. Ich wollte euch nicht kränken.
2: Habt ihr Fackeln?
3: Aber selbstverständlich, meine Dame. Fackeln. Fackeln. Hier waren doch irgendwo. Hier, meine Dame, die besten Fackeln diesseits des Ozeans. Sie werden euch immer den Weg erhellen und alles Übel verscheuchen. Mit diesen Fackeln wird euch niemand...
2: Ja, gebt schon her. 5 sollten reichen.
0: Und habt ihr auch Reiseproviant?
3: Aber natürlich, mein Herr. Abgepackt in Tagesrationen, Wochenrationen und wenn ihr wollt, kann ich euch auch Monatsrationen zusammenpacken. Wenn ich hier eure Begleiterin so ansehe, so scheint mir dies die beste Wahl zu sein.
2: Was hast du gesagt?
3: Ich meinte natürlich, dass man eine Dame eures Schlages niemals hungern lassen sollte. Und
2: pack 2 Tagesrationen für jeden zusammen.
3: Sehr wohl, meine Dame. Ihr könnt sie dort aus der Truhe nehmen. Das macht dann insgesamt nur 5 Silbermünzen. Darf ich annehmen, dass es für euch auf eine gefährliche Reise geht?
2: Ei.
3: Dann habe ich etwas für euch. Etwas, was auf einer gefährlichen Reise nicht fehlen darf.
0: Ah ja. Und dabei handelt es sich um was?
4: Um ein mächtiges, magisches Artefakt, mein Herr. Schaut her. Hier.
5: Ein Stein.
4: Es ist mehr als nur ein Stein. Das ist der sagenumwobene Stein von Brand-Uvin.
5: Brand-Uvin? Der sagenumwobene Stein, so. Und was sind seine Fähigkeiten, Mercadier?
4: Seine unbeschreiblichen Kräfte sind so geheim, dass sie selbst mir verborgen sind.
5: Ah ja.
4: Ja.
5: Ich lasse mich nur ungern hinters Licht führen, Mercadier. Nehmt euer Geld und behaltet euren mächtigen Stein.
2: Hast du seinen Worten wirklich Glauben geschenkt?
5: Nicht einen Augenblick.
3: Aber mein Herr, ich habe hier noch eine wunderbare Vase aus den Landen jenseits der Wüste. Wunderschön verziert und garantiert bruchfest.
5: Nicht umdrehen, einfach weitergehen.

0: Lange Jahre war der Zugang zu den alten Archiven des Clans nicht mehr genutzt worden. Und viele der Zwerge, die in den letzten Jahrzehnten als Leibwächter angeheuert worden waren, kannten ihn gar nicht mehr. Dvirosh Eisenruf aber wusste genau, wo der Zugang war. Er hatte sich vergewissert, dass er wirklich allein war und hatte den geheimen Zugang geöffnet. Nun lief er schnellen Schrittes einen dunklen Gang entlang, der an einer großen Tür endete.
1: Wenn ich etwas darüber herausfinden kann, dann hier. Ah, Grimbur, ihr glaubtet wohl, der Schlüssel zu den Archiven sei in einem perfekten Versteck. Falsch gedacht.
0: Dvirosh trat in einen Raum, welcher voller alter, staubiger Regale stand. Bücher und Manuskripte quollen förmlich aus diesen hervor. Der Zwerg sah sich in der Dunkelheit um und erspähte in der Ecke einen Tisch, auf dem ebenfalls Manuskripte verteilt lagen.
1: Man sollte meinen, alte Manuskripte der Königsfamilie würden besser behandelt werden. Ah, eine Kerze. Sie wird mir das Suchen erleichtern. Ein Hoch auf den Clan Felsenfaust mit ihren Schwefelhölzern.
0: Dvirosh nahm die Kerze und ging langsam die einzelnen Regale ab. Sorgfältig las er jeden einzelnen Buchtitel. Nach einiger Zeit blieb er stehen und zog ein Buch heraus.
1: Heureka!
0: Er löschte die Kerze, steckte das Buch unter seinen Arm und verließ nahezu lautlos den Raum. Der innere Kreis würde zufrieden sein.

0: Wir waren vom Marktplatz direkt zum Schienensystem gegangen. An dessen Eingang wurde uns noch einmal erklärt, was unsere Aufgabe war. Den König des Clans finden und retten oder einen Beweis seines Todes zurückbringen. Solvay wurde unterrichtet, wo genau der König vermutet wurde. Nun saßen wir schon seit einigen Stunden in einer großen Lore, die mit einer teuflischen Geschwindigkeit über die Schienen in der Dunkelheit brauste. Solvay saß an der Bremse, dachte aber nicht daran, sie auch nur im Entferntesten zu benutzen.
1: Hey Solvay, meinst du nicht, dass wir etwas langsamer fahren sollten?
2: Langsamer? Och Scheiße, nein!
1: Naja, du sagtest doch, dass diese Stollen hier nicht mehr regelmäßig genutzt werden.
2: Ei!
1: Und das bedeutet im Umkehrschluss doch auch, dass niemand dieses Schienensystem wartet, oder?
2: Ei! Viel zu gefährlich, Lange. Die Stollen wurden für die Ewigkeit gebaut. Vor Jahrhunderten aber gefallen. Jetzt tummelt sich da alles mögliche Getier. Ha.
1: Was ist denn nun, wenn die Schienen zerstört wurden? Oder irgendwas drauf liegt?
2: Ha, dann dürfen die Kreaturen hier überall unsere geringste Sorge sein.
1: Ah ja, gut zu wissen, danke. Dann ist mir klar, wieso wir nicht langsamer fahren.
0: Ich krallte mich an die ledernen Schlaufen, die in der Lore angebracht waren, um den Fahrenden einen gewissen Halt zu geben und schloss die Augen. Ich malte mir die grausamsten Szenarien aus. Eine verbogene Schiene, ein Felsen auf den Schienen, alte Loren, die im Weg standen. Ich sah uns schon im hohen Bogen von den Gleisen und einem schrecklichen Unfalltod entgegenfliegen. Unsere Leichname würden von Höhlenbronz in die Finsternis gezerrt und verspeist werden und...
2: Du kannst die Augen wieder aufmachen, Lange. Wir sind bald da. Wir steigen hier schon aus und laufen das restliche Stück.
3: Oh Mann, Solvay. Erinnere mich bitte daran zu lernen, wie man diese Loren bedient. Das nächste Mal fahre ich.
2: Ach was, Lange. Wenn ihr das nicht bekommt, solltest du niemals mit mir auf einem noch aktiven Schienensystem fahren.
3: Das habe ich auch nicht vor.
2: Was?
3: Nichts. Also, wo sind wir?
2: Wir nähern uns einem alten königlichen Außenposten. Die Krone des Großkönigs wird dort vermutet, da sich die Spur des letzten Großkönigs an dieser Stelle verliert. Damals, als diese Gänge fielen und der Zugang zur großen Stadt nur durch tagelange Kämpfe gesichert werden konnte, ist der Großkönig dort verschollen. Grimbur Eisenschlag war ebenfalls auf dem Weg dorthin. Und dort werden wir ihn suchen.
3: Klingt logisch.
2: Wie geht's deinen Verletzungen?
3: Ich weiß nicht wieso, aber sie sind alle verheilt.
2: Vielleicht bist du ja sowas wie ein Halbgott. Deine Verletzungen schließen sich innerhalb kürzester Zeit.
3: Nein, schau mal her. Ich habe mich gestern an einer deiner Äxte geschnitten. Und die Wunde ist nicht so schnell verheilt.
2: Irgendwie seltsam. Ich finde dich halb tot. Du erholst dich innerhalb von Stunden und wirst dann wieder normal. Magier, man sollte euch alle erschlagen.
3: Sehr freundlich, liebste Solvay.
2: Ruhig.
3: Was?
2: Nichts. Ich dachte, ich hätte etwas gehört. Komm, wir müssen weiter.
0: Ich folgte Solvay durch die Dunkelheit. Sie als Zwerg konnte auch ohne Lichtquelle einigermaßen sehen. Und ich fragte mich mehrfach, wieso sie überhaupt Fackeln gekauft hatte. Aber ich behielt diese Frage für mich. Solvay war angespannt und hielt ihren Kriegshammer kampfbereit. Wir waren ungefähr eine Stunde unterwegs, in der wir mehr als einmal still stehen blieben und in die Dunkelheit horchten, als plötzlich, wie aus dem Nichts, eine große Ruine vor uns auftauchte. Sie musste schon viele Jahre leer stehen, denn Schattengewächse rankten sich um die Mauern.
2: Wir sind da.
3: Hier sollen wir euren König finden? Es sieht nicht danach aus, als sei hier vor kurzem jemand durchgekommen.
2: Das täuscht. Komm.
0: Sie wurde schneller und lief auf das verrottete Portal der Ruine zu. Das einst mächtige Tor hing nur noch an einem Scharnier und zahlreiche Löcher zierten es.
2: Wäre auch nur ein Zwerg hier gewesen, um die Qualität zu halten, sähe es hier anders aus.
3: Ich hätte nicht gedacht, dass das Tor einer Berührung standhält.
2: Du hast noch viel über die Zwerge zu lernen, Lange. Sieh dir diesen Vorhof an. Selbst als Ruine ist er noch prachtvoller als alles, was ich von euch kenne.
3: Das muss ich neidlos zugestehen. Wieder Statuen. Leider ist von den meisten nicht mehr viel übrig. Aber dieser Platz wurde wohl mehr als einmal entweiht. Sieh nur.
2: Verdammtes grünes Pack! Jetzt weiß ich wenigstens, woher dieser Gestank kommt. Willst du wissen, womit hier alles beschmiert ist?
3: Ach, nein. Lieber nicht. Da vorne geht es ins Innere des Bauwerks.
2: Okay. Vorsichtig jetzt.
3: Wir schlichen langsam auf die Pforte zu. Dies unbemerkt zu tun war ziemlich einfach. Wir konnten uns hinter umgefallenen Statuen und Unrat halten.
1: Was zur...
2: Okay, Langer. Wir sind hier ganz offensichtlich nicht allein. Ha, wurde ja auch Zeit, dass mal was passiert.
1: Solvay, das sind Knochen. Überall Knochen, wohin man nur sieht.
2: Nicht ganz, Langer.
1: Was meinst du?
2: Nicht nur Knochen. In die Halle!
3: Solvay schubste mich hart nach vorne und ich fiel der Länge nach hin. Sie selbst sprang neben mich, als auch schon...
1: Was zum Teufel ist das? Eine Keule?
2: Kein Troll! Beweg dich, Langer!
3: Ich sprang auf und versuchte, mich zu orientieren. Ich hatte Solvay aus den Augen verloren und hörte sie auch nicht mehr. Als ich erneut den massigen Schatten auf mich zukommen sah, flammte plötzlich Licht auf.
2: Komm her, Klein. Du bist genauso hässlich wie die anderen deiner Sorte, die Schädelknacker schon weggefrühstückt hat.
3: Solvay hatte eine Fackel entzündet und mitten in die Halle geworfen. Durch den plötzlichen Lichteinfall war der Troll irritiert zurückgewandt. Erst jetzt konnte ich ihn erkennen. Er war mindestens 3 Meter groß und von breiter Statur. Die grüne Haut sonderte unablässig einen übelriechenden Schleim ab. Seine abstehenden Ohren und die platte Schnauze erinnerten beinahe an ein Schwein. Wären da nicht die gelb-grün rasiermesserscharfen Zähne, die dank eines beeindruckenden Unterbisses hervorragten.
1: Solvay, Vorsicht!
2: Ja, keine Sorge, Schädelknacker. Gleich gibt's was zu fressen.
3: Die Keule flog direkt auf Solvay zu. Diese machte aber einen Sprung nach vorne. Die Keule verfehlte die Kriegerin, welche nun ihrerseits weit ausholte und dem Troll ihren Hammer mit aller Macht in den Wanst schlug.
2: Mahlzeit!
3: Der Troll hatte sich aus Reflex nach vorn gebeugt und die Zwergin holte erneut aus, um ihren Kriegshammer auf den Schädel des Trolls zu schlagen. Doch dieser erwies sich nun als wendiger als gedacht. Er stieß die Zwergin mit seinen Klauen von sich, welche überrascht rückwärts taumelte.
1: Solvay! Da!
3: Ich hieb mein Schwert in das ungeschützte Bein der Kreatur, welche sich sofort zu mir drehte und erneut mir nachstellte. Doch plötzlich taumelte der Troll wieder, denn auf seinen Schultern stand niemand anderes als Solvay.
2: Jetzt aber! Guten Hunger!
3: Schädelknacker sauste auf den Schädel des Trolls hernieder, welcher aufplatzte wie die Schale einer überreifen Frucht. Schwarzes Blut spritzte in Solvays Gesicht, welche immer wieder auf den Schädel des Trolls einhämmerte, bis dieser nur noch aus einer grün-schwarzen Masse bestand.
2: War das schon alles?
4: Offensichtlich. Ob dieses Monster die Zwerge getötet hat?
2: Dieses eine Würstchen hier. Niemals. Da kommt noch mehr.
4: Na wunderbar, dann suchen wir doch noch mehr von denen.
2: Recht hast du. Auf geht's.
3: Ich schüttelte nur den Kopf. Diese Zwergin war nicht mehr zu bremsen. Sie schaute sich kurz um und stolzierte dann auf die einzig offene Tür zu. Ich schnappte mir die Fackel und folgte ihr. Wer auch immer hier hauste, diesen Kampf hatte er sowieso gehört.
2: Wow, schau mal. Die Wände sind mit Gold verziert. Eine wunderschöne Arbeit.
4: Ist dir der juwelenbesetzte Stuhl da hinten aufgefallen? Seltsam. Der ist vollkommen sauber. Sieht aus, als wäre das hier einst ein Thronsaal gewesen.
5: Das ist er immer noch.
2: Was zum...
3: Eine Tür öffnete sich und eine kleine grüne Gestalt tapste in den Raum. Sie sprang auf den Thron und klatschte 2-mal in die Hände.
2: Ein Goblin. Und er... Nein.
3: Der Goblin saß mit breitem Grinsen vor uns auf dem Thron und trug auf seinem Kopf eine große, schwere Krone.
2: Die Krone des Großkönigs. Wo ist Grimoire Eisenschlag?
5: Wer? Ich kenne niemanden mit diesem Namen. Aber lasst mich kurz mehr Licht machen.
3: Aus derselben Tür, aus der auch der Goblin gekommen war, schob sich nun ein weiterer Troll. Er trug eine Fackel, mit welcher er 2 große Feuerstellen am Thron entzündete. Und dann... Ja, dann wurde mir kurzzeitig schwarz vor Augen. Ich konnte mich aber wieder sammeln.
2: Grimoire Eisenschlag, König des Clans Eisenschlag. Er suchte nach dieser Krone, die du unrechtmäßig auf deinem verlausten Schädel trägst.
5: Ah, ihr meint wohl den alten Zwerg und seine Krieger, die unerlaubterweise mein Reich betraten.
4: Sag uns, wo der König ist, und wir verlassen diesen Ort friedlich. Andernfalls...
5: Andernfalls was? Wollt ihr mich töten wie meinen Diener? Wie unhöflich.
2: Irgendwas stimmt mit diesem Goblin nicht. Er ist viel, schlauer als jeder andere Goblin, den ich getötet habe. Aber ich mache keinen Unterschied. Ich werde zu ihm gehen und ihm sein hässliches Grinsen aus der Visage zimmern.
4: Ganz ruhig. Wir sollten versuchen, das Ganze nicht mit Gewalt zu lösen. Zumindest nicht, bevor wir wissen, was er mit dem König gemacht hat.
2: Ei, ich sollte dich bei mir behalten. Du denkst für mich mit.
5: Was gibt es denn da zu tuscheln? Ich, Nabrak der Herrscher, dulde so etwas nicht in meiner Gegenwart. Die Zwerge, die ihr sucht, sind nun Teil meines Hofstaats. Sie wollen hier nicht weg. Aber keine Sorge. Ihr werdet sie bald zu Gesicht bekommen. Ihr komplettiert meinen Hofstaat.
0: Die Türen wurden aufgerissen und weitere Trolle schoben sich in den Raum. 3, 4, 5, 6. Ihr Gestank raubte mir beinahe das Bewusstsein. Der Schleim, den sie alle absonderten, tropfte unablässig auf den Boden.
5: Ihr wisst, was ihr zu tun habt. Einfangen!
2: Lange! In Bewegung bleiben! Zeit für den Hauptgang!
0: Solveig sprang förmlich von einem Troll zum anderen, welche zu ungelenk waren, um sie zu packen. Die muskulöse Zwergenkriegerin war wendiger, als man ihr ansah, aber aufgrund der Geschwindigkeit konnte sie keine kräftigen Schläge austeilen. Und ein Zwerg ist nicht für seine Ausdauer bei Geschwindigkeiten bekannt. Ich selbst versuchte einfach nur, den Griffen der Trolle zu entgehen. Einem Troll hieb ich die Hand ab, als er nach mir griff. Das grüne Stück Fleisch, Sehnen und Knochen fiel mit einem widerlichen Platschen zu Boden.
1: Solveig, wir müssen fliehen!
2: Fliehen? Niemals!
0: Die Trolle behinderten sich gegenseitig, was uns die Chance gab, ihnen immer wieder zu entwischen. Aber als einer der Trolle vor mir stand und ich ihm mein Schwert tief in den Wanz trieb, packte mich einer der Trolle von hinten und schleuderte mich in Richtung des Throns. Aus den Augenwinkeln sah ich, wie Solveig einen der Trolle mit ihrem Hammer niederstreckte. Sie wütete unter den Kreaturen ohne Angst, ohne Zweifel. Weitere Trolle stürmten in die Halle. Dann schlug ich an die Wand.
5: Sieh mal an. Ich bin geneigt, dich als Futter für die Trolle zu nutzen. Eigentlich brauche ich nur noch die Zwergen.
4: Alles war verschwommen. Der Aufschlag hatte mir beinahe die Besinnung geraubt. Ich erkannte den Goblin, welcher breitbeinig über mir stand.
6: Die Trolle. Vorsicht!
5: Was sagst du? Du möchtest nicht, dass sich die Trolle den Magen verderben? Du möchtest, dass wir dich vorher garen? Gerne.
4: Einer der Trolle reichte dem Goblin eine Fackel. Labraks gelbe, faulige Zähne blitzten im Schein des Feuers, als er begann, langsam die Fackel zu senken, um mich bei lebendigem Leib zu verbrennen.
6: Nein, nicht!
5: Keine Sorge. Es tut bestimmt nur kurz weh. Oder auch nicht.
7: Konzentrier dich, mein Junge. Konzentrier dich auf die Flammen. Dies ist deine Bestimmung.
5: Was ist das?
0: Ich ballte die Hände zu Fäusten. Es war, als hätte das Feuer, das auf meinen Körper übergegangen war, meine Seele entzündet und einige Türen geöffnet, die vorher verschlossen waren. Die Flammen auf meinem Körper wanderten zu meinen Händen. Nabrak und seine Diener wichen einige Schritte zurück. Ich schloss die Augen, stand auf und spürte in mir eine immense Kraft.
1: Die Seele des Feuers gehorcht meinem Befehl und beendet euer jämmerliches Dasein!
0: Ich öffnete die Augen und sah noch, wie eine mannshohe Flammenwand auf Nabrak zuschoss und ihn innerhalb von Augenblicken zu einem Häufchen Asche verbrannte. Seine zwei Diener fingen auf der Stelle Feuer und warfen sich schmerzerfüllt zu Boden, um die Flammen zu löschen. Nun sah ich auch Solveig. 3 Trolle hatte sie inzwischen erledigt. Aber nun war sie in der Falle.
3: Von 5 weiteren Trollen umzingelt, stand sie schwer atmend und leicht verletzt da und erwartete todesmutig den ersten Angriff. Ich erinnerte mich. Ich war ein Magier des Feuers, ein Flammenweber. Ich erinnerte mich noch längst nicht an alles, aber an eines erinnerte ich mich sehr gut. Der erste Kampfzauber, der gelehrt wird. Flammenball.
1: Solvay, raus da!
2: Das lasse ich mir nicht zweimal sagen!
3: Die Trolle waren irritiert. Einige drehten sich zu mir und diese Chance nutzte Solvay. Sie schlüpfte aus der Umzingelung und stürmte auf mich zu. Währenddessen ließ ich die Hölle für die Trolle Realität werden.
2: War das etwa schon alles? Wirklich lange. Ich bin beeindruckt. Wie hast du das gemacht?
1: Ich habe mich erinnert. Der nahende Tod hat wohl eine Kettenreaktion ausgelöst. Nabrak ist in Flammen aufgegangen. Frag mich nicht, wie ich das gemacht habe. Aber die Flammenbälle eben? Kein Problem mehr.
2: Vielleicht freunde ich mich doch noch mit Magie an, Langer. Damit sind wir wohl quitt.
1: Quitt?
2: Ich rettete dein Leben und du meins. Schuld beglichen, Langer.
1: Suchen wir den König und besorgen dir einen Platz in der Geschichte.
2: Was wir auch immer finden, Langer. Allein für diese Krone hier werden wir beide in die Geschichte eingehen. Das Zwergenvolk wird wieder einen Großkönig haben.
3: Solvay klopfte mir auf die Schulter. Wir durchsuchten die Ruine, Nabraks Schergen waren in die Finsternis geflohen. Einem Magier standen sie offenbar noch nie gegenüber.
2: Hey, Langer! Komm mal hierher! Ich glaube, ich habe etwas gefunden!
1: Eine verschlossene Tür, schwer verriegelt.
2: Sehr brav, Schädelknochen.
8: Lasst mich sofort hier raus!
2: Wow! Oh nein, ein Kobold.
8: Was heißt hier, oh nein, ein Kobold? Das ist ja wohl die Höhe. Ich bin Friedwart Blätterbart Wurzelwort von und zu Halmstedt Unterbaum. Ich bin eine Legende. Ich trage den kürzesten Namen der Koboldgeschichte.
3: Ganz ruhig. Wir sind hier, um euch zu befreien.
8: Ihr macht nicht gemeinsame Sache mit diesem Goblin?
3: Nabrak ist tot. Und seine Schergen auf der Flucht. Wir sollten uns beeilen, bevor sie sich sammeln und zurückkehren.
9: Darüber würde ich mir keine Sorgen machen. Ohne Nabraks Einfluss haben die Trolle keinen Grund, hierher zurückzukommen.
2: König Eisenschlag. Ihr lebt.
9: Ei. Aber nur noch ein Schatten meiner selbst und mit gebrochenem Herzen. Niemand meiner Begleiter überlebte dieses Martyrium. Taror ging erst vor wenigen Stunden zu seinen Vätern.
2: Seine Seele wird den Weg ins Reich seiner Väter finden. Ebenso wie die der anderen Krieger. Kommt, mein König, wir bringen euch nach Hause.
3: Seid gegrüßt, König Eisenschlag. Mein Name ist Alexander Dürer, Flammenweber.
9: Dann seid ihr der erste und einzige Magier, der mir sympathisch ist, Junge.
8: Hey, und was ist mit mir?
2: Müssen wir ihn befreien?
3: Ich fürchte ja. Wir befreiten auch den Kobold aus seinem Gefängnis. Sonst fanden wir niemanden mehr, der die Machenschaften von Nabrak, dem Herrscher der Unterwelt, überlebt hatte. Auf unserer Reise zurück achtete Solvay sogar auf die Geschwindigkeit, um den erschöpften König nicht noch weiter zu schaden. Soweit meine Kenntnisse es ermöglichten, war ich mir sicher, dass Grimbo Eisenschlag keine tödlichen Verletzungen davongetragen hatte. Und einige Stunden später erreichten wir Todesfurcht im Berg der Könige, dessen Name er bald wieder alle Ehre machen sollte.

0: Unsere Rückkehr wurde frenetisch gefeiert. Die Kunde um die Rettung des Königs und dem Fund der Krone breitete sich wie ein Lauffeuer aus. Der König wurde sofort in den Palast gebracht, wo er versorgt werden würde. Solveig, Friedwart und ich aber wurden vom Clan und allen anwesenden Gästen des Clans umsorgt. In den nächsten Tagen konnten wir uns bestens erholen. Friedwart blieb dabei auffallend in meiner Nähe. Am Morgen des vierten Tages klopfte ein Gesandter des Königs an Solveigs Tür.
1: Entschuldigt die Störung, Solveig Hagardottir und Alexander Dürer, Flammenweber des Menschenreichs.
0: Womit können wir dienen, mein Freund?
1: König Eisenschlag wünscht euch zu sehen.
2: Ei, wir sind schon auf dem Weg.
3: Natürlich, wir eilen, werter Freund, wir eilen.
2: Du bist nicht eingeladen, Wurzel.
3: Unverschämtheit! Friedwart, Blätterbart, Wurzelwort, von und zu Heimstedt Unterbaum. Es ist schließlich schon der kürzeste Name der Koboldgeschichte. Und natürlich bin ich eingeladen. Herr Alexander Dürer rettete mein Leben. Und laut Gesetz des Koboldreichs bin ich ihm nun auf ewig zu Diensten verpflichtet.
0: Moment mal, ich habe diese Dienste nie eingefordert. Ihr seid frei zu gehen.
3: Nein! Nein, das habt ihr nicht zu entscheiden. Fortan werde ich dorthin gehen, wohin ihr geht, mein Freund. Niemals werde ich vergessen, was ihr für mich tatet.
2: Oh Mann,

0: Solveig, Hargadot hier, tretet vor!
1: Solveig hatte ihre Rüstung angezogen und schritt nun stolz vor den Thron des Königs, umgeben von allen wichtigen Personen ihres Clans.
2: Hier stehe ich, mein König, euch zu Diensten bis in den Tod.
0: Kniet nieder, Solveig! Ihr rettetet mein Leben und schafftet das, was viele Zwerge vor euch versuchten. Ihr brachtet die Krone des Großkönigs zurück. Die Clans der Zwerge sind euch auf ewig zu Dank verpflichtet. Ich erhebe euch in den Stand des Adels. Eine Statue soll eurer Taten gedenken, auf dass sie nie in Vergessenheit geraten. Erhebt euch nun, Solveig Hammerzorn.
1: Solveig erhob sich und mit hoch erhobenem Haupt drehte sie sich zu den Vertretern der Clans, welche mittlerweile eingetroffen waren. Auch der Truchsess neigte sein Haupt, wenn auch nur widerwillig. Dann kam sie zu mir und stellte sich neben mich. Ich lächelte sie an und legte meine Hand auf ihre Schulter.
0: Alexander Dürer, tretet vor!
3: Was? Ich?
4: Ich würd's nicht tun, Herr Dürer.
2: Klappe halten. Mach schon langer.
1: Ich ging unsicher auf Grimbur zu und neigte mein Haupt.
0: Auch euch schuldet das Zwergenvolk ewigen Dank. Leider konnte ich nichts zu dem Wappen finden, welches ihr mir zeigtet. Das Buch, in dem diese Informationen enthalten sein sollten, ist verschollen. So kann ich euch leider nur diese eine Information geben. Vor langer Zeit kämpfte ich Seite an Seite mit den Menschen gegen die Orks. Der Magierzirkel stand uns zur Seite. Und wenn ich ihm auch nie über den Weg traute, so musste ich mich doch vor ihrer Weisheit verneigen. Sucht ihn auf, und vielleicht findet ihr, was ihr sucht, Flammenweber.
3: Hab Dank. Da meine Erinnerungen immer noch nicht vollständig sind, werde ich tun, was ihr vorschlagt. Vielleicht finde ich die Antwort auf meine Fragen dort.
2: Ich erbitte eure Erlaubnis, Alexander Dürer auf seinen Reisen zu begleiten.
3: Was? Das musst du nicht, Solveig.
2: Ich weiß. Aber ich werd's trotzdem tun, Langer. Außerdem kann ich dich doch nicht mit dem Kobold allein lassen.
4: Hey,

0: Der äußere Kreis entsendet seine Grüße. Es gibt Neuigkeiten.
1: So sei es, denn eine Hand ist im Schatten.
0: Naprak ist tot.
1: Und sein Auftrag?
0: Gescheitert. Die letzten Seelen sind entkommen. Es gibt keine Antwort vom Orakel.
1: Ich verstehe.
0: Was sind die Befehle des inneren Kreises?
1: Diese werden eurem Nachfolger überbracht.

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1: Der Wind wehte durch die inzwischen kahlen Baumkronen des berühmten Gartenwaldes. Ein Wald, der sich seit jeher über weite Teile der Fürstentümer Rabenhain und Grimbach erstreckte. Zahlreiche Mythen und Legenden rankten sich um den Forst. Geschichten über Helden und unendliche Reichtümer. Sagen voller Gefahren und Unheil. Jahr um Jahr zogen waghalsige Männer und Frauen aus, um im Wald ihr Glück zu suchen. Doch die meisten fanden nur Wahnsinn und Tod. Die, die zurückkehrten, berichteten von grauenhaften Schrecken, die in der Finsternis des Dickichts auf sie lauerten, und von dunkler Magie, die sich ihrer Seele zu bemächtigen versuchte. Schnell verbreitete sich die Nachricht, ein uralter Fluch liege über den Wipfeln der Bäume. Nur wenige Menschen wollten freiwillig in der Nähe dieses Landstrichs wohnen. Und so wurde jede Siedlung, die an den Gargenwald grenzte, sehr schnell verlassen. Bis auf den kleinen Ort Gargweiler, der sich mit der Zeit als Hauptquartier für Abenteurer und zwielichtige Gestalten etablierte.
2: Ruhig, Kado. Ruhig. Wo ist er? Braver Hund.
3: Er fährt uns weiter nach Osten.
1: Schon seit Stunden folgten Arne und Kester Mühkart den Spuren eines Schwarzpelzhirsches. Die beiden Jäger waren mit den Geschichten rund um den Gargenwald aufgewachsen, was sie aber nicht davon abgehalten hatte, dem Beruf des Jägers nachzugehen. Sie wussten inzwischen, wie weit sie sich in den Wald wagen konnten, ohne größere Probleme zu bekommen. Dabei waren vor allem die Wintermonate sehr schwierig für die Brüder. Das Wild zog sich tiefer in die Wälder zurück, als sie es selbst wagten. Und so waren sie oft gezwungen, sich von den wenigen Erzeugnissen der Bauern zu ernähren. Oder aber die Lebensmittelrationen zu kaufen, die im Rathaus Gargweilers den Abenteurern feilgeboten wurden. Zu völlig überzogenen Preisen.
2: Komm schon, Kester, ich kann den ollen Schwarzpelz schon förmlich riechen.
3: Wir sollten umkehren.
2: Umkehren? Bist du noch bei Trost? Kado hat seine Witterung. Es kann nicht mehr weit sein. Wir kriegen ihn. Ein Schwarzpelz, Kester. Wann hast du in dieser Jahreszeit zuletzt einen Schwarzpelz gesehen?
3: Ich weiß doch, aber...
2: Nichts aber! Wenn wir den Hirsch erlegen, brauchen wir in nächster Zeit nicht wieder raus in die Kälte. Verdammt nochmal! Ich kann den Rübeneintopf der alten Lovis nicht mehr sehen.
3: Wir haben uns nie so weit vorgewagt, Arne. Wir wissen nicht, was uns dort erwartet. Weißt du noch, was mit Gregor passiert ist? Wenn wir jetzt umdrehen, können wir vielleicht noch einen Hasen erlegen, oder?
2: Ach, Blödsinn! Wenn du gehen willst, dann geh! Ich hole mir jetzt diesen Hirsch. Und in ein paar Stunden sitze ich in der lachenden Hanna und kippe ein paar Humpen. Oh, komm schon, Bruderherz. Was machen schon die paar hundert Meter aus?
3: Ich weiß nicht.
2: Ein Schwarzpelz. Saftiges Fleisch.
3: Also gut. Aber wenn wir ihn in einer Viertelstunde nicht haben...
2: Drehen wir um. Dann bezahle ich sogar heute Abend das Bier.
3: Still. Hast du das gehört?
2: Das muss er sein.
3: Arne, wir sollten schnellstmöglich hier verschwinden.
2: Vielleicht hast du recht, hier.

0: Ich zog meinen Mantel enger um mich. Doch vertreiben konnte ich die Kälte damit nicht. Das letzte Licht des Tages war bereits vor einer Stunde versiegt. Und ich verfluchte innerlich den alten Bauersmann, der mir den Weg nach Garkweiler erklärt hatte. Bestimmt machte er sich gerade über mich lustig. Ich stützte mich auf meinen Stab und versuchte in der Dunkelheit etwas zu erkennen. War da nicht gerade ein Licht aufgeflammt? Der Wind stieß mir beißend seinen Atem entgegen, als ich erneut ein Licht erkennen konnte. Die Aussicht auf ein warmes Feuer und eine Unterkunft für die Nacht gab mir wieder Kraft und ließ meine Schritte schneller werden. Zum Teufel noch eins. Der Alte hatte nicht gelogen. Dort war tatsächlich das Gasthaus, von dem er gesprochen hatte. Zum blutenden Drag.
1: Endlich.
0: Doch je weiter ich mich dem Gebäude näherte, desto mehr entglitten mir die Gesichtszüge. Die Taverne platzte förmlich aus allen Nähten. Um das Haus herum standen Zelte und in einer kleinen Senke neben dem Gebäude brannte ein Feuer, an dem sich zahlreiche schwer gerüstete Männer wärmten. Es war mir ein Rätsel, warum dieses Gejohle erst jetzt an mein Ohr drang. Die Wärme des Feuers rief mir erneut in Erinnerung, wie erschöpft ich inzwischen war. Der Schneematsch, der sich bis ins Innere meiner Stiefel gekämpft hatte, tat sein Übriges dazu. Mein Blick streifte über die vielen Menschen und blieb an einem großen Zelt hängen, welches weit abseits stand und vor dem ich zwei schwer gepanzerte Wachen zu erkennen glaubte, deren Schilde das Wappen Grimbachs trugen. Ich versuchte, mich an der nächststehenden Feuerstelle aufzuwärmen und meine Gedanken...
2: Was haben wir denn hier? Immer, sieh mal, noch so ein feiner Pinkel. Willst du wohl auch eine goldene Nase verdienen, wie? Aber das kannst du vergessen, Bürschchen. Der Teufel gehört uns. Und wir lassen uns von einem wie dir gar nichts wegnehmen.
0: Ein blonder Hühne, offensichtlich aus dem hohen Norden und stark angetrunken, dessen langes Haar zu einem Zopf geflochten war und dessen Bart sich hinter dem eines jungen Zwerges nicht zu verstecken brauchte, stand plötzlich vor mir. In mir kochte die Wut hoch und der Griff um meinen Stab wurde fester. Körperlich war er mir weit überlegen, aber Spruchweber kannten andere Mittel und Wege um.
3: Wohl gesprochen, Skalf. Verschwinde, Bücherwurm. Du hast ohnehin keine Chance. Der Teufel geht seit Jahrzehnten immer wieder um und vernichtete alles, was sich ihm in den Weg stellte. Da wirst du mit deinem Buch da nichts ausrichten. Was steht da überhaupt drin?
0: Der Mann, den der Blonde eben mit Ilma ansprach, zeigte auf das Buch, das an einer schweren Kette befestigt an meiner Robe hing, und machte Anstalten, danach zu greifen. Ich wich einen Schritt zurück.
3: Hey, Kleiner! Zeig doch mal her!
0: Finger weg von meinem Buch, Fremde. Könnt ihr überhaupt lesen?
2: Ilma, ich glaube, der nennt dich einen Dummkopf.
3: Ja, ich glaube, du hast recht. Hast du mich gerade einen Dummkopf genannt?
0: Ich habe niemanden.
3: Oh, wirklich? Hat sich für mich aber genauso angehört.
0: Ich musste mir schnell etwas überlegen. Aber was tun? Im Zweikampf hatte ich keine Chance gegen diese beiden Kerle. Sollte ich loslaufen, um schnellstens in die Schankstube des blutenden Drag zu kommen? Ein Blick in Richtung des Hauses ließ mich diesen Plan sofort wieder verwerfen. Der Eingang war vollgestopft mit Betrunkenen, die laut grölend nach Bier verlangten. Vielleicht könnte ich in die Dunkelheit hechten und versuchen, so die beiden zu umgehen. Zu spät. Ilma ließ seinen Bierkrug fallen und versuchte, mich zu packen. Ich duckte mich, machte einen Schritt zur Seite und zog dem Barbaren mit meinem Stab die Füße weg. Mit einem überraschten Blick setzte sich Ilma in den Schneematsch. Doch mein Triumph währte nur kurze Zeit, denn plötzlich stand Skalf hinter mir und hielt mich fest.
1: Verdammt, lass mich los!
0: Oder ihr werdet es bereuen.
3: Nichts werden wir! All den gut fest, Skalf. Mein dürrer Freund, heute ist einfach nicht dein Tag.
0: Ich konnte mich nicht wehren. Gelbe Zahnstummel wurden frei, als Ilma mich überlegen angrinste. Ich sah noch seine schmutzige Faust auf mich zufliegen. Dann nur noch Dunkelheit.
4: Nein, mein Junge, so nicht. Du lässt dich zu sehr von deiner Wut leiten.
5: Ich habe es genauso gemacht, wie ihr gesagt habt, Meister.
4: Ja, du hast die Worte richtig ausgesprochen. Aber dein Geist driftet ab. So wirst du die letzte Stufe nie erreichen, Gent. Konzentrier dich. und versuche, deine Emotionen zu steuern.
1: Aber das tue ich, verdammt nochmal!
4: Gent, beruhige dich. Gent!
6: Ganz ruhig, mein Freund.
5: Was? Wo bin ich? Was ist passiert?
6: Ach, ihr habt Bekanntschaft mit den Nordmännern gemacht. Ich habe ja schon oft erlebt, dass sie Streit anzetteln, aber so schnell wie bei euch ist das noch nie passiert.
0: Ich sah mich um. Das Licht mehrerer Laternen erhellte einen hölzernen Raum und ließ das Pochen in meinem Kopf zu einem stechenden Schmerz anschwellen. Vor mir saß ein älterer Mann mit graumeliertem Haar und einem dichten, gepflegten Bart. Er war in ein helles Gewand gekleidet, das vor Dreck strotzte und von einer langen Reise zeugte. An seinen muskulösen Armen konnte ich mehrere Narben erkennen. Dieser Mann kannte das Schlachtfeld vermutlich sehr gut.
7: Oh. Oh. Ein zweifelhafter Rekord.
6: Für wahr.
7: Aber sagt, habt ihr mich hierher gebracht?
6: So ist es. Einem Kriegspriester des Emeran stellen sich selbst die Nordmänner nicht entgegen.
7: Ein Kriegspriester also? Das erklärt eure Kleidung. Wie dem auch sei. Ich danke euch. Nun, wie ist euer Name?
6: Mein Name ist Benedikt Arndt.

0: lukrativste und gefährlichste Ort Grimbachs.
1: Ich verstehe nicht.
0: Was? Ihr habt nie von der Legende des Teufels vom Gartenwald gehört. Na, ihr solltet euch ausruhen. Morgen früh erzähle ich euch gerne mehr darüber.
1: Nein, nein, sprecht. Was ist das für eine Legende?
0: Nun, dann lasst mich euch erleuchten. Vor langer Zeit, noch bevor Imran die Reiche der Menschen bereiste und bevor das Volk der Elfen nahezu vollständig verschwand, war Grimbach eine Ansammlung von kleinen Provinzen. Jede einzelne beherrscht von jenen, die stark genug waren, um die Macht an sich zu reißen. Einer dieser Mächtigen war Angus Town. Er regierte sein kleines Reich mit eiserner Hand.
1: Angus Town, die Geißel der Elfen.
0: Ich sehe, ihr seid bewandert in der Historie des Landes. Ja, er ging vor allem für die grauenhafte Verfolgung und Versklavung der Elfen in die Geschichte ein.
1: Man sagt, er allein sei der Grund für das Verschwinden der Unsterblichen.
0: Ja. Und wenn nur die Hälfte von dem stimmt, was man sich über Town erzählt, ist das nicht einmal unwahrscheinlich. Seine Verfolgung soll sich über sämtliche Provinzen Grimbachs gezogen haben. Dabei machte er weder Halt vor Frauen noch Kindern.
1: Ich wusste nicht, dass Town noch eine Rolle in hiesigen Legenden spielt.
2: Benedikt schien einige Sekunden völlig in Gedanken versunken. Wie beiläufig zog er eine lange Lesepfeife aus einem ledernen Beutel und begann sie zu stopfen. Mein Schädel pochte noch immer, aber der Bericht Benedikts ließ mich den Schmerz und meine eigentliche Aufgabe vergessen.
0: Viele Elfen und auch Menschen starben in dieser Zeit. Es gab unzählige Revolutionen, doch Town schlug jede einzelne nieder. Es hieß, dass dieser Mann nicht dazu imstande war, etwas Gutes zu erschaffen bis zu dem Tag, an dem seine Tochter Enogen geboren wurde. Enogen wuchs zu einer wunderschönen und gutherzigen Frau heran und es begab sich, dass sie während eines Ausflugs auf den jungen Elfen Elwin traf. Die Legende besagt, dass die beiden sich verliebten und fortan regelmäßig trafen. Wäre Angus dahinter gekommen, er hätte vermutlich beide töten lassen. Elwin wusste dies und weil er Enogen so sehr liebte, konnte er ihr Leben nicht länger aufs Spiel setzen. Er offenbarte ihr, dass er mit einem der nächsten Karawanen zur Küste reisen und mit einem Schiff das Land verlassen würde.
1: Nach Kael'thalan.
0: Oh, ihr seid noch gebildeter, als ich dachte. Ja, Elwin wollte in das Land seiner Väter. Das legendäre Kael'thalan, dessen Küsten kein Mensch je zu Gesicht bekommen hat.
1: Und hat Enogen ihn einfach ziehen lassen?
0: Nein, natürlich nicht. Sie flehte ihn an, dass er sie doch mitnehmen solle. Aber wie ihr sicherlich wisst, war das nicht möglich. Kein Mensch. Und schon gar nicht die Tochter der Elfengeißel ist in Kael'thalan willkommen. Und in ihrer Verzweiflung fasste Enogen einen Entschluss. Wenn Menschen nicht in Kael'thalan willkommen waren, so musste sie eben eine Elfe werden.
1: Wie bitte?
0: Der Gartenwald war schon immer ein Hort für allerlei schwarzmagisches Gezücht. Und so sprach man damals von einer Macht, die bereit war, jeden Wunsch zu erfüllen.
1: Oh, lasst mich raten. Im Gegenzug für eine kleine Aufwendung.
0: So ist es.

0: Dad, was ist los? Wo ist Mom?
1: Peter. Und deine Mom. Meine liebe Frau, sie ist fort.
0: Fort? Wieso hat sie uns verlassen? Sie hat sich doch gar nicht verabschiedet.
1: Peter, du hast mich nicht verstanden. Komm, komm bitte, setz dich hierher. Ich muss dir etwas sagen. Deine Mom kommt nie mehr wieder zurück. Sie ist verstanden.

0: Gestorben.
1: Was? Aber wie? Was ist passiert?
0: Das ist jetzt nicht wichtig, Peter. Es geht jetzt um Höheres. Du hast ab jetzt eine Verantwortung. Eine Bürde, die nur der Älteste meiner Söhne tragen kann und muss.
1: Bürde? Was ist das? Hat das etwas mit Mom zu tun? Ist es meine Schuld?
0: Still jetzt, ich rede. Du hast die Aufgabe, meinen Platz einzunehmen, wenn ich nicht mehr bei euch bin. Und du wirst ab sofort Aufgaben erhalten, die du und nur du zu erfüllen hast. Und das ist wichtig, Peter. Es geht hier um alles. Um die Familie, um den Erhalt der Firma und damit auch unser Credo, das damit verbunden ist. Weißt du es noch?
1: Ich...
0: Sag es, das ist wichtig.
1: Immer den Platz an der Sonne sichern.
0: Richtig, Peter. Rund um die Uhr. Und damit du es nicht vergisst, sieh auf unser Logo.
1: Die Sonne mit den 12 Strahlen.
0: Ja, so ist es, mein Junge. Enttäusch mich nicht. Von dir hängt von nun an alles ab.
1: Aber ich weiß nicht, ob ich das kann.
0: Du kannst. Und jetzt geh zu deinem Bruder.
1: Ja, Dad.
0: Es tut mir so leid, Junge. Es tut mir so leid.

0: Es ist 0705 Uhr Bordzeit. Aktueller Status der Sol. Antrieb inaktiv.
1: Fusionsreaktorleistung standby. Brennstoffzellenenergie 66%, Tendenz fallend. Innenraumtemperatur 22,8 Grad Celsius. Planetarer Standort Erde. Interpolierte Position. Breite 39 Grad 48,57 Minuten Nord. Länge 075 Grad 57,84 Minuten West. New York, Manhattan, Central Park Zoo. Atmosphärenzusammensetzung: 19,02% Stickstoff, 25,23% Sauerstoff, 51,60% Kohlenstoffdioxid. Rest unbestimmt. Außentemperatur 91,2 Grad Celsius. Windstärke 9,3.
2: Was denn? Jetzt schon?
1: Guten Morgen, Peter. Es tut mir leid, dass ich dich wecken musste.
2: Wo brennt's denn?
1: Die Schiffssensoren melden eine erhöhte Konzentration von Kohlenstoffdioxid in der Atemluft. Ursache ist eine Verunreinigung der Luftfiltereinheiten.
2: Luftfiltereinheiten?
1: Richtig, Peter. Um unsere eigenen Luftreserven zu schonen, wird die Atmosphäre von außen angesaugt, gefiltert und dekontaminiert. Die Filter müssen daher regelmäßig gewartet werden.
2: Stimmt. Ich hätte es fast vergessen.
1: Ist alles in Ordnung, Peter?
2: Ja, ich war einfach nur müde. Aber jetzt wird mir wieder alles klar.
1: Das freut mich. Ich befürchtete, dass bei dir durch die Wirkung des Luftgemisches erste Anzeichen von Verwirrung, Halluzinationen oder Desorientierung einsetzen.
2: Ich bin völlig klar. Zumindest erinnere ich mich daran, dass du immer noch die falschen Koordinaten für den Central Park nennst.
1: Diese ergeben sich aus den Funkdaten der verbleibenden GPS-Satelliten, die aufgrund der dicken Wolkendecke ungenau sein können. Da uns keine Zeitangaben geliefert werden...
2: Ist gut. Jetzt sag mir lieber, wie schlimm es mit den Luftfiltereinheiten aussieht, ja?
1: Die Steuerbordseite arbeitet normal. Verschmutzungsgrad liegt bei 21,45%. Tendenz steigend.
2: Aha, okay.
1: Die Backbordseite besitzt einen Verschmutzungsgrad von 83,1%. Aha. Von den 6 Filtereinheiten müssen 4 gereinigt und 2 ersetzt werden. Die komplette Backbordseite wurde bereits deaktiviert. Damit trägt die Steuerbordseite die Hauptlast, wodurch die Verschmutzung beschleunigt wird. Es ist Eile geboten.
2: Okay, in Ordnung. Dann mal ran an die Arbeit.

0: Peter, darf ich dich etwas fragen?
1: Bin ich dir schon wieder zu schweigsam?
0: Es ist meine Aufgabe, darauf zu achten, dass der Pilot dieses Schiffes keine psychischen Erkrankungen durch seine Isolation erfährt.
1: Natürlich, aber diese Luftfilterkassetten sind verdammt schwer und da redet es sich nicht so leicht.
0: Es tut mir leid, Peter. Ich werde das berücksichtigen.
1: Endlich draußen, das verdammte Ding. Wie lautet denn nun deine Frage? Oder geht es dir nur um Smalltalk?
0: Auf dem Flug zu unserem Startpunkt hast du meine Originalstimme durch das Stimmmuster von Angus McAllister ersetzt.
2: Ja und? Er ist halt mein Bruder. Stimmt was nicht damit?
0: Keineswegs. Ich wundere mich nur, dass du mich nie mit seinem Namen ansprichst. Hat das einen besonderen Grund?
2: Ich weiß nicht. Ist das denn wichtig für dich? Ich meine, du bist doch der Bordcomputer. Und niemand hat dich bisher Angus genannt.
0: Es ist für mich ein Rätsel, Peter. Ich möchte dein Verhalten verstehen.
2: Natürlich. Und du möchtest eine Lösung.
0: So bin ich programmiert.
2: Also schön. Vielleicht ist es ja das Beste, wenn ich dich von nun an Angus nenne. Okay, ist das dann in Ordnung? Löst das deine Aufgabe?
0: Es ist zufriedenstellend. Danke.
2: Na also, dann kann ich ja weitermachen.
0: Gibt es einen besonderen Grund, weshalb ich die Stimme deines Bruders bekommen habe?
2: Also, naja, er war auch immer wie ein guter Freund für mich. Er stand mir immer bei, wenn ich ihn brauchte, so wie ich für ihn. Es war nicht immer einfach mit unserem Vater. Ja, ich denke, das war der Grund.
0: Peter?
3: Peter! Ach, Gott sei Dank, dass du so schnell kommen konntest. Tut mir leid, dass ich dich kurz vor deinem Flug mit meinem Kram nerven muss.
2: Ja, komm, schon gut. Ich hab halt nur nicht viel Zeit. Michelle hatte bereits einen Tisch bei unserem Italiener bestellt.
4: Hi, Angus.
3: Hallo, Michelle. Ich wollte euch nicht lange aufhalten, Peter. Ich hab da nur ein Problem und ich muss das bis morgen fertig haben. Du kennst ja Dad.
2: Also gut. Wo sind die Unterlagen?
3: Hier im Arbeitszimmer habe ich alles vorbereitet. Schau dir einfach mal den Bericht über die Generatortechnik an. Dann verstehst du, was ich meine.
2: Hey, ich kann dir nichts versprechen.
3: Natürlich nicht. Michelle, möchtest du was trinken?
4: Gern. Im Wohnzimmer?
2: Oh Mann, Angus. Das ist ja das reinste Chaos. Wie willst du das bis morgen schaffen?
4: Oh, verdammt!
2: Was ist los?
4: Oh, Mist!
3: Oh je.
2: Was ist denn passiert?
3: Peter, kannst du bitte schnell mal ins Wohnzimmer kommen?
5: Überraschung!
2: Oh Mann, Leute! Ihr seid ja verrückt.
3: Dann ist es ja gelungen.
6: Hey Mann, halt die Ohren steif. Alles Gute für morgen, Peter.
4: Oh Peter,
2: danke.
4: Ich drück dir die Daumen. Komm ja heil wieder. Ja.
7: Du schaffst es! Das ist der absolute Wahnsinn! Ich kann es immer noch nicht glauben, dass du das durchziehst.
2: Danke, Freunde. Es ist schön, dass ihr alle hier seid. Das ist wirklich eine große Überraschung. Danke.
4: Genieß deinen Abend. Ich liebe dich, Peter.
2: Und der Italiener?
4: Da können wir immer noch hin, wenn du lieber dort die Nacht verbringen willst, statt mit deiner Ehefrau im Bett.
2: Okay.
3: Hey, Peter! Oh, Entschuldigung. Ich wollte euch nicht unterbrechen.
2: Schon gut, Angus. Was gibt es?
3: Ich möchte dir Dr. Gonzales Morena vorstellen. Eine Koryphäe in Sachen der Hirnforschung und neuronaler Netztechnologie. Er ist gerade dabei, ein Gerät zu entwickeln, mit dem man in die Gedankenwelt von Koma-Patienten eintauchen kann. Das ist der absolute Wahnsinn.
8: Guten Tag. Es freut mich, Ihre Bekanntschaft zu machen. Ihr Bruder schwärmt ja geradezu von Ihnen.
2: Vielen Dank. Sie gehören also zu einem von Angus Projekten?
8: So ist es.
3: Na klar, es kann nur einen geben, der zu solchen Anlässen immer zu spät kommt. Hi, Dad. Schön, dass du es doch noch einrichten konntest.
9: Oh, du hast aufgeräumt. Das hätte ich noch nicht erwartet.
3: Für Freunde tut man auch alles. Habe ich zumindest mal von dir gelernt.
9: Wo ist Peter?
2: Hier, Dad. Schön, dass du heute Abend auch hier bist.
9: Ich hatte ja wohl kaum eine andere Möglichkeit. Oder hätte ich morgen hier erscheinen sollen?
3: Dad, nicht schon wieder. Peter ist seit Monaten bei den Raumflugprogrammen gewesen, um sich darauf vorzubereiten. Er kennt die Risiken.
9: Ich denke, dein großer Bruder wird wohl manns genug sein, für sich selbst zu sprechen. Hm? Ansonsten wäre er wohl kaum geeignet, eines Tages McAllister Industries zu leiten.
2: Dad, ich diskutiere nicht mehr mit dir darüber. Der Antrieb wurde von unserer Firma getestet und...
9: Und du wirst ihn durchführen. Der erste Mensch in Lichtgeschwindigkeit. Du glaubst doch wohl nicht, dass ich zulasse, dass dein Bruder die Firma leitet, nur weil du im entscheidenden Moment den Knopf nicht drückst.
2: Kommst du darauf?
3: Du irrst dich, Dad. Peter wird den verdammten Knopf drücken, nicht wahr, Freunde? Wenn jemand ihn drückt, dann ist es Peter. Also, alle zusammen. Drück den Knopf. Drück den Knopf.
10: Drück den Knopf. Drück den Knopf. Drück den Knopf. Drück den Knopf. Drück den Knopf.
0: Peter?
2: Was? Oh, was... Was ist? Ich war gerade in Gedanken.
0: Das ist mir aufgefallen, Peter. Geht es dir gut?
2: Ja, alles bestens. Wie sieht es aus?
0: Die Backbordeinheiten funktionieren wieder normal. Das Luftgemisch ist zum ursprünglichen Wert zurückgekehrt. Das war gute Arbeit.
2: Danke. Ich glaube, ich gehe mal rauf zur Brücke und schaue mir die Messdaten an.
0: Das ist eine gute Idee, Peter.

0: Also, was hast du für mich, Angus?
1: Die Messdaten liefern aufgrund der atmosphärischen Störungen und der ungenauen GPS-Daten nur ein uneinheitliches Bild.
0: Oje, das sieht aber doch recht überschaubar aus.
1: Es konnte nur das Gelände im Umkreis von 354 Yards erschlossen werden.
0: Und was kannst du mir sagen?
1: Nach bestehendem Kartenmaterial ist es möglich, dass dieser Landeplatz dem südlichen Teil des Central Parks in Manhattan, New York, entspricht. Leider stehen im Erfassungsbereich keine markanten Bezugspunkte zur Verfügung, um diese Annahme zu bestätigen.
0: Also, wenn ich mir unsere Daten des Anflugs ansehe, ist doch die Form des Parks hier markant genug, oder nicht? Zumindest von oben betrachtet. Hast du denn eine Theorie, was passiert ist?
1: Aufgrund der Sternen- und Planetenkonstellation in diesem System kann ich bestätigen, dass dieser Planet die Erde ist.
0: Na toll. Ich dachte, das haben wir mittlerweile geklärt. Was noch? Dass ich hier alleine bin? Keiner mehr außer mir am Leben ist? Was noch?
1: Ausgehend vom Zustand des Planeten gäbe es folgende Szenarien, die diesen herbeigeführt haben könnten. Erstens, ein Meteoriteneinschlag. Zweitens, eine vollständige tektonische Umwälzung der Erdkruste, die die Gase aus dem Erdinneren freigesetzt und die Atmosphäre kontaminiert hat. Drittens, das Scheitern dieses Experimentes.
0: Was meinst du mit Scheitern?
1: Vor dem Sprung in die Lichtgeschwindigkeit gab es eine Abweichung der Energiezufuhr im Massenkonverter. Es ist möglich, dass dies dazu geführt hat, dass nicht die komplette Masse, die das Schiff bei der Beschleunigung annahm, in den Subraum verlagert wurde. Dies würde auch den hohen Energieverbrauch erklären.
0: Das ist ja schön und gut, aber was heißt das denn jetzt konkret?
1: Das Schiff wurde so schwer, dass ein anderes Objekt angezogen und auf unseren Heimatkurs gelenkt wurde. In dem Zeitpunkt, als die Abbremsung erfolgte, wurde das Objekt weitergeschleudert.
0: Aber das hieße ja, dass...
1: Ja, Peter?
0: Du hast doch gesagt, dass die Abweichung innerhalb der Toleranz sei.
1: Richtig. Aber auch für mich ist dies der erste Flug mit der Sol. Ich habe keinerlei Erfahrungen mit den Auswirkungen dieses Experimentes.
0: Oh mein Gott.
1: Bitte beruhige dich, Peter. Ich werde von nun an immer für dich da sein.
0: Was ist das? Ein Signal?
1: Ich weiß es noch nicht, Peter. Ich versuche, eine Ortung vorzunehmen.
0: Tu das bitte. Es wäre vielleicht ein Lebenszeichen. Bitte, Angus, bitte.
1: Dieses Signal kommt aus süd-südwestlicher Richtung.
0: Okay.
1: Ausgehend von unserer Position, nach Stärke und Ausrichtung, ist es 1,137 Meilen entfernt.
0: Verstanden. Ich gehe zur Luftschleuse. Überwache das Signal und meine Position.
1: Ich muss dir davon abraten, Peter. Es gibt von dieser Region keine ausreichenden Messdaten. Die Umweltbedingungen sind zu gefährlich für eine Außenmission. Ich kann nur einmal den Antrieb starten, um die Hilfe zu leisten. Und dafür einen zweiten Start.
0: Angus, ich werde mit dir nicht darüber diskutieren.

0: Peter? Bitte antworte mir, Peter.
1: Angus, ich fange erst langsam an zu begreifen, was hier passiert ist. Die Antwort ist dort draußen und ich will sie finden. Dieses Signal ist ein Hoffnungsschimmer. Verstehst du, was ich meine?
0: Natürlich, Peter. Ich bin darauf programmiert, menschliches Verhalten zu analysieren und daraus Schlussfolgerungen zu ziehen. Du kompensierst deine Schuldgefühle in die Hoffnung, dort draußen noch Leben zu finden, welches du nun retten willst.
1: Der wahre Angus hätte mich verstanden.
0: Du suchst deine Frau, nicht wahr, Peter?
1: Michelle? Woher weißt du?
0: Peter?
2: Also, was soll es nun sein? Hey, was starrst du mich so an? Bist du so ein perverser Weißer, dem meine Hautfarbe nicht passt?
1: Was? Nein, sorry. Ich wollte dich nicht anstarren. Es sind nur deine Augen.
2: Ja, toll. Ich habe Augen. Überrascht dich das?
1: Nein, ich meine ja. Also, du hast so unglaublich schöne, weißt du das? Es tut mir leid, das klingt bescheuert. Tut mir leid.
2: Oh, danke. Aber ich denke, dass du hier bist, um dir ein Menü auszuwählen, oder? Was willst du essen? Burger mit Fritten oder lieber die vegetarische Pizza?
3: Hallo, machen Sie auf. Sie stehen hier nicht alleine.
1: Ich weiß nicht. Was kannst du mir denn empfehlen?
2: Also, für die ganz Unentschlossenen empfehle ich natürlich die vegetarische Pizza.
1: Okay.
3: Offensichtlich können Sie sich ja doch entscheiden. Bravo.
1: Danke.
2: Ist noch was? Salat gibt's da drüben an der Theke.
1: Kann ich dich wiedersehen?
2: Vielleicht.
1: Vielleicht.
0: Peter?
1: Vielleicht hast du ja recht.
0: Ich muss dir leider mitteilen, dass das Signal nicht mehr empfangen wird. Möglicherweise sind der Sturm und die Strahlungsfelder, die von den Sensoren geortet wurden, die Ursache. Ich rate dir daher, die Suche zu verschieben, bis die Bedingungen besser sind.
1: Ja, in Ordnung. Ich fühle mich auf einmal so müde, Angus.
0: Die Sensordaten deiner Körperfunktion bestätigen, dass du unbedingt eine Pause benötigst.
1: Dann sollte ich mich jetzt ausruhen. Du weißt ja, wo du mich findest.
0: Natürlich, Peter. Schlaf gut.

0: Es ist 1425 Uhr Bordzeit. Aktueller Status des Sol. Antrieb inaktiv. Fusionsreaktorleistung standby. Brennstoffzellenenergie 57%, Tendenz fallend. Innenraumtemperatur 22,8 Grad Celsius. Planetarer Standort.
1: Ist gut, ich bin wach. 14.25 Uhr? Habe ich so lange geschlafen?
0: Ja, Peter.
1: Ja, dann wolltest du mich einfach nur so wecken?
0: Ich wollte dich auf die geänderte Wetterlage hinweisen. Die Temperatur ist gestiegen auf 128,1 Grad Celsius. Allerdings hat der Sturm nachgelassen. Die Windstärke beträgt nun 4,8. Für den störungsfreien GPS-Empfang besteht ein Zeitfenster von 5 Stunden und 16 Minuten.
1: Und das Signal?
0: Ich empfange aktuell kein Signal.
1: Aber du weißt doch noch, woher es kam, oder?
0: Ja, Peter. Ich kenne die Position.
1: Angus, ich möchte eine Zielortung von der berechneten Position.
0: Die Navigationsdaten wurden in deinen Raumanzug übertragen.
1: Sehr gut. Ich empfange die GPS-Daten. Die Sendeleistung sieht gut aus. Bitte bleib auf Empfang.
0: Peter.
1: Ja, Angus?
0: Ich muss dir mitteilen, dass durch die hohe Außentemperatur der Energieverbrauch erheblich gestiegen ist.
1: Und was willst du mir damit sagen?
0: Du hast noch 2 Stunden und 28 Minuten Zeit, um wieder zum Schiff zurückzukehren. Danach ist die Energie der Brennstoffzellen auf unter 48% gesunken und reicht nicht mehr aus, um die Startsequenz einzuleiten.
1: Verstehe.
2: Öffne die Schleuse, Angus.
0: Peter?
2: Was ist denn jetzt schon wieder? Mach die verdammte Schleuse auf!
0: Was, wenn du Michelle nicht findest?
2: Was?
3: Und er starrte mich an wie ein Lebkuchenpferd, dem man gerade die Beine abgerissen hatte. Und ich fragte ihn nochmal, wenn sie da gar nicht auftaucht. Der Rummelplatz ist so riesig und du, Peter, bist doch so klein. Und er sagte zu mir, hey, ich bin der große Bruder Angus und Michelle ist wie ein Leuchtfeuer. Ich würde sie finden, selbst wenn dort alle Lampen brennen. Darauf kannst du einen lassen.
4: Ach, Angus.
3: Heute ist denn nun der große Tag. Heute heiratet mein großer Bruder Peter sein Leuchtfeuer Michelle. Und ich kann euch dafür nur eines wünschen. Ewiges Glück auf Erden.
1: Danke, Angus.
4: Ja, danke, Angus. Das war schön.
5: Nun, nachdem Angus seine Redezeit mit Plattitüden verschwendet hat, möchte ich auch ein paar mahnende Worte an meinen Sohn richten.
3: Dad.
5: Ich habe stets versucht, dir Verantwortung beizubringen, Peter. Verantwortung und Rationalität. Ich muss leider erkennen, dass meine Bemühungen gescheitert sind. Aber nun gut, du bist mein Sohn. Als solcher solltest du wissen, dass auch trotz deiner Fehlentscheidungen ich meine Verantwortung nicht vergessen habe. Auch jemand, der nur mit den Emotionen entscheidet und nicht mit dem Verstand, wird einmal mein Erbe antreten. So war es immer und so wird es bleiben.
1: Was willst du mir damit sagen, Dad?
5: Ich will damit sagen, dass ich daran zweifle, dass du im richtigen Moment den verdammten Knopf drücken wirst. Oder wie denken die Gäste hier im Saal darüber? Wird Peter den verdammten Knopf drücken?

0: Startsequenz ist eingeleitet.
1: Peter?
0: Was ist? Wir haben keine Zeit mehr.
1: Die Sensoren der Massenkonverter bemerken einen Energieverlust von 1,128% zum Normalwert.
0: Das ist doch innerhalb der Toleranz, oder nicht? Ich muss den Antrieb starten.
1: Energieverlust steigt auf 1,218%.
0: Ich muss starten.
1: Energieverlust steigt auf 1,821%, Peter. Ich empfehle einen Abbruch, um das Problem zu lösen.
0: Was soll ich tun? Was soll ich tun?

0: Peter?
1: Was?
0: Ist alles in Ordnung?
1: Ich bin in Ordnung. Ich bin in der Luftschleuse. Mein Helm habe ich auch. Ja, alles gut. Ich breche nun auf. Wie viel Zeit habe ich noch?
0: 1 Stunde und 47 Minuten, bis die Startsequenz eingeleitet werden muss.
1: Dann öffne jetzt das Schott, Angus.
0: Viel Glück, Peter.

Ich nähere mich der Position, Angus. Hier ist ein großer Hügel mit Schutt. Asche. Ich werde ihn jetzt besteigen.

0: Angus, wie viel Zeit habe ich noch?
1: 57 Minuten, bis die Startsequenz eingeleitet werden muss. Du verlässt in Kürze den Sensorbereich. Ich fürchte, du wirst es nicht rechtzeitig schaffen, Peter. Ich empfehle dir, umzukehren.
0: Ich will erst wissen, was hinter dem Hügel ist.
1: Peter? Peter?
0: Bin gleich da. Nur noch wenige Schritte.
1: Es wäre jetzt besser, umzukehren. Die Zeit wird knapp.
0: Ich hab dir gesagt, ich will erst... Das Signal! Das Signal, es ist wieder da! Ich habe es dir doch gesagt, Angus. Das Signal!
1: Ich empfange kein Signal, Peter. Du musst dich irren. Ich bitte dich darum, zurückzukehren.
0: Nein, Angus. Ich weiß jetzt, dass es da ist. Ich werde sofort...
2: Ich bin hier.
0: Michelle, bist du das?
2: Folge dem Signal.
0: Michelle, wo bist du?
2: Folge dem Signal und du wirst mich finden.
0: Ja, ich komme zu dir.

0: Ich folge weiterhin dem Signal. Man erkennt erste Strukturen. Das da auf der linken Seite des Weges müssen die Überreste der St. Patrick-Kathedrale sein. Die Ruinen werden deutlicher, je weiter ich den Schuttberg hinabsteige. Ich glaube, ich erkenne etwas. Da ist ein Gebäude. Ich erkenne es. Das muss die Bibliothek sein. Natürlich, ich kenne sie doch. Gleich gegenüber ist die Praxis, in der Michelle... Ich muss dahin. Michelle, ich komme zu dir. Ja, es ist die Bibliothek. Unglaublich. Sie ist ja kein bisschen zerstört. Wie kann das sein? Nein, nicht jetzt. Bitte nicht jetzt, verdammt. Ich bin doch schon so weit gekommen, du kannst doch jetzt nicht aufhören.
1: Komm zu mir.
0: Michelle. Du bist es wirklich. Aber wieso trägst du keinen Schutzanzug? Wie kannst du hier überleben?
1: Nimm den Helm ab.
0: Den Helm? Aber...
1: Du brauchst ihn nicht. Sieh mich an.
0: Aber wenn du gar nicht... Ich meine...
1: Vertrau mir.
0: Also gut.

0: frische Luft. Frische Luft. Wie ist das möglich?
1: Erinnerst du dich an diesen Platz?
0: Ja, natürlich. Hier ist die Nationalbibliothek, aber was soll das alles?
1: Weißt du nicht mehr, was hier passiert ist? Versuche dich zu erinnern. Sieh auf die Straße.
0: Die Stadt? Die Häuser? Menschen? Woher? Was passiert hier, Michelle?
1: Es ist der Tag, an dem wir beide hier ankamen. Dort drüben fährt unser Wagen vor.
0: Das ist die Limousine. Der Chauffeur hat uns gefahren.
1: Du erinnerst dich. Weißt du noch, über was wir uns unterhielten?
0: Wir saßen im Auto. Und du...
1: Ich bin so aufgeregt. Ich hoffe, dass alles gut geht.
0: Ach, Michelle. Was sollte denn schon schiefgehen, huh?
1: Hey, ich bin zum ersten Mal schwanger.
0: Dafür bin ich dir mehr als dankbar. Aber hast du denn Angst, dass mit dem Baby etwas nicht stimmt? Du bist doch erst am Anfang.
1: Eben, da kann mehr passieren, als man denkt.
0: Michelle, mach dich nicht verrückt. Du wirst sehen, alles ist gut.
1: Ich danke dir, dass du mitgekommen bist.
0: Das habe ich doch gerne gemacht. Du bist schließlich meine Frau. Und außerdem... Hey, was ist?
1: Ich weiß nicht. Jetzt, wo der Nachwuchs kommt, mache ich mir schon ein wenig Sorgen um den Frieden in der Familie. Findest du nicht, dass du dein Verhältnis zu ihm nochmal überdenken solltest?
0: Du meinst Dad? Ich weiß nicht, was du meinst. Er hat seine klaren Ziele für mich und... Ja, und ich bin nur bedingt in der Lage, ihn zufriedenzustellen.
1: Aber das muss doch nicht so bleiben, oder? Ich sehe auch, wie du darunter leidest.
0: Leiden? Ich leide schon lange nicht mehr. Ich habe es akzeptiert, dass meine Mutter sich wegen ihm umgebracht hat. Ich tue es also weniger für ihn als für mich.
1: Was ist denn damals passiert, das euch auseinandergebracht hat?
0: An dem Tag, an dem meine Mom starb, nahm er mich an die Hand und offenbarte mir, dass die Zeit für mich, ein Kind zu sein, nun vorbei sei. Ich war damals 12. Aber ich kann mich noch glücklich schätzen. Angus hat es damals schwerer.
1: Wieso? Was ist mit Angus?
0: Ich bin der Ältere. Ich sollte in der Lage sein, die Raumfahrttechnik voranzubringen. Er ist völlig besessen davon. Dabei hat er das selbst kaum geschafft.
1: Ist das nicht etwas engstirnig?
0: Das solltest du ihn besser selbst fragen. Michelle, mein Dad hatte in all den Jahren immer nur ein Ziel. Den besten Platz an der Sonne zu halten. Daher auch das Firmenlogo mit den 12 Strahlen. Er war immer von der Raumfahrt fasziniert und eben darauf hat er die Firma ausgerichtet. Die Satellitenprogramme, die Raumfähren, es gab kein Projekt, in dem McAllister Industries nicht involviert war. Und jetzt, wo die Mars-Missionen geplant werden und er das Zepter langsam abgeben will, ja, da erkennt er, dass weder ich noch mein Bruder diese Projekte weiterverfolgen werden.
1: Und was willst du jetzt machen?
0: Ich weiß es nicht. Ich muss ihm wohl irgendwie klar machen, dass ich seine Wünsche nicht erfüllen kann, wenn die Firma am Leben bleiben soll.
1: Es wird Zeit, dass du mit ihm sprichst. Ich denke, er verdient eine Chance.
0: Meinst du? Ich glaube, ich bin noch nicht so weit. Und er ebenso wenig.
1: Das redest du dir vielleicht auch nur ein. Ich bin mir sicher, dass er dich liebt. Auch wenn er es dir nicht zeigen kann.
0: Das wäre schön, wenn es so wäre.
1: Du musst einfach nur den Mut haben, auf ihn zuzugehen.
0: Sag mal, wieso ist dir das so wichtig, Michelle?
1: Mein Vater hat uns verlassen, als ich noch ein Baby war. Ich habe ihn nie kennengelernt. Meine Mutter fluchte ständig über ihn, wie auch über all die anderen Männer, die sie verließen. Ich möchte einfach nicht, dass unserem Baby das Gleiche passiert, was ich erleben musste. Und was ihr beide seit so vielen Jahren durchmacht.
0: Hey, komm mal her. Ich würde dich doch nie verlassen. Schon gar nicht wegen Dad.
1: Versprichst du es?
0: Natürlich verspreche ich es dir. Ich werde dich nie verlassen.
1: Danke dir. Ich muss jetzt los.
0: Hey, warte. Gib deinem Mann doch wenigstens die Chance, dich zu begleiten, ja?
1: Hast du noch so viel Zeit?
0: Na, die werde ich mir wohl noch nehmen können. Oh nein!
2: Oh mein Gott, bitte nicht! Nein! Bitte verlass mich nicht, Peter. Bitte bleib bei mir. Oh. Peter! Oh. Du hast mir versprochen, Peter. Bleib bei mir. Verlass mich nicht. Lass mich nicht allein. Peter! Peter!
0: Michelle.
3: Peter?
0: Was? Was ist... Wo bin ich?
3: Wie geht es dir, Peter?
0: Wo bin ich?
3: Du befindest dich in der Luftfilteranlage.
0: Luftfilter? Was mache ich hier? Ich war doch draußen. Ich habe sie gesehen, Angus. Ich habe Michelle gesehen.
3: Nein, das hast du nicht, Peter.
0: Was meinst du damit? Ich habe sie doch gesehen.
3: Nein, Peter. Du warst bewusstlos.
0: Ich war...
3: Leider war der Kohlenstoffdioxidanteil in der Luft zu hoch, sodass du ohnmächtig wurdest, kurz nachdem die letzte gereinigte Einheit eingerastet ist.
0: Das kann nicht sein. Das glaube ich nicht. Das war kein Traum. Hörst du, Angus? Das war kein Traum.
3: Diese Frage kann ich dir nicht beantworten, Peter.
0: Du verdammte Dreckskiste. Ich weiß, was ich gesehen habe.
3: Es tut mir leid, Peter, wenn ich dich enttäuscht habe. Aber du bist erst nach 7 Stunden und 14 Minuten aufgewacht. Die Luftzusammensetzung ist leider noch nicht optimal. Allerdings konnten die gereinigten Filter die Luft erheblich verbessern. Gerade rechtzeitig.
0: Nein, das kann doch nicht sein.
3: Die Energie der Brennstoffzellen ist bis auf 48% aufgebraucht. Dies ist die letzte Gelegenheit, den Fusionsreaktor hochzufahren.
0: Das kann nicht sein. Michelle.
3: Soll ich die Startsequenz einleiten?
0: Das war doch kein Traum. Das war doch real. Ich hab das doch nicht geträumt. Nein.
4: Ich habe dir doch gleich gesagt, dass du nicht der Richtige dafür bist.
0: Dad?
4: Ich habe schon immer gewusst, dass du mich enttäuschen würdest.
0: Aber ich habe es doch getan. Ich habe die Reise begonnen.
4: Nichts hast du. Zieh dich doch um.
3: Peter? Soll ich die Startsequenz einleiten?
0: Die Startsequenz. Der Startknopf. Ich muss den Startknopf drücken.
3: Es besteht das Risiko, dass während des Fluges das Subraumfeld des Massenkonverters kollabiert. Soll ich die Startsequenz trotzdem einleiten?
0: Das Risiko. Das Risiko wäre zu hoch.
4: Ja, da sieht man es wieder. Dass mein Sohn im entscheidenden Moment nicht in der Lage ist, Entscheidungen zu treffen.
0: Aber damit würde ich die Erde vernichten.
3: Das weiß ich nicht.
4: Ja, hörst du es? Er weiß es nicht.
0: Aber ich habe es doch gesehen. Oder habe ich es nicht?
4: Machen Sie auf.
5: Peter?
0: Michelle, wo bist du? Ich brauche dich. Hilf mir.
5: Bitte bleib bei mir.
0: Aber wo bist du? Bist du auf dem Schiff?
5: Du hast es mir versprochen, Peter.
0: Ich weiß, aber...
4: Machen Sie endlich auf!
5: Peter?
4: Ja, hörst du sie auch? Drück den verdammten Knopf! Machen Sie endlich auf!
3: Der Energieabfall befindet sich noch innerhalb der Fehlertoleranz. Es besteht aber ein Risiko, dass...
5: Bitte komm zurück zu mir! Du hast es mir versprochen, Peter!
0: Fehlertoleranz! Risiko! Michelle!
3: Es verbleiben noch 48 Sekunden, um die Startsequenz einzuleiten.
0: Michelle, Angus, was soll ich tun?
5: Bleib bei mir. Verlass mich nicht.
4: So lass du den Konzern. Aus dir wird nie etwas werden. So wie aus deinem nützlichen Bruder, Angus.
6: Machen Sie auf, verdammt. Wie lange wollen Sie denn noch warten?
5: Du hast es versprochen.
4: Ich habe dir doch gleich gesagt, dass du nicht der Richtige bist.
0: Michelle, ich weiß.
2: Du hast es versprochen.
0: Ich will dich nicht enttäuschen.
6: Wie wollen Sie denn noch warten?
0: Es tut mir leid.
2: Bleib bei mir. Verlass mich.
0: Ich kann nicht.
6: Wachen Sie auf, verdammt.
3: Es verbleiben noch 12 Sekunden, um die Startsequenz
6: anzuhören. Sie auf, verdammt.
2: Bleib bei mir. Verlass mich.
3: Soll ich die Startsequenz jetzt einleiten? Bitte?
4: Peter?
0: Wo bin ich? Was ist das für ein Ort? Dad? Dad, bist du das?
7: Ich bin bei dir, mein
4: Junge. Ich bin bei dir, mein Junge.
0: Ich sehe dich nicht. Es ist zu dunkel. Was ist das für ein Ort hier?
4: Das weiß ich auch nicht. Aber ich kann dich sehen.
7: deine Gedanken, deine Nähe, seitdem du zu mir wolltest.
0: Zu dir? Ich verstehe nicht.
7: Ich weiß, du hast es vergessen.
0: Es vergessen? Nein, ich erinnere mich. Das Schiff, die Landung auf der Erde, meine Hochzeit mit Michelle, mein Unfall. Ich hatte noch ein Gespräch mit Michelle. Sie war da. Dad, sie war da und brachte mich dazu, mich zu erinnern.
7: Nein, Peter.
0: Doch, Dad.
7: Hör mir zu.
0: Ich habe dir selten widersprochen, aber jetzt bin ich mir wirklich sehr...
7: Hör mir zu, Peter.
0: Was?
7: Nicht du hattest den Unfall. Ich hatte ihn. Ich habe zuletzt mit Michelle gesprochen.
0: Du?
7: Hör dir die Unterhaltung doch einmal genau an. So wie sie wirklich war.
1: Was ist denn damals passiert, das euch auseinandergebracht hat?
7: Meine Frau nahm sich das Leben, als Peter 12 Jahre alt war. Sie hatte Krebs im Endstadium. Am Ende konnte und wollte sie nicht mehr so weiterleben. Plötzlich war ich mit den Kindern allein. Mit Peter konnte ich umgehen, aber Angus...
1: Wieso? Was ist mit Angus?
7: Ich versuchte, Angus als den jüngeren Sohn in die hintere Reihe zu stellen. Peter sollte einmal die Aufgabe bekommen, die Firma zu leiten.
1: Ist das nicht etwas engstirnig?
7: Ich hatte damals viel zu verlieren. Ich musste Peter auf seine Aufgabe vorbereiten. Ich hatte auf einmal das Gefühl, dass ich dafür nicht mehr viel Zeit hatte.
1: Und was willst du jetzt machen?
7: Ich weiß es nicht. Ich habe wohl vieles zwischen uns kaputt gemacht. Und nun ist er mir beinahe fremd.
1: Es wird Zeit, dass du mit ihm sprichst. Ich denke, er verdient eine Chance.
7: Meinst du? Also ich glaube nicht, dass er sich mir noch nähern wird, nach all dem, was zwischen uns vorgefallen ist.
1: Das redest du dir vielleicht auch nur ein. Ich bin mir sicher, dass er dich liebt. Auch wenn er es dir nicht zeigen kann.
7: Ich bin ein alter Mann, Michelle, und er...
1: Du musst einfach nur den Mut haben, auf ihn zuzugehen.
7: Wieso ist dir das so wichtig?
1: Mein Vater hat uns verlassen, als ich noch ein Baby war. Ich habe ihn nie kennengelernt. Meine Mutter fluchte ständig über ihn, wie auch über all die anderen Männer, die sie verließen. Ich möchte einfach nicht, dass unserem Baby das Gleiche passiert, was ich erleben musste. Und was ihr beide seit so vielen Jahren durchmacht.
7: Du bist und bleibst ein Teil unserer Familie. Und das gilt auch für euer Kind.
1: Versprichst du es?
7: Wenn dir das so wichtig ist, verspreche ich es dir, Michelle.
1: Danke dir. Ich muss jetzt los.
7: Warte, gib einem Mann wenigstens die Chance, dich zu begleiten.
1: Hast du noch so viel Zeit?
7: Die werde ich mir doch wohl noch nehmen können. Oh nein.
2: Oh mein Gott, bitte nicht.
0: Du hast tatsächlich mit ihr gesprochen?
7: Zweifelst du immer noch? Frag dich mal selbst. Bist du mit meiner Limousine jemals freiwillig mitgefahren?
0: Nein, keine 10 Pferde hätten mich... Natürlich. Es fällt mir wieder ein. Wir wollten dich retten. Du warst nach deinem Unfall ins Koma gefallen.
7: Dein Bruder Angus und diese fixe Idee von diesem Professor Morena. Ich hatte ihm damals schon gesagt, dass dieser Kram völlige Zeit- und Geldverschwendung ist.
0: Sei nicht unfair. Ohne ihn wären wir uns sicher nie wieder begegnet.
7: Ohne ihn wärst du nicht in dieser verdammten Welt gefangen, so wie ich.
0: Was meinst du?
7: Du hast meine Hinweise einfach nicht verstanden. Du solltest den verdammten Knopf drücken. Schon bei deinem ersten Anlauf hat dies das Abbruchsignal, doch du hast es nicht verstanden. Immer wieder bist du an den Anfang gelangt, wie in einer endlosen Schleife, ohne dich daran zu erinnern, was vorher geschah. Ich habe dir so viele Hinweise gegeben, doch egal, was ich versuchte, du hast mich nicht verstanden.
0: Aber ich habe den Knopf doch gedrückt. Ich war auf der Erde.
7: Ich weiß, dass du das geglaubt hast. Aber du weißt ja gar nicht mehr, welche Bedeutung er hat. Du hättest einfach nur auf mich hören sollen. Dann wärst du jetzt längst wieder bei Michelle.
0: Ich wollte nicht ohne dich zurück, Dad.
7: Ach, Junge, war es dir so wichtig zu wissen, was mit deiner Mom geschah?
0: Ich habe nie verstanden, warum du uns das verheimlicht hast. All die Jahre dachte ich, dass du mit ihrem Tod irgendwie zu tun hattest. Aber nun... Ich habe mich damit abgefunden, dass du ein sturer Bock bist, Dad. Ich bin nicht wegen Mom gekommen, sondern deinetwegen.
7: Ich fürchte, dafür ist es zu spät, Peter. Ich bin gefangen in meiner Welt. Lediglich du bist hier bei mir. Aber während ich diesen dunklen Raum nicht leben verlassen kann, so hast du zumindest die Chance dazu.
0: Nein, Dad. Ich wollte dich retten. Ich will dich retten.
7: Ach, Peter. Das hast du doch schon längst. Aber du hast ein Versprechen zu erfüllen.
0: Schon wieder der Platz an der Sonne? Ach, Dad.
7: Ich meinte eigentlich Michelle. Du hast dir etwas versprochen, oder? Du wolltest sie nicht allein lassen. Mach nicht den gleichen Fehler, wie ich ihn einmal beging.
0: Nein, Dad. Ich kann dich nicht zurücklassen.
7: Doch, Peter. Du kannst. Und nun sei deinem Kind ein guter Vater und drück den verdammten Knopf.
0: Dad? Dad?
3: Peter, soll ich die Startsequenz jetzt einleiten?
0: Ja, lass uns starten. Sofort.
3: Antrieb gestartet. Peter.
0: Ja, Inges?
3: Willkommen zurück.

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Sabrina Mayhöfner als Jinglesprecherin. Susanne Faulhaber als Creditssprecherin. 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Der Song I Can See You wurde komponiert von Tim Gößler, Text von Michael Gerdes und gesungen von Tim Gößler. 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

0: Flammhafen Lunar City an Sun Explorer. Landeerlaubnis für Landebucht 4. Ich wiederhole, Sun Explorer zu Landebucht 4.
1: Eingehende Nachricht.
2: Wenn es wieder eine Beschwerde wegen Container 33 ist.
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2: Auf den Bildschirm.
3: Atira Lavalli.
2: Ja?
3: Ich bin Captain Castano. Hm? Wie schmeckt der Tee?
2: Dieser Darjeeling schmeckt scheußlich. Wir befinden uns auf dem wichtigsten Frachthafen auf Lunar City. Und es ist einfach kein ordentlicher indischer Tee aufzutreiben.
3: Sie stammen aus Indien, nicht wahr?
2: Ja. Aber Sie haben mich sicher nicht kontaktiert, um mit mir über Tee zu sprechen.
3: Ja, Sie haben recht.
2: Dann kommen Sie zur Sache. Sonst wird mein Tee kalt und dann schmeckt er noch scheußlicher.
3: Ich möchte Ihnen einen Ingenieurposten auf der neuen Discovery anbieten. Als Chefingenieurin, um genau zu sein.
2: Die Discovery? Wow, Sie meinen das Raumschiff Discovery? Die Discovery?
3: Genau die.
2: Moment, und Sie wollen mich für diesen Posten?
3: Ja, ich brauche jemanden mit ausgezeichneten Computerkenntnissen.
2: Die Discovery verfügt über die neueste Generation von Quantencomputern der XA-Serie. Derzeit arbeitet nur der Geheimdienst mit solchem Spielzeug, wie ich gelesen habe.
3: Ich wusste gar nicht, dass diese Information öffentlich zugänglich ist.
2: Ist sie auch nicht.
3: Sie gehen also immer noch Ihrer alten Tätigkeit nach.
2: Ich verstehe nicht, warum Sie ausgerechnet mich für diesen Posten wollen.
3: Warum nicht Sie? Haben Sie Angst, Sie könnten das Raumschiff zu Bruch fliegen?
2: Ich nehme an, verschiedene Sicherheitssysteme würden das verhindern, oder nicht?
3: Naja, im Handbuch steht es zumindest. Also, sind Sie an dem Posten der Chefingenieurin interessiert oder nicht?
2: Okay, warum ich?
3: Ihre Computerkenntnisse sind bemerkenswert.
2: Aber Sie kennen meine Personalakte.
3: Ja, und ich weiß, dass Sie Ihre Ausbildung zur Ingenieurin mit Erfolg abgeschlossen haben. Und jetzt versauern Sie in einer Abstellkammer auf dem Mond.
2: Diese Abstellkammer ist immerhin die wichtigste Frachtstation von Lunar City.
0: Ankommendes Frachtschiff in Hangar 2. Ankommendes Frachtschiff in Hangar.
2: Bin in 5 Minuten bei Ihnen. Sie hören es. Ich hab's eilig.
3: Ja, wer außer Ihnen sollte sonst die Container entladen?
2: Irgendjemand?

0: muss es ja machen.
1: Genau. Irgendjemand, nicht Sie. Jemand mit drittklassiger Ausbildung könnte das. Ich will Sie in meiner Crew haben.
0: Sie wissen, weswegen ich angeklagt war.
1: Die Anklage wurde fallen gelassen.
0: Nachdem ich eine Vereinbarung unterschrieben habe.
1: Ja, Sie sind in die Computersysteme der Regierung eingedrungen. Aber die haben es doch nicht anders verdient. Wenn die ihre Zentralrechner nicht schützen, die sollten froh sein, dass jemand ihre Sicherheitslücken entdeckt hat.
0: Die Regierung hat das damals anders gesehen.
1: Also, wollen Sie den Job oder möchten Sie lieber Ihren Tee schlürfen und Container entladen?
0: Welche Teesorten führen Sie an Bord mit?

0: Logbuch des Kapitäns, 4. März 2098. Die Discovery ist eines der ersten Raumschiffe mit Überlichtantrieb. Unsere Mission, die nächstgelegenen Sonnensysteme anzufliegen, um dort nach fremden Lebensformen zu suchen und, wenn möglich, Kontakt mit ihnen aufzunehmen. Logbucheintrag, Ende.
1: Das ist also das Baby.
2: Und Sie sind?
1: So wie es aussieht, bin ich Ihre neue Chefin. Adira Lavalli.
2: McAdam. Crystal McAdam. Möchten Sie...
1: Ich habe mir den Antriebskern größer vorgestellt. Der ist ja nur 2 Meter hoch.
2: In den ursprünglichen Plänen war er auch höher. Aber die Kraftfeldabschirmung hat Probleme gemacht. Bei einer Notabschaltung konnten
1: Verstehe.
2: Wir...
1: Verstehe.
2: Wenn Sie mal hier...
1: Wow. Stimmen diese Daten?
2: Na, ich hoffe doch.
1: Das hier... Wow. Und die Verarbeitungsgeschwindigkeit. Oh, toll. Und bei den Induktoren, das ist ja eine hochfrequente Schaltung mit einer neuen Galliumnitritlegierung.
2: Ja, wir haben...
1: Und die Effizienz der Akkumulatoren, Wahnsinn. Ich wusste gar nicht, dass... Hä? Oh.
2: Gibt es ein Problem?
1: Beim Temperaturkontrollsystem kann etwas nicht stimmen.
2: Lassen Sie mal sehen.
1: Wir liegen noch im Trockendock. Und das Ding zeigt schon über 1000 Grad.
2: Vielleicht ein defekter Sensor.
1: Keine Sorge, McAdams. Das kriegen wir schon hin.
2: McAdam. Ohne S.
1: Wie auch immer. Gehen wir es an.

0: Ein toller Ausblick, nicht wahr?
1: Ich muss sagen, ich bin sehr beeindruckt.
0: Ich war noch nie auf einem Schiff mit einem Aussichtsdeck. Es ist...
1: Der Wahnsinn?
0: Ja, die vorbeiziehenden Sterne sind wirklich der Wahnsinn. Ich bin übrigens Tia Spade.
1: Maya Hallberg.
0: Oh, die Chefärztin.
1: In welcher Sektion arbeiten Sie?
0: Brücke.
1: Oh, spannend.
0: Tja, hab grad Pause während der Nachtschicht. Wie ist denn der Kaffee hier so?
1: Sie meinen das Gebräu, das dieser seltsame Automat dort in der Ecke ausspuckt? Ungenießbar. Dieses Raumschiff hat Milliarden gekostet. Und dann sparen Sie am Kaffeeautomaten.
0: Können Sie nicht schlafen?
1: Nein, dieses Triebwerkssummen. Es macht mich wahnsinnig.
0: Ach, das höre ich gar nicht mehr. Ich habe schon auf anderen Raumschiffen gearbeitet. Die waren alle lauter. Ist das Ihr erster Einsatz im Weltraum?
1: Ja, aber daran liegt es nicht.
0: Ach nein?
1: Meine künstlichen Ohren sind etwas empfindlicher als natürliche.
0: Künstliche Ohren? Sie sehen wie echt aus.
1: Ja, die plastische Chirurgie ist schon sehr weit. Aufgrund einer genetischen Mutation bin ich ohne Ohren und gehörlos zur Welt gekommen. Darum wollte ich wohl auch Ärztin werden, um den Menschen zu helfen.
0: Ja, die Mutationen nehmen auf der Erde noch immer drastisch zu.
1: Ja, ein Geschenk aus dem Atomzeitalter. Ich frage mich, was sich die Leute damals bloß gedacht haben. Gleich nach meiner Geburt sind meine Eltern mit mir auf die Marskolonie gezogen.
0: Echt? Ich bin in Luna City aufgewachsen. Vielleicht können Sie sich ein anderes Quartier zuweisen lassen. Eines, das vom Maschinenraum weiter weg liegt.
1: Oh, mal sehen. Scheußlich. Wissen Sie eigentlich, wer unsere Chefingenieurin ist?
0: Ja, Adira Lavalli.
1: Kennen Sie sie?
0: Nicht persönlich, nein. Warum?
1: Man sagt, der Captain hat auf Lavalli bestanden. Sie und sonst keine.
0: Vielleicht kennt er sie persönlich. Oder hat schon mal mit ihr gearbeitet.
1: Zuvor hat sie im Frachthafen von Luna City gearbeitet und jetzt ist sie Chefingenieurin?
0: Steile Karriere. Fragen wir sie doch einfach mal, wie sie zur Discovery gekommen ist.
2: Ist etwas?
0: Oh, nein, nein. Wir unterhalten uns nur über...
1: Über den Kaffeeautomaten.
0: Ja, schmeckt grässlich.
1: Sagen Sie, Lavalli...
2: Ja?
1: Können Sie auch Kaffeeautomaten reparieren?
2: Ist nicht gerade mein Fachgebiet. Schon mal den Tee an Bord probiert.
3: Logbuch des Kapitäns, 5. März 2098. Der Start verlief ohne Probleme. Etwas anderes habe ich auch nicht erwartet. Immerhin hat die Discovery schon dutzende Testflüge hinter sich. Was die Technik betrifft, bin ich zuversichtlich. Nun liegt das Gelingen der Mission an mir und natürlich an der Besatzung, die erst noch zusammenwachsen muss. Logbucheintrag Ende.
4: Logbuch des ersten Offiziers Mark Davis. Den Start werde ich wohl nicht so schnell vergessen. Das Schiff ist absolut beeindruckend. Besser als alles, womit ich je geflogen bin. Jetzt weiß ich, wie sich Omalara Steenson bei ihrer legendären Neptun-Mission gefühlt haben muss. Aber eine Sache belastet mich noch immer. Soll ich die Vergangenheit ruhen lassen? Oder den Captain darauf ansprechen? Logbucheintrag Ende.

0: Logbuch der Chefärztin Maja Hallberg. Ich habe es jetzt mit beruhigenden Klängern versucht, aber es ändert nichts. Das Pfeifen in meinen Ohren bringt mich noch um den Verstand. Ach, wäre ich doch bloß auf den Mars geblieben. Dort war es wenigstens angenehm ruhig. Zu ruhig. Darum bin ich von dort weg. Ich sollte mich wirklich einmal klar darüber werden, was ich im Leben will. Logbucheintrag Ende.
1: Logbuch Tia Spade. Was für ein Mist. Mein Dienstplan sieht für morgen eine Nachtschicht vor. Und Groombridge 34 erreichen wir am frühen Nachmittag. Ich hoffe, ich verschlafe den Erstkontakt nicht genauso wie den Abflug. Blöde Nachtschichten. Logbucheintrag Ende.
2: Logbuch Adira Lawali. Der Antrieb schnurrt wie ein Kätzchen. Logbucheintrag Ende.
3: Logbuch des Kapitäns, 6. März 2098. Wir haben das Proxima Centauri-System erreicht. Zwar haben wir aufgrund unserer bisherigen Kenntnisse über das System, basierend auf Fernortung und Teleskopauswertungen, dort keine höheren Lebensformen erwartet. Dennoch ist unsere Enttäuschung groß, dort nicht einmal auf eine Vegetation gestoßen zu sein. Lediglich mehrere Bakterienproben konnten wir nehmen. Wir setzen nun unsere Reise zum nächsten Sonnensystem fort. Groombridge 34, Logbucheintrag Ende.
4: Rein.
5: Captain?
4: Was kann ich für Sie tun, Mr. Davis?
5: Ich möchte Sie um eine Unterredung bitten.
4: Worum geht es?
5: Ich erwarte eine ehrliche Antwort, Sir.
4: Glauben Sie, dass ich meinen ersten Offizier belügen würde?
5: Sie haben speziell mich für diesen Posten angefordert. Warum? Ich habe mich noch nicht einmal beworben.
4: Na, angenommen haben Sie ihn trotzdem.
5: Weil es eine große Chance für mich ist.
4: Und ich halte Sie für eine ausgezeichnete Wahl.
5: Und ich dachte, ich würde eine ehrliche Antwort erhalten.
4: Auf dem Papier gab's bessere Bewerber, sicher. Aber ich brauche Leute mit praktischer Erfahrung.
5: Aber Sie kennen meinen Hintergrund.
4: Nur besser als Sie denken.
5: Ich wurde degradiert.
4: Ich weiß, steht in Ihrer Personalakte. Sie haben früher selbst ein Schiff befehligt, aber ich weiß auch, was damals wirklich passiert ist.
5: Woher?
4: Meine Nichte hat auf ihrem Schiff gedient, Selena Behrens.
5: Das wusste ich nicht.
4: Keine Sorge, die Sache bleibt unter uns. Ich weiß von Ihrer Vereinbarung, die Sie mit Ihrer Crew getroffen haben. Aber ich würde gerne Ihre Version hören, Mr. Davis.
5: Na schön. Wir sind durch die Jupiter-Atmosphäre geflogen. Eine Routinemission. Wetteraufzeichnung, Temperaturmessung, Windstärke und so weiter. Wir sind die Route zuvor schon 100 Mal geflogen. Aber dann...
6: Wir tauchen in die Jupiter-Atmosphäre ein. Eintrittswinkel 21 Grad. Geschwindigkeit bei 240 Kilometer pro Stunde. Weiter fallend. Sensoren beginnen mit der Atmosphärenaufzeichnung.
7: Also alles Routine, Lieutenant Behrens.
6: Alles Routine, Captain Davis.
7: Allmählich werden diese Flüge langweilig.
6: Vielleicht sorgen die Sturmausläufer Backbord für etwas Turbulenzen.
7: Gefährlich.
6: Nur wenn wir mitten reinfliegen würden.
7: Navigator, Sie haben es gehört. Behalten Sie den Sturm im Auge.
8: Ja, Sir.
7: Sagen Sie, Lieutenant Behrens, ist mit den Sensoren alles in Ordnung?
6: Die Computer zeigen keine Unregelmäßigkeiten. Warum fragen Sie, Sir?
7: Ich dachte, ich hätte auf dem Bildschirm etwas gesehen.
6: Wie hat es ausgesehen?
7: Wie...
8: Da ist es. Ich sehe es auch.
6: Es sieht aus wie eine Ansammlung aus Staub und Schmutz.
8: Es bewegt sich. Es scheint einen Wirbel zu bilden.
7: Könnte der Sturm Staubmassen aufgewirbelt haben?
6: Nein, es bewegt sich entgegengesetzt zur Windrichtung.
7: Zeigen die Sensoren etwas an?
6: Nein, das Ding sollte gar nicht da sein.
8: Es verändert seine Form.
7: Das kann doch nicht sein.
8: Es kommt direkt auf uns zu!
7: Ausweichmanöver! Fliegen Sie darunter hinweg!
8: Antriebssteuerbord ist ausgefallen.
6: Wir verlieren rasch an Flughöhe.
8: Ich versuche, das Schiff zu stabilisieren.
7: Brücke an Besatzung. Auf Aufprall vorbereiten.
8: Das Schiff reagiert schwerfällig.
7: Ist jemand verletzt?
6: Bei mir ist alles in Ordnung.
8: Ich konnte den Antrieb abschalten. Wir treiben jetzt in der Atmosphäre, Sir. Solange keine weiteren atmosphärischen Störungen auftreten, sind wir sicher.
7: Gut gemacht. Aber was zum Teufel war das?
8: Ist es noch da?
7: Auf dem Bildschirm ist nichts zu erkennen.
6: Es hat ausgesehen wie
7: ein menschliches Gesicht.
3: Könnte es eine Art Wirbelsturm gewesen sein oder ein bislang unbekanntes Wetterphänomen?
7: Bei allem Respekt, Sir, das war kein Wirbelsturm.
3: Was dann? Hat sich etwa das Marsgesicht auf den Jupiter verirrt?
7: Möglicherweise. Jedenfalls haben alle an Bord dieses Wetterphänomen gesehen. Es kam plötzlich auf uns zu, dieses grimmige Gesicht, als wollte es uns verschlingen.
3: Den Eindruck hatten Sie also?
7: Ich habe die Schuld auf mich genommen. Meiner Besatzung habe ich befohlen, den Mund zu halten. Offiziell habe nur ich diese Erscheinung gesehen, um niemanden seine Karriere zu verbauen.
3: Das war sehr nobel von Ihnen.
7: Ein Captain setzt sich immer für seine Besatzung ein.
3: Und Ihre eigene Karriere, die haben Sie sich verbaut. Quasi für ein Hirngespinst.
7: Sie können glauben, was Sie wollen.
3: Wenn es real war. Warum haben dann die Sensoren nichts erfasst?
7: Das weiß ich nicht. Aber warum stellen Sie einen ersten Offizier ein, der Hirngespinste sieht?
3: Dies Gespräch ist absolut vertraulich.
7: Natürlich, Sir.
3: Ich habe selbst einmal etwas in der Jupiter-Atmosphäre gesehen, das dort nicht hingehört.
7: Sie, Sir?
3: Es hatte die Form einer dicken Schlange, die sich durch den Sturm geschlängelt hat.
7: Wofür halten Sie es?
3: Darüber lässt sich spekulieren. Aber unsere Wissenschaft weiß nicht alles, auch wenn sie ab und zu so tut, als ob. Von meiner Sichtung habe ich bisher niemandem erzählt, aber wir beide sind nicht die Einzigen, die dort draußen seltsame Dinge beobachtet haben. Das kann ich Ihnen versichern. Logbuch des Captains, 8. März 2098. Wir nähern uns dem Sternsystem Groombridge 34. Es handelt sich um ein System aus einem kleinen und einem großen roten Zwerg. Die Chancen, dort Leben vorzufinden, sind gering. Jedenfalls Leben, das man nicht nur unter dem Mikroskop betrachten kann. Logbucheintrag, Ende.
6: Captain, wir passieren in 2 Minuten die Umlaufbahn des äußeren Planeten von Groombridge 34.
3: Bilden Sie das System und unsere Flugbahn auf dem Sichtschirm ab, Lieutenant Spade.
6: Captain, unsere Sensoren registrieren im System eine Energiefluktuation.
3: Ursache?
6: Unbekannt.
7: Sie könnte von einem starken koronalen Massenauswurf stammen.
3: Diese Intensität bei einem roten Zwerg, das wäre ungewöhnlich.
6: Sie kommt ohnehin vom Rand des Systems. Dort befindet sich kein Planet, kein Mond und auch kein anderer Himmelskörper.
3: Kurs ändern und Geschwindigkeit reduzieren. Sehen wir uns die Sache aus der Nähe an. Ich bin gespannt, ob...

0: Was? Was ist passiert? Statusbericht.
1: Computer arbeiten. Keine Schadensmeldung. Die Hauptsysteme funktionieren. Das Schiff ist einsatzbereit. Relative Geschwindigkeit liegt bei null.
2: Meldungen von allen Stationen treffen ein. Anscheinend hat überall auf dem Schiff die gesamte Besatzung das Bewusstsein verloren.
0: Was ist das Letzte, woran Sie sich erinnern?
2: Kopfschmerzen. Ich habe an der Navigationskontrolle gearbeitet. Mir ist schwindelig geworden. Ich habe mich abgestürzt und dann wurde alles schwarz vor meinen Augen.
1: Wir haben Groombridge 34 angeflogen, als die Sensoren etwas registriert haben.
0: Richtig. Die Energiefluktuation. Wo befinden wir uns?
1: Am Rande von Groombridge 34.
0: Und die Fluktuation?
1: Weg.
2: Sir?
0: Ja?
2: Wo ist der Captain?

0: Logbuch von Adira Lavalli. Ich habe das Schiff, im Besonderen den Antrieb, nach Auffälligkeiten oder Beschädigungen abgesucht, ohne fündig geworden zu sein. Ich habe Ingenieur McAdams, Korrektur McAdam, damit beauftragt, die gesammelten Sensordaten der letzten Stunde durchzugehen. Ich selbst arbeite mich durch die Protokolldateien, die etwas aufzeigen, was ich nicht erklären kann. Logbucheintrag Ende.
1: Young hat mich gerade informiert. Es fehlen 3 Sprengköpfe.
2: Was?
1: Ich habe schon die Backup-Daten durchgesehen, aber nichts Auffälliges finden können.
2: Ich schon. Laut Aufzeichnungen sind 57 Minuten vergangen, in denen wir bewusstlos waren.
1: Gut, aber bringt uns diese Information weiter?
2: Ich habe noch was entdeckt. Es wurden Protokolldaten gelöscht.
1: Können sie wiederhergestellt werden?
2: Das habe ich bereits versucht. Aber sie wurden regelrecht geschreddert. Und sehen Sie sich das hier mal an.
1: Ist das nicht?
2: Genau. Das ist mein Autorisierungscode. Die Daten wurden mit meinem Code gelöscht. Entweder hat jemand meinen Code verwendet, oder ich selbst habe den Computer manipuliert. Was bedeuten würde, dass ich nicht die ganze Zeit über bewusstlos war. Ich erinnere mich aber nicht.
1: Auf jeden Fall müssen wir aus Sicherheitsgründen unsere Zugangscodes ändern.
2: Mein Gefühl sagt mir, dass das nicht ausreichen wird.

0: Ich habe Chefingenieurin Adhira Lavalli für ein Gespräch zu mir gebeten. Das Vertrauen, das Captain Castano ihr entgegenbringt, teile ich nicht. Es besteht kein Zweifel, dass während unserer Bewusstlosigkeit die Bordcomputer manipuliert worden sind. Die einzige, die über solche speziellen Kenntnisse verfügt, um dies zu bewerkstelligen, ist Chefingenieurin Lavalli. Logbucheintrag Ende.
1: Die Suche nach dem Captain ist abgeschlossen, Commander. Sie hat nichts ergeben.
2: Verstanden, Mr. Barco. Davis Ende.
1: Wir haben dafür etwas anderes entdeckt. An der Außenwand, im Bereich der Frachträume, gibt es eine Beschädigung.
2: Was für eine Beschädigung?
1: Wie ein dünner Riss. Aber es geht keine Gefahr davon aus. Ich habe den Maschinenraum bereits informiert. McAdam sieht sich die Sache gerade an.
2: Gut. Davis Ende. Nun zu Ihnen, Lavalli. Wissen Sie, was ich glaube? Ich denke, wir haben es mit Sabotage zu tun.
3: Sabotage?
2: Aber die Frage ist, haben Sie das Ding alleine durchgezogen? Oder haben Sie noch einen Komplizen?
3: Ich kann mich an nichts erinnern. Ich war bewusstlos, wie alle anderen auch.
2: Das ist ja sehr praktisch für Sie. Ich weiß nicht, wie Sie es angestellt haben, aber ich denke, es lief so ab. Sie haben die Crew ins Koma versetzt. Vielleicht durch ein Gas, das sich rasch verflüchtigt. Sie hätten es unbemerkt über die Sauerstoffversorgung verteilen können.
3: Unsinn!
2: Als Chefingenieurin hatten Sie die Möglichkeit dazu. Und Sie mussten sich dazu nicht einmal ins System hacken. Anschließend haben Sie die Raketen und Sprengköpfe entfernt. Ich brauche Ihnen wohl nicht zu sagen, dass Terroristen für diese Waffen ein Vermögen bezahlen würden.
3: So weit draußen gibt es aber keine irdischen Raumschiffe, auf die die Raketen hätten verladen werden können. Und wie erklären Sie sich die Beschädigung an der Außenhaut im Bereich des Frachtraums?
2: Vielleicht ist sie beim Verladen der Raketen passiert.
3: Ich selbst habe herausgefunden, dass die Protokolle mit meinem Autorisierungscode gelöscht wurden.
2: Ja, um den Verdacht von sich abzulenken. Für mich passt das alles zusammen.
3: Und der Captain?
2: Er ist Ihnen auf die Schliche gekommen. Also mussten Sie ihn beseitigen. Während wir im Koma lagen, hatten Sie ausreichend Gelegenheit dazu, seine Leiche zu entsorgen. Haben Sie ihn von Bord geworfen?
3: Ich habe mit der Sache nichts zu tun, verdammt nochmal!
2: Wir werden sehen. Ich werde jetzt mit Dr. Hallberg sprechen, um herauszufinden, wie Sie uns betäubt haben. Sie bleiben in der Zwischenzeit in Ihrem Quartier. Ich lasse Wachen vor Ihrer Tür postieren. Zuvor werden wir es aber noch durchsuchen. Und finden wir auch nur den kleinsten Krümel, setze ich Sie auf dem nächsten Planeten aus.
3: Wird das ein persönlicher Rachefeldzug?
2: Ha!
3: Wir wissen beide, dass Sie mich nur wegen meiner Vergangenheit verdächtigen.
2: Was auf dem Jupiter passiert ist. Ich habe die volle Verantwortung vor einem Komitee der Interspace übernommen. Sie haben meinen Fehler akzeptiert und abgehakt.
3: Mit anderen Worten, Sie haben es vertuscht.
2: Natürlich mussten Sie kommen, Lavalli, um die große Aufdeckerin zu spielen. Sich ins System hacken und alles öffentlich machen. Die Interspace hatte gar keine andere Wahl, als mich zu degradieren.
3: Oder die Interspace könnte auch zugeben, dass auf dem Jupiter etwas existiert, das sie nicht versteht. Oder warum glauben Sie, dass auf dem Jupiter so viele Forschungsflüge stattfinden? Mehr als auf allen anderen Planeten im Sonnensystem. Und obwohl der Planet bereits gut erforscht ist.
2: Warum tun Sie das? Warum ist es Ihnen so wichtig, dass Sie ganze Karrieren zerstören?
3: Das tue ich nicht. Und Sie verrennen sich da in etwas, Commander.
2: Wir werden sehen, Lavalli. Wir werden sehen.
4: Medizinisches Logbuch Dr. Maya Hallberg. Blutproben, Gewebeproben, Knochenmark. Von allem Erdenklichen haben wir Proben genommen. Sogar von der Tränenflüssigkeit. Ohne auch nur eine Spur gefunden zu haben, was uns ins Koma versetzt haben könnte. Logbucheintrag Ende.
5: Haben Sie schon etwas gefunden, Dr. Hallberg?
6: Nein, noch nicht. Sind Sie mit Ihren Proben schon weiter, Dr. Rosenbeck?
5: Bisher keine Auffälligkeiten. Nicht die kleinste Substanz, die ungewöhnlich wäre. Sir!
6: Commander?
2: Wie geht die Analyse voran?
6: Wir haben die Ursache für die Bewusstlosigkeit noch nicht finden können.
2: Nicht den kleinsten Hinweis.
6: Wir haben schon eine ganze Menge Tests durchgeführt. Alle negativ. Wenigstens wissen wir, was es nicht ist. Die gängigsten Betäubungsgase und Strahlungen konnten wir ausschließen. Es gibt aber auch eine gute Nachricht.
2: Und die wäre?
6: Was immer uns in diesen Schlaf versetzt hat, es scheint keine Nebenwirkungen gehabt zu haben. Alle Besatzungsmitglieder sind gesund und wohlauf. Und das ist merkwürdig.
2: Merkwürdig?
6: Es sollte sich zumindest jemand den Kopf gestoßen haben, als wir in die Bewusstlosigkeit gefallen sind. Aber niemand hat auch nur einen blauen Fleck, von einem Knochenbruch ganz zu schweigen.
2: Was vermuten Sie?
6: Keine Ahnung.
2: Nun, wie auch immer. Ich möchte, dass Sie Lavalis Quartier durchsuchen. Suchen Sie nach Rückständen, die eine Bewusstlosigkeit oder einen Erinnerungsverlust verursacht haben könnten.
6: Sie verdächtigen Lavali?
2: Wir müssen alle Möglichkeiten in Betracht ziehen. Ich möchte allen Indizien nachgehen.
6: Gibt es schon Hinweise, wo der Captain ist?
2: Die Suchtrupps haben das gesamte Schiff durchkämmt, aber nichts gefunden.
6: Ich kümmere mich um Lavalis Quartier.
2: Gut.
6: Setzen Sie in der Zwischenzeit die Analysen hier fort, Dr. Rosenbeck.
5: Natürlich.
7: Commander Davis auf die Brücke. Commander Davis auf die Brücke.

0: Was ist passiert?
1: Unsere Fernbereichssensoren haben ein Schiff geortet. Es kommt schnell näher.
0: Auf dem Bildschirm. Vergrößerung. Logbuch des ersten Offiziers. Ich wünschte, der Captain wäre hier. Ich verfüge zwar über eine Schulung über das Verhalten bei Erstkontakten, habe aber auf diesem Gebiet nicht dieselbe Ausbildung wie Captain Castano. Während mich die Discovery an eine moderne Form des Space Shuttles aus der Zeit der Jahrtausendwende erinnert, ist das fremde Raumschiff, das auf uns zuhält, das genaue Gegenteil. Ich würde die Discovery als schnittig und elegant beschreiben, aber das fremde Schiff ist ein grauer Kasten, der grob die Form eines T aufweist. Auf der Außenhaut sind einzelne Lichter zu erkennen, die wie Farbtupfer wirken. Logbucheintrag Ende.
1: Ganz schön hässlich, dieses Ding.
2: Senden Sie trotzdem eine Standardgrußbotschaft.
1: Wird gesendet. Das Schiff nähert sich weiter mit hoher Geschwindigkeit.
2: Wiederholen Sie die Botschaft permanent. Ich hoffe, Sie können sie übersetzen.
1: Aye, Sir.
2: Schon irgendeine Reaktion?
1: Nein, Sir.
3: Vielleicht können Sie unsere Nachricht nicht verstehen.
1: Das Schiff hält direkten Kurs auf uns.
2: Botschaft weitersenden.
1: Aye, Sir.
2: Vorbereiten auf...
1: Worauf, Sir?
3: Festhalten! Das Schiff feuert!
0: Ausweichmanöver!

0: des Käpt'ns. Das Erste, was mir aufgefallen ist, nachdem ich aus meiner Bewusstlosigkeit erwacht bin, war der Geruch, der mich an ein bestimmtes Eau de Cologne erinnert hat. An welches weiß ich nicht mehr. Ein exotischer Duft, fremdartig, aber nicht unangenehm. Aber auch wieder zu intensiv, um wirklich angenehm zu sein. Als ich dann den Fremden zum ersten Mal sah, habe ich mich wohl ziemlich erschrocken. Seine großen Glubschaugen flößten mir Respekt ein, als könnte er durch sie in meine Seele blicken. Der Rest der hünenhaften Gestalt wirkte erstaunlich menschlich. Logbucheintrag Ende.
1: Wo bin ich hier?
2: Bleiben Sie bitte ruhig, Captain Castano.
1: Wer sind Sie?
2: Mein Name ist Tyrod. Ich bin der Kommandant dieses Raumschiffes.
1: Raumschiff?
2: Sie befinden sich in der Krankenstation. Um genau zu sein, Ihnen geschieht hier nichts.
1: Sie haben mich entführt?
2: Im Grunde genommen, ja.
1: Was wollen Sie von mir?
2: Die Situation ist kompliziert. Lassen Sie es mich bitte erklären.
1: Ich möchte, dass Sie mich zurück auf mein Schiff bringen. Sofort!
2: Es wäre sehr wichtig für unsere zukünftigen Beziehungen zwischen Ihrem und meinem Volk. Ich möchte Missverständnisse vermeiden. Die Angelegenheit ist uns sehr unangenehm.
1: Nicht so unangenehm wie mir.
2: Sie können sich natürlich frei bewegen. Sie sind unser Gast, nicht unser Gefangene.
1: Warum haben Sie mich dann entführt?
2: Wir sind Ihrem Schiff, der Discovery, begegnet. Da unsere Sensoren defekt waren, haben wir sie für unsere Feinde gehalten und haben auf sie gefeuert, bevor sie es tun konnten.
1: Und was ist mit meinem Schiff und meiner Crew?
2: Ihre Besatzung ist wohl auf und ihr Schiff ist unversehrt. Glücklicherweise war unsere Zielerfassung aufgrund unserer beschädigten Sensoren ungenau. Unser Streifschuss hat nur geringen Schaden angerichtet. Wir haben uns erlaubt, ihn zu reparieren.
1: Sie haben mein Schiff repariert?
2: Es war das Mindeste, was wir tun konnten. Aber der größte Schaden bestand darin, dass sie uns für ihre Feinde gehalten haben. Sie haben auf uns geschossen. Zwar mit rückständigen Waffen, aber es ist die Geste, die zählt.
1: Aber warum erinnere ich mich nicht?
2: Als wir unseren Fehler bemerkt haben, haben wir Ihnen und Ihre Besatzung das Gedächtnis an unserer ersten Begegnung genommen. Wir haben Sie, Captain Castano, entführt, um Ihnen persönlich die Situation zu erklären. Von Angesicht zu Angesicht.
1: Diese Geschichte, soll ich Ihnen glauben?
2: Sie entspricht der Wahrheit. Wir möchten uns in aller Form bei Ihnen und Ihrem Volk entschuldigen.
1: Ich beginne mich zu erinnern.
2: Die Löschung Ihres Gedächtnisses ist nur temporär. Ihnen ist kein körperlicher Schaden entstanden.
1: Ich bin mir nicht sicher, ob ich Ihnen vertrauen kann. Möglicherweise verfolgen Sie andere Ziele.
2: Ich kann Ihre Zweifel verstehen.
1: Wie heißt Ihr Volk?
2: Wir sind die Benar.
1: Sie wissen vermutlich, dass wir Menschen sind.
2: Und ich weiß, woher Sie kommen. Wir beobachten die Erde schon längere Zeit.
1: Sie sprechen unsere Sprache.
2: Indirekt. Die Übersetzungsmatrix unseres Computers ist mit allen uns bekannten Sprachen programmiert.
1: Sie haben Feinde erwähnt.
2: Ja, die Benar Khan. Kurz bevor Ihr Schiff aufgetaucht ist, waren wir in einen Kampf mit Ihnen verwickelt.
1: Die Energiefluktuation, die unsere Sensoren aufgezeichnet haben. Dadurch sind wir auf Sie aufmerksam geworden.
2: Wir konnten die Benar Khan vertreiben, aber Teile unseres Schiffes wurden dabei in Mitleidenschaft gezogen.
1: Benar Khan. Die Namensgleichheit ist doch sicher kein Zufall.
2: Die Benar Khan sind ein Teil unseres Volkes. Oder waren es einmal? In unserer Sprache bedeutet Khan Auswanderer. Sie zogen aus, um nach dem Geheimnis des ewigen Lebens zu suchen. Sie entwickelten sich zu einem aggressiven Volk, das bei seiner Suche keine Rücksicht auf andere Lebewesen nimmt.
1: Und sind die Benar Khan fündig geworden?
2: Ja und nein. Sie haben eine Technik entwickelt, mit der sie ihr Bewusstsein auf andere Wirtskörper übertragen können, falls sie kompatibel sind. Soweit wir wissen, sind aber nur die Körper der Benar für ihre Zwecke geeignet. Sie überfallen unsere Schiffe bei jeder Gelegenheit.
1: Und ihre Heimatwelt, überfallen sie diese nicht?
2: Einen Angriff würden sie nicht wagen. Sie ist so gut geschützt. Technologisch sind wir ihnen in einigen Punkten überlegen.
1: Und wie verfahren wir jetzt?
2: Es ist unserem Volk wichtig, dass sie wissen, dass wir friedliche Absichten verfolgen. Wir sind nicht ihre Feinde.
1: Ich möchte, dass sie mich auf mein Schiff zurückbringen.
2: Ihrem Wunsch kommen wir natürlich nach. Hektori Seek, Yasei Kuinyani. Ich habe der Brücke mitgeteilt, einen entsprechenden Kurs zu setzen. Wir erreichen das Schiff in wenigen Minuten.
1: Danke.

0: eine Energieentladung hat unseren Antrieb getroffen. Wir sind manövrierfähig.
1: Ich wette, Sie könnten uns pulverisieren, wenn Sie wollten. Stattdessen spielen Sie mit uns. Verbinden Sie mich mit dem Maschinenraum. Ich brauche eine Schadensanalyse.
0: Einen Moment, Sir.
1: Was ist los?
0: Ich habe keinen Zugriff mehr auf die Kommunikationssysteme. Wer immer die sind, sie scheinen Zugriff auf unseren Computer zu haben.
1: Von einer solchen Situation stand aber nichts in den Unterlagen für einen Erstkontakt.
2: Ich bin Rajash, Kommandant des Raumschiffs Del Pale. Ich fordere Sie auf, sich umgehend zu ergeben.
1: Können Sie mich hören, Rajash?
2: Laut und deutlich.
1: Ich bin Mark Davis, erster Offizier des Raumschiffes Discovery. Wir kommen von der Erde und sind in friedlicher Absicht hier. Was wollen Sie von uns?
2: Üblicherweise wollen wir Gehirnproben. Aber Ihre Spezies ist derart primitiv und unterentwickelt, dass sich das erübrigt.
1: Ich verstehe nicht.
2: Bei minder entwickelten Lebensformen wie der Ihren ist das nicht weiter verwunderlich. Stehen Sie in Kontakt mit dem Benar?
1: Benar? Der Name sagt mir nichts.
2: Warum sind Sie dann hier? Ich weiß, dass Sie Kontakt zu einem Benar-Schiff hatten.
1: Ich versichere Ihnen, bis Sie hier aufgetaucht sind, hatten wir mit niemandem Kontakt. Wie gesagt, wir befinden uns auf einer friedlichen Forschungsmission.
2: Forschungsmission? Auf einer solchen befinden wir uns auch, sozusagen. Aber ich traue Ihnen nicht, Mark Davis.
0: Er hat die Verbindung unterbrochen.
1: Was macht unser Antrieb?
0: Noch immer funktionsunfähig. Aber selbst wenn wir Maximalgeschwindigkeit erreichen könnten, das andere Schiff wäre schneller.
1: So habe ich mir unseren Erstkontakt nicht vorgestellt.
0: Sie laden Ihre Waffensysteme.
1: Schiff evakuieren.
0: Sir, ein weiteres Schiff ähnlicher Bauart nähert sich mit hoher Geschwindigkeit unserer Position.
1: Verstärkung? Wie reagiert dieser Rajash darauf?
0: Er scheint abzuwarten. Sollen wir mit der Evakuierung beginnen?
1: Warten Sie noch.
0: Das andere Schiff ruft uns.
1: Auf den Schirm! Captain Castano?
3: Haben Sie die Situation unter Kontrolle, Mr. Davis?
1: Mehr oder weniger, Sir. Wie kommen Sie auf dieses Schiff?
3: Ich erkläre Ihnen alles, sobald ich wieder an Bord...
0: Dieser Rajash lädt seine Waffen und feuert auf das andere Schiff.
1: Wohl doch keine Verstärkung. Schäden?
0: Unbekannt. Unsere Sensoren können Ihre Außenhaut nicht scannen. Aber Sie feuern zurück.
1: Können wir uns aus der Schusslinie manövrieren?
0: Negativ. Wir sitzen fest.
1: Entlassen Sie Chefingenieurin Lavalli aus Ihrem Quartier. Möglicherweise beschleunigt das den Reparaturvorgang.

0: Und? Schon Beweise gefunden?
1: Ja.
0: Na, da bin ich ja gespannt. Werfen Sie mich jetzt aus der Luftschleuse?
1: Ich habe Beweise für Ihre Unschuld gefunden.
0: Oh.
1: Es tut mir leid. Ich würde Ihnen gerne meine Beweggründe darlegen. Aber leider fehlt uns im Moment die Zeit für lange Diskussionen.
0: Ich weiß.
1: Der Antrieb... Moment. Woher wissen Sie?
0: Das schiffsinterne Netzwerk.
1: Ich habe es zu Ihrem Quartier sperren lassen.
0: Habe es trotzdem angezapft. Wir reden später darüber. Ich muss jetzt in den Maschinenraum.
2: Logbuch des Captain. Die Benar konnten ihre Feinde, die Benar Khan, ein weiteres Mal erfolgreich in die Flucht schlagen. Die Discovery hat in der Auseinandersetzung keine neuerlichen Treffer erlitten. Die Reparaturen am Antrieb dauern hingegen leider noch immer an. Das Antriebssystem der Benar wurde ebenfalls schwer beschädigt. Captain Tyrod hat mir erklärt, dass ihnen ein Ersatzteil fehlt, das sich Hong Kwa O Collector nennt. Oder so ähnlich. Dieses Ding gibt ein Energiemuster vor, das für die Umwandlungen von... Naja, eigentlich habe ich kein Wort davon verstanden. Sie müssen jedenfalls warten, bis ein Schiff ihrer Heimatwelt eintrifft, was mehrere Stunden dauern wird. Sollten in der Zwischenzeit die Benar Khan mit Verstärkung zurückkehren, würden wir ganz schön in der Klemme sitzen. Meine Crew habe ich über die Benar und unseren Erstkontakt in Kenntnis gesetzt. Allmählich kehrt die Erinnerung wieder zurück. Ich habe eine Besprechung anberaumt, um unsere weitere Vorgehensweise abzustimmen. Meine anfängliche Skepsis gegenüber dem Benar hat sich gelegt. Logbucheintrag Ende.
3: Wie ist der Zustand der Discovery?
0: Bis auf den Antrieb ist sie voll einsatzbereit. Wir müssen warten, bis die Kerntemperatur abgekühlt ist, um einen Puffer austauschen zu können. Anschließend können wir ihn neu hochfahren und von hier verschwinden.
3: Was machen wir, wenn vorher die Benar Khan zurückkehren?
4: Möglicherweise können die Benar uns schützen.
3: Das Schiff der Benar ist beschädigt. Wir können nicht unbedingt auf sie zählen.
0: Ich wünschte, wir könnten ihnen bei der Reparatur helfen.
3: Ich glaube eher, sie interessieren sich für deren Technologie, Lavali.
0: Ja.
5: Captain, entschuldigen Sie, dass ich Ihre Besprechung störe. Aber Captain Tyrod möchte Sie sprechen. Er sagte, es sei dringend.
3: Ah, stellen Sie ihn durch.
5: Aye, Sir.
6: Captain Castano, wir müssen augenblicklich aufbrechen.
3: Was ist passiert?
6: Unsere Fernortung hat drei Raumschiffe der Benar Khan entdeckt. Wir werden sie bei dieser Überzahl nicht schützen können.
3: Unser Antrieb ist noch nicht funktionsfähig.
6: Ich werde Ihnen einen unserer Ingenieure schicken.
3: Und was ist mit Ihnen?
6: Wir werden keine andere Möglichkeit haben, als zu kämpfen.
3: Ich verstehe. Wann treffen die Benar Khan ein?
6: In weniger als einer Stunde.
7: Darf ich eine Frage stellen?
3: Bitte, Doktor.
7: Wie haben Sie es geschafft, unser Gedächtnis zu manipulieren, Tyrod?
3: Doktor, für den Austausch wissenschaftlicher Daten haben wir im Moment keine Zeit.
7: Für unsere Situation ist es aber extrem wichtig, Captain.
3: Weshalb?
6: Wir verfügen über einen Gedächtnisscanner, der nicht nur Erinnerungen lesen, sondern auch manipulieren kann. Ich hoffe, Sie verstehen, dass wir keine weiteren Details über unsere Technologie preisgeben.
7: Könnten Sie diesen Scan nicht in den Benar Khan anwenden, um Zeit zu gewinnen?
3: Tyrod?
6: Wir haben unsere Schiffssensoren modifiziert, um Ihr Schiff zu scannen. Wir können das auch bei den Schiffen der Benar Khan versuchen. Allerdings würden Ihre Schilde das verhindern. Es sei denn, wir verwenden unsere Fernbereichsscanner, bevor Sie Ihre Schilde aufbauen. Ich bin mir aber nicht sicher, ob auf dieser Entfernung ein manipulativer Gedächtnisscan möglich ist.
3: Könnte es funktionieren?
6: Ich weiß es nicht. Es wurde noch nie versucht.
2: Logbuch des Kapitäns. Seit unserer Besprechung ist eine Stunde verstrichen. Die drei Raumschiffe der Benar Khan haben sich unserer Position genähert. Tyrod, der Kommandant des Benar-Schiffes, hat mir vor 5 Minuten zugesichert, dass für unseren Plan alles bereit ist. Möge Gott mit uns sein. Logbucheintrag Ende. Bericht.
4: Die Benarkan nähern sich unserer Position. Die Kerntemperatur in unserem Antrieb ist weit genug abgekühlt. Lavalli hat mit dem Austausch begonnen.
2: Sie sind primär an den Benar interessiert. Vielleicht schafft uns das die nötige Zeit.
8: Die Benarkan sind nur noch eine halbe Minute entfernt. Auf Tyrots Schiff steigt der Energieausstoß an.
4: Sie beginnen mit dem Scan.
2: Jetzt können wir nur abwarten.
8: Die Benarkan laden ihre Waffen.
4: Dann hat es nicht funktioniert.
2: Was zeigen die Sensoren?
8: Situation unverändert.
4: Wenn sie nicht feuern, heißt das dann...
8: Energielevel auf den Benarkan-Schiffen sinkt. Sie entladen ihre Waffen.
4: Wir haben es geschafft!
8: Ein Shuttle startet von einem der Schiffe der Benarkan.
4: Zu welchem Zweck?
8: Unbekannt. Es hält Kurs auf die Benar.
2: Rufen Sie Captain Tyrod.
8: Aye, Sir.
6: Wie ich sehe, hat Ihr Plan funktioniert. Im Namen meiner Besatzung möchte ich Ihnen meinen Dank aussprechen. Wir stehen tief in Ihrer Schuld.
2: Danken Sie nicht mir. Unsere Chefärztin hatte die Idee. Aber haben Sie das Shuttle bemerkt, das auf Sie zuhält?
6: Ja, die Benarkan liefern uns die benötigten Ersatzteile.

0: Danke, Lavalli. So ist es viel besser.
1: Gern geschehen. Oh, was führt Sie denn in den Maschinenraum, Commander?
2: Was wollte denn Hallberg?
1: Ihre Ohren nachjustieren. Es gab Interferenzen mit dem Antrieb. Aber deshalb sind Sie wohl nicht hier, oder?
2: Stimmt. Ich möchte mich bei Ihnen entschuldigen.
1: Schon verziehen. Einige Indizien haben tatsächlich gegen mich gesprochen. Und als verantwortlicher Kommandant hatten Sie wohl keine andere Wahl.
2: Ganz so ist es nicht. Ich hatte sehr wohl persönliche Motive. Die Dokumente, die Sie damals ans Tageslicht befördert haben.
1: Die Jupiter-Sache.
2: Ja.
1: Ohne mich hätten Sie Ihr Kommando behalten können, ich weiß. Ich habe Ihre Karriere zerstört. Das tut mir leid, wirklich.
2: Es hat auch etwas Gutes. Wer weiß, ob ich ohne die Degradierung jetzt hier wäre, auf diesem Schiff. Aber was hat Sie veranlasst, so tief in den Archiven der Interspace zu graben?
1: Die Interspace verbirgt etwas. Und diese Jupiter-Sache ist nicht das Einzige, was die verheimlichen.
2: Was meinen Sie?
1: Mein Bruder. Er wird vermisst. Suresh war Pilot und hat für die Interspace gearbeitet, bis er eines Tages spurlos verschwunden ist. Die Untersuchungen über den Zwischenfall wurden als geheim eingestuft. Damals war ich gerade mal 15. Und seither suche ich nach ihm.
2: Das wusste ich nicht.
1: Jetzt wissen Sie's. Sagen Sie, was verbergen Sie da eigentlich hinter Ihrem Rücken?
2: Oh, das? Ich hätte Ihnen gerne eine Nelke mitgenommen.
1: Eine Nelke?
3: Ihr Name? Adira. Er ist indisch und bedeutet doch Nelke, oder?
1: Das stimmt.
3: Leider haben wir keine an Bord. Aber vielleicht kann ich es mit einer Tasse Tee wieder gut machen.
1: Welchen haben Sie denn?
3: Darjeeling.
4: Eingehende Nachricht, Captain.
5: Auf den Schirm.
4: Leider nur Audio, Sir.
5: Na gut, lassen Sie hören.
4: Sehr wohl, Sir.
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0: Da. Habt ihr das gesehen? Sie schnüffelt schon wieder an ihm rum.
1: Ja, Boss. Aber das ist nichts Neues.
2: Eben. Sie kann wohl nicht anders.
0: Blödsinn. Hier ist doch kein Tier.
2: Aber fast. Es war vielleicht doch nicht so gut, eine Äffin als Grundlage zu nehmen.
0: Was willst du damit sagen? Etwa, dass ich Fehler gemacht habe?
2: Nein, nein. Ich wollte nur sagen, dass wenn du sie von Grund auf neu geschaffen hättest, dann wäre sie bestimmt nicht so triebgesteuert geworden.
0: Von Grund auf, wenn ich das schon höre. Weißt du überhaupt, welche Anstrengungen es mich gekostet hat, dieses 1% ihrer Erbanlagen zu verändern?
2: Ich hab keine Ahnung. Du lässt dir ja nicht in die Karten schauen.
0: Wäre ja noch schöner. Wenn mir schon nicht alles gelingt, was hätten wir dann von euch zu erwarten? Wahrscheinlich nur Monster.
3: Oh, Verzeihung, ich wusste nicht...
0: Bleib, Lucifer, bleib ruhig da. Du gehörst ja in gewisser Weise auch dazu und vielleicht... vielleicht kannst du uns sogar helfen.
1: Der doch nicht. Was kann ein Lehrling schon wissen?
0: Sei nicht so überheblich, Michael. Du hast auch mal klein angefangen. Und außerdem, ein wenig frischer Wind kann uns in dieser verfahrenen Situation gewiss nicht schaden.
1: Ich meine nur...
0: Ja, du meinst immer nur. Nichts da. Geh lieber und such Gabriel. Wir wollen uns beraten.
1: Soll nicht besser Lucifer gehen, Boss. Ich meine, er ist doch der Lehrling.
0: Schluss jetzt. Geh! So, den sind wir für eine Weile los. Und nun zu uns, Lucifer. Falls du es noch nicht weißt, Lilith macht Schwierigkeiten.
3: Lilith?
0: Ja, unsere neue Errungenschaft.
3: Errungenschaft?
0: Ja. Sie ist das Weib, das ich Adam gegeben habe.
3: Entschuldigung, Boss, aber wer ist Adam und was ist ein Weib?
0: Du weißt es nicht?
3: Nein, haben wir noch nicht gehabt in der Schule. Wahrscheinlich kommt das noch.
0: Ach, geschenkt. Komm her ans Fenster und schau sie dir selber an. Siehst du das kniende Wesen da unten, das ein wenig wie ich aussieht?
3: Tatsächlich? Nein, was für eine Ähnlichkeit.
0: Findest du? Naja, war ja auch ein schönes Stück Arbeit. Auf jeden Fall, das ist Adam. Vor ihm, auf allen Vieren, das ist Lilith, sein Weib.
3: Ah, das ist Lilith? Schön. Aber irgendwie kommen sie mal beide nackt vor. So ganz ohne Fell. Ist das eine neue Wolfsrasse?
0: Quatsch, das sind Menschen. Wie kommst du darauf, dass sie Wölfe sein könnten?
3: Na, weil sie es wie Wölfe treiben.
0: Nicht wie Wölfe, wie Affen treiben sie es. Das ist ja gerade das Drama.
3: Ich verstehe nicht recht, Boss. Ob wie Wölfe oder wie Affen, das ist doch egal, oder?
0: Nein, das ist nicht egal. Bin ich denn nur von Dummköpfen umgeben? Wenn ich schon jemandem mein Aussehen gebe, dann erwarte ich auch entsprechendes Verhalten. Versteht ihr das nicht?
3: So gesehen, ja, doch. Aber ich wüsste nicht, was hier das entsprechende Verhalten wäre.
0: Du nicht, klar. Du hast ja noch keine Ahnung von Weibern. Aber Adam, der müsste das wissen. Und er weiß es auch. Es ist sein Weib, das ihn immer wieder verführt. Gerade eben habe ich es ganz genau gesehen.
2: Ja, Boss. Ja, sie tat es. Aber sie ist trotzdem unschuldig. Auf die Gefahr hin, mich zu wiederholen. Es ist ihr Erbe, das sie dazu zwingt.
0: Ach, du wieder mit deiner Menschenaffentheorie.
2: Verzeihung. Ich habe nur ein wenig nachgedacht.
0: So. Nachgedacht.
2: Ja. Vielleicht war es nicht so günstig, zwei verschiedene Affenrassen für dieses

0: Auch ich? Nein, nein, nicht auszudenken.
1: Das habe ich mir auch gedacht, Boss. Doch ich glaube, das Problem ließe sich leicht lösen, wenn man Lilith einer kurzen Nachbehandlung unterzöge und ihr ein bisschen von Adams Phlegma einpflanzte. Das würde sie etwas bremsen, denke ich. Und dann müsste man...
0: Gar nicht in Frage. Denkst du, ich bin ein Stümper oder was? Nachbehandeln hieße ja, ins eigene Werk zu pfuschen. Mein lieber Raphael, und pfusch, das weißt du genau, hasse ich wie die Pest, seitdem diese Sache mit dem Wetter passierte. Erinnerst du dich?
1: Und ob ich mich erinnere. Ich meine, wie könnte ich's vergessen haben, wo wir uns doch jetzt tagtäglich mit diesem Phänomen herumschlagen müssen?
0: Genau, du sagst es. Und deswegen wird hier nicht mehr rumgepfuscht. Verstehst? Nie mehr. Wenn's nicht anders geht, dann mache ich eben alles neu.
1: Was? Was machst du neu? Das Wetter?
0: Quatsch. Sie, Lilith mache ich neu.
1: Lilith? Ganz neu? Wird das nicht ein bisschen teuer?
0: Na und? Das wird sowieso meine letzte Arbeit sein, dann setze ich mich zur Ruhe.
1: Zur Ruhe? Das ist im Budget doch gar nicht vorgesehen.
0: Was ist nicht vorgesehen? Dass ich mich zur Ruhe setze?
1: Ja, nein, das heißt, weder noch, wir konnten doch nicht wissen, dass du dich schon jetzt pensionieren lassen willst.
0: Ach, ihr seid darauf nicht vorbereitet?
1: Nun ja.
0: Das ist wieder mal typisch. Scharen von euch beschäftige ich. Und keiner ist anscheinend in der Lage, ein Rentenkonzept auf die Beine zu stellen. Ich frage mich wirklich, was ihr den ganzen Tag so treibt.
1: Auch das ist verschieden. Da wäre zunächst einmal das Sekretariat, das dir zuarbeitet und dir direkt unterstellt.
0: Ja, was die tun, das weiß ich. Aber was tun die anderen? Was wird zum Beispiel unser Lucifer einmal tun, wenn er ausgelernt hat? Hey, Lucifer, ich spreche mit dir.
2: Ja, Verzeihung, Boss.
0: Ich fragte... Was machst du, wenn du fertig mit der Lehre bist?
2: Ich werde Beleuchter im Theater.
0: Theater? Was für ein Theater, Raphael? Haben wir nicht schon genug davon da draußen?
1: Gewiss, gewiss. Nur weiß die Mannschaft davon nichts. Aber falls du diesen Garten auch für sie öffnen willst, dann...
0: Das wäre ja noch schöner. Nein, nein. Es bleibt alles beim Alten. Schön, dass ihr alle da seid. Wo ist Adam?
3: Da, links am Baum lehnt er.
0: Aha. Und? Hat er sie schon gesehen?
3: Ich glaube schon, aber er lässt sich's nicht anmerken.
0: Und Eva, hat sie ihn schon entdeckt?
3: Lässt sich schwer sagen. Bisher schlendert sie nur umher und pflückt Blumen.
0: Oh nein, nicht schon wieder. Wie, Lilith? Ich hab einfach kein Glück mit den Weibern. Nein, ich hab einfach kein Glück.
1: Aber Boss, sie hat Adam bisher ja nicht mal richtig angesehen. Es ist alles in Ordnung.
0: In Ordnung. In Ordnung nennst du das. Schau doch mal genauer hin. Nun, was macht sie?
1: Nichts. Nichts tut sie. Außer vielleicht an den Blumen
0: riechen. Nicht vielleicht, Raphael. Sie tut es. Eva steckt ihre Nase in die Blüten, also genau dahin, wo auch Lilith sie immer gesteckt hatte.
1: Ich wüsste jetzt nicht, was Blumen und Adam gemeinsam hätten.
0: So, du weißt es nicht. Aber vielleicht weiß es sonst jemand von den Herren leitenden Angestellten. Nein, ist außer mir keiner hier, der sieht, was dieses Weib da wirklich treibt?
2: Vielleicht, Boss, vielleicht weiß ich es.
3: Du? Was weißt du schon von Weibern?
2: Entschuldigung, ich wollte mich nicht vordrängen.
0: Sprich, Lucifer! Nur zu!
2: Ich meine Eva, sie riecht an den Geschlechtsteilen.
1: An den Geschlechtsteilen?
3: Lilith!
1: Aber Adam ist dafür ja viel zu weit weg.
2: Riecht an Adams, sie riecht an den Pflanzengeschlechtsteilen. Blüten sind Geschlechtsteile, wurde uns zumindest in der Schule erzählt.
0: Bravo, Lucifer! Du bist ein aufgeweckter Bursche.
2: Vielen Dank, aber das ist nur Schulwissen.
0: Geh, mach dich nicht kleiner, als du schon bist.
2: Naja, wenn ich ehrlich bin, ohne Lilith hätte ich's nicht gewusst.
1: Lilith?
2: Ja, seitdem wir mit Lilith ein wenig herumexperimentieren dürfen, ist mir ohnehin einiges klar geworden. Ich musste hier nur zwei und zwei zusammenzählen. Ich meine, Liliths und Evas Verhalten gleichen sich auffallend. Allerdings, warum diese eine hier Blumen zu bevorzugen scheint und die andere... ja, das weiß ich auch nicht.
0: Tja, das ist die große Frage.
1: Verzeihung, Boss. Könnte es sein, dass im Labor was schiefgelaufen ist?
0: Natürlich ist da was schiefgelaufen. Was denn sonst?
3: Sonst träge ein Konzeptionsfehler vor. Und das ist bei unserem Boss ausgeschlossen.
0: Eben.
1: Also muss es im Labor passiert sein.
0: Fragt sich nur was.
3: Ja, fragt sich nur was.
1: Boss, wer war außer dir noch anwesend?
0: Wer? Wer, der immer anwesend ist? Gabriel natürlich. Wo ist er überhaupt? Warum ist er nicht hier?
1: Hat Probleme mit dem Magen. Hab ich gehört.
0: Mit dem Magen. Besoffen ist er wieder.
1: Man muss ihn verstehen, Boss. Seit der Sache mit dem Wetter ist er nicht mehr der Alte.
0: Ach was, ihm unterlaufen dauernd Fehler. Deswegen säuft er. Oder umgekehrt, weil er säuft, macht er Fehler. Ich würde mich nicht wundern, wenn er diesmal wieder ein Fenster offen gelassen oder vergessen hat, sich vorher die Hände zu waschen.
1: Er ist halt ein wenig überarbeitet in letzter Zeit.
0: Überarbeitet. Überfordert ist er. Im Labor ist er auf jeden Fall nicht mehr zu gebrauchen. Du siehst doch, was er wieder angerichtet
1: hat. Aber es steht doch gar nicht fest, dass er es war, der...
0: Wer denn sonst? Ich etwa?
1: Das nicht. Natürlich nicht.
0: Schluss damit. Gabriel wird versetzt. Sofort. Wir lassen ihn nur noch Ungefährliches machen.
1: Wir haben aber hier nichts Ungefährliches, Boss.
0: Ach was. Lass ihn meinetwegen die Boten machen. Das wird er gerade noch schaffen.
1: Bote? Aber Gabriel ist leitender Angestellter. Den kannst du nicht so ohne weiteres...
0: Ja. Und ob? Und ob ich das kann?
1: Ich weiß nicht. Das gibt Unruhe.
0: Mir egal. Na gut, wenn du meinst, befördern wir ihn halt zum Chefboten. Da kann er sein altes Büro behalten.
1: Wie du meinst, Boss.
0: Na also, das hätten wir. Und jetzt, und du, Lucifer? Wie ist die Ausbildung? Was lernt ihr so?
2: Nicht viel, Boss.
0: Was heißt das? Nicht viel.
2: Ja, zurzeit lernen wir singen.
0: Singen?
2: Ja, singen.
0: Ja gut, singen, aber was lernt ihr dann?
2: Wieder singen.
0: Wieder singen?
2: Ja, zuerst singen wir Hosianna, dann Halleluja.
0: Ach so, aber das ist doch langweilig.
2: Ich weiß nicht, Boss.
0: Was? Du weißt nicht, ob dir das Singen langweilig ist?
2: Das schon, doch ich weiß nicht, ob ich es sagen darf.
0: Komm, Lucifer, mir kannst du doch alles sagen. Mir schon.
2: Na gut, das Singen ist schon langweilig, weil es so viel davon gibt. Aber das, was danach kommt, ist es nicht minder, weil es zu theoretisch ist.
0: Du hättest gern mehr Praxis, was?
2: Genau. Ich weiß schon jetzt, wenn endlich das Thema Weib an die Reihe kommt, wird uns der Lehrer wieder mit trockenen theoretischen Abhandlungen zuschütten. Ich werde manchmal das Gefühl nicht los, dass all die gelehrten Wissenschaftler nicht wissen, worum es eigentlich geht.
0: Okay, ich hab's verstanden. Aber wie soll man das machen? Das Thema ist neu. Ich meine, das Weib habe ich gerade erst geschaffen. Jetzt einmal davon abgesehen, dass dabei nicht alles nach Wunsch gelaufen ist.
2: Verzeihung, aber gerade dafür hätte ich eine Lösung parat, die sich leicht realisieren lässt und überdies nichts kostet.
0: Ach ja, los, lass mal hören.
2: Du gibst uns Lilith, Boss, zu Studienzwecken.
0: Lilith? Zu Studienzwecken?
2: Ja, die muss sowieso weg. Jetzt, wo bald eine neue kommt.
0: Das schon. Aber das Weib ist gefährlich, vielleicht zu gefährlich für euch. Ihr seid noch zu jung.
2: Keine Sorge, Boss. Wir, ich meine, die ganze Klasse, werden schon mit dir fertig.
0: Ich weiß nicht. Was meinst du, Raphael? Können wir es verantworten?
1: Ich denke schon. Es ist jedenfalls die billigste Lösung. Was die alte Lilith betrifft, wohlgemerkt. Die neue wird uns noch genug kosten. Allein die neuerliche Urwaldexpedition wird uns wahrscheinlich...
0: Vergiss es, Raphael. Wir brauchen kein Affenweibchen mehr einzufangen. Wir haben Adam.
1: Adam? Aber er ist ein Männchen. Wie willst du aus einem Männchen ein Weibchen machen?
0: Genauso wie ich aus einem Affen einen Menschen gemacht habe. Ist doch logisch, oder?
1: Ja, aber geht das so ohne weiteres?
0: Natürlich. Naja, ein bisschen muss man sich schon auskennen, aber im Prinzip müssen nur ein paar Chromosomen ausgetauscht werden und schon hat man statt Männchen Weibchen. Übrigens, das neue Weib wird Eva heißen.

0: Wo sind wir stehen geblieben?
1: Bei Adam und Eva.
2: Ach ja, Schwieriger Fall, diese Eva, nicht? Riecht an Blumen statt an...
3: Boss, wenn ich...
4: Schweig, Bub! Siehst du nicht, dass unser Boss nachdenkt?
2: Ist schon in Ordnung, Michael. Lass ihn sprechen.
5: Das mit dem Fenster, Boss.
6: Ja.
5: War das Fenster im Labor wirklich offen?
2: Nicht, als ich reinkam, aber was vorher war, weiß ich nicht. Möglich wäre es auf jeden Fall, denn Gabriel war vor mir da und... Aber warum willst du das wissen?
5: Es ist nämlich so, Boss. Als wir in der Schule die Pflanzenwelt durchgingen, wurden dabei auch Wind und Insekten erwähnt.
4: Wind? Insekten? Ach, komm zur Sache, Lucifer. Hier haben wir es mit Menschen oder Menschenaffen zu tun, nicht mit Insekten.
2: Michael, lass ihn in Ruhe. Sprich ruhig weiter, Lucifer.
5: Also, wenn ich Eva so sehe, wie sie über die Wiese läuft und da und dort eine Blume pflückt, ein herrliches Geschöpf hast du da geschaffen, Boss, und an diesen Blumen wie selbstvergessen riecht, dann hat das eine gewisse Ähnlichkeit mit dem, was auch ein Schmetterling tut.
4: Eva, ein Schmetterling? Tja, das wird ja immer doller.
2: Michael!
4: Bin schon ruhig, Boss.
5: Um es kurz zu machen, wenn das Laborfenster mal offen gewesen ist, da könnte doch ein Schmetterling reingeflattert sein. Und wenn ich richtig informiert bin, würde schon eine Schuppe von seinen Flügeln genügen, das in Frage kommende Genom zu verunreinigen. Und?
2: Allerdings.
5: Liege ich also richtig mit meiner Annahme?
2: Absolut, absolut. Michael, treib mir bitte Gabriel auf. Wir müssen wissen, was für einen Schmetterling er hereingelassen hat.
4: Aber wir wissen doch gar nicht, ob überhaupt ein Fenster
2: auf... Widersprich mir nicht da und entgeh endlich!
4: Aber, Boss...
2: Wird's bald.

0: Nun können wir uns in Ruhe dem eigentlichen Problem zuwenden.
1: Ohne Gabriel, Boss?
0: Wir brauchen keinen besoffenen Angestellten, um festzustellen, ob Eva nun ein halber Schmetterling ist oder nicht.
1: Nicht?
0: Nein, weil es völlig unerheblich ist. Schmetterling hin oder her, wichtig ist allein, ob sich Eva so verhält, wie man es von einem mir ähnlichen Wesen erwartet.
1: Ja, genau. Nur was sollen wir erwarten?
0: Gute Frage. So genau kann man es nämlich gar nicht definieren. Der Möglichkeiten sind zu viele.
1: Wie wahr, Boss. Wie wahr. Aber vielleicht können wir es mit der Negation versuchen.
0: Ich habe meine Zweifel, ob du das Gleiche meinst wie ich.
2: Verzeihung, Boss, aber ich habe keinen Schimmer, wovon ihr da beide redet.
1: Wir reden von einer Negativliste, Lucifer.
2: Verstehe immer noch nicht.
1: Habt ihr das in der Schule auch noch nicht durchgenommen?
2: Nicht, dass ich wüsste.
1: Tja, habt ihr zu viel Zeit mit Lilith verschwendet, was?
0: Das nenne ich Stichwort. So wie Lilith darf Eva nicht sein, sonst hätte ich mir die ganze Arbeit ja sparen können, nicht wahr?
1: Also gut. Erstens, Eva darf nicht so wie Lilith sein. Zweitens?
0: Keine Ahnung.
1: Lucifer?
2: Hab keinen Schimmer. Ich weiß sowieso nicht, was euch in Lilith stört. Wir in der Klasse finden sie nämlich alle gut. Alle, ohne Ausnahme.
0: Ja? Was findet ihr an Lilith so gut?
2: Alles. Ich meine, wie sie gebaut ist, wie sie drauf ist, wie sie uns befriedigt.
1: Befriedigt? Was meinst du damit?
2: Naja, es ist befriedigend, mit ihr zu leben, mit ihr zu schlafen.
0: Wie? Ihr schlaft alle zusammen? Wie viele seid ihr überhaupt?
2: So 20, denke ich.
0: 20? Arme Lilith.
2: Warum? Ihr gefällt das so. Ehrlich gesagt ist sie sogar diejenige gewesen, die darauf bestand, zusammen mit uns im Internat zu wohnen.
0: Zusammen wohnen? Raphael, was geht hier vor? Warum werde ich nicht informiert, was in meinem Haus vorgeht?
1: Informiert? Aber Boss, du weißt ja eh alles.
0: So, ich weiß also alles, ja?
1: Ich denke schon.
0: Gut, lassen wir das. Also, wo sind wir stehen geblieben?
1: Bei Adam und Eva. Das heißt, bei der Negativliste, die allerdings bisher nur einen Punkt hat. Eva darf nicht so sein wie Lilith.
0: Genau. Eva darf keineswegs so rumhuren wie Lilith.
1: Was wir von Eva genau genommen noch nicht wissen. Wir wissen nur, dass sie gerne an Blumen riecht, was nicht akzeptabel scheint.
0: Genau.
2: Verzeihung, Boss, aber mir ist nicht klar, warum das so verwerflich sein soll. Schaut euch Eva doch mal an. Vom Körperbau her gleicht sie zwar Lilith, doch mit ihrer milchweißen Haut und den blonden Haaren sieht sie wie die geborene Unschuld aus. Ich meine, wenn man nicht wüsste, was Blumen eigentlich sind, könnte niemand an dieser Szene etwas Anstößiges entdecken.
0: In der Tat, Lucifer, in der Tat. Aber die Menschen werden früher oder später dahinter kommen.
2: Und wenn schon. Dieses Wissen verschwindet sowieso in Büchern. Du hast doch bei Raphael und Michael gesehen, wie schnell das geht.
1: Moment mal, Lucifer. Es sind zig Jahre her, seitdem ich in der Schule war.
2: Verzeihung, Raphael. War nicht persönlich gemeint.
1: Und außerdem, man kommt gar nicht auf die Idee, dass etwas, was so gut duftet wie Blumen, unanständig sein soll.
2: Da hast du sicher recht. Aber wenn es nach dem ginge, dürfte Lilith auch nicht als die große Unanständige gelten.
1: Warum nicht?
2: Weil sie duftet wie 1000 Rosen zusammen.
1: Lilith? Ich dachte gar nicht, dass sie duften könnte.
2: Tja, ich hab sie nur von Weitem gesehen. Ich, das heißt wir in der Schule, haben sie aber tagtäglich vor der Nase. Oh, ihr habt keine Ahnung, wie unbeschreiblich gut das Weib duftet. Besonders nachts, im Schlafraum.
1: Nachts? Dann war bei ihr das Laborfenster wohl nachts offen. Was meinst du, Boss?
0: Ist schon möglich, aber was gehen mich noch Lehrmittel wie Lilith an? Das Problem heißt Eva.
2: Ist sie das noch, Boss? Ich meine, wir haben ihr an den Blumenriechensyndrom doch soeben als nicht gefährlich eingestuft.
0: Und nicht gefährlich? Wisst ihr überhaupt, was dieses Syndrom für die Menschheit bedeutet?
1: Was, Boss?
0: Dass unter Umständen gar keine Menschheit entsteht. Ja, begreift ihr das nicht? Wenn Eva weiterhin kein Interesse an Adam zeigt, dann kann Adam seinen Auftrag, für die Vermehrung seiner Art zu sorgen, gar nicht ausführen.
1: Noch ist nicht aller Tage Abend, Boss. Warten wir's doch ab. Vielleicht tut sich da noch was.
0: Warten. Ich will mich endlich zur Ruhe setzen. und nicht warten.

0: Meine Herren, obwohl noch nicht alle da sind, wir fangen an. Wie sind also eure Vorschläge?
1: Tja, die Lage. Die Lage, Boss, also die Lage ist heute so, wie sie gestern gewesen ist.
0: Gut, das wissen wir. Und weiter?
1: Tja, die Lage. Die Lage ist, wie gesagt, verzwickt. Und
0: red nicht drum herum, Raphael, was ist dein Vorschlag?
1: Wollte gerade darauf kommen, Boss. Wollte gerade darauf kommen. Also mein Vorschlag wäre, eine Kommission zu bilden, die die Lage untersucht und einen Lösungsvorschlag ausarbeitet.
0: Wenn ich das schon höre. Eine Kommission! Um mir das zu sagen, hast du eine Nacht und einen Vormittag gebraucht. Es ist nicht zu fassen. Bin ich denn nur von Dummköpfen umgeben, oder was?
2: Nicht ganz, Boss. Nicht ganz.
0: Was? Ah, du bist auch noch da. Sag bloß, Michael, du hast einen Vorschlag.
2: Ja, Boss. Hab die ganze Nacht kein Auge zugetan.
0: Du Armer.
2: Ich glaube, ich habe eine Lösung gefunden.
0: Ah ja? Dann erzähl.
2: Also, Boss, am einfachsten wär's, die beiden einfangen und zusammen in einen Raum einsperren. Vielleicht sogar zusammenbinden. Wenn sie erst einmal ganz nahe beieinander sind, dann wird sich alles Weitere von allein ergeben.
0: Typisch. Du denkst immer zuerst an Gewalt. Aber gut, es könnte sogar funktionieren. Nur, ich habe den beiden freien Willen gegeben, verstehst? Da kann ich nicht plötzlich daherkommen und sie zu etwas zwingen, was sie ganz offensichtlich nicht wollen.
2: So eindeutig ist das nicht, Boss. Nur Eva will nicht. Adam ist dagegen schon bereit, seinen Auftrag zu erfüllen. Das war deutlich zu erkennen.
0: Du hast ja recht, Michael. Das war wirklich deutlich. Trotzdem ist das nicht genug. Eva muss auch wollen.
2: Ohne Schwert geht das nur mit einem Trick. Und dafür, Boss, dafür bin ich nicht zuständig.
1: Schau mich nicht so an, Michael. Ich bin hier nicht der Trickser vom Dienst. Ich nicht.
2: Und ich schon zweimal nicht. Boss, zeige mir den Feind und ich schlage ihn in Stücke für dich.
0: Naja, Michael, nicht so stürmisch. Aber wenn du schon etwas für mich tun willst, dann geh raus und such Gabriel.
2: Wieso immer ich, Boss?
0: Du stehst halt schon.
2: Es könnte trotzdem auch mal Raphael gehen.
0: Ja, sicher, aber den brauche ich jetzt. Du weißt schon, wegen der Kommission.
2: Ach so. Naja, dann gehe ich halt.
0: Aber zuerst schickt mir den Luzifer herein. Vielleicht hat er eine bessere Idee als, naja, naja. Also, Raphael, das war mal wieder nichts. Ich meine, dieser Vorschlag mit der Kommission.
1: Verstehe ich nicht. So eine Kommission kann recht nützlich sein.
0: Ja, wenn man Zeit gewinnen will. Wir wollen hier aber keine Zeit gewinnen, sondern ein Problem lösen.
1: Klar? Klar. Aber ich weiß nicht, ob hier wirklich Eile geboten ist. Das Problem ist so kompliziert, dass man schon ein bisschen Zeit investieren muss. Ich meine, bevor wir uns Hals über Kopf in ein Abenteuer stürzen, sollten wir erst überlegen,
0: ob... Was für ein Abenteuer? Noch ist nichts beschlossen, oder? Weil nichts beschlossen werden konnte. Und warum konnte nichts beschlossen werden? Weil euch Herren nichts einfällt. Was glaubst du, warum ich nach Luzifer geschickt habe? Hä?
3: Da bin ich, Boss.
0: Gut, setz dich.
1: Nicht darauf, du Tölpel. Das ist Bossstuhl.
3: Entschuldigung, Boss, aber das wusste ich nicht.
0: Bleib ruhig sitzen, Luzifer.
1: Aber Boss, ein Lehrling auf dem Chefsessel.
0: Raphael, wie oft muss ich dir noch sagen, dass solche Formalitäten nicht wichtig sind? Wichtig ist allein das, was einer leistet oder, wir wollen nicht so sein, nicht wahr, imstande ist zu leisten. Apropos, was hast du, Raphael, heute schon getan, dass du dich auf deinem Stuhl so sicher fühlst?
1: Ich? Naja, mich auf diese Sitzung hier vorbereitet.
0: Gut. Und du, Luzifer?
3: Alles Mögliche, Boss. Es ist zu viel, um alles aufzuzählen.
0: Zu viel? Na gut. Dann erzähl nur, was du zuletzt gemacht hast.
3: Zuletzt?
0: Ja. Was hast du vorhin gemacht? Ich meine, als Michael zu dir kam.
3: Ach so, Michael. Ja, da haben wir gerade, ich meine die ganze Klasse, Boss. Also wir wollten herausfinden, ob Liliths Triebhaftigkeit prinzipieller Natur ist oder ob das nur eine spontane Reaktion auf Umweltreize darstellt.
0: Das ist aber interessant. Und?
3: Wir wissen es nicht. Noch nicht. Vieles spricht für die erste These, doch auch die Umwelt scheint eine große Rolle zu spielen.
0: Inwiefern?
3: Nun, solange sie alleine ist, passiert nicht viel. Ich meine, sie schläft die meiste Zeit oder scheint zumindest zu schlafen. Wir wissen ja nicht, ob und was sich unter der Decke abspielt. Aber sobald sich einer aus unserer Klasse blicken lässt, ist sie sofort hellwach.
0: Sag bloß.
3: Das Interessante dabei ist aber, dass das Gleiche auch passiert, wenn man sich ihr nähert, ohne von ihr gesehen zu werden. Dann ist sie nicht nur hellwach, dann ist sie wie rasend. Wahrscheinlich, weil sie nicht weiß, woher der Reiz kommt. Auf jeden Fall scheint sie ein gewaltiges Potenzial an Triebenergie zu besitzen.
0: Ja, ja, an Triebenergie fehlt es im Weib nicht, nur bei Eva wird sie sinnlos an die Blumen verschwendet.
3: Seid ihr also nicht weitergekommen? Ich meine, mit Eva?
0: Null Fortschritt.
1: Den ganzen Tag und die ganze Nacht. Nichts als Blumen haben sie interessiert.
0: Sogar im Freien hat sie übernachtet.
1: Mitten in der Wiese hat sie sich hingelegt, nur mit Blumenkränzen bekleidet.
0: Gut, dass das Wetter mitspielte.
1: Mir wäre es lieber gewesen, wenn es geregnet hätte.
0: Wieso das? Willst du, dass sie sich erkältet?
1: Das nicht. Aber vielleicht wäre sie dann gezwungen gewesen, beim Adam Schutz zu suchen. Schade, dass wir keinen Einfluss mehr auf das Wetter haben.
0: Ja, so gesehen. Ja, wirklich schade.
3: Und Adam? Was hat er gemacht?
0: Nichts. Am Tag hat er ihr nur schmachtende Blicke zugeworfen. Und nachts ist er um sie herumgeschlichen, als ob sie ein wildes Tier wäre, das nicht geweckt werden dürfte.
1: Ja, und jetzt sitzt er wieder da und bemitleidet sich selbst. Wenn es so weitergeht, landet er wieder da, wo er war, bevor du ihm Lilith gegeben hast. In der Melancholie.
0: Ja, mit Lilith war er dann ganz wie verwandelt. Was meint ihr, soll ich ihm Lilith wiedergeben?
1: Nicht ohne Nachbehandlung, Boss. Denk an deinen Ruf.
3: Wenn schon Nachbehandlung, dann bitte bei Eva. Es wird sicher leichter sein, Eva ihr Schmetterlingssyndrom auszutreiben, als Lilith ihre Triebhaftigkeit. Ich meine, das sitzt bei ihr zu tief.
0: Was weißt du schon davon? Außerdem, Eva ist schon das Produkt einer Nachbehandlung. Sie ist im Grunde genommen nur ein verbesserter Adam. Ich hasse das zwar, aber wenn ich schon wieder ran muss, dann kommt dafür nur Lilith in Frage.
3: Lassen wir doch Lilith einmal beiseite, Boss. Denn vielleicht lässt sich das Problem auch ohne großen technischen Aufwand lösen. Ich meine, abgesehen von diesem Malheur mit dem Schmetterling, hast du Eva doch alles mitgegeben, was sie als Frau Adams haben sollte. Oder irre ich mich da?
0: Nein, da liegst du ganz richtig. Sie müsste genau das sein, was Adam sich heimlich wünscht.
3: Na bitte, da haben wir's.
1: Was haben wir?
3: Das perfekte Weib.
0: Mitnichten, lieber Lucifer, mitnichten. Du vergisst ihren Schmetterlingstick.
3: Ich habe ihn nicht vergessen, Boss. Den werde ich hier austreiben.
0: Wie? Austreiben?
3: Mit Reden, Boss. Ich werde mit dir reden.
0: Jetzt aber mal langsam. Was genau willst du tun?
3: Nun, ich werde in den Garten gehen und dir gut zureden.
1: Hör nicht auf ihn, Boss. Da steckt bestimmt ein fauler Zauber dahinter.
3: Ja, ganz recht, Raphael. Du hast das erkannt.
0: Was? Du willst sie wirklich verzaubern?
3: Aber nein, Boss. Ich werde sie nur darüber informieren, was für Möglichkeiten sie beide im Leben haben und dass man sie ruhig nutzen soll.
1: Eva wird nicht auf dich hören.
3: Doch, sie wird.
1: Niemand hört auf einen bartlosen Jüngling. Du vergisst, dass du immer noch ein Lehrling bist.
3: Ganz recht. Ein Lehrling. Im Theater. Und als solcher habe ich dort einiges gelernt. Sie wird mich nicht erkennen.
1: Was willst du damit sagen?
0: Lass ihn, Raphael. Ich denke, es könnte funktionieren.

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1: Name?
2: Katharina Ahrens.
1: Alter?
2: Sie war 16, ging zur Schule.
1: Wo sind die Eltern? Muss man ihnen denn alles aus der Nase ziehen?
2: Sie sind in dem Gebäude. Die Mutter steht unter Schock. Der Psychologe kümmert sich um sie. Der Vater wird beherrscht.
1: Was ist das überhaupt für ein Bauwerk? Sieht fast nach einem Wohnhaus aus, wenn da nicht dieser große Schriftzug wäre.
2: Das ist Ihre Kirche, Herr Kommissar. Hier halten Sie Ihre Versammlung ab. Die Tote war Mitglied einer Sekte. Sie sprang aus dem dritten Stock. Sehen Sie? Dort oben ist das Fenster.
1: Das Wort Sekte sollten Sie hier nicht zu laut sagen. Bleiben wir bei Freikirche.
2: Natürlich.
1: Also gut, sorgen Sie dafür, dass diese Gaffer hier weggeschafft werden. Ich erwarte in den nächsten Stunden den umfassenden Bericht der Spurensicherung. Machen Sie mir eine Liste mit den engsten Personen aus Ihrem Umfeld. Auch wenn das alles sehr eindeutig wirkt, wir sollten bei dieser Sache gründlich vorgehen. Noch Fragen?
2: Nein, Chef. Ich gebe mein Bestes.
1: Was für eine Schande. Warum bist du gesprungen, Kleiner?
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2: Hier sind die angeforderten Unterlagen.
1: Was haben Sie zu berichten?
2: Nun ja, sie war Einzelkind, lebte mit ihren Eltern hier in Köln. Normale Verhältnisse. Der Vater hat Chemie studiert, die Mutter ist Erzieherin.
1: Freunde?
2: Ihre Klassenlehrerin heißt Stieglitz. Sie beschreibt Katharina als typische Außenseiterin. Scheinbar wurde sie gemobbt.
1: Aus einem bestimmten Grund?
2: Wie man es nimmt. Wie ich so aus dem Gespräch heraushören konnte, lag es wohl vorwiegend an einem. Ihrer kompletten Erscheinung.
1: Was soll das heißen?
2: Etwas altmodische Kleidung, zurückhaltender Charakter. Sie besuchte als einige der wenigen den Ethikunterricht. Mit großem Interesse. Das allerdings erst nach einem Streit mit der Evangelischlehrerin, der wohl unter den Schülern für großes Aufsehen gesorgt hat.
1: Da sollten wir nochmal nachhaken.
2: Außerdem wurde sie für ihre Tätigkeiten in der Freizeit verspottet. Abgesehen davon, dass die Leute in dieser Freikirche ihren Geburtstag selbst nicht feiern, schlug sie prinzipiell die Geburtstagseinladung der anderen aus.
1: Womit verbrachte das Opfer ihre Freizeit?
2: Missionieren. Zusammen mit ihrer Mutter ging sie einmal die Woche durch die Straßen der Stadt hausieren.
1: Hausieren? Ach, ich verstehe. Ich glaube, bei uns standen solche Leute auch schon mal vor der Tür.
2: Ich weiß nicht, wie man das sonst bezeichnen sollte. Sie drücken den Leuten ihre farbigen Prospekte in die Hand und sprechen über Gott, die Apokalypse und ihre Gemeinschaft. Sie versuchen zu bekehren.
1: Was wissen Sie sonst noch über deren Glauben, deren Einstellung? Es wäre schon ein ausgesprochener Zufall, wenn diese fragwürdige Versammlung nicht Einfluss auf Katharinas Tod gehabt hätte.
2: Sie predigen den Weltuntergang, grenzen sich aus der Gesellschaft gewissermaßen aus. Sie gehen nicht wählen, bezeichnen uns Normalsterbliche als Weltmenschen. Gewisse medizinische Behandlungen werden abgelehnt. Davon hört man immer wieder in den Medien. Nicht gerade wenige sind durch ihre religiöse Überzeugung im Krankenhaus ums Leben gekommen.
1: Das klingt fast wie aus einem schlechten Verschwörungsthriller. Welch traurige Ironie, dass das alles nun als Faktensammlung auf unserem Schreibtisch liegt.
2: Sie sollten mit Maren Dillmann sprechen. Das wäre ihre beste Freundin. Sagt zumindest Katharinas Klassenlehrerin.
1: Als erstes statte ich unserem lieben Herrn Schneider aus dem Gruselkabinett einen Besuch ab. Dann widme ich mich Katharinas Umfeld. Wobei das Ganze doch sehr nach einem Suizid aussieht.
2: Oh, das wird sich zeigen.
1: Gute Arbeit, mein Freund.
2: Danke, viel Glück.
1: Das kann ich gebrauchen, besten Dank.
2: Sie schaffen das schon.
1: Daran zweifle ich nicht, jedoch sagt mir mein Bauchgefühl, dass dies eine schmutzige Geschichte werden könnte.
2: Welcher unserer Fälle ist es nicht?

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1: Kommissar Lubenau, da sind Sie ja. Ein wenig zu spät, wie nicht anders von Ihnen gewohnt.
2: Verzeihen Sie mir die paar Minuten. Sie wissen doch, ich komme nur ungern in Ihren Folterkeller.
1: Dieses Mal hat sich Ihr Besuch jedoch gelohnt. Die Autopsie ist abgeschlossen.
2: Schießen Sie los. Ich bin gespannt.
1: Wenn wir von den vielen Knochenbrüchen, die sich durch die Fallhöhe und den harten Asphalt ergeben haben, absehen, findet man noch weitere Spuren, die jedoch in der Fülle der Verletzung eher unscheinbar wirken.
2: Und die wären?
1: Geduld, nur Geduld. Also, zum einen irritiert mich das riesige Loch in Ihrem Magen. Wenn ich den Bericht richtig verstanden habe, hat sich ein Stuhlbein durch Ihren Körper gebohrt?
2: Richtig. Der Stuhl befand sich in einem ledierten Zustand auf der Straße. Halb unter der Kleinen begraben.
1: Ein Stuhl? Mitten auf der Straße? Nun ja, das zu klären gehört nicht zu meinem Aufgabengebiet.
2: Richtig. Was haben Sie noch für mich?
1: Würgemale am Hals, Blutergüsse am ganzen Körper, vor allem an den Wangen. Diese Formen können nicht durch den Sturz entstanden sein. Sie wurde geschlagen. Vielleicht entstanden diese auch bei einem Kampf. Schwer zu sagen.
2: Also doch kein Suizid.
1: Ich kann Ihnen auch nur das sagen, was mir Ihr Körper erzählt.
2: Schon klar. Ich danke Ihnen.
1: Sonst gibt es nichts Auffälliges zu berichten. Davon abgesehen, dass sie sehr mager war. Das Normalgewicht ist stark unterschritten. Allerdings tritt das bei mehr Mädchen in dem Alter auf, als man denkt. Verändertes Schönheitsbild, Kummer, Sorgen. Anorexie ist heutzutage kein Fremdwort mehr.
2: Schicken Sie den genauen Bericht bitte meinem Assistenten zu. Die Faxnummer haben Sie ja.
1: Keine Sorge, das ist bereits geschehen. Ich weiß doch, wie Sie arbeiten.
2: Es ist mir immer wieder eine Freude. Einen angenehmen Tag noch.
1: Ihnen ebenso, Lubenau. Bis bald.
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3: Ja, was wollen Sie?
2: Sind Sie Helga Ahrens? Mein Name ist Lubenau, Kriminalpolizei. Ich ermittle im Falle Ihrer Tochter. Mein herzliches Beileid. Darf ich reinkommen und Ihnen ein paar Fragen stellen?
3: Ja, wenn es sein muss.
2: Ich danke Ihnen.
3: Hermes, gib Ruhe. Folgen Sie mir bitte in die Küche.
2: Erzählen Sie mal, was ist am Mittwochabend geschehen?
3: Sie wissen doch schon alles. Mein Mann hat doch der Polizei alles genauestens berichtet. Katharina hat sich das Leben genommen. Sie war auf dem falschen Weg.
2: Ich würde aber gerne noch mal Ihre Sicht der Dinge hören.
3: Also gut, wir hatten Versammlung. Vorher haben wir noch gemeinsam gegessen und uns fertig gemacht und sind dann rübergelaufen. Wir wohnen ja nur ein paar Straßen weiter.
2: Versammlung? So eine Art Gottesdienst?
3: Richtig, so kann man es nennen, auch wenn das bei uns etwas anders ist als bei den Katholiken oder bei den Protestanten. Alles etwas freier. Unsere Kinder werden zum Beispiel auch nicht von Geburt an getauft, sondern erst wenn sie alt genug sind, um ihren eigenen Weg zu wählen.
2: Sie gingen also gemeinsam zum Gottesdienst. Wann genau war das?
3: Um 17.30 Uhr gingen wir los.
2: 2,5 Stunden, bevor Katharina zu Tode kam.
3: Ja, Sie wissen Sie, meine Tochter ist in den letzten Monaten von Gottes Pfad abgekommen. Sie hat sich sehr verändert.
2: Was bedeutet das für Sie, von Gottes Pfad abzukommen?
3: Sie hörte nicht mehr auf uns. Sie ging mit Schulkameradinnen aus und traf sich mit Jungs. Dazu war sie doch noch viel zu jung. Sie vernachlässigte ihre Pflichten, wollte nicht mehr in unsere Versammlungen.
2: Mit Schulkameradinnen, wie zum Beispiel Maren Dillmann?
4: Möglich. Wissen Sie, ich kenne Ihre Klasse kaum. Normalerweise haben die Jugendlichen bei uns ihre Freunde in unserer Gemeinschaft. Wir sind wie eine große Familie.
2: Also grenzen Sie sich von der Umwelt ab?
4: So würde ich das nicht ausdrücken.
2: Katharinas Klassenlehrerin hat uns berichtet, dass ihre Tochter nie auf die Geburtstage ihrer Mitschüler gekommen ist. Wollte sie nicht oder durfte sie nicht?
4: Wir feiern keine Geburtstage. Sie wollte nicht.
2: Auch dann nicht, als sie von Gottes Pfad abgekommen ist, wie Sie das vorhin ausdrückten?
4: Doch, in letzter Zeit wollte sie schon. Wir haben es ihr verboten, aber manchmal ist sie einfach gegangen. Das spielt doch nun gar keine Rolle.
2: Was hier eine Rolle spielt und was nicht, das überlassen Sie bitte mir. Was ist danach geschehen? Nach dem Gottesdienst?
4: Nun, in der Predigt wurde auf Katharina Bezug genommen. Als schlechtes Beispiel. Da sie nicht mehr auf uns, ihre Eltern, gehört hat, wurde das thematisiert, um sie zur Vernunft zu bringen. Natürlich ohne ihren Namen zu nennen. Davor gab es noch ein Gespräch mit unserer Tochter und drei unserer Ältesten. Nun, sie würden sie wohl als Priester bezeichnen. Jedenfalls, als die Predigt fast beendet war, ist sie plötzlich aufgestanden und herausgestürmt, die Treppe hinauf.
2: Das bedeutet, ihre privaten Probleme wurden in die Öffentlichkeit getragen. Das kommt einer Vorführung gleich, meinen Sie nicht? Auch wenn der Name nicht genannt wurde, wusste doch sicherlich jeder, wer gemeint ist.
4: Manchmal braucht ein Kind eine strenge Hand. Aus Liebe. Damit es in die richtigen Bahnen gelenkt wird.
2: Haben Sie Katharina geschlagen?
4: Was? Das ist ja unverschämt. Was werfen Sie mir da vor?
2: Sie ist also die Treppe hochgestürmt. Und Sie? Sind Sie ihr nach?
4: Nicht nur ich. Auch mein Mann und einer der Ältesten.
2: Warum sind Sie ihr nach? Um sie zurückzuholen? Um sie zu besänftigen? Oder gar, um sie zu bestrafen?
4: Wir haben uns Sorgen um sie gemacht. Außerdem gehört sich so ein Verhalten nicht.
2: Also ist ihr eine ganze Gruppe von Leuten hinterher. Sie ist in den dritten Stock, richtig?
4: Genau. Wir haben oben einen kleinen Aufenthaltsraum. Dort hat sie sich eingesperrt.
2: Und dann?
4: Als sie nicht aufgemacht hat, haben wir gegen die Tür gehämmert. Auf einmal hörten wir das Klirren von Glas.
2: Auf der Straße befand sich ein Stuhl. Ich nehme an, sie hat das Fenster damit zerschlagen. Wieso hat sie es nicht einfach geöffnet?
4: Die Fenster sind ziemlich alt. Sie klemmen oft.
2: Und Katharina war ein dürres Mädchen. Viel Kraft hatte sie sicherlich nicht.
4: Sie hat schon immer wenig gegessen.
2: Sie war magersüchtig.
4: Das behaupten Sie.
2: Ich? Und die Pathologie?
4: Jedenfalls hat mein Mann dann die Tür aufgebrochen. Wir haben uns Sorgen gemacht. Und da stand auch schon das Fenster offen und Katharina war fort.
2: Sollen wir eine Pause einlegen?
4: Nein. Nein. Es geht schon wieder.
2: Okay. Haben Sie sonst noch etwas mitbekommen?
4: Nein. Sie wissen nun alles.
2: Frau Ahrens, wurde Ihre Tochter geschlagen?
4: Was?
2: Ihre Tochter wurde verprügelt. Haben Sie oder Ihr Mann Hand angelegt? Vielleicht, um sie von all dem Teufelszeug abzubringen? Der Musik, den Feiern, den anderen Jugendlichen? Wie sagten Sie so schön? Manchmal braucht ein Kind eine strenge Hand.
4: Verschwinden Sie! Ich sage jetzt gar nichts mehr. Schämen sollten Sie sich. Sprechen Sie mit meinem Anwalt. Mir so etwas zu unterstellen, ist eine bodenlose Frechheit. Meine Tochter hat sich das Leben genommen und Sie belästigen mich mit solchen Anschuldigungen. Raus! Sofort!
2: Ich möchte Sie und Ihren Mann darauf hinweisen, dass Sie in der nächsten Zeit nicht in Urlaub fahren sollten. Wir können nicht ausschließen, dass es sich bei dem Tod Ihrer Tochter um Mord gehandelt hat.
4: Raus hier! Auf der Stelle!
2: Sollte Ihnen noch etwas einfallen, rufen Sie mich einfach an. Hier ist meine Karte. Dann eben nicht.

Diese Kirche hat mein Leben zerstört. Die Sektentussi bin ich in meiner Klasse. Ja, vielen Dank. Sie hatten sogar recht. Opa, du hättest nie sterben dürfen. Da hat alles begonnen. Die Brüder im Geiste standen vor unserer Tür und haben unsere Situation ausgenutzt. Ihre Versammlung sollte uns Kraft im Glauben finden lassen. So ein Quatsch. Und dann ging alles so schnell. Wir waren Teil dieser Gemeinde und dann ein paar Monate später ließ Vater sich auch noch taufen. Mutter wurde mitgezogen. Sie hat schon immer auf das gehört, was Vater ihr sagte. Alle waren wie eine große Familie. Wir haben die Bibel erkundet und dann wendete sich alles.

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1: Maren, kann ich kurz mit dir sprechen?
2: Was wollen Sie von mir?
1: Ich bin von der Kriminalpolizei. Es geht um Katharina. Mein Name ist Lubenau.
2: Oh, natürlich.
1: Setzen wir uns doch hier auf die Bank. Also, deine Lehrerin hat uns berichtet, dass ihr beide befreundet wart. Erzähl mir ein wenig von Katharina.
2: Ich habe mich ein bisschen um sie gekümmert. Sie hatte ja sonst niemanden. Ihre Eltern haben ihr alles verboten. Sie sind in so einer Sekte, wissen Sie?
1: Ja, ich weiß. Kann es sein, dass deine Freundin unglücklich gewesen ist? Ich stelle mir das nicht leicht vor, so strenge Eltern zu haben. Sie war auch recht mager, nicht?
2: Sie war sogar sehr unglücklich. Ist jeder Appetit aufs Essen vergangen. Am Ende war es schon krankhaft. Ich nehme an, das hat sie von ihren Sorgen abgelenkt. Ich habe sie manchmal mit zu mir genommen, um sie abzulenken. Aber danach hat sie nur Ärger bekommen. Vielleicht hätte ich das besser nicht gemacht.
1: Ärger?
2: Sie haben sie geschlagen, richtig geprügelt. Immer dann, wenn sie etwas falsch gemacht hat. Vorwiegend der Vater. Ich glaube, ihre Mutter hatte nicht den Mumm dazu. Angestiftet hat sie dieser Führer, der Priester aus denen ihrer komischen Kirche.
1: Das habe ich mir gedacht, ja. Ihre Eltern haben das abgestritten. Sag, warum habt ihr nichts unternommen? Für solche Fälle kann man sich doch professionelle Hilfe holen. Allein Ihr Arzt hätte das doch merken müssen.
2: Ja, Arzt. Ihr Arzt gehört doch genauso zu diesem Psychoverein wie alle Ihre Bekannten. Und wenn man sie gefragt hat, woher die Blutergüsse stammen, hat sie Ausreden vorgeschoben. Sie sei hingefallen und so weiter. Sie hätte sich nie getraut, sich offen gegen ihre Eltern zu wenden.
1: Ich verstehe. Eine unschöne Geschichte. Meinst du, sie wollte einfach nur fliehen? Tat sich deswegen?
2: Ich weiß es nicht. Natürlich kann man immer von seinen Freunden überrascht werden. Aber Katha war eigentlich nicht der Mensch für so etwas. Sie hat mir nie von solchen Gedanken erzählt und wir haben über alles gesprochen.
1: Da gab es einen Vorfall im Religionsunterricht. Kannst du mir davon erzählen?
2: Ach, das ist schon über ein Jahr her. Wir haben eine Arbeit geschrieben über Jesu Leben und Werk.
1: Und?
2: Naja, das, was uns da beigebracht wurde, entspricht nicht den Ansichten von denen. Sie hat eine 5 kassiert und sich riesig darüber aufgeregt. Ist richtig ausgerastet, hat die Lehrerin angebrüllt, dass sie keine Ahnung habe. Das war echt daneben. Was meinen Sie, wie sehr die anderen sich seitdem über sie lustig gemacht haben?
1: Ich denke, das kann ich mir leider recht gut vorstellen, ja. Danach hat sie den Kurs gewechselt?
2: Genau. Wissen Sie, außer mit mir hat sie mit keinem geredet. Sie wurde immer verspottet. Erst recht, weil sie und ihre Mutter an den Wochenenden oft vor unseren Türen standen, mit diesen Heftchen in der Hand. Ich glaube, Katha wäre an solchen Tagen am liebsten im Boden versunken.
1: Ich danke dir, Maren. Hier ist meine Karte, wenn dir noch etwas einfallen sollte.
2: Sie sollten sich Ihr Tagebuch anschauen. Dort finden Sie bestimmt so einiges, das helfen könnte.
1: Sie hat ein Tagebuch geführt? Wo ist es denn?
2: Irgendwo in Ihrem Zimmer.
1: Ja, hier, Lubenau?
3: Sie werden nicht glauben, was die Spurensicherung festgestellt hat.
1: Ich kann es erst wissen, wenn Sie mit mir sprechen. Also?
3: An der Stuhllehne sind einige leichte Einkerbungen gefunden worden. Sowie eine Stofffaser. Es scheint, als wurde er benutzt, um jemanden die Arme dran zu binden. Jemanden zu fesseln.
1: Müssten da nicht Fesselmale an Katharinas Körper gefunden worden sein?
3: Sehr richtig. Ich habe Schneider deswegen benachrichtigt. Und er bestätigt uns Male an den Handgelenken. Ihr Körper war so schwer beschädigt, dass er die Male bei der ersten Untersuchung übersehen hat.
1: Wissen Sie, ich glaube inzwischen kaum noch, dass es sich um einen Suizid gehandelt hat. Auch wenn das arme Mädchen wohl einige Gründe dafür gehabt hätte.
3: Treffen wir uns im Büro?
1: Nein, wir sehen uns am Tatort. Wir sollten mit diesem Priester sprechen. Und sorgen Sie dafür, dass Katharinas Zimmer durchsucht wird. Sie hat Tagebuch geführt.
3: Verstanden. In einer halben Stunde bin ich dort.
1: Nur weiter so. Bis gleich. Ach, und wären Sie so nett und bringen eine Flasche Wasser mit. Schreckliche Hitze heute.
3: Sicherlich. Was täten Sie nur ohne mich?
1: Vermutlich verzweifeln. Bis dann.

0: Jetzt ist die Sache mit Rallye schon so lange her. Und trotzdem bringen sie noch ihre blöden Sprüche. Hätte ich bloß meinen Mund gehalten. Vater sagt, ich soll auf die Worte von diesen Unwissenden nichts geben. Ja, was hilft mir das, wenn sie mich andauernd händeln? Manchmal macht er mir Angst. So schlecht hat er über die anderen früher nicht geredet. Und inzwischen hat er all seine Bekannten verloren. Ich habe ihm gesagt, dass sie seine Reden über Glauben und Apokalypse nicht hören wollen. Aber wer hört schon auf mich? Niemand. Mir fehlt auch die Zeit, mich mit meinen Freunden zu treffen. Andauernd muss ich für die Gemeinschaft lernen und missionieren. Wo zur Hölle ist meine Freiheit und Privatsphäre?
1: Tatort, 14.30 Uhr.
2: Ich weiß wirklich nicht, wie ich Ihnen helfen kann, meine Herren.
3: Am Abend der Tat.
2: Der Tat? Katharina hat sich das Leben genommen.
4: Das steht noch nicht fest. Und um ehrlich zu sein, halten wir das inzwischen für recht unwahrscheinlich.
3: Sie haben das Mädchen in ihrer Versammlung vorgeführt, weil sie vom richtigen Weg abgekommen sei. Wie lief das ab?
2: Vorgeführt? Was heißt hier vorgeführt? Wir haben ihr Verhalten in einer ausgewählten Gruppe besprochen, um zu beratschlagen, was das Beste für sie ist. Anschließend haben wir eine Ansprache an die Versammlung gehalten, die Themen besprochen, ohne Katharina explizit zu benennen.
4: Wir haben das Gefühl, Sie haben mehr geschlagen als beraten.
2: Sparen Sie sich Ihren dummen Wortwitz. Hier ist niemand geschlagen worden.
3: Und woher stammen dann Ihre Blutergüsse?
2: Na, von dem Sturz.
4: Ausgeschlossen. Wir haben Fesselspuren an der Stuhllehne gefunden. Was haben Sie mit dem Mädchen angestellt? Was ist hier vorgefallen in Ihrer Kirche?
2: Aber meine Herren, ich bin mir sicher, wir können uns verständigen. Wissen Sie, wenn der Teufel seine Hand im Spiel hat und unsere jungen Schafe verführen möchte, dann ist es unsere Pflicht, leitend einzugreifen.
3: Heißt das, Sie gestehen?
4: Fragt sich, wer in diesem Szenario der wahre Teufel ist.
2: Was haben Sie gesagt? Nein, das heißt es nicht. Wie wir unsere Kinder zu erziehen haben, liegt nicht im Aufgabenbereich des Staates oder der Polizei, sondern allein im Ermessensbereich der Eltern.
3: Schön und gut, solange Sie Ihre Kinder nicht misshandeln.
2: Nichts lege uns ferner. Gott predigt uns Liebe, jedoch... Sagen Sie, lesen Sie die Bibel?
3: Was spielt das nun für eine Rolle?
4: Ich habe sie einmal gelesen.
2: Dann kennen Sie sicherlich auch folgende Stelle. Torheit steckt dem Knaben im Herzen, aber die Rute der Zucht wird sie fern von ihm treiben. Sprüche 22, 15. Verstehen Sie mich nicht falsch. Wir lehnen Kindesmissbrauch kategorisch ab. Aber sicher haben Sie doch auch ab und zu mal einen Klaps auf den Hintern bekommen und der hat Ihnen nicht geschadet, oder?
4: Das geht Sie nichts an.
3: Es ist ein Unterschied, ob man einen Klaps auf den Hintern bekommt oder ob man verprügelt wird. Außerdem ist ein uraltes Buch für mich kein Maßstab der Dinge. Die Worte sind dort bildlich gesprochen, doch mir scheint es, als würden Sie alles Geschriebene für bare Münze halten.
2: Scheinbar haben wir unterschiedliche Wertvorstellungen. Ich muss mich nun um ein paar wichtige Angelegenheiten kümmern. Daher bitte ich Sie zu gehen.
4: Mit Vergnügen. Aber wiegen Sie sich nicht zu sehr in Sicherheit. Sie haben gerade ein halbes Geständnis abgelegt.
2: Auf Wiedersehen.
3: Da können Sie sich drauf verlassen.
4: So ein Schwein. Das war widerlich.
3: Bleiben Sie ruhig. Bleiben Sie ruhig. Sie sind ein wenig zu impulsiv, aber ich kann es Ihnen bei diesem Fall nicht verübeln.

0: Unser Ältester ist ein Mann. Ein Mann, der sehr gut führen kann. Jeder kommt zu ihm, wenn er Rat sucht. Seine Predigten sind leidenschaftlich und überzeugend. Ich war einmal bei ihm, weil meine Eltern wütend auf mich waren. Abends habe ich mich rausgeschlichen und bin mit Maren auf Thomas' Geburtstagsfeier. Am nächsten Tag musste ich zu ihm, damit er mir den Kopf wäscht, mich zur Vernunft bringt. Ich werde seinen Blick nie vergessen. Kalt und stechend. Und vor allem so sehr urteilend. Dazu dieses aufgesetzte, freundliche Lächeln. Er macht mir Angst.
1: Auf dem Weg zum Elternhaus. 9.10 Uhr am Morgen des nächsten Tages.
2: Biegen Sie die zweite rechts ab, dann sind wir schon dort.
3: Die Kollegen haben sicher schon mit der Durchsuchung begonnen.
2: Schon wieder so ein mieses Wetter. Es fängt an zu regnen.

0: scheinbar kommen wir gerade richtig.
1: Was ist hier los?
2: Lassen Sie mich gehen. Ich werde Sie anzeigen. Ich mach Sie fertig.
3: Ruhig, Freundchen. Sie machen sich hier gerade große Probleme.
4: Sie werden von unserem Anwalt hören.
5: Kommissar Lubenau, wir haben Herrn Ahrens dabei erwischt,

0: Seiten sind noch lesbar. Manches lässt sich sicherlich rekonstruieren.
1: Ich will, dass Sie das Buch überprüfen lassen. Alles Lesbare soll abgetippt werden. Und dann schicken Sie mir die Ergebnisse bitte zu.
0: Wird gemacht.
2: Mein Mann ist kein Verbrecher. Er hat nichts Verbotenes getan.
3: Kommen Sie, Frau Ahrens. Wir unterhalten uns in der Küche weiter.
1: Dort vorne im Raum ist der Kamin, richtig?
0: Ja, richtig.
1: Da ist er uns wohl zuvor gekommen, als hätte er es geahnt.

0: Lubenaus Büro, 17.36 Uhr.
1: Gerade ist das hier reingegangen. Die Abschrift von den Resten des Tagebuchs.
2: Sehr gut, zeigen Sie her. Schon reingeschaut?
1: Noch nicht. Lesen Sie bitte vor.
2: Also gut, mal sehen. Sonntag, 15. Mai 2011. Heute mussten wir wieder unsere Prospekte verteilen. 3 Stunden in der Fußgängerzone.
3: Es war wieder so peinlich. Alle haben uns angestarrt, gegrinst und niemand hat eine Minute Zeit für uns gehabt. Jedes Wochenende das Gleiche. Vater hat mir gedroht, dass ich schon sehen werde, was ich davon habe, den Versammlungen fernzubleiben, mich mit Maren zu treffen und meine eigenen Gedanken zu entwickeln. Mittwoch wird er mich zwingen, mitzukommen. Ich kann mir schon denken, was dort stattfinden wird. Erst lästern sie über mich, und wenn's hart auf hart kommt, dann fängt Vater an, mich zu züchtigen. Soll er doch. Manchmal spüre ich es gar nicht mehr. Dann schließe ich die Augen und denke an Thomas. Wenn er mich doch nur beachten würde. Aber er beachtet schon ein dürres Mädchen mit derartigen Psycho-Eltern.
1: Wer ist Thomas?
2: Wer weiß, vielleicht ist sie in ihn verschossen. Gibt es nicht einen Thomas in ihrer Klassenliste?
1: Thomas. Ja, hier. Thomas Fiemann. Lesen Sie weiter. Ich wollte Sie nicht unterbrechen.
2: Hier steht, dass der Rest der Seite verkohlt war. Aber ich denke, unsere Katharina hatte die Ereignisse vom Mittwoch schon vorausgeahnt. Der Text ist sehr eindeutig. Montag, 16.05.2011. Heute Morgen hat Vater das Shirt gefunden, das Maren mir geschenkt hat. Er hat es mir weggenommen, nur weil es einen kleinen Totenkopf gezeigt hat.
3: Dabei war es sowas von harmlos. Richtig gebrüllt hat er. Manchmal hasse ich ihn einfach. Ich habe angefangen, den Brief zu schreiben. Den Brief für meinen Austritt. Noch nie hatte ich solche Panik. Persönlich übergebe ich den bestimmt nicht. Wenn ich nur schon das Geld für das Zugticket hätte.
2: Der Rest war nicht mehr lesbar.
1: Sie wollte sich also absetzen.
2: Verständlich, bei solchen Verhältnissen.
1: Überlegen Sie mal. Fast hätte sie es geschafft. Und dann ist letzte Woche das passiert. Und nun liegt sie in der Leichenhalle. Mit gerade mal 16 Jahren.
2: Die schrecklichsten Tragödien spielen nicht auf den Bühnen unserer Welt, sondern sie werden vom Leben selbst gedichtet.
1: Nun bin ich gespannt. Wie sieht es mit den Einträgen von Dienstag und Mittwoch aus?
2: Dienstag ist absolut unleserlich. Nur ein paar Wortfetzen sind hier notiert. Zu Mittwoch finden sich ein paar Sätze, dann ein Bruch. Mittwoch, 18.05.2011. Heute Abend ist es soweit. Die Versammlung steht an.
3: Am liebsten würde ich schreien vor Ohnmacht. Ich kann mich nicht mehr entziehen. Heute muss ich mit und meine Eltern haben irgendetwas.

0: etwas geplant. Abgesehen von meinem Austritt an. Nein. Das können sie nicht. Es sei denn, sie finden mein Tagebuch.
1: Hier endet es.
2: Wenn der Vater das Buch verbrannt hat, dann ist es gut möglich, dass er auch vor einer Woche schon von dem Tagebuch wusste.
1: Das sollten wir annehmen.
2: Was glauben Sie, was an diesem Abend geschehen ist?
1: Beim jetzigen Stand der Dinge, wenn man unsere gesammelten Informationen zusammennimmt, habe ich folgende Theorie. Die Familie ging zur Versammlung. Vor Beginn gab es dieses Gruppengespräch. Anschließend eine Predigt vor allen. Dann lief Katharina in das Obergeschoss, nachdem der Priester allen von ihrem sogenannten Fehlverhalten berichtete. Soweit hat ihre Mutter die Wahrheit gesagt.
3: Lasst mich alle in Ruhe. Ihr habt kein Recht, über mein Leben zu entscheiden.
4: Also verstehen oder es setzt was. Musst du uns so blamieren vor all den Leuten?
5: Katharina! Kind! Wir wollen doch nur das Beste.
6: Sie ist besessen. Die Sünde reitet ihren Verstand. Nur Gott kann ihr noch helfen.
4: Weg von der Tür!
3: Aua! Aua! Bitte nicht, bitte! Ich will doch einfach nur meine Ruhe!
5: Sch, mein Kind. Wir wollen dir doch nur helfen.
4: Helga, geh nun zur Seite.
5: Aber...
4: Du sollst zur Seite gehen.
7: Katharina, Kleines, du hast dich versündigt. Du gehorchst deinen Eltern nicht mehr. Siehst uns, deine Familie, als deine Feinde an. Du bist vom rechten Weg abgekommen. Bindet sie an den Stuhl.
5: Muss das sein?
7: Ja, leider. Denk dran, Helga, alles geschieht aus Liebe. Auch wenn diese Maßnahme ein wenig hart wirkt.
4: Halt still!
3: Papa! Papa nicht! Nein!
5: Aua! Aua! Ich kann das nicht mehr sein.
3: Nein, Papa!
7: Warum hast du es so weit kommen lassen?
4: Eins!
3: Papa nicht!
4: Zwei,
3: nein!
4: Drei!
3: Aua!
4: Vier!
3: Papa, das ist
4: fünf!
7: Nun, bleib und verharre über deine Sünden nachdenkend. Und wenn dein Kopf wieder etwas klarer geworden ist, dann komm zurück in unsere Runde. Wir wollen unsere Brüder und Schwestern nicht mehr lange warten lassen.

Während der Schläge habe ich mich an einen anderen Ort gewünscht. Jeder Einzelne brannte fürchterlich. Doch irgendwann sind meine Wangen ganz taub geworden. Wieder zurück? Dort unten? Zu den Leuten, grün und blau geschlagen? Wie verlockend erscheint da der Sprung aus dem Fenster. Fort. Einfach nur fort von hier. Sollen Sie doch mal sehen, was Sie davon haben, wenn Ihre kleine, unartige Tochter auf einmal nicht mehr da ist. Vielleicht merken Sie dann, was Sie an mir hatten. Und ich?

0: frei. Frei. Endlich frei.
1: Da ist etwas auf die Straße gestürzt. Oh Gott, das ist ja ein Mädchen.
2: So könnte es geschehen sein.
3: Die Sache klingt einleuchtend. Ein ungeplanter Suizid. Sie ist geradezu in den Tod getrieben worden. Aber das würde bedeuten, dass wir die Beteiligten nicht in die Verantwortung nehmen können. Vor Gericht käme eine Anklage wegen Mordes nicht durch. Sie ist zwar dazu getrieben worden, doch letztendlich hat sie die Tat selbst begangen. Möglicherweise kann man eine fahrlässige Tötung vorwerfen, aber mehr auch nicht.
2: Ja, so perfide die Sache ist, sollte sich meine Theorie als hieb- und stichfest erweisen, können wir ihnen nur schwere Körperverletzung, Kindesmisshandlung vorwerfen. Prüfen Sie die Aussage aller Anwesenden in dieser Versammlung. Wir nehmen einen Abgleich vor, dann stellen wir die Anzeige. Schneider wird uns mit den Indizien sicher weiterhelfen können.
3: Ich mache mich gleich an die Arbeit.

0: Katharinas Grab, 16.24 Uhr, einige Wochen danach.
1: Hier ist ihr Grab. Besonders gepflegt wirkt es nicht gerade. Eher vergessen.
2: Ich glaube, ein Gießdienst ist engagiert.
1: Katharina Ahrens. Da liegst du also. Aus dem Leben gestrichen und vergessen.
2: Eine Woche ist die Gerichtsverhandlung nun her. Welch grausame Ironie, dass die Täter mit so niedrigen Strafen davongekommen sind. Sie sind die eigentlichen Mörder. Und weil es für solch einen speziellen Fall keine adäquate Gesetzeslage gibt, sind uns die Hände gebunden.
1: Letztendlich müssen sie sich vor unserem Schöpfer verantworten. Hoffen wir, dass er schlauer ist als unsere Gerichte.
2: Sie sind gläubig?
1: Ja. Ob sie es glauben oder nicht, irgendetwas ist dort draußen. Wenn ich auch nicht genau weiß, was. Doch bei einem können wir uns sicher sein. Katharinas Gemeinschaft hat von diesem Wesen keinerlei Ahnung.
2: Da haben Sie wohl recht, Lola.
3: Glaube denen, die die Wahrheit suchen, und zweifle an denen, die sie gefunden haben. André Gide.

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2: Hund, Katze, Maus. Hund, Katze, Maus.

0: Hey, Karl! Karl! Du elendes Katzenviech, wach auf! Los, mach schon!
1: Was zum Teufel ist denn los, Hasso? Oh Mann, mein Kopf!
0: Komm endlich da raus, Mann!
1: Ja, bitte nur nicht so laut. Ich komm ja schon. Sofern mein Kopf durch dieses Loch passt.
0: Aua! Nun mach hin!
1: Oh Mann, habe ich einen mächtigen Kater.
0: Hör auf mit deinen Späßen! Es ist etwas passiert.
1: Ich fühle mich elend. Hunde!
0: Sag jetzt nichts Falsches, Freundchen. Hör mir einfach zu. Martin, er ist Mause.
1: Ja, Martin ist eine Maus. Ja, Hasso, du hast recht. Ich bin ein Kater und du bist ein Hund. Ein kleines Detail in der natürlichen Nahrungskette, das ich...
0: Martin ist mausetot.
1: Martin, die Maus ist tot?
0: Ja.
1: Wo?
0: Da, im Wohnzimmer.
1: Oh.
0: Was heißt hier? Oh! Martin ist mausetot. Er ist bei seinen Ahnen. Er gibt keinen Pieps mehr von sich. Er ist eine Ex-Maus.
1: Ach so, bitte jetzt nicht wieder diesen Hundesketch aus dem Fernsehen.
0: Das war kein Hund. Verdammt, Karl. Martin liegt tot auf dem Teppich im Wohnzimmer und du machst hier Witze.
1: Du meinst das ernst, oder? Wir haben heute Morgen zusammen einen gehoben.
0: Einen gehoben?
1: Und danach weiß ich nichts mehr.
0: Sieh dir die Sauerei doch mal an! Frauchen wird uns lynchen. Herrgott, wir sind im Arsch!
1: Nun mal halblang. Gehen wir erst mal hin.
0: Na, endlich wirst du vernünftig.

0: Scheiße.
1: In der Tat, Karl. Einen Riesenhaufen davon. Mehr als ich.
0: Schau dir nur an, wie das hier aussieht, die leeren Schnapsflaschen, das zerstörte Inventar. Oh, das Bild von uns beiden liegt abgekaut auf dem Boden.
1: Ja, verdammt. Und dazwischen liegt Martin.
0: Ach ja, die Maus. Schrecklich.
1: Sieh nur, wie er da liegt, alle Viere von sich gestreckt. Sein Fell ist ganz struppig von dem Whisky aus der Flasche neben ihm. Es ist so furchtbar.
0: Möge er im Mäusehimmel immer seinen Käse finden. Amen.
1: Hey, was ist los mit dir? Er war unser Kumpel, ein Freund. Wir waren unzertrennlich. Naja, du hast ihn nur nicht gefressen, aber ansonsten waren wir unzertrennlich. Und nun sieh dir das an. Was machen wir jetzt?
0: Wir lassen alles so, wie es ist. Und schieben es auf die Maus.
2: Was? Bist du irre? Frauchen glaubt uns das niemals. Und außerdem hat das Martin nicht verdient. Wir sind ihm was schuldig. Zumindest sollten wir in Erfahrung bringen, woran er nun genau gestorben ist.
0: Was willst du? Na gut. Dann würde ich sagen, du sicherst die Spuren und ich autopsiere Martin.
2: Du willst ihn aufschneiden?
0: Ist das ein Deal?
2: Haben wir nicht schon genug Probleme?
0: Wie du schon sagtest. Wir sind es ihm schuldig. Und du teilst eh den Sinn für die Ästhetik unseres Frauchens, vor allem in der Ordnung. Denk nur an die Ballnummer, die du jeden Tag mit ihr trainierst.
2: Lass ja die Bälle aus dem Spiel.
0: Dann sind wir uns einig.
2: Du wirst Martin nicht aufschneiden. Wir sichern erstmal nur die Beweise.
0: Da spricht ein wahrer Spürhund. Also gut, schlitzen wir ihn nicht auf. Aber die Leiche muss verschwinden, sonst kriegen wir richtig Ärger.
2: Ärger? Wir? Du warst für die Maus zuständig.
0: Ach, jetzt auf einmal? Was musste ich mir anhören, als ich mir für die große Jagd die Krallen lackiert habe? Das kannst du nicht machen. Er ist doch so zart. Ein Kleinod. Bla, bla.
2: Halt die Klappe und fang endlich an, die Spuren zu sichern.
0: Ich glaube, ich muss mich gleich übergeben.

0: So, fertig. Das war ein hartes Stück Arbeit. Die großen Gefrierbeutel sind jetzt auch alle. Aber wir haben alle Beweise der Tat gesichert.
1: Ich weiß nicht. Bist du sicher, dass die vollen Vasen zusammen mit den Videokassetten in einem Beutel gehören? Da schwimmt doch da alles drin.
0: Ach, pappalapapp. Die Spuren sind alle thematisch gesichert. Außerdem hätten die Beutel sonst nicht gereicht.
1: Ah ja. Und nun?
0: Nun, in Anbetracht der Beweise, ihrer Anordnung und der Stellung unseres armen Martins, habe ich bereits eine erste Theorie.
1: Ach, da bin ich aber mal gespannt.
0: Er wurde ermordet.
1: Interessant, Sherlock Hasso. Wie kommen Sie denn zu dieser kühnen Schlussfolgerung?
0: Nun, mein lieber Dr. Karl, in Tüte 1 haben wir die Zigarettenkippen, den Haufen ausgewirkten Fellknäuel und Frauchen Strickutensilien, dem strengen Geruch nachzuurteilen, mit Whisky durchtränkt.
1: Korrekt. Notiere, Hund verliert Hirn.
0: Was?
1: Nichts. Bitte, fahren Sie fort.
0: Ja, also, ich denke, es ist so abgelaufen. Heute Morgen war Martin oben auf dem Schrank und wollte mit dir spielen.
1: Spielen nennst du das? Der war suizidgefährdet.
2: Na los, Karl. Du fettes Vieh. Fang mich doch, wenn du kannst.
3: Du bist ganz oben auf meiner Liste der dringlichsten Aufgaben, Martin.
2: Nun schau sich einer dieses fette Vieh an. Das kommt von den vielen Mist aus Dosen, den ihr beide immer in euch reinstopft.
1: Ach, und die angeknabberten Plastiktüten sind gesund, oder was? Du solltest außerdem nicht vergessen, dass die Dosen von deiner störenden Anwesenheit ablenken und dir einen weiteren Tag deines Lebens schenken, Kumpel.
2: Oh, ich zittere. Du kriegst doch deinen Arsch nicht mal alleine nach oben, ohne dass Hasso dich am Schwanz hochzieht.
1: Ich warne dich, Freundchen. Dose oder Nicht-Dose ist hier keine Frage mehr. Noch ein Spruch von dir und ich präsentiere dich, Frauchen, als durchgekaute Trophäe auf dem Sofatisch.
2: Du bist langweilig, Karl.
1: Okay, du hast es so gewollt. Bleib, wo du bist. Ich bin gleich bei dir.
2: Okay, ich mach so lange ein Nickerchen.
1: Gleich habe ich dich.
2: Kippen gefällig?
1: Was zum... Das ist ja widerlich. Asche und alte Stummel auf meinem Fell. Mir wird schlecht. Na warte, du Mistviech.
2: Pass auf, das Strickzeug von deinem Frauchen. Oh, oh.
1: Was? Ah! Oh nein!
0: Oh Mann, kann man nicht mal in Ruhe schlafen, ohne dass ihr wieder irgendwelchen Mist macht? Martin, wie oft habe ich dir gesagt, Finger weg von Frauchens Tüten. Und Karl, komm da runter von der Schranktür. Da sind die harten Sachen von Frauchen drin. Die ist bestimmt nicht begeistert, wenn du...
2: Aua!
0: ...alles kaputt machst.
1: Hey, das war nicht meine Schuld. Dieses dämliche Mauseviech hat mich provoziert.
0: Ah, na wunderbar.
2: Holla die Waldfee, ein echter Single Malt Whisky? Oh, lecker.
0: Was?
2: Und wie der duftet, wie Mandelöl. Ach.
0: Du bist krank, Martin.
1: Nein, nein, Hasso. Lass ihn ruhig. Das riecht wirklich lecker.
0: Karl, du wirst doch nicht auch. Das ist Frauchens
1: Zeug. Ach
0: komm, wollt ihr das wohl lassen?
1: Spiel dich nicht so auf. Komm her und trink mit.
2: Einen für den dicken, fetten Hund.
0: Na gut, aber nur einen.
2: Der Kater ist genauso fett. Komm, egal.
1: Ja, das ist so der Moment, an dem mein Filmriss anfängt.
0: Naja, du und Martin habt dann um die Wette gesoffen. Du musstest dich übergeben. Dummerweise über dem Strickzeug und dann seid ihr gröhlend durch den Wohnzimmerschrank getrampelt und habt alles aus den Vitrinen rausgeholt, was ihr finden konntet. Frauchens Videokassetten mit den nackten Menschen vorne drauf habt ihr mit dem Wasser aus den Vasen übergossen.
1: Oh, ich glaube, das muss lustig gewesen sein.
0: Ich musste danach jedenfalls dringend mein Geschäft machen.
1: Naja, wie kommst du nun darauf, dass Martin ermordet wurde?
0: Der Whisky. Er roch nach Mandelöl, weißt du noch?
1: Ja, und?
0: Blausäure.
1: Was?
0: In dem Whisky war Blausäure.
1: Blausäure?
0: Ja.
1: Du willst mir allen Ernstes sagen, dass der teure Single Malt Whisky mit Blausäure versetzt war, um Martin zu töten?
0: Nun ja, nicht nur unbedingt Martin, aber die anderen Gäste von Frauchen, die auch immer hier auf den Boden fielen, nachdem sie hier zu Besuch waren.
1: Ach so, ja, genau, das macht Sinn. Genauso, dass wir beide, die das gleiche wie Martin getrunken haben, überlebten.
0: Hä?
1: Komm, vergiss es, Hasso. Lassen wir endlich die Leiche verschwinden.
0: Du bist immer so gemein, wenn mich ein Geistesblitz beschäftigt.
1: Ach ja? Apropos beschäftigt. Wo hast du eigentlich vorhin dein Geschäft getätigt?
0: Naja, da wo noch genug Platz war.
1: Wo?
0: Bei dir?
1: Das glaube ich jetzt nicht.
2: Au! Au! So ein riesiger Haufen!
0: Nicht so laut! Wir wollen doch jetzt die Maus verschwinden lassen.
2: Oh mein Gott, und wie das riecht! Wie kann so ein kleiner, fetter Mops so einen riesigen, cremigen Haufen direkt am Eingang platzieren?
0: Wo wolltest du Martin doch gleich entsorgen?
1: Tja, das Klo scheidet ja nun völlig aus. Oder möchtest du gerne?
0: Ich? Nein, danke. Es hat schon Mühe gemacht, mich aus der Öffnung zu zwängen.
1: Erspare mir die Details.
4: Hey, ich habe eine Idee.

0: Bist du sicher, dass die Mikrowelle ausgerechnet das Richtige ist? Ich meine, das sieht Frauchen doch sofort, wenn sie die Klappe aufmacht.
1: Nicht, wenn wir das Gerät jetzt einschalten.
0: Du willst ihn grillen? Oh mein Gott, warum das denn?
1: Warum? Damit er sich in seine Bestandteile auflöst, verstehst du? Dann ist er nicht mehr da, wir kriegen keinen Einlauf, weil wir Frauchen nicht erklären müssen, dass die Maus uns besoffen gemacht hat und... Ja, ach, ist doch jetzt auch egal! Ich will jetzt sehen, wie sein Körper Blasen schlägt. Ja!
0: Ach, du bist einfach nur krank, weißt du das?
1: Hey, er ist eine Ex-Maus. Das waren deine Worte. Es wird ihn nicht jucken, wenn er explodiert.
0: Na gut, bringen wir es hinter uns.
1: Dann?
2: Hey, wo bin ich? Mein Kopf. Was ist das für ein Ort hier? Hey, Hilfe! Lasst mich hier raus! Mir wird auf einmal so heiß. Lasst mich raus!
0: Da! Schau, an der Scheibe ist Martin. Er ist gar nicht tot.
1: Was?
0: Schnell, mach die Mikrowelle aus.
1: Oh nein! Wie? Ich weiß nicht wie. Ich warte immer, bis die verdammte Zeit um ist. Und das ist in 20 Minuten.
2: Ah, macht auf, ihr Schweine!
0: Drück den verdammten Knopf.
1: Es geht nicht.
2: Ah.

0: Ach, so eine Sauerei. Wenn ich diese beiden zu fassen kriege. Karl, Hasso, hört ihr mich?
1: Ich komme und dann hole ich euch. Und dann drehe ich euch den Hals um. Schön langsam.
2: Vielleicht war die Mikrowelle doch keine so gute Idee.
3: Na, aber klar war das eine gute Idee. Sonst hätten wir ja gar nichts mehr zu essen bekommen. Hast du wirklich keinen Appetit?
2: Nein, der ist mir gründlich vergangen.
3: Nun hab dich nicht so. Ich habe extra genügend Dosen für uns reingepackt.
4: Das ist auch das Geringste, was du hättest tun können. Um mein Haar wäre ich mausetot gewesen.
3: In der Tat. Allerdings hätte ich nicht die Reaktion der Dosen auf die Mikrowelle erwartet.
2: Wo geht sie denn jetzt hin? Doch nicht etwa?
3: Doch.
0: Karl! Du hast doch bestimmt das ganze Mandelöl auf dem Teppich verteilt. Zusammen mit dem ganzen Whisky. Na warte, wenn ich dich erwische.
3: Einfach ignorieren. Oh. Oh. Jetzt geht sie ins Badezimmer.
0: Oh nein! Was ist denn das für ein riesiger Haufen im Katzenklo? Hasso! Komm sofort hierher!
2: Oh weia! Wenn Frauchen ruft, dann muss ich wohl hin. Ach herrje.
3: Wir zählen auf dich, Hasso.
4: Ja, Hasso, du schaffst das!
2: Danke, Freunde. Ich weiß, dass ich auf euch zählen kann.
3: Ich gebe ihm 2 Minuten.
4: Ich setze auf 1.
3: Wette gilt. Wie dem auch sei, es trifft nicht den Falschen.

Die Sprecher: Martin Otto Wertsch, Hund. Robert Kehrig, Katze. Andreas Hegewald, Maus. Jennifer Tutlis, Frauchen. Artwork und Cover: Herbert Ahnen. Schnitt: Yvonne Harimesch und Falco Diekmann. 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Retrospektive Harfe: Jan Schröder. 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
1: Seit Luzifer wegen der Rebellion gegen seinen Vater aus dem Himmel vertrieben wurde, herrscht Krieg zwischen den Engeln des Himmels und ihrem gefallenen Bruder und dessen Kreaturen. Und wie es sich für den Herrn der Lüge gehört, ist nicht immer klar, wer auf welcher Seite steht.
2: Wo ist dieser unsägliche Kerl? Treibt er sich wieder herum?
3: Er ist im Außeneinsatz, Eure Eminenz.
2: Macht er wieder eine Vergnügungsreise auf Kosten des Departemente?
3: Er ist einer unserer besten Agenten, Eminenz. Auch wenn seine Methoden etwas unkonventionell sind.
2: Agent. Wenn das unser bester Agent ist, dann wirft das ein bezeichnend trauriges Licht auf das Departement. Und seine Erfolge sind höchst zweifelhaft, bedenkt man seine Herkunft.
3: Der letzte Präfekt hatte großes Vertrauen zu ihm.
2: Der letzte Präfekt, Kardinal Faustio, hatte eine fragwürdige Rekrutierungspolitik. Es wurde Zeit, dass er abgelöst wurde.
3: Kardinal Faustio ist überraschend verstorben.
2: Eben. Abberufen von Gott. Und jetzt holen Sie mir Pater Farewell ans Telefon.
3: Den Exorzisten?
2: Genau.

0: ist er.
1: Hallo, Süßer. Gehst du immer so ran? Was möchtest du trinken?
0: Wo ist er?
1: Pass auf, du Evolutionsbremse. So benimmt man sich nicht einer Dame gegenüber. Kein Drink, kein Aufenthalt, keine Auskunft für dich. Hau ab.
0: Na schön. Entschuldigung. Eine Bloody Mary.
1: Hier, Süßer.
0: Und jetzt die Auskunft. Wo ist er?
1: Wer? Du tust mir weh, verdammt.
0: Wo ist der Wolf?
1: Welcher Wolf?
0: Der Wolf, der jeden Abend hier sein Bier trinkt und bei Vollmond aus der Hundeschüssel schlabbert. Der Wolf.
1: Okay, okay, okay. Jetzt weiß ich, wen du meinst. Aber ich habe ihn schon seit Wochen nicht mehr gesehen. Aber vielleicht weiß sein Vermieter was. Der Wolf wohnt in einer Pension draußen in Garching. Ehrlich, mehr weiß ich nicht. Wenn der Wolf erfährt, dass ich ihn verpfiffen habe, killt er mich.
0: Bete, zu welchem Herrn auch immer, dass du recht hast. Dann musst du dir um dein Leben keine Sorgen mehr machen. Zumindest vor dem Wolf bist du dann sicher. Hier, für den Drink.
1: Du Arschloch! Wie heißt du eigentlich, damit ich den Richtigen verfluchen kann?
0: Beauregard.

0: Ja, Kardinal Frammenti spricht.
1: Guten Abend, Euer Eminenz. Wie geht es Ihnen?
0: Ah, Pater Farewell. Gut, Ihnen auch, hoffe ich. Pater, ich will Sie nicht lange aufhalten.
2: Wahre Retro, Damian. Halt gefällig die Schnauze, wenn ich telefoniere. Sonst kannst du gleich mit Weihwasser gurgeln. Ich treib dich ja aus. Aber erst telefoniere ich zu Ende.
1: Entschuldigung, Eminenz.
0: Ich wusste nicht, dass ich euch bei der Pflichterfüllung störe, Pater.
1: Nein, nein. Eure Eminenz stört nie. Was kann ich für euch tun?
0: Ich habe einen Auftrag für euch, Pater. Eine heikle Mission, die euer ganzes Können erfordern wird.
1: Ihr macht mich neugierig, Eminenz. Worum geht es?
0: Ihr sollt einen Fehler korrigieren, Pater.
1: Einen Fehler?
0: Mein Vorgänger hat das Departamento Croce zwar gegründet, aber seltsam krumme Wege bei seiner Führung beschritten. Wege, die ihr begradigen sollt.
1: Ihr meint...
0: Genau, mein Freund. Die Zeit ist gekommen. Ich erteile euch neue Anweisungen, wenn ich weiß, wo ihr den Weg begradigen könnt.
1: Euer Eminenz.
2: Ich trete dir gleich in deinen schrumpeligen kleinen Dämonenarsch!
3: Du hast mir alle Zähne ausgeschlagen, du Verdienst!
4: Und einen Bannkreis um dich gezogen. Tolle Erfindung. Im Kreis fließendes Wasser. Also, wo ist der Wolf?
3: Ich weiß nichts von einem Wolf. Aua! Pass doch auf!
4: Und noch so eine tolle Erfindung. Eine Weihwasserpistole.
3: Na super. Und als nächstes gibt es noch Knoblauch als Mundspray.
4: Oh, wo du gerade davon sprichst.
3: Nein, halt mal nur ein kleines Herz. Was wolltest du noch mal wissen?
4: Der Wolf. Wo ist er?
3: Ist doch egal, ob ich dir das sage oder nicht. Du kennst mich ja doch.
4: Mist. Der Hämoglobin-Junkie ist schlauer als ihm gut tut. Pass auf. Deal. Du sagst mir, wo ich den Wolf finde. Dafür lasse ich dich aus dem Kreis.
3: Echt?
4: Ja, echt.
3: Okay, lass mich aus dem Kreis und ich sage dir, wo der Wolf sein könnte.
4: Umgekehrt, Schnabeltasse. Du sagst mir, was du weißt und ich lass dich aus dem Kreis raus.
3: Aua! Also schön, du lässt mir ja keine Wahl. Der Wolf war ein paar Tage nicht da. Aber ich weiß, wo er jagt.
4: Lass hören.
3: Er treibt sich in der Messestadt herum, in der Nähe der alten Bundesgartenschau. Gutes Revier. Lass du mich jetzt aus dem Kreis?
4: Okay, komm raus.
3: Danke. Ich, was soll das? Verdammt, steck dir am Rücken!
4: Ich hab nur gesagt, ich lass dich aus dem Kreis. Messestadt also.
5: Departement Croce? Vielen Dank. Seine Eminenz wird Sie in seinen Gebeten mit aufnehmen. Ja, auch in seinen Kassenbericht.
0: Was gibt es?
5: Eure Eminenz, unsere Münchner Quelle hat die Spur von Beauregard aufgenommen.
0: München?
5: Da, wo wir ihn hingeschickt haben.
0: Aber er ist nicht in dem Hotel abgestiegen, das wir für ihn gebucht hatten, oder? Verdammter paranoider Teufel!
5: Wenn man seine Vergangenheit bedenkt, dann...
0: Seine verdammte Vergangenheit ist das Problem, Bustamenti. Das und sein Aussehen.
5: Eure Eminenz?
0: Ach, ich bitte Sie, Bustamenti. Groß, muskulös... Gut aussehend. So jemand kann doch nur in Schwierigkeiten geraten.
5: Meint ihr Frauen?
0: Man sollte den Priesteranwärtern vor der Weihe einen Bordellbesuch erlauben. Natürlich meine ich Frauen!
5: Aber eure Eminenz?
0: Schon gut. Wo in München?
5: Garching.
0: Sehr gut. Informieren Sie Pater Farewell.
6: Hey, bleib stehen!
7: Bleib verdammt nochmal liegen, du Flohsack!
8: Du wagst es, auf mich zu schießen?
7: Jo. Und beim zweiten Mal mit Silberjodid statt mit Blei. Spürst du schon was? Wie bitte? Ich kann dich nicht verstehen.
8: Arschloch. Was willst du eigentlich von mir?
7: Antworten! Ich will wissen, warum es hier in München plötzlich so viel Ungeziefer wie dich gibt.
8: Du kannst mich...
7: Das hier ist ein sechsschüssiges Vaterunser. Dagegen ist deine Silberkugel gnädig. Und das Baby hier ist mit Flüssigsilberkugeln geladen. Du hast die Wahl. Entweder du plauderst, oder du verschaffst mir das Vergnügen, dabei zuzusehen, wie das Silber sich durch deine Adern brennt. Bitte, entscheide dich für das Silber.
8: Tu die Silberspritze weg, verdammt! Ich schlage dir einen Deal vor. Ich erzähle dir, was ich weiß, und du lässt mich laufen.
7: Wer steckt dahinter?
8: Erster Deal. Oh, verdammt! Bist du verrückt?
7: Du weißt, was ich wissen will.
8: Es ist ein Dämon. Ein Dämon. Ich kenne seinen Namen nicht. Ehrlich. Wir treffen uns. Wir treffen uns immer bei Vollmond. In einem verlassenen Haus in Schwabing.
7: Die Adresse.
8: Krogweg 13.
7: War das alles?
8: Ja, verdammt. Jetzt hilf mir und halt diesen Schmerz auf.
7: Das wirkt besser als jede Schmerztablette.
5: Departement Krotsche.
9: Ich muss alles wissen, was Sie über folgende Adresse in Erfahrung bringen können. München, Krogstraße 13.
5: Beauregarde, schön, dass Sie noch leben. Seine Eminenz ist schon etwas ungehalten über Ihre Funkstelle.
9: Ich bin auf einer Mission.
5: Sicher sind Sie das. Nur, dass wir keinen Missionsplan von Ihnen haben. Ich verbinde Sie jetzt mit seiner Eminenz.
9: Nein, warten Sie! Ich brauche erst die Information.
10: Bitte warten Sie einen Moment. Sie werden gleich verbunden. Please hold the line. You will be connected immediately. Bitte warten Sie einen Moment.
11: Beauregarde, das wurde auch Zeit! Wie ist Ihr Missionsstatus?
9: Ich habe ein Primärziel, Eminenz. Ein Dämon, der Nachtwesen einsetzt, um Angst und Schrecken zu verbreiten. Sieht nach einer großen Sache aus.
11: Und? Hat dieser Dämon auch einen Namen?
9: Bis jetzt nicht. Ich habe nur eine Adresse eines seiner Treffpunkte.
11: Mager, Beauregarde, mager. Man könnte fast meinen, Sie wollen keine Dämonen jagen.
9: Eminenz.
11: Sie sind seit 2 Wochen auf Ihrer Mission, von der wir im Übrigen immer noch keinen Missionsplan haben. Und Sie haben nur eine Adresse.
9: Eminenz, mögen sich erinnern, dass mein Missionsziel eigentlich war, die Gerüchte über einen Werwolf zu untersuchen und zu verifizieren. Dabei bin ich einem Vampir auf die Schliche gekommen, den ich eliminiert habe, ebenso wie den Werwolf. Und jetzt bin ich einem Dämon auf der Spur. Ich denke, das kann sich sehen lassen.
11: Oh, Beauregarde, das Böse ist überall. Wir erwarten von Ihnen, dass Sie Dämonen aufspüren.
9: Hab ich grünes Licht für einen Zugriff?
11: Sie haben 48 Stunden für die Aufklärung, Beauregarde. Danach kommen Sie in die Zentrale. Ihre Extratouren haben ein Ende. Ihr Auftrag war Aufklärung. Dass Sie dabei einen Dämonen aufgespürt haben, war Glück. Sammeln Sie so viele Informationen wie möglich und kommen dann zurück nach Rom. Wir überlegen danach, was zu tun ist.
9: Aber Euer Eminenz... Dann geht uns der Schwefeljunkie durch die Lappen.
11: Beauregarde, Sie haben Ihre Befehle. Egal, wie mein Vorgänger Sie geführt hat, unter meiner Führung werden Sie keine Dämonen mehr jagen. Basta! Haben Sie verstanden?
9: Jawohl.
11: Bis übermorgen.
7: Arschloch.
1: Ja?
11: Kardinal Framenti hier. München, Schwabing. Krogstraße 13. Sie haben 48 Stunden.
1: Verstanden.
7: Puh, das war knapp. Schnell, einen Bannkreis zeichnen. Verdammtes Biest, bleib vom Bankreis weg! Wie bist du eigentlich aus der Gefriertruhe herausgekommen? Schließlich war das ein 1A-Sperrzauber. War ja auch von mir. Verdammt! Ja, es geht doch nichts über eine Bibel mit Silberkanten. Los, bleibt stehen! Viel Spaß beim Jauche umrühren. Ja, kommt nur. Scheißlicht. Du Riesenteddy, musstest ja unbedingt die Lampe tranchieren. Zu weit weg. Ich brauche den Psalmwerfer. Guten Flug und grüß schön, du Plüschkiller. Das war knapp. Ich werde langsam zu sterblich für den Außendienst. Nach meiner Rückkehr ins Hauptquartier werde ich mich um einen Schreibtischposten bewerben. Ja, klar. Ich und Schreibtisch. Ihr werdet Lucifer Umweltschützer.
6: Guten Abend, mein treuer Feind.
7: Oh, shit. Ausgerechnet Astymagitos. Asti, alte Spaßbacke. Lange nicht gesehen. Das leichengrüne Leuchten steht dir echt gut. Und dieser Schrei, bunter Anzug mit den Riesenschuhen erst. Der alte Asti hat noch ein oder zwei alte Rechnungen mit mir offen.
6: Fünf, Borgard.
7: Liest der Clown neuerdings Gedanken? Das fehlt mir gerade noch. In Gedanken blockieren war ich schon immer eine Niete.
6: Fünfmal bist du mir entkommen und hast mich zurückgeschickt.
7: Puh, nur Zufall. Kein Gedanken lesen.
6: Aber nun bist du in meiner Gewalt.
7: In deiner Gewalt? Du hast den Bannkreis schon gesehen, oder?
6: Nur eine Frage der Zeit, mein Lieber. Nur eine Frage der Zeit. Davon habe ich reichlich, während du gar nichts hast. Kein Essen, kein Wasser, keine Toilette. Irgendwann bist du zu müde oder zu abgelenkt, um den Kreis noch aufrecht zu erhalten. Und dann... ja, und dann...
7: Bist du schon längst durch den Boden getropft? Gib es auf, Asti. Du kriegst mich nie.
6: Mann, du weißt gar nicht, was ich wegen dir schon durchgemacht habe. Jedes Mal, wenn du mich zurückgeschickt hast, konnte ich mir eine Strafpredigt von dem Alten anhören. Beim letzten Mal war er ziemlich böse. Selbst für seine Verhältnisse. Ich habe mich schon bis zum Armageddon Jauche rühren sehen. Das kann ich dir sagen. Oh. Das ist doch nur ein kleiner Vatikansagent. Der kann doch noch nicht einmal sein Kreuz richtig halten. Wie kann man sich nur von so einer Niete fünfmal bannen lassen? Mein Satan war der sauer. Aber dann hat er mir eine allerletzte Chance gegeben.
7: Oh, tut mir echt leid. Tröstet dich das?
6: Verarsch mich nicht, Borgard. Ich habe es so schon schwer genug, auch ohne deinen Spott. Wenn ich dich diesmal nicht mitbringe, bereitet mir der Alte eine ganz persönliche Hölle. Du bist ihm ein Dorn im Fleische. Das weißt du.
7: Ja, ja, schon gut. Ich werde dich dann nächsten Dienstag mal für 3 Minuten bedauern. Können wir uns kurz auf das Jetzt konzentrieren?
6: Immer noch der alte Sprücheklopfer. Aber so kommst du mir aus der Nummer nicht raus. Diesmal nicht. Du wirst mich nicht noch einmal übertölpeln. Glaube ja nicht, ich hätte Hurghada vergessen.
7: Mist, ich aber. Hat mich ein Vermögen an illegalen Drogen gekostet. Und dieser Penner ruft es mir wieder ins Gedächtnis. 4 Mann haben wir bei dem Einsatz verloren. Zumindest teilweise. Ich wäre fast draufgegangen. Und es war bestimmt kein Spaß, als 2 von den Jungs Tage später als Wiedergänger über die Strandpromenade marschiert sind. Dann weißt du ja, dass du keine Chance hast. Also verzieh dich lieber, bevor ich dich wieder zurückschicke.
6: Pah, Warum solltest du mich schonen wollen? Dir geht es doch immer nur um den Erfolg. Seht her, der große Borgert hat wieder einen Dämon zur Strecke gebracht. Er hat wieder einen Vampir zu Staub gemacht und aufgesaugt. Du bist ein erfolgsgeiler Egomane. Darum hast du auch diese Berufung angenommen. Aber diesmal nicht. Ich gewinne. Hörst du? Ich gewinne.
4: Oh, ich höre noch ganz gut.
6: Oh, rechnest du dir deine Chancen aus, Borgert?
4: Mistkerl. Das Vaterunser und der Psalmwerfer nutzen mir nicht viel, solange der Kreis besteht. Nö, ich überlege, wo ich meinen nächsten Urlaub verbringe.
6: Spotte ruhig. Am Ende werde ich siegen.
4: Mhm. So wie die letzten 5 Mal, ja? Vielleicht kann ich ihn so reizen, dass er gegen den Kreis anrennt. Sonst behält er recht und mir geht irgendwann die Puste aus.
6: Beunruhigt, Borgert?
4: Wo hast du eigentlich die beiden Vollpfosten her, die mit mir hier Fang gespielt haben? Verwandte von dir?
6: Frischlinge aus dem 6. Kreis. Ideale Lockvögel. Doof, aber brutal. Ich hätte erwartet, dass sie dich länger beschäftigen.
4: Willst du mich beleidigen?
6: Eigentlich schon. Aber andererseits, das besorgen schon deine Bosse. Schließlich haben sie ihren entbehrlichsten Mann auf diese Erkundungsmission geschickt.
4: Warum grinst er jetzt so suffisant? Meint er, er könnte mich reizen? Allerdings, nee, bestimmt will er mich nur reizen. Aber woher weiß er das mit der Erkundungsmission? Wieso Erkundungsmission?
6: Ach komm schon, Borgert. Hast du wirklich geglaubt, wir ließen dich unbeobachtet?
4: Ach, ihr habt jemand im Vatikan? Na gut, Schweigen ist auch eine Antwort. Hör mal, du Clown.
6: Irgendwelche letzten Wünsche?
4: Wenn ich dich diesmal zurückschicke, was wird der Alte dann wohl sagen?
6: Du wirst diesmal mit mir kommen. Das schwöre ich. Ohne dich gehe ich nicht zurück.
4: Oh, habe ich einen wunden Punkt getroffen? Sieht nicht gut für dich aus, oder? Können Dämonen schwitzen? Ich glaube schon. Komm doch mit mir. Gute Leute können wir immer gebrauchen. Lauf über. Ich kann mir vorstellen, der Alte gart dich auf kleiner Flamme schön langsam durch, wenn du wieder versagst.
6: Du weißt, was mit Verrätern passiert, Borgert.
4: Aber nur, wenn sie erwischt und zurückgebracht werden.
6: Vergiss es, Borgert. Ich werde meinen Treueeid nicht brechen. Ich habe schließlich noch Stolz und Ehre in mir.
4: Ehre? Du, ein Dämon, faselst hier von Ehre.
6: Schluss jetzt. Ich werde mich jetzt einfach gemütlich hier in den Sessel setzen und abwarten. Fuego. Es ist hübsch warm hier. Wann hast du das letzte Mal getrunken?
4: Nomini Pater.
6: Ach, Borgert.
4: Ade Retro.
6: Lass das doch.
4: Spiritus Nocturnus.
6: Du weißt doch.
4: Pater Noster.
6: Dass das nicht.
4: Rock Daimon.
6: Verdammt, Borgert. Du weißt, dass Austreibung bei mir nicht wirkt.
4: Esse Delendam. Stimmt. Austreiben kann ich dich nicht, aber ablenken und den Kreis durchbrechen.
6: Du Arsch! Du hast mich wieder reingelegt. Ich komme wieder.
4: Bestell dem Alten einen schönen Gruß.
12: Guten Abend, mein Sohn.
4: Wer sind Sie?
12: Pater Farwell,
1: Schön, dich einmal persönlich kennenzulernen.
4: Sollte ich Sie kennen?
1: Wir haben einen gemeinsamen Bekannten. Seine Eminenz.
4: Kardinal Frammenti?
1: Eben der.
4: Was haben Sie mit dem alten Zausel zu tun?
1: Sagen wir, ich werde von Zeit zu Zeit mit besonderen Aufgaben betraut.
4: So, so.
1: Ich bin eine Art Hammer.
4: Wie muss ich das verstehen?
1: Ich begradige, was andere schief und krumm hinterlassen haben.
4: Hören Sie, ich habe einen phänomenal beschissenen Tag hinter mir und will nur noch ins Hotel. Also, was wollen Sie?
1: Die Vorgänger des Kardinals waren gelegentlich etwas unbedacht bei der Rekrutierung neuer Mitarbeiter.
4: Und?
1: Nehmen wir Sie zum Beispiel. Oder wollen Sie etwa abstreiten, dass Ihre Mitarbeit im Departement seltsam anmutet?
4: Warum? Ach so, jetzt verstehe ich. Nun, manchmal muss man wie ein Dieb denken, um einen Dieb zu jagen. Und manchmal braucht man einen Ex-Dieb, um einen Dieb zu fangen. So jemanden wie mich, nicht wahr?
1: Genau das meine ich.
4: Und was weiter?
1: Etwas, das krumm und schief anmutet, nicht wahr?
4: Ich kann Ihnen nicht folgen, Pater.
2: In nomine Patri et Christi et Spiritus Sanctus hoc Damion malus esse tellendam!
4: Bäh, jetzt bin ich ganz nass.
2: In nomine Patri et Christi et Spiritus Sanctus hoc Damion malus esse tellendam! Tellendam! Tellendam!
4: Schreien Sie doch nicht so, Sie wecken ja die ganze Straße auf. Was soll der Scheiß mit der Austreibung und dem Weihwasser?
2: Du widerstehst Höllenmut? Dann spüre das!
4: Hey, sind Sie bescheuert? Sie hätten mich fast getroffen!
2: Das ist ein heiliges Feuerflammenwerfer, gespeist mit dem heiligen Öl von Antiochia. Bleib stehen, damit dich die reinigende Flamme erreicht. Bist du? Wendest du deine teuflischen Kräfte an?
4: Hier, Patre. Pater, ich verstehe Sie nicht. Kardinal Faustio hat mich gewissermaßen beschworen, für das Departement zu

0: Du spinnst. Und lass gefälligst die Hände da, wo ich sie sehen kann. Wer gehört noch zu eurem famosen Verein? Kardinal Frammenti?
1: Unser Orden durchzieht das Gewebe des Vatikans wie ein goldener Faden.
0: Oh, wie poetisch. Ihr habt da so alles infiltriert?
1: Wir beschützen die Heilige Kirche vor all denjenigen, die ihr schaden können.
0: Aha. Und ihr schreckt auch nicht vor Mord zurück. Wie hieß das Gebot noch? Du sollst nicht töten?
1: Es heißt auch, du sollst keinen anderen Gott neben mir haben. Wer sich nicht daran hält, muss sterben. Zum Wohle der Kirche.
0: Ja, das würde das plötzliche Hinscheiden einiger Päpste erklären. Und das von Kardinal Faustino.
1: Das Wissen wird dir nichts mehr nützen. Stirb, Monster!
0: Ah! Ja. Verzeiht, Pater. Ihr habt mir keine andere Wahl gelassen. Schnell, kommen Sie in die Krogstraße in Schwabing. Hier liegt ein Schwerverletzter. Ein Messerstich, noch lebt er. Schnell, beeilen Sie sich. Oh, verdammt, mein Akku ist... Also gut, Pater. Hilfe ist unterwegs. Leben Sie wohl.
1: Für die nur Abschaum. Ich werde dich jagen und stellen.

0: Ramenti. Es tut mir leid, Herr. Aber der Abtrünnige lebt noch. Nein, nein, Herr. Ich werde nicht wieder versagen, Herr. Verlasst euch auf mich. Bustamante!
1: Ja?
2: Burgarde! Sie sind in Gefahr!
1: Kardinal Faustio? Ihr seid doch tot!
2: Und für den Rest der Welt sollte es auch so bleiben! Wo sind Sie?
1: Auf dem Weg nach Rom.
2: Steigen Sie vorher aus und schleichen Sie sich in die Stadt! Kommen Sie zur Via! Wir müssen dringend reden!
1: Kardinal? Oh, Scheiße!

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0: Es war eine sternenklare Nacht über dem Dorf Rihai. Eine friedliche Nacht, in der nichts die Ruhe stören konnte. Nur das fahle Licht des Vollmonds fiel in die Fenster der schlafenden Dorfbewohner. Hinter einem dieser Fenster, in einem Holzhaus ein wenig abseits des Dorfes, in einem Zimmer im ersten Stock, schlief Desdemona, die beste Schwertkämpferin des ganzen Dorfes und der Umgebung. Ihr Schwert lag wie immer griffbereit neben ihrem Bett. Doch die Kriegerin schien tief und fest zu schlafen. Als plötzlich...
1: Was war das?
0: Mit einer einzigen fließenden Bewegung sprang Desdemona aus den Laken und ergriff ihr Schwert. Vorsichtig öffnete sie die Tür und schlich auf Zehenspitzen hinunter ins Erdgeschoss des Hauses.
1: Na, warte. Du kannst was erleben. Du hast dir das falsche Haus für einen Einbruch ausgesucht, mein Freund.
0: Mit diesen Worten riss Desdemona die Tür zur Wohnstube auf und sprang hindurch. Das Schwert zum Angriff erhoben.
1: Halt! Oder mein Schwert spießt dich auf.
2: Nein, warte! Ich bin's doch!
1: Rachel?
0: Vor Desdemona stand eine kleine und ziemlich verschmutzte Gestalt in der Wohnstube. Unter mehreren Lagen eingetrockneten Schlamms konnte Desdemona ihre beste Freundin Rachel erkennen. Was nicht zuletzt daran lag, dass die Magierin eine Zwergin war und der Kriegerin nur etwa bis zur Hüfte reichte.
1: Was machst du denn hier? Himmel, ich hab dich für einen Einbrecher gehalten. Warum bist du denn nicht im Bett?
2: Ach, ich wollte Sumpfeigenblüten ernten. Ich habe meinen Vorrat letzte Woche aufgebraucht und ich brauche dringend Nachschub. Die blöden Dinger lassen sich aber nur bei Vollmond und dann auch nur um Mitternacht ernten.
1: Vollmond und Mitternacht? Wer stellt eigentlich immer diese dummen Regeln auf? Ich meine, warum heißt es nie, bitte nach einem gemütlichen Mittagessen und bei Sonnenschein ernten? Und wieso bist du so dreckig?
2: Weil ich ausgerutscht bin. Oh, natürlich gleich ins tiefste Schlammloch, das da war. Ich suche gerade mein Zauberbuch. Da muss irgendwo eine Formel für einen Reinigungszauber drin stehen.
1: Ein Reinigungszauber? Wie wäre es mit Wasser und einem Stück Seife?
2: Oh, ich denke, ich habe mich für eine Nacht genug an körperlicher Arbeit versucht. Weißt du, ich glaube, uns Magiern liegt doch eher die Kopfarbeit.
1: Aha, ganz wie du meinst.
2: Ich glaube, ich habe es oben bei einem Voras liegen lassen. Ja, ich wollte ihm gestern irgendwas zeigen.
0: Gemeinsam gingen Desdemona und Rachel in den ersten Stock des Hauses, um den Elfen im Voras zu wecken, der zusammen mit ihnen in dem kleinen Holzhaus lebte.
3: Was macht ihr beiden denn da draußen für einen Lärm? Rachel, also Schlammbäder sollen ja gut für die Haut sein. Aber findest du nicht, dass du es ein wenig übertreibst?
2: Haha. Kann ich bitte mein Zauberbuch zurückhaben? Ich brauche einen Reinigungszauber.
3: Natürlich, hier drüben liegt es. Bei deinen Fähigkeiten als Magierin würde ich dir aber eher zu ein Stück Seife raten. So aus Sicherheitsgründen, meine ich.
2: Danke für den Tipp, Nymphoras.
3: Wenn es sonst keinen weiteren Grund gibt, mich in meiner Nachtruhe zu stören, werde ich mich wieder schlafen legen. Und ich empfehle euch, das Gleiche zu tun. Immerhin haben wir morgen einen großen Tag vor uns.
2: Ach ja, die Feier. Oh Mann, da würde ich am liebsten gar nicht hingehen.
1: Ich mag es auch nicht, dass so ein Riesenrummel um uns gemacht wird.
3: Nun ja, ich stimme euch zwar zu, aber ich denke, es dürfte doch auffallen, wenn die Ehrengäste nicht zu ihrer eigenen Feier auftauchen.
2: So ein dickes Festbankett geht auch immer gleich ganz schnell auf die Hüften.
1: Ja, so ist das eben. Da rettet man nichts Böses ahnt, eine Familie und einige Kinder aus einem brennenden Haus und bewahrt sie vor dem Feuertod und schon wird eine große Feier zu unseren Ehren veranstaltet.
3: Tja, keine gute Tat bleibt unbestraft. So. Und jetzt wünsche ich euch eine gute Nacht.
0: Und so zogen sich die drei Helden in ihre jeweiligen Schlafzimmer zurück, um sich für den kommenden Tag auszuruhen. Am nächsten Morgen spazierten sie schon früh und gut gelaunt ins Dorf, um bei den Vorbereitungen für die Feierlichkeiten zuzusehen. Die drei waren beeindruckt von der Fülle an Speisen, die für das Festmahl angerichtet werden sollten. Und am Rande des Marktplatzes probte bereits die Dorfkapelle die Tanzmusik für den Abend ein. Während sie noch vergnügt den Klängen der Musiker lauschten, lief ihnen heftig winkend ein Mann über den Marktplatz entgegen.
3: Der Bürgermeister scheint uns wohl auf sich aufmerksam machen zu wollen.
4: Ah, Desdemona. Das ist aber schön, dass ich euch hier treffe. Na, ihr seid ja bestimmt schon ganz gespannt auf die Feier, die wir euch zu euren Ehren geben werden. Ja?
3: Ja, sicher. Ja, sicher.
4: Wunderbar. Ich hoffe nur, dass ich bis dahin mein Zepter wiederfinden kann. Einer dieser Lausbuben hat es mir mal wieder versteckt. Na, den werde ich schon noch erwischen. Schließlich brauche ich das Zepter, wenn ich heute Abend meine Rede halten will. So, ich muss euch dann mal wieder verlassen. Habt noch einen schönen Tag, ihr drei.
1: Oh, toll. Habt ihr das gehört? Er will einer seiner endlosen Reden halten.
2: Na, hoffentlich haben die Kinder das Zepter diesmal besser versteckt. Vielleicht haben wir Glück und er findet es diesmal nicht rechtzeitig wieder.
0: Gut gelaunt spazierten die Freunde durch die Straßen und mussten dabei immer wieder anhalten und den Bewohnern des Dorfes wieder und wieder die Geschichte erzählen, wie sie unter Einsatz ihres Lebens die Familie aus dem brennenden Haus gerettet hatten. Schnell wurde ihnen das jedoch zu viel und so flüchteten sie in eine der kleineren Seitengassen, um einen Moment Ruhe zu haben.
2: Ich wünschte immer noch, es gäbe einen Weg, sich vor dem Fest heute Abend zu drücken.
3: Ich fürchte, dazu müsste schon jemand mit einem wirklich dringenden Notfall kommen.
1: Mensch, wäre es nicht toll, wenn genau das jetzt passieren würde?
0: Genau in diesem Moment trat ein junger Mann hinter ihnen in die Gasse und steuerte direkt auf die Freunde zu. Er ging leicht vornübergebeugt und schien Schwierigkeiten zu haben, sich aufrecht zu halten.
5: Entschuldigt bitte, aber seid ihr Desdemona, die berühmte Schwertkämpferin?
1: Ja, die bin ich. Und wer seid ihr?
5: Mein Name ist Nangarian. Ich komme aus Densch. Das ist eine kleine Siedlung, nicht weit von hier. Ach bitte, bitte entschuldigt, wenn ich euch hier so überfalle. Noch an einem Tag wie diesen, an dem euch zu Ehren eine Feier stattfinden soll. Aber ich brauche wirklich eure Hilfe, Desdemona. Ich würde euch nicht belästigen, wenn es sich nicht um einen dringenden Notfall handeln würde.
1: Ein dringender Notfall? Jetzt im Ernst? Ich meine, kein Problem. Wie kann ich dir helfen?
5: Tja, wo fange ich da an? Ich bin krank. Sogar sehr krank. Und der Heiler meines Dorfes kann nichts mehr für mich tun. Er sagt, ich soll mich auf das Ende vorbereiten.
2: Oh, das tut mir leid. Wie schrecklich.
5: Nein, bedauert mich nicht. Ich habe meinen Frieden gemacht.
3: Und wie genau können wir dir denn helfen?
5: Ich würde gern meinen Bruder, Irim, noch einmal sehen, bevor... Naja, das ist mein einziger Wunsch. Also habe ich ihnen einen Brief geschrieben und ihn gebeten, mich zu besuchen. Ja, und vor einigen Tagen kam dann ein Antwortbrief. Allerdings nicht von meinem Bruder, sondern von einem seiner Freunde. Er schreibt mir, dass er Irem sich aufgemacht hat, um irgendeinen Schatz nachzujagen. Und er seitdem nichts mehr von ihm gehört hat. Er macht sich große Sorgen.
1: Ein Schatz? Hat er dazu vielleicht noch was Genaueres geschrieben?
5: Ja. Er sagte, dass er so ein Stoffstück mit irgendeinem Symbol drauf von einem fahrenden Händler bekommen hätte. Der hat ihn auch von dem Schatz erzählt. Ihm kam das Ganze wohl ziemlich verdächtig vor. Darum ist er auch nicht mitgegangen. Aber er schreibt, er Irem wäre nicht zu bremsen gewesen. Das ist typisch für meinen Bruder. In dem Brief stand noch, dass der Händler ihn mit nach Liana genommen hätte. Irgendwo da soll wohl auch der Schatz versteckt sein. Außerdem hat er mir ein eigenes Stoffstück mitgeschickt. Er hat nicht mehr vor, selbst auf Schatzsuche zu gehen.
3: Ah, darf ich das Stück Stoff einmal sehen?
5: Oh, aber sicher. Hier, bitte, behaltet es. Vielleicht hilft es euch ja.
2: Also die Geschichte von dem Schatz klingt irgendwie ziemlich unglaubwürdig. Ich meine, wenn ich wüsste, wo ein Schatz versteckt ist, dann würde ich das schön für mich behalten und nicht jemand Fremden davon erzählen und ihn dann auch noch dahin mitnehmen.
5: Das Gleiche denke ich leider auch. Ich fürchte, mein Bruder ist einem Betrüger zum Opfer gefallen. Desdemona, ich bitte dich, fahr nach Lianana und finde ihr Irem. Ich habe wirklich Angst um ihn.
1: Mach dir keine Sorgen, Nangarian. Natürlich übernehmen wir die Suche nach deinem Bruder. Wir reisen sofort nach Lianana.
5: Oh, sofort? Aber was ist mit eurer Feier?
2: Ach, das hier ist doch viel wichtiger. Wir sollten wirklich sofort los. Ich meine, wer weiß, wie lange ihr noch zu leben habt.
3: Wirklich sehr taktvoll ausgedrückt.
1: Also, auf nach Lianana.
6: Und so zogen die drei Helden los und machten sich auf den Weg nach Lianana. Die Stadt lag etwa einen Tagesritt nördlich von Rihai, und so ritten sie bei Sonnenuntergang durch die Stadttore. Im Licht der untergehenden Sonne konnten die Freunde eine schwarze Burg erkennen, die hoch über der Stadt auf einem Hügel thronte. Da es schon zu spät war, um noch am selben Tag mit der Suche nach Ehe Irim zu beginnen, beschlossen die drei, die Nacht in einem Wirtshaus zu verbringen.
2: Mann, ist das ein runtergekommener Schuppen! Haltet lieber eure Geldbörsen fest, Leute. Hoffentlich ist wenigstens das Bier genießbar.
1: Naja, ich dachte, weil wir doch einen zwielichtigen Händler suchen. Da fand ich diese Kneipe irgendwie passend.
3: Zwielichte Typen und runtergekommene Kneipen? Also, ist das jetzt nicht ein bisschen klischeehaft?
2: Vielleicht sollte ich das hier mal ein bisschen sauberer zaubern.
3: Bitte nicht.
2: Was soll das denn jetzt heißen?
3: Das soll heißen, dass ich heute Morgen deine Kleidung von gestern Abend gefunden habe. Die du mit einem Reinigungszauber säubern wolltest. Wenn ich mich nicht arg täusche, war die Schlammschicht heute Morgen doppelt so dick wie gestern Abend.
2: Ach was, ich war gestern bloß zu müde. Jetzt würde der Zauber bestimmt klappen.
1: Also, jetzt lasst uns mal zu unserem Auftrag kommen. Wir sind schließlich nicht zum Spaß hier. Nymphoras, weißt du, was das für ein Symbol auf dem Stoffstück ist?
3: Oh ja, und ich kann es ehrlich gesagt kaum glauben. Das, meine Freunde, ist das Symbol der Feuerdrachen. Habt ihr denn noch nie was vom Fluch der Feuerdrachen gehört?
1: Nein, kann mich zumindest nicht erinnern.
3: Also gut, das ist eine alte Legende. Zumindest dachte ich, dass es nur eine Legende sei. Bis heute. Dieses Symbol steht für einen sehr alten Fluch, den irgendwann vor ewiger Zeit mal irgendein ziemlich mächtiger Magier über die Feuerdrachen gelegt hat. Worum es in dem Fluch eigentlich geht, ist zwar unbekannt, und der Magier ist natürlich auch längst tot. Aber er hat einen Dolch hinterlassen, der einem die Kontrolle über seine alte Burg verleiht. Diese Burg bündelt eine ungeheure Menge Magie in sich. Wer den Dolch besitzt, kann diese Magie für sich nutzen. Und dieser Dolch existiert bis heute. Leider ist er aber verschollen.
1: Verschollen? Wie praktisch. Also, so wirklich weiter hilft uns das jetzt aber nicht, oder?
3: Naja, nicht wirklich. Das heißt aber, der Dolch sei in der Burg selbst versteckt. Nur gefunden hat ihn halt noch niemand. Allerdings weiß auch niemand, wo die Burg eigentlich steht.
2: Oh, seht mal, da drüben. Oh, die lassen anscheinend sogar Orks hier rein.
1: Was? Tatsächlich, das gibt's doch nicht.
2: Dieser Schuppen ist wirklich das Letzte.
3: Naja, hier drin riecht's ohnehin schon bestialisch. Das kann selbst ein Ork nicht mehr verschlimmern.
1: Was hat er denn da in der Hand? Sieht aus wie ein Stück Stoff. Hey, da ist irgendein Symbol drauf. Leute, das ist das gleiche Symbol wie auf unserem Stoffstück.
2: Wahrscheinlich ist er auch auf den Trick mit dem Schatz reingefallen. Hey, dann müsste er doch eigentlich wissen, wo dieser Händler steckt.
1: Irgendwie glaube ich das nicht. Ich meine, wer hat denn schon mal von einem Ork auf Schatzsuche gehört? Die überfallen doch sonst nur kleine Dörfer und prügeln sich untereinander.
3: Und noch so ein Klischee. Es stimmt allerdings, dass sie nicht gerade für ihre Freundlichkeit bekannt sind. Ich denke mal, er würde uns sowieso nicht weiterhelfen wollen, selbst wenn wir ihn höflich darum bitten.
2: Hey, er steht auf. Er verlässt die Kneipe.
1: Okay, kommt. Wir gehen mal hinterher. Ich will wissen, wo er hingeht.
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6: Unauffällig schlichen die drei Helden hinter dem Ork her. Da zu dieser späten Stunde nicht mehr allzu viele Leute auf den Straßen unterwegs waren, hielten die Verfolger einen größeren Abstand zu ihrem Ziel ein, um nicht entdeckt zu werden. Nach einigen hundert Metern bog der Ork hinter einem verschlossenen Korbladen in eine Seitengasse ein. Als die drei Freunde ihm folgten, standen sie plötzlich in einer kleinen Gasse, die bereits nach wenigen Metern an einer dicken Steinmauer endete. Bis auf ein paar alte Gemüsekisten war sie vollkommen leer. Von dem Ork war keine Spur zu sehen.
1: Wo ist der Ork hin? Der ist doch eben gerade hier reingegangen, oder?
2: Vielleicht hat er sich ja mit Magie wegteleportiert.
3: Also, ich bin zwar gegen Klischees, aber zaubern können Orks doch nicht.
2: Wieso? Angeblich können Zwerge ja auch nicht zaubern. Und ich kann's trotzdem.
3: Ach, zaubern nennst du das, was du da tust?
1: Jetzt streitet nicht, ihr beiden. Wir müssen diesen Ork finden.
6: Die drei machten sich daran, jeden Stein in der kleinen Gasse umzudrehen, um einen Hinweis darauf zu finden, wohin der Ork verschwunden sein könnte. Doch ihre Suche blieb erfolglos. Und so mussten die drei Helden schließlich niedergeschlagen ins Gasthaus zurückkehren und die Suche nach einer heißen Spur auf den nächsten Tag verschieben. Einigermaßen ausgeruht, trafen sie sich am nächsten Morgen zum Frühstück wieder in der Gaststube des Wirtshauses.
1: Oh. Na, wenigstens sind die Betten hier bequem.
2: Und was machen wir als nächstes? Der Ork von gestern wird uns hier wahrscheinlich kaum den Gefallen tun und nochmal hier vorbeischauen.
1: Vielleicht ja doch. Ich frage mal den Wirt. Entschuldigen Sie bitte.
8: Ja.
1: Gestern Abend war ein Ork hier in der Gaststube. Können Sie sich an den erinnern?
8: Wieso? Hat er euch belästigt?
1: Nein, ich wollte nur wissen, ob er zufällig zu Ihren Stammgästen gehört.
8: Ja, leider. Ich wünschte, es wäre nicht so, aber der ist eigentlich jeden Abend hier. Naja, oder wenn es nicht derselbe ist, dann ist er eben ein anderer Ork. Die sehen doch eh alle gleich aus.
3: Ha, ich bin umgeben von Klischees.
8: Ach, das geht jetzt schon eine ganze Weile so. Am liebsten wäre mir ja, dieses Pack würde sich woanders hin verziehen. Aber rausschmeißen kann man sie ja nicht. Da tauchen sie am nächsten Tag mit 10 Mann auf und legen mir den ganzen Laden in Schutt und Asche.
1: Die Orks kommen erst seit einer Weile hier in die Kneipe?
8: Ja, seit halt vor ein paar Monaten dieser verrückte Magier da oben in die Schwarze Burg eingezogen ist. Nur, dass sie da natürlich noch nicht schwarz war.
1: Also, das müssen Sie mir jetzt mal genauer erzählen.
8: Da gibt's eigentlich nicht viel zu erzählen. Die Schwarze Burg da oben auf dem Hügel, über der Stadt. Naja, die stand schon eine ganze Weile leer. Und sie war auch nicht schwarz, sondern grau. Na, wie eben so eine Burg aussieht aus Stein, ne? Und dann zieht dieser Magier da ein, Zorg oder Sonic oder wie der heißt. Und ein paar Tage später, BAM, Burg ist schwarz. Dem hat wohl die Farbe nicht gefallen. Naja, kurz drauf sind hier die ersten Orks aufgetaucht.
3: Lautet der Name des Magiers vielleicht Zodiac?
8: Ja, irgendwie so. Aber der ist eigentlich nicht das Problem. Nur diese verdammten Orks, die für ihn arbeiten. Naja, wenigstens lassen sie die Gäste in Ruhe und sitzen immer nur hier rum und trinken friedlich ihr Bier. Und hin und wieder nehmen sie einen der Gäste mit.
2: Die Orks entführen eure Gäste?
8: Nein, natürlich nicht. Diese Typen kommen zu ihnen, na, die geben denen irgend so ein Stück Stoff mit was drauf und dann hauen sie ab. Keine Ahnung, ist mir auch egal, solange sie die anderen Gäste in Ruhe lassen.
1: Danke, Sie haben uns sehr weitergeholfen.
2: Meine Güte, Zodiac ist hier. Das kann ja nichts Gutes bedeuten.
3: In der Tat, er ist ein ziemlich gefährlicher Magier.
1: Okay, also, wir haben eine Legende von einer Burg, die eine Menge Magie in sich bündelt und wohl der Traum eines jeden bösen Magiers wäre. Und rein zufällig zieht ein uns bekannter solcher Magier hier in die Burg in Lianana ein? Das kann doch wohl kein Zufall sein.
2: Wenn diese Burg die Burg aus der Legende ist und wenn Zodiac den Dolch hat und die Burg kontrolliert, dann ist er doch jetzt unvorstellbar mächtig, oder? Ich meine, wir haben keine Chance gegen ihn, oder?
3: Ich glaube nicht, dass er den Dolch schon gefunden hat. Dann hätten wir längst was davon gemerkt. Der Wirt aber hat gesagt, die Orks würden sich ruhig verhalten und niemanden belästigen. Das klingt eher danach, als ob Zodiac möglichst nicht auffallen will. Vermutlich sucht er immer noch nach dem Dolch.
1: Und dass die Burg sich schwarz gefärbt hat? Wie erklärst du das?
3: Na, das bedeutet wohl, dass Zodiac die richtige Burg gefunden hat. Und dass er auch schon einen Weg gefunden hat, sich zumindest einen Teil ihrer Magie zunutze zu machen. Immerhin schafft er es, den Orks seinen Willen aufzuzwingen. Das muss eine Menge Kraft erfordern.
2: Auf jeden Fall wissen wir jetzt, was mit Nangarians Bruder passiert ist. Er ist garantiert auch mit einem Ork mitgegangen. Und der hat ihn dann zu Zodiac geschleppt. Jede Wette.
1: Ja, du hast recht. Wir müssen in diese Burg. Und ich weiß auch schon wie.
6: Als der Abend erneut über Lianana hereinbrach, füllte sich auch die Gaststätte wieder mit Gästen, die singend und lachend ihr Bier genossen. In einer Ecke an einem kleinen Tisch saß Desdemona, allein und wartete. Ihre Augen waren fest auf einen Hocker am Tresen gerichtet. Dort saß ein Ork und nippte lustlos an einem Bier. Nach einer Weile stand sie auf und ging zu dem Ork hinüber.
9: Hm? Was willst du?
1: Mein Name ist Lisa.
9: Na und?
1: Mir wurde gesagt, dass ich dich hier finden könnte und dass du mir helfen würdest, wenn ich dir das hier zeigen würde.
9: Willst also auch den Schatz finden, was? Na, meinetwegen, ich kann dich hinbringen, aber deine Waffe musst du hier lassen.
1: Siehst du an mir irgendwelche Waffen? Ich bin völlig unbewaffnet und absolut wehrlos.
9: Fein, komm mit.
6: Der Ork führte Desdemona durch die Straßen Diananas und lief dabei genau den gleichen Weg entlang wie der Ork am Abend zuvor. Schließlich kamen die beiden zu der Steinmauer, an der die Verfolgung am vorigen Abend ihr abruptes Ende gefunden hatte.
1: Eine Sackgasse? Hier soll der Schatz versteckt sein?
9: Schnauze! Pass auf!
6: Der Ork griff unter sein Hemd und zog ein Medaillon an einer langen Silberkette unter seinem Wams hervor. Vorsichtig nahm er es in die Hand, trat an die Mauer heran und drückte es gegen den Stein. Vor Desdemonas Augen begann die Mauer zu flimmern und sie schien irgendwie durchsichtiger zu werden. Dahinter konnte sie aber nicht die andere Seite der Gasse erkennen, sondern sie schien in eine Art Kellerraum zu blicken. Sie blinzelte. Und als sie die Augen wieder öffnete, hatte sich das magische Portal an der Wand vollständig geöffnet.
9: Los, geh durch!
1: Warte, nur noch einen Moment.
9: Was denn? Willst du nicht gehen?
1: Doch, ich werde da durchgehen. Du bleibst allerdings hier.
6: In diesem Moment sprangen Rachel und Nymphoras hinter den Gemüsekisten hervor. Sie warfen Desdemona ihre Waffen zu und gemeinsam stürzten sie sich auf den Ork.
1: So, das wäre erledigt. Der schläft erstmal ein paar Stunden.
3: Ich würde jede Wette eingehen, dass dieses Portal direkt in die Burg führt. Natürlich wetten wir Elfen aber nicht.
2: Und ich wette, dass wir Nangarians Bruder dort finden werden.
1: Also dann, wenn ich bitten darf...
6: Gemeinsam traten die drei Helden durch das magische Portal. Sie landeten in einem alten, aus Stein gemauerten Kellerraum. Die Größe des Raumes schien gewaltig, obwohl er jede Menge Winkel und Ecken hatte und voll mit Gerümpel stand. Auf den ersten Blick schien es keinen weiteren Ausgang aus dem Keller zu geben. Und als die Freunde einige Schritte in den Raum hineingingen, schloss hinter ihnen sich das magische Portal an der Wand.
2: Hat einer von euch daran gedacht, das Medaillon von dem Ork mitzunehmen?

0: Was machen wir denn jetzt? Ohne das Medaillon kommen wir hier nie wieder raus.
1: Es wird hier ja wohl noch einen anderen Ausgang geben. Ich dachte da an sowas wie, eine Tür. Aber darum können wir uns später auch noch kümmern. Jetzt sollten wir erstmal eher Irim befreien. Und wer weiß, vielleicht finden wir unterwegs auch noch einen alten, verfluchten Dolch.
2: Also, eigentlich ist der Dolch selbst nicht verflucht. Er ist nur ein Medium, das dazu benutzt wird, die Energie aus den oberen Ebenen der Materie durch ein isoneutrales Kraftfeld zu beugen, damit sie in dieser Realitätsebene transzendentiert werden und gleichzeitig konzentriert wird.
1: Oh Mann, Nymphoras.
0: Also, wir sind im Keller. Das ist doch ideal. Ich meine, mein ganzer Krempel liegt bei uns zu Hause auch im Keller. Wenn ich was brauche, fange ich immer dort an zu suchen.
1: Also, Freunde, lasst uns einen Dolch finden.
3: Sofort begannen Desdemona, Rachel und Nymphoras, den Keller nach Hinweisen auf den Dolch oder einem Ausgang zu durchsuchen. Sie schauten in Kisten und öffneten Truhen, untersuchten alte Schränke und klopften die Wände nach Hohlräumen ab.
0: Schaut mal hier drüben, hier steht eine alte Ritterrüstung. Oh, die ist aber ganz schön winzig. Der Helm könnte genau meine Größe sein.
2: Nein, warte, sie könnte... runterfallen.
0: Hoppla. Kann ja mal passieren. Ach, keine Sorge, ich heb sie ja wieder auf. Hey, was ist denn das? Hier auf dem Boden sind ja Schleifspuren. Mensch, Leute, das sieht aus, als wäre hier eine Geheimtür.
2: Tatsächlich.
1: Super, eine Geheimtür. Seht ihr irgendwas, wie man sie öffnen könnte?
2: Hier. Hier ist ein kleines Loch im Stein. Schaut. Da scheint ein Mechanismus drin zu sein, aber ich komme einfach nicht dran. Mein Finger ist nicht lang genug.
0: Lass mich mal. Na bitte, mein Zauberstab passt genau in das Loch. Tada! Die Geheimtür ist offen.
2: Toll, und wir haben jetzt endlich eine sinnvolle Verwendung für deinen Zauberstab gefunden.
0: Haha.
3: Und so krochen Desdemona, Nymphoras und Rachel in den dunklen Gang hinein. Das heißt, eigentlich krochen nur Desdemona und der Elf. Rachel konnte aufgrund ihrer geringen Größe bequem aufrecht durch den Tunnel laufen. Nach kurzer Zeit tauchte erneut ein Licht vor ihnen auf. Als sie aus dem Tunnel hinaustraten, standen die drei Helden in einem weiteren, ziemlich kleinen Kellerraum. Leider war dieser, von ein wenig Stroh auf dem Boden mal abgesehen, vollkommen leer.
1: Ein leerer Raum? Also, irgendwie hätte ich nach einem Geheimgang etwas mehr erwartet.
2: Manchmal sind die Dinge nicht so, wie sie auf den ersten Blick scheinen. Vielleicht erscheint dieser Raum nur leer.
1: Dann lasst uns den Raum mal gründlich absuchen. Groß ist er ja nicht.
0: Sagt mal, fällt euch was auf?
1: Was denn?
0: Fällt euch an diesem Raum wirklich gar nichts Merkwürdiges auf? Findet ihr es nicht seltsam, dass keiner von uns Fackeln oder eine Lampe dabei hat und der Raum trotzdem hell erleuchtet ist? Es müsste hier drin eigentlich stockfinster sein.
1: Ja, du hast ja recht. Was geht hier vor?
2: Aber das ist doch ganz natürlich.
1: Wie? Wieso?
0: Wieso?
2: Ich hatte doch erklärt, dass diese Burg eine Menge Magie in sich bündelt, richtig?
0: Ja, und Zodiac will sie sich zunutze machen. Das wissen wir doch.
2: Eine solche Menge an Energie bedringt in alles um sie herum ein. Sie sitzt sozusagen im Gemäuer selbst. Ein magisches Schloss sozusagen, nur dass es eben eine Burg ist.
1: Und die Magie verursacht dieses Leuchten?
2: Ja, und wahrscheinlich noch das ein oder andere Phänomen. Ich schlage daher vor, dass wir uns wieder unseren eigentlichen Aufgaben zuwenden und diesen Raum untersuchen. Rachel, übernimmst du bitte den Fußboden?
0: Mann, immer muss ich den Boden übernehmen. Nur weil ich so klein bin. Hey, hier unter dem Stroh ist was. Hier in der Ecke. Ach, da ist eine Vertiefung im Boden. Unter all dem Stroh ist sie mir beinahe nicht aufgefallen.
2: Und darum, liebe Rachel, sucht immer der Zwerg den Boden ab.
0: Ach, sei still, du Spitzohr.
1: In der Vertiefung liegt eine Schatulle. Für einen verborgenen Schatz ist sie aber ein wenig klein. Andererseits suchen wir auch nicht nach Reichtümern, sondern nach einem Dolch. Und dafür ist die Kiste gerade groß genug. Also, mal sehen, was drin ist. Ah, sie lässt sich nicht öffnen.
0: Ich sehe aber nirgendwo ein Schloss oder sowas.
2: Darf ich mal sehen? Hier sind zwei Symbole auf der Unterseite eingraviert. Das eine kennen wir schon. Das Siegel der Feuerdrachen. Das andere, ich kann mich nicht erinnern, dieses Symbol schon einmal gesehen zu haben.
1: Wieso ist denn das Siegel der Feuerdrachen da drauf?
2: Das könnte mit dem Fluch zu tun haben. Der Legende nach hat ein sehr alter und sehr mächtiger Zauberer die Feuerdrachen verflucht und dabei irgendwie einen Dolch eingesetzt. Ich vermute mal, dass dieser Magier versucht hat, sich einen Teil der Magie der Drachen zunutze zu machen. Und zwar mit Erfolg. Die Magie in dieser Burg muss schließlich eine Quelle haben. Der Drachenfluch könnte diese Quelle sein. Und der Dolch ist der Schlüssel dazu. Ja, so könnte es sein.
1: Gut, dann könnte der Dolch also in der Schatulle sein. Aber was ist mit dem zweiten Symbol?
0: Vielleicht ist es ein magisches Schutzsymbol, das das Kästchen geschlossen hält. Dafür kenne ich einen Gegenzauber. Einen Moment, das haben wir gleich. Locabus Annihili!
3: Nachdem die Rauchschwaden von Rachels Zauber sich verzogen hatten und sich die drei Helden wieder im Raum umschauten, lag neben jedem von ihnen ein kleines Häufchen Gold- und Silbermünzen. Dieser unerwartete Geldsegen war jedoch nicht aus der geheimnisvollen Schatulle gekommen. Diese lag noch immer verschlossen in dem Foras Hand. Rachels Öffnungszauber hatte stattdessen die Geldbörsen der drei Freunde geöffnet und ihr Inhalt war zu Boden gefallen.
0: Ups.
2: Naja, zumindest wissen wir jetzt sicher, dass es ein Zauber ist, der die Schatulle schützt.
1: Und wie bekommen wir dieses Ding nun auf? Ich bin mir sicher, dass der Dolch da drin ist. Hey, wie wäre es, wenn ich mal kräftig mit dem Schwert draufschlage?
2: Nun ja, wenn der Zauber stark genug ist, könnte es dein Schwert zerbrechen. Statt gleich Magie oder rohe Gewalt einzusetzen, würde ich die Sache eher mit dem Verstand angehen.
0: Und was soll das nun wieder heißen?
2: Irgendjemand muss dieses Kästchen hier versteckt haben. Vermutlich der vorherige Besitzer der Burg. Selbst wenn diese Person derart große magische Fähigkeiten besessen hat, den Schutzzauber selbst zu wirken, so hätte er doch davon ausgehen müssen, dass seine Erben nicht das gleiche magische Talent haben würden. Diese könnten das Kästchen dann auch nicht öffnen. Also in etwa so wie Rachel hier.
0: Hey!
2: Es muss also einen ganz anderen, einfachen Weg geben, die Schatulle zu öffnen.
1: Klingt logisch. Und was könnte das sein?
2: Nun, am wahrscheinlichsten ist es ein Losungswort oder ein Satz, der, wenn er ausgesprochen wird, den Zauber aufhebt.
1: Ein Losungssatz? Sesam, öffne dich! Was schaut ihr mich so an? Ich finde, den Versuch war es wert. Na kommt, lasst uns das Kästchen mitnehmen. Vielleicht finden wir ja woanders in der Burg einen Hinweis, wie wir es öffnen können.
3: Mit der Schatulle im Gepäck machten sich die drei Helden wieder auf den Rückweg durch den Tunnel und standen kurze Zeit später wieder im ersten Keller, in dem sie ihre Suche begonnen hatten. Jetzt fiel ihnen auf, dass auch dieser Raum von dem gleichen magischen Licht erfüllt war wie die Geheimkammer.
0: Schon schade, dass wir nicht an den Dolch drankommen. Stellt euch mal vor, wir hätten die Kontrolle über Heerscharen von Orks. Was wir alles machen könnten.
1: Ja, wir könnten sie zwingen, sich jeden Tag zu waschen und sie Süßigkeiten an Kinder verteilen lassen.
2: Also, ich zerstöre eure Pläne ja nur ungern, aber das wird nicht funktionieren. Orks werden mit dunkler Magie kontrolliert. Magie, die Angst, Schrecken und Zerstörung bedeutet. Wenn du, Desdemona, mit dem Dolch die Burg übernehmen würdest, würde sich die Energie in helle Magie umwandeln. Die Orks würden dann wohl ziemlich schnell das Weite suchen, ganz abgesehen davon, dass nur ein mächtiger Magier die Magie der Burg überhaupt für seine Zwecke einsetzen könnte. Und ohne jemanden zu nahe treten zu wollen, aber ein mächtiger Magier befindet sich nicht unter uns.
1: Die Burg weiß also, ob ich gut oder böse bin?
2: Wie genau die Magie funktioniert, kann ich dir leider nicht sagen. Ich weiß aber, dass man eine grausame Tat vollbringen muss, um die Magie vom Guten zum Bösen zu wenden. Zodiac muss also etwas wahrlich Böses getan haben, um die Magie der Burg auch ohne den Dolch überhaupt nur anzapfen zu können.
0: Oh, hoffentlich hat das nichts mit Irim zu tun. Meint ihr, er könnte ihm was angetan haben?
1: Also, ich finde, es ist an der Zeit, dass jemand diesen größenwahnsinnigen Magier hochkantig aus der Burg schmeißt. Und dieser jemand sind wir. Ich sage, wir schnappen ihn uns. Was ist denn jetzt wieder?
2: Ich hatte doch erwähnt, dass Zodiac ein mächtiger Zauberer ist. Ich meine, ein wirklich mächtiger Zauberer.
0: Mann, nimm Foras. Du kannst einem echt den ganzen Spaß verderben. Erst dürfen wir keine Orks rumkommandieren, und jetzt sagst du, dass wir nicht mal Zodiac vor die Tür setzen können?
2: Ich sage ja nicht, dass wir ihn einfach gewähren lassen wollen. Aber momentan gibt es nicht viel, was wir tun können. Wenn wir den Dolch hätten, dann sähe die Sache anders aus. Wir könnten den Fluch aufheben, dann wären die Feuerdrachen endlich frei und ohne ihren magischen Einfluss würde diese Burg für Zodiac sicherlich uninteressant. Wir haben den Dolch aber nicht.
1: Na gut, dann setzen wir das eben auf die To-Do-Liste für nächste Woche. Und jetzt auf, lasst uns Nagarians Bruder befreien. Oder hast du dagegen auch was einzuwenden?
2: Nein, das klingt vernünftig.
0: Mann, habe ich einen Hunger.
1: Was? Du hast jetzt Hunger? Wir stehen hier im Keller einer Burg, die von einem machthungrigen Magier besetzt ist, vermutlich mit Orks vollgestopft ist und wollen einen Gefangenen befreien. Und du hast Hunger?
0: Hey, ich habe seit gestern Abend nichts mehr gegessen. Ich mache doch momentan diese neue Diät. Ach, jetzt schau mich nicht so an. Ich passe kaum noch in mein Lieblingskettenhemd.
1: Oh, das tut mir leid. Ich weiß genau, wie das ist. Hey, hast du schon mal von dieser neuen Suppendiät gehört? Palan, die Tochter des Hufschmieds, hat mir davon erzählt. Sie schwört, dass sie letzten Sommer damit 30 Pfund in...
2: Können wir denn vielleicht wieder zurück zu dem machthungrigen Magier, den zähnefletschenden Orks und den Gefangenen kehren, ja?
3: Und so machten sich die drei auf, um einen Ausgang aus den Kellergewölben zu finden und die restliche Burg abzusuchen. Es dauerte nicht lange, bis sie auf eine hölzerne Tür stießen.
0: Hinter der Tür ist nichts zu hören. Der Gang dahinter scheint leer zu sein.
1: Also gut, dann los. Nach dir, Rachel.
3: Als die Helden durch die Tür traten, fanden sie sich zu ihrem Erstaunen nicht in einem langen Gang wieder, sondern in einem großen Raum mit mehreren Tischen und Bänken. An der Wand hingen mehrere Messer, Beile und Schöpfkellen, und eine Seite des Raumes wurde fast vollständig von einer großen Kochstelle eingenommen. Auf Regalen im ganzen Raum fanden sich kleine bis große Kochtöpfe und Pfannen, Körbe voller Obst, und von der Decke hingen an langen Seilen getrocknetes Räucherfleisch und dicke Schinken. Desdemona und ihre Freunde hatten die Küche der Burg gefunden.
0: Juhu, endlich einmal Glück. Dieser Apfel da vorne sieht aber lecker aus.
2: Ah, So viel also zu unserem Vorhaben, möglichst unbemerkt zu bleiben.
4: Das hat bestimmt keiner gehört. Hier im Keller ist doch außer uns niemand.
1: Welcher Architekt legt eigentlich die Küche in den Keller?
2: Ehrlich gesagt, ich glaube kaum, dass wir noch im Keller sind.
1: Was? Aber wir sind doch eben gerade durch diese Tür dort hereingekommen.
2: Ich habe da so eine Theorie.
1: Huch, aber das ist doch nicht der Gang, aus dem wir eben hier reingekommen sind.
2: Rachel, als du die Tür eben geöffnet hast, woran hast du da gedacht?
0: Ich kann eigentlich kaum an was anderes denken als an meinen knurrenden Magen.
2: Ja, das habe ich schon vermutet.
1: Also, Rachel denkt also ans Essen und wir landen in der Küche? Ist das etwa eines von diesen magischen Phänomenen, von denen du gesprochen hast?
2: Ich vermute es zumindest. Die Türen hier in der Burg scheinen den, der sie öffnet, immer genau in den Raum zu bringen, an den er gerade denkt.
1: Das könnten wir zu unserem Vorteil nutzen. Rachel, wirf den Apfel weg und komm her. Wir werden jetzt Ehe Irim befreien.
0: Weißt du denn, wo er ist?
1: Nein, das muss ich auch gar nicht. Wenn Nymphoras recht hat, müssen wir nur an ihn denken und die Tür wird uns direkt zu ihm bringen.
0: Toll! Alles klar, ich bin bereit.
1: Vahas! Nein, Nymphoras. Wir gehen da jetzt durch und befreien Ehe Irim.
2: Ich wollte lediglich vorschlagen, dass wir nicht direkt zu ihm gehen. Zodiac wird seine Gefangenen sicherlich nicht unbewacht lassen. Wir sollten stattdessen versuchen, in einem Nebenraum zu landen. Dann hätten wir das Überraschungsmoment auf unserer Seite und könnten uns auch vorher einen Überblick über die Lage verschaffen, bevor wir zum Angriff übergehen.
1: Oh, das ist eigentlich ein ganz guter Vorschlag. Also gut, stellt euch auf. Und jetzt denkt ganz fest an einen Raum in der Nähe von Ehe Irim.
5: Ein Raum in der Nähe von Ehe Irim.
6: Ein Raum in der Nähe von Ehe Irim.
3: Als Desdemona, Nymphoras und Rachel durch die Tür traten, standen sie in einem gemütlich eingerichteten Studierzimmer. Alles machte einen sehr aufgeräumten Eindruck und die Möbel waren von einer dicken Staubschicht bedeckt. Der Raum schien schon seit Jahren nicht mehr betreten worden zu sein.
0: Und? Hat es geklappt?
1: Wir sind auf jeden Fall nicht mehr in der Küche. Wartet, ich sehe mal aus dem Fenster. Vielleicht kann ich erkennen, in welchem Teil der Burg wir uns befinden. Wir sind ganz schön weit oben. Ich glaube, wir sind in einem der Türme.
2: Wir sollten, naja, eigentlich vor allem ihr beide. Also, ihr solltet etwas leiser sein. Wenn es funktioniert hat, könnte sich hinter dieser Tür Orks befinden. Moment, ich werde mal schauen, ob ich etwas hören kann.
3: Der Elf ging zur Tür, strich sich mit einer eleganten Bewegung die Haare hinter sein spitzes Ohr und legte den Kopf vorsichtig an das Holz. Sein Gesicht blieb völlig reglos. Doch nach einigen Sekunden nickte er zufrieden und wandte sich wieder den beiden Frauen zu.
2: Ich konnte 4 oder vielleicht auch 5 Orks hören. Sie scheinen den Gang hinter der Tür zu patrouillieren. Ich würde vermuten, sie bewachen etwas.
1: 5 Orks? Wie unfair. Für sie. Also, hier ist der Plan. Rachel, du reißt auf mein Kommando die Tür auf. Wir stürzen in den Gang und dann überwältigen wir die Orks.
0: Ich liebe deine Pläne, Desdemona.
2: Ich denke, dass doch lieber ich die Tür aufreißen sollte.
0: Wieso? Traust du mir etwa nicht zu, dass ich eine Tür aufmachen kann?
2: Weil wir, wenn die Zwergin die Tür öffnet, wahrscheinlich wieder in der Küche landen und nicht im Gang bei den Orks.
1: Ach, gut, Nymphoras. Du reißt also die Tür auf und wir überwältigen die Orks. Alle bereit? Gut. Nymphoras, jetzt!
7: Hey, wo kommt ihr denn her?
1: Hey, ja!
7: Komm, lass uns abhauen. Soll Zodiac seine Menschlein doch alleine bewachen?
8: Genau. Warum für den verprügeln lassen? Schnell weg hier.
1: Ja, rennt nur, ihr Mem. Das hat gut getan. Die übrigen kommen wieder zu sich. Wir sollten sie besser fesseln.
0: Das übernehme ich. Niemand macht so feste Knoten wie ein Zwerg.
9: Die Orks haben diese Tür hier bewacht.
10: Huch, wer seid denn ihr?
1: Bist du Ehe Irim? Nangarians Bruder?
10: Ja, aber woher wisst ihr das? Und woher kennt ihr den Namen meines Bruders?
1: Dein Bruder hat uns geschickt, um nach dir zu suchen. Er würde dich wirklich gerne noch einmal sehen, bevor er... Naja, aber das erzählt er dir wohl am besten selbst.
10: Oh, ich danke euch vielmals. Es kommt mir vor, als säße ich in diesem verstaubten Zimmer schon seit einer Ewigkeit fest.
0: So, die Fellmonster da draußen sind gut verschnürt. Die laufen so schnell nirgendwo mehr hin. Hey, was ist denn das?
9: Das ist Ehe Irim, der Bruder von Nangarian.
0: Nein, nicht das. Ach, das ist natürlich auch schön, dass wir dich gefunden haben, Ehe Irim. Aber ich meine das da, an der Wand, über dem Kamin. Seht ihr das Wappen, das dort hängt? Ist das nicht das gleiche, das auch auf der Schatulle ist?
9: Ja, du hast recht. Es handelt sich also um den Wappen der Familie, der früher mal diese Burg gehört hat.
10: Oh ja, das Wappen ist hier überall drauf. Hier zum Beispiel, auf dieser alten Spieluhr.

0: Naja.
1: Ich sagte doch bereits, die Dinge sind manchmal nicht so, wie sie
0: Auf den
1: auf.
0: ersten Blick scheinen. Ich weiß, aber das hier ist ja mehr ein Küchenmesser als ein Dolch.
1: Dieses Küchenmesser hat Generationen von Feuerdrachen einen Teil ihrer magischen Erbes beraubt. Also etwas mehr Respekt, bitte.
0: Ja, ist ja schon gut.
2: Was ist denn das? Ein Erdbeben? Oh nein, der Turm wird einstürzen.
1: Nein, nein, ganz ruhig. Wartet einfach mal einen Moment. Das bedeutet wohl, die Burg hat dich als ihre neue Herrin akzeptiert. Desdemona, Sodia kann die Magie, die durch sie hindurchfließt, jetzt nicht mehr benutzen. Das magische Beben gerade dürfte ihn sogar deutlich geschwächt haben.
2: Er sitzt also sozusagen auf dem Trockenen?
0: Freunde, ich habe eine Idee.
2: Wo gehst du hin?
3: Was machst du denn? Hey, warum bindest du denn die ortslos?
0: Hey, ihr Fellmonster! Habt ihr das Beben vorhin gespürt? Das bedeutet, dass ich jetzt über diese Burg gebiete. Zodiac hat hier keine Macht mehr, auch nicht über euch. Versteht ihr, was ich sagen will? Zodiac ist im Augenblick geschwächt. Das wäre die Gelegenheit für euch, ihm mal, na drücken wir es so aus, um ihm mal richtig eure Meinung zu sagen.
4: Der könnt was erleben.
5: Uns zwingen, die Toiletten zu putzen? Na warte, jetzt zahlen wir es ihm heim.
0: So, das wäre erledigt. Ich möchte jetzt nicht in Zodiacs Haut stecken.
1: Sobald Irim bei seinem Bruder ist, werde ich dir zeigen, wie du den Fluch aufheben kannst. Die Feuerdrachen haben lange genug zu leiden gehabt.
2: Ah, ist irgendwie schade. Ich hatte mich schon so an diese magischen Türen gewöhnt. Wenn der Fluch aufgehoben ist, wird die Magie wohl auch verschwinden.
1: Nun ja, mit der Zeit, aber eine so große Menge an Magie, wie sie in diesen alten Mauern steckt, verschwindet nicht von heute auf morgen, Rachel.
0: Aber bis es soweit ist, könnte jederzeit ein anderer Magier vorbeikommen und sie sich zunutze machen. Ich denke, es ist das Beste, wenn wir hier einziehen. Zumindest so lange, bis die Magie vollständig verschwunden ist und die Burg keine Gefahr mehr darstellt.
2: Also, ich bin dafür.
1: Und ich bin sicher, deine Zustimmung hat rein gar nichts damit zu tun, dass du hier von jedem Raum aus direkt die Küche betreten kannst.
2: Jetzt hör mir mal zu, du
3: Kommt mal schnell hier
2: langohriges.
3: rüber zum Fenster.
0: Seht nur, es ist Zodiac. Er rennt aus der Burg.
2: Und ein Dutzend wütender Orks ist hinter ihm her.
0: Prima, dann sind wir unseren ungebetenen Hausgast also auch los. Leute, wir haben Nangarians Sohn befreit, ein paar Orks verprügelt und ein neues Zuhause gefunden. Ich denke, das muss gefeiert werden.
2: Ach, aber von so großen Festmahlen nehme ich immer zu.
3: Oh, du versuchst abzunehmen? Ich kenne deine Suppendiät, in der man in kürzester Zeit 30 Pfund abnehmen kann.
0: Ja, davon habe ich auch gehört. Die Tochter unseres Hufschmieds hat letzten Sommer damit toll abgenommen.
2: Und das funktioniert wirklich?
3: Aber ja, da kommen nur gesunde Zutaten rein.
1: Ah, na, was soll's? Also, ich kenne da auch noch ein Rezept für einen fast fettfreien Fleischsalat, den meine Großtante.
6: Und so kehrten die drei Helden mit Irim zurück in ihr Heimatdorf, wo sie von Nangarian bereits sehnsüchtig erwartet wurden. Der junge Mann war überglücklich, seinen Bruder wiederzusehen, und er konnte gar nicht mehr aufhören, Desdemona, Rachel und Nymphoras für ihre Hilfe zu danken. Und als das restliche Dorf von ihren Heldentaten hörte, wurde beschlossen, den drei Freunden zu Ehren erneut eine große Feier zu veranstalten, mit einem üppigen Festmahl. Und diesmal konnten sich die drei nicht heimlich davonschleichen. Und so kam

0: Es 3 Tage später zu folgender Szene im Haus des Hufschmieds.
1: Hallo, Herr Schmied.
2: Hallo, Rachel. Schön, dich zu sehen. Was führt dich denn hierher? Kann ich etwas für dich tun?
1: Was würde es mich kosten, dieses Kettenhemd hier eine Nummer größer machen zu lassen?

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0: Hallo? Kannst du mich hören? Hallo? Eingeschaltet habe ich es doch. Die Dioden leuchten, hier kommt aber nichts an. Kann dich nicht hören, aber wenn bei dir nichts ankommen würde, wären die Dioden dunkel. Egal, ich plapper jetzt einfach mal drauf los. Ich habe das Orotech-Tool gefunden und mir hinters Ohr geklemmt. Ich kenne mich etwas damit aus, da mein Vater Entwickler für Ikalion-Tech war. Soviel ich weiß, war das ja eine Tochterfirma. Warte mal. Nur eine streunende Katze. Ich wüsste gern, wer du bist. Wie soll ich mir dich bloß vorstellen? Ich denke, du bist männlich. Hast Ähnlichkeit mit Tom Lorry, dem Sänger von Lovefield. Leider ist er auch schon tot. Ist 2036 gestorben, kurz nachdem das RP-Virus über die Menschheit gekommen ist. Ist dir nun auch schon wieder 3 Jahre her. Wo du wohl bist? Sitzt du in einem unterirdischen Schutzbunker mit einem riesigen Kopfhörer und hörst dir mein Geschwafel in Stereo an? Oder auf einer geheimen Raumstation? Eher unwahrscheinlich. Ach, und ich muss mich ja auch noch vorstellen. Ich bin Jasmin. Jasmin Möller.
1: Morgen.
0: Oh, gut geschlafen? Ich auch, danke der Nachfrage. Gestern warst du auf einmal weg. Hattest du keine Lust mehr auf mich oder war es nur eine technische Störung? Vielleicht ein Wackelkontakt? Ich wollte... Super. Ist schon... So, jetzt geht es wieder. Ich bin inzwischen zum Supermarkt aufgebrochen. Wollte noch einmal gucken, was es noch gibt. Dann mache ich mich auf und verlasse die Stadt. Wie soll ich dich überhaupt nennen? Vielleicht Watcher oder Watchman? Nee. Ist auch doof, du kannst mich ja nicht sehen. Dann doch eher... Lauscher. Ja, das passt doch. Ich dachte, ich erzähle dir erstmal etwas über mich. Ich gehöre zu den wenigen Glücklichen, die von dem RP-Virus verschont geblieben sind. Offensichtlich bin ich immun. Hab schon welche gesehen, hielt mich jedoch versteckt. Immerhin bin ich nicht der letzte Mensch der Welt, wie du ja auch beweist. Da ist der Supermarkt. Gibt aber nicht mehr viel. Hier haben sich mein Bruder und ich immer bedient. Olli ist vor wenigen Wochen gestorben. Er war krank, allerdings war es nicht das Virus. Meine Eltern hatten es aber. Die bekamen, kurz nachdem das RP-Virus publik gemacht wurde, diese Krankheit. Also so vor ungefähr 3 Jahren. Sieht ja erst aus wie Masern. Dann verfärben sich die Pusteln und platzen auf. Da war ich gerade 18. Mein Bruder ist 1 Jahr älter.

Hier müsste doch so ein Frischgemüsetopf liegen. Ah, da ist er ja. Die Dose ist etwas zerdrückt, deshalb haben wir zunächst die anderen genommen. Seit einem Monat abgelaufen. Wird aber wohl noch gut sein. Die Süßigkeiten sind schon lange aufgebraucht. Ich war nie dick, hatte vielleicht 3 oder 4 Kilo zu viel. Jetzt sind es wohl 5 zu wenig. Früher hätte ich wer weiß was dafür gegeben. So, eben noch die Dose in den Rucksack verstauen. Okay, damit verlasse ich die Stadt. Ich habe vor, nach Norden zu gehen, nach Menden im Sauerland. Da wohnen Verwandte von mir. Ja, du hast richtig gehört. Gehen. Ich habe keinen Führerschein. Meine letzte Fahrt endete im Straßengraben. Das mache ich so schnell nicht nochmal. Also, tschüss, Heimatdorf. Wahrscheinlich werden wir uns nicht wiedersehen.

0: Siehst du das? Da hinten ist ein Feuer. Ach, was rede ich wieder für ein Blödsinn. Sehen, na klar. Da sitzt ein Mann. Keine Ahnung, wie alt er ist. Vielleicht 80? Kannst du schlecht schätzen. Soll ich mal hingehen? Der ist zu klapprig, um mir etwas zu tun. Okay, ich mach's.
1: Wer bist du? Bleib da stehen.
0: Frieden? Ich hab nichts Böses vor.
1: Willst du mich bestehlen?
0: Nein, wirklich nicht. Ich war nur neugierig. Hab schon länger keinen anderen Menschen mehr gesehen, außer meinem Bruder.
1: Er soll rauskommen.
0: Wer? Mein Bruder? Der ist am 20. April gestorben.
1: Das tut mir leid.
0: Ich sah das Feuer und dachte...
1: Na komm, setz dich schon her.
0: Danke. Ich heiße Jasmin.
1: Dr. Rudolf Hofmeister.
0: Sind Sie Arzt?
1: Ja, ich war Arzt in der alten Welt. Willst du einen Teller Suppe?
0: Danke, gerne. Ich habe eine eigene Schale dabei.
1: Nimm dir.
0: Oh, ist die gut.
1: Wo willst du hin?
0: Erstmal nach Norden, ins Sauerland. Da wohnen meine Tante, mein Onkel und meine Cousine Paula.
1: Bist du dir sicher, dass du weißt schon?
0: Nein, wir haben einige Male telefoniert, aber jetzt schon länger nicht mehr. Die Netze funktionieren ja nicht mehr. Und dann wurde mein Bruder krank und ich habe mich um ihn gekümmert.
1: Ich glaube, so ging es jedem von uns.
0: Haben Sie noch jemanden?
1: Meine Frau ist vor wenigen Tagen gestorben.
0: Oh, mein Beileid.
1: Danke. Sie hat lange mit dieser Krankheit gerungen.
0: Scheißkrankheit.
1: Ich will übrigens nach Hamburg.
0: Haben Sie da auch noch Verwandte?
1: Nein, aber einige wissenschaftliche Kollegen, die in einem Institut an einem Gegenmittel forschen. Und vielleicht kann ich Ihnen dabei helfen. Ich habe da etwas herausgefunden, das die Forschung revolutionieren dürfte.
0: Aber haben Sie nicht gesagt, Ihre Frau wäre gestorben?
1: Ja, sie war schon zu schwach für die Prozedur. Es gab erste Erfolge, doch dann fiel Katrin in ein Koma. Ich habe alles genau notiert.
0: Ein Büchlein? Haben Sie Ihre Ergebnisse etwa handschriftlich da eingetragen?
1: Was ist denn dagegen einzuwenden?
0: Naja, das ist schon etwas oldschool, finde ich.
1: Du denkst, ich wäre ein alter Mann, der nie etwas mit einem Computermut hatte. Nein, so ist es nicht. Aber das schien mir am sichersten. Das kann jeder lesen, welches System auch auf dem Computer aufgespielt ist. Ob man Strom hat oder nicht.
0: Ja, sie hat richtig... Bist du ja wieder. Warst ein paar Tage weg. Zumindest brannte die Diode nicht mehr, deshalb nehme ich es einfach mal an. Ich bin nun zusammen mit Rudi unterwegs nach Norden, also Dr. Hofmeister. Ich darf ihn jetzt duzen, er ist ziemlich nett und begleitet mich bis nach Menden. Das ist der Ort, an dem mein Onkel lebt. Ach, das hatte ich dir ja schon erzählt. Rudi hat ein Fahrrad. Da verstauen wir unsere ganzen Sachen und brauchen sie nicht mit rumschleppen. Ist ganz praktisch. So, ich gehe mal wieder zurück. War nur austreten. Er wartet da hinten im Hauseingang. Oh, da stehen welche bei ihm. Ein Mann und eine Frau. Sehen ziemlich abgefragt aus. Er hat einen lang verfilzten Bart. Wie alt mag er sein? Höchstens 30. Sie noch einige Jahre jünger.
2: Hey, Alter, Ist das etwa dein Liebchen?
1: Was?
2: Beruhig dich. War nur ein Scherz.
0: Was wollt ihr von uns?
2: Nicht so unfreundlich. Alles cool.
3: Hi, ich heiße Melanie und das ist mein Freund Simon.
2: Habt ihr was zu essen für uns? Wir hatten schon seit Tagen nichts mehr.
3: Wir existieren praktisch nur von Luft und Liebe.
2: Yeah, vor allem von letzterem Baby.
0: Wir haben selber nicht viel. Ich habe noch eine Dose mit Suppe. Die kann ich euch geben.
3: Das ist aber nett von dir.
2: Wenn ich es recht überlege, werden wir noch etwas bei euch bleiben. In großen Gruppen lebt es sich sicherer.
1: Meinetwegen. Aber morgen früh brechen Jasmin und ich zeitig auf.
3: Oh, fein. Endlich mal wieder Gespräch. Maleren Menschen.
2: Wo wollt ihr hin?
0: Nach Menden. Sauerland.
2: Hey, Alter. Und du bist wirklich Doktor? Man könnte meinen, du bist Koch. Die Suppe war echt gut.
3: Lecker.
1: Na, sehr viel gehört ja nicht dazu, eine Dosensuppe auf dem Feuer warm zu machen.
2: Na, Melanie würde ich das nicht zutrauen. Aber im Ernst, vielleicht kannst du sie mal untersuchen. Sie hat Angst, dass ich ihr ein Baby gemacht habe. So oft, wie wir in den letzten Tagen gepoppt haben.
0: Wo habt ihr euch kennengelernt?
3: Keine Ahnung, wie der Ort hieß.
2: Hab sie vor 2 Monaten in einem Kellerloch gefunden. Durchnässt wie ein neugeborener Pudel. Seitdem kümmere ich mich um sie. Und ich habe ja auch was davon.
3: Du meinst wie ein begossener Pudel.
2: Wir haben einige komische Leute getroffen, nicht wahr, Kleines? Aber ich zeig euch was. Dieser Baseballschläger hat sie uns alle vom Leib gehalten.
0: Ist das Blut?
2: Was denkst du?
3: Simon kann ein Löwe sein, wenn es darum geht, mich zu verteidigen.
2: Aha.
1: Na dann, wir werden uns jetzt schlafen legen. Ist schon spät.
2: Nix da, zuerst trinken wir noch was. Wir haben Wodka dabei.
1: Danke, aber ich trinke nicht mehr. Die Zeiten sind schon lange vorbei.
2: Kommt nicht in Frage, ich bestehe darauf.
0: Gleich. Ich muss jetzt erstmal für kleine Königstiger.
2: Also wenn du pissen musst, dann sag das doch auch. Wir sind doch unter uns.
0: Gut, bis gleich. Ich wollte kurz mit dir allein sprechen, Lauscher. Scheiße, an wen sind wir da nur geraten? Ich finde ihn recht unsympathisch und irgendwie unheimlich. Und sie scheint ihm regelrecht hörig zu sein. Was mache ich denn jetzt? Einfach abhauen und Rudi allein lassen wäre ziemlich mies. Das kann ich nicht machen. Aber wie werden wir die anderen wieder los?
3: Jasmin, wo bist du? Ich soll dich holen. Es ist besser, wenn du kommst. Simon wird schnell ungeduldig.
0: Ich komme schon.
3: Was hast du da für einen schönen Ohrschmuck? Blinkt ab und zu.
0: Das ist ein Hörgerät. Ich bin schwerhörig, weißt du?
3: Oh, ach so. Sieht aber cool aus.
0: Danke.
2: Hey, jetzt kommt schon. Die Flasche ist bereits halb leer. Boah, der Alte kann schlucken, sag ich euch. Hier, Kleine, nimm einen kräftigen Schluck. Der haut rein, was? Hier, Mel.
3: Nee, lieber nicht. Wenn ich tatsächlich schwanger bin, ist das doch nicht gut für das Kind.
2: Trink.
3: Okay.
1: Lassen Sie sie doch, wenn sie nicht will.
2: Misch dich da nicht ein, Alter. Das ist mein Mädchen. Ist wohl scharf auf sie, hä? Macht sie dich an?
1: Reden Sie keinen Unsinn.
2: Was sagst du? Beleidigst du mich hier vor den Frauen?
0: Hör doch auf. Ich nehme gern noch einen Schluck.
2: Komm, Alter. Steh auf. Mal sehen, was du so drauf hast.
1: Junger Mann, ich will mich nicht mit Ihnen prügeln. Ich hätte auch gar keine Chance. Ich bin mehr als doppelt so alt wie Sie.
2: Das hättest du dir vorher überlegen sollen.
1: Gehen Sie einfach. Lassen Sie mich und meine Begleiterin in Frieden.
2: Du sagst mir nicht, was ich tun soll.
3: Rudi! Was hast du getan? Musstest du so fest zuschlagen?
0: Er blutet am Hinterkopf. Rudi, sag doch was.
3: Du hast ihn umgebracht, Simon.
2: Schnauze, sonst fängst du dir auch eine ein. Ach, scheiße, er hat angefangen, das habt ihr alle gesehen.
0: Du Mörder!
2: Geh mal weg von ihm. Mal sehen, was er dabei hat.
0: Nein!
2: Ach! Au! Der ist tatsächlich tot. Und was hat er hier? Ein Buch?
0: Das darfst du nicht nehmen. Gib es mir.
2: Ach, stehen nur komische Formeln drin. Das brauchen wir nicht. Aber dich werden wir mitnehmen. Vielleicht können wir dich gegen irgendwas eintauschen.

0: Ich hoffe, du kannst mich hören. Simon hat mich ausgenockt. Mein Gesicht ist bestimmt grün und blau. Die haben mich gefesselt. An einen Heizkörper. Ich sitze hier in einem dunklen Raum. Es riecht widerlich. An der anderen Seite ist ein Bett. Sieht so aus, als würde jemand darin liegen. Oh, der Geruch kommt bestimmt von dort. Oh Mann, die haben mich hier zu einer Leiche gesteckt.
1: Guten Morgen, Jasmin. Hast du gut geschlafen?
0: Sag mal, tickst du noch richtig?
1: Psst, nicht so laut. Simon schläft noch.
0: Der ist mir sowas von egal. Binde mich sofort los.
1: Das darf ich nicht. Aber bestimmt wird Simon dich bald losbinden. Er war betrunken. Er ist kein schlechter Mensch.
0: Er hat Rudi umgebracht!
1: Bitte, das hat er nicht gewollt. Simon war gut zu mir in den letzten Monaten. Ohne ihn wäre ich schon längst tot.
0: Das Buch. Wo ist das Buch?
1: Simon hat es weggeschmissen.
0: Ihr wisst ja gar nicht, wie wichtig dieses Buch ist. Es könnte die letzte Hoffnung für die Menschheit sein.
2: Mann, müsst ihr hier am frühen Morgen so rumplärren?
1: Tut mir leid, Simon.
2: Ja, ja. Guck mal nach, ob du noch was zu essen finden kannst. Und ein bisschen Alk wäre auch nicht schlecht. Lauf mal die Zimmer in diesem Hochhaus ab, vielleicht kommst du irgendwo rein.
1: Alleine?
2: Die Toten werden dich schon nicht fressen. Ich bleibe bei unserer Hübschen hier.
1: Ist gut, ich beeil mich.
2: Ach, lass dir ruhig Zeit.
0: Was hast du vor mit mir?
2: Zuerst einmal, du musst mir glauben, dass ich dem alten Mann nichts antun wollte. Das war nur ein blöder Unfall.
0: Ach ja.
2: Ja, ich bin kein böser Mensch. Nur ab und zu etwas impulsiv. Und schließlich wollte er mich vor euch doof dastehen lassen. Ich musste mir Respekt einfordern.
0: Toll, sehr mutig. Bei einem alten Mann.
2: Es ist nun mal passiert, okay? Ich sage dir jetzt, wie es mit uns weitergeht. Wir bleiben erstmal einige Tage hier. Hab keinen Bock, im Moment draußen rumzustrolchen. Wenn du dich gut aufführst, bin ich dich bald los. Du wirst uns begleiten.
0: Wohin?
2: Das weiß ich noch nicht. Wo uns die Lust und die Laune hintreibt. Und wenn du lieb zu mir bist, dann behalte ich dich sogar. Mel wird sowieso bald aufgehen wie ein Hefekloß. Und darauf stehe ich so gar nicht.
0: Weil du sie geschwängert hast.
2: Ich sorge jedenfalls dafür, dass wir nicht ganz aussterben. Vielleicht mache ich dir ja auch ein Kind.
0: Träum weiter. Vorher sterbe ich.
2: Langsam machst du mich richtig böse, du kleines Miststück. Ich werde mir jetzt mal ansehen, was unter deinem verfilzten Klamotten steckt. Dann entscheide ich, was ich mit dir mache.
0: Nein! Lass mich! Hilfe! Nein! Hilfe!
2: Wer soll dich hier schon hören?
1: Simon? Simon, ich hab etwas gefunden. Whisky, fast noch ganz voll.
2: Zeig her! Oh ja, der ist gut. Sieh, ihr bekommt heute nichts zu essen. Wehe, du steckst dir heimlich etwas zu.
1: Nein, das mache ich nicht, wenn du nicht willst.
2: Gut, dann haben wir uns verstanden.
0: Simon war nochmal hier. Hat mir von allerlei Schweinereien erzählt, die er mit mir vorhat. Wenn ich doch bloß die Fesseln abbekommen könnte. Versuche das schon den ganzen Tag. Meine Handgelenke tun weh.
1: Jasmin? Jasmin?
0: Was willst du?
1: Psst, leise. Simon schläft jetzt. Hat sich die ganze Pulle reingezogen.
0: Was willst du noch mit diesem Alk?
1: Meine Sache. Ich werde dich jetzt losbinden, okay?
0: Echt? Danke. Danke.
1: Ich lasse dich raus. Renn so schnell, wie du kannst.
0: Wieso tust du das?
1: Weil Simon hat dich so seltsam angesehen. Ich möchte nicht einfach gegen dich ausgetauscht werden.
0: Komm doch mit mir.
1: Nein, Ich liebe ihn irgendwie. Ach, fast vergessen. Ich war noch mal unten. Hier, das habe ich gefunden. Nimm.
0: Rudis Buch. Ich danke dir. Ich muss kurz verschlafen. Bin jetzt eine halbe Stunde nur gerannt. Oh, Seitenstiche. Ich setz mich hier ins Kellerloch. Echt. Jetzt gibt's nur noch eine Handvoll Menschen. Und die bekriegen sich auch noch untereinander. Oh, ist doch alles scheiße. Ich bin froh, dass du noch bei mir bist, Lauscher. Oh, wenigstens kann ich dich mit meinen Sorgen zulabern. Dann brauche ich nicht alles in mich reinfressen. Bist ja inzwischen so etwas wie mein Tagebuch. So, geht wieder. Lieber noch etwas Strecke machen, falls mich der Ike noch verfolgt.

0: Mal schauen, ob es jetzt besser geht. Hab mal ein bisschen am Orotech-Tool rumgeschraubt. In den Baumärkten kann man sich ja frei bedienen. Sind nicht so ausgeplündert wie die Supermärkte. Apropos Supermarkt, hab schon einige Tage nichts mehr gegessen. Mein Magen knurrt vielleicht. Ja, am besten denke ich an etwas anderes. Die Gegend ist ganz schön hier. An der rechten Seite hohe Felsen, an der linken Seite fließt ein kleines Flüsschen, nennt sich Hönnetal. Ich weiß noch, wie wir hier mal Urlaub gemacht haben. Das war auch das letzte Mal, dass ich meinen Onkel und meine Tante gesehen habe. Da war ich 16 oder 17. Im Sommer danach ging es ja schon mit dieser ganzen Scheiße los. Meine Mutter hätte jetzt wieder gemeckert. Scheiße sagt man nicht, spricht nicht immer so. Aber wie soll ich das sonst nennen? Ich vermisse sie so sehr. Jetzt geht es wieder. Meine Fähigkeiten im Reparieren von technischen filigranen Gerätschaften sind also begrenzt. Ich bin eben keine zweite Kaylee. Sagt ihr nichts? War die Raumschiffmechanikerin in einer alten, kultigen Serie. Firefly hieß die. Ich bin eben doch ein Nerdgirl. Jetzt sind wir aber auch bald da. Viel Hoffnung habe ich ja nicht. Wenn da keiner mehr ist, werde ich mich allein nach Hamburg aufmachen müssen. Aber noch klammere ich mich an diesen Strohhalm.
1: Ganz schön langsam.
0: Simon, was machst du hier?
1: Ich bin schon seit gestern hier und habe seitdem auf dich gewartet. Dachte schon, ich hätte dich verpasst.
0: Wie hast du mich gefunden?
1: Ich habe deinen Rucksack durchsucht, den du freundlicherweise zurückgelassen hast. Du warst ja so sentimental, dass du einen Brief von deiner Cousine mit dir rumgeschleppt hast. Nettes Foto übrigens. Die Kleine musst du mir mal vorstellen. Aber sag mal, wer schreibt denn noch Briefe?
0: Das war vor Jahren. Wir hatten eine Brieffreundschaft. Wo ist denn Melanie?
1: Wir sind nicht mehr zusammen.
0: Hast du sie
1: umgebracht? Ich bin kein Bösewicht aus schlechten amerikanischen Fernsehserien. Na, ich gebe zu, dass ich ihr ein paar aufs Maul gehauen habe, als sie mir gebeichtet hat, dass sie dich befreit hat. Das war's aber auch.
0: Und jetzt?
1: Na, du kommst mit mir mit. Ich habe mich an deine Gesellschaft gewöhnt, könnte man sagen.
0: In deinen Träumen.
1: Oh. Oh. Bitch!
0: Fuck, wo soll ich nur hin?
2: Hey, lass das Mädchen in Ruhe.
1: Scheiße, wer bist du denn?
2: Komm hier rüber.
0: Danke. Vorsicht, der ist gefährlich.
1: Die Kleine sagt es. Leg dich nicht mit mir an. Siehst du den hier?
2: Ein Baseballschläger. Wie mutig.
0: Der Typ scheint Karate zu können oder sowas. Simon liegt schon auf dem Boden.
1: Geh runter von mir. Was ist das? Handschellen? Bist du der verdammte Sheriff?
2: Mit solchen wie dir hatten wir schon öfter zu tun.
1: Mach mich sofort los. Das tut weh.
0: Ich danke dir. Ich bin Jasmin Möller.
2: Steffen Brungdorf. Möller? Bist du mit Peter Möller verwandt?
0: Ja, das ist mein Onkel. Ich bin auf der Suche nach ihm und meiner Tante Stefanie.
2: Dann muss ich dir leider etwas Trauriges mitteilen.
0: Nein. Das sagt, ist das nicht wahr? Ich bin nicht gut drauf. Meine Tante, sie hat es nicht überlebt. Ist vor einem Monat gestorben. Und natürlich ist es damit noch nicht genug. Nein, auch Paula. Das ist meine Cousine. Die hat es erwischt. Ihr ganzer Körper ist mit den roten Flecken übersät. Alles scheiße. Ach ja, wir sind im St. Vincent Hospital in Menden. Mein Onkel Peter, Steffen und Noch ein Dutzend weiterer Leute haben sich hier oben zusammengeschlossen, um zu überleben.
3: Jasmin, mit wem sprichst du da? Ist das Lauscher, von dem du erzählt hast?
0: Ja, ich habe ihn oder sie auf den neuesten Stand gebracht.
3: Komm etwas essen. Silke hat etwas Tolles gezaubert. Sie ist eine begnadete Köchin.
0: Ich komme. Was macht er hier? Ich dachte, er hätte ihn eingesperrt.
1: Ich habe auch Hunger. Halt mal auf. Gönn mir doch auch mal was.
0: Never.
3: Komm, setz dich. Der wird dir nichts tun. Wir behalten ihn im Auge.
0: Wie geht es dir, Paula?
4: Als hätte ich eine starke Erkältung. So fängt es ja immer an.
3: Dank Jasmin gibt es nun Hoffnung. Wir haben uns dein kleines Buch mal angesehen. Mediziner ist von uns zwar niemand, ja? Aber zumindest scheint es kein bloßer Unfug zu sein.
0: Rudi sagte, in Hamburg würde daran geforscht. Wir müssen unbedingt dahin.
3: Und er wollte es nach Hamburg bringen?
5: Hier, stärke dich erstmal, Liebes.
0: Danke.
6: Das sagt sich so leicht. Bis Hamburg ist es weit.
1: 3 Stunden mit dem Auto.
6: Hast du Sprit? Meine Tanknadel zeigt empty.
1: Ihr seid ja Überlebenskünstler. Klaut doch ein Auto, das noch Sprit hat. Die Toten brauchen keinen fahrbaren Untersatz mehr.
2: Der Typ hat recht. Ich mache mich gleich auf. Wir brechen in einige Häuser ein und suchen nach den Schlüsseln. Jan, Roland, kommt ihr mit?
7: Ja, gut. Lass uns los.
3: Gut, mach das.
2: Bis später.
7: Bis dann.
6: Jo, bis später.
5: Wer wird fahren?
3: Ich wollte Steffen mitnehmen und Jasmin. Silke, Hubert, kümmert ihr euch so lange um Paula?
5: Natürlich.
6: Alles klar, Chef.
3: Wir sind so schnell wie möglich wieder da.
1: Nix da. Ich werde mitkommen.
0: Wieso sollten wir dich mitnehmen?
1: Hier. Seht ihr das? Lauter rote Flecken auf meinen Armen. Mich hat es nun auch erwischt. Warum meinst du, bin ich dir gefolgt? Weil du so hübsch bist?
0: Weil du ein Arschloch bist?
1: Falls die schlauen Jungs aus Hamburg mit dem Buch tatsächlich etwas anfangen können, möchte ich der Erste sein, der davon profitiert.
3: Sie werden hier bleiben. Sie haben sich in der Vergangenheit nicht gerade als vertrauenswürdig erwiesen. Ich verspreche Ihnen aber...
1: Wir machen das so, wie ich es will.
0: Machen Sie keinen Blödsinn.
3: Nehmen Sie das Messer vom Hals meiner Tochter.
1: Ich werde euch jetzt erklären, wie es weiter ablaufen wird. Ich werde jetzt mit der Kleinen verschwinden. Du kommst mit, Jasmin, und fährst uns. Mein Wagen steht hinter der Kirche.
3: Ich werde fahren, okay? Aber lassen Sie Paula hier.
1: Also gut, du kannst fahren. Das Mädchen kommt aber mit. Ich werde es mir mit ihr auf der Rückbank gemütlich machen. Und du wirst mitkommen, Jasmin. Wir machen Urlaub in Hamburg. Klingt das nicht schön?
8: Sicher sind? Hamburg.
1: Und so hat es mich nach Köln verschlagen. Aber ich bin ein gebürtiger Hamburger.
0: Und wann wurdest du zum Arsch? Das hast du uns noch gar nicht erzählt.
1: Ich mag deine direkte Art. Hätten wir uns ein paar Jahre eher kennengelernt, ich meine, vor dieser ganzen roten Scheiße hier, hätten wir ein tolles Paar werden können.
0: Ja, klar.
4: Was ist das für ein Tunnel?
1: Hey, was ist da vorne los? Warum fährst du so langsam, Mann?
3: Wir kommen nicht weiter. Lauter verlassene Fahrzeuge.
0: Alles dicht?
1: Mist.
3: Wir müssen wohl zu Fuß weiter.
1: Alles klar. Aber denk dran, dein Töchterchen hat mein Messer an ihren Rippen.
0: Wir sind nicht allein.
9: Seid ihr nicht. Ganz richtig.
3: Was wollt ihr von uns? Etwa Geld?
9: Was sollen wir denn mit Geld anfangen, Blödmann?
1: Leute, sucht euch jemand anderen, den ihr abzocken könnt. Wir haben's eilig. Boah, und hör auf, mir mit der Lampe ins Gesicht zu leuchten.
9: Hat sie den Virus? Dann könnt ihr sie behalten.
10: Aber wir nehmen die andere junge Dame mit. Dann könnt ihr weiter.
1: Vergiss das mal, Meister. Die gehört zu mir.
3: Jungs, seid vernünftig. Ihr könnt den Wagen haben, aber lasst uns weiter.
10: Ich kapier's nicht, Hauke. Verleihe unserer Forderung doch ein bisschen Nachdruck.
9: Okay.
0: Papa! Papa! Hier Scheißtypen!
10: Schnauze! Freu dich schon mal auf das, was wir nachher mit dir vorhaben.
7: Scheiße, tut das weh!
1: Ich stech dich ab, du Sau! Niemand klaut mir mein Mädchen!
0: Er hat Simon erschossen! Direkt in den Kopf! Papa, was ist los?
7: Es ist nicht schlimm.
0: Wo hat er dich getroffen?
7: Ein Beinschuss. Das bekommen wir schon wieder hin.
0: Onkel Peter, bleib sitzen. Wir müssen dein Bein verbinden, damit du nicht zu viel Blut verlierst.
7: Der Schütze ist weggerannt?
0: Ja, alle anderen sind tot. Simon hat sich wie ein Berserker auf einen gestürzt und ihn erstochen.
4: Weil er dich schützen wollte?
0: Ja, aber er war ein schlechter Mensch. Vielleicht ist es besser so, wie es gelaufen ist.
4: Da kommt noch ein Auto.

0: Hallo? Das gibt es ja nicht. Hat tagelang nicht funktioniert. Und jetzt, wo ich dich, also das Orotech-Tool, zu einem Fachmann bringen will, geht es wieder. Dann kann ich dir auch gleich erzählen, was die letzten Tage so los war. Ich bin eigentlich gerade richtig glücklich. Wir sind hier in einer Hamburger Kaserne, in der gut 1000 Überlebende verweilen. Onkel Peter geht es den Umständen entsprechend ganz gut. Und das Beste ist, dass die Ärzte sich Rodis Buch angesehen haben und ziemlich verblüfft waren. Es könnte tatsächlich sein, dass das der große Durchbruch ist und das RP-Virus vielleicht besiegt werden kann. Ich hoffe es so sehr für Paula. Sie ist in der ersten Gruppe von Patienten, an der es ausprobiert werden soll. Hallo Steffen.
1: Hi Jasmin. So früh schon auf?
0: Ja, ich bin auf dem Weg zu Robert. Der soll sich das Orotech-Tool mal ansehen.
1: Okay. Ich sehe dich heute Mittag beim Essen.
0: Ja, bis später. Steffen ist heiß. Ich glaube, er mag mich auch. Ach so, habe ich dir ja noch gar nicht erzählt. Es waren Steffen und Jan, die wir gerade trafen, als die Verbindung wieder mal abbrach. Sie waren uns hinterhergefahren, als sie von Silke gehört haben, dass uns Simon gekidnappt hatte. Die haben Onkel Peters Bein verbunden und zusammen haben wir dann hierher gefunden.
2: Ha, Jasmin. Komm rein.
0: Hier ist das gute Stück. Natürlich funktioniert es gerade wieder. Ist wie verhext. Mal an, mal aus.
2: Na, ich sehe es mir trotzdem mal an.
0: Kannst du mal bitte kurz rechts ranfahren, Steffen? Das ist ein guter Platz.
1: Okay.
0: Bin gleich zurück. Hallo Lauscher. Robert hat ein bisschen an dem Gerät geschraubt. Das Empfangsteil konnte nicht repariert werden, aber zumindest gibt es jetzt keinen Wackelkontakt mehr. Also, in deine Richtung dürfte nun alles ankommen. Steffen und ich sind auf dem Weg nach Menden, um die anderen nachzuholen. Zumindest die, die möchten. Und für die Zukunft haben wir vor, viele andere Städte abzuklappern und den Überlebenden das gleiche Angebot zu machen. Ich glaube, Steffen und ich sind ein tolles Team und... vielleicht ist da ja noch mehr. Das habe ich irgendwie so im Gefühl. Und dann... ich habe beschlossen, das Orotech-Tool nun abzulegen. Nicht falsch verstehen. Du warst mir eine große Hilfe auf meiner Reise. Durch dich fühlte ich mich weniger einsam. Auch wenn außer einem Rauschen nie etwas bei mir ankam. Vielleicht spinne ich ja auch, aber ich hatte das Gefühl, dass du meinem zugegebenermaßen manchmal sinnfreien Geplapper immer zugehört hast. Dafür danke ich dir.
1: Jasmin, kommst du? Wir sollten vor dem Feierabendverkehr da sein.
0: Sehr witzig. Kleinen Moment noch. Ich deponiere das Tool hier am Straßenrand auf einem Grünstreifen. Vielleicht findet es ja jemand, dem es ebenso hilft wie mir. Ich habe einen kleinen Zettel dabei gepackt. Mit einer kurzen Info. Da steht auch, wo wir uns befinden. Okay. Dann tschüss, mein guter Freund. Und wenn du mal in Hamburg sein solltest, dann besuch mich doch. Bis auf Weiteres bin ich in der von der Leyen-Kaserne. Ich würde mich freuen. Tschüss, Lauscher. Hoffentlich sehen wir uns bald.

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2: Homo homini lupus. Der Mensch ist des Menschen Wolf.

0: Wie spät ist es?
1: Ach, warum willst du das wissen? Es ändert sich ja doch jede Sekunde.
0: Verdammt, Burke, lass mich mit deinen blöden Scherzen in Ruhe. Seit Monaten gehst du mir damit auf die Nerven. Sag mir doch einfach... Was ist das?
1: Woher soll ich das wissen, Hansen?
0: Verdammter Sand, verdammter Staub, man kann überhaupt nichts erkennen. Die beschissenen Fenster sind schon ganz zerkratzt.
1: Was soll da draußen schon sein, außer 3 Trilliarden Tonnen Sand?
0: Na, irgendetwas muss schließlich das Geräusch machen.
1: Wahrscheinlich hat der Sand den Außenventilator geschafft. Einer von uns sollte rausgehen und ihn reparieren. Na, jetzt starr mich nicht so an, Hansen. Ich war erst gestern draußen und habe den Sendemast gewartet. Du bist dran.
0: Mann!
1: Abwechslung muss sein, Hansen!

0: Verdammter Sand, scheiß Schutzanzug, Berg, dieser Idiot.
1: Hansen, ich höre dich. Jetzt sei nicht so. Du weißt, dass die Gesellschaft auf abwechselnde Außeneinsätze besteht.
2: Ausstiegssequenz eingeleitet. Druckausgleich beginnt.

0: Ausgleich abgeschlossen. Äußere Tür wird geöffnet.
1: Bis gleich, Arschloch. Aktiviere Schleusengebläse, um den Sand draußen zu halten.

0: Ich habe dich auf den Kameras, Hansen. Ach, die blöden Dinger fallen auch immer schneller aus. Ich sehe dich nicht mehr. Du bist aus dem Erfassungsbereich raus. Kannst du mich hören, Hansen?
1: Laut und deutlich.
0: Wo bist du gerade?
1: Ich gehe um die Ostecke. Ziemlich stürmisch heute, blöder Sand.
0: Die Gesellschaft hält die obligatorischen 6 Monate zur Planetenerkundung ein und dann wird geplündert. Unter dem Sand liegen unzählige Tonnen Rohstoffe. Dafür lohnt es sich, ein paar Männer auf diesem Sandhaufen herumlaufen zu lassen.
1: Ich bin jetzt am Ventilatorgehäuse und nehme die Verkleidung ab. Auf den ersten Blick scheint alles in Ordnung zu sein. Hörst du das Geräusch immer noch, Birk?
0: Positiv.
1: Ich spüre keine Vibrationen. Bist du sicher, dass das Geräusch von hier kommt?
0: Herrgott, ich weiß es doch auch nicht. Aber es klingt so, als würde der Ventilator gleich stehen bleiben.
1: Dann muss es etwas anderes sein. Ich werde einmal rund um die Station gehen. Vielleicht finde ich etwas. Ich hoffe nur, für das Abbauteam bauen sie was Vernünftiges. Statt dieser Plastikbaracke.
0: Ach, so ein Mist. Wo ist er denn nur? Kamera 16, Kamera 18. Ah, da. Hey, Hansen. Pass auf, dass du beim Gehen nicht von einer Wanderdüne überholt wirst.
1: Arschloch, du siehst in diesem Wind auch nicht besser aus.
0: Dann pass halt auf, dass du nicht umgeweht wirst.
1: Leck mich!
0: Na, verflixt. Ach, verfluchte Kameras. Hansen, ich hab dich nicht auf dem Schirm. Wo bist du?
1: Südecke. Ich bin gleich am Sendemast. Hörst du das Geräusch immer noch?
0: Verdammt, ja, und es wird immer nerviger. Bist du sicher, dass es nicht der Ventilator war?
1: Ey, Mann, hör bloß auf. Natürlich bin ich sicher.
0: Schon gut. Reg dich nicht auf. Mir geht der Ton halt auf die Nerven.
1: Ja, schon. Was war das?
0: Was war was?
1: Ich weiß nicht. Ich dachte, ich hätte etwas gesehen, das sich durch den Sand bewegte.
0: Du bist immer noch in einem toten Bereich. Ach, so ein Mist. Außerdem gibt es nichts außer Sand da draußen.
1: Das sagst du. Wir sind erst seit 5 Monaten hier. Nur weil wir nichts beobachtet haben, kann es trotzdem was geben.
0: Scheiße, wir sind schon so lange hier? Dieser ewige Tag bringt mich total durcheinander. 2 Sonnen, als wenn eine nicht gereicht hätte.
1: Nun mach mal halblang. 30 Tage noch, dann geht es nach Hause.
0: Oh Mann, nach Hause. Endlich wieder echte Nächte. Regen, frisches Essen. Hansen?
1: Hä?
0: Weißt du noch, wie Bier schmeckt?
1: Mua.
0: Und Burger und Spare Ribs.
1: Halt's Maul, Berg. Hier draußen ist es schon schlimm genug. Quatsch mich nicht mit sowas voll.
0: Heimweh, Hansen? Du klingst so, als würdest du gleich heulen.
1: Spar dir deine Lache, Berg. Du bist genauso fertig mit diesem Sandhaufen wie ich. Wann hast du das letzte Mal richtig geschlafen, ne? Weißt du überhaupt noch, was Schlafen ist, Berg? Also erzähl mir nichts über Heimweh. 6 Monate Dienstzeit auf diesem verdammten Planeten sind einfach zu viel.
0: Mach deine Arbeit, Hansen. Hansen?
1: Was willst du, Arschloch?
0: Das Geräusch ist weg.
1: Verarschst du mich schon wieder?
0: Das Geräusch ist wirklich weg.
1: Na prima. Dann bin ich also ganz umsonst durch diesen blöden Sand herumgeeiert.
0: Sieht so aus.
1: Wenn das nur eines von deinen Spielchen ist, Berg.
0: Was dann?
1: Der Sand hier draußen malt alles klein.
0: Drohst du mir?
1: Ich stelle nur eine Tatsache fest.
0: Na dann komm herein und überzeuge dich selbst.
1: Erst schaue ich mir noch deinen Pfusch von gestern an. Nicht, dass du eines von den Seilen falsch gespannt hast. Wenn die Antenne weggerissen wird, haben wir ein größeres Problem als nur ein dämliches Brummen.
0: Tu, was du nicht lassen kannst.
1: Ist was mit dem Funk? Du klingst so gepresst.

0: zweiten Tag die Dinger reparieren. Wenn du mit der Antenne fertig bist, solltest du sie dir mal ansehen. Zumindest 8 und 3 brauchen wir.
1: Siehst du mich noch?
0: Negativ. Du bist schon zu hoch.
1: Schade. Du könntest sonst meine Finger sehen.
0: Hey, Hansen, es brummt wieder.
1: Ja, klar. Nimm mich ruhig auf den Arm.
0: Nein, ehrlich. Es ist wieder da.
1: Ach, vergiss es, Berg. Ich prüfe die Antenne und komme dann rein. Wenn es wirklich brummt, kannst du selber nach... Verdammt. Was für eine Schweinerei ist das denn?
0: Hansen? Hansen?
1: Das sieht nicht gut aus. Die ganze Antenne...
0: Hansen? Hansen!

Hansen? Hansen! Verdammte Kameras! Hansen! So ein Scheiß. Nein. Hansen! Lass den Quatsch! Los, melde dich, Hansen! Verdammt, wo bist du? Ich kann dich nicht sehen! Oh. Oh, Scheiße, Scheiße, Scheiße! Hansen, wo verflucht bist du? Hansen!

0: Außenschleuse wird geöffnet.
1: Na, warte! Nicht so hinzuhalten!
2: Allein, Schinken. Das gibt's doch nicht. Was war das für ein Monster?

0: Dieser Sand!
1: Er bläst und wirbelt immer herum. Er schmirgelt alles weg. Diese Bilder, Figuren, fast schön anzusehen.
2: Geh weg!
0: Hier. Mal sehen, ob du gegen Kugeln immun bist.

0: geht denn das blöde Ding an? Ja.
1: Jetzt. Ja. Da.
2: Ah. Audio Logbook. Ich habe das Fenster verbarrikadiert.
1: Ja, barrikadiert.
2: Bis auf eines habe ich alle Fenster verbarrikadiert. Wenn sich die Kreatur noch einmal zeigt, dann habe ich sie. Dann habe ich sie. Ich schlafe und esse im Korridor vor dem Fenster. Vor dem Fenster schlafe ich. Jawohl. Geschlafen? Geschlafen? Habe ich geschlafen? Ich will hier nicht weg.
3: Ich will hier nicht weg.
2: Wenn es wiederkommt, will ich vorbereitet sein.
3: Ja, hast du gehört? Zeig dich, komm, zeig!

0: Panzer, Landetrupp, kommen.
1: Landetrupp hier.
0: Wie sieht es aus, Max?
1: Nicht gut. Die innere Schleusentür war verschweißt und die Schleusenkammer voller Sand. Wir haben eine provisorische Schleuse errichtet und sind jetzt in der Station. Auch hier ist alles voll Sand. Wir dichten erstmal die Kuppel ab und melden uns dann wieder.
0: Roger, Landetrupp. Sollen wir euch Unterstützung schicken?
1: Ihr könnt ja die Ablösung für die Stationsbesatzung runterschicken. Dann können sie es sich schon mal kuschelig machen.
0: Mann, kannst du dreckig lachen. Eagle Command Ende.
1: Okay, Leute, dann machen wir den Bau mal dicht und wischen feucht durch.

0: Team Alpha für Team Beta kommen.
1: Team Beta hier, was gibt es?
0: Ziemlich viel Sand. Und eine Leiche.
2: Eagle Command hier. Lass die Witze, Max.
0: Von wegen. Wir haben hier einen Toten. Laut Namensschild Berg. Wenn ich das richtig sehe, dann hat er sich eine Kugel durchs Hirn gejagt.
1: Oh, nicht gut.
2: Das ist nicht gut, Ray. Team Beta kommen.
1: Team Beta für Eagle Command kommen.
2: Eagle Command hier, was ist bloß, Ray?
1: Wir sind jetzt an der Antenne. Oder was davon noch übrig ist. Die Halteseile sind alle gerissen. In der Nähe der Treppe liegen Splitter eines Raumhelmes in einer windstillen Nische. Und Ramirez hat gerade hier oben eine zweite Leiche entdeckt. Sie liegt im Windschatten der Aufbauten. Sieht aus, als hätte sich... Warte mal. Als hätte sich Hansen hier einen Unterschlupf gebaut. Sieht nicht gut aus. Schwere Gesichtsverletzung. Der Sand war auch nicht gerade freundlich zu ihm. Sieht aus, als wäre sein Gesicht explodiert. Außerdem hat er eine Schusswunde in der rechten Schulter.
2: Hat einer von euch eine Idee, was da unten passiert ist?
0: Negativ, Eagle Command. Auf jeden Fall sollten wir die Station sperren, bis wir wissen, was passiert ist.
2: Oh, verdammt. Das wird der Gesellschaft gar nicht gefallen. Jeder Tag, um den die Förderung später starten kann, kostet ein Vermögen.
0: Hier unten sind Menschen gestorben, verdammt.
1: Wahrscheinlich haben sich die armen Teufel gegenseitig umgebracht. 6 Monate sind einfach zu viel, um nur zu zweit auf diesem Sandhaufen zu hocken. Was denken sich die Planer der Gesellschaft dabei bloß?
3: Ey, habt ihr das gesehen?
1: Was denn, Ramirez?
3: Der Schatten da unter der Treppe.
1: Was ist damit?
3: Er hat sich gerade bewegt.
4: 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Aus Jamendo.com mit freundlicher Genehmigung der Titel Hard Times Come Again No More von Christoph Nolte aus dem Album The Rocky Road. 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Sowie an Christiane Marx für die Bereitstellung einer zentralen Einsprechmöglichkeit. 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

0: Ein wundervoll sanfter Wind umspielte die Flügel der beiden kleinen Spatzen Cornelius und Abigail, die übermütig Fangen spielten. Unter ihnen ragten die Wohnblocks der Menschen in die Höhe, vor denen ihre Eltern sie stets warnten. So landeten sie meistens in Bäumen oder auf Mauervorsprüngen, immer wachsam, selbst im Spiel.
1: Nicht so schnell, Cornelius! Ich kann doch noch nicht so gut fliegen!
2: Wir können ja mal eben auf dem Baum dort landen. Dann kannst du dich etwas ausruhen.
1: Gut.
3: Weißt du, mein Papa hat mir erzählt, dass die Menschenkinder mit Steinen nach uns werfen. Nur so aus Spaß.
2: Ach, so übel sind die Menschen nicht. Manche streuen leckeres Futter aus.
3: Ja, aber etwas Angst vor ihnen habe ich trotzdem.
2: Ich nicht. Aber vor den Katzen solltest du dich in Acht nehmen. Die Alten in unserer Kolonie haben mal erzählt, dass Katzen einen Spatz mit einem Haps auffressen können.
3: Oh je, ehrlich?
2: Aber solange wir uns nicht am Boden aufhalten, sind wir sicher.
3: Guck mal da! Oh, der Vogel kann aber toll fliegen. Der gleitet ja richtig auf den Winden.
4: Juhu! Vorsicht! Vorsicht, ich komme! Juhu!
2: Komm, wir fliegen mal zu ihm.
3: Oh ja. Boah, jetzt hat er einen Looping geflogen.
2: Angeber.
3: Huhu, du! Wollen wir nicht ein Stück zusammenfliegen?
4: Klar, wenn ihr mithalten könnt. Wer zuerst am Häusersims ist.
3: Huch, weg ist der.
2: Ich sehe ihn. Da hinten. Er landet gerade.
3: Oh, der ist noch schneller als du, Cornelius.
2: Komm, Abigail.
3: Wer bist denn du?
4: Mein Name ist Stratos. Ich bin eine Schwalbe.
3: Bist du neu hier?
4: Ja, wir sind vor einigen Tagen aus Afrika angekommen.
2: Wow! Aus Afrika? Was ist Afrika?
4: Ein Kontinent hinter dem großen Wasser. Wir haben da überwintert.
3: Oh, bist du weit rumgekommen. Also wir zwei sind noch nie über die Grenzen unseres Viertels hinausgeflogen.
2: Dafür kennen wir uns hier aber toll aus. Wissen, wo man spielen kann und wo es Futter gibt. Wir kennen jeden Winkel.
3: Komm doch einfach mit uns. Um diese Zeit sitzt eine alte Menschenfrau auf einer Bank am Kinderspielplatz und verteilt Futter. Die ist fast jeden Tag da.
4: Ja, gerne. Schön, dass ihr mich mitnehmen wollt.
2: Na klar, flieg uns einfach hinterher.

Es bereitete Stratos keine Schwierigkeiten, den beiden Spatzen zu folgen. Immer wieder überholte er sie, flog einen eleganten Looping oder eine Schraube und zwitscherte vergnügt. Cornelius versuchte sich an den gleichen Flugfiguren, scheiterte aber kläglich und erntete ein belustigtes Grinsen von Abigail. Das kleine Spatzenmädchen flog nun tiefer und landete neben einigen anderen Vögeln am Rande eines Spielplatzes.

0: Vorsicht da unten! Ich setze zur Landung an!
1: Obacht, junger Mann! Nicht so ungestüm!
0: Entschuldigung.
2: Du wärst fast mit Fräulein Piesewitz zusammengestoßen.
0: Mit wem?
3: Mit Fräulein Piesewitz, der Turteltaube.
0: Ach so! Weißt du, wir Schwalben landen selten auf dem Boden. Da bin ich noch nicht so geübt. Wir haben unsere Nester unter den Dächern der Häuser.
3: Ist ja lustig. Wir leben in den Bäumen.
2: Hier sind noch einige Körner. Morgen treffen wir uns besser früher. Dann ist noch mehr da.
4: Die drei kleinen Vögel verbrachten noch einige Zeit miteinander, flogen um die Wette, spielten Fangen und zwitscherten sich ihre schönsten Melodien zu. Am späten Nachmittag verabschiedete sich Stratus von den beiden Spatzen und sie beschlossen, sich schon am nächsten Morgen wieder zu treffen. Bereits am frühen Morgen des nächsten Tages flogen Cornelius und Abigail zu dem Spielplatz, der noch menschenleer war. Aber schon nach kurzer Zeit gesellte sich Fräulein Piesewitz zu den beiden Spatzen und blickte sie streng an.
1: Sagt mal, wissen eure Eltern eigentlich, mit welchen Vögeln ihr euch abgebt?
3: Was meinen Sie damit, Fräulein Piesewitz?
1: Na, die junge Schwalbe, die gestern bei euch war.
3: Stratos?
1: Wisst ihr nicht, dass Schwalben Zugvögel sind? Die gehören nicht hierher.
2: Er ist erst vor wenigen Tagen hier im Viertel in ein Nest gezogen.
1: Eben. Zugvögel kommen jedes Frühjahr, fressen uns alles weg und wenn es kalt wird, verschwinden sie einfach wieder ins Abracadabra-Land.
3: Stratos kommt aus Afrika.
1: Meinetwegen auch daher. Also haltet euch von ihm fern, sonst haben eure Eltern bald nichts mehr zum Aufpicken und ich auch nicht.
3: Aber er war doch so nett.
1: Nett, nett. Ich frage mich, ob ihr den Zugvogel immer noch nett findet, wenn ihr erst einmal verhungert seid.
2: Oh, das wussten wir nicht. Dann werden wir ihn fortscheuchen.
1: Macht das, Kinder. Schwalben wollen wir hier nicht.
4: Fräulein Piesewitz flog gurrend davon. Die Spatzen mochten die Taube nicht besonders, aber sie war erwachsen. Und wenn sie sagte, dass die Zugvögel dafür sorgten, dass ihre Eltern hungern müssten, dann glaubten sie ihr das. Schließlich besaß sie ja Lebenserfahrung in ihrem Alter. Die Spatzen hielten Ausschau nach dem vermeintlichen Freund und bereits nach kurzer Zeit landete Stratos neben ihnen und begrüßte sie, nichts ahnend.
0: Hallo ihr zwei, wollen wir wieder zusammen spielen?
2: Geh weg, mit dir spielen wir nicht mehr.
3: Fräulein Piesewitz hat uns nämlich alles über euch Zugvögel erzählt.
0: Was meint ihr?
2: Verschwinde bloß, du Futterräuber.
3: Flieg doch zurück nach Afrika.
0: Das mache ich auch, ihr werdet schon sehen.
2: Gut.
0: Gestern wart ihr so nett und heute seid ihr so gemein.
2: Gestern kannten wir auch noch nicht die Wahrheit über dich, du Zugvogel.
0: Wenn ihr es so wollt, dann fliege ich wieder, aber dann komme ich nie wieder zurück.
3: Puh, fein.
0: Okay, hoffentlich frisst euch der dunkle Schatten. Der streunt hier nämlich herum, hat mir Frau Elster erzählt. Das ist eine ganz große, gefährliche Katze.
2: Abflug.
0: Gut, ich will euch auch nie wiedersehen.
4: Traurig flog Stratos davon. Abigail und Cornelius blickten ihm hinterher, bis er hinter der nächsten Hausecke verschwunden war. Etwas unwohl war den Spatzen schon, dass sie so gemein zu ihm gewesen waren. Sie versuchten sich etwas abzulenken und erkundeten den Spielplatz.
3: Jetzt tut es mir leid, dass wir so fies waren.
2: Aber er hat es doch verdient.
3: Ach, ich weiß nicht. Eigentlich mag ich ja Stratos.
2: Komm, spielen wir lieber etwas zusammen. Ich verstecke mich und du musst mich suchen. Schließ die Augen und zähl bis 10.
3: Na gut. 1, 2, 3, 4, 5, 6, 7, 8, 9, 10. Ich komme. Mal schauen. Wo ist die nur? Hier nicht. Hier nicht. Und hier auch nicht. Kuckuck.
4: Abigail suchte den ganzen Spielplatz ab, flog die Rutsche hoch, sah am Klettergerüst nach, unter der Wippe und hüpfte auch durch den Sandkasten. Schließlich beschloss sie noch, in einem Busch nachzusehen, der neben der Bank stand. Vorsichtig hüpfte sie hinein und plumpste auf ihren Bauch. Zu spät hatte sie bemerkt, dass sie sich in einem Knäuel aus feinen Industriefäden verheddert hatte. Sie blickte auf und sah direkt in die Augen, die großen Augen einer schwarzen Katze. Das musste der dunkle Schatten sein, dachte sie sich.
5: Guten Tag, kleines Vögelchen.
3: Guten Tag.
5: Weißt du, wer ich bin?
3: Der dunkle Schatten?
5: Nennt man mich so? Ja. Das gefällt mir, ja.
3: Ich.
5: Oh, was ist denn los, kleines Vögelchen? Hast du dich verheddert? Kannst du nicht mehr fliegen?
3: Der Faden hat sich um meine Flügel gewickelt.
5: Oh, tja, das ist Pech. Hoffentlich bist du so zart, wie du aussiehst.
3: Cornelius!
2: Lass Abigail in Ruhe!
5: Noch ein Happen. Du kommst danach dran, sobald ich deine kleine Freundin verspeist habe. Das verspreche ich dir.
4: Cornelius wusste, dass er hoch genug flog, sodass ihn der Kater nicht erreichen konnte. Aber Abigails Lage schien aussichtslos. Hektisch versuchte sie, sich aus dem Knäuel zu befreien, doch es gelang ihr nicht. Der dunkle Schatten lachte schallend und hob seine Pfote zum Schlag. Doch da wurde er gestört. Eine Schwalbe flog ganz dicht an seinem Kopf vorbei, sodass er einen Augenblick die Orientierung verlor. Und schon raste eine weitere Schwalbe an ihm vorbei. Dann noch eine und wieder eine. Er versuchte, sie mit seinen Pfoten zu erwischen, doch es gelang ihm nicht. Die Schwalben wurden jedoch immer zielgenauer und versetzten ihm jedes Mal einen Schlag. Schließlich sah der Kater ein, dass er gegen die zahlenmäßige Übermacht der Schwalben keine Chance hatte und machte sich davon. Stratos landete nun neben dem noch immer verängstigten Spatzenmädchen und half ihr, sich aus ihrer Falle zu befreien.
0: Geht es dir gut?
3: Ja, danke.
2: Das war toll, Stratos. Sind das alles deine Freunde?
0: Das ist meine Familie. Wir halten immer zusammen.
2: So wie es echte Freunde auch tun sollten.
3: Kannst du uns verzeihen, dass wir so gemein zu dir waren? Wir hätten nicht auf Fräulein Piesewitz hören dürfen.
2: Ja, es ist ganz egal, wo du herkommst.
3: Genau.
2: Du bist ein echter Freund.
0: Meint ihr das ernst?
6: Ja, klar. Und wenn du im Herbst zurück nach Afrika fliegst, warten wir hier auf dich. Bis du im nächsten Jahr wiederkommst.
2: Du bist hier immer willkommen. Willst du noch mit uns befreundet sein?
0: Das will ich. Los, wir machen ein Wettfliegen bis zur Sonne. Holt mich doch ein, ihr lahmen Enten.
2: Na warte, wir kommen.
6: Oh ja, los. Du kannst uns nicht entkommen. Denn nun verbindet uns das Band der Freundschaft. Los! Ja!

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1: Piratenhase Adrian, der träumt davon so sehr, zu segeln übers weite Meer, wie Opa Hase einst o gern. Da liegt der alte Hase ganz gemütlich und er träumt vom Winde und von Wellen, im Gischt am Bug des Schiffes schäumt. Der kleine Hase Adrian, der sieht es und erstaunt, aus Opas Pfeife steigt es auf ein Wölkchen, wie ein Segelschiff getrieben von sachtem Wind. Oh yeah!

0: Das Reich der Dünen, das ist sein, was er bewacht und schützt. Keiner traut sich an den Strand und klaut, was ihn noch nützt. Der Möwenkönig raunt sie an.
1: Was sucht ihr denn hier?
0: Doch Adrian und Mattis Keck,
2: die Mäusefreunde befreien wir.
0: Der kleine Hase Adrian, der sieht es und erstaunt. Aus Opas Pfeife steigt es auf ein Wölkchen wie ein Tee.

0: Mitten im Kiefernwäldchen, zwischen dichtem Heidekraut, hat Opa Hase seine Hängematte aufgespannt. Dort liegt er gemütlich und schnarcht, dass die Zweige wackeln. Aus seiner Pfeife steigen lustige Rauchwölkchen auf und kräuseln sich. Da kommen Adrian und die Hasenfreunde Johnny, Lotta und Merle um die Ecke.
1: Hallo!
2: Hallo! Opa!
3: Moin, Captain!
4: Hier, Opa Hannes, ich habe einen Keks für dich.
5: Hallo, Kinder! Was macht ihr denn hier?
4: Nicht erschrecken, Opa Hannes. Wir sind's doch nur.
5: Oha, ein Keks. Danke, kleine Lotta.
6: Opa Hannes, erzählst du uns eine von deinen Piratengeschichten?

0: So viele Jahre bin ich zur See gefahren, ferne Länder habe ich gesehen, von Piraten bin ich entführt worden.
1: Der kleine Hase Adrian spitzt seine langen Ohren und lauscht neugierig.
0: Ich konnte den Piraten entkommen und als ich dann endlich heimkehrte, geriet mein Schiff in einen schweren Sturm.
2: Wie war das? Hattest du den Piratenschatz an Bord?
0: Der Schatz ging über Bord. Igge-Nigge-Pen hat uns auf diese Insel gerettet.
3: Ah. Oh, ich hab Angst.
4: Das ist doch alles Blödsinn.
2: Wie? Was? Wer ist dieser Igge-Nigge-Pen?
0: Igge-Nigge-Pen, der Meeresgeist, der mit seinem Dreizack das Reich von Watt und Nordsee regiert. Einst stahl er die Schätze gestrandeter Schiffe, setzte sicher die Mannschaft an Land, an den Strand. Das war sein Spiel, so wie es ihm gefiel.
2: Hä, ist doch Quatsch. Bestimmt wird der Schatz irgendwann an den Strand gespült und muss nur gefunden werden.
0: Hüte dich! Das Reich von Strand und Dünen wird durch den Möwenkönig bewacht.
2: Der Möwenkönig? Ja, ja, Opa. Schlaf du mal schön weiter in deiner Hängematte. Ich finde in der Zeit den Schatz. Dup, dup, dup, dup.
1: Die Hasenkinder hoppeln schon wieder fröhlich auf die Wiese und durch das dichte Heidekraut. Adrian ist verschwunden. Wo steckt er eigentlich?
4: Kommt, wir spielen Ticken.
3: Nee, lieber verstecken. Wir spielen Piratentick. Verstecken und Ticken. Oh ja.
1: Oh, da kommt Adrian angehoppelt. Aufgeregt winkt er mit einer Piratenflagge.
2: Ich bin der größte Pirat aller Zeiten. Seht meine selbstgemalte Piratenflagge.
3: Oh, du Angeber.
2: Ich werde mich aufmachen an den Strand und sehen, ob Opas Schatztruhe angespült worden ist.
1: Und schon verschwindet Adrian im Unterholz, während die anderen verdutzt aus der Wäsche gucken. Da raschelt es zwischen den Zweigen der krumm gewachsenen Kiefer.
3: Wo? Seht mal, da ist er!
1: Merle zeigt mit dem Finger auf den Ast, auf dem Adrian sitzt und mit seiner Fahne wedelt.
2: Ich weiß was vom Piratenschatz und ihr mir nicht. Ne.
3: Alleine findest du sowieso keinen Schatz. Erzähl doch.
1: Doch was macht Johnny? Der zieht kräftig an einem Zweig, der herunterhängt, und lässt ihn nach oben schnellen. Der ganze Baum bebt und Adrian fällt herunter auf den Boden.
2: Autsch!
3: Oh, da liegt der weltgrößte Pirat am Boden.
2: Ihr seid gemein.
1: Oh je, Pirat Adrian ist in seiner Würde tief verletzt und enttäuscht von seinen Freunden. Zum Glück hilft Merle ihm noch beim Aufstehen. Doch dann laufen Merle, Lotta und Johnny zum Spielen und Adrian bleibt beleidigt zurück. Er rappelt sich auf und klopft sich den Staub aus dem Fell. Alleine streicht er durchs Unterholz.
2: Na warte, dann werde ich Opa Schatz ihn ganz alleine aufspüren.
1: Plötzlich bleibt er stehen und spitzt die Löffel. Hört mal. Da weint doch jemand.
3: Jetzt nicht ganz alleine. Oh je, oh je.
1: Adrian kriecht über den Waldboden. Da! In einem Erdloch zwischen den Baumwurzeln sitzt sein Freund Mattes Maus und weint bitterlich.
2: Mattes, bist du das? Was ist denn passiert?
3: Der Möwenkönig.
2: Der Möwenkönig?
3: Er hat sich auf uns gestürzt. Auf mich und meine Brüder. Ich konnte mich gerade noch verstecken. Aber was soll ich jetzt nur machen, so allein?
2: Der Möwenkönig macht mir keine Angst. Komm mit, wir werden deine Brüder aus dem Fängen der Möwen befreien.
3: Oh je, du hast doch gar nicht verstanden, wie gefährlich der Möwenkönig ist. Oh nee.
2: Na hör mal, deine Brüder sind entführt worden, dann müssen wir sie doch retten. Komm schon.
1: Mattis zögert, kommt dann aber doch mit.
2: Mattis, wo finden wir die Möwen?
3: Wir könnten auf die höchste Düne klettern. Und dort sehen wir sie bestimmt.
2: Na dann, los geht's.

0: Adrian und Mathis stapfen durch den tiefen Sand und klettern Düne um Düne hinauf. Es ist sehr anstrengend.
1: Ist das anstrengend.
2: Wow, ich rutsche ab.
3: Ich helfe dir.
0: Und schon rutschen beide die Düne wieder hinunter.
3: Uff, jetzt sind wir wieder unten.
2: Guck mal da.
0: Mathis zeigt nach oben auf einen morschen Pfahl.
2: Siehst du, was ich sehe?
1: Dank ein Fernglas.
2: Ja, und ich hab's als erstes gesehen.
0: Prompt liefern sich Adrian und Mathis ein Wettrennen. Doch der Hase ist eine Nasenlänge schneller als die kleine Maus.
1: Aber ich bin schneller da.
0: Adrian schnappt sich das Fernglas.
2: Lass mich doch auch mal durchgucken.
1: Ich sehe was, was du nicht siehst.
2: Das ist voll gemein.
1: Da ist ein Schiff, ein Segelschiff auf dem Meer, ganz nah.
2: Lass mich jetzt auch mal.
0: Vorsicht, Jungs!
1: Entdeckung, ich sehe den Möwenkönig.
0: Mathis versteckt sich hinter Adrian. Der Möwenkönig kommt angeflogen und landet dicht vor Adrian und Mathis.
2: Oh, ist der groß!
4: Was sucht ihr hier? Dies ist mein Reich.
1: Du hast die Mäusebrüder entführt. Gib sie heraus.
4: Oh, du bist ja ganz schön mutig. Möchtest du, kleiner Hase, vielleicht meinen Schnabel zu spüren bekommen?
0: Adrian weicht nun doch ein kleines Stück zurück.
1: Du machst uns keine Angst.
2: Jawohl, gib die Mäusebande frei. Eher gehen wir hier nicht weg.
4: Da fällt mir etwas ein.
0: Er weist mit dem Flügel aufs Meer hinaus.
4: Seht das Schiff dort. Es hat eine Kiste seiner Ladung verloren. Sie treibt an den Strand. Geht und bringt sie mir. Dann lasse ich eure Freunde frei.
2: Meinst du, wir können ihnen trauen?
1: Uns bleibt nichts anderes übrig. In Ordnung, wir sind schon auf dem Weg.
0: Adrian und Mathis ziehen entschlossen los an den Strand. Nach einer Weile kommen sie bei der Kiste an.
1: Da ist sie ja, die Kiste. Bin gespannt, was da drin ist.
2: Meinst du, wir bekommen die auf?
1: Klar, lass mich mal versuchen.
0: Beide machen sich nun an der Kiste zu schaffen und untersuchen den Verschluss.
1: Mathis, du musst hier mal festhalten. Hau, ruck, da, jetzt ist sie offen.
2: Das riecht ja lecker.
1: Seit wann riecht ein Goldschatz lecker?
2: Das sind Kekse. Goldbraune Friesenwaffeln. Und Heidesandkekse. Lecker!
1: Lass mir auch noch was übrig. Die sind ja köstlich. Vor allem nach dem anstrengenden Fußmarsch.
2: Meinst du, wir sollten die Kiste jetzt zum Möwenkönig bringen?
1: Der wird enttäuscht sein, dass kein Gold drin ist. Komm, wir nehmen so viel mit, wie wir tragen können.
0: Beide machen sich auf den Rückweg, nicht ohne sich vorher reichlich an den Keksen bedient zu haben. Etwas schneller als auf dem Hinweg kommen sie wieder am Möwennest an. Mathis bleibt, aus Angst vor dem Möwenkönig, lieber hinter Adrians Rücken.
2: Guck du zuerst. Hoffentlich sind meine Brüder noch da.
0: Vorsichtig lugt Adrian über die Dünenkante. Da! Plötzlich saust mit kräftigen Flügelschlägen der Möwenkönig über sie hinweg. Sofort gehen Adrian und Mathis in Deckung.
2: Was war das?
1: Das war er, der mächtige Möwenkönig. Er rechnet wohl noch nicht mit uns.
0: Erneut wagt es Adrian mutig, wieder einen Blick über die Dünenkante zu werfen. Mathis ist dicht hinter ihm.
1: Da, ich kann sie sehen. Sie sind alle da. Mathis, das ist unsere Chance. Wir müssen schnell sein, jetzt.
2: Und wenn Dirk gleich zurückkommt?
1: Ich habe keine Ahnung, warum er weggeflogen ist. Deshalb müssen wir uns beeilen.
0: Mutig traut sich Adrian voran und rutscht in das Dünental hinunter. Dicht gefolgt von Mattes Maus, der immer mutiger wird, als er seine Brüder entdeckt.
2: Bin ich froh. Ich freue mich so, euch wieder zu haben. Wo sind die Möwen eigentlich?
1: Ich guck mal durch das Fernglas. Da, ich sehe eine Schar von Möwen bei der Schatzkiste. Diese gierigen Vögel. Der Möwenkönig ist auch da.
2: Dann lass uns schnell von hier verschwinden.
0: In Windeseile flüchtet die ganze Bande aus den Dünen und versteckt sich im nahen Kiefernwald. Man sieht nur noch eine Staubwolke. Den Sack mit den Keksen nehmen sie natürlich mit.

0: Opa Hase liegt noch immer an seiner Hängematte, als Adrian, Mattis und die Mäusebande zurückkommen und vor Aufregung schnaufen.
1: Opa, Opa, ich habe den Löwenkönig getroffen und überlistet.
2: Oh, haue, haue, haue, haue, ha. Ich hab dich doch davor gewarnt, zu den Dünen zu gehen.
1: Es ging nicht anders, wir mussten die Mäusebande retten.
3: Adrian war sehr mutig.
1: Und wir haben Kekse mitgebracht.
2: Oh, haue, haue, haue, haue, ha. Junge, Junge, erzähl schon die ganze Geschichte. Adrian, ich glaube, du bist auf dem besten Wege, ein echter Pirat zu werden. Mmh, lecker.

0: Das war Piratenhase Adrian – Begegnung mit dem Möwenkönig. 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
1: 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Kalinka, Kalinka, Kalinka, Maya.

0: Unglaublich. Unglaublich.
1: Was meinst du? Ein trockener Butter von der Krim oder ein saurer Weißwein aus unserer kalten, russischen Heimat?
0: Klare Sache. Wodka!
1: Weshalb immer entweder oder? Warum nicht sowohl als auch? Wein und Wodka, Seite an Seite, wie es sich für gute Freunde gehört.
0: Mein lieber Petrov, wenn du dieses Glas nicht bis zum Rand füllst, werde ich saurer als der Wein. Soll ich etwa an unserer Freundschaft zweifeln?
1: Freundschaft wird aus der Flasche getrunken.
0: Ein volles Glas wird mir zur Symbolik reichen.
1: Schluss mit dem Disput. Nastrovje!
0: Nastrovje! Weg den müden Geist!
1: Das kann ich gebrauchen. Ich habe viel vor. Es wimmelt nur so von Ideen und Motiven in meinem Kopf.
0: Ideen und Motive, ja? Die hatte ich auch mal, bevor ich meine Bildhauerei zum Beruf machte. Nun haue ich Zahlen und Namen in die Grabsteine, forme die Gesichter hoher Herren in Stein und habe auch sonst wenig Künstlerisches der Welt zu hinterlassen.
1: Dann wirst du die Nächte nutzen müssen, so wie ich es tue. Anders werden Träume keine Wirklichkeit.
0: Du Romantiker, Träume bedeuten den Kommunisten nichts. Realismus ist gefordert. Der besteht aber nur darin, das zu tun, was nützt und das zu lassen, was zu viel verbraucht. Früher war das anders. Nastrovje,
1: du miese Peter. Wir leben in einer fantastischen Zeit. Du kannst doch nicht die Politik vorschieben, um deine Träume zu begraben. Zu allen Zeiten haben Menschen Kunst geschaffen. Ganz gleich, wie widrig die Umstände waren.
0: Pappelapapp, ich bekomme keinen einzigen Kieselstein mehr, ohne in 5 Behörden 20 Formulare ausfüllen zu müssen. Früher, ja, da musste ich dafür nur ein Geschäft aufsuchen. Hobel auf die Theke. Fertig.
1: Das ist doch nur Gerede. Du wirst sehen, ich werde ein Bild malen. Wahre Kunst, die alle Zeiten überdauert. Und das Motiv steht schon fest. Eine sonnenverbrannte Steppe, am Wege ein Karren und ein zusammengebrochenes Pferd. Daneben ein verzweifelter Bauer. Das Bild wird heißen Der Tod des Freundes.
0: Und? Hast du schon die Leinwand parat?
1: Die Leinwand? Naja, noch nicht. Ein unwesentliches Detail. Die Leinwand hole ich morgen.
0: So war es früher. Heute musst du zur Zentralstelle zur Vergabe von Leinwand. Dort regulieren Beamte, wer wie viel Leinwand bekommt. Und Beamte waren zu allen Zeiten vorsichtige Gemüter mit einem Hang zur Langsamkeit. Mein lieber Petrov, dein Bild wird im Strudel der Formulare und Zuständigkeiten verschwinden. Nastrovje.
1: Nastrovje. Lassen wir es darauf ankommen. In 2 Wochen findet eine Kunstpreisverleihung des Proletkults statt.
0: Des Proletkults. Dort findest du die nächsten Holzköpfe.
1: Halt mich ruhig für einen hoffnungslosen Träumer. Aber sollte ich dort einen Preis erringen, wirst du obleichen.
0: Die Wette gehe ich ein. Solltest du gewinnen, haue ich eine Büste von deinem Quadratschädel und schenke sie dir.
1: Abgemacht. Und solltest du, was ich nicht für möglich halte, die Wette gewinnen, male ich dir ein Porträt.
0: Ein guter Trick, Petrov. Wenn es dir nicht einmal gelingt, eine Leinwand für dein Bild zu erstehen, wie willst du dann an eine Leinwand für mein Porträt kommen, ne?
1: Ich werde eine Leinwand erstehen, ich werde ein Bild malen und der Proletkult wird es auszeichnen. Verlass dich drauf. Nastrovje.
0: Nastrovje.
2: Eintreten, bitte.
1: Guten Tag, werte Dame. Petrov, mein Name. Bin ich hier richtig in der Zentralstelle zur Verteilung von Leinwand?
2: So steht es an der Tür. Was brauchen Sie?
1: Naja, ich brauche Leinwand.
2: Wozu brauchen Sie die?
1: Naja, für ein Bild natürlich.
2: Um welche Art von Bild handelt es sich?
1: Ein gewöhnliches Bild.
2: Ein gewöhnliches Bild. Verstehe.
1: Bekomme ich nun die Leinwand?
2: Wie viel brauchen Sie denn?
1: 2 Ellen.
2: Was? So viel? Es sind ja 1400 Millimeter.
1: Ich weiß, aber ich brauche diese Größe. Bekomme ich die Leinwand nun oder bekomme ich sie nicht?
2: Keine Sorge, Sie werden Ihre Leinwand schon bekommen. Zuvor benötige ich Ihr Arbeitsbuch.
1: Ein Arbeitsbuch? Ich bin Maler. Woher soll ich ein Arbeitsbuch haben?
2: So, malen ist also keine Arbeit.
1: Natürlich ist es...
2: Sie nennen sich demnach einen Faulpelz.
1: Nein, ich...
2: Tja, An einen Faulpelz kann ich keine Leinwand vergeben.
1: Schön, schön, ich besorge mein Arbeitsbuch. Wo bekomme ich denn eins?
2: Als Arbeiter bekommt man sein Arbeitsbuch im, hm? Ja, raten Sie doch mal.
1: Im Arbeits...
2: Arbeitskommissariat. Im Arbeitskommissariat. Gehen Sie dorthin, besorgen Sie sich ein Buch und schon bekommen Sie Ihre Leinwand.
3: Herein.
1: Ich brauche ein Arbeitsbuch.
3: Ein Arbeitsbuch? Sie sehen mir gar nicht wie ein Arbeiter aus. Sind Sie Schlosser?
1: Warum Schlosser? Ich bin Maler, ich male Bilder. Das ist doch Arbeit genug.
3: Bilder malen also. Mein Töchterchen malt auch Bilder. Doch ich hüte mich davor, sie eine Arbeiterin zu nennen. Bilder malen kann doch jeder.
1: Bekomme ich ein Arbeitsbuch oder nicht?
3: Womit malen Sie denn Ihre Bilder?
1: Mit Farben, mit Öl.
3: Und? Schmeckt es?
1: Was?
3: Das Öl.
1: Das weiß der Teufel, ich habe es nicht gekostet.
3: Schlimm, schlimm, schlimm. Die Menschen haben nichts zu essen und sie verschwenden Öl.
1: Bekomme ich das Arbeitsbuch?
3: Selbstverständlich. Zuvor müssen Sie aber zum Proletkult, denn ein Arbeitsbuch erhält nur, wer Nützliches für den Staat leistet. Mein Töchterchen bekommt übrigens keins, aber Sie vielleicht. Bringen Sie mir die Bestätigung des Proletkults und ich kann Ihnen ein Arbeitsbuch aushändigen.

0: Ja?
1: Guten Tag, Frau Kommissarin. Mir wurde gesagt, ich solle mir von Ihnen eine Bestätigung über die Nützlichkeit meiner Arbeit einholen, um ein Arbeitsbuch zu erhalten, das ich wiederum brauche, um an Leinwand zu kommen.
0: Aha, interessanter Werdegang. Und was machen Sie denn?
1: Ich bin Maler.
0: Soweit, so gut. Und was wollen Sie malen?
1: Eine Steppe, einen Karren, daneben ein gestürztes Pferd und einen verzweifelten Bauern. Das Bild heißt Der Tod des Freundes.
0: Weshalb ist das Pferd gestürzt?
1: Ich denke, es hatte nichts zu fressen, war zu schwach.
0: Ich schlage eine Motivänderung vor. Den Bauern gestalten Sie um zum Arbeiter und zu seinen Füßen liegt kein Pferd, sondern ein Kapitalist.
1: Verzeihen Sie, werte Kommissarin, aber das ist doch ein ganz anderes Motiv. Wozu male ich dann noch einen Karren?
0: Ja, der ist in der Tat störend. Lassen Sie ihn weg und verlegen Sie Ihr Bild in das Innere einer Fabrik.
1: Was? Eine Fabrik? Aber die ausgebrannte Steppe.
0: Ausgebrannte Steppe. Ja, Dürre. Das ist tatsächlich ein Politikum. Dafür müssen Sie sich an das Kommissariat zur Bekämpfung der Dürre wenden. Wenn die nichts dagegen haben, bekommen Sie von mir Ihre Bestätigung.

0: Treten Sie ein! Was wünschen Sie, mein Herr?
1: Hören Sie, ich brauche eine Bestätigung, dass Ihr Amt nichts dagegen hat, dass ich auf einem Bild einen Karren male, der an einer ausgedörrten Steppe steht. Ich brauche diese Bestätigung, um eine Bestätigung des Politkults erhalten zu können, die ich wiederum brauche, damit mir ein Arbeitsbuch ausgehändigt werden kann, das die Zentralstelle zur Verteilung von Leinwand sehen möchte, um mir Leinwand zu geben, auf der ich eben diesen Karren in der Steppe malen kann.
0: Ich habe keine Ahnung, wovon Sie sprechen. Vielleicht kann Ihnen jemand in der Zimmer 67 helfen.
1: Zimmer 67?
0: Zimmer 67. Oder war es 76?

0: herein. Was wünschen Sie?
1: Bitte, bitte, bitte. Geben Sie mir eine Bestätigung, dass Sie nichts dagegen haben. Dass ich ein Bild male mit einem Karren und einer Steppe. Ich brauche das für den Proletkult, damit ich danach ein Arbeitsbuch bekomme, das die Zentralstelle zur Vergabe von Leinwand sehen will.
0: Also, das ist mir zu kompliziert. Aber wenn Sie wollen, lasse ich Sie von Ihrer Frau scheiden.
1: Von meiner Frau scheiden?
0: Sicher, eine reine Formalität. Sie sind hier im Scheidungsamt. Wie ist Ihr Name?
1: Ich bin nicht einmal verheiratet.
0: Weshalb sind Sie dann hier? Verschwenden Sie nicht meine Zeit. Suchen Sie besser Zimmer 84 auf, dort wird man alles regeln.

0: Bitte, ich will doch nichts Besonderes, nichts Weltbewegendes. Selbst die Höhlenmenschen hatten es einfacher, die durften wenigstens an die Wände kretzeln.
1: Um Himmels Willen, was ist mit Ihnen geschehen? Beruhigen Sie sich doch.
0: Bitte, ich brauche eine Erlaubnis für den Karren.
1: Einen Karren wollen Sie? Deshalb müssen Sie sich doch nicht aufregen. Als Leiter der Holzverteilungsstelle kann ich Ihnen eine Anweisung an die Zentrale geben. Die wird dann die Organisation nach Holz anfragen und...
0: Wozu brauche ich Holz? Ich will Leinwand. Schnöde, weiße Leinwand. Zum Malen, verstehen Sie? Wie das Töchterchen mit Pinsel und Farbe. Das Öl kommt in den Salat, da gehört es hin. Wegen der armen Menschen.
1: Leinwand? Nichts leichter als das, lieber Freund. Dafür müssen Sie doch lediglich zur Zentralstelle zur Verteilung von Leinwand.
0: Nein, nein, nein, nein.

0: Heilige Mutter Gottes, was ist dem denn passiert?
1: Leinwand.
2: Ich glaube, er will Leinwand haben.
0: Leinwand? Und deshalb riecht er sich so auf?
2: Ich bin mir nicht sicher. Mein Russisch ist etwas eingerostet.
0: Leinwand. Aber da heult ja wie ein Schlosshund. Dafür braucht man keine Übersetzer. Wahrscheinlich hat er jemanden verloren. Bei einem Eisenbahnzusammenstoß vielleicht.
1: Die Steppe.
2: Da haben sie's. Sicher saß seine Frau im Karren.
0: Und der wurde vom Zug erfasst.
1: Der Bauer. Das Pferd.
2: War offenbar ein größeres Zugunglück.
0: So, armer Bursche.
1: Kleinwand.

0: Steppe.
1: Petros, guter Freund.
2: Steppe!
3: Ruhig, pst. Ruhig, ganz ruhig.
2: Wo bin ich?
3: In deinem Atelier.
2: Was ist passiert?
3: Keine Ahnung, Petrov. Ich habe dich müde und matt an einer Straßenlaterne gefunden. Eine Dame aus der Schweiz war bei dir. Und ein Herr, der ein seltsames Deutsch sprach. Sie erzählten irgendwas von einem Zugunglück und dass du deine Frau verloren hättest. Sie hatten sich so sehr in diese Geschichte verbissen. Sie wollten mir einfach nicht glauben, dass du Junggeselle bist.
2: Ja, mir fällt es wieder ein. Ich war auf einer schrecklichen Irrfahrt, die nicht enden wollte. Von der Zentralstelle zur Vergabe von Leinwand zum Kommissariat für Arbeit. Von dort zum Proletkult, dann zum Kommissariat zur Bekämpfung der Türe. Zimmer 67. Zimmer 84.
3: Beruhige dich, Petrov. Keine Sorge. Die Irrfahrt ist vorbei. Du bist nun wieder in einem schönen kleinen Atelier. Hier will niemand Arbeitsbücher, Erlaubnisse, Formulare und so weiter.
2: Oh, Gott sei Dank.
3: Und die Leinwand?
2: Habe ich nicht bekommen.
3: Diese Wette habe ich wohl oder übel gewonnen. Nimm schon mal Maß. Ich erwarte mein Porträt.
2: Wie du schon einmal sagtest, ohne Leinwand kein Porträt.
3: Ich gebe mich auch mit weniger zufrieden. Mal mich doch einfach auf eines deiner Hemden.
2: Auf ein Hemd, also wirklich, auf ein Hemd. Auf ein Hemd, ja, das ist es.
3: Wie? Was meinst du?
2: Aus deinem Porträt wird leider nichts. Noch habe ich die Wette nicht verloren.
3: Ein Bild auf einem Hemd. Petrov, dieser Einfall ist so aberwitzig, dass er sogar glücken könnte.
2: Psst, die Jury kommt.
4: Und hier kommen wir zu dem Bild Tod eines Freundes. Werte Genosse, lassen wir unseren Blick schweifen.
5: Auf den ersten Blick unscheinbar erhält das Motiv im Faltenwurf des Sandes erst seine Dramatik.
4: Wir sehen eine tote Steppe, einen zerschellten Karren, ein zusammengebrochenes Pferd und einen weinenden Bauern. Und dann stirbt auch noch zu allem Unglück sein Freund.
5: Der völlige Niedergang.
4: Die völlige Verzweiflung.
5: Ein historisches Motiv. So erging es dem Volk, als noch die Zaren herrschten und wir alle tragen dieses Bild noch immer in unseren Herzen.

0: Herzen und an unserem Leib. Daher malte der Künstler sein Bild auch auf ein Hemd.
1: Und zugleich ruft er uns zu: Ich gebe mein letztes Hemd, dass dieses Drama sich nie mehr ereignen möge.
0: Und das Hemd macht es möglich, diese Vergangenheit abzustreifen.
1: Formvollendet.
0: Und durchdacht bis in den letzten Pinselstrich. Ich will kein weiteres Bild mehr sehen. Für mich steht die Entscheidung fest.
1: Dem stimme ich zu. Genossen, der Proletkult erklärt den Maler Petrov und sein Bild Tod eines Freundes zum diesjährigen Preisträger. Unsere besten Glückwünsche.
2: Unglaublich.
3: Ich gebe mich geschlagen, Petrov. Du hast deine Wette gewonnen und deine Theorie bewiesen. Unter allen äußeren Umständen kann der Künstler seine Träume verwirklichen.
4: Was meine Theorie betrifft, die ist doch ein wenig wackelig, wie ich bemerken musste. Aber der Wettgewinn ist mein. Was fuchtelst du hier mit deinen Händen herum?
3: Ich nehme schon mal Maß für deine Büste. Gleich morgen werde ich zur Zentralstelle zur Vergabe von Rohmaterial gehen. Dort wird es nicht lange dauern, bis ich einen Stein bekomme, der groß genug ist für deinen Schädel. Dafür muss ich aber noch mein Arbeitsbuch finden. Mensch, wo hab ich das? Egal, im Kommissariat für Arbeit werde ich mir schnell ein neues besorgen. Da fällt mir ein, ich brauche ja noch einen.
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1: Der alte Zwerg verengte die Augen zu Schlitzen. Irgendwo dort in der Dunkelheit war das Artefakt seiner Begierde. Der Gegenstand, der schon so viele Jahrhunderte in den verlassenen Gängen verschollen ward. Viele waren aufgebrochen, um sich auf die Suche zu begeben. Doch nicht einer kehrte zurück. Er selbst hingegen würde siegreich in das Haus seiner Väter zurückkehren und
2: Fortan würde er in einem Atemzug mit Gandalf Felsenkamm, dem größten Helden seines Hauses, genannt werden. Oder etwa nicht? Was, wenn auch er nicht zurückkehren würde? Aus der Dunkelheit hinter ihm schälte sich ein weiterer Zwerg, schwer bewaffnet und mit ernstem Blick. Er blieb direkt neben dem Alten stehen.
8: Die Männer sind soweit, Sire.
20: Erinnert ihr euch noch daran, als wir zum ersten Mal Seite an Seite in die Schlacht zogen, Daror?
8: Ei, Sire, als wäre es gestern gewesen. Ihr hattet gerade den Thron unseres Clans bestiegen, als die Grünhäute in das Land der Menschen einfielen. An den Toren ihrer Hauptstadt haben wir die Schlacht geschlagen und das grüne Pack zurück in die Hölle geschickt, Sire. Ich erinnere mich gut daran, wie eure Axt in den Reihen der Orks wütete.
20: Es war eine der wichtigsten Entscheidungen, die ich jemals treffen musste, mein Freund.
8: Und ihr habt wohl daran getan, den Menschen zu helfen, Sire. Ihr habt in ihnen nun einen wichtigen Verbündeten gefunden.
20: Damals sind viele Zwerge gefallen.
8: Für eine gute Sache, Sire.
2: Der Alte drehte sich zu dem Krieger, legte ihm eine Hand auf die Schulter und lächelte freundlich.
20: Ihr wart mir immer ein guter Berater, alter Freund. Sag mir, tun wir das Richtige?
8: Absolut, Sire. Wir werden hoch erhobenen Hauptes in die Schlacht ziehen und siegreich zurückkehren. Lieder werden ob unserer Taten gesungen werden. Gandalf Felsenkamm wird sich vor euch verneigen, Sire. Und wenn die Krone erst wieder in Zwergenhand ist, werden wir endlich wieder einen Großkönig haben.
20: Wohlgesprochen, mein Freund. Der Thron ist schon viel zu lange leer. Die Zwergenclans zerstreut und uneins. Unser Volk braucht wieder jemanden, der es zu alter Größe führt. Ruhm und Ehre, mein Freund.
8: Ruhm und Ehre.
20: Ruft die Männer. Unser Clan wird ein neues Zeitalter einläuten, was auch immer dort in der Dunkelheit auf uns wartet. Ich habe hier die 10 stärksten Krieger meines Hauses. Nichts und niemand wird uns aufhalten.
8: Ei.
2: Der Krieger verschwand wieder in der Finsternis. Der Alte umfasste den Griff seiner Axt mit der linken Hand und löste mit der anderen seinen Helm von der Koppel, schnaufte einmal verächtlich und setzte ihn langsam und erhaben auf.
20: So geht Grimbor Eisenschlag seinem Schicksal entgegen. Ruhm oder Tod, bald werden wir es wissen. Vorwärts, Männer!
2: Hinter dem alten Krieger erschienen 10 Zwerge, bis an die Zähne bewaffnet und mit entschlossenem Blick. Grimbor hob seine Axt nach oben und marschierte Seite an Seite mit seinen Männern in die Ungewissheit.

0: Schmerz. Ein pochender Schmerz durchzuckte mich. Ich spürte meinen Herzschlag. In meinen Schläfen pochte er wie der Hammer eines Berserkers. Kalt. Es war kalt. Meine Hände gruben sich in einen Untergrund, der in meinen Fäusten zu Wasser wurde. Ich schmeckte Metallisches in meinem Mund. Und als der Schmerz so unerträglich wurde, dass ich mir die süße Umarmung des Todes herbeisehnte...
1: Ist das schon alles? Da musst du wohl mehr auffahren, um... Was ist das? Eda!
0: Ich öffnete meine Augen. Doch ich konnte nur Umrisse erkennen. Jemand kam auf mich zu. Der dunkle Umriss einer breiten Person verfinsterte den Himmel über mir. Dann fielen meine Lider wieder zu.
1: Was haben wir denn hier? Zwei Tote lange in den Eiswüsten von Kelavar? Sieht man auch nicht alle Tage. Ich korrigiere mich. Ein Toter lange in den Eiswüsten von Kelavar. Hey, Großer, komm zu dir.
0: Starke Hände griffen nach meinem Gesicht und hielten mich fest. Die plötzliche Berührung riss mich kurzzeitig aus dem Delirium und ich öffnete erneut die Augen.
1: Du willst also nicht wach werden? Nun gut, dann zwinge ich dich dazu, Großer.
0: Ich bewegte mich, ohne einen Muskel anzuspannen. Die Grenzen zwischen Realität und Wirklichkeit verschwommen vor meinem inneren Auge. Ich flog durch die ungewisse Schwärze des Nichts.

0: warm. Es war warm, aber der Schmerz war immer noch da.
1: Oh Mann.
2: Guten Morgen, Langer. Wer bist du und was machst du hier? War es richtig, dich zu retten? Oder muss ich den Fehler durch Schädelknacker hier korrigieren lassen?
1: Was? Schädelknacker?
2: Hey, sachte, Langer.
0: Langsam sammelte sich mein Verstand und ich konnte wieder klare Gedanken fassen. Vor mir stand eine Zwergin, einen großen, schweren Kriegshammer fest in ihren muskulösen Händen. Sie starrte mich konzentriert an. Ich bemerkte, dass sie jeden Muskel angespannt hatte.
2: Also, wer bist du?
1: Ich bin Alexander Dürer.
2: Alexander Dürer? Nun, Alexander Dürer. Was machst du hier?
0: Ich hatte keine Ahnung. Ich konnte mich an meinen Namen erinnern und ich wusste, dass ich auf einer wichtigen Reise gewesen war. Aber über allem anderen lag ein dunkler Schleier.
1: Ich weiß es nicht.
2: Du weißt es nicht. Was soll das heißen? Du musst doch wissen, warum du hier in dieser von deinem Gott verlassenen Eiswüste liegst und stirbst.
1: Nein, ich weiß es nicht.
2: Dann weißt du wohl auch nicht, wer dieser tote Kerl war, der neben dir im Schnee gelegen hat, wie?
1: Toter Kerl? Nein, keine Ahnung.
2: Ein alter Mann. Ich würde schätzen an die 80 Winter alt. Bleiche Haut. Langes, wallendes Gewand. Ich habe Überreste eines Stabes gesehen, ähnlich diesem hier.
1: Der gehört mir!
2: So, das weißt du.
1: Ja. Manche Dinge sind für mich völlig klar. Andere sind einfach weg. Löcher in meinen Erinnerungen, so als wäre das Weben eines Spruches schiefgegangen.
2: Ein Magier,
1: Ja, ich glaube ja. Ich erinnere mich nur vage.
2: Magie. Ich habe davon noch nie was gehalten. Du willst jemandem helfen und... Drehst dein Gehirn und das deiner Mitmenschen.
1: Magie hat in vielen Kriegen gute Dienste geleistet und...
2: Hat auch viele Kriege ausgelöst. Erzähl mir nichts, Langer. Ich habe vermutlich schon in mehr Schlachten gekämpft, als du Bücher gelesen hast.
1: Wie dem auch sei. Ich danke euch für eure Hilfe. Wie ist euer Name?
2: Wie ist euer Name? Nun mal nicht so förmlich. Da, wo ich herkomme. Spricht man nur zu Adligen so. Und ich bin, sofern ich mich richtig erinnere, nicht adlig. Solveig Hagadottir, dein Name. Kriegerin im Dienste des Clans Eisenschlag. Und deine Lebensretterin.
1: Nun denn, Solveig Hagadottir. Ich erinnere mich zwar nicht mehr an alles, aber ich weiß, dass mich meine Eltern gelehrt haben, jedem Fremden mit Respekt zu begegnen. Ich danke euch, Solveig. Ich stehe tief in eurer Schuld.
2: Schon gut, Langer. Zwerge sind für die Begriffe der Menschen vielleicht etwas grob. Aber wir lassen niemanden hilflos zurück.
1: Nein, Solveig. Ich stehe in eurer Schuld. Und ich werde diese Schuld zurückzahlen, wenn ich es nur irgendwie kann.
0: Die Zwergin musterte mich. Offensichtlich wägte sie ab, ob sie von mir irgendwas zu erwarten hatte. Vielleicht traute sie mir auch nicht. Dann schüttelte sie plötzlich energisch den Kopf, warf sich ihren Hammer über die Schulter und sprang auf.
2: Nein, nein, Langer. Lass mal gut sein. Deine Wunden sind verbunden. Du wirst es überstehen. Ich habe dir etwas Proviant dort in das Tuch eingewickelt. Vor der Höhle ist ein Pfad. Folge ihm und du kommst in eine kleine Siedlung. Dort kommen oft Händler her, um mit Fellen zu handeln. Mit ihnen wirst du zurück in die Zivilisation finden. Ich für meinen Teil muss so langsam los. Ich habe durch dich einige Zeit verloren.
1: Was? Wie lange war ich denn weg?
2: Och, nur 3 Tage. Du brauchst kein schlechtes Gewissen haben. Ich komm schon nicht zu spät.
1: Nein, ihr könnt nicht gehen, Solveig. Ich brauche eure Hilfe. Ich muss herausfinden, was passiert ist. Wer war der andere Mann? Führt mich zu seiner Leiche, Solveig. Bitte, ich...
0: Ich griff mir an die Brust. Jetzt, da der Kopfschmerz nachließ, meldeten sich meine anderen Wunden. Erneut blieb Solveig unsicher stehen und musterte mich.
2: Nun... Ich...
1: Ich bitte euch, führt mich nur zu dem Leichnam. Vielleicht kann ich so mein Gedächtnis wieder auffüllen.
2: Also gut. Sie deine Robe wieder an und wirf dir eines der Felle über. Es war töricht von dir und dem Alten, so ganz ohne Kälteschutz hier in diese Ödnis zu kommen. Aber danach bin ich weg. Ich habe Besseres zu tun, als einem Langen als Fremdenführerin zu dienen. Und hört endlich auf, mich wie eine Fürstin zu behandeln. Diese schleimige Art erwarte ich von einem Greznack und nicht von einem Menschen.

0: Der Troll saß in einer dunklen Ecke der Halle, nagte das blutige Fleisch von einem Knochen und pulte sich danach einige restliche Fasern aus den Zähnen. Plötzlich huschte ein gebückter Schatten durch das Blickfeld des Trolls, welcher sofort aufsprang, um seine potenzielle neue Beute zu packen. Etwas sprang aus der Dunkelheit auf den Troll zu. Das große Ungetüm taumelte zurück, als der Körper auf seinen Schultern landete und ihm eine lange Klinge an die Kehle hielt. Trolle waren dumme Kreaturen. Aber dass eine Klinge an der Kehle den Tod bringen konnte, wusste selbst ein Troll.
1: Na, na, na. Waren wir wieder gierig? Habe ich dir nicht gesagt, dass die Nächsten, die kommen würden, wichtig für mich sind?
0: Der Troll deutete nervös vor sich auf den Boden. Dort, zwischen abgerissenen Gliedmaßen, Knochen und Blut, lagen zwei Zwerge, unversehrt, bewusstlos.
1: Oho, du bist anscheinend gar nicht so dumm, wie du aussiehst. Bring sie in den Thronsaal zu den anderen. Bald sind wir komplett. Mit diesen beiden kann ich wichtige Posten besetzen. Fehlt nur noch mein persönlicher Leibwächter. Oh, und natürlich der Hofnarr.
2: Bereit? Wir bereit?
1: Noch nicht. Aber bald, mein dümmlicher Gehilfe. Schon bald.
0: Die Gestalt sprang vom Rücken des Trolls herunter. Etwas blitzte im Fackelschein auf, verschwand aber genauso schnell wieder, wie es aufgetaucht war. Der Troll schaute verwirrt um sich, griff dann die beiden Körper und warf sie sich über die Schulter. Mit einem zufriedenen Grunzen schlurfte der Troll durch die Halle auf ein großes Tor zu.

0: Solvay hatte mich zu der Stelle geführt, an der sie mich gefunden hatte. Aber mich erwartete dort nur eine herbe Enttäuschung. Der Leichnam, von dem sie gesprochen hatte, war fort. Vermutlich von den Wölfen geholt, hatte Solvay fast schon beiläufig erwähnt. Alles, was ich finden konnte, war ein altes Pergament mit einem fremdartigen Symbol. Das Wappen eines uns völlig unbekannten Hauses. Solvay hatte darauf bestanden, dieses Symbol dem Ältesten ihres Clans zu zeigen und ich... Nun ja, ich hatte außer Solvay keinen Bezugspunkt und vielleicht konnte der Älteste ihres Clans mir helfen, mein Gedächtnis wiederzufinden. Außerdem, ich schuldete ihr noch etwas.
1: Hey, Lana! Kannst du ihn schon sehen?
2: Sehen? Was denn?
1: Schau genau hin. Angrakosch!
0: Ich blieb stehen, zog das Fell enger um mich und versuchte, etwas in dem Schneegestöber zu erkennen.
1: Der Berg der Könige und die Festung dort fliegt. Meine Heimat!
0: Langsam konnte ich die dunklen Umrisse eines gigantischen Berges erkennen. Der Schnee hatte ihn beinahe unsichtbar gemacht, obwohl wir nur wenige hundert Meter von seinem Fuß entfernt standen. Der Fels glitzerte in vielen verschiedenen Grautönen und der Gipfel erinnerte stark an das Haupt eines Königs. Die Zacken der Gipfelkrone mussten scharf wie eine Klinge sein. Der Berg wirkte fast schon bedrohlich.
2: Der Berg der Könige? Ich glaube, ich erinnere mich daran, diesen Namen schon mal gehört zu haben.
1: Einst der Sitz des Großkönigs unseres Volkes. Nun lebt hier mein Clan, bis der Thron des Großkönigs wieder bestiegen wird.
2: Ah ja? Und wann wird das sein?
1: Vermutlich niemals. Wir warten schon seit 400 Jahren auf den nächsten Großkönig. Komm schon, ich kann das Bier schon schmecken.
0: Ich folgte Solvay durch den hohen Schnee. Meine Wunden schmerzten kaum noch. Vermutlich war mein Körper durch die Kälte komplett taub. Eine große Felsspalte im Berg führte zu einem großen steinernen Tor. Darüber war ein Wehrgang mit unzähligen Schießscharten.
1: Heda! Öffnet das Tor! Solvay Hargadottir! Raukar Ham!
3: Ulm Urmanen!
1: Alexander Dürer! Saredun Ven!
0: Ich spürte plötzlich viele Blicke auf mir. Ich stützte mich auf meinen Stab, denn nun, da wir am Ziel unserer Wanderung waren, merkte ich die Müdigkeit. Mit einem Mal ertönte ein lautes Knarren und die steinernen Tore bewegten sich langsam nach innen und gaben den Blick auf einen riesigen Vorhof frei, über den unzählige Soldaten patrouillierten. Solvay bedeutete mir, ihr zu folgen.
1: Nun, Langer, werden wir sehen, was mein Clan für dich tun kann. Vielleicht weiß jemand, was es mit diesem Wappen auf sich hat.
2: Ich hoffe es.
0: Wir schritten durch das große Portal. Ein beeindruckender Platz voller Kriegsgeräte öffnete sich meiner Sicht. Eine Reihe von Wachmännern begleiteten uns bis zur eigentlichen Pforte. Der Anblick war überwältigend. Sofern ich mich erinnern konnte, hatte mein Auge niemals prächtigere Architektur gesehen. Große Säulen aus Onyx-Marmor umgaben die turmhohe Pforte. Riesige steinerne Statuen säumten den Weg zum Eingang in den Berg. Jede erhabener als die andere. Sie waren mit vielen verschiedenen Edelsteinen und Edelmetallen verziert, von denen Gold und Silber nur die bekanntesten, nicht aber die wertvollsten waren. Intarsien aus Elfenbein und Perlmutt erzählten Geschichten über die Taten der hier dargestellten Helden. Solvay verlor zu jedem ein paar Worte, nicht ohne Stolz in der Stimme.
1: Siehst du dort die zwei größten Statuen neben dem Torweg?
4: Sind ja nicht zu übersehen.
1: Auf der linken Seite siehst du Skyfammer auf. Der erste Großkönig der Zwerge. Er einte das Zwergenvolk und führte es in den großen Krieg gegen die Grünhäute. Die andere Statue stellt niemand Geringeres als Gandalf Felsenkamm dar. Er ist der größte Held unseres Volkes und gehört meinem Clan an.
4: Wieso ist seine Statue so viel größer als die der anderen Krieger auf diesem Weg? Was hat er getan, dass ihm solch eine Ehre zuteil wird?
1: Er hielt mit seinen 10 Waffenbrüdern einen schneebesetzten Bergpass vor den anrückenden Horden des Grünen Packs über 3 Tage lang, bis unser Heer endlich zu ihnen aufschließen konnte. Als man dort ankam, war nur noch Gandalf am Leben und kämpfte tapfer und unerschrocken. Er schützte damit Hunderte, Tausende Seelen, nicht nur zwergischen Ursprungs.
4: Er allein hat eine ganze Armee Orks aufgehalten? Wie kann das möglich sein?
1: Ha! Wir Zwerge sind nicht so wankelmütig wie ihr Menschen. Wir kämpfen mit Herz und Seele. Egal ob Mann, Weib oder Kind. Wir kämpfen Seite an Seite. Wir sterben Seite an Seite. Und wir gehen Seite an Seite durch die Hölle. Was ist das schon eine Armee von Orks?
0: Oh, ich wollte damit nicht die Fähigkeiten eines Zwerges schmälern. Aber irgendwann ist die zahlenmäßige Überlegenheit einer Armee doch kampfentscheidend. Völlig gleich, wie gut ein Krieger ist.
5: Solveig sah mich verständnislos an. Offenbar konnte sie mir nicht ganz folgen. Der riesige steinerne Torweg öffnete sich langsam. Die schweren Steinplatten schoben sich knirschend vorwärts und aus dem Inneren kam uns eine Delegation von weiteren Zwergen entgegen. Diese waren in schwere Vollrüstungen gehüllt und kamen nur langsam vorwärts. An ihrer Spitze marschierte ein in edle Stoffe gehüllter Zwerg, dessen Bart in kunstvolle Zöpfe geflochten war. Weniger muskulös als die anderen Vertreter dieses Volkes, die ich bisher gesehen hatte, baute er sich vor uns auf.
6: Solveig Hagadottir, ihr seid spät. Gibt es einen Grund für diese zeitliche Verzögerung? Was habt ihr mir zu berichten? Was sagen die anderen Clans?
1: Tvetuset, Dvirosh Eisenruf. Es gab einen Zwischenfall. Ich fand diesen Menschen hier, verwundet neben einem weiteren Menschen. Tot, Sire. Die Leiche des Toten ist mittlerweile wohl von den Wölfen geholt worden. Aber wir fanden etwas bei dem Toten, das wir dringend...
6: Das ist unwichtig. Wir haben andere Probleme. Was ist nur mit den anderen Clans?
1: Nahezu alle Clans entsenden Botschafter hierher, Sire. Nur der Clan Felsenfaust weigert sich. Die sagen, solange kein Großkönig auf dem Thron sitzt, sind sie niemandem verpflichtet.
6: So sei es denn. Nun zu diesem Menschen.
0: Mein Name ist Alexander Dürer, Sire. Es ist mir eine Ehre, euch kennenzulernen.
6: Eure Kleidung? Seid ihr ein Magier?
0: So glaube ich, Sire.
6: Ihr glaubt? Was soll das heißen?
0: Nun, ich weiß nicht, ob mir mein Gedächtnis einen Streich spielt. Ich kann mich nur schemenhaft erinnern. Ich kenne meinen Namen. Ich kann mich an meine Kindheit erinnern. Aber je näher sich meine Gedanken der Gegenwart nähern, naja, legt sich ein dunkler Schleier auf meine Erinnerung. Um eure Frage zu beantworten, Sire, ich denke, dass ich in meinem Leben ein Magier war. Aber ich bin nicht in der Lage, einen Zauber zu sprechen. Ich weiß nicht wie.
6: Das Volk der Zwerge ist nicht im Krieg mit dem Volk der Menschen. Aber wir mögen keine Magie und Spruchweber ebenso wenig. Ihr seid willkommen hier im Hause des Clans Eisenschlag, bis es euch wieder besser geht und eure Verletzungen verheilt sind. Dann müsst ihr gehen. Wir haben derzeit wichtigere Probleme als die euren, Alexander Dürer.
1: Was ist los, Sire?
6: Der König ist verschollen. Schon seit Wochen.
1: Was?
6: Das ist nicht von Belang für euch, Solveig. Eine Versammlung des Rates ist für heute angesetzt, in der wir über die weitere Vorgehensweise entscheiden werden. Mir als Truchsess obliegt nun die Befehlsgewalt.
1: Bei allem Respekt, Sire. Ich kämpfte in Grimbo Eisenschlags Regiment, als wir...
6: Wie gesagt, mir als Truchsess obliegt die Befehlsgewalt. Eure Aufgabe ist nun die Aufsicht über diesen Menschen hier. Ihr werdet für seine Vergehen gerade stehen, Solveig Hagadottir.
1: Wenn ihr auch nur ein einziges Mal auf dem Schlachtfeld gestanden hättet...
6: Das muss ich nicht, Solveig. Ich bin von adligem Geblüt, für Höheres geboren... Ich schicke Individuen wie dich in die Schlacht, um für mich zu kämpfen. Wenn ich in den Geschichtsbüchern unseres Clans lese, sehe ich nirgends den Namen Solveig. Weit kann es mit eurem Kampfgeschick ja nicht her sein. Sonst würdet ihr schon einen Clansnamen tragen. Guten Tag.
5: Solveig stand regungslos da und starrte dem Truchsess des Clans hinterher. Ich konnte ihre Wut förmlich spüren. Die Worte des Adligen hatten sie hart getroffen. Auch ich hatte nicht übel Lust gehabt, dem Truchsess an Ort und Stelle sein hofmäßiges Mundwerk zu stopfen. Aber ich wusste, dass dies nur mehr Probleme mit sich gebracht hätte.
0: Solveig, ich...
1: Komm, ich zeige dir, wo du schlafen kannst.

0: Dvirosh Eisenruf, saß an einem großen hölzernen Tisch und durchforstete unruhig einen Stapel Papiere.
1: Wer da?
0: Die schwere, eisenbeschlagene Tür öffnete sich und ein Zwerg, welchen seine Uniform als Clanswächter auswies, stand im Türrahmen.
2: Sire, jemand ist hier, um euch zu sprechen.
1: Wer mag das sein?
2: Ein Mensch, Sire.
1: Ein Mensch möchte den Truchsess des Clan Eisenschlag sprechen? Und ihr denkt auch noch darüber nach, mich tatsächlich damit zu behelligen?
2: Er sagte, es sei sehr wichtig und ihr wüsstet Bescheid, wenn ich euch dies überreiche.
0: Der Wächter händigte Dvirosh ein sauber gefaltetes weißes Leinentuch aus. Dvirosh sah es skeptisch an, faltete es auseinander und bekam im selben Augenblick große Augen.
1: Ich lasse bitten.
0: Mit einem stummen Nicken verließ der Wächter den Raum. Dvirosh griff so schnell er konnte nach den Papieren und ließ sie in den Schubladen des Tisches verschwinden, drehte sich zur Tür und strich sich nervös über seine Kleidung. Er versuchte, möglichst souverän zu wirken, als die Tür ein weiteres Mal aufgedrückt wurde.
3: Ich hätte mir ein wärmeres Willkommen gewünscht, Truchsess Eisenruf.
1: Tvetusset, wie ist euer Name?
3: Mein Name ist nicht von Belang.
1: Natürlich.
3: Der innere Kreis entsendet seine Grüße und hat eine Bitte an seine treuen Untergebenen.
1: So sei es, denn eine Hand ist im Schatten.
3: So nehmt denn dieses Manuskript. Es enthält eine Zeichnung und eure Anweisungen. Es ist dringend, also lasst den Kreis nicht warten.
1: Aber hört mich an. Es ist für mich unmöglich, mich jetzt darum zu kümmern. König Grimbo ist von seiner Suche nach der Krone des Großkönigs noch nicht zurückgekehrt. Wir befürchten das Schlimmste. Und so liegt es nun an mir, die Geschicke unseres Clans zu lenken und eine Expedition zusammenzustellen, die ihrerseits nach dem König sucht. Oder nach Beweisen für seinen Tod.
3: Dvirosh, als ihr damals dem äußeren Kreis beigetreten seid, welchen Schwur legtet ihr ab?
1: Oh, ich weiß doch. Aber es ist ja nicht nur das. Nun müssen wir auch noch ein Auge auf diesen Magier haben.
3: Magier? Was für ein Magier?
1: Eine Botin kehrte von ihrem Auftrag zurück. Sie war spät. Der Grund dafür war offensichtlich ein verletzter menschlicher Magier, welchen sie auf ihrem Weg traf.
3: Ein verletzter Magier? Was sucht ein Magier in dieser Gegend? Außer... Sprecht, geschwind. Wie sieht dieser Mann aus?
1: Hochgewachsen, relativ bleich. Sein Haar ist so rot wie die Glut einer Esse und er trägt einen Vollbart.
0: Der Fremde drehte sich von Dvirosh Eisenruf weg und ging einige Schritte in Richtung Tür. Er wirkte tief in Gedanken versunken.
3: Rote Haare. Nein, dann ist er es nicht. Hat dieser Magier seinen Namen genannt?
1: Ei, er sagte, sein Name sei Alexander Dürer und dass er sein Gedächtnis zu großen Teilen verloren hat.
0: Der Fremde sah auf und schüttelte kurz ungläubig den Kopf.
3: Das kann doch nicht. Dann hat er...
1: Was sagtet ihr?
3: Nichts, mein lieber Dvirosh. Aber mir ist soeben eine Idee gekommen, wie wir gleich mehrere Fliegen mit einer Klappe schlagen können. Eure Probleme werden sich in Luft auflösen und ihr werdet genug Zeit haben für eure Aufgabe.

0: Das kann nicht euer Ernst sein, Truchsess!
1: Das spricht gegen alle Gesetze unserer Vorväter!
2: Ich würde mit diesem Vorhaben nicht vor den Rat treten, wenn ich nicht genauestens darüber sinniert hätte.
3: Ihr verlangt allen Ernstes, dass wir den König für tot erklären und einen neuen König aus unseren Reihen wählen? Ihr wollt Grimbur Eisenschlag seinem Schicksal überlassen?
1: Die Gesetze unseres Volkes besagen, dass der König eines Clans so lange König ist, bis das sein Tod bewiesen ist! Und solange dieser Beweis nicht vorliegt, müssen wir alles daran setzen, ihn zu finden.
2: Ich verstehe die Bedenken des Rates, doch es liegt ja ein Sonderfall vor. Wie viele Zwerge sind bereits auf der Suche nach der Krone verschwunden und wurden nie wieder gesehen? Unzählige! Wollt ihr nun erneut Krieger in den sicheren Tod schicken? Ich als Truchsess dieses Clans verlange vom Rat, dass...
0: Ihr könnt gar nichts von uns verlangen, Truchsess! Eure Kurzsichtigkeit beweist mir nur allzu deutlich, dass unser Volk gut daran getan hat, einem Vertreter des Königs keine alleinige Entscheidungsgewalt zu geben. Wir...
4: Also ich glaube, Truchsess Eisenruf hat hier durchaus einen Punkt angesprochen, den man nicht so einfach unter den Tisch kehren sollte.
3: Was?
1: Das ist ja wohl die Höhe!
4: Wie viele Krieger haben wir verloren? Wie viele Krieger sind in die verlassenen Stollen gegangen und kehrten nie zurück? Unser Volk ist geschwächt. Die einstige Erhabenheit des Zwergenvolks ist verloren. Wir sind nur noch eine Ansammlung von Clans, teilweise zerstritten. Entsenden wir weitere Krieger in die verlassenen Stollen, erreichen wir nur eines. Eine weitere Schwächung unseres Volkes. Ein weiterer Schritt auf dem Weg zur völligen Vernichtung unserer Kultur.
1: Ich werde nicht zulassen, dass ihr König Eisenschlag verrotten lasst!
0: Wir haben ihm die Treue geschworen. Bis in den Tod.
3: Ich schäme mich für euch, Truchsess. Und auch für euch, Grimal. Ihr seht euch wohl selbst schon auf dem Thron, wie? Ihr könnt es wohl kaum erwarten, den Clan Eisenschlag so schnell wie möglich zum Clan Goldfrost zu machen.
4: Das ist eine infame Lüge! Ich werde euch und eure Sippe zur Rechenschaft ziehen, Hammerauge. Niemals habe ich eine derartige Unterstellung im Rat erleben müssen. Mögen die Götter euer Gesicht kahl werden lassen!
5: Die vier Ratsmitglieder waren längst aufgesprungen und so tief in ihr Streitgespräch vertieft, dass sie das Lächeln, das Tvirosh Eisenrufs Lippen umspielte, nicht wahrnahmen.
2: Aber, meine Damen und Herren, so beruhigt euch doch. Es ist niemandem geholfen, wenn sich nun auch der Rat entzweit. Fakt ist, dass wir eine Entscheidung treffen müssen. Der Clan wartet ungeduldig auf eine Antwort. Wir können dies nicht weiter vor uns herschieben. In den nächsten Tagen und Wochen werden die Vertreter der anderen Clans hier sein und bis dahin muss alles geregelt sein. Wenn ich auch eher der Meinung Grimhal Goldfrosts bin, so verstehe ich doch auch die Einwände deren Hammerauges. Stimmten wir nun ab, wäre das Ergebnis zwar 3-2.
3: Und damit zugunsten unserer Sache.
2: Aber der Frieden innerhalb unseres Clans wäre deutlich angeschlagen. Meint ihr nicht auch?
0: Was schlagt ihr also vor?
2: Die Vergangenheit beweist, dass große Expeditionen nicht von Erfolg gekrönt sind. Die Krieger verschwinden in den Stollen und werden so gut wie nie wieder gesehen. Mein Vorschlag wäre folgender. Schickt nur eine kleine Gruppe in den Stollen. Eine, maximal 2 Personen. Vielleicht kann diese Gruppe unbemerkt das Höhlensystem durchschreiten und dort Erfolge erzielen, wo es ganze Kriegsgruppen nicht schafften.
6: Interessanter Vorschlag, Eisenruf.
4: In der Tat. Aber wer könnte einer solchen Aufgabe gewachsen sein?
2: Ich habe eine Kriegerin im Auge, die uns schon oft treue Dienste leistete. Sie ist loyal und vertrauenswürdig. Schickt Solveig Hager dort ihr.
7: Solveig hatte mich tief in die große Zwergenstadt geführt, welche das stolze Volk vor Jahrtausenden in den Berg geschlagen hatte. Der Anblick war überwältigend. Die Pracht der Bauwerke, die nahtlos aus dem Felsen geschlagen waren, suchte ihresgleichen. Die Kriegerin wurde freundlich gegrüßt, wann immer uns ein Zwerg über den Weg lief. Ihr Ärger war mittlerweile wieder verflogen. Sie führte mich durch enge Gassen und breite Straßen, an Bauwerken vorbei, die aussahen, als wären sie aus einem riesigen Diamanten geschnitzt worden. Nach einiger Zeit blieb Solveig vor einem kleinen Haus stehen.
8: Willkommen in der Herberge Hargadottir. Es ist nichts Besonderes. Aber es gibt etwas zu essen, ein Bett und ein warmes Feuer.
7: Oh, vielen Dank, Holdemaid. Darf ich Sie später auf ein Glas am Ausschank einladen? Solveys Haus passte wirklich zu ihr. An den Wänden hingen unzählige Waffen. Rüstungen lehnten an den wenigen Möbeln und sogar eine Werkbank stand mitten im Raum. Ich merkte die Müdigkeit in den Knochen und setzte mich auf einen ihrer Stühle.
8: Wie geht es deinen Verletzungen?
7: Ach, sehr gut. Die Wunde am Kopf merke ich gar nicht mehr.
8: Lass mal sehen. Wie kann das sein?
7: Was? Was ist los?
8: Na, die Wunde ist zu großen Teilen verheilt. Das ist doch nicht möglich. Du sagtest doch, du kannst dich nicht daran erinnern, wie man Magie wirkt.
7: Und ich habe die Wahrheit gesagt. Ich weiß auch nicht, wie das möglich ist.
8: Ich behalte dich im Auge, Langer.
7: Kann ich dir eine Frage stellen?
8: Immer raus mit der Sprache, Langer.
7: Der Truchsess. Er sprach davon, dass du noch keinen Clansnamen trägst. Was hat es damit auf sich?
8: Ei. Wir Zwerge erhalten bei unserer Geburt einen Nachnamen, der von unseren Eltern abhängig ist. Meine Mutter hieß Harga und so heiße ich Harga Dottir, was so viel heißt wie Tochter der Harga. Die in der Welt so berühmten Zwergennamen wie zum Beispiel Felsenkamm oder Hammerruf sind Titel. Sie werden verliehen, wenn man im Zwergenvolk zu Diensten war, zum Beispiel auf dem Schlachtfeld. Eine Ausnahme bilden hier die Adligen. Die bekommen diese Namen quasi geschenkt.
7: Aber ihr sagtet doch, dass ihr schon in so mancher Schlacht gekämpft habt.
8: Das habe ich auch lange. Aber nur zu kämpfen reicht eben nicht. Man muss etwas erreicht haben. Etwas Wichtiges. Ich habe nur mein Leben für mein Volk aufs Spiel gesetzt. Das ist etwas, was bei uns Zwergen nichts Besonderes ist.
7: Ah, das ist grausam.
8: Grausam? Für uns Zwerge ist es ganz normal. So wie für dich Magie etwas Normales ist, lange. Aber keine Sorge. Ich werde mir meinen Clansnamen verdienen. Und zwar schon bald.
7: Solveys Gastfreundschaft war unbeschreiblich. Sie bereitete uns ein üppiges Mahl bestehend aus Fleisch, Wurzelschoten und saftigem Obst. Um das leibliche Wohl brauchte ich mich wahrlich nicht zu sorgen. Den Durst löschte würziges Starkbier. Ein Gesöff, von dem ich wusste, dass es mich umhauen würde, sollte ich mehr als nur einen Krug trinken. Solveig leerte 6 und war noch vollkommen klar.
8: Und dann war ich auf dem Rückweg. Bis dahin, wie gesagt, war es ein äußerst ruhiger Auftrag. Aber der Rückweg. An der Straße zu Talforst sprang plötzlich ein Haufen Halblinge aus dem Gebüsch, wild mit ihren Dolchen fuchteln und forderten all meine Wertsachen.
7: Und was hast du gemacht? Hast du ihnen gegeben, was sie wollten?
8: Ha! Verdroschen hab ich sie! Ha! Nach Strich und Faden. Normalerweise verstehe ich keinen Spaß, wenn es um Gold geht. Aber die Jungs habe ich wieder laufen lassen. Ist für uns alle nicht leicht dieser Tage. Ist offen!
9: Solveig Harga dort hier.
8: Steht doch an der Tür.
9: Mir wurde von Truchsess Eisenruf aufgetragen, euch mitzuteilen, dass ihr für eine Expedition in die verlassenen Stollen eingeteilt wurdet.
7: Was?
8: Ei, hörst du das, Schädelknacker? Es gibt wieder Blut zu vergießen.
7: Moment mal. Was für eine Expedition? Wohin? Mit wem?
8: Ist das etwa wichtig? Das ist eine Chance, Langer.
7: Solveig. Erst vor ein paar Stunden hat dieser Truchsess euch noch aufs Tiefste beleidigt. Und nun schickt er euch auf eine Expedition?
8: Wenn man es so betrachtet... Ei, was soll das? Wer führt die Expedition an? Wer ist Teil dieser Expedition? Langer, du bringst mich wirklich dazu, etwas zu hinterfragen.
9: Ihr seid die Expedition. Niemand sonst.
8: Na also, wir... Was? Ich soll allein in die Stollen?
9: Ihr werdet nach dem verschollenen König suchen. Eure Chance, euch zu beweisen, Harga Dottir.
8: Aber wieso allein? Die Stollen sind gefährlich. Kaum jemand kehrt zurück.
9: Der Rat hofft, dass ein Zwerg allein an den Gefahren vorbeiziehen kann. Der Truchsess schlug euch für diese Reise vor und der Rat stimmte zu.
7: Natürlich.
8: Ja, was immer mir befohlen wird.
7: Was? Das ist doch Selbstmord. Ihr sagtet selbst, dass kaum jemand zurückkehrt.
8: Es ist meine Pflicht. Ich habe keine Wahl. Er ist mein König. Und wenn der Rat diesen Plan gefasst hat, so muss ich ihn ausführen.
7: Ich traute meinen Ohren nicht. Sie stimmte zu. Zwar zähneknirschend, aber sie stimmte zu. Mir war völlig klar, dass der Truchsess hier lediglich seine Macht demonstrieren wollte. Er wollte Solvay für ihre Widerworte bestrafen, aber er schickte sie in den sicheren Tod.
10: Ich werde sie begleiten.
8: Du machst was?
9: Ich habe keinerlei Weisungen diesbezüglich erhalten. Es steht euch frei, mit ihr zu ziehen, Mensch. Seid euch gewiss, dass diese Reise gefährlich sein wird.
8: Du wirst nicht mitkommen, Langer. Eben liegst du noch sterbend vor mir im Schnee und jetzt willst du schon mit einem Zwerg in die Schlacht ziehen?
10: Mein Entschluss steht fest. Ich schulde dir noch was.
8: Ich kenne dich doch überhaupt nicht. Ich kann dir nicht trauen und überhaupt...
10: Wenn ich etwas tue, das du als Gefahr siehst, dann töte mich. Ich werde mit dir gehen. Du hast mein Leben gerettet. Nun werde ich auf deins achten, Solvay.
9: Ab morgen steht die Lore bereit. Viel Glück, Hargadottir. Bringt unseren König zu uns zurück und euch steht eine glorreiche Zukunft bevor.
8: Ei.
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0: Grimbur Eisenschlag war in einem jämmerlichen Zustand. Seine Nase war gebrochen und das Blut floss ihm in seinen mittlerweile verfilzten Bart. Der einst so stolze Zwergenkönig lag in einem schmutzigen kleinen Käfig und erwartete jede Sekunde, den Fremden zu erblicken, der ihn und seinen treuen Freund Daror seit Wochen folterte.
1: Daror, kannst du mich hören?
0: Sein Freund lag auf dem Bauch und bewegte sich nicht. Grimbur rechnete bereits mit dem Schlimmsten, als Daror seinen Kopf langsam zu ihm drehte.
1: Wir müssen versuchen, hier rauszukommen. Er wird uns umbringen. Und bei meinem Barte, ich werde nicht in diesem Loch verrecken.
2: Unser Clan wird uns retten, Sire.
1: Darauf können wir nicht hoffen. Zu lange sitzen wir nun schon in diesem Gefängnis.
3: Da rein mit ihm. Und nun zurück auf deinen Posten. Ich werde diesem Wurm schon zeigen, was es bedeutet, den Kaiser zu bestehlen.
4: Bestehlen? Nein, Sire. Ich wollte die Münzen nur für euch ordnen, Sire, bitte. Sire, tut Friedwart nichts.
3: So, so. Du wolltest also nur meinen Schatz etwas ordnen. Und du hast sicher nichts in deine Taschen gesteckt. Wie zum Beispiel diesen Beutel da an deinem Gurt.
4: Beutel, Sire? Ich habe keinen Beutel, ich...
3: Willst du mich für dumm verkaufen? Gib mir den Beutel. Ah! Du Sohn einer Sichelkröte! Niemand weiß Nabrak den Herrscher in die Hand. Ich werde dir... Nein, du wirst schon sehen, was du davon hast. Nach ein paar Monaten in meinem Reich wirst du mir die Füße küssen. Einen Hofnarren brauche ich ja noch.
4: Geh auf! Geh auf! Lass mich hier raus!
1: Ach! Hey da, Fremder! Spare dir die Kräfte! Die Käfige sind massiv! Zwergenstahl will ich vermuten! Keine Chance, die Tür aufzubrechen!
4: Was wisst ihr schon? Ich schaff das schon! Haltet den Mund und lasst mich in Ruhe!
1: Dann versuch es weiter! Er wird wiederkommen und er wird nicht allein sein! Ihr werdet all das büßen, Nabrak!

0: Wir hatten noch eine ganze Zeit lang diskutiert, aber Solveig hatte mich nicht mehr umstimmen können. Mein Entschluss stand fest. So gingen wir zu Bett und nach den Strapazen dieses Tages dauerte es nicht lang, bis ich in einen tiefen Schlaf fiel.
1: So ist es richtig, Alexander. Konzentrier dich auf die Flamme, mein Junge. Alexander! Alexander, pass auf! Alexander!
0: Nein!
2: Hey, Langer, alles klar?
0: Da war dieser alte Mann und Feuer. Überall Feuer.
2: Beruhig dich. Du hast nur geträumt. Mach dich fertig. Der König mag es nicht, wenn man ihn warten lässt.
0: Ich tat, wie mir geheißen, und packte meine wenigen Habseligkeiten zusammen. Eine Felljacke spendierte mir Solveig und auch ein Breitschwert samt Scheide, welches sich an meinem Gurt befestigte. Solveig selbst war schon lange fertig. Sie trug eine beeindruckende Brustplatte sowie gepanzerte Lederhandschuhe und Stiefel. Ein Helm mit Nasenbeinschutz komplettierte ihre Rüstung. Auf dem Rücken trug sie eine große Armbrust und einen Köcher für die Bolzen. Sie wartete auf mich und stützte sich dabei auf Schädelknacker, ihren geliebten Zweihandkriegshammer.
2: Weißt du, dieser Armbrust hier hat einmal meinem Vater gehört. Mein Vater war ein großer Krieger. Konnte schwer verwundet den Fängen eines Branmatu entkommen und ein Menschendorf sowie einen zwergischen Außenposten warnen.
0: Branmatu? Was ist das?
2: Oh, tut mir leid. Wie nennt ihr Menschen diese Wesen noch? Feuerwurm?
0: Lindwurm?
2: Ei, Lindwurm, das war's. Jedenfalls, so hat sich mein Vater, Sondre Kupferblut, seinen Clansnamen verdient.
0: Wo ist dein Vater jetzt?
2: Er fiel bei der Belagerung von Würzbach.
0: Orks?
2: Ei. Bist du fertig?
0: Ich bin bereit. Wohin jetzt?
2: Erst zum Marktplatz. Wir brauchen Fackeln und Reiseverpflegung.
0: Der Marktplatz von Dordfrigt, was so viel wie Todesfurcht bedeutete, war sehr groß, wie eigentlich fast alles hier in dieser Zwergenfeste. Allerlei Stände, die heimische Gemüse und Fleisch anboten, aber auch prachtvolle Edelsteine und seltene Stoffe wurden feilgeboten. Das bunte Treiben auf dem Platz zeigte mir einmal mehr die Gastfreundschaft der Zwerge. Viele verschiedene Völker besuchten den Markt von Todesfurcht. Solveig suchte die einzelnen Stände nach geeigneten Waren ab, als eine kleine Person an uns herantrat.
3: Ah, willkommen, meine Dame, willkommen, mein Herr. Kann ich euch vielleicht für eine meiner hervorragenden Waren interessieren? Nur erstklassige Ware. Wirklich unglaublich erstklassig. Ja.
2: Das kommt darauf an, was für Ware ihr uns feilbieten könnt.
3: Oh, werte Dame, alles, was euer Herz begehrt, was auch immer ihr braucht, es wird sich in meinem kleinen, bescheidenen Sortiment befinden und noch viel, viel mehr, so wahr mein Name Mercadier Kundenfreund ist.
0: Moment mal, euer Name ist Kundenfreund?
3: Ja.
0: Und ihr seid ein Kaufmann? Das ist doch sowas wie ein Künstlername.
3: Aber mein Herr, dies kränkt mich zutiefst. Natürlich ist dies mein echter Name. Ich schwöre es euch bei der Ehre meiner Ahnen, werter Herr.
0: Schon gut, schon gut. Ich wollte euch nicht kränken.
2: Habt ihr Fackeln?
3: Aber selbstverständlich, meine Dame. Fackeln. Fackeln, Fackeln, Fackeln. Hier war doch irgendwo. Ah, hier, meine Dame, die besten Fackeln diesseits des Ozeans. Sie werden euch immer den Weg erhellen und alles Übel verscheuchen. Mit diesen Fackeln wird euch niemand...
2: Ja, ja, gebt schon her. 5 sollten reichen.
0: Und habt ihr auch Reiseproviant?
3: Aber natürlich, mein Herr, abgepackt in Tagesrationen, Wochenrationen und wenn ihr wollt, kann ich euch auch Monatsrationen zusammenpacken. Wenn ich mir eure Begleiterin so ansehe, so scheint mir dies die beste Wahl zu sein.
2: Was hast du gesagt?
3: Ich meinte natürlich, dass man eine Dame eures Schlages niemals hungern lassen sollte. Und
2: packt 2 Tagesrationen für jeden zusammen.
3: Sehr wohl, meine Dame. Ihr könnt sie dort aus der Truhe nehmen. Das macht dann insgesamt nur 5 Silbermünzen. Darf ich annehmen, dass es für euch auf eine gefährliche Reise geht?
2: Ei.
3: Dann habe ich etwas für euch.

0: Lange Jahre war der Zugang zu den alten Archiven des Clans nicht mehr genutzt worden. Und viele der Zwerge, die in den letzten Jahrzehnten als Leibwächter angeheuert worden waren, kannten ihn gar nicht mehr. Dvirosh Eisenruf aber wusste genau, wo der Zugang war. Er hatte sich vergewissert, dass er wirklich allein war und hatte den geheimen Zugang geöffnet. Nun lief er schnellen Schrittes einen dunklen Gang entlang, der an einer großen Tür endete.
1: Wenn ich etwas darüber herausfinden kann, dann hier. Ah, Grimbur, ihr glaubtet wohl, der Schlüssel zu den Archiven sei in einem perfekten Versteck. Falsch gedacht.
0: Dvirosh trat in einen Raum, welcher voller alter, staubiger Regale stand. Bücher und Manuskripte quollen förmlich aus diesen hervor. Der Zwerg sah sich in der Dunkelheit um und erspähte in der Ecke einen Tisch, auf dem ebenfalls Manuskripte verteilt lagen.
1: Man sollte meinen, alte Manuskripte der Königsfamilie würden besser behandelt werden. Ah, eine Kerze. Sie wird mir das Suchen erleichtern. Ein Hoch auf den Clan Felsenfaust mit ihren Schwefelhölzern.
0: Dvirosh nahm die Kerze und ging langsam die einzelnen Regale ab. Sorgfältig las er jeden einzelnen Buchtitel. Nach einiger Zeit blieb er stehen und zog ein Buch heraus.
1: Heureka!
0: Er löschte die Kerze, steckte das Buch unter seinen Arm und verließ nahezu lautlos den Raum. Der innere Kreis würde zufrieden sein.

0: Wir waren vom Marktplatz direkt zum Schienensystem gegangen. An dessen Eingang wurde uns noch einmal erklärt, was unsere Aufgabe war. Den König des Clans finden und retten oder einen Beweis seines Todes zurückbringen. Solvay wurde unterrichtet, wo genau der König vermutet wurde. Nun saßen wir schon seit einigen Stunden in einer großen Lore, die mit einer teuflischen Geschwindigkeit über die Schienen in der Dunkelheit brauste. Solvay saß an der Bremse, dachte aber nicht daran, sie auch nur im Entferntesten zu benutzen.
1: Hey Solvay, meinst du nicht, dass wir etwas langsamer fahren sollten?
2: Langsamer? Oh Scheiße, nein!
1: Naja, du sagtest doch, dass diese Stollen hier nicht mehr regelmäßig genutzt werden.
2: Ei!
1: Und das bedeutet im Umkehrschluss doch auch, dass niemand dieses Schienensystem wartet, oder?
2: Ei! Viel zu gefährlich, Lange. Die Stollen wurden für die Ewigkeit gebaut. Vor Jahrhunderten aber gefallen. Jetzt tummelt sich da alles mögliche Getier. Ha.
1: Was ist denn nun, wenn die Schienen zerstört wurden? Oder irgendwas drauf liegt?
2: Ha, dann dürften die Kreaturen hier überall unsere geringste Sorge sein.
1: Ah ja, gut zu wissen, danke. Dann ist mir klar, wieso wir nicht langsamer fahren.
0: Ich krallte mich an die ledernen Schlaufen, die in der Lore angebracht waren, um den Fahrenden einen gewissen Halt zu geben und schloss die Augen. Ich malte mir die grausamsten Szenarien aus. Eine verbogene Schiene, ein Felsen auf den Schienen, alte Loren, die im Weg standen. Ich sah uns schon im hohen Bogen von den Gleisen und einem schrecklichen Unfalltod entgegenfliegen. Unsere Leichname würden von Höhlenbronz in die Finsternis gezerrt und verspeist werden und...
2: Du kannst die Augen wieder aufmachen, Lange. Wir sind bald da. Wir steigen hier schon aus und laufen das restliche Stück.
0: Oh Mann, Solvay. Erinnere

0: Mich bitte daran zu lernen, wie man diese Loren bedient. Das nächste Mal fahre ich.
1: Ach, was, Lange. Wenn ihr das nicht bekommt, solltest du niemals mit mir auf einem noch aktiven Schienensystem fahren.
0: Das habe ich auch nicht vor.
1: Was?
0: Nichts. Also, wo sind wir?
1: Wir nähern uns einem alten königlichen Außenposten. Die Krone des Großkönigs wird dort vermutet, da sich die Spur des letzten Großkönigs an dieser Stelle verliert. Damals, als diese Gänge fielen und der Zugang zur großen Stadt nur durch tagelange Kämpfe gesichert werden konnte, ist der Großkönig dort verschollen. Grimbur Eisenschlag war ebenfalls auf dem Weg dorthin. Und dort werden wir ihn suchen.
0: Klingt logisch.
1: Wie geht's deinen Verletzungen?
0: Ich weiß nicht wieso, aber sie sind alle verheilt.
1: Vielleicht bist du ja sowas wie ein Halbgott. Deine Verletzungen schließen sich innerhalb kürzester Zeit.
0: Nein, schau mal her. Ich habe mich gestern an einer deiner Äxte geschnitten. Und die Wunde ist nicht so schnell verheilt.
1: Irgendwie seltsam. Ich finde dich halb tot. Du erholst dich innerhalb von Stunden und wirst dann wieder normal. Magier, man sollte euch alle erschlagen.
0: Sehr freundlich, liebste Solvay.
1: Ruhig.
0: Was?
1: Nichts. Ich dachte, ich hätte etwas gehört. Komm, wir müssen weiter.
2: Ich folgte Solvay durch die Dunkelheit. Sie als Zwerg konnte auch ohne Lichtquelle einigermaßen sehen. Und ich fragte mich mehrfach, wieso sie überhaupt Fackeln gekauft hatte. Aber ich behielt diese Frage für mich. Solvay war angespannt und hielt ihren Kriegshammer kampfbereit. Wir waren ungefähr eine Stunde unterwegs, in der wir mehr als einmal still stehen blieben und in die Dunkelheit horchten, als plötzlich, wie aus dem Nichts, eine große Ruine vor uns auftauchte. Sie musste schon viele Jahre leer stehen, denn Schattengewächse ranken sich um die Mauern.
1: Wir sind da.
0: Hier sollen wir euren König finden? Es sieht nicht danach aus, als sei hier vor kurzem jemand durchgekommen.
1: Das täuscht. Komm.
2: Sie wurde schneller und lief auf das verrottete Portal der Ruine zu. Das einst mächtige Tor hing nur noch an einem Scharnier und zahlreiche Löcher zierten es.
1: Wäre auch nur ein Zwerg hier gewesen, um die Qualität zu halten, sähe es hier anders aus.
0: Ich hätte nicht gedacht, dass das Tor einer Berührung standhält.
1: Du hast noch viel über die Zwerge zu lernen, Lange. Sieh dir diesen Vorhof an. Selbst als Ruine ist er noch prachtvoller als alles, was ich von euch kenne.
0: Das muss ich neidlos zugestehen. Wieder Statuen. Leider ist von den meisten nicht mehr viel übrig. Aber dieser Platz wurde wohl mehr als einmal entweiht. Sieh nur.
1: Verdammtes grünes Pack! Jetzt weiß ich wenigstens, woher dieser Gestank kommt. Willst du wissen, womit hier alles beschmiert ist?
0: Ach, nein. Lieber nicht. Da vorne geht es ins Innere des Bauwerks.
1: Okay. Vorsichtig jetzt.
2: Wir schlichen langsam auf die Pforte zu. Dies unbemerkt zu tun war ziemlich einfach. Wir konnten uns hinter umgefallenen Statuen und Unrat halten.
0: Was zur...
1: Okay, Lange. Wir sind hier ganz offensichtlich nicht allein. Ha! Wurde ja auch Zeit, dass mal was passiert.
0: Solvay, das sind Knochen. Überall Knochen, wohin man nur sieht.
1: Nicht ganz, Lange.
0: Was meinst du?
1: Nicht nur Knochen. In die Halle!
0: Solvay schubste mich hart nach vorne und ich fiel der Länge nach hin. Sie selbst sprang neben mich, als auch schon... Was zum Teufel ist das? Eine Keule?
1: Kein Troll! Beweg dich, Lange!
0: Ich sprang auf und versuchte, mich zu orientieren. Ich hatte Solvay aus den Augen verloren und hörte sie auch nicht mehr. Als ich erneut den massigen Schatten auf mich zukommen sah, flammte plötzlich Licht auf.
1: Komm her, Kleiner. Du bist genauso hässlich wie die anderen deiner Sorte, die Schädelknacker schon weggefrühstückt hat.
0: Solvay hatte eine Fackel entzündet und mitten in die Halle geworfen. Durch den plötzlichen Lichteinfall war der Troll irritiert zurückgewandt. Erst jetzt konnte ich ihn erkennen. Er war mindestens 3 Meter groß und von breiter Statur. Die grüne Haut sonderte unablässig einen übelriechenden Schleim ab. Seine abstehenden Ohren und die platte Schnauze erinnerten beinahe an ein Schwein. Wären da nicht die gelb-grün rasiermesserscharfen Zähne, die dank eines beeindruckenden Unterbisses hervorragten.
3: Solvay, Vorsicht!
1: Ja. Keine Sorge, Schädelknacker. Gleich gibt's was zu fressen.
0: Die Keule flog direkt auf Solvay zu. Diese machte aber einen Sprung nach vorne. Die Keule verfehlte die Kriegerin, welche nun ihrerseits weit ausholte und dem Troll ihren Hammer mit aller Macht in den Wanst schlug.
1: Mahlzeit!
0: Der Troll hatte sich aus Reflex nach vorn gebeugt und die Zwergin holte erneut aus, um ihren Kriegshammer auf den Schädel des Trolls zu schlagen. Doch dieser erwies sich nun als wendiger als gedacht. Er stieß die Zwergin mit seinen Klauen von sich, welche überrascht rückwärts taumelte.
3: Solvay! Da!
0: Ich hieb mein Schwert in das ungeschützte Bein der Kreatur, welche sich sofort zu mir drehte und erneut mir nachstellte. Doch plötzlich taumelte der Troll wieder, denn auf seinen Schultern stand niemand anderes als Solvay.
1: Haha, jetzt aber! Ha, guten Hunger!
0: Schädelknacker sauste auf den Schädel des Trolls hernieder, welcher aufplatzte wie die Schale einer überreifen Frucht. Schwarzes Blut spritzte in Solvays Gesicht, welche immer wieder auf den Schädel des Trolls einhämmerte, bis dieser nur noch aus einer grün-schwarzen Masse bestand.
1: War das schon alles?
4: Offensichtlich. Ob dieses Monster die Zwerge getötet hat?
1: Dieses eine Würstchen hier. Niemals. Da kommt noch mehr.
4: Na wunderbar, dann suchen wir doch noch mehr von denen.
1: Recht hast du. Auf geht's.
0: Ich schüttelte nur den Kopf. Diese Zwergin war nicht mehr zu bremsen. Sie schaute sich kurz um und stolzierte dann auf die einzig offene Tür zu. Ich schnappte mir die Fackel und folgte ihr. Wer auch immer hier hauste, diesen Kampf hatte er sowieso gehört.
1: Wow, schau mal. Die Wände sind mit Gold verziert. Eine wunderschöne Arbeit.
4: Ist dir der juwelenbesetzte Stuhl da hinten aufgefallen? Seltsam. Der ist vollkommen sauber. Sieht aus, als wäre das hier einst ein Thronsaal gewesen.
5: Das ist er immer noch.
1: Was zum?
0: Eine Tür öffnete sich und eine kleine grüne Gestalt tapste in den Raum. Sie sprang auf den Thron und klatschte zweimal in die Hände.
1: Ein Goblin. Und er... Nein.
0: Der Goblin saß mit breitem Grinsen vor uns auf dem Thron und trug auf seinem Kopf eine große, schwere Krone.
1: Die Krone des Großkönigs. Wo ist Grimoire Eisenschlag?
5: Wer? Ich kenne niemanden mit diesem Namen. Aber lasst mich kurz mehr Licht machen.
0: Aus derselben Tür, aus der auch der Goblin gekommen war, schob sich nun ein weiterer Troll. Er trug eine Fackel, mit welcher er zwei große Feuerstellen am Thron entzündete. Und dann... Ja, dann wurde mir kurzzeitig schwarz vor Augen. Ich konnte mich aber wieder sammeln.
1: Grimoire Eisenschlag, König des Clans Eisenschlag. Er suchte nach dieser Krone, die du unrechtmäßig auf deinem verlausten Schädel trägst.
5: Ah, ihr meint wohl den alten Zwerg und seine Krieger, die unerlaubterweise mein Reich betraten.
0: Sag uns, wo der König ist, und wir verlassen diesen Ort friedlich. Andernfalls...
5: Andernfalls was? Wollt ihr mich töten wie meinen Diener? Nein, wie unhöflich.
1: Irgendwas stimmt mit diesem Goblin nicht. Er ist viel, schlauer als jeder andere Goblin, den ich getötet habe. Aber ich mache keinen Unterschied. Ich werde zu ihm gehen und ihm sein hässliches Grinsen aus der Visage zimmern.
4: Ganz ruhig. Wir sollten versuchen, das Ganze nicht mit Gewalt zu lösen. Zumindest nicht, bevor wir wissen, was er mit dem König gemacht hat.
1: Ei, ich sollte dich bei mir behalten. Du denkst für mich mit.
5: Was gibt es denn da zu tuscheln? Ich, Nabrak der Herrscher, dulde so etwas nicht in meiner Gegenwart. Die Zwerge, die ihr sucht, sind nun Teil meines Hofstaats. Sie wollen hier nicht weg. Aber keine Sorge. Ihr werdet sie bald zu Gesicht bekommen. Ihr komplettiert meinen Hofstaat.
0: Die Türen wurden aufgerissen und weitere Trolle schoben sich in den Raum. 3, 4, 5, 6. Ihr Gestank raubte mir beinahe das Bewusstsein. Der Schleim, den sie alle absonderten, tropfte unablässig auf den Boden.
5: Ihr wisst, was ihr zu tun habt. Einfangen!
1: Langer! In Bewegung bleiben! Zeit für den Hauptgang!
0: Solvay sprang förmlich von einem Troll zum anderen, welche zu ungelenk waren, um sie zu packen. Die muskulöse Zwergenkriegerin war wendiger, als man ihr ansah. Aber aufgrund der Geschwindigkeit konnte sie keine kräftigen Schläge austeilen. und ein Zwerg ist nicht für seine Ausdauer bei Geschwindigkeiten bekannt. Ich selbst versuchte einfach nur den Griffen der Trolle zu entgehen. Einem Troll hieb ich die Hand ab, als er nach mir griff. Das grüne Stück Fleisch, Sehnen und Knochen fiel mit einem widerlichen Platschen zu Boden.
3: Solveig, wir müssen fliehen!
6: Fliehen? Ha, niemals!
0: Die Trolle behinderten sich gegenseitig, was uns die Chance gab, ihnen immer wieder zu entwischen. Aber als einer der Trolle vor mir stand und ich ihm mein Schwert tief in den Wanst trieb, packte mich einer der Trolle von hinten und schleuderte mich in Richtung des Trolls. Aus den Augenwinkeln sah ich, wie Solveig einen der Trolle mit ihrem Hammer niederstreckte. Sie wütete unter den Kreaturen ohne Angst. Ohne Zweifel. Weitere Trolle stürmten in die Halle. Dann schlug ich an die Wand.
5: Sieh mal an. Ich bin geneigt, dich als Futter für die Trolle zu nutzen. Eigentlich brauche ich nur noch die Zwergen.
0: Alles war verschwommen. Der Aufschlag hatte mir beinahe die Besinnung geraubt. Ich erkannte den Goblin, welcher breitbeinig über mir stand.
4: Die Trolle. Vorsicht.
5: Was sagst du? Du möchtest nicht, dass sich die Trolle den Magen verderben? Du möchtest, dass wir dich vorher garen? Gerne.
0: Einer der Trolle reichte dem Goblin eine Fackel. Labraks gelbe, faulige Zähne blitzten im Schein des Feuers, als er begann, langsam die Fackel zu senken, um mich bei lebendigem Leib zu verbrennen.
4: Nein, nicht!
5: Keine Sorge. Es tut bestimmt nur kurz weh. Oder auch nicht.
7: Konzentrier dich, mein Junge. Konzentrier dich auf die Flammen. Dies ist deine Bestimmung.
5: Was ist das?
0: Ich ballte die Hände zu Fäusten. Es war, als hätte das Feuer, das auf meinen Körper übergegangen war, meine Seele entzündet und einige Türen geöffnet, die vorher verschlossen waren. Die Flammen auf meinem Körper wanderten zu meinen Händen. Nabrak und seine Diener wichen einige Schritte zurück. Ich schloss die Augen, stand auf und spürte in mir eine immense Kraft.
3: Die Seele des Feuers gehorcht meinem Befehl und beendet euer jämmerliches Dasein!
0: Ich öffnete die Augen und sah noch, wie eine mannshohe Flammenwand auf Nabrak zuschoss und ihn innerhalb von Augenblicken zu einem Häufchen Asche verbrannte. Seine zwei Diener fingen auf der Stelle Feuer und warfen sich schmerzerfüllt zu Boden, um die Flammen zu löschen. Nun sah ich auch Solveig. Drei Trolle hatte sie inzwischen erledigt. Aber nun war sie in der Falle. Von 5 weiteren Trollen umzingelt stand sie schwer atmend und leicht verletzt da und erwartete todesmutig den ersten Angriff. Ich erinnerte mich. Ich war ein Magier des Feuers, ein Flammenweber. Ich erinnerte mich noch längst nicht an alles, aber an eines erinnerte ich mich sehr gut. Der erste Kampfzauber, der gelehrt wird. Flammenball.
6: Das lasse ich mir nicht zweimal sagen!
0: Die Trolle waren irritiert. Einige drehten sich zu mir und diese Chance nutzte Solveig. Sie schlüpfte aus der Umzingelung und stürmte auf mich zu. Währenddessen ließ ich die Hölle für die Trolle Realität werden.
6: Etwa schon alles? Wirklich lange. Ich bin beeindruckt. Wie hast du das gemacht?
4: Ich habe mich erinnert. Der nahende Tod hat wohl eine Kettenreaktion ausgelöst. Nabrak ist in Flammen aufgegangen. Frag mich nicht, wie ich das gemacht habe. Aber die Flammenbälle eben? Kein Problem mehr.
6: Vielleicht freunde ich mich doch noch mit Magie an, Langer. Damit sind wir wohl quitt.
4: Quitt?
6: Ich rettete dein Leben und du meinst. Schuld beglichen, Langer.
4: Suchen wir den König und besorgen dir einen Platz in der Geschichte.
6: Was wir auch immer finden, Langer. Allein für diese Krone hier werden wir beide in die Geschichte eingehen. Das Zwergenvolk wird wieder einen Großkönig haben.
0: Solvay klopfte mir auf die Schulter. Wir durchsuchten die Ruine, Nabraks Schergen waren in die Finsternis geflohen. Einem Magier standen sie offenbar noch nie gegenüber.
6: Hey, Langer! Komm mal hierher! Ich glaube, ich habe etwas gefunden!
4: Eine verschlossene Tür. Schwer verriegelt.
6: Sehr brav, Schädelknarre.
8: Lasst mich sofort hier raus!
6: Wow! Oh nein! Ein Kobold.
8: Was heißt hier, oh nein, ein Kobold? Das ist ja wohl die Höhe. Ich bin Friedwart Blätterbart Wurzelwort von und zu Halmstedt Unterbaum. Ich bin eine Legende. Ich trage den kürzesten Namen der Koboldgeschichte.
4: Ganz ruhig. Wir sind hier, um euch zu befreien.
8: Ihr macht nicht gemeinsame Sache mit diesem Goblin?
0: Nabrak ist tot. Und seine Schergen auf der Flucht. Wir sollten uns beeilen, bevor sie sich sammeln und zurückkehren.
9: Darüber würde ich mir keine Sorgen machen. Ohne Nabraks Einfluss haben die Trolle keinen Grund, hierher zurückzukommen.
6: König Eisenschlag. Ihr lebt.
9: Ei. Aber nur noch ein Schatten meiner selbst und mit gebrochenem Herzen. Niemand meiner Begleiter überlebte dieses Martyrium. Daror ging erst vor wenigen Stunden zu seinen Vätern.
6: Seine Seele wird den Weg ins Reich seiner Väter finden. Ebenso wie die der anderen Krieger. Kommt, mein König, wir bringen euch nach Hause.
0: Seid gegrüßt, König Eisenschlag. Mein Name ist Alexander Dürer, Flammenweber.
9: Dann seid ihr der erste und einzige Magier, der mir sympathisch ist, Junge.
8: Hey, und was ist mit mir?
6: Müssen wir ihn befreien?
0: Ich fürchte ja. Wir befreiten auch den Kobold aus seinem Gefängnis. Sonst fanden wir niemanden mehr, der die Machenschaften von Nabrak, dem Herrscher der Unterwelt, überlebt hatte. Auf unserer Reise zurück achtete Solvay sogar auf die Geschwindigkeit, um den erschöpften König nicht noch weiter zu schaden. Soweit meine Kenntnisse es ermöglichten, war ich mir sicher, dass Grimbo Eisenschlag keine tödlichen Verletzungen davongetragen hatte. Und einige Stunden später erreichten wir Todesfurcht im Berg der Könige, dessen Name er bald wieder alle Ehre machen sollte.

0: Unsere Rückkehr wurde frenetisch gefeiert. Die Kunde um die Rettung des Königs und dem Fund der Krone breitete sich wie ein Lauffeuer aus. Der König wurde sofort in den Palast gebracht, wo er versorgt werden würde. Solveig, Friedwart und ich aber wurden vom Clan und allen anwesenden Gästen des Clans umsorgt. In den nächsten Tagen konnten wir uns bestens erholen. Friedwart blieb dabei auffallend in meiner Nähe. Am Morgen des vierten Tages klopfte ein Gesandter des Königs an Solveigs Tür.
1: Entschuldigt die Störung, Solveig Hagardottir und Alexander Dürer, Flammenweber des Menschenreichs.
0: Womit können wir dienen, mein Freund?
1: König Eisenschlag wünscht euch zu sehen.
2: Ei, wir sind schon auf dem Weg.
3: Natürlich, wir eilen, werter Freund, wir eilen.
2: Du bist nicht eingeladen, Wurzel.
3: Unverschämtheit! Friedwart, Blätterbart, Wurzelwort, von und zu Heimstedt Unterbaum. Es ist schließlich schon der kürzeste Name der Koboldgeschichte. Und natürlich bin ich eingeladen. Herr Alexander Dürer rettete mein Leben. Und laut Gesetz des Koboldreichs bin ich ihm nun auf ewig zu Diensten verpflichtet.
0: Moment mal, ich habe diese Dienste nie eingefordert. Ihr seid frei zu gehen.
3: Nein! Nein, das habt ihr nicht zu entscheiden. Fortan werde ich dorthin gehen, wohin ihr geht, mein Freund. Niemals werde ich vergessen, was ihr für mich tatet.
2: Oh Mann.

0: Solveig, Hargadot hier, tretet vor!
1: Solveig hatte ihre Rüstung angezogen und schritt nun stolz vor den Thron des Königs, umgeben von allen wichtigen Personen ihres Clans.
2: Hier stehe ich, mein König, euch zu Diensten bis in den Tod.
0: Kniet nieder, Solveig! Ihr rettetet mein Leben und schafftet das, was viele Zwerge vor euch versuchten. Ihr brachtet die Krone des Großkönigs zurück. Die Clans der Zwerge sind euch auf ewig zu Dank verpflichtet. Ich erhebe euch in den Stand des Adels. Eine Statue soll eurer Taten gedenken, auf dass sie nie in Vergessenheit geraten. Erhebt euch nun, Solveig Hammerzorn.
1: Solveig erhob sich und mit hoch erhobenem Haupt drehte sie sich zu den Vertretern der Clans, welche mittlerweile eingetroffen waren. Auch der Truchsess neigte sein Haupt, wenn auch nur widerwillig. Dann kam sie zu mir und stellte sich neben mich. Ich lächelte sie an und legte meine Hand auf ihre Schulter.
0: Alexander Dürer, tretet vor!
3: Was? Ich?
4: Ich würd's nicht tun, Herr Dürer.
2: Klappe halten. Mach schon langer.
1: Ich ging unsicher auf Grimbur zu und neigte mein Haupt.
0: Auch euch schuldet das Zwergenvolk ewigen Dank. Leider konnte ich nichts zu dem Wappen finden, welches ihr mir zeigtet. Das Buch, in dem diese Informationen enthalten sein sollten, ist verschollen. So kann ich euch leider nur diese eine Information geben. Vor langer Zeit kämpfte ich Seite an Seite mit den Menschen gegen die Orks. Der Magierzirkel stand uns zur Seite. Und wenn ich ihm auch nie über den Weg traute, so musste ich mich doch vor ihrer Weisheit verneigen. Sucht ihn auf, und vielleicht findet ihr, was ihr sucht, Flammenweber.
3: Hab Dank. Da meine Erinnerungen immer noch nicht vollständig sind, werde ich tun, was ihr vorschlagt. Vielleicht finde ich die Antwort auf meine Fragen dort.
2: Ich erbitte eure Erlaubnis, Alexander Dürer auf seinen Reisen zu begleiten.
3: Was? Das musst du nicht, Solveig.
2: Ich weiß, aber ich werd's trotzdem tun, Langer. Außerdem kann ich dich doch nicht mit dem Kobold allein lassen.
4: Hey,

0: Der äußere Kreis entsendet seine Grüße. Es gibt Neuigkeiten.
1: So sei es, denn eine Hand ist im Schatten.
0: Naprak ist tot.
1: Und sein Auftrag?
0: Gescheitert. Die letzten Seelen sind entkommen. Es gibt keine Antwort vom Orakel.
1: Ich verstehe.
0: Was sind die Befehle des inneren Kreises?
1: Diese werden eurem Nachfolger überbracht.

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0: Verdammt! Bei dem Wetter fahre ich nicht mehr zum See raus.
1: Und was ist mit unserer Fracht im Kofferraum?
0: Hunter? Ich hätte ihn gleich in den Fluss geworfen. Es war deine beschissene Idee, hier rauszufahren.
2: Damit die Polizei ihn gleich morgen früh findet?
0: Ist mir inzwischen auch egal. Wir schmeißen den Kerl unterwegs irgendwo raus.
1: Oh, vergiss es, Mann. Ey, wir fahren raus zum See. Wie besprochen.
0: Wir haben einen Scheiß besprochen. Es hieß, beseitigt ihn und nicht lasst ihn verschwinden.
2: Und was sollen wir deiner Meinung nach machen? Ihm eine Kugel verpassen?
0: Verschwendung. Der Typ ist sowieso hinüber. Und wenn die Bullen keine Kugeln finden, umso besser für uns.
2: Verdammt! Warum hältst du an?
0: Wir schmeißen ihn hier von der Brücke. Unter uns ist der Highway. Und damit sollte unser Problem doch eigentlich gelöst sein.
2: Du willst ihn mitten auf dem Highway rausschmeißen? Sag mal, bist du völlig irre?
0: Mann, überleg doch mal. Wenn die Bullen ihn finden, halten sie die ganze Sache für einen Selbstmord.
2: Ja, hast vielleicht recht.
0: Ganz bestimmt sogar. Ich möchte gar nicht wissen, wo sie heute überall seine Kugeln finden werden. Der Typ hat genug Leichen hinterlassen, um einen kleinen Sprung von der Brücke zu wagen.
3: Jetzt komm schon. Je eher wir hier fertig sind, umso schneller können wir uns noch ein paar Drinks genehmigen.
2: Scheiße. Nicht mal meine Großmutter würde auf einen Selbstmord kommen, wenn sie einen Typen findet, der so übel zugerichtet ist.
0: Hey, keine Sorge, Mann. Wir warten einfach auf den Truck. Der erledigt dann den Rest für uns. Von Mr. Hunter wird nicht mehr genug übrig bleiben, dass man irgendwas erkennen könnte.
3: Oh, komm schon, nimm seine Beine.
1: Mann, ist der Kerl schwer.
4: Mein ganzer Körper brennt. Ich bekomme keine Luft. Ich kann nicht sehen, nicht hören, nicht riechen. Das Einzige, was ich schmecke, ist mein eigenes Blut, das langsam meine Kehle hinunterrinnt. Warm. Aber ich spüre, dass dort draußen etwas sein muss.
3: Tja, Hunter. Sieht so aus, als hätten sie ihren Job etwas zu gut gemacht.
4: Die Welt versteckt sich hinter einem blutigen Schleier und die Lautstärke ist auf ein Minimum heruntergedreht. Das Dröhnen der Lastwagen ist nicht mehr als das ferne Donnern eines grimmigen Gottes.
0: Jetzt! Auf drei! Eins! Zwei!
4: Ich bin das Opferlamm. Ich bin der gefallene Engel.
0: Und drei!
1: Weg ist er.

0: Ich habe jede Nacht den gleichen Traum. Ich weiß nicht, wie oft ich schon an diesem Ort war. Hunderte, tausende Male. Trotzdem zieht es mich immer wieder hierher zurück. Die Bäume, die leicht im lauen Wind wiegen, der azurblaue Himmel, das satte Grün der Lichtung. Auf der Suche nach Erlösung. Ich spüre das Feuer noch bevor ich es sehe. Kleine, kaum zu sehende Flammen züngeln die Stämme der Bäume entlang in die Höhe. Wie Myriaden kleiner Insekten umschwirren sie die Stämme. Das Feuer springt auf mich über, aber ich verspüre keinen Schmerz. Die kleinen Flammen umspielen meine Finger, meinen Arm, meinen Kopf. Aber ich spüre den Schmerz nicht an der Oberfläche. Er sitzt tiefer. Gewitter zu übertönen. Zahllose Feuerwehrleute und Polizeiwagen stehen um das verkohlte Wrack herum.
1: Hier rüber! Wir verlieren sie! Beatmen!
2: Schafft endlich ihren Mann hier weg!
0: Ich spüre, wie mich einer der Polizisten wegziehen will und ich ramme ihm die Faust so hart gegen den Hals, dass er sofort nach hinten wegkippt. Ich dränge einen weiteren Polizisten zur Seite und wie jede Nacht steht mir auch dieses Mal der Atem still, als ich das Wrack erreiche. Die Sanitäter stehen noch immer über die Bahre gebeugt, aber sie haben den Kampf bereits aufgegeben. Die junge Frau auf der Bahre, meine Frau, ist tot. Ich beuge mich zu ihr hinab, küsse sie vorsichtig auf die blutverschmierte Stirn.
3: Wir haben getan, was wir konnten.
0: Die Tränen rinnen meine Wangen hinab. Und wie auf ein stilles Kommando hin, setzt der Regen ein. Ein Blitz durchzuckt den Himmel, als ich meiner Frau ein letztes Mal sage, dass ich sie liebe. Ich halte ihre Hand und weiche nicht mehr von ihrer Seite. Keiner der Sanitäter versucht mehr, mich daran zu hindern. Willkommen

0: es ein beruhigendes Gefühl, aus einem Albtraum zu erwachen. Man begreift, dass es nur ein Traum war und lässt sich schwer zurück in sein Kissen fallen. Dieses Gefühl hatte ich schon lange nicht mehr. Ich greife wie jedes Mal in die Schublade meines Schreibtisches und wie jedes Mal stehe ich vor der Wahl. Das zerknüllte Päckchen Zigaretten liegt direkt neben der glänzenden Beretta. Wie jeden Tag lasse ich die Finger kurz über den kühlen Lauf der Waffe gleiten, um dann doch zu den Zigaretten zu greifen. Es gibt Tage, an denen ich die Frage, ob ich einmal verheiratet war, nicht beantworten kann. An anderen Tagen wirft mich die Wahrheit zu Boden. Der gewaltige Hieb eines Titanen, der mich zurück in die Dunkelheit schleudert. Zurück in die Hölle meines Lebens.
1: Die Tür ist offen.
2: Mr. Hunter?
1: Was wollen Sie?
2: Sie sind uns empfohlen worden. Wir... Verzeihen Sie. Mein Name ist Florence Gorham. Und das ist mein Stiefsohn.
3: Richard Gorham. Freut mich, Sie kennenzulernen.
1: Ich weiß, wer Sie sind.
0: Jeder, der in dieser Stadt einmal die Zeitung aufgeschlagen hat, kennt die beiden. Die attraktive Pastorentochter, die den reichsten Industriellen der Stadt geheiratet hat, nur 2 Monate, nachdem er seine erste Frau an den Krebs verloren hat. Die Zeitungen haben sich genüsslich über die Tatsache ausgelassen, dass die neue Mrs. Gorham nur unwesentlich älter ist als sein nichtsnutziger Sohn aus erster Ehe. Aber Geld macht ja bekanntlich äußerst attraktiv.
2: Sie sind uns empfohlen worden. Wir sind auf der Suche nach einem vertrauenswürdigen Privatdetektiv.
1: Und da kommen Sie ausgerechnet zu mir.
3: Es heißt, Sie wären einmal bei der Polizei gewesen.
1: Das ist schon lange her.
3: Aber was man einmal gelernt hat, vergisst man so leicht nicht. Wie Fahrradfahren, nicht wahr?
1: Hören Sie, ich denke nicht, dass ich etwas für Sie tun kann, was die Männer Ihres Vaters nicht besser erledigen könnten.
3: Ich denke, wir sollten in dieser Angelegenheit nicht auf die Männer meines Vaters zurückgreifen.
2: Wir möchten, dass Sie meinen Mann überwachen.
1: Sicher.
2: Es ist uns ernst damit, Mr. Hunter. Wir glauben, er könnte in Gefahr schweben.
0: Nathaniel Gorham. Zu reich. Zu mächtig. Als ob die Engel aus dem Himmel herabgestiegen wären und mich darum bitten, Gott zu überwachen.
1: Aus welchem Grund?
3: Wir haben die Befürchtung, dass mein Vater in kriminelle Geschäfte verwickelt sein könnte.
1: In diesem Fall sollten Sie sich vielleicht lieber direkt an die Polizei wenden.
3: Keine Polizei. Falls mein Vater in solche Dinge verstrickt sein sollte, werden wir selbst versuchen, die Sache aus der Welt zu schaffen. Möglichst ohne Sirenen, Handschellen und große Schlagzeilen.
1: Um welche Art von kriminellen Geschäften handelt es sich denn?
3: Das wissen wir nicht. Es ist Ihre Aufgabe, das herauszufinden. Sagen wir einfach, der Umgang meines Vaters hat sich in letzter Zeit doch drastisch verändert.
1: Ja, ich denke immer noch, dass Sie direkt zur Polizei gehen sollten.
3: Unser finanzielles Angebot ist mehr als angemessen, Mr. Hunter. 10.000 sofort und noch einmal den gleichen Betrag, wenn Sie Ihre, nennen wir es einmal, Ermittlungen abgeschlossen haben.
1: Haben Sie etwas für mich? Einen Anhaltspunkt? Irgendetwas, an dem ich ansetzen kann?
2: In diesem Umschlag finden Sie alles, was Sie benötigen. Fotos, einige Adressen. Alles, was wir bisher wissen, was nicht besonders viel ist.
1: Geben Sie mir eine Woche. Das sollte erstmal genügen, damit ich mir einen Eindruck verschaffe.
2: Verstehen Sie mich bitte nicht falsch, Mr. Hunter. Aber ich möchte Sie darauf hinweisen, dass wir in dieser Angelegenheit Ihre absolute Diskretion voraussetzen. Der Ruf meines Mannes steht auf dem Spiel. Der Ruf der ganzen Familie. Ich möchte nicht, dass ihm etwas zustößt. Ich liebe ihn.
0: Ihre Stimme ist so fein wie der Klang eines straff gespannten Silberfadens. Aber ihre Worte passen nicht zu dem, was ihre Augen sagen.
2: Wenn Sie Fragen haben, rufen Sie mich an. Hier ist meine Karte. Lassen Sie es einmal klingeln und ich rufe Sie zurück, sobald ich offen reden kann. Eine Woche, Mr. Hunter.
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0: auf uns, den besten Cop und den besten Ex-Cop der Stadt.
1: Klar doch, ich sehe die Schlagzeile schon vor mir. Detective Robert Morrison, der Held unserer Polizei.
0: Ja, die Helden sterben langsam aus. Hast du gehört, was mit Williams passiert ist?
1: Hat sich eine Kugel eingefangen.
0: Ja, verdammt. Der Junge, der ihn erschossen hat, war gerade mal 15 Jahre alt. Kannst du dir das vorstellen?
2: Detective Barnaby Williams, ein Polizeiheld. Ehrenhaft in der Ausübung seiner Pflichten gestorben. Es hätte nicht viel gefehlt und sie hätten seine verdammte Beerdigung live im Fernsehen übertragen.
0: Es wird von Jahr zu Jahr schlimmer. Du kannst froh sein, dass du nicht mehr dabei bist. Auch Williams war ein verdammt guter Cop.
2: Wir Menschen neigen dazu, die Sünden unserer Vergangenheit zu verdrängen. Mit einem Mal interessiert Williams heimliche Leidenschaft, kleine asiatische Nutten zu vermöbeln, niemanden mehr. Auf dem Revier hatte er deswegen schon den Spitznamen China Will. Es bleibt nur der graue Schleier des Vergessens. Möge Barnaby Williams in Frieden in der Hölle schmoren.
1: Ja, guter Mann. Wie geht es Benny?
0: Immerhin weiß ich, dass es ihm bei Christy besser geht als bei mir. Kids sollten einfach nicht in der Nähe von Männern wie uns aufwachsen.
1: Sag mal, was ist denn mit deiner Hand passiert?
0: Wegen dem Verband? Keine Sorge. Ich hatte nur eine kleine Auseinandersetzung mit den Scannetti-Brüdern.
1: Du kannst die Zockerei also immer noch nicht lassen, wie?
0: Nein. Aber warum auch? Ich kann die Kohle gut gebrauchen. Der Unterhalt für Christy frisst mich beinahe auf.
1: Vielleicht solltest du dann nicht so viel mit den Scagnettis rumhängen, sondern lieber mal einen gemütlichen Abend zu Hause verbringen. Wäre auf jeden Fall gesünder für dich. Ist die Interne eigentlich immer noch hinter dir her?
0: Ja, verdammt. Seit 3 Monaten kleben die schon wie die Kletten an mir. Aber momentan hänge ich in einer ziemlich großen Sache dran. Keine Zeit, um die Füße hochzulegen. Aber hör zu. Ich will mich nicht in deine Angelegenheiten einmischen, aber als ich dich abgeholt habe, ist mir im Flur eine Frau über den Weg gelaufen. Florence Gorham. Sie war nicht zufällig bei dir, oder?
1: Hey, ich dachte, du wärst heute Abend nicht im Dienst.
0: Bin ich nicht und es ist auch kein Verhör. Ich frage mich nur, was sie von dir gewollt hat.
1: Tut mir leid. Ärztliche Schweigepflicht.
0: Wie du meinst. Ich gebe dir nur einen guten Rat. Halte dich fern von ihr.
1: Ach. Und weshalb?
0: Es laufen derzeit Ermittlungen gegen die Familie Gorham.
1: Um was geht es?
0: Verdammt, White. Ich dürfte dir nicht einmal sagen, dass wir ermitteln. Belassen wir es also dabei. Die Gorhams sind niemand, mit dem man Ärger haben möchte. Geh ihr einfach aus dem Weg.
1: Ja, vielleicht mache ich das sogar.

0: Nathaniel Gorham. Er ist schon seit knapp 2 Stunden in dem Restaurant auf der anderen Straßenseite. Und ich habe noch kein einziges vernünftiges Foto schießen können.
1: Darf ich Ihnen noch etwas bringen? Vielleicht einen Kaffee?
2: Ja, Kaffee ist eine verdammt gute Idee.
0: Ach verdammt! Ich hatte mich schon so auf meinen Kaffee gefreut. Aber wenn sich das Jacket eines Mannes unter dem Arm so verdächtig ausbeult, dann bedeutet das meistens nichts Gutes.
3: Guten Abend. Was dagegen, wenn ich mich zu Ihnen setze? Können Sie irgendetwas empfehlen?
2: Versuchen Sie es mal mit den Frühlingsrollen.
3: In so einem Schuppen kann man sich eigentlich die Speisekarte sparen. Die Menüs der letzten 3 Wochen kann man auch anhand der Schürze des Kochs erkennen. Aber eigentlich habe ich gar keinen Hunger. Mich würde viel mehr interessieren, wer sie geschickt hat.
2: Meine Großmutter hat so spät am Abend noch Hunger auf Ende süß-sauer bekommen. Ist gerade auf der Toilette, müsste jeden Augenblick zurückkommen.
3: Scheiße, du willst es wohl nicht anders.
0: Und plötzlich lässt er die Hölle über mich hereinbrechen. Er schleudert den Tisch zur Seite und ich lasse mich instinktiv nach hinten fallen. Aber der Typ ist schnell. Innerhalb eines Lidschlags ist er über mir und ich ahne seinen Tritt noch, bevor ich ihn kommen sehe. Zu schnell, zu hart. Er trifft mich in die Magengrube und ich kann nicht anders, als einfach zusammenzuklappen. Aber er reißt mich sofort wieder nach oben und schleudert mich gegen den Tresen. Meine Lungen brennen wie Feuer. Kann nicht atmen. Schmecke warmes Blut auf meiner Zunge. Aber es ist noch nicht vorbei. Seine Faust landet direkt in meinem Gesicht und ich sinke regungslos zu Boden. Ich bin falsch an die Sache rangegangen. Zu defensiv.
4: Mr. Gorham hat eine Abneigung gegen Leute, die versuchen, ihn auszuspionieren. Ich schlage vor, du kriegst zurück in das Loch, aus dem du gekommen bist und lässt dich nie wieder blicken. Wenn ich deine Visage noch einmal irgendwo zu Gesicht bekomme, wirst du nicht mit ein paar geprellten Rippen und einer gebrochenen Nase davonkommen. Verstanden?
0: Ich betaste vorsichtig meine Nase und mir wird klar, dass man die Götter nicht herausfordern kann, ohne die strafenden Engel der Verdammnis heraufzubeschwören.
5: Angst, die mich beflügelt, zerstörte auch meine Wut, die ich jahrelang in mir aufgezogen habe. Durch all die Schmerzen, die ich so oft erfuhr. Gar nicht zu verstehen, dass ich niemandem vertrauen kann. Mein Geist war niemals klar, war immer schon verstört und krank.

0: deinen Lohn erhalte, den ich doch so lange gewartet. All die Qualen, die ich erlitt, sie müssen noch einen Sinn ergeben.
1: Mr. Hunter, was gibt es so Dringendes? Ich... Oh mein Gott.
2: Ist nur halb so schlimm, wie es aussieht.
1: Halten Sie still. Sie sollten lieber in ein Krankenhaus fahren, Mr. Hunter.
2: Ist schon gut.
1: Was ist passiert?
2: Es ist vorbei, Mrs. Gorham. Auf dem Tisch liegt der Umschlag mit Ihrem Geld. Ich kann Ihren Auftrag nicht übernehmen.
1: Hat Ihnen mein Mann das angetan?
2: Einer seiner Bluthunde.
1: Mein Mann ist kein schlechter Mensch. Er ist wahrscheinlich nur an die falschen Geschäftspartner geraten. Ich kenne meinen Mann sehr gut. Er hätte so etwas nie angeordnet. Er ist der liebenswürdigste Mensch, dem ich je begegnet bin.
3: Tränen glitzern in ihren Augen und erinnern mich an ein Gefühl, von dem ich geglaubt hatte, es nicht mehr zu kennen.
1: Er hat sich so verändert.
3: Wenn man jahrelang auf der Straße war, lernt man die Zeichen zu deuten, die Menschen zu lesen. Vorsichtig nehme ich ihren Arm und ziehe sanft den Ärmel ihrer Jacke nach oben. Auf ihrem Unterarm prangt ein violetter Bluterguss. Sie zuckt sofort zurück und versucht, die Tränen aus ihren Augen zu verbannen. Verzerrte Wahrheiten. Verdrängte Vergangenheiten.
1: Behalten Sie das Geld, Mr. Hunter. Ich danke Ihnen für Ihre Mühe.
3: Sie hastet zur Tür, aber ich halte sie sanft am Arm zurück. Ein weinender Engel, verstoßen aus dem Paradies. Und jede ihrer Tränen ist eine Anklage.
2: Geben Sie mir noch ein paar Tage. Ich werde versuchen, etwas herauszufinden.
1: Danke.
3: Sie hält kurz inne und das Danke, das ihre Lippen verlässt, ist kaum zu hören. Leise und weich, wie eine goldene Glocke. Morrison hatte recht. Die Gorhams sind niemand, mit dem man sich einlassen sollte.

0: Zeit, die Taktik zu ändern. Ich muss offensiver an die ganze Sache rangehen. Anfangen, die Dinge persönlich zu nehmen. Jeder Mensch hat seine Schwächen. Und bei den meisten Männern sind es die Frauen. Ich bin da keine Ausnahme.
1: Bar oder Zimmer?
0: Ungefähr 1,90. Schwarzer Mantel. Ist vor 10 Minuten hier reingekommen. Wo ist er?
1: Bin ich ein verdammter Infostand? Entweder du gehst an die Bar oder bei einem der Mädchen aufs Zimmer. Ansonsten verpiss dich.
0: Vielleicht hilft dir ein 50er, dich an ihn zu erinnern.
1: Bist du schwer vom Begriff? Bar oder Zimmer? Oder ich helfe dir dabei, die Tür zu finden.
0: 100.
1: Ich.
0: Also, wo ist er?
1: Oben. Zimmer 15. Du hast 5 Minuten, dann rufe ich die Cops.
0: So lange werde ich nicht brauchen. Es gibt Tage, an denen bist du das Flammenschwert. Der verlängerte Arm Gottes. Der Engel der Verdammnis.
2: Komm doch mal mit mir aufs Zimmer.
0: Niemand kann dich aufhalten, während du über die Sünder kommst wie ein reinigendes Gewitter. An den anderen Tagen bist du das Opferlamm. Die Ernte, welche die grimmenden Dämonen der Hölle mit ihren flammenden Sensen einfahren. Heute bin ich das Flammenschwert.
2: Was wollen Sie hier? Bitte tun Sie mir nichts, egal was es ist. Ich kenne den Kerl nicht.
3: Du? Hat es dir gestern auch nicht gereicht? Ich mach dich fertig, du Penner.
0: Gestern hat er mich überrascht, aber das passiert mir kein zweites Mal. Ohne mein bewusstes Zutun wandert meine Hand zu der Beretta unter meinem Ärmel und ich schlage ihm den Griff der Waffe direkt auf seine Nase. Ich packe ihn an den Haaren und zerre ihn zu Boden. Ein Tritt in die Nieren und er liegt winselnd da. Ich kann das wölfische Grinsen nicht unterdrücken, als ich meine Knie auf seinen Brustkorb stemme und ihn zu Boden drücke. Zeit für Antworten.
3: Was willst du? Verdammte Scheiße.
0: Was ich will? Dass die gottverdammte Sonne wieder scheint.
4: In was für Sachen hat dein Boss seine feine Nase gesteckt?
3: Ich weiß nicht, Mann. Ich weiß nicht, Mann. Dein Lagerhaus. Ich habe was von Halbtreffen in einem Lagerhaus mitbekommen.
4: Wann und wo?
3: Ich weiß es nicht. Ich weiß es nicht. Scheiße. Mein Arm. Du gottverdammter Wichser.
4: Die nächste Kugel landet zwischen deinen Augen.
3: Franklin Drive. Franklin Drive. Heute Nacht. Wer weiß ich nicht. Bring mich nicht um, Scheiße.
0: Ich kann nicht sagen, ob es ein Reflex oder meine Wut ist, aber ich ziele auf seine Kniescheibe und drücke ab. Die Götter sind grausam. Das liegt in ihrer Natur.

Der kleine Lichtkegel meiner Taschenlampe durchschneidet die Dunkelheit, lässt aus konturlosen Schatten scharfe Linien werden. Ein paar Holzkisten, ein leerer Container. Nichts, woraus man seine Schlüsse ziehen könnte. Die Türen des Containers sind nur halb angelehnt, aber auch er enthält kaum etwas von Belang. Ein paar zerfetzte Kleidungsstücke

0: Gorham. Er und seine Bluthunde. Die trübe Straßenbeleuchtung lässt die Figuren auf dem Hof lange und konturlose Schatten werfen. Sie warten, reden aber zu leise miteinander, als dass ich von meiner Position auch nur ein Wort verstehen könnte. Ich ziehe meine Waffe, als sich ein Mann aus dem Häuserschatten schält und auf Gorham zugeht. Es ist viel zu dunkel, um ihn erkennen zu können. Er geht auf Gorham zu und streckt ihm die Hand entgegen. Gorham reicht ihm einen braunen Umschlag. Was zur Hölle geht hier vor? Langsam fährt Gorhams Wagen vom Hof und die grellen Scheinwerfer tauchen den Mann, der noch immer mit dem Umschlag in der Hand dasteht, in helles Licht. Bekannte Züge. Ein Kollege. Ein alter Freund. Detective Robert Morrison.
1: Du arbeitest für Gorham?
2: Dwight. Nimm die Waffe runter.
1: Ich will antworten.
2: Ja. Ich arbeite für Gorham. Du kennst das doch. Ermittlungen gegen eine solch einflussreiche Familie versanden ja sowieso immer irgendwo. Menschen wie die Gorhams haben immer einen guten Freund bei der Polizei, der ihnen noch einen Gefallen schuldet.
1: Wie hängst du in dieser Sache drin?
2: Ich mache die Arbeit, für die sich kein anderer Cop die Finger schmutzig machen will.
1: Gib mir den Umschlag.
0: Er reicht mir wortlos den Umschlag. Aber ich werfe nicht einmal einen Blick hinein, sondern öffne ihn und lasse den Inhalt auf den Boden gleiten. Hunderte von Geldscheinen flattern davon, bleiben auf dem nassen Asphalt kleben. Zwischen den Geldscheinen ein Foto, eine Frau. Florence Gorham.
1: Hat Gorham dir den Auftrag gegeben, sie zu töten?
2: Wenn es sein muss. Ich weiß, warum sie ausgerechnet zu dir gekommen ist, Dwight. Ich weiß, wofür sie dich bezahlt.
1: Ja, ich soll rausfinden, in was für Dinge ihr Mann verwickelt ist. Aber das wirst du mir wohl am ehesten beantworten können.
2: Ich werde es heute Nacht zu Ende bringen, Dwight. Auch du wirst mich nicht davon abhalten können.
0: Ich hatte beinahe vergessen, wie schnell er ist. Ich versuche, mich noch zur Seite zu werfen. Aber die Kugel beißt sich in meinen Arm und wirft mich herum.
2: Ich mach dich alle, Dwight. Ist das alles? Mehr hast du nicht zu bieten?
0: Noch im Fallen erwidere ich das Feuer. Aber auch Robert hat noch einmal abgedrückt. Die Kugel heult dicht an meinem Ohr vorbei und die Pistole bäumt sich wild in meiner Hand auf, als ich erneut den Abzug durchziehe. Er liegt am Boden. Vorsichtig nähere ich mich ihm. Aber ich habe nichts mehr zu erwarten. Keine Gegenwehr. Keine Antworten. Keine Freundschaft. Die Geldscheine wirbeln noch immer durch die Luft. Aber mein Blick bleibt starr auf seine Augen gerichtet. Die glasigen, stumpfen Augen eines Toten. Das Pochen in meinem Arm wird immer stärker. Das Taschentuch, das ich provisorisch um die Wunde gewickelt habe, ist durch das Blut dunkel, beinahe schwarz getränkt.

0: Mr. Hunter?
1: Mein Gott, Mrs. Gorham. Was tun Sie hier? Was ist passiert? Sie hat noch kein Wort gesagt. Wortlos hält sie sich den kleinen Beutel mit Eis

0: Eiswürfeln an ihre Wange. In der anderen Hand eine dampfende Tasse Tee.
1: Geht es wieder?
2: Ja. Ist nicht weiter schlimm.
1: Wollen Sie mir erzählen, was passiert ist?
0: Sie antwortet nicht. Starrt nur wortlos in die Tasse in ihrer Hand, als ob dort die Antwort zu finden wäre. Alle Antworten. Auf alle Fragen. Nur langsam beginnt sie zu sprechen. Wort für Wort. Wie ein Kind, das die ersten Schritte seines Lebens macht. Unbeholfen.
2: Ich dachte, ich kenne ihn. Ich habe gedacht, ich wüsste, was für ein Mensch er ist. Aber ich habe mich geirrt. Ich habe ihn verloren. Wissen Sie, wie es sich anfühlt, Mr. Hunter? Wenn man den Menschen verliert, den man liebt?
0: Ich weiß, wie es sich anfühlt. Es ist die Hölle meines Lebens. Mein Fegefeuer.
2: Helfen Sie mir, Mr. Hunter.
0: Ihr ganzer Körper zittert und sie legt den Kopf an meine Schulter. Genau wie ich ist sie ein Ertrinkender im Flammenmeer des Schicksals. Auf der Suche nach Rettung, nach Vergebung. Ihr Atem geht schwer, ihr Gesicht scheint zu glühen. Kleine Schweißperlen auf ihrer Nase.
2: Retten Sie mich.
0: Ich ziehe sie langsam an mich heran. Sie wehrt sich nicht, aber ich spüre das Beben ihrer Lippen, als wir uns küssen. Ihre Lippen sind heiß wie Feuer. Ich spüre ihre Haut, zart und glatt. Aber ihr ganzer Körper scheint in Flammen zu stehen. Ich weiß, dass sie mein Fegefeuer ist. Sie ist das Flammenschwert. Sie ist der Engel meiner Verdammnis. Aber es ist mir egal. Ich frage mich, wieso sie hierher gekommen ist. Zu mir. Ich sehe ihr in die Augen und frage sie danach. Sie lächelt und vergräbt ihren Kopf in meiner Schulter. Ihre Antwort ist nur ein leises Flüstern. Ein einziges Wort.

0: Ich weiß nicht, wie oft ich schon an diesem Ort war. Hunderte, tausende Male. Trotzdem zieht es mich immer wieder hierher zurück. Aber heute Nacht ist es anders. Ich beuge mich zum Körper meiner toten Frau hinab, küsse sie vorsichtig auf die blutverschmierte Stirn. Aber ihr Körper beginnt sich aufzulösen, zerfällt zu Staub, der durch meine Finger rinnt. Eine Hand legt sich um meine Schulter und ich drehe mich um. Florence steht neben mir. Sie lächelt wissend. Kleine Flammen umspielen ihre Finger und wo sie mich berührt, springt das Feuer auf mich über. Flammen lodern von meiner Schulter auf, springen auf den Rest meiner Kleidung über. Ich brenne und schreie. Einatmen. Ausatmen. Nur langsam setze ich mich auf der Bettkante auf und starre aus dem Fenster in die Dunkelheit. Die Gardinen sind nicht zugezogen und die leeren, dunklen Fensteröffnungen des Gebäudes auf der anderen Straßenseite starren mich an. Schwarze Löcher. Alles verschlingend. Florence dreht sich auf dem Bett herum, legt ihren Arm um meine Hüften und drückt ihre Wange gegen meinen nackten Rücken. Warum hat er das getan? Ich meine, du weißt schon.
1: Ich habe ein Gespräch mitgehört. Es ging um ein Treffen. Als Nathan mich bemerkte, hat er zugeschlagen, einfach so. Er hat gedroht, mich umzubringen, sollte ich jemand von dem Telefonat erzählen. Weißt du inzwischen, worin er verwickelt ist?
0: Ich habe eine Vermutung.
1: Was ist es? Worum geht es bei dieser Sache?
0: Ich war in einem der Lagerhäuser deines Mannes. Dort war ein leerer Container, ein paar Kleidungsstücke, leere Konserven. Das kann alles und nichts bedeuten.
1: Menschenhandel?
0: Zieh keine voreiligen Schlüsse. Es ist möglich, dass in diesem Container Menschen transportiert wurden, aber vielleicht haben dort auch nur ein paar Obdachlose ihr Lager für die Nacht aufgeschlagen.
1: Was wirst du jetzt tun?
0: Erzähl mir von dem Telefonat. Ich muss alles wissen, was du gehört hast.
1: Es ging um ein Treffen noch heute Nacht. Nathan hat das Pier 47 erwähnt.
0: Was noch? Hast du mitbekommen, was bei diesem Treffen passieren soll?
1: Ich weiß nicht,
0: Ist schon gut. Ich weiß, wo ich hin muss. Das wird genügen. Du bleibst hier. Geh auf keinen Fall nach Hause. Das ist zu gefährlich.
1: Wieso rufen wir nicht die Polizei? Es wird zu gefährlich. Nathan ist inzwischen zu allem fähig.
0: Nein, keine Polizei. Es genügt mir, dass ich mir heute Nacht schon eine Kugel aus einer Polizeiwaffe eingefangen habe. Wir wissen nicht, wer noch alles darin verwickelt sein könnte. Ich werde allein gehen.
1: Dwight, ich...
0: Mach dir keine Sorgen. Es wird alles gut werden.

Die tiefschwarze Nacht liegt noch immer über der Stadt. Und nur das Licht der Straßenlaternen tanzt im Wasser der unzähligen Pfützen am Pier. Es hat endlich aufgehört zu regnen, aber leichter Nebel hat sich über das trübe Wasser im Hafenbecken gelegt. Der Schuppen am Pier scheint verlassen. Bin ich zu spät gekommen?

0: Und was machen wir zwei Hübschen jetzt? Ach, komm schon, Schätzchen. Mach es Onkel Toni doch nicht so schwer.
1: Zeit ist zu Ende zu bringen.
2: Halt still! Halt still! Je mehr du zappelst, umso mehr wird es wehtun. So. Braves Mädchen. Und jetzt sag Cheese.
1: Es fühlt sich an, als wäre ich unter Wasser. Und die über mir schimmernde Wasseroberfläche trennt mich von den Lebenden und ihren Problemen. Die Dunkelheit unter meinen Füßen verschluckt jeden einzelnen der durch das Wasser scheinenden Lichtstrahlen. Hätte ich selbst den Abzug gedrückt, könnte ich mich nicht schuldiger fühlen. Aber noch immer entzieht sich mir der Schmerz und versteckt sich in der Dunkelheit des Abgrunds. Ich beginne in die Tiefe hinabzutauchen und lasse den Pier, den Schuppen, Onkel Toni an der Oberfläche zurück. Ich tauche tiefer und der Schmerz verformt sich unter dem zunehmenden Druck zu einer kleinen Kugel. Ich schließe meine Hand darum. Ich lasse nicht los. Ich halte ihn fest und er brennt sich in mein Gehirn, während ich wieder zurück an die Oberfläche komme. Vielleicht zu schnell. Aber ich habe Angst, dass der Schmerz sich aus meinen Händen winden könnte, wenn ich ihn nicht schnell genug in das Licht bringe. Ich bin beinahe an der Oberfläche angekommen, als ich die vertraute Kälte der Beretta in meiner Hand spüre. Sie zittert in meiner Hand und ich stelle mir vor, wie sich das Projektil unruhig im Lauf windet, bereit loszubrechen.
0: Max? Max? Bist du das?
1: Ich gönne ihm den Blick in den schwarzen Lauf der Beretta und als seine Lippen sich zu einem überraschten O formen, lasse ich die Beretta wütend aufbellen. Möge Onkel Toni in Frieden in der Hölle schmoren. Mir stockt der Atem, als ich das Mädchen finde. Ich nehme all meine Kraft zusammen und versuche, den Anblick der Leiche mit den Augen eines Gesetzeshüters zu betrachten. Kalt. Analytisch. Genauso, wie man es uns beigebracht hat. Aber je mehr ich mich anstrenge, umso weniger will es mir gelingen. Der Kontrast des dunkelroten Blutes auf blasser Haut hält mich in seinem Bann und verschließt meinen Blick für das Gesamtbild. Ich versuche zu blinzeln, versuche die Welt klar zu sehen, das feindliche Universum um mich herum in geometrische Formen zu zwingen. Einmal, zweimal. Der Schleier löst sich nur langsam. Blut auf dem Boden, den Wänden, der Decke. Sie war vielleicht 15, 16 Jahre alt. Der Lauf einer 38er steckt noch in ihrem Anus. Und die Videokamera auf der anderen Seite des Raumes läuft noch. Schnell gehe ich unter einem der Fenster in Deckung und sehe nach draußen. Nathaniel Gorham steht auf dem Hof und sieht sich um.
3: Hunter, ich weiß, dass Sie hier sind. Kommen Sie raus.
1: Ich rühre mich nicht vom Fleck und spähe vorsichtig über den Fenstersims, als ich den kalten Lauf einer Pistole in meinem Nacken spüre. Einer von Gorhams Männern hat sich hinter mir aufgebaut und gibt mir mit einem kurzen Wink seiner Waffe zu verstehen, nach draußen zu gehen. Er greift noch in meinen Mantel und nimmt meine Pistole an sich.
3: Hunter!
1: Wütend stürmt Gorham auf mich zu und lässt seine Faust in mein Gesicht krachen.
3: Oh. Bastard. Was bezahlt dir die kleine Schlampe?
4: Weniger als sie Morrison gezahlt haben.
1: Und wieder lässt er seine Faust hervorschnellen. Blutige Fäden hängen mir bereits vom Kinn.
3: Ich habe vor einer Stunde diesen Umschlag erhalten. Na los, öffnen Sie ihn.
1: Mit zitternden Fingern öffne ich den Umschlag und schütte den Inhalt auf den Boden aus. Fotos, Dutzende Fotos. Auf den Bildern ist Florence Gorham zu sehen, nackt. Mein Büro, mein Schlafzimmer, mein Kopf zwischen ihren Beinen. Meine Arme, die ihren zarten Körper umklammern. Mein zerwühltes Bett. Mein Gesicht am Fenster. Und ich begreife es. Das Haus auf der anderen Straßenseite. Das schwarze Loch.
3: Ich dachte, ich kenne meine Frau. Aber das tue ich nicht. Ich habe sie nie gekannt.
1: Ich bin der Sünder. Keine Vergebung. Kein Vergessen. Die Götter sind grausam. Das liegt in ihrer Natur.
4: Sie werden sie umbringen, nicht wahr?
3: Ja. Irgendjemand muss dieser Sache ein Ende bereiten.
4: Die Polizei wird viele unangenehme Fragen stellen. Ein toter Cop? Ein toter Privatdetektiv? Eine tote Ehefrau? Das Mädchen im Schuppen? Damit kommen nicht einmal Sie durch.
3: Das Einzige, was man mir zur Last legen wird, ist die Kugel, die man in Ihrem Kopf finden wird, Mr. Hunter.
1: Verzerrte Wahrheiten. Verdrängte Vergangenheit. Aber er hat recht. Wir müssen es heute Nacht zu Ende bringen.
3: Mögen Sie in der Hölle verrotten, Hunter.
1: Ich versuche, unter der Flugbahn der Kugel abzutauchen und das Messer aus meiner Tasche springt beinahe von selbst in meine Hand. Ich spüre die Hitze der Kugel dicht an meinem Kopf vorbeistreifen, als ich das Messer in Gorhams Bauch stoße und wir beide zu Boden stürzen. Ich drehe das Messer in der Wunde herum. Einmal. Zweimal. Ich bekomme die Pistole zu fassen und eröffne sofort das Feuer auf Gorhams Begleiter. Das Adrenalin heult in meinen Ohren. Und ich sehe, wie er eine MP in die Höhe reißt. Aber ich nehme jede seiner Bewegungen in Zeitlupe wahr. Schieße und treffe ihn mitten ins Gesicht. Gibt es noch andere Mädchen?
3: Ich...
1: Wo sind sie? Wo haben sie die Mädchen hingebracht?
3: Die Villa.
1: Die Pistole bellt laut auf, als ich abdrücke. Die Kugel zerfetzt Gorhams Hand, die er sich schützend vor sein Gesicht gehoben hat, und frisst sich zwischen seine Augen. Ich muss die anderen finden. Ich brauche Beweise, die nicht einmal die korruptesten Cops dieser Stadt unter den Tisch fallen lassen können. Ich brauche die Sünder. Die Villa Gorham. Jeder, der schon einmal die Zeitung aufgeschlagen hat, würde sie wiedererkennen. Es wird Zeit, die Sache endlich zu beenden. Ich bin der strafende Engel der Verdammnis. Vorsichtig spähe ich in die Eingangshalle, aber alles bleibt ruhig. Ich ringe nach Atem, versuche mich aufzurichten, aber der Schmerz zwingt mich zurück auf den Boden. Die Kugel hat mich in den Rücken getroffen und ich höre die sich nähernden Schritte des Schützen. Unfähig, mich zu rühren. Ich blicke in den Lauf der Pistole, die genau zwischen meine Augen zielt. Das schwarze Loch. Alles verschlingend.
5: Überrascht, Mr. Hunter? Ich bin Ihnen wirklich zu tiefstem Dank verpflichtet, Mr. Hunter. Als ich bei Ihnen im Büro saß, hätte ich nie gedacht, dass es so perfekt laufen könnte.
4: Ja, Ihr Vater hatte nichts damit zu tun, nicht wahr?
5: Selbstverständlich nicht, Mr. Hunter. Er hatte einen Verdacht, hat geahnt, dass etwas nicht stimmt und hat versucht herauszufinden, was. Deswegen hat er sich mit Detective Morrison zusammengetan.
4: Ein Lachen durchfährt meinen Körper, zusammen mit einem Feuerball aus Schmerz. Ich bin der Sünder.
5: Wissen Sie, Mr. Hunter, Detective Morrison war schon ziemlich dicht dran an der Wahrheit. Er hat etwas geahnt und meinen Vater eingeweiht. Mein Vater konnte natürlich einer polizeilichen Ermittlung nicht zustimmen. Denken Sie nur an die Folgen für die Familie. Also hat Morrison auf eigene Faust ermittelt. Er ist nur von den falschen Voraussetzungen ausgegangen. Genau wie Sie.
4: Nathaniel Gorham. Robert Morrison. Sie standen auf der richtigen Seite und ich habe sie getötet. Möge Dwight Hunter in Frieden in der Hölle schmoren.
5: Haben Sie eine Vorstellung, wie viel Menschen bereit sind, für einen unserer Filme zu bezahlen? Wahrscheinlich nicht. Aber glauben Sie mir, es lohnt sich. Mein Vater hätte das nie verstanden. Er hockte geradezu auf seiner Kohle. Nicht einmal seinem eigenen Sohn hat er vertraut. Er hat in mir nie mehr gesehen als einen Parasiten, den er durchfüttern muss.
4: In diesem Augenblick kommt Florence die Treppe hinunter. Sie hat sich nur ein seidenes Nachthemd übergeworfen und erstarrt bewegungslos, als sie Richard mit der Waffe in der Hand sieht. Aber er hat recht. Ich bin von den falschen Voraussetzungen ausgegangen. Genauso wie Robert. Genau wie Florence. Ich weiß, dass sie mein Fegefeuer ist. Aber ich habe ihr Erlösung versprochen, als sie in meinen Armen lag. Ich bin das Opferlamm.
6: Dwight.
4: Lauf. Lauf weg.
6: Richard, bitte. Gib mir die Waffe.
4: Vorsichtig geht sie auf Richard zu, schließt ihre Finger um die Pistole und nimmt sie ihm langsam aus der Hand. Sie lächelt. Langsam zieht sie ihn zu sich hinab und küsst ihn. Richard umschlingt ihre Hüften und zieht sie näher an sich heran. Florence Griff schließt sich um die Waffe und bewegt sie langsam nach unten. Der Schuss zerreißt Richards Bauchhöhle. Entsetzt starrt er sie an.
7: Warum? Wir hätten alles tun können. Alles, wovon wir beide...
4: Der zweite Schuss drückt Richard zu Boden. Blut quillt aus seinem Mund. Er verdreht die Augen und sackt leblos zusammen. Sie fährt ihm noch mit einer mütterlichen Geste durch das Haar und küsst ihn auf die Stirn.
6: Verstehst du es jetzt, Dwight?
4: Ich verstehe es. Sie ist die Spinne in ihrem Netz. Die schwarze Witwe. Der Dämon, der uns ins Höllenfeuer stößt, nachdem er uns geliebt hat.
6: Richard hat nie begriffen, dass ich ihn benutze. Er wollte mich besitzen, von dem Tag an, als ich seinen Vater geheiratet habe. Genauso, wie du mich besitzen wolltest. Seit dem Tag, als du mich zum ersten Mal gesehen hattest.
4: Sie hat recht. Ich wollte sie besitzen. Ich dachte, sie wäre meine Rettung. Meine Chance auf Vergebung.
6: Ich hoffe, du verstehst mich. Alleine hätte ich es nicht schaffen können. Aber du hast mir geholfen. Ich habe Erlösung gesucht. Und dich gefunden.
4: Ich blicke in den Lauf der Pistole. Das schwarze Loch. Und dieses Mal wird es mich verschlingen.
6: Es tut mir leid, Dwight, aber du darfst nicht am Leben bleiben.
4: Ich sehe ihr noch ein letztes Mal in die Augen. Aber die Götter sind grausam. Das liegt in ihrer Natur.

Detlef Tams als Dwight Hunter. Tatjana Auster als Florence Gorham. Michael Gerdes als Robert Morrison. Thomas Kramer als Richard Gorham. Falco Diekmann als Nathaniel Gorham. Falk T. Puschmann als Bodyguard. Heiko Simon als Jimmy. Thomas Kehr als Vince. Dirk H. Degen als Onkel Tony. Marie-Christine Natusch als Kellnerin und Prostituierte. Achim Zien, Robert Kehrig und Paul Burkhardt als Sanitäter. Regie und Schnitt von Dennis Künstner. Skript und Idee von Franjo Frankovic. Sie hörten Death and Salvation. Ein Hörspiel von hörspielprojekt.de aus dem Jahre 2009.

0: Liebe trauernde Hörgemeinde, wir haben uns hier zusammengefunden, um eines der letzten Hörspiellabels zu Grabe zu tragen. Gestorben am Medienüberangebot, an schlechten Plots und nicht zuletzt an fehlenden Käufern. Möge das Hörspiel in Frieden ruhen. Im Namen des Kommerzes, des Hörgenusses und des Kopfkinos. Aufnahmestopp.
1: Herr Pfarrer, ist das Hörspiel wirklich tot?
0: Ich fürchte ja. Aber liebe Frau Umsatz, uns bleiben ja immer noch die 3D-Apps fürs Handy. Ich hoffe doch, es gibt einen ordentlichen Leichenschmaus.

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2: Ja, ihr habt richtig gehört. Hörspielprojekt Podcast. Er ist wieder da. Hallo. Und wir freuen uns, euch hier begrüßen zu dürfen.
3: Genau. Und bei der Vorbereitung dieses neuen Podcasts, da sind wir über ein Thema gestolpert. Die Zombies haben es ja schon angedeutet. Das Thema dieser ersten Folge lautet: Das Hörspiel ist tot. Es lebe das Hörspiel. Ja, und dazu haben wir eine Gruppendiskussion gemacht. Dann hören wir noch eine Hörspielrezension und eine Soundküche. Und wir waren auch noch auf einem Live-Event, nämlich auf der Hier-Hören-Nacht in Berlin.
2: Ja. Und dieses tolle Event war auch gleichzeitig das vierte Berliner Hörtalk-Treffen, bei dem haufenweise Hörtalkler anwesend waren, auf der Bühne, aber auch im Publikum. Und anwesend war nämlich auch das ganze Podcast-Team, was ich euch bei dieser Gelegenheit gleich mal vorstellen möchte. Da ist einmal unsere Stimmungskanone, der Andi, und unser Podcast-Experte mit der Ukulele, das ist der Jens. Wir haben als Admin Wolfram im Team, denn ohne Admin geht gar nichts. Und mir hier gegenüber als Moderator steht Mr. Kubi.
3: Ja, und mir gegenüber steht Nils alias Beipackzettel. Dem verdanken wir übrigens die ganzen tollen Jingles, die wir hier im Podcast zu hören kriegen.
2: Danke, Kubi. Ja, das ist allerdings nicht nur allein mein Verdienst. Wir haben natürlich auch noch diese wundervolle Frauenstimme in den Jingles. Und das ist die Christiane Marx.
1: Hallo, Nils.
2: Hi, Chris.
3: Ja, kommen wir zu unserem ersten Beitrag. Das ist eins von zwei Interviews, das ich auf der Hier-Hören-Nacht in der Uferfabrik geführt habe. Da war nämlich am 20. August ein Live-Hörspiel-Event mit drei Live-Hörspielen. Ja, und ich hatte meinen Zoom H2 mit und den habe ich einigen Leuten unter die Nase gehalten. So unter anderem dem Jens Ohrenblicker, der ein wunderschönes Hörspiel zu Gehör gebracht hat. Und auch der Sabine Graf, die in zwei Hörspielen mitgesprochen hat. Und eins davon hat übrigens der Michael Gerdes alias Jellen aus dem Forum geschrieben. Ja, und was die Sabine so erzählt, das hören wir uns jetzt mal an.
1: Frag mal nach.
4: Ja, hallo. Hier sitzt jetzt der Mr. Kubi mit der Sabine, einer der Organisatoren des heutigen Abends, nicht?
5: Genau.
4: Du hast in zwei Hörspielen mitgesprochen und hast vor allen Dingen auch ganz viel organisiert drumherum, nicht?
5: Ja, viel Arbeit. Also das erste Hörspiel, was heute gemacht worden ist, war ja Asche. Das ist von dem Label Hier Hören. Und davon haben wir eine CD aufgenommen. Also wir haben dieses Hörspiel live schon mal vor einem Jahr an der Grenze in Polen gespielt. Und dann haben wir davon eine CD aufgenommen im Studio. Und eigentlich sollte heute die CD-Release-Party sein. Und dann haben sie sich gedacht, bevor wir jetzt einfach nur eine CD-Release-Party machen, machen wir gleich mehrere Live-Hörspiele. Und daraufhin haben sie mich angesprochen, ob ich nochmal hier mitsprechen möchte in einem Asche-Hörspiel. Und haben mich gleich gefragt, was sie gehört haben, dass ich selber gerade am Organisieren bin für ein Live-Hörspiel, ob ich nicht meins auch gleich aufhören möchte.
6: Guten Tag auch, Herr Lampe.
7: Guten Tag, Frau Klausen.
4: Für das, wie hieß es, die Nachbarn des Herrn Lampe?
5: Nicht? Die Nachbarn des Leon Lampe.
4: Genau.
5: Fast.
4: Fast.
5: Und wir sind die Lautsprecher, haben wir dann unsere Kombi genannt. Und ich habe Jellen damals angerufen und gefragt, Jellen, du schreibst so tolle Skripte, hast du nicht Lust für uns ein Live-Hörspiel zu machen? Und er war sofort dabei und hat sofort gesagt, cool, das ist mein erstes Live-Hörspiel. Ja, dann haben wir das angefangen zu machen.
8: Das ist doch völlig egal. Leon, es ist etwas passiert.
9: Ja, das erwähntest du eben.
8: Psst, jetzt, ich will es doch erklären. In meinem Bett liegt eine Leiche.
9: Oh.
8: Wie, oh?
9: In deinem Bett liegt eine Leiche.
8: Was? Du weißt das schon, oh mein Gott.
4: Aber du hast ja die ganzen Sprecher hier vor Ort organisiert.
5: Genau.
4: Und da sind ja auch bekannte Stimmen dabei.
8: Oh ja! Oh mein Gott! Oh! Oh mein Gott, ist das krank!
10: Was zur Hölle machen Sie hier?
8: Was ich? Sehen Sie sich doch mal an!
5: Also ganz unterschiedlich. Also zum Beispiel Wolfgang Baro habe ich beim Orkanus kennengelernt. Durch gemeinsame Freunde sind wir dann noch was trinken gegangen und habe ich ihn direkt gefragt, ob er Lust hätte mitzumachen. Und er war sofort dabei. Ja, und Luise Luno, da habe ich mich mit meinen anderen Sprechern abgesprochen. So, wen hättet ihr denn noch gern? Wen könntet ihr euch vorstellen? Habt ihr Kontaktdaten? Und dann habe ich in den verschiedenen Studios angerufen und habe gefragt, ob sie mir nicht die Telefonnummern geben könnten.
11: Habe ich Sie erschreckt, Frau Steptokowski? Gut, das war nämlich nur eine Warnung.
0: Verfluchte Scheiße, was wollen Sie von mir?
6: Mäßigen Sie sich in Ihrem Ton, Sie Junkie.
4: Seit wann sitzt du dran? Seit einem Jahr, wenn ich das richtig...
5: November letzten Jahres ungefähr. Oder nee, eigentlich schon früher. Ja, ist ja wirklich schon fast ein Jahr, oh Gott.
9: Es ist seltsam, wie schnell sich die Dinge verändern. Eben war Nils gebrauchtes Kondom noch in Frau Clausens Händen. Schon hatte Frau Ostholz unerwartete Post.
4: Eine Menge Arbeit. Gab es da Momente, wo du gesagt hast, oh, ihr könnt mich mal, ich will hinhauen? Und gab es wiederum auch andere Momente, die unheimlich motivierend waren, wo du gesagt hast, genau, dafür habe ich es gemacht oder dafür mache ich das?
5: Also die Momente, zu sich sage, ich lasse es jetzt einfach, gab es auf jeden Fall, weil es wirklich extrem viel Arbeit ist. Also gerade die heiße Phase, weil ich angefragt worden bin, dachte ich noch gar nicht, dass Leon so schnell aufgeführt wird. Deswegen, ich musste sehr viel nacharbeiten. Und da war so viel Arbeit und wenig Schlaf. Und dann gab es aber wieder Momente, wie gestern hatten wir eine Probe. Und wenn man dann so Wolfgang und Luise da so in einem Haufen hat und die einem so ein bisschen was erzählen von dem Job, das ist echt toll. Dann hat man wieder Lust.
4: Wie viele Proben habt ihr denn gemacht?
5: Wir hatten eine Probe, eine Stunde, also einen Durchlauf.
6: Komm zu mir, los Dieter, weck den Löwen in dir, zeig mir, wie sehr ich dir gefalle, zeig mir alles.
11: Oh nein!
4: Die Lautsprecher, wird man da jetzt öfters was von der Truppe hören?
5: Ja, hoffe ich doch. Also wir wollen auf jeden Fall Leon Lampe öfters aufführen und hoffen dann auch noch auf mehr Skripte für Live-Hörspieler. Wollen aber nicht unbedingt was nehmen, was es schon gibt, so wie es die meisten machen oder viele machen, sondern wirklich Stücke, die speziell für uns geschrieben sind. Wir wollen schon, dass unsere Hörspiele auch mal produziert werden. Also sieht ja jetzt auch nicht so schlimm aus. Also es gibt ja schon ein paar interessante Leute, die da sagen, sie würden es gerne vermarkten. Also die Interessenten sind schon da. Ja, also ich habe es ja erstmal weggeschickt mit Exposé und eine kleine Hörprobe, die Santiago Ziesmer eingesprochen hat. Und mittlerweile rufen mich auch Leute, also mich rufen Sprecher an, toll, oder? Mich rufen bekannte Sprecher an und fragen, ob sie dann nicht noch mitsprechen dürfen.
4: Das ist natürlich...
5: Das ist total toll.
4: Gibt es irgendwo Informationen im Internet?
5: Ja, www.lautsprecher-event.de.
4: Ah.
5: Gut mitgeschrieben, ja. Da wird es dann auch die Termine geben. Geplant ist es, im Dezember eine komplette Aufführung zu machen. Und das Theater steht auch schon fest, wo wir das machen werden. Und das eben dann über die Weihnachtszeit wollen wir das machen. Und dann, wenn alles gut geht und alles total toll läuft, wollen wir die Deutschlandtour machen mit dem Stück.
4: Guckt auf die Seite, da stehen ja die nächsten Termine, hoffe ich mal.
5: Hoffe ich auch.
4: Ja, danke.
5: Gerne.
12: Guten Tag. Wo sind wir denn hier?
13: Hessen.
12: Und Sie sind Mitglied des
13: Hörtalk.
12: Oh, sind da viele so nette und begabte Hörspielmacher?
13: Alle.
12: Und die trifft man hier in Hessen alle am
13: Hörtalk-Wochenende.
12: Wie aufregend. Was wird denn da gemacht?
13: Musikalische Workshops.
14: Meine kleine Ukulele, sie bleibt bei mir Tag für Tag.
13: Schauspielworkshops.
15: Tobias.
16: Heiko, ey, es ist kein Spaß, ich hab Schweineangst davor. Du nimmst ihn bitte sofort weg!
17: Tobias, das ist nur ein Zauberwürfel.
13: Technische Workshops.
18: Ein VST-Plugin für Hall-Effekte. Bevor man sich nun mit den Spielen an Reglern und Knöpfen betätigt, sollte jeder Cutter wieder einmal die Ursprungsfrage stellen. Was hört der Hörer?
13: Gruselgeschichten am Lagerfeuer.
19: Da! Plötzlich schoss eine Knochenhand aus der modrigen Erde und ergriff ihr Fußgelenk.
12: Toll. Wann ist das denn?
13: 7. bis 9. Oktober 2011.
12: Und wer kann da mitmachen?
13: Jeder.
12: Jeder? Wie aufregend. Kann ich da einfach spontan hinfahren?
13: Nein.
12: Nein. Nein? Aber was muss ich denn tun?
13: Verbindlich anmelden.
12: Das ist ja schön. Bis wann denn?
13: 21. September.
12: Und ich finde alle Informationen im Forum?
13: Alle.
12: Das ist ja so aufregend.
13: Ja.
12: Danke.
13: Bitte.
20: Oh, hast du mal ein Feuerzeug?
21: Ich habe etwas Neues entdeckt und spreche einfach mit. Wir beim
2: Danke, Marc Schülert. Ja, Marc Schülert war auch derjenige, der die zündende Idee hatte für das anstehende Hörtalk-Wochenende. Deswegen habe ich ihn verpflichtet für diesen schönen Werbespot. Super. Es geht weiter mit unserer Gruppendiskussion. Die wird moderiert von Mr. Kobi.
3: Ja, genau. Und es kam halt so, dass wir den Hörspielprojekt-Podcast bei Wolfram so kurz besprochen haben. Uns flog dann dieses Thema zu, das Hörspiel ist tot, es lebe das Hörspiel. Und wir waren prompt in einer Diskussion drinne. Und ich war dann so frei, habe einfach mal den Zoom H2 auf den Tisch gestellt und habe versucht, das Ganze ein bisschen moderationsmäßig zu begleiten. Ja, und die Leute, die da gleich diskutieren werden, sind der Jens Ohrenblicker, seines Zeichens Podcastmacher, aber auch Tonmensch und Sprecher. Er hat also mehr den, sagen wir mal, professionellen Blick auf dieses ganze Thema. Dann haben wir den Wolfram Damerius, der ja ein Administrator des Hörspielprojekts ist und damit relativ gut Bescheid weiß in der freien Hörspielszene. Und dann haben wir natürlich noch meinen Co-Moderator Nils, der ja als junger, aufstrebender Hörspielmacher im Hörspielprojekt auch bekannt ist. Und der sieht halt so die freien Hörspiele, die es ja umsonst gibt, auch als Keimzelle für einen neuen Hörgenuss, so abseits vom Kommerz.
2: Ja.
3: Und das können wir uns jetzt mal anhören.
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20: Ist es wirklich so, dass das Hörspiel auf dem absterbenden Ast ist oder seht ihr das anders?
22: Ich glaube, dass es immer wieder den Prozess gibt, dass die Hörspiele bzw. die Labels eine Zeit lang weniger vertreten sind. Ich glaube, das ist halt wieder eine der Phasen, die dann aber auch irgendwann wieder umschwingt. Also im Augenblick ist eine quasi eine Bereinigung wieder da auf dem Markt.
20: Meinst du, weil zu viele kleine oder große
22: Labels?
20: Ja,
22: wenn man sich überlegt, vor 10 Jahren, glaube ich, war das, Anfang 2000, gab es eine Riesenschwemme von neuen Hörspielserien, von neuen Labels, von Verlagen, die viele neue Serien, die auf den Markt gekommen sind. Und jetzt ist es in den letzten Jahren sehr unübersichtlich geworden. Und ich glaube, das bereinigt sich gerade wieder ein bisschen.
23: Ich denke auch, dass es im Moment ein Überangebot gibt. Es gibt zu viel und es gibt ja auch noch die Hörbücher, die natürlich auch eine Konkurrenz sind, die sind billiger zu produzieren. Viele Menschen kennen gar nicht mal den Unterschied zwischen Hörbüchern und Hörspielen, da fängt es dann schon an und die sagen, oh, da kriege ich jetzt 10 CDs für den gleichen Preis, wie ich beim Hörspiel für eine zahle, dann kaufe ich mir das Hörbuch, habe ich länger was davon. Es gibt ja auch noch die öffentlich-rechtlichen Hörspiele, die weiter fleißig produziert werden, also da werden sie, solange es Rundfunkgebühren gibt, wird es auch Hörspiele geben, weil die einfach dadurch natürlich ein Budget haben, was so die kommerziellen Labels nicht haben. Lausch zum Beispiel, die haben ja wahnsinnige, aufwendige Hörspiele produziert. Da habe ich mich sowieso gefragt, wie die das so lange durchhalten, weil natürlich die Zielgruppe auch schon sehr speziell ist, gerade bei den Lausch-Hörspielen. Das ist sicherlich nicht jedermanns Sache, so toll wie es ist.
20: Glaubst du denn, dass sich gute Qualität immer durchsetzt? Oder so wie das jetzt ja doch eher klingt, ist es ja so, dass sich gute Qualität nicht unbedingt durchsetzt, sondern...
23: Nein, ich denke, wenn man wirklich kommerziell erfolgreich sein will, muss man Kompromisse eingehen und sicherlich auch in Bezug auf die Qualität. Also, aber ich denke, also viele erfolgreiche Hörspiele entstehen auch am Fließband, weil sie einfach finanziert werden müssen. Wenn wir jetzt zum Beispiel wie beim Hörtalk oder beim Hörspielprojekt, wenn wir der Freie machen, da ist sehr viel Idealismus dabei. Da kann sich einer mal ein halbes Jahr Zeit nehmen, um das zu schneiden und zu mischen. Und das muss dann nicht nach marktwirtschaftlichen Regeln funktionieren bei einem kommerziellen Hörspiel. Wenn ich sage, ich möchte das wirklich gewinnbringend, ich mache ein Label und möchte davon vielleicht sogar leben können, dann muss man natürlich sagen, okay, wir haben nur die und die Studiozeit, wir haben die Sprecher, die müssen bezahlt werden und das geht natürlich auch auf die Qualität. Und wer jetzt so viel Liebe reinsteckt, wie jetzt Günther Merlau zum Beispiel, ist ja auch ein unglaublicher Idealist, so wie ich ihn einschätze, und ein Künstler auch. Und dass sich das nicht immer mit Kommerz verträgt, das kann ich mir da vorstellen.
22: Genau, ich denke auch, dass in dem Bereich ein sehr großer Unterschied ist. Also da stimmt zwar die Qualität, aber es ist halt ein totales Nischenprodukt gewesen, innerhalb eines Nischengenres. Und ist es natürlich schwierig, dass die Qualität alleine sich durchsetzt, um kommerziell erfolgreich zu sein. Aber ich denke, im Normalfall sollte es eine Mischung aus beidem sein. Es sollte die Qualität sein. Und man muss natürlich auch wissen, wen man ansprechen möchte, um erfolgreich zu sein.
20: Und wenn man das jetzt mal zu unseren Hörspielen in Bezug sieht, das freie Hörspiel, da steigt die Qualität ja doch.
1: Ich denke, dass es eigentlich das freie Hörspiel und das kommerzielle Hörspiel gar nicht wirklich in Konkurrenz zueinander treten, weil ich auch glaube, dass das zu einem großen Teil unterschiedliche Zielgruppen sind. Die sich dann, ich glaube, das freie Hörspiel ist auch sehr stark, spricht auch sehr stark eben diese Internet-Community an, die sich sowieso viel mit diesem freien Markt identifizieren und mit diesem Lebensgefühl freies Internet, freier Markt irgendwie sich verbunden fühlen. Und ich glaube eigentlich eher, dass das freie Hörspiel dazu beiträgt, dass die Zielgruppe für Hörspiele insgesamt sich vergrößert und dass vielleicht sogar die kommerziellen Hörspiele dadurch auch noch neue Kunden gewinnen können, weil sich plötzlich Leute für Hörspiele interessieren, die sich vorher nicht dafür interessiert haben. Und das kann halt gut sein, dass die dann auch mal eins kaufen.
20: Du meinst, das ist sozusagen mehr so die Einstiegsdroge, das freie Hörspiel, ja?
1: Für den einen oder anderen vielleicht. Also kann es sein. Ich glaube eigentlich nicht, dass das wirklich in Konkurrenz steht.
22: Ich glaube auch, dass das eine Ergänzung ist. Es ist eine Ergänzung, weil wenn man sich für Hörspiele interessiert und sich freie Hörspiele anguckt und guckt, welches Repertoire es da gibt, dann kann man einfach nochmal spezieller in die Materie eintauchen, weil man wirklich sehr experimentelle Sachen hören kann, Sachen, die es im kommerziellen Bereich nicht gibt, weil es die Marktsituation nicht hergibt. Und ich glaube, das ist die große Chance, dass das freie Hörspiel einfach sehr viel mehr experimentieren kann.
23: Das sehe ich genauso. Man kann einfach Sachen ausprobieren, die man so nie auf dem Markt irgendwie gewinnbringend unterbringen könnte. Ich sehe es ein bisschen zweischneidig, dass immer mehr professionelle Leute in die freie Hörspielszene drängen. Okay, ich bin immer sparsam, was jetzt das Mitsprechen zum Beispiel bei freien Hörspielen betrifft. Für mich ist es eine Erfahrung. Ich kann mich da auch ausprobieren auf gewisse Weise. Auf der anderen Seite sehe ich wirklich professionelle Schauspieler, die dir fast jedem Hörspiel mitsprechen. Finde ich, da sollte man vielleicht eine Möglichkeit suchen, die Hörspiele, die jetzt, naja, ich sag mal, wirklich professionellen Ansprüchen genügen, dass man da irgendwie zumindest versucht, auch irgendwie Geld reinzubekommen. Keine Ahnung, wie das gehen soll, aber ich finde es immer schwierig, dass auf der einen Seite die Amateure, die Spaß dran haben, die auch gerne mal in einem Hörspiel mitsprechen wollen, auch wenn es nicht perfekt ist, das finde ich eine tolle Sache, das ist eine kreative Sache. Auf der anderen Seite wird der Anspruch immer höher, jetzt auch beim Hörspielprojekt, und ich denke, teilweise klingen die Hörspiele ja wirklich wie die gekauften oder besser teilweise sogar. Und da denke ich immer, das ist schwierig, weil wir als Sprecher oder als Tonleute uns da ja auch, also zumindest diejenigen, die davon leben, ich meine, wer das als Hobby macht, kein Problem. Aber diejenigen, die davon leben, die graben sich selbst auch damit ein bisschen das Wasser ab.
22: Aber inwiefern? Das würde mich jetzt auch mal interessieren, weil es ist ja keine Konkurrenz. Ich sag mal, wenn ein Schauspieler oder Sprecher sich dazu entscheidet, in einem unkommerziellen Hörspiel mitzusprechen, sehe ich es in erster Linie als Unterstützung für das Medium. Weil die Leute, die das machen, das zum größten Teil oder, ja, würde ich mal behaupten, aus Liebe zum Medium machen oder aus Interesse zum Medium. Ich sehe nicht, dass das ein Sprecher irgendwas abgrast, weil er ja ganz klar ein unkommerzielles Projekt unterstützt. Also ein Projekt, das gab ja keine Alternative. Nämlich engagiere ich einen Sprecher für Geld oder nicht? Also es ist ja nicht so, dass man jemand anders sozusagen was wegnimmt.
1: Ja, ich denke auch. Ich glaube nicht, dass ein kommerzielles Hörspiel weniger produziert wird oder abgesagt wird, weil dieser freie Markt daneben existiert. Ich glaube nicht, dass das...
23: Was mir halt aufgefallen ist, gerade im Forum gibt es öfter so Anfragen von außen. Wir machen das und das, irgendein Projekt, und wir suchen professionelle Sprecher dafür, und da melden sich dann tatsächlich einige, um Referenzen zu bekommen, weil sie als Sprecher weiterkommen wollen, und ich finde das eine tolle Sache, gerade für Sprecher auch als Einstieg bei einem nicht kommerziellen Hörspiel mitzumachen, um sich auszuprobieren. Ja. Natürlich, auch für alle anderen Autoren, Tonmenschen, alles Mögliche, klar. Wunderbar. Nur manchmal habe ich so das Gefühl, dass so das Bewusstsein bei vielen dahin geht, ach, im Internet ist ja alles kostenlos, und kannst du mir mal einen Jingle produzieren, kannst du mir mal das und das, und dann nennt man den Preis, und dann sagen die, das hat aber neulich jemand für weniger gemacht.
22: Da sehe ich aber einen Unterschied, ob ein Sprecher sich für ein unkommerzielles Projekt engagiert oder ob ein Label, was ein kommerzielles Projekt macht, nach kostenlosen Sprechern sucht. Da sehe ich dann, also da sehe ich die Kritik eher an dem Label, was aus finanziellen Gründen oder was auch immer sich quasi für Lautsprecher sucht. Also ich, das finde ich, ist, kann man nicht dem, dem freien Hörspiel ankreiden.
23: Nein, ich kreide dem freien Hörspiel gar nichts an. Ich habe nur viele Stimmen gehört, die zum Beispiel sagten, ja, die jetzt auch beim Hörspielprojekt mitgemacht haben, die sagten, ja, wenn man das irgendwie verkaufen könnte, ich wäre sofort dafür. Ne? Also die alle sehen sich schon danach. Ich meine, ich glaube, keiner will damit reich werden. Ja. Dafür steckt zu viel Idealismus drin. Aber ich glaube, viele sagen, also wenn wir damit zumindest einen kleinen Unkostenbeitrag irgendwie reinwirtschaften könnten, ich glaube, da hätten die wenigsten was dagegen, die da mitmachen.
20: Ja, das habe ich neulich auch in
3: So. Das war der erste Teil unserer Gruppendiskussion. Da kommt noch ein zweiter Teil, aber jetzt kommt erstmal
2: der Andi. Der Andi wird sich jetzt mit dem Thema befassen, das wohl zu den meistdiskutierten im ganzen Forum hört, nämlich Feedback. Andi hat nämlich eine tolle Rezension vorbereitet für eins seiner liebsten Hörspiele, wie ich vermute. Und das geht natürlich uns vor allem darum, euch ein bisschen zu inspirieren, dass ihr das auch mal tut. Wir möchten nämlich gerne in diesem Podcast, in den folgenden Folgen, Beiträge von euch haben. Rezensionen unter anderem. Und wenn ihr welche machen wollt, schickt sie per PN an mich, an Mr. Kubi oder an irgendeinen Administrator oder per E-Mail an podcast@hörspielprojekt.de. Egal, das landet auf jeden Fall bei uns. Also, viel Spaß.
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7: Ja, hallo liebe Hörer, ich rezensiere heute die Science-Fiction-Komödie und Parodie aus dem Jahre 2009, Jason Mason Steinberg. Jason Mason Steinberg, ein sommersprossiger, käsebleicher Jungspund, gutherzig aber ohne Benehmen, ist ein Agent des galaktischen Geheimdienstes in Ausbildung. In seinem ersten Fall beschäftigt ihn eine rätselhafte Mordserie an Bibliothekaren. Was haben die Roboter damit zu tun, die sich irgendwie sehr auffällig unauffällig zu verhalten versuchen? Warum sind Getränkeautomaten so unglaublich pingelig? Und was hat dieser ehemalige Schachroboter Think Big mit der ganzen Sache zu tun? Die Welt, in der Jason Mason Steinberg spielt, erinnert stark an die Fantasie von Douglas Adams, der Per Anhalter durch die Galaxis schrieb. Die Figuren sind herrlich skurril. Da versuchen sich Snackautomaten als Ernährungsberater und Pathologieeinheiten sechseln neben dem Obduktionsvorgang philosophisch über ihr Schicksal innerhalb der Evolution. Die Story wartet allgemein mit Einfällen und Wendungen auf, die überraschen, aber vor allem unterhalten und amüsieren. Das ein oder andere Logikloch wird somit mehr als ausgeglichen. Die Dialoge sind sehr witzig und haben viel an trockenen Humor und einigen Pointen zu bieten. Manche Gags mögen nicht ganz zünden, aber ich zumindest hatte meistens meinen Spaß.
8: Womit kann ich Ihnen dienen?
10: Gib mir ein Gurkensandwich und eine Kokosnuss-Kugelfischbrause.
8: Bitte drücken Sie Ihren Daumen auf das Kontrollfeld.
10: Immer diese Formalitäten.
8: Die Messung Ihrer Blutwerte zeigt einen erhöhten Blutzuckerspiegel und Cholesterinwert.
10: Klar, ich hatte auch Kaffee und ein Spiegelei zum Frühstück.
7: Das Einzige, was mich gestört hat, war, dass einige Dialoge kein Ende finden und zu lang geraten sind. Etwas knackiger und mehr auf den Punkt gebrachte Wortspiele hätten ein, zwei Szenen gut getan. Musik gibt es in diesem Hörspiel genug und sie erscheint mir meistens auch sehr passend gewählt. Zum Sounddesign. Relativ minimal und nicht so effektlastisch hat es Detlef Tams hier geschafft, dem Hörspiel seinen eigenen Stempel stilistisch aufzudrücken. Ekelgeräusche bei einer Obduktion sind genauso vorhanden wie kurze Sounds, die den Humor stellenweise unterstreichen.
24: Ich beginne die Autopsie so gegen 16.18 Uhr mit einem Y-Schnitt. So, sollte Ihnen schlecht werden, Probleme, Sie geben.
10: Ja.
7: Die Sprecher machen hier eigentlich alle einen soliden bis sehr guten Job in der Verkörperung ihrer Charaktere. Vier stechen hier besonders für mich heraus, die ich kurz anspreche. Detlef Tams punktet als Erzähler mit Übertreibung und Ironie in der Stimme, was sehr gut für die Parodie kommt.
25: Sein Büro glich einem Boxring. Um genau zu sein, war es ein Boxring. Think Bigs Lieblingssport vergelte so manchem Untergebenen schon den Ansatz einer Gehaltserhöhungsidee und erlaubte ihm eine sehr freie Interpretation des Begriffes Mitarbeitermotivation.
7: Tobias Diakov, der hier Jason Mason Steinberg spricht, gibt diesem einen genervten, aufmüpfigen Grundton und lässt ihn zu keiner Zeit als etwas anderes erscheinen als das, was er ist. Ein Antiheld. So konsequent, dass mir ein wenig die Identifikationsmöglichkeit gefehlt hat, aber dafür ist Jason immer sauber gesprochen und betont. Markus Raab spricht in diesem Hörspiel Jasons Gegenspieler, den Roboter Think Big. Er lässt diesen allerdings stets freundlich, ja gar unschuldig vergnügt klingen, was ihn zu einem wirklich interessanten Bösewicht macht. Hut ab.
4: Ich wurde vor 180 Jahren als Schachcomputer entwickelt, war mir aber zu langweilig. Und Roboter zu bauen ist doch viel lukrativer.
10: Da wir gerade bei Menschen sind. Heute Morgen wurde ein Buchhändler samt seines Ladens abgebrannt.
7: Nicht zuletzt gewinnt das Hörspiel auch durch Michael Gerdes an Humor. Er spricht einen übereifrigen Snackautomaten dermaßen enthusiastisch, dass man meint, er hätte sich vor dem Gang zum Mikrofon Endorphine eingeschmissen. Köstlich.
5: Mann, bin ich aufgeregt. Ich stehe hier seit 27 Jahren. Hab mir sogar einen Satz zurechtgelegt, wenn mal jemand vorbeikommt.
6: Oh, mir ist kotzübel. Hast du irgendwas zu trinken?
5: Moment. So schnell geht das jetzt aber nicht.
7: Also, insgesamt gesehen ein sehr schönes Hörspiel. Es darf nicht mit allzu viel Hintersinn gerechnet werden, aber damit dürften die meisten klarkommen. Fans des skurrilen Humors sollten auf jeden Fall zugreifen, denn das Hörspiel Jason Mason Steinberg bietet diesen reichlich und ist kurzweilige Unterhaltung, die nach mehr klingt. Zu schade, dass bisher noch keine Fortsetzung entstand, aber das trübt die Unterhaltung nicht, die dieses Hörspiel bietet. Damit melde ich mich wieder ab und sage euch, hört rein!
0: Frag mal nach.
9: Ja, hier ist Mr. Kubi für den Hörspielprojekt Podcast. Ich sitze hier mit Jens, Ohrenblicker, Tag, und Andreas, seinem Geräuschemacher. Die beiden haben ja heute in der Hier-Hören-Nacht ein Hörspiel aufgeführt, nämlich das Schweigen der Unsichtbaren.
11: Aber ich sollte mich wohl erstmal vorstellen. Man nennt mich den Ohrenblickfänger. Und das hier ist meine Geschichte. Ich bin Spezialist für das Einfangen von Klängen und Geräuschen. Und es gibt Menschen, die mich dafür bezahlen. Die Tür ist offen.
14: Ihre Klingel ist kaputt.
11: Angenehm. Ich bin Jens, der Ohrenblickfänger.
14: Das weiß ich. Das Türschild ist ja nicht zu übersehen.
11: Ist auch mein ganzer Stolz.
14: Ich hoffe, dass Ihre Arbeit hält, was Ihr Türschild verspricht. Man hat sie

0: Herr Funker?
1: Also, ihr habt da so viel auf der Bühne gemacht. Also, ihr wart, wie viele Leute habt ihr, seid ihr im Team?
2: Wir waren, ich glaube, es waren 8 Sprecher, ein Kind, also 9 Sprecher, ein Geräuschemacher.
3: Ja, ein Geräuschemacher, der also ich habe Live-Geräusche geliefert und wir hatten noch einen Geräuschemacher, der Sounds vom Computer geliefert hat.
2: Also, ich habe ihn immer DJ genannt.
0: Hallo? Jemand da? Hallo? Essen auf Rädern, bitte machen Sie auf.
4: Brauchst nicht so zu brüllen, Kleiner. Hast dich wohl verfahren, was?
2: Tolles Team, gerade vor allem der Andi, der hat sich immer sehr reingekniet. Der hat jetzt auch Bilder gemacht, die wir projiziert haben. Es waren jetzt nur wenige, nur wir wollten ja auch nicht ablenken vom Hörspiel. Sie sollten nur so eine kleine Stimmung vermitteln. Wir haben ja auch in den Bildern nicht viel vorweg. Zum Beispiel die Australienkarten, dass die Leute mal sehen, wie groß ist dieses Land. Weil es ging ja um den Herrn Ludwig Leichert, der von damals 1848 Australien von Ost nach West durchqueren will und niemals wiedergefunden wurde mit seinem Team. Und wenn man mal sieht, wie groß dieses Land ist, dann sieht man auch, was für ein Wahnsinn das ist mit der damaligen Ausrüstung. Die hatten ja noch keinen Jeep oder so.
0: Wer sind Sie?
5: Gestatten? Dr. Ludwig Leichhardt. Forscher, Entdecker, Pionier.
6: Interessant. Bei uns in Deutschland würde man Leute wie Sie in die Gummizelle stecken. Die Australier setzen die Irren einfach im Outback aus.
1: Das Skript, hast du das alleine oder hast du das mit dem Funkton?
2: Der Tom hat so ein paar von seinen Szenen hat er praktisch vorgeschrieben. Ich habe sie nochmal überarbeitet, dass das alles mehr aus einem Guss kommt. Also es waren ja praktisch 2 Geschichten, die ein bisschen parallel liefen am Anfang und dann hinterher zusammen sind. Und diesen einen Zweig hat er die Vorlagen mir geliefert. Ich habe es nochmal ein bisschen überarbeitet, weil er war beruflich sehr eingespannt, auch nicht so viel Zeit. Wir hatten auch nicht zusammen proben können. Wir haben über Skype und Telefon geprobt, also Tom und ich. Ganz haben wir es nie geprobt. Mit allen Sprechern zusammen haben wir nie geschafft. Nee. Aber es lief trotzdem ganz gut. Ich war selbst erstaunt.
0: LL, eindeutig.
6: Wartest du bitte, bis mein Reißverschluss zu ist? Danke.
3: Ich hatte das Glück, dass ich mit den Live-Geräuschen eigentlich, kann man sagen, von Anfang an bei den Proben dabei war, die wir seit einer Woche am Laufen hatten.

0: Ich glaube, wir müssen jetzt auch anstoßen auf euch. Ja. Es ist 6 Minuten sind um.
1: Happy Birthday to you.
2: Und jetzt gehen wir einen saufen.
1: Ja, endlich.
3: Mein erstes Bier für heute. Das ist ein Döner.
4: Ach, toll. Jens? Super, mein größtes Lob, das Schweigen der Unsichtbaren, welch ein Titel. Und die Pointe von dem Stück, die war das Allerbeste. Das war nämlich, sage ich nicht, es wird nämlich nochmal aufgeführt. Und zwar, wenn ihr da am Ball bleiben wollt, wenn ihr wissen wollt, wo das zu sehen ist oder auch die anderen Aktivitäten, die da an dem Abend gelaufen sind, dann schaut doch mal ins Internet.
5: Genau. Jens findet man unter www.ohrenblicke.de und den Podcast von Tom Funker findet man unter www.funkturmpodcast.de. Und Sabines Lautsprecher findet man unter www.lautsprecher-event.de und die Veranstalter der ganzen Hierhörennacht findet man unter www.hierhören.de.
4: Es geht weiter. Wir haben noch einen klasse Beitrag, den hat uns der Badder zugesandt. Den wollen wir euch nicht vorenthalten. Eine Soundküche. Und auch hier wollen wir natürlich gleich nochmal den Aufruf starten. Wir wünschen uns mehr Soundküchen. Uns hat das tierisch gefallen. Wir wünschen uns Soundküchen von euch allen. Also wenn ihr Geräusche machen könnt, wenn ihr in euren Hörspielen die Knochen knacken lasst, mit dem Hund Gassi geht, eine Kneipenschlägerei inszeniert habt, klärt uns auf, wie habt ihr das gemacht, wie funktioniert das, zeigt uns eure tiefsten, innersten Geheimnisse. Und jetzt geht's weiter mit Badder, aber Achtung, nichts für schwache Mägen.

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1: Moin moin und herzlich willkommen in meinem kleinen Klangkochstudio mitten in Schleswig-Holstein. Das heute von mir zubereitete auditive Gericht ist gleichzeitig ein kleines Making-of aus dem Hörspiel Dr. Ghana 3.

und hat in etwa den klangästhetischen Anspruch von Schwarzsauer, Spanferkel am Spieß oder Saumagen. Kurz, es handelt sich um blutig-glitschige Splatter-Effekte. Die Zutaten sind größtenteils vegetarisch, aber fangen wir einfach mal an. Hier Einweghandschuhe. Ein paar alte T-Shirts, die ich nicht mehr gebraucht habe. Als nächstes kommt ein Regalwinkel und ein Messer zum Einsatz. Beide schlage ich so ein bisschen aneinander, wobei der Winkel an einem Stück Angelsehne hängt, damit das schöner klingt. Davon habe ich so einige Varianten aufgenommen und als nächstes das Cuttermesser in die Apfelsine hineingestochen und geschnitten. Die weiteren Zutaten. Ein paar durchgebrochene Gewürzgurken. Ein paar zerquetschte Karotten. Einen Apfel, den man mit den Händen aufreißt. Ah. Großartig, oder? Als weiteres kam zum Einsatz die schon bereits zerschnittene Apfelsine, eine Tomate und das Ganze wurde dann schön mit den Händen bearbeitet. Das ist mal echter Klangkompott. Ja, mein Studio sah aus. Naja, egal. Das Ganze wurde dann entsprechend zusammengefügt in ungefähr 36 Einzelspuren und erhielt den Arbeitstitel Extraktion eines Herzens oder Herz-OP. Ach, und bevor ich es vergesse, man hört außerdem noch den guten Jan Schröder alias Aurelin und einen Wassertropfen, der in einen Eimer fällt. Ja, aber jetzt fangen wir mal an.

0: Und das soll es erst einmal gewesen sein. Ich hoffe, dieser kleine Einblick hat euch gefallen. Verabschiede mich und sage auf Wiederhören.
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2: Ich glaube, viele sagen, also wenn wir damit zumindest einen kleinen Unkostenbeitrag irgendwie reinwirtschaften könnten, ich glaube, da hätten die wenigsten was dagegen, die da mitmachen.
3: Ja, das habe ich neulich auch in einem Thread gelesen. Kriege ich was für meine Arbeit, die ich reinstecke oder nicht? Das Hörspielprojekt braucht ja auch Geld, um die Serverkosten reinhalten zu können. Oder auf der anderen Seite kriege ich halt Anerkennung. Das ist ja auch mal die Diskussion, was ja praktisch die Währung des freien Hörspielmachers ist. Ich möchte irgendwie ein Feedback haben, dass ich was gemacht habe, nicht?
4: Mhm. Klar, da kann man dann schon über die Intention und die Motivation nachdenken. Also das ist ein schwieriges Thema insofern, weil natürlich brauchen wir Geld für die Serverkosten und sind angewiesen auf Spenden oder Beiträge und so. Andererseits, wenn man versuchen würde, ein Hörspiel oder ein Hörspielprojekt zu kommerzialisieren dann hätte man wahrscheinlich auch schon wieder die Kompromisse, die ähnlich auch im kommerziellen Bereich vorhanden sind. Und das würde vielleicht unter Umständen auch wieder was von der Kreativität und von der freien Entfaltung nehmen, unter Umständen. Also ich denke, da müsste man gucken, dass man die Kosten andersweitig reinkriegt, damit halt das gewährleistet sein kann, was das freie Hörspiel ausmacht. Dass man halt experimentieren kann und dass ein gewisser Charme beibehalten wird.
3: Und dass jeder mitmachen kann.
2: Wobei ich habe ja auch schon das Argument gehört, dass viele Amateure, gerade bei den Sprechern, dass sie sagen, ach, ich kriege hier nie eine Rolle, weil so viele Schauspieler, Profisprecher dabei sind. Ne? Und also das ist einfach die Entwicklung, die ich sehe, die werden immer besser. Und es ist nicht mal so dieses Amateurprojekt, das es vielleicht am Anfang mal war.
4: Natürlich nicht, weil da ist ja natürlich auch ein Entwicklungsprozess, der da ist. Aber ich bin trotzdem davon überzeugt, dass wir bei uns im Hörspielprojekt eine Spannbreite weiterhin haben. Also das sieht man jetzt beim Kinderskript-Wettbewerb, also im Genre, was eigentlich ziemlich bei uns vernachlässigt ist.
5: Und ich denke, das ist eigentlich gerade wieder, dass es auch da innerhalb des Hörspielprojekts auch verschiedene Strömungen gibt und verschiedene Ansätze gibt. Und das ist, finde ich, auch gerade das, was das Projekt so wertvoll macht, diese Farbigkeit, die dadurch entsteht. Dass es eben einerseits Leute gibt, die haben einen sehr hohen Qualitätsanspruch und möchten das gerne aufwendig machen und möchten gerne viel Energie investieren. Und es gibt eben andere Leute, die möchten gerne, das nicht so heiß kochen, sondern, ich denke auch auf der Seite der Leute, die Sachen produzieren. Ich weiß jetzt spontan jetzt kein Projekt, aber es gibt schon das eine oder andere Projekt sicher auch, was immer noch diesen Amateurcharme hat.
4: Ich denke auch, dass beide Richtungen möglich sind. Sicherlich ist es, klafft es vielleicht ein bisschen auseinander, aber ich denke, es hat jeder die Chance, seinen Ansprüchen gerecht zu werden, wie auch immer die sind.
5: Ja.
3: Muss ich das Hörspiel nicht auch wandeln, um erfolgreich zu sein? Also welchen Film beobachte ich das zum Beispiel?
4: Also erstmal hat sich ja die zusätzlichen Medien, die es gibt, in den letzten Jahrzehnten extrem gewandelt. Also es ist wahrscheinlich für viele viel schwieriger zeitlich zu konsumieren, weil es halt im Prinzip eine ganz andere Form der Aufmerksamkeit mit sich zieht als andere. Um einem Hörspiel gerecht zu werden, also zumindest nach meiner Auffassung, bedeutet es einfach, sich wirklich intensiv damit auseinander. Also was heißt intensiv? Indem ich halt mich wirklich hinsetze und höre. Also ich könnte kein Hörspiel in der U-Bahn machen. Dann würde ich dem Hörspiel überhaupt nicht gerecht werden, nach meinem Empfinden.
5: Also bei mir umgekehrt. Also ich könnte mich nicht hinsetzen und ein Hörspiel hören, da hätte ich das Gefühl, ich muss was tun.
4: Ja,
5: also, ich würde mich unruhig machen. Also ich bin eher genau, ich finde eigentlich gerade toll an Hörspielen, genau wie an Hörbüchern übrigens, die ich auch in Massen konsumiere, dass ich das eben parallel machen kann zu Tätigkeiten, entweder zu Fahrstrecken irgendwo hin, aber auch zum Beispiel hervorragend beim Küche aufräumen, beim ja, weiß ich nicht, irgendwie beim Haushalt, wenn ich einkaufen gehe und solche Sachen. Also da habe ich immer meine Stöpsel im Ohr.
2: Wobei ich jetzt den Unterschied dazwischen Hörbuch und Hörspiel sehe. Hörbuch hast du halt nur den Text, kann man prima in der U-Bahn hören, genauso gut, wie man in der U-Bahn lesen kann. Ein Hörspiel, wenn man sich wirklich drauf einlassen will, sich wirklich in die Soundkulisse selber reinsetzen will, finde ich, braucht dann schon Ruhe. Deswegen hören es ja viele gern zum Einschlafen, weil sie da einfach Licht schon mal aus haben und sind dann drin in dieser Welt. Und klar, viele hören es vielleicht auch nebenbei, aber finde ich, da hat Wolfram schon recht, dann wird man dem Hörspiel nicht gerecht.
3: Wenn ich ein Hörspiel anreichere, um halt Metainformationen, ist das eventuell für alle Hörspielmacher nicht der Weg, um das Medium Hörspiel mehr Präsenz zu bringen?
4: Es gibt ja einige Hörspiele, die auf diese Art und Weise funktionieren. Ich denke,
2: es ist ja auch eine Sache des Aufwands. Ich meine, ein Hörspiel zu produzieren ist schon mal sehr aufwendig, wenn man es jetzt kommerziell machen will. Noch eine Website dazu, wunderbar, um das vielleicht zu pushen, kann sicherlich gut funktionieren. Natürlich funktioniert das dann wieder bei den Serien besser. Mhm. Wenn ich jetzt nur ein Einzelhörspiel mache, dann noch eine extra Website und noch T-Shirts drucken lasse und hast du nicht gesehen, wer zahlt das, ne? Da muss man einfach aufpassen, weil ich finde, das Hörspiel ist ein wahnsinnig tolles Medium, um die Fantasie in Gang zu setzen. Wenn man zu viel vorgibt, dann kann man auch einen Film machen.
4: Ich würde aber sagen, also gut, da bin ich nicht ganz unten vorgenommen als Cover-Illustrator von Rick Future, aber wenn du natürlich eine Serie hast oder ein Produkt hast, was optisch zu verbinden ist, also im kommerziellen Bereich sind es manchmal Filme oder Serien, die als Hörspiel, dann ist es natürlich völlig okay, wenn du mit den Figuren arbeitest, weil die eh schon existieren. Mhm. Oder bei Rick Future durch die Cover haben wir natürlich ganz klar die Figuren präsent optisch. Und dann ist es natürlich auch naheliegend, dass man halt Schnickschnack drumherum macht, Poster,
2: Sammelkarten.
4: Ich gebe dir aber sonst recht, natürlich, wenn du was hast wie Van Dusen, was man jahrzehntelang sozusagen nur im Kopf hatte und dann plötzlich wird er optisch dargestellt, dann ist es natürlich schwierig, weil man dann wahrscheinlich vielen nicht gerecht wird.
2: Das finde ich ja bei den drei Fragezeichen toll, die hat man ja nie irgendwie auf dem Cover gehabt, die drei. Ne? Mhm. Das waren immer irgendwelche anderen Bilder, aber die drei Fragezeichen selbst hat man nie gesehen. Und das fand ich immer gut. Ne?
5: Ja, ich hatte
2: dann natürlich zum ersten Mal Oliver Rohrbeck gesehen. Da war es vorbei.
3: Meine Frage war ja vorhin so ein bisschen, ist da dieser Mehrwert eine Möglichkeit, Hörspiel mehr Aufmerksamkeit zu
4: bekommen? Ich denke schon. Das war, wenn man ähnlich beim Hörspiel auch halt ein zusätzliches Gimmick dabei hat, ist natürlich finanziell nicht für jeden zu stemmen, aber ich finde, zumindest sollte man sich darüber Gedanken machen, bestimmte Anreize zu liefern. Ich glaube nicht, dass das schadet, im Gegenteil. So.
3: Was motiviert Leute praktisch, Hörspiele zu produzieren und die dann auch noch für Creative Commons sozusagen anzubieten?
5: Ja, und meine Meinung dazu ist nämlich, dass es eigentlich einen Wertewandel gibt, der sich überall immer mehr Zeit bei den Leuten. Die Leute haben einfach keinen Bock mehr, immer wirtschaftlich zu denken.
4: Also die wollen einfach mehr zu sein. Das würde ich als einen auch aus deiner Sicht auch sicherlich legitimen Intentionsmotivator sehen. Ich denke, es gibt aber auch ganz andere Motivationen, die ganz banal sind. Also, dass man sich verwirklichen will, dass man sich künstlerisch betätigen will, dass man sich weiterentwickeln will. Oder auch, dass man vielleicht Fuß fassen will sich auch Richtung kommerziellen Bereich. Ich meine, es gibt auch ein paar Beispiele, wo das sich gut miteinander verwebt und auch Leute Fuß fassen konnten im kommerziellen Bereich.
5: Ja, da bin ich auch gar nicht so einseitig, wie ich das gerade dargestellt habe. Also ich sehe andererseits auch das Hörspielprojekt eben für mich als Chance, um Erfahrung zu sammeln, Referenzen zu sammeln und vielleicht mal Aufträge auch zu bekommen aus der kommerziellen Richtung, wo dann auch mal ich meine Miete von bezahlen kann. Das ist ja klar.
4: Das ist auch spannend.
5: Die Gesellschaft ist noch da, die ich nicht mehr haben will, die ist natürlich noch da.
3: Glaubt ihr, dass das Hörspielprojekt ist sowas wie eine Referenzbasis, also für Sprecher, für Cutter, für...
2: Also für mich ist es eher eine Sache, um mich auszuprobieren als Sprecher. Man kann sicherlich Hörbeispiele sehr gut verwenden daraus. Wenn ich aber sage, ich habe jetzt was ich bei dem und dem Hörspiel mitgesprochen, klar, wenn ich da eine riesen Liste habe, aber sobald ich drunter schreibe, irgendwie freie Hörspiele, dann sagen die Auftraggeber, ach ja, das zählt ja nicht. Wenn ich, was weiß ich, beim drei Fragezeichen mal mitgesprochen habe, selbst wenn ich da nur einen Satz gesagt habe.
5: Ist das so?
2: Super Referenz.
5: Du das?
2: Ich kann es jetzt nicht wirklich sicher sagen, aber ich meine, ich kenne schon so ein bisschen die Gesetze. Ich meine, habe mich ja hier und da auch schon mal als Sprecher beworben. Ich weiß, welche Referenzen für mich wichtig sind. Und je größer die Firmennamen, umso besser. Wenn ich kann ganz tolle kreative Projekte machen auf der Bühne oder sonst wo. Und ich meine, ich bin ja auch Tonmensch. Das ist ja mein Hauptberuf eigentlich. Und da mache ich zum Beispiel gar nicht beim Hörspielprojekt mit, weil für mich da zu viel Zeit bei drauf geht, weil ich natürlich auch mein Ohrenblicke-Projekt habe. Das ist so mein Liebhaberding. Das braucht schon genug Zeit und ich weiß ja, wie mein Ohrenblicke-Projekt, es funktioniert teilweise schon so ein bisschen als Referenz, aber auch nur teilweise, ne? Weil es natürlich auch ein freies Ding ist und weil ich nicht sagen kann, das hat jetzt was, weiß ich, das habe ich jetzt für Siemens gemacht oder sonst was. Und ich glaube, als Sprecher brauchst du schon so ein paar große Namen.
4: Ich glaube nicht, dass man es so pauschalisieren soll. Es mag in deinem Fall so gewesen sein. Ich kenne halt aber auch andere Beispiele, wo ganz klar durch bestimmte Projekte innerhalb unseres Projekts Kontakte entstanden sind.
2: Kontakte auf jeden Fall.
4: Kontakte, ja. Die aber auch weiterführend und dann würde ich schon sagen, dass das natürlich eine gewisse Art von Referenz hat.
2: Auf jeden Fall. Also, ich meine jetzt eher bezogen auf Bewerbungen, jetzt was, weil wenn ich mich bei sonst wo bewerbe als Werbesprecher oder so.
5: Aber wie ist denn das zum Beispiel, vielleicht kannst du vielleicht als Admin sagen, Wie wird denn das Hörspielprojekt zum Beispiel wahrgenommen von kommerziellen Hörspielfirmen wie Europa oder so, wenn man das als Referenz angeht? Ist denn das ein Begriff? Lächeln die darüber? Nehmen die das ernst?
4: Das ist schwierig zu messen. Ich denke, einigen ist es ein Begriff, anderen nicht. Also das ist ganz durchwachsen und auch ganz gemischt. Also ich habe immer wieder auch Leute getroffen, denen das gar kein Begriff war. Andere, die wussten sofort Bescheid. Also das ist je nachdem, wie tief du in der Materie bist. Es gibt da sicherlich Leute, die arbeiten in dem Bereich, hören aber privat überhaupt gar keine Hörspiele und sind dementsprechend überhaupt nicht mit der Materie vertraut. verstehe ich, kann ich nachvollziehen. Und dementsprechend, wer dann nicht so tief in der Materie ist, der hat halt auch noch nichts vom Hörspielprojekt gehört oder kennt die Community. Ich denke, generell ist das Feedback schon sehr positiv, weil ja auch registriert wird, dass für das Medium ganz klar was gemacht wird. Das ist schon eine Art von Pflege am Hörspiel selbst.
3: Ja, dann danke ich euch für diesen Diskussionsinput, also dem Nils, dem Jens Ohrenblicker vom Ohrenblicker-Podcast. Und den Wolfram vom Admin des Hörspielprojekts.
6: Ja, wow, das war der zweite Teil unserer Gruppendiskussion. Und wir wollen die Diskussion mit euch gerne weiterführen, und zwar im Forum. Wir werden dazu einen Beitrag einrichten und werden mal einfach auch den Rest der Diskussion dann noch hinstellen.
7: Und damit sind wir auch schon am Schluss angekommen. Uns hat's wahnsinnig Spaß gemacht. Wir hoffen, euch hat's genauso viel Spaß gemacht. Und weil wir diesbezüglich auch nicht im Dunkeln tappen möchten, bitten wir euch um Feedback.
6: Das Ganze schickt ihr am besten an podcast@hörspielprojekt.de. Leute aus dem Forum können uns natürlich auch direkt eine PN schicken. An den Andi, den Beipack oder an mich. Wenn ihr einfach mal unsere Hörspiele euch anhören wollt, dann geht ihr am besten auf www.hörspielprojekt.de. Da gibt es eine Menge Rubriken, wo ihr drin stöbern könnt. Wenn ihr sogar mitmachen wollt bei unseren Hörspielen, dann geht ihr am besten auf www.hör-talk.de. Das ist praktisch das Forum, in dem wir uns absprechen und Hörspiele planen. Wichtig ist dabei vielleicht noch zu sagen, dass Hör immer mit OE geschrieben wird dabei.
7: Und wir wünschen uns nicht nur Feedback von euch, wir wünschen uns auch Beiträge von euch. Beiträge wie die Soundküche oder die Rezension, die wir heute gehört haben. Was immer euch einfällt, was ihr denkt, das gehört in den Podcast, das würde ich gerne produzieren. Her damit. Und wenn ihr euch nicht sicher seid, dann fragt uns einfach per PN oder per E-Mail.
6: Ja, und bedanken müssen wir uns doch auch noch bei ein paar Leuten, die uns bei der ersten Folge geholfen haben. Nämlich da ist Dagmar als Frau Umsatz, Wern Wilke als Pfarrer, Bada für die Soundküche, Marc Schülert für den tollen Werbespot fürs Hörtalk-Wochenende. Noch könnt ihr euch verbindlich anmelden. Und dann gibt's das ganze Podcast-Team, was hinter uns steht. Die Janne, der Jens, der Wolfram und der Andi.
7: Ja, und wir hoffen, ihr seid bei Folge 2 im November wieder dabei, wenn es heißt
6: Hörspielprojekt
7: Podcast.
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0: Sie sind tot. Sie sind alle tot.
1: Hey, bleib stehen, Junge. Beruhige dich. Was ist denn los, Junge?
0: Tot. Sie sind tot. Sie sind alle tot.
1: Was redest du denn da? Wer?
0: Die Gabriels. Alle tot.
2: Auf dem Einödhof hinter Kaifek, circa 500 Meter vom bayerischen Gröbern entfernt, wurde in der Nacht vom 31. März auf den 1. April 1922 eins der grausamsten Verbrechen der deutschen Kriminalgeschichte begangen. Der gesamten Familie Gabriel, darunter Viktoria Gabriel, ihren Kindern Cecilia und Josef, den Großeltern Andreas und Cecilia Gruber sowie der Magd Maria Baumgartner wurden mit einer Reuthaue die Schädel eingeschlagen. Justiz und Polizei sahen sich mit einem nie zuvor dagewesenen Fall konfrontiert.
3: Kommissariat München, Laumann mein Name. Gute Frau, beruhigen Sie sich. Ihr Mann wird sicherlich bald auftauchen. Ja, ist bestimmt auf einer Kneipentour. Ja, das wird sich sicherlich alles klären. Melden Sie sich doch am morgigen Tage nochmal bei uns. Ich danke Ihnen. Auf Wiederhören. Stellt denn sowas bitte zu mir durch?
4: Herrgott, Sakra, bin ich etwa? Kommissariat München, Laumann mein Name.
3: Ah, Herr.
4: Was? Das kann aber doch nicht sein. Ich habe verstanden. Jawohl, Herr Kollege. Ja, ich werde alles weitere veranlassen.
3: 15 Minuten nach 6 Uhr abends, Gröbern. Gröbern? Oh, da ist doch der Hund begraben.
4: Kollege Sass!
5: Ja?
4: Fahren Sie sofort zum Kommissar Reingruber und informieren Sie ihn über einen Sechsfachmord in Gröbern. Oder besser noch, rufen Sie gleich den Mietautobesitzer Schwimmbacher an. Und geben Sie den Landesgerichtsarzt Bescheid, der soll auch mit. Und Hunde, informieren Sie Scheringer und Bohlein, die sollen mit ihren Spürhunden mitkommen. Ach, trommeln Sie einfach alle zusammen. Ja, schauen Sie nicht so drein, schnell!
5: Jawohl, sofort.
2: Tatsächlich verzögerte sich die Abfahrt der Beamten bis gegen 21.30 Uhr. Erst dann war die Gruppe um den 50-jährigen Kriminaloberinspektor Reingruber vollzählig. Auch mit dabei waren Kriminalsekretär Andreas Biegleder vom Erkennungsdienst, der mit seiner Fotoapparatausrüstung den Tatort ablichten sollte, sowie die beiden Fährtenhunde Flora und Argus. 1,5 Stunden später trafen schließlich alle im Nachbarort Wangen vor dem Haus des Bürgermeisters Greger ein.

0: Sollen wir die Hunde und die Ausrüstung ausladen, Oberinspektor?
1: Sieht das aus wie der Einödhof der Gabriels? Nun lassen Sie einfach im Wagen, wir fahren gleich zum Hof weiter.
0: Ja, aber die Hunde sitzen seit...
1: Ist das mein Problem?
0: Nein.
1: Na also.
2: Herr Reingruber, da sind Sie ja endlich.
1: Grüß Gott, Herr Greger.
2: Ich habe schon auf Sie gewartet.
1: Dass wir so spät sind, liegt an Laumeier oder wie der heißt. Unfähig, die richtige Adresse zu notieren. Folglich haben wir eine kleine Weltreise gemacht. Aber was rede ich? Bringen Sie es doch einfach rein. Bigleder!
0: Ja? Grüß Gott, Herr Greger.
2: Grüß Gott.
1: Holen Sie Ihren Schreibkram und folgen Sie uns.
0: Sehr wohl. Ach, lassen Sie es im Auto, bringen Sie es mit.
1: Wie bitte?
0: Nichts. Ich meine, ich eile, Herr Kriminaloberinspektor. Großer Meister.
1: Das will ich wohl meinen.
2: Ja, dann kommen Sie mal hinein in meine bescheidene Stube. Therese, machst du den Herrschaften bitte einen Tee?
3: Ja, gerne.
2: Oder Kaffee?
1: Ich weiß Ihre Gastfreundschaft zu schätzen. Jedoch wünschen wir keine Beherbergung hier, sondern sind da, um einen Tatort zu besichtigen und nicht um ein Kaffeekränzchen abzuhalten.
2: Warum Sie hier sind, ist mir durchaus bekannt, Herr Oberinspektor. Die Gerichtskommission aus Robenhausen unter Führung von Oberamtsrichter Johann Konrad Wiesner hat den Tatort bereits untersucht. Es wird jedoch unmöglich sein, zu dieser Uhrzeit den Hof zu besichtigen. Es gibt dort kein elektrisches Licht.
1: Das ist jetzt nicht Ihr Ernst.
0: Wo kann ich meine Sachen abstellen?
1: Können Sie nicht anklopfen?
0: Ich habe doch meine Hände voll.
2: Was ich damit sagen wollte, Sie können gerne alle hier nächtigen. Genügend Platz wäre ja vorhanden. Oder Sie schlafen in der Pension, gleich zwei Straßen weiter. Aber ob da jemand öffnet, nach dem, was passiert ist, das spricht sich schnell herum in so einem kleinen Dorf, wissen Sie.
1: Ich hoffe für Sie, dass der Tatort abgesperrt ist.
2: Es haben sich natürlich gleich viele Schaulustige angesammelt. Aber ja, es ist alles abgesperrt.
1: Bigleder, Sie haben's gehört. Wir bleiben hier. Sagen Sie den anderen Bescheid.
0: Jawohl. Und die Hunde?
1: Ja, Kruzifix, sind sie wirklich so?
2: Die finden sicher im Garten ein Plätzchen.
1: Na dann, los.
0: Sofort.
1: Ich denke, das wird eine lange Nacht. Ich hoffe, Sie sind gut beieinander. Da wir hier unplanmäßig Halt machen, können wir auch gleich mit dem Verhör beginnen, Herr Bürgermeister Greger.
4: Tatsächlich wurde der Bürgermeister des Örtchens Gröbern, Herr Georg Greger, bereits in der Nacht des 5. April 1922 verhört.
2: Gestern, am 4. April, morgens, kam ein Monteur der Maschinenfabrik Ziegler nach Pfaffenhofen und gab an, den Traktormotor bei den Gabriels instand setzen zu wollen. Am Nachmittag kam der Monteur dann wieder zurück und erzählte, dass auf dem Anwesen niemand zu Hause gewesen sei.
1: Woher hat er das denn gewusst? Hat er nachgesehen?
2: Nun ja, der Monteur sagte, dass er durch ein Gartentürchen am Stadel den Hof der Gabriels betreten wollte, es aber verschlossen vorfand. Er ging dann wohl um das Haus herum, um von hinten in das Haus gelangen zu können. Da war aber auch zu.
1: Weiter?
2: Er meinte, er hätte durch das Küchenfenster und das Stallfenster geschaut. Aber er hat niemand gesehen.
1: Aha, und dann?
2: Er hörte weiter nichts.
1: Gar nichts. Es war totenstill.
2: Naja, außer das Brüllen der Kühe und das Bellen eines Hundes. Danach habe er sein Rad an einen Obstbaum in der Nähe gestellt und etwa eine Stunde gewartet. Nachdem er des Wartens überdrüssig wurde, machte er sich an die Arbeit.
0: Verflucht nochmal.
1: Was ist denn?
0: Das kann doch nicht. Nun geh schon rein.
1: Bin gleich soweit.
0: Na also.
1: Nun denn, fahren Sie fort. Das war ja wohl noch nicht alles.
2: Gewiss nicht. Den Motor habe er, also der Monteur.
1: Sagen Sie, hat der Monteur auch einen Namen?
2: Ja, hat er. Hofner, Albert Hofner.
1: Und weiter?
2: Also, den Traktor hat Herr Hofner gerichtet.
1: Und wie hat er das gemacht? Wenn noch niemand zu Hause und alles verschlossen war, wie Sie sagen.
2: Das weiß ich auch nicht so genau. Ich war ja nicht dabei. Er hat mir nur gesagt, dass er den Traktor repariert habe.
1: Gut, dann weiter.
2: Danach fuhr er noch zum Schlittenbauer Lorenz, dem Ortsführer von Gröbern. Er bat ihn, den Gabriels Bescheid zu geben, dass er den Traktormotor repariert hätte. Dann fuhr er zum Leibmeier weiter, dort hatte er seinen nächsten Auftrag. Etwa um 3:45 des gleichen Tages schickte Schlittenbauer dann seinen Jungen zu mir und der sagte mir, dass alle Gabriels tot seien. Ich verständigte sofort die Gendarmerie Hohenwart und dann bin ich mit den beiden Gendarmen zum Hof und anschließend wieder nach Hause gegangen, weil mir berichtet wurde, dass sie kommen.
1: Und das hat Ihnen der Herr Hofer alles persönlich erzählt? Das mit dem Richten des Traktormotors und so weiter?
2: Ja, ganz richtig.
1: Und der Herr Schlittenbauer, wo ist der nun?
2: Am Hof ist er geblieben. Bis Ihre Kollegen, die Beamten der Gendarmeriestation Hohenwart, den Tatort sicherten. Die Viecher mussten doch bis dahin versorgt werden. Er hat sich gleich angeboten. Der war sehr hilfsbereit.
1: Ja. Gibt es sonst noch etwas, was Sie uns sagen wollen?
2: Nein. Also, mehr fällt mir im Moment nicht ein.
1: So, mehr fällt Ihnen also nicht ein. Nun gut. Dann brechen wir bei Tagesanbruch zum Tatort auf. Wie weit ist es vom Tatort von hier?
2: Zu Fuß etwa 15 Minuten. Also nicht weit.
4: Am 5. April 1922 um etwa 6 Uhr morgens traf Oberinspektor Reingruber mit seiner Gefolgschaft in Hinterkaifeck ein und begann sogleich mit der Tatortbegehung. Im Stadel des Hofes fanden sie 4 Leichen. Andreas Gruber, Cecilia Gruber, Viktoria Gabriel und die kleine Zilli, Tochter von Viktoria Gabriel. Alle 4 Leichen hatten schwere Schädelverletzungen und lagen in Blutlachen. Andreas Gruber war mit Hose und Hemd bekleidet, das 7-jährige Mädchen Zilli hatte nur ein Hemdchen an. Die beiden Frauen trugen noch ihre Werktagskleider. Lorenz Schlittenbauer, der ebenfalls zum Tatort kam, führte die Ermittler vom Stadel aus durch eine unverschlossene Tür in den Stallgang.
5: Dort entlang, bitte.
1: Jede Menge Blutspritzer haben wir hier. Bigleder, schreiben Sie mit.
0: Jawohl. Blutspritzer an Tür.
1: Gehen wir weiter. Im Stallgang selbst befinden sich keine Blutspuren. Interessant. Das deutet also darauf hin...
5: Herr Reingruber? Wenn ich Sie darauf aufmerksam machen darf?
1: Ja, was denn?
5: Den Kreuzpickel da, der dort an der Wand lehnt, den haben wir im Futterbarren gefunden. Dort war etwas Rötliches drauf, die Viecher haben daran herumgelegt, falls das von Wichtigkeit ist.
1: Alles ist von Wichtigkeit. Sagen Sie her. Könnte Blut sein. Viel kann man ja nicht mehr erkennen. Die Kühe haben ganze Arbeit geleistet.
0: Eventuell Blut an Kreuzpickel. Entschuldigung.
4: Über einen Vorraum gelangten sie in die Küche der Gabriels. Dort waren auf dem Steinpflaster einzelne Blutflecke sichtbar, jedoch keinerlei Abdrücke oder Fußspuren. Von der Küche aus ging es in eine Kammer. Dort lag eine weibliche Person. Spätere Untersuchungen ergaben, dass es sich um die Dienstmagd Maria Baumgartner handelte, welche zuvor ihre Stellung auf dem Hofe der Gabriels angetreten hatte. Sie lag mit einer schweren Schädelverletzung in einer schon geronnenen Blutlache, welche sich über den Boden ausgebreitet hatte. Die Tote war noch vollständig bekleidet.
5: Diese Frau kenne ich nicht. Vielleicht eine Hamsterin? Mein Gott, das ist so schrecklich. Wer macht denn sowas?
1: Wenn wir das wüssten, könnten wir uns das hier sparen.
5: Entschuldigung, Herr Inspektor.
1: Sie haben später noch genügend Zeit, sich für was auch immer zu entschuldigen. Halten Sie sich bereit, um später Ihre Aussage zu machen. Also, wo geht's lang? Es war doch von 6 Leichen die Rede.
5: Sie wollen doch nicht, dass ich... dass ich da nochmal neige. Nein, das kann ich nicht. Da liegt der kleine Josef, im Kinderwagen.
1: Wo lang verflucht nochmal?
5: Um Gottes Willen.
1: Der hat wohl am wenigsten damit zu tun. Also?
5: Durch den Hausgang und dann links.
1: Bigleder, mitkommen. Herr Schlittenbauer, Sie und die anderen warten draußen. Wir kommen gleich zurück und reißen Sie sich mal ein wenig zusammen. Trinken Sie einen Schnaps oder was weiß ich?
5: Ja, es ist gut.

0: Chef, muss ich wirklich mit rein? Ich kann doch auch hier stehen bleiben und mitschreiben.
1: Oder Sie warten draußen und trinken auch einen Schnaps. Natürlich müssen Sie mit rein. Nun kommen Sie schon.
0: Ich weiß nicht, ob ich das kann.
1: Können Sie? Sie müssen sogar. Na also, kommen Sie schon. Ich diktiere und Sie schreiben mit. Bei Augenschein im Schlafzimmer der Familie Gabriel befindlich. Drei Kästen, zwei einzelne Betten zusammenstehend, eine Kinderbettstatt und ein Kinderwägelchen. Die Einzelheiten sowie die Kinderbettstatt sind umgemacht. Auf dem Bette neben dem Schrank liegen verschiedene Schriftstücke und eine leere Geldbrieftasche. Die Kästen sind nicht verschlossen. Spuren von Gewaltanwendung, Einbrechen sind nicht ersichtlich. Die Schränke haben wohl die von der Gendarmerie durchsucht, nehme ich an. Schreiben Sie das nicht auf.
0: Jawohl.
1: Am Fußboden finden sich wieder Blutflecken vor. Jedoch keine Fußspuren. Rechts vom Hausgang führt eine Tür in das Wohnzimmer. Im Kinderwagen befindlich vermutlich die Leiche des zweijährigen Josef Gruber. Diesem ist durch einen wuchtigen Schlag die ganze rechte Schläfenseite eingeschlagen.
0: Entschuldigung.
1: Der Schlag hat zuerst das aufgespannte Dach des Kinderwagens getroffen, dieses durchtrennt und dann dem Kinde den Schädel zerschmettert. Dieser Schlag ist mit solch sinnloser Wucht geführt, dass Blut und Gehirnteile über die Körperseite am Wagen und am... Bett kleben. Ich muss hier raus. Kommen Sie, Bekleider.
0: Ja, sehr gerne, Herr Oberinspektor.
2: Mit dem Stall. Gut, Flora. Hast du gut gemacht.
3: Grüß Gott, Herr Oberinspektor.
1: Ja, grüß Gott, Roland.
3: Sind Sie mit der Tatortbegehung fertig?
2: Aus, Flora.
1: Na, nicht ganz. Bekleider muss doch die Fundstellen ablichten.
0: Ich...
1: Nehmen Sie von mir aus gleich jemanden von der Kommission mit. Na, gehen Sie schon.
0: Sehr wohl.
1: Worum geht's? Haben Sie was gefunden?
3: Scheringer und ich haben mit Flora und Argus die gesamte Gegend abgesucht. Aufgrund der Witterung heute Nacht und wegen der vielen Leute, die hier am Hofe herumlaufen und des langen Zeitraums, bis wir hier eintrafen. Naja, also kurz gesagt, sie haben eine Spur gewittert und wir haben hier am Felde Fußspuren entdeckt. Aber die verlaufen sich buchstäblich im Walde. Noch recht gut sichtbar am Felde, aber...
1: Wir hätten ja schon viel früher hier sein können, wäre nicht dieser unfähige... Aber lassen wir das. Ja, sichern Sie diese Spuren. Sonst noch was, Bolan?
3: Allerdings. Argus sowie Flora haben bei dem Herrn dort drüben des Öfteren angeschlagen.
1: Schlittenbauer, ja, das ist einer von den Zeugen. Schlittenbauer hat sich zudem um das Vieh hier gekümmert. Er war nah bei den Opfern.
3: Und wir haben etwas auf dem Dachboden gefunden. Dazu müsste ich Sie allerdings bitten, einmal mitzukommen.
4: In der nördlichen Hälfte des Maschinenhäuschens befand sich auf Schulterhöhe ein kleiner Dachboden, der durch eine kleine, angelehnte Leiter erreicht werden konnte.
3: Bleib, Argus! Leg dich ab! Wir haben Argus auf den Dachboden gehoben, weil er unten, wie jetzt auch, stark angeschlagen hat.
0: Kommen Sie! Kommen Sie! Wir haben diese zwei Mulden im Stroh gefunden.
1: Da hat es sich wohl jemand gemütlich gemacht, wie es mir scheint.
0: Ganz recht.
1: Blutspuren?
3: Nein, nur einige Exkremente. Aber die müssen nicht unbedingt vom Täter sein. Außerdem sind diese zwei Ziegel verschoben.
1: Von hier aus hat man einen netten Blick auf den Hof. Das war's?
3: Nein, noch etwas. Dort drüben ist die Räucherkammer mit dem Vorrat. 10 Stück Rauchfleisch und an einem fehlt die Hälfte. Sieht so aus, als ob sich jemand längere Zeit hier aufgehalten hätte.
1: Naja, bei der Kälte wirklich lauschig wäre das nicht gerade.
3: Und dort drüben haben wir ein Seil gefunden, welches wohl erst vor kurzem dort angeknüpft wurde. Am Balken sind im Staub noch Handabdrücke. Es kann also noch nicht lange dort hängen. Hm.
1: Von da könnte man sich ungesehen hinablassen. Sehr gut, Bullard.
3: Danken Sie nicht mir. Argus gebührt der Ruhm.
1: Ja, ja.
4: In der Küche, in der einige Tage zuvor noch die Gabriels gesessen hatten, begann Oberinspektor Reingruber nacheinander die Zeugen zu vernehmen. Auf dem Herd stand noch ein Topf mit eingebrannter Brotsuppe. Auf dem Tisch lag die Schultafel der kleinen Cecilia.
1: Hey, Sie, stehen Sie nicht so rum. Schaffen Sie mir die Leute hier vom Küchenfenster weg. Haben Sie was gesagt? Wo ist denn Ihre tolle Reiseschreibmaschine hin?
0: Da ist irgendetwas nicht mit in Ordnung. Ich schreibe per Hand mit, wenn's recht ist.
1: Was ist das mit dem neumodischen Zeugs? Haben Sie alle Fotos gemacht?
0: Ja, alles erledigt.
1: Gut, gut, dann schicken Sie mir den Schlittenbauer rein.
5: Herr Schlittenbauer, kommen Sie bitte.
1: Geht es Ihnen besser?
6: Ja, ein wenig, danke.
1: Gut, dann beginnen wir. Vorgerufen wurde Schlittenbauer Lorenz, Bauer und Ortsführer in Gröbern, Haus Nummer 20, geboren?
6: Am 16. August 1874.
1: In Gröbern?
6: Jawohl.
1: Gut. Am Dienstag, den 4. April, war der Monteur Hofner Albert auf Hinterkaifeck, um einen Motor zu reparieren. Es stimmt doch, dass dieser am selben Abend noch mit Ihnen sprach?
6: Nein, meine Töchter, die Victoria und die Maria, haben ihn getroffen, als sie im Vorgarten meines Hauses die Gartenarbeit machten. Das war auch mit einer der Gründe, warum wir zum Hof sind.
1: Was meinen Sie mit einer der Gründe?
6: Naja, es kam mir irgendwie komisch vor, da am Samstag schon 2 Kaffeehändler niemanden am Hof der Gabriels angetroffen haben und auch am Montag hat der Postbote niemanden gesehen. Nur das Vieh war wohl unruhig.
1: Wissen Sie noch, wie die Kaffeehändler und der Postbote hießen?
6: Ja, an die Namen der Kaffeehändler kann ich mich nicht erinnern. Mit denen hat meine Frau gesprochen. Aber der Postbote heißt Meier, Josef. Der trägt auch bei uns das Wochenblatt aus, wissen Sie?
1: Ja, ja, schon gut. Ich glaube, das ist jetzt nicht von Belang. Kommen wir zu dem Monteur Hofner. Fällt Ihnen irgendwas ein, was Ihnen im Nachhinein vielleicht eigenartig vorkam?
6: Ja, da Sie es nun ansprechen, da ist schon was. Und zwar hat der Hofner erzählt, dass, als er fertig war, das Scheunentor sperrangelweit offen war. Als er kam, war es verschlossen. Und der Hund der Gabriels, der vorher nicht da war, war an der Haustüre angeleint.
1: Was ist das für ein Hund?
6: Also ein gelber Spitz, ein guter Wachhund, gab bei Gelegenheit laut und hat alle Personen, die auf den Hof kamen, verbellt.
1: Und wo ist der Hund jetzt?
6: Wir haben ihn angekettet. Er war ganz verängstigt, als wir ihn fanden. Nach jedem Fremden, der ihm zu nahe kommt, versucht er zu schnappen.
1: Und sonst war er immer im Stalle, der Hund.
6: Ja, des Nachts haben ihn die Gabriels in den Stall gesperrt. Glaub ich.
1: Gut, dann erzählen Sie mir doch mal, wie das war, als Sie zum Hof der Gabriels gegangen sind.
6: Eins noch zum Hunde. Er muss einen Schlag auf den Kopf bekommen haben, denn sein rechtes Auge ist getrübt und etwas verschwollen. Das ist mir nur aufgefallen, weil er den Kopf so schief gehalten hat.
1: Bekleder.
0: Ja?
1: Informieren Sie Bolan später, dass sich jemand den Hund anschaut.
0: Sehr wohl.
1: So, am besten von Anfang an. Wie war das nun?
6: Als wir am Dienstag beim Vespertisch saßen, erzählte mir meine Tochter, die Victoria, dass...
7: Wir müssen heute noch den Hühnerstall ausmisten.
8: Vater, magst du noch einen Humpen?
9: Ich nicht. Ich fahre gleich noch zum Peter rüber.
6: Ja.
7: Das werden wir ja sehen.
6: Einen kannst du mir noch bringen.
9: Du hast mir gar nichts zu sagen.
7: Außerdem ist das mein Rad. Also gehst du schön zu Fuß.
8: Bitteschön.
6: Danke dir.
9: Da gehe ich ja mindestens eine Stunde. Stell dich nicht so an. Du fährst doch heute eh nirgends mehr hin.
6: Sag mal,
7: vielleicht ja doch.
6: Wie weit seid ihr im Garten gekommen?
9: Ah, zu deiner Freundin.
7: Ach, sei doch still.
8: Mutter hat erst noch die Wäsche gemacht. Derweil habe ich am Zaun entlang das Beet umgegraben und gehakt.
9: Johann hat eine Freundin.
7: Ach, du bist doch bescheuert.
9: Freundin.
7: Und darum bekommst du doch meinen Rat nicht.
8: Naja, wollen wir den Kohl schon aussetzen und die Mohrrüben sehen.
6: Nicht, dass der Kohl uns verfriert.
8: In der Stube stehen zur Not noch Setzlinge.
9: Ja, Johann, liebster, küss mich.
6: Na gut, hört mal auf mit den Streitereien.
9: Ja, Vater.
7: Ja, Vater.
8: Sag mal, Vater, hast du von den Gabriels mal wieder was gehört oder gesehen?
9: Am Samstag war die Zähle mal wieder nicht in der Schule.
8: Der Monteur Hofner und auch der Kaffeehändler haben im Hof der Gabriels wohl niemanden angetroffen.
6: Welcher Kaffeehändler?
8: Eigentlich sind's zwei. Die tingeln gerade durchs Dorf. Außer den Hund und das Vieh haben sie nichts gehört oder gesehen.
6: Das hört sich nicht gut an.
8: Meinst du, da könnte was passiert sein?
6: Ich weiß nicht. Dass wirklich niemand zu sehen ist, ist doch schon eigenartig, findest du nicht?
8: Allerdings... Vielleicht sollten Johann und Josef mal nachschauen.
6: Ihr habt ja eure Schwester gehört. Anstatt euch zu streiten, könnt ihr mal was Sinnvolles machen. Ihr geht zu den Gabriels und schaut nach, ob ihr jemanden findet. Bestellt sie eine schöne Grüße und fragt, ob alles in Ordnung ist.
7: Ach nee, der alte Gruber ist immer komisch. Außerdem wollte
6: ich... Und das Rad bleibt hier.
7: Jawohl, Vater. Und danach mistest du den Stall aus.
9: Mach ich nicht.
6: Sofort! Einige Zeit später kamen meine Söhne zurück und erzählten, dass sie niemanden angetroffen hätten, dass sie etwas winseln gehört hätten und das Vieh im Stall schreie.
1: Aha. Und dann?
6: Wir sind zum Hofe der Gabriels aufgebrochen. Ich, der Pöhl, der Siegel und mein Sohn, der Johann.
1: Zu welcher Uhrzeit war das?
6: Genau kann ich das jetzt nicht sagen. Ich weiß nur, dass wir am Nachmittag gegen 5 Uhr bei den Gabriels eintrafen. Der Siegel wollte erst gar nicht mit. Jakob, bist du da? Mach die Tür auf!
10: Bist du wahnsinnig? Hey, was machst denn du für einen Krach? Was ist denn los?
6: Ah, Entschuldigung, grüß Gott, Jakob, ich muss mit dir reden.
10: Ich bin gerade wieder daheim.
6: Wie gesagt, ich muss mit dir reden.
10: Nun gib doch ein bisschen mal rüber. Wollt ihr was von ihm aufgesetzt? Anna hat die Krähe aus unserem Garten.
6: Ach, nein, danke, Jakob. Und du auch nicht, Johann.
10: Ja, dann halt nicht. Was gibt's denn so Wichtiges? Ja, nun sag schon, bevor du mir noch hier aus die Latschen gibst.
6: Es tut mir wirklich leid, wenn ich dich so überfallen muss. Aber ich nehme an, dass bei den Gabriels was geschehen ist.
10: Was meinst denn du damit?
6: Wir haben uns beim Vespertisch drüber unterhalten, also die Victoria und ich, dass sich bei den Gabriels seit ein paar Tagen nichts rührt. Es waren jetzt schon einige am Hof und haben nur die Viecher und den Hund gehört. Sonst nix. Ich hab dann meine Jungs zum Nachschauen nochmal hingeschickt, aber auch die haben nichts gesehen. Stimmt's, Johann?
7: Ja, ganz recht. Wir haben nur die Zeitung vom Postboten am Fenster klemmen sehen. Und die Silly war am Samstag auch nicht in der Schule.
10: Dass es dort in den letzten Tagen etwas ruhiger war, ist mir allerdings schon aufgefallen. Als sie bei mir am Feld war, um Kartoffel zu setzen, habe ich ja niemanden gesehen. Sonst sieht man ja schon, ob mal in Gruber oder einer von den Kindern umeinander laufen. Seltsam.
6: Ja, und eben darum wollen wir da nochmals hin, um genauer nachzusehen.
10: Du willst aber doch nicht, dass ich da mitgehe. Was ist denn, wenn die sich da aufknüpft haben? Oder da noch wer rumläuft und uns womöglich die Schädel einhaut. Irgendwelche Landstreuer. Da hört man ja die wildesten Geschichten. Außerdem hat der alte Gruber dem Stegmeier Kasper verzeiht, dass wer auf dem Hof umeinander geschlichen ist. Das hat er dann beim Wirt verzeiht und nachher...
6: Ja, das hat mir der Gruber auch erzählt. Was ist, wenn jetzt doch ein Unglück geschehen ist? Nachschauen müssen wir in jedem Fall. Allein schon deswegen, weil das Vieh brüllt wie verrückt.
10: Wir rufen einfach die Polizei.
6: Bis die hier sind, ist schon dunkel. Nein, wir müssen nachsehen. Vielleicht ist es auch gar nicht so schlimm und alles ist nur ein Missverständnis. Wir können ja den Pöll-Michael noch fragen, ob er auch noch mitgeht.
10: Als ob der was machen kann.
6: Jetzt komm schon. Ich hätte dich halt gern dabei. Hab gedacht, du bist der Freund.
10: Also gut. Ich nehme aber den hier mit. Einen Moment einmal. Meine Hausordnung.
6: Na, dann nimm deinen Knüppel halt mit, wenn du dich dann sicherer fühlst.
10: Allerdings fühle ich mich dann sicherer. Und wir holen nachher die Mie ab.
6: Ja, das machen wir. Also dann los, bevor es dunkel wird. Anderl!
11: Anderl!
7: Silly!
6: Victoria!
7: Victoria!
6: Silly!
11: Victoria! Anderl!
7: Anderl!
11: Silly!
7: Silly?
11: Victoria!
6: Habt ihr das gehört?
3: Ich hab nichts gehört.
10: Ja, nicht.
6: Das kommt doch aus der Küche. Ich geh mal hin und schau nach. Geht's hier schon weiter? Ich komm gleich nach.
10: Sicher?
6: Ja, geh schon.
11: Cecilia!
7: Cecilia! Anderl!
6: Anderl? Victoria? Seid ihr hier? Hallo? Ich hätte schwören können.
11: Buh!
6: Mann, Michael, spinnst du?
11: Was hättest du schwören können? Dass der alte Gruber mit einem blutigen Hackeweil durchs Haus läuft.
6: Michael! Du bist echt nicht ganz normal, Herrgott.
11: Normal wäre ja auch langweilig. Und? Was gesehen?
6: Na, sieht aus wie immer.
11: Bei uns auch. Ist alles verschlossen. Niemand zum Sehen. Aber das Vieh in der Scheune, das schreit wie verrückt.
6: Ja, ich hör's auch. Komm, wir gehen weiter.

0: Ich bin der Meinung, wir sollten das Scheunentor
1: aufbrechen.
0: Genau. Besser gesagt, wir drücken es ein. Zu viel zu hört es gehen.
1: Also ich weiß nicht, ob das eine besonders gescheite Entscheidung ist. Mein Gruber wird in Raserei verfallen, wenn er das mitkriegt.
0: Aber was ist mit dem Vieh? Du kennst doch die Grubers, die kümmern sich doch gut um das Vieh und dann das niemals so schreien lassen. Na, da muss was passiert sein.
1: Ich sag's ja nur.
2: Ich hab da was in der Zeitung gelesen. In Nürnberg war's wohl. Auf dem Hof. Da hat der Bauer seine ganze Familie aufgeknüpft. Die Bäuerin soll mit dem Vieh kapussiert haben. Erst seine Frau und dann seine beiden Kinder. Alle haben's in der Scheune gehangen. Sich selber hat er dann mit der Flinte hingerichtet. Steinende Viecher haben schon an die Füße rumknabbert. 3 Wochen haben die dort gehangen, bis sie es gefunden haben. Es stand in der Zeitung.
0: Du sollst nicht immer alles glauben, was dort steht. Hilf lieber mit. Wir müssen alle gemeinsam drücken. Du auch, Johann. Auf 3. 1, 2, 3.

0: ziemlich düster da drin.
1: Willst du wirklich mit hinein, Johann?
2: Es reicht, Michael. Ich geh vor.
1: Jawohl, Herr Kaloi. Komm, Johann. Bleib aber schön hinter mir.
0: Also, nee. Ich weiß nicht.
2: Johann war draußen.
1: Noch einmal Glück gehabt, was?
2: Der Rind hat sie losgerissen, ich mach's schnell wieder fest.
3: Ja, mach nicht. Wir kämen noch.
2: Ist ja gut. Hast dich vor was erschrocken, gell? Komm mal mit, ich bring dich an deinen Platz zurück. Ruhig.
3: Ja, grüezi fix. Lorenz, ich glaube, hier liegt noch ein Rind.
2: Ich komm gleich.
4: Johann!
0: Ja, bitte?
4: Drück doch mal das Tor ein bisschen weiter auf, damit mehr Licht in die Scheune kommt. Man sieht ja kaum was da.
0: Aber ich komm nicht ganz hinein.
4: So, ganzer Kerl, wie sein Vater. Na, brauchst nicht. Nur ein Stückchen, ja?
0: Ja, ist gut.
2: Und?
4: Der Jakob ist über seine eigenen Beine gestolpert.
3: Ach, was? Da drüben was. Ich glaub, da war noch ein Rindling.
4: Und es gibt keinen Laut von sich?
3: Jetzt, wo du sagst. Seltsam. Vielleicht ist es tot.
2: Wie ein Rind sieht mir das nicht aus. Da liegt eine Tür im Heu. Los, fass mal mit an.
3: Gegrüßet seist du, Maria. Der Herr ist mit dir. Du bist die Benedeit unter den Frauen und gebenedeit ist die Frucht deines Leibes.
4: Ich glaube, ich brauche was von deinem Aufsetzen, Jakob.
3: Heilige Maria, Mutter Gottes.
4: Hast du deinen Flachmann dabei?
3: Bitte für uns Sünder. Jetzt und in der Stunde unseres Todes.
4: Jakob.
3: Moment.
2: Spart euch das für später auf. Was ist mit meinem Buben? Ich muss nach meinen Jungen schauen.
3: Aber Johann steht da noch draußen.
0: Ist alles in Ordnung bei euch?
2: Nicht Johann. Ich meine doch meinen kleinen Josef. Ich muss sofort rauf und nachschauen. Johann, du läufst sofort nach Wangen zum Bürgermeister und sagst ihm, dass hier alle umgebracht wurden.
0: Was?
2: Er soll sofort die Gendarmerie schicken.
0: Jawohl, Vater.

0: Sie hatten also unehelichen Beischlaf mit der Frau Gabriel und rücken erst jetzt damit heraus. Daraus ist sogar ein Kind entstanden. Das macht sie...
1: Das habe ich mir gedacht, dass Sie so denken werden. Nein, nein, so war das nicht. Außerdem war ich mir erst gar nicht sicher, dass ich der Vater von dem Buben bin. Der alte Gruber soll ja mit der Victoria, seiner eigenen Tochter...
0: Das wird ja immer schöner. Das ist ja wie bei Sodom und Gomorra hier. Wollen Sie jetzt behaupten, dass Sie doch nicht der Vater sind?
1: Das habe ich nicht gesagt. Kam sogar zu Gerichte zwischen uns wegen der Vaterschaft. Ich habe sie dann aber doch anerkannt, weil die Victoria mir versichert hat, dass ich der Vater sei. Jetzt soll sogar Unterhalt für meinen Buben. Herrschaftszeiten.
0: Mäßigen Sie Ihren Ton, Herr Schlittenbauer. Ansonsten werde ich Sie gerne im Anschluss an dieses Gespräch in Haft nehmen lassen.
1: Sie können es ja in den Akten nachsehen.
0: Das werden wir sicher tun.
1: Ich bin nicht zerstritten gewesen mit denen hinterher. Na, ich mochte sie sogar. Alle.
0: Wann haben Sie jemand der Familie Gabriel Gruber zum letzten Male zu Gesichte bekommen, Herr Schlittenbauer?
1: Als ich das Feld bestellt habe, da habe ich den Gruber. Sie müssen ja bald die Kartoffeln rein, verstehen Sie? Sobald es wärmer wird.
0: Wann? Wann haben Sie ihn gesehen?
1: Das sagte ich doch bereits gerade, als ich das Feld...
0: Und an welchem Datum war das gewesen, bitteschön?
1: Ja, das war wohl am letzten Donnerstag. Welches Datum hatten wir denn da?
2: Das war der 30. März.
1: Genau, danke, Jana.
0: Und weiter? Haben Sie sich gestritten?
1: Nein, nein, wir haben uns nicht gestritten. Der Gruber ist ja schon immer etwas mürrisch gewesen. Auch als ich mit ihm am Feld... Brrr, steh immer. Oh. Was macht der denn da? Hey, Anderl!
3: Scheiß Dreck. Was willst du?
1: Was machst du denn da? Suchst du was? Hast du was verloren?
3: Was kümmert's dich? Hast du nichts tun, oder?
1: Wie geht's denn so? Alles in Ordnung?
3: Wenn du mich über Victoria ausfragen magst, dann sag's gleich. Dann kann ich dir gleich sagen, dass du vergessen kannst, gell? Ich bin Josef auch gleich mit.
1: Mein Gott, Anderl, die Sache ist längst vorbei und außerdem darf man sich doch mal nach seinem Nachwuchs erkundigen.
3: Ich sag's mal, schlag sie dir aus dem Kopf.
1: Ich bin glücklich, so wie es jetzt ist mit meiner Anna. Versteht es doch endlich. Also sag schon, hast du was verloren? Soll ich dir suchen helfen?
3: Na, nix. Ich komm schon zurecht.
1: Na gut, wenn du dir nicht helfen lassen willst, dann eben nicht. Servus.
3: Also gut, Mist, Verfluchter. Komm zurück! Bei uns am Seilbau.
1: Wo, in Sturm?
3: Ja, versucht haben sie das wohl. Hab da eine Spur gefunden, aber das Motorhäusl haben sie aufgedrückt.
1: Haben die was geklaut?
3: Ich glaub nicht. Diese Bastarde.
1: Hast du jemanden gesehen?
3: Nein, nur die Spuren da. Die führen zum Hof.
1: Und?
3: Ja, nix und. Im Hof verlaufen sie es halt wieder, gell? Ich hab zumindest keine fremden Spuren entdeckt, die vom Hof wegführen.
1: Das heißt aber doch, dass die noch bei euch am Hof sind.
3: Ja, das kann schon sein. Die kleine Chili meint, sie hat was gehört letzte Nacht auf dem Boden, aber...
1: Mensch, Anderl, du musst die Gendarmerie verständigen, die sollen jemanden schicken. Und die lässt du dann alles durchsuchen.
3: Na, sag du mir nicht, was ich zu tun hab, gell? Und schon gar nicht, wenn ich auf meinen Hof hol.
1: Wenn die nun wirklich noch am Hof sind? Verdammte Zeit und nicht so ein störrischer Ochse. Ich leide meinen alten Trommelrevolver. Der müsste noch gehen.
3: Na, na, das kommt überhaupt nicht in Frage. Ich mag keine Polizei in meinem Haus. Wenn Fremde auf meinem Hof sind, werde ich schon allein mit denen fertig. Ich weiß selbst, wie ich uns zu verteidigen hab. Und wenn es sein muss, schlage ich diesen Hund mit der Reuthaut in den Schädel ein. Verfluchtes Pack. Verfluchtes.
1: Ist ja schon gut. Ich wollte nur helfen. Ich wollte nur helfen.
0: Nur damit ich das in meinen kleinen Beamtenschädel bekomme. Erstens, Sie haben Ihre Kinder zum Hofe der Gabriels geschickt, obwohl die Möglichkeit bestand, dass dort ein Verbrechen verübt wurde. Zweitens, danach schleppten Sie Ihre Nachbarn und eines Ihrer Kinder ein zweites Mal mit zum Hofe. Ich wiederhole, obwohl ein mögliches Verbrechen verübt wurde und die Täter womöglich noch am Tatort waren. Drittens.
1: Aber ich konnte doch nicht.
0: Jetzt rede ich, Herr Schlittenbauer! Bereits Tage vor der eigentlichen Tat zeichnete sich die Gefahr ab,

0: Als Unbekannte in den Hof der Gabriels eingedrungen waren und es wurde nichts unternommen. Verdammt nochmal! Sind Sie sich eigentlich im Klaren, dass diese Tat womöglich hätte verhindert werden können? Ganz zu schweigen davon, dass noch andere Menschen in Gefahr gebracht wurden. Wo bin ich hier eigentlich? Im Irrenhaus?
1: Weitere Befragungen der Zeugen Pöll und Siegel am selbigen Tage ergaben keine neuen Erkenntnisse. Es wurden auch keine weiteren Spuren oder Fingerabdrücke sichergestellt. Nach 10 Stunden verließ die Kommission den Tatort. Später war Oberinspektor Reingruber zusätzlich in die Aufklärung der Fememorde in München eingebunden, die allesamt eine große politische Aufmerksamkeit auf sich zogen. Da Reingruber sowohl von den Behörden als auch von der Öffentlichkeit immer mehr unter Druck gesetzt wurde, tat er den Fall Hinterkaifeck schließlich als Raubmord ab. Die Leichen der Mordopfer wurden ohne Köpfe in Waidhofen beigesetzt. Die Köpfe indes wurden an das Pathologische Institut der Universität München zum Präparieren gesandt. Oberinspektor Georg Reingruber ging am 28. Februar 1930 in Pension und wurde ein halbes Jahr später von Martin Riedmeier abgelöst. Der Hof der Gabriels wurde bereits ein Jahr nach der Tat im Februar 1923 abgerissen. 1955 schloss die Polizei die Akten des unaufgeklärten Verbrechens. Erst im Jahr 2007 analysierten 15 angehende Kriminalbeamte den Mordfall Hinterkaifeck im Rahmen ihrer Abschlussarbeit und kamen zu dem Ergebnis, dass der oder die Täter mit den heutigen kriminaltechnischen Möglichkeiten mit großer Sicherheit überführt worden wären. Was aber wirklich in der Mordnacht auf dem Hofe der Familie Gabriel geschah, ist bis heute noch nicht vollständig aufgeklärt. Indizien zufolge könnte es sich jedoch wie folgt zugetragen haben.

0: Am Nachmittag des 31. März 1922 erreichte die Dienstmagd Maria Baumgartner in Begleitung ihrer Schwester Franziska den Hof der Gabriels. Zuletzt war Maria Baumgartner bei einer alten Frau in Unterwittelsbach angestellt gewesen, bis ihr dort gekündigt wurde, weil der Bürgermeister es nicht haben wollte, dass eine krüppelhafte Person in der Gemeinde sei. Durch Vermittlung ihrer Schwester Franziska Schäfer kam es zu einem Kontakt mit der Verdingerin Rockesmüller in Schrobenhausen, die sie letztendlich nach Hinterkaifeck zum Hofe der Gabriels vermittelte.
1: Wie lang dauert es denn noch? In der Zeit hätte ich noch im Stall was richten können.
2: Wärst du wohl nur 10 Minuten gedulden, Kinder.
1: Das hast du vor 10 Minuten auch schon gesagt.
3: Soll ich den Tisch decken?
2: Jetzt fangst du an. Mach deine Hausaufgaben zehnt und dann gibt's was zum Essen.
3: Ja, bin gleich fertig.
1: Du sei vernetzt zufrieden zu deiner Großmutter, gell?
2: Lass das Kind seine Hausaufgaben machen. Was ist denn los mit dir in der letzten Zeit? Das ist ja kaum mehr aus zum Heute. Na, geh schon und mach auf. Du siehst doch, dass ich koch.
1: Ja, hab jetzt gar nichts mehr zum Sagen hier, hä? Was wollen Sie?
4: Franziska Schäfer, mein Name. Und das ist Maria Baumgartner. Meine Schwester, ihre neue Magd. Wir wurden geschickt von der Frau.
1: Da weiß ich nichts von.
4: Ja, aber die Frau Viktoria Gabriel.
1: Moment! Ihr seht ja, da stehen zwei eine Folgescheine vor der Tür. Hat die Viktoria Magd angestellt.
2: Hast du die beiden jetzt etwa vor der Tür stehen lassen? Geh beiseiten, du alter Grantler. Entschuldigen Sie, mein Mann. Kommen Sie nun rein. Sie müssten ja völlig durchfroren sein. Meine Tochter, die Viktoria, hat mir schon von ihr verzeiht. Kommen Sie.
1: Bla, bla, bla, bla. Mir wird mal wieder nichts gesagt. Ne? Dann gibt's endlich was zu essen. Ich verhungere.
0: Später am Abend verließ Franziska Schäfer den Hof wieder und Maria Baumgartner trat ihre neue Stelle als Dienstmagd an.
5: Und gefällt Ihnen euer Zimmer, Frau Baumgartner?
6: Sag's bitte Maria zu mir. Ja, freilich, das Zimmer ist wunderschön.
5: Das freut mich. Bitte bringen Sie den Klon Josef doch jetzt schon in sein Bettchen. Silly kommt auch gleich. Es ist Zeit. Danach können Sie von mir aus auch ins Bett gehen. Die Reise war sicher beschwerlich für Sie.
3: Aber Mutter, ich dachte, die Maria liest mir noch eine Geschichte vor, nachdem Josef eingeschlafen ist. Bitte, bitte.
5: Ich glaub nicht.
6: Das geht schon in Ordnung. Ich komm dann gleich zu dir. Natürlich nur, wenn's recht ist, Frau Gabriel.
5: Aber nur ein kurzer.
3: Ja!
0: Etwas später, auf dem Dachboden.
5: Ich geh grad noch einmal in den Stall.
2: Wolltest du nur erzählen können?
5: Na, ich kenn die Sendung schon. Das ist eine Wiederholung. Ich schau grad noch einmal, ob alles zu ist. Ich soll ja Wetter kriegen.
2: Gott, der ist nur draußen.
5: Ich sag ihm, er soll eine kommen.
2: Ja, ist recht. Bis gleich. Nimm die Laterne mit. Die steht gleich rechts hinter der Tür. Nicht, dass du nur hinfällst.
5: Ja.

0: Und Gott sprach, es wird Licht. Sehr schön. Na, ihr? Geht's euch gut? Ich sag mal, dass das hier heißen soll. Wo ist denn der Otte schon wieder? Vater? Vater!
1: Verschwinde! Seh fix noch einmal, du.
0: Was hast denn schon wieder?
2: Nix.
0: Ja, ist schon klar. Deswegen schreist auch wie ein Gestörter über den ganzen Hof und tritt sogar den armen Hund. Ist zwingst im Einbruch?
2: Hat den Lohnstrahl.
0: Und?
2: Hat nach dir und dem Josef gefragt.
0: Ach, bist etwa eifersüchtig?
2: Ja, und ich hab die Fußspuren im Neuschnee gefunden, ja. Und die gingen zum Haus, aber nicht wieder zurück.
0: Und was merkst mir damit Sorgen?
2: Was sagst du mir? Vielleicht war es ja doch.
0: Lorenz oder einer meiner Verehrer vielleicht? Vater, du machst die lächerlich. Glaubst du im Ernst, die Huru? Willst du das damit sagen?
2: Ich sag schon gar nichts mehr. Ich habe ja schon lange nichts mehr zu melden hier. Aber eins kann ich dir versichern. Schleppst du mir hier einen Kerl an, dann ist was los.
0: Vater, du kannst mich schon lange nicht mehr drohen. Oder glaubst du im Ernst, dass ich an jeden daherklaufenden hör und mich mit ihm im Stroh rumtreib?
2: Was weiß ich denn schon, von wem die Spuren sind und zu wem die führen, wenn nicht zu dir?
0: Ach, erst fickst du der Eigentochter und dann sagst, dass sie erschlampen ist? Wer hat mich denn zu dem gemacht, was ich bin? Der Eigenfleisch und Blut. Das warst ja wohl du.
2: Da haben wir's ja. Gibst du sogar zu. Bist du genau wie deine Mutter.
0: Gar nichts gebe ich zu. Und lass Mutter aus dem Spiel. Aber wenn's das so haben magst, kann ich ihr ja mal verzeihen, dass wir's übertrieben haben. Oben im Hai, auf dem Feidel, hinterm Stadel und...
2: Pass auf, was du sagst, du!
0: Du kannst mir mal kreuzweis. Ach, was sag ich denn? Du bringst es doch eh nicht. Komm her. Frauchen bringt dich ins Warme. Ich tu dir nichts. Sei lieb. Jetzt komm her.
2: Ja, lauf nur weg, du dummes Weib. Ja, was so... Na, bitte nicht.
0: Lass jetzt deinen Grand an der Kier aus. Oh mein Gott! Hau ab, lass mich in Ruhe!
3: Victoria! Victoria, ist alles in Ordnung bei dir? Na, jetzt sag doch was. Hallo. Was machen Sie da?
4: Geh jetzt weg!

Aus welchem Grunde die kleine Zilli in den Stall ging, kann man heute nicht mehr genau sagen. Fakt ist, dass auch sie dort zu Tode gekommen ist. Anschließend drang der unbekannte Täter in das Zimmer von Maria Baumgartner ein, um diese zu überraschen. Ihr und auch dem kleinen Josef Gabriel wurden die Schädel mit äußerster Brutalität eingeschlagen. Danach verscharrte der Täter Victoria Gabriel, Cecilia und Andreas Gruber sowie die kleine Zilli Gabriel im Stadel und bedeckte sie mit einer Tür. Maria Baumgartner und Josef Gabriel verblieben an ihrer Mordstätte. Am 6. und 7. April 1922 wurde eine Leichenschau aller sechs Mordopfer noch vor Ort durchgeführt. Auf einem provisorischen Tisch wurden im Hof des Anwesens hinter Kaifeck durch den Neuburger Landgerichtsarzt Dr. Johann Baptist Aumüller die sechs Opfer besehen. Am Donnerstag wurden Victoria Gabriel, Cecilia Gruber und die kleine Zilli untersucht, am Freitag Andreas Gruber, der kleine Josef sowie Maria Baumgartner. Das Protokoll der Leichenschau gilt bis zum heutigen Tage als verschollen.

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Die Rollen und ihre Sprecher: Victoria Gabriel, Natascha Wittmack, Cecilia Gruber, Birgit Arnold, Victoria Schlittenbauer, Alex Begau, Alte Frau, Annette Stahl, Maria Baumgartner, Sandra Wegezeder, Franziska Schäfer, Susanne Faulhaber, Erzählerin, Dagmar Bittner, Lorenz Schlittenbauer, Robert Frank, Georg Reingruber, Werner Wilkening, Andreas Gruber, Matthias Ubert, Georg Krieger, Harpe Stoll, Georg Siegel, Michi Heul, Michael Pöll, Claudio Volino, Bolein, Björn Korf, Pfarrer, Marcel Ellerbrock, Biegleder, Steffen Lorenzen, Laumann, Roland Möntemann, Täter, wird nicht verraten, Sass, Marek Schädel, Johann Schlittenbauer, Marco Rosenberg, Josef Schlittenbauer, Matti Würgler, Zilli Gabriel, Olivia Ellerbrock, Komparserie, Michael Gerdes, Jens Niemeyer und Heinrich Stefan Nölke. Introsprecherin Sabine Graf. Kreditsprecherin Stefanie Preis. Sounds freesound.org und eigene. Musik Jugendchor Ruxel, Marek Schädel, Jamendo Komm. Coverzeichnung Michael Schreiber. Covergestaltung Roland Möntemann. Schnitt Marek Schädel. Buch und Regie Roland Möntemann. Spezieller Dank geht an Marek Schädel für die vielen verbrachten Stunden beim Cut und Werner Wilkening bei der Unterstützung in der Regie. Außerdem dankt der Autor www.hinterkaifek.net und dessen Forenmitgliedern für die Unterstützung bei der Recherche zum Skript. 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

0: Lasset uns beten. Lieber himmlischer Vater, durch die Hand eines Frevlers wurde die Familie Gabriel Gruber aus unserer Mitte gerissen. Wir behalten sie in unseren Herzen und gedenken ihrer in dieser schweren Stunde der Trauer. Wie du uns in Psalm 9 gelehrt hast, der Herr gedenket als Bluträcher ihrer, vergisst nicht das Geschrei der Armen. Bekannt ist der Herr, dass er Recht übt. Durch seiner Hände Tun fängt sich der Gottlose. Und ewig wird der Arme vergessen, noch vergeht der Elenden Hoffnung für immer. Amen. Wir wollen nun das nächste.
1: Entschuldigung, junger Mann. Darf ich mich zu Ihnen setzen? Geht es Ihnen nicht gut? Kannten Sie die Familie? Diese Jugend. Naja, Sie müssen ja nicht mit mir reden. Hier ist wirklich ein gutes Plätzchen. Gute Sicht zum Altar.

0: »Nein, ich will noch nicht«, schrie Solveig, stampfte mit ihrem linken Fuß auf und warf ihren kleinen Holzorg bockig durch die Stube. Mit einem hässlichen Knacken traf dieser die neue Vase ihrer Mutter, die sofort ins Straucheln geriet, zur Seite kippte, vom steinernen Tisch rollte und auf den Boden knallte. Laut klirrend zersprang sie in hunderte kleiner Bruchstücke. Solveig sah mit vor Zorn und Verlegenheit gerötetem Kopf zu Boden, die langen blonden Haare wirr vor ihrem Gesicht. Wütend fuhr ihre Mutter herum und funkelte sie aus ihren Augen an. »Jetzt reicht es mir, junge Dame. Du verschwindest sofort ins Bett. Und das Training mit Baldrim kannst du die nächsten Wochen auch vergessen.« Unverständliche Worte schreiend, stapfte Solveig in ihr Zimmer und schlug die Holztür mit den metallenen Beschlägen schwungvoll ins Schloss. Noch einige Zeit konnten ihre Eltern sie weinen hören.
1: »Oje, Harga, du weißt doch, wie sie ist«, bemerkte Sundrik Kupferblut, während er begann, die Scherben der Vase aufzusammeln. »Hätte die Strafe nicht etwas anders ausfallen können? Ihr das Training zu streichen, ist das Einzige, das sie noch erreicht, Sundrik. Sie entgleitet uns. Sie ist verzogen, frech und übermütig. Und wenn sie nicht tut, was ich ihr sage, dann muss ich sie bestrafen.« Sundrik sah sie verschmitzt an. »Ja, du hast natürlich recht. Und streich ihr das nächste Mal den Nachtisch für die nächsten Wochen. Das täte ihr ohnehin mal ganz gut.«
0: Harga kniete neben Sundrik nieder und klaubte die restlichen Scherben zusammen.
2: »Ach, die schöne Vase. Da muss ich morgen direkt wieder zu Kundenfreunds Stand, bevor er Todesfurcht wieder verlässt.«
0: Harga sah ihren Mann an und musste unwillkürlich lächeln. Er war so herzensgut und konnte seiner Tochter keinen Wunsch abschlagen. Und genau dafür liebte sie ihn.
2: »Wann musst du los?«,
0: fragte sie und legte ihre Hand in die seine. »Ich meine, wann rückt ihr aus?«
1: »Sobald die Sonne aufgeht.«
0: Seine Stimme war nahezu tonlos, und er vermied es, seine Frau anzusehen. Er wusste, dass sie sich große Sorgen machte, aber er konnte sein privates Glück nicht über das eines ganzen Volkes stellen. Er durfte nicht. Ihre Freunde hatten um Hilfe gerufen, und ohne die mächtigen Äxte aus Tod

0: Todesfurcht wären sie verloren. Die Orks würden sie zerreißen. Und er wollte verdammt sein, wenn er eine Chance, die Menschen zu retten, verstreichen ließ. Seine schwielige Hand lag plötzlich auf Hagars Wange. »Ich liebe dich. Das weißt du, ja?« Sie antwortete nicht, sondern drückte ihm einen Kuss auf die Lippen und hielt ihn an seinem langen, mit Goldringen verzierten Bart fest, damit er sich nicht entfernen konnte. Nach einigen Augenblicken löste sie sich wieder von ihm. »Setzen wir uns noch etwas vor den Kamin, mein Herz?« Ihr Blick war sanft und liebevoll. Sie verstand, warum er es tun musste. »Nimm nur schon Platz. Ich werde mich noch schnell von Solveig verabschieden.« Noch bevor seine geliebte Hagar aufbegehren konnte, war er schon vor Solveigs Zimmertür und warf Hagar noch ein »Du weißt, dass sie noch nicht schläft« entgegen, bevor er die Türklinke herunterdrückte und im Kinderzimmer seiner Prinzessin verschwand. Hagar schüttelte schmunzelnd den Kopf. Solveig hatte die Bettdecke über ihren Kopf gezogen, als sie hörte, dass sich die Zimmertür öffnete. Sie wusste, dass es ihr Vater war. Ihre Mutter war nach einem Streit genau wie sie selbst. Sie brauchte erst einmal etwas Abstand, bis man sich wieder umarmen und alles vergessen konnte. Ihr Vater war anders. Er mochte es nicht, wenn sie weinte oder wütend auf ihn war. Ausgenutzt hatte sie diesen Umstand schon das ein oder andere Mal, allerdings nie ohne ein schlechtes Gewissen. Das Knarzen der alten Diele in der Mitte ihres Zimmers ertönte und wirkte auf sie fast genauso laut wie die Alarmglocken Todesfurchts. Nur noch wenige Augenblicke und er würde sich auf ihr Bett setzen. Schon vernahm sie seine sonore Stimme. »Solveig, sei nicht mehr traurig, ja? Ich rede mit deiner Mutter. Du wirst schon bald wieder trainieren.« »Sie ist gemein«, antwortete Solveig, gespielt verletzt. Sundrik zog die Decke vom Kopf seiner Tochter und lächelte sie an. »Nein, ist sie nicht. Sie ist deine Mutter. Und du solltest auf das hören, was sie sagt. Sie meint es nur gut. Und du weißt, dass sie dich lieb hat.« Er nahm seine Tochter in die Arme und drückte sie, küsste ihre Stirn und sein Blick wurde etwas wehmütig. »Ich ziehe morgen früh wieder gegen die Grünhäute, Prinzessin. Und ich will nicht gehen, ohne dass ich weiß, dass meine beiden Frauen sich verstehen und füreinander da sind. Versprich es mir.« Solveig traten Tränen in die Augen. Als Sundrik sich wieder erhob, brach sie schnell ihr Schweigen. »Erzähl mir die Geschichte.« Er hielt inne und sah sie einen Moment schweigend an. »Aber du hast sie doch schon hunderte Male gehört. Und das nicht nur von mir.« »Bitte«, sah sie ihn flehend an. Er ließ sich wieder auf die Kante des Bettes nieder, nickte kurz und hob an zu erzählen. »Vor mehr als 50 Jahren war das Bündnis zwischen Zwergen und Menschen noch sehr jung. Grimbur Eisenschlag war gerade erst gekrönt worden und ward umgehend vor eine schwierige Aufgabe gestellt. Boten der Menschen baten ihn um Hilfe, denn das grüne Pack überrannte ihre Ländereien und niemand schien in der Lage zu sein, sie aufzuhalten. Viele Clanskrieger versuchten ihren König davon zu überzeugen, dass die Belange der Menschen uns nicht kümmern sollten. Es gäbe zu viele Probleme, die unser eigenes Volk, unseren Clan, bedrohten. Und diese sollten Priorität haben. Doch Grimbur Eisenschlag sprach ein Machtwort, stellte sich gegen einen Großteil des Adels und führte eine beeindruckende Streitmacht vor die Tore der Hauptstadt des Nordens, wo er die Orks vernichten schlug und das Bündnis endgültig festigte. Um dies zu besiegeln, veranlasste Gotthard von Isingen, König von Helmland, dass der Clan Eisenschlag Kriegsgruppen an jede Grenze seines Reiches schicken und dort Außenposten errichten möge. Er selbst wollte Ritter entsenden, um uns Zwerge im Kampf gegen die Trolle und die Höhlengrunds aus den Tunneln zu unterstützen. Und so geschah es. Ich, Solveig, war Teil einer solchen Kriegsgruppe. Wir durchquerten die hohen Gebirge Rüststeins, die tiefen Wälder nahe der Ostfurt und erreichten schließlich die grünen Hügel von Marschtal, welche das südliche Ende des Reiches bildeten. Ein Bollwerk gegen die Orks, die sich nach dem Krieg in den angrenzenden Gebieten niederließen. Nahe dem Dorf Hartburg fanden wir schließlich, was wir suchten. Die höchsten der Hügel waren durchsetzt von hartem Fels, und dieser war wie geschaffen, um von Zwergenhand bearbeitet zu werden. Hier schlugen wir Treppen und Tunnel in die reich bewachsenen Böden und errichteten unterirdische Festungen, die uns in den folgenden Jahren als Zuhause dienen sollten. Wir arbeiteten bereits einige Monate und wir kamen gut voran. Ich war den Tunnelgräbern zugeteilt worden und bereitete mit meiner guten Freundin Grimhal und ihrem Mann Torgur gerade den Stein für einen kleinen Seitengang vor. Grimhal und ich entnahmen Proben und Torgur untersuchte sie genau. Weißt du, Torgur war ein Leser. Er konnte im Gestein lesen wie die Gelehrten in Büchern und er war der Beste seines Fachs. Und deswegen konnte das, was kurz darauf geschehen sollte, einfach kein Unfall sein.
1: Sundrik, komm her!
0: Ich hörte Torgurs Stimme, ließ meine Spitzhacke fallen und bedeutete Grimhal mit einer Handbewegung, dass sie eine Pause einlegen sollte. Wir drei verstanden uns auch ohne Worte, weißt du?
1: Hast du etwas herausgefunden, Torgur?
0: Ich rieb mir den Staub von den Händen, während ich über Torgurs Schulter auf die Gesteinsproben schaute. Ich konnte zwar schon immer sehr gut mit diesem Material umgehen, aber ich verstand nie, wie ein Leser aus der Maserung des Steines Informationen gewinnen konnte. Vor allem die Art der Informationen war immer wieder faszinierend. Sie können voraussagen, in welcher Entfernung der Fels brüchig wird. Sie können Höhlen erahnen und gefährliche Gaslöcher. Einfach nur, indem sie auf die Brocken starten.
2: Ihr müsst den Weg etwas nach links verlagern. Die Tunneldecken könnten sonst einstürzen.
0: Er fuhr mit seinem Finger über eine glitzernde Ader, die aus dem dunklen Gestein herausstach wie Edelsteine im Sonnenlicht.
2: Siehst du das hier? Das beweist es.
0: Ich kratzte mich am Kopf und mein Helm verrutschte.
2: Tut es das? Ah, du weißt doch, ich bin nicht hier, um das zu beurteilen. Ich und deine wunderschöne Frau tun das, was du uns sagst.
0: Ich grinste und klopfte ihm auf die Schulter. Für einen Augenblick glaubte ich, in Torgurs Augen etwas funkeln zu sehen. Ich wusste aber nicht, was es war, und so schnell, wie es aufgetaucht war, verschwand es auch wieder. Er zögerte noch einige Sekunden, so als überlegte er, was er antworten solle. Dann lächelte auch er.
2: Verlagert den Weg um etwa 26 Weichen. Dann sollte alles in Ordnung sein.
0: Ich nickte und lief zurück zu Grimhal, erklärte ihr, was Torgur gesagt hatte, und setzte seine Pläne ohne zu zögern um. Grimhal und ich waren ein großartiges Team. Wir funktionierten wie die Dampfmaschinen in den Bergwerken Todesfurchts. Einige Tage vergingen und wir brachen weiter durch den Fels. Mehr Zwerge kamen hinzu und bearbeiteten die Wände mit allen Arten von Hämmern und Meißeln. Dieser Ort würde eine prächtige Festung werden. So viel stand fest. Hinter uns erwuchsen bereits erste Verzierungen aus dem Stein, als auf einmal ein leichtes Beben zu spüren war.
2: »Was war denn das?« fragte ich Grimhal, die ihrerseits innehielt und lauschte.
0: Nichts war mehr zu hören.
2: Könnten die Berechnungen falsch sein?
3: Ich werde lieber mal kurz Torgur zu Rate ziehen. Er wird wissen, was los ist, entgegnete sie, griff eine Handvoll Steine und verließ den Gang.
0: Ich fuhr mit der Hand über den Fels, um vielleicht irgendeine Bewegung innerhalb der Steinwand zu ertasten. Aber nichts. Plötzlich hörte ich das Brechen von Stein. Das Geräusch war laut und deutlich zu vernehmen, obwohl es einige Meter unter uns sein musste. erneut ein Beben, diesmal stärker. Mehrere unserer Brüder verloren den Halt und stürzten. Einer der Wachen stürmte mit gezogener Axt herbei und auf mich zu. Wild gestikulierend fragte er mich, was los sei. Nicht sicher, was ich antworten solle, traf mein Blick auf den Riss im Fels. Geistesabwesend streckte ich die Hand aus, als könnte das Berühren des Steins alle Fragen beantworten. Das Folgende muss sich in Bruchteilen von Sekunden abgespielt haben, aber mir kam es vor wie Minuten. Der Boden unter meinen Füßen vibrierte, und diese Bewegung leitete wohl das schwerste Beben ein, das ich bis zu diesem Tage je erlebt hatte. Große Mengen Staub rieselten von der Decke und tauchten den Gang in schmutzigen, graubraunen Nebel. Kleinere Felsbrocken lösten sich und stürzten nieder. Einer traf den Krieger direkt neben mir, welcher sofort wie tot zu Boden ging. Ich hörte meine Brüder rufen. Silhouetten, die schattengleich den Tunnel verließen und versuchten, jene mit sich zu ziehen, die sich nicht auf den Beinen halten konnten. Ich beugte mich zu dem bewusstlosen Zwerg herunter. Dann hörte ich es. Ein leises Knacken, das immer lauter wurde und zu einem unangenehmen Brechen anwuchs. Ich wollte gerade flüchten, als der Boden unter mir nachgab. Ich warf mich nach vorn und schlug mit der Brust auf den harten Untergrund. Der Schmerz trieb mir sämtliche Luft aus den Lungen. Ohrenbetäubend krachte um mich herum der Fels auseinander. Ich krallte mich am Rand der Bruchstelle fest, doch der Stein entzog sich unaufhörlich meinem Griff. Das Letzte, was ich noch sehen konnte, war das Gesicht Turgurs, das am anderen Ende des Tunnels durch den sich langsam legenden Staub ragte und zu mir hinüberblickte. Ich konnte kein Entsetzen, keine Überraschung in seinen Augen erkennen. Hilfe kam nicht. Dann brach der Rest des Tunnels ein. Ich verlor den Halt und stürzte in die gähnende Schwärze des Berges. Ein dumpfer, intensiver Schmerz folgte. Dann nur noch Dunkelheit. Als ich erwachte, war es noch immer dunkel. Mein Kopf fühlte sich an, als hätte ihn jemand als Amboss genutzt. Und meine Glieder waren schwer wie Blei. Es dauerte eine ganze Weile, ehe meine Augen sich an die Lichtverhältnisse gewöhnt hatten. Um mich herum lagen Gesteinsbrocken. Weiter hinten in der Höhle mussten sich diese Brocken gar stapeln. Es war wohl reines Glück, dass mich keiner getroffen und unter sich begraben hatte. Unter Schmerzen setzte ich mich auf und sah mich genauer um. Stalagmiten ragten zur Decke und Stalaktiten reckten sich ihnen entgegen. Einige wenige hatten sich zu Stalagnat vereint. Alles sah aus, als wären tausende, aber tausende Kerzen geschmolzen, um eine verdrehte und unvollendete Realität zu schaffen. Ich sah Rinnsale von Wasser in meine Richtung auf einen Steinhaufen zufließen. Und unter diesem Haufen ragte ein seltsam knorriger Ast hervor. Ich stieß einen erstickten Schrei aus, als ich erkannte, dass es kein Ast war. Es war ein Arm. Ein blutverschmierter Zwergenarm, der mir zuzuwinken schien, als wollte er einen letzten Gruß an mich richten. Alle Qualen vergessen, sprang ich auf und versuchte, dem Zwerg zur Hilfe zu eilen. Doch es war natürlich hoffnungslos. Niemand hätte einen solchen Steinschlag überlebt. Ich erkannte eine Axt, die unweit entfernt am Boden lag. Es war die Axt des Wächters gewesen. Offensichtlich hatte er nicht dasselbe Glück, das ich gehabt hatte. Ich näherte mich der Waffe, hob sie auf und kniete nieder. »Ich werde sie deiner Familie bringen, mein Bruder. Du wirst den Weg in die Hallen deiner Väter finden. Und du wirst nicht vergessen werden. Das schwöre ich.« Ich stützte mich ab, als ich mich wieder erheben wollte, und fasste in etwas Nasses, Glitschiges. Ich sah genauer hin. »Was ist das?« Ich verrieb die seltsame Flüssigkeit zwischen meinen Fingerspitzen. Die Konsistenz kam mir bekannt vor. Vorsichtig roch ich daran. »Ein Ei?« Ich stellte diese Frage laut, fast so, als wolle ich sie mir selbst stellen, um vielleicht eine zufriedenstellende Antwort zu bekommen.
3: Mein Blick wanderte umher und fand meine Annahme bestätigt. Vor mir auf dem Boden lagen Schalenstücke eines Eies. Kein Zweifel. Nie hatte ich eine derartig dicke und große Eierschale gesehen, Solvay. Ein Bruchstück, das ich fand, war größer als mein Kopf und ließ vermuten, dass das intakte Ei noch weit größer gewesen war. Die Haare in meinem Nacken stellten sich auf. Ich fühlte plötzlich, dass ich nicht allein war. Ich umfasste den Schaft der Axt fester und bewegte mich langsam einige Schritte rückwärts. Mit einem Mal stieß mein Fuß an ein Hindernis. Ich schnellte erschrocken herum und mir stockte das Blut in den Adern. Erst jetzt wurde mir klar, dass es keine Gesteinsbrocken gewesen waren, die sich hier in der Finsternis stapelten. Es waren Eier. Dutzende riesige Eier. Manche so groß wie ein ausgewachsener Zwerg. Bran Mato, flüsterte ich. Bei Obrins Bart. Aus meinen Augenwinkeln bemerkte ich urplötzlich eine Bewegung. Instinktiv warf ich mich zur Seite und hatte mehr Glück als Verstand. Direkt neben mir schlug die krallenbesetzte Pranke auf den Boden. Ein gewaltiger Kopf schälte sich aus der Dunkelheit weit über mir und näherte sich langsam, fast spöttisch, seinem Opfer. Mir. Die kalten, regungslosen Augen fest auf mich gerichtet, öffnete der Lindwurm sein Maul und ließ ein markerschütterndes Brüllen erschallen. Der heiße Atem der Kreatur riss mich beinahe von den Füßen, als der zähe Speichel auf mich niederregnete. Ich war wie erstarrt. Konnte mich nicht bewegen. Der massige Körper des Lindwurms richtete sich nun zu seiner vollen Größe auf, bereit jederzeit zuzuschlagen und den Eindringling zu vernichten. Ich erkannte das grüne Schuppenkleid, das einen natürlichen Panzer bildete und das wohl nur durch einen Drachenpanzer in den Schatten gestellt werden konnte. Erst als die Kreatur erneut brüllte, sein Maul aufriss, um mich zu verschlingen, löste ich mich aus der Versteinerung, sprang erneut zur Seite und landete unsanft neben meinem toten Kameraden. Sofort rappelte ich mich wieder auf und rannte los. Irgendwo musste hier ein Weg an die Oberfläche sein. Den musste ich finden und... Doch weiter kamen meine Gedanken nicht. Neben mir explodierte ein Fels in Millionen kleiner Geschosse, als dieser von der Klaue des Lindwurms getroffen wurde. Ohne nachzudenken, hechtete ich in die entgegengesetzte Richtung, riss die Axt hoch und schlug zu. Die Schneide fuhr tief in das Fleisch der Kreatur, die vor Schmerz aufbrüllte und ihre Attacken nun noch intensivierte. In Bruchteilen von Sekunden war ich von einem Eindringling zu einer Bedrohung geworden. Und dieses Monster würde alles tun, um seine Brut zu beschützen. Ein Meer aus Schuppen und Hörnern schlängelte sich um mich herum und Wellen aus Zähnen schwappten mir entgegen, während ich versuchte, einen Weg aus dieser misslichen Lage zu finden. Die Axt sauste immer wieder auf den Körper des Wurms ein, schien aber nichts auszurichten. Ich wich einigen Bissen aus, vergaß dabei aber die anderen Waffen des Lindwurms. Der Schwanz des Tieres traf mich an der linken Seite und katapultierte mich gegen die Felswand. Sterne explodierten vor meinen Augen und ich hörte, wie zwei meiner Rippen brachen. Der Schmerz strahlte in alle Richtungen. Jede Bewegung schickte unzählige Nadeln durch meinen Körper. Schwer atmend konnte ich erkennen, wie sich der Lindwurm siegessicher auf mich zubewegte. Und hinter ihm sah ich Licht. Was hatte ich getan, dass Obrin mich so strafte? Ich sollte nicht nur sterben, nein. Ich sollte sterben mit der Öffnung in die Freiheit direkt vor dem Bart. Ich rappelte mich auf, konnte die Axt kaum heben. Doch ich biss die Zähne zusammen, stemmte meine Füße in den Grund und erwartete mein Schicksal. Dieser Lindwurm würde mich vielleicht töten. Doch ich wollte es ihm nicht so leicht machen. Er würde den Zorn eines Zwerges zu spüren bekommen. Und noch bevor ich meinen letzten Atemzug tätige, sollte dieser Bran Mato wissen, was es heißt, einem Zwerg gegenüberzustehen. Ich packte die Axt mit beiden Händen, als der Lindwurm mir sein Haupt entgegenstreckte, als wolle er mir eine letzte Botschaft übermitteln, bevor er mein Lebensfeuer löschte. Für einen Augenblick trafen sich unsere Blicke, und ich glaubte zu sehen, dass das Monster zögerte.
0: dann, als schüttelte es sämtliche Skepsis ab, riss es erneut sein Maul auf und schoss nach vorn. In einem Moment wie diesem, Solvay, vergeht die Zeit langsamer. Ich sah die todbringenden, messerscharfen Reißzähne auf mich zukommen. Konnte jeden einzelnen Speicheltropfen sehen, der sich in zähen Fäden seinen Weg suchte. Ich konnte das Wasser sehen, das von den Stalaktiten herunter auf die Schuppen des Lindwurms troff und langsam herunterperlte. Ich neigte meinen Kopf leicht, machte einen Ausfallschritt, drehte mich in einer tänzelnden Bewegung weg und schlug die Axt mit aller mir noch verbliebenen Kraft in den Kopf des Lindwurms. Ich fühlte, wie zuerst die Schuppen und dann der Schädel unter der Wucht nachgaben. Das Geheul der Kreatur werde ich niemals vergessen. Der Lindwurm riss seinen Kopf empor, schüttelte sich und stob scheinbar orientierungslos von einer Seite zur anderen. Wenn es eine Möglichkeit gab, diesen Ort lebend zu verlassen, dann jetzt. Und nur jetzt. Ich eilte, so schnell es mir meine Verletzung erlaubte, in Richtung Höhleneingang und musste dem zuckenden Leib des Lindwurms mehr als einmal ausweichen, um nicht von ihm zermalmt zu werden. Weiter, immer weiter hastete ich vorwärts und glaubte schon, es tatsächlich schaffen zu können, als ich hinter mir die donnernden Schritte vernahm. Ich wagte nicht, mich umzudrehen, wusste aber, dass die Echse schnell näher kam. Mein Atem begann zu rasseln. Doch endlich spürte ich warme Sonnenstrahlen auf meiner Haut. Sofort sprang ich nach links weg, gerade noch rechtzeitig. Lautstark krachten die monströsen Kiefer dort zusammen, wo ich kurz zuvor die Höhle verlassen hatte. Die Haare klebten mir schweißnass im Gesicht. Ich kroch fast blind in das Unterholz, wobei vertrocknete Dornen tiefe Wunden in meine Haut rissen. Jetzt musste es bald soweit sein. Ich würde den beißenden Atem der Kreatur im Nacken fühlen, dann ein stechender Schmerz. Und dann wäre alles vorbei. Doch nichts dergleichen passierte. Ich rollte mich auf den Rücken, bereit, dem Tod ins Auge zu blicken. Ich fegte meine Haare zur Seite, um endlich wieder freie Sicht zu haben, und erkannte, dass ich, ohne es zu bemerken, unter einen Felsvorsprung gekrochen war, der vom Höhleneingang herausragte. Die Bestie wütete voll Zorn. Ich hörte umstürzende Bäume, Steine, die Kinderspielzeugen gleich, einfach emporgeschleudert wurden, und unbändiges Gebrüll. Dann konnte ich seine Klauen sehen. Stille. Ein zischelnder Laut. Der Lindwurm witterte mich. Er wusste, dass ich hier sein musste. Er roch den Schweiß und das Blut. Kiefernadeln flogen mir ins Gesicht, als die Schnauze des Lindwurms direkt vor mir auftauchte. Blut troff in stetigem Fluss auf den Rasen. Hätte der Branmatu mich sehen können, wäre es mit Sicherheit um mich geschehen gewesen. Doch der Vorsprung war zu tief. Und so musste sich der Lindwurm auf seine anderen Sinne verlassen. Die fleischige, gespaltene Zunge durchschnitt die Luft in meinem Unterschlupf. Züngelte. Suchte. Ich weiß nicht, warum ich in diesem Augenblick unentdeckt blieb. Vielleicht hatte ich das Monster schwerer verletzt, als ich angenommen hatte. Vielleicht hatte ich den Geruch der Vegetation angenommen. Vielleicht wurde der Lindwurm aber auch abgelenkt. Denn urplötzlich verschwand er aus meinem Sichtfeld. Ich konnte nur noch hören, wie er sich entfernte. Mein Herz pochte. Ich lag noch eine ganze Weile lang regungslos da. Irgendwann wurde mir aber bewusst, dass ich schnellstmöglich zurück zur Höhlenfestung musste. Die Zwerge mussten gewarnt werden. Und auch die Menschen Hartburgs mussten wissen, dass ein Lindwurm aus dem Brutschlaf gerissen wurde und nun die Gegend unsicher machte. Wer weiß, wie lang dieses Monster dort unten schon geschlafen hatte. Vielleicht Jahrzehnte. Es war nicht undenkbar, dass die Menschen diese Gegend noch nicht eingehend erforscht hatten. Gab es doch oft genug Probleme mit Orks. Zudem war die Höhle abseits gelegen, möglicherweise schon jenseits der Grenze.
1: Es war ja durchaus üblich, dass wir Zwerge Tunnel bis ins Feindesland trieben. Bei Obrin. Sie alle schwebten in Lebensgefahr. Plötzlich zuckte ich vor Schmerz zusammen, musste husten und hatte das Gefühl, geschmolzenes Eisen würde durch meine Därme gegossen. Mir wurde bewusst, dass auch ich Gefahr lief, die Hallen meiner Väter aufzusuchen, sollte ich nicht sehr bald Hilfe bekommen. Ich rollte mich aus meinem Versteck und hoffte, dass der Lindwurm nicht auf die Idee gekommen war, dort auf mich zu warten. Nein. Nichts war zu sehen. Nur die Schneise der Verwüstung, die das Tier hinterlassen hatte. Ich sah zum Himmel hinauf, um mich zu orientieren, und humpelte los, um die Menschen und Zwerge zu warnen. Und als ich den Gipfel des Hügels erreicht hatte, wurde mir bewusst, dass an diesem Tag Obrin selbst an meiner Seite gewesen sein musste. Solveys Augenlider wurden immer schwerer.
3: »Schick das grüne Pack, das grüne«, gähnte sie und war schon fast eingeschlafen.
0: Sundrik lächelte, strich ihr zärtlich über das strohblonde Haar und küsste ihre Stirn. Daraufhin deckte er sie zu und beugte sich noch einmal zu ihr herunter.
1: »Ich hab dich lieb, Prinzessin. Ich bin stolz auf dich. Pass gut auf deine Mutter auf«, flüsterte er, erhob sich und verließ leise das Zimmer. Er fand seine Frau wie erwartet vor dem Kamin, in dem das Feuer schon langsam erstarb. Er griff nach einem Holzscheit, warf ihn in die Glut und sah zu, wie die Flammen langsam wieder aufloderten. Dann setzte er sich zu Hargar und legte einen Arm um sie. Sie lehnte ihren Kopf an seine Schulter und schloss die Augen.
3: »Das hat ganz schön lang gedauert, Liebling«, sagte sie.
0: Er antwortete leise, »Tut mir leid, aber sie wollte noch einmal die Geschichte hören.«
3: »Schon gut«,
0: erwiderte sie und hauchte ihm einen Kuss auf die Wange.
3: »Weißt du schon, wohin die Reise morgen geht?«
0: Mit diesen Worten hob sie ihren Blick und beobachtete ihren Mann genau. Er wirkte abwesend, sah völlig bewegungslos einfach in die tänzelnden Glutzungen. Gedanken verloren. Einsam.
3: »Sundrik?«
0: Er sah sie nicht an, als er entgegnete, »Wir erwarten Sie in Würzbach«,

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0: Komm, bitte setz dich hierher. Ich muss dir etwas sagen. Deine Mom kommt nie mehr wieder zurück. Sie ist verstorben.
1: Was? Aber wie? Was ist passiert?
0: Das ist jetzt nicht wichtig, Peter. Es geht jetzt um Höheres. Du hast ab jetzt eine Verantwortung. Eine Bürde, die nur der Älteste meiner Söhne tragen kann und muss.
1: Bürde? Was ist das? Hat das etwas mit Mom zu tun? Ist es meine Schuld?
0: Still jetzt, ich rede. Du hast die Aufgabe, meinen Platz einzunehmen, wenn ich nicht mehr bei euch bin. Und du wirst ab sofort Aufgaben erhalten, die du und nur du zu erfüllen hast. Und das ist wichtig, Peter. Es geht hier um alles. Um die Familie, um den Erhalt der Firma und damit auch unser Credo, das damit verbunden ist. Weißt du es noch?
1: Ich...
0: Sag es, das ist wichtig.
1: Immer den Platz an der Sonne sichern.
0: Richtig, Peter. Rund um die Uhr. Und damit du es nicht vergisst, sieh auf unser Logo.
1: Die Sonne mit den 12 Strahlen.
0: Ja, so ist es, mein Junge. Enttäusch mich nicht. Von dir hängt von nun an alles ab.
1: Aber ich weiß nicht, ob ich das kann.
0: Du kannst. Und jetzt geh zu deinem Bruder.
1: Ja, Dad.
0: Es tut mir so leid, Junge. Es tut mir so leid.

0: Es ist 0705 Uhr Bordzeit. Aktueller Status der Sol. Antrieb inaktiv.
1: Fusionsreaktorleistung standby. Brennstoffzellenenergie 66%, Tendenz fallend. Innenraumtemperatur 22,8 Grad Celsius. Planetarer Standort Erde. Interpolierte Position. Breite 39 Grad 48,57 Minuten Nord. Länge 075 Grad 57,84 Minuten West. New York, Manhattan, Central Park Zoo. Atmosphärenzusammensetzung: 19,02% Stickstoff, 25,23% Sauerstoff, 51,60% Kohlenstoffdioxid. Rest unbestimmt. Außentemperatur 91,2 Grad Celsius. Windstärke 9,3.
2: Was denn? Jetzt schon?
1: Guten Morgen, Peter. Es tut mir leid, dass ich dich wecken musste.
2: Wo brennt's denn?
1: Die Schiffssensoren melden eine erhöhte Konzentration von Kohlenstoffdioxid in der Atemluft. Ursache ist eine Verunreinigung der Luftfiltereinheiten.
2: Luftfiltereinheiten?
1: Richtig, Peter. Um unsere eigenen Luftreserven zu schonen, wird die Atmosphäre von außen angesaugt, gefiltert und dekontaminiert. Die Filter müssen daher regelmäßig

0: nicht gewartet werden.
1: Stimmt, ich hätte es fast vergessen.
0: Ist alles in Ordnung, Peter?
1: Ja, ich war einfach nur müde. Aber jetzt wird mir wieder alles klar.
0: Das freut mich. Ich befürchtete, dass bei dir durch die Wirkung des Luftgemisches erste Anzeichen von Verwirrung, Halluzinationen oder Desorientierung einsetzen.
1: Ich bin völlig klar. Zumindest erinnere ich mich daran, dass du immer noch die falschen Koordinaten für den Central Park nennst.
0: Diese ergeben sich aus den Funkdaten der verbleibenden GPS-Satelliten, die aufgrund der dicken Wolkendecke ungenau sein können. Da uns keine Zeitangaben geliefert werden...
1: Ist gut. Jetzt sag mir lieber, wie schlimm es mit den Luftfiltereinheiten aussieht, ja?
0: Die Steuerbordseite arbeitet normal. Verschmutzungsgrad liegt bei 21,45%. Tendenz steigend.
1: Aha, okay.
0: Die Backbordseite besitzt einen Verschmutzungsgrad von 83,1%. Aha. Von den 6 Filtereinheiten müssen 4 gereinigt und 2 ersetzt werden. Die komplette Backbordseite wurde bereits deaktiviert. Damit trägt die Steuerbordseite die Hauptlast, wodurch die Verschmutzung beschleunigt wird. Es ist Eile geboten.
1: Okay, in Ordnung. Dann mal ran an die Arbeit.

0: Peter, darf ich dich etwas fragen?
1: Bin ich dir schon wieder zu schweigsam?
0: Es ist meine Aufgabe, darauf zu achten, dass der Pilot dieses Schiffes keine psychischen Erkrankungen durch seine Isolation erfährt.
1: Natürlich, aber diese Luftfilterkassetten sind verdammt schwer und da redet es sich nicht so leicht.
0: Es tut mir leid, Peter. Ich werde das berücksichtigen.
1: Endlich draußen, das verdammte Ding. Wie lautet denn nun deine Frage? Oder geht es dir nur um Smalltalk?
0: Auf dem Flug zu unserem Startpunkt hast du meine Originalstimme durch das Stimmmuster von Angus McAllister ersetzt.
2: Ja und? Er ist halt mein Bruder. Stimmt was nicht damit?
0: Keineswegs. Ich wundere mich nur, dass du mich nie mit seinem Namen ansprichst. Hat das einen besonderen Grund?
2: Ich weiß nicht. Ist das denn wichtig für dich? Ich meine, du bist doch der Bordcomputer. Und niemand hat dich bisher Angus genannt.
0: Es ist für mich ein Rätsel, Peter. Ich möchte dein Verhalten verstehen.
2: Natürlich. Und du möchtest eine Lösung.
0: So bin ich programmiert.
2: Also schön. Vielleicht ist es ja das Beste, wenn ich dich von nun an Angus nenne. Okay? Ist das dann in Ordnung? Löst das deine Aufgabe?
0: Es ist zufriedenstellend. Danke.
2: Na also, dann kann ich ja weitermachen.
0: Gibt es einen besonderen Grund, weshalb ich die Stimme deines Bruders bekommen habe?
2: Also, naja, er war auch immer wie ein guter Freund für mich. Er stand mir immer bei, wenn ich ihn brauchte, so wie ich für ihn. Es war nicht immer einfach mit unserem Vater. Ja, ich denke, das war der Grund.
0: Peter? Peter! Ach, Gott sei Dank, dass du so schnell kommen konntest. Tut mir leid, dass ich dich kurz vor deinem Flug mit meinem Kram nerven muss.
2: Ja, komm, mir schon gut. Ich hab halt nur nicht viel Zeit. Michelle hatte bereits einen Tisch bei unserem Italiener bestellt.
3: Hi, Angus.
0: Hallo, Michelle. Ich wollte euch nicht lange aufhalten, Peter. Ich hab da nur ein Problem und ich muss das bis morgen fertig haben. Du kennst ja Dad.
2: Also gut. Wo sind die Unterlagen?
0: Hier im Arbeitszimmer habe ich alles vorbereitet. Schau dir einfach mal den Bericht über die Generatortechnik an. Dann verstehst du, was ich meine.
2: Hey, ich kann dir nichts versprechen.
0: Natürlich nicht. Michelle, möchtest du was trinken?
3: Gern. Im Wohnzimmer?
2: Oh Mann, Angus. Das ist ja das reinste Chaos. Wie willst du das bis morgen schaffen?
3: Oh, verdammt!
2: Was ist los?
3: Oh, Mist!
0: Oh je.
2: Was ist denn passiert?
0: Peter, kannst du bitte schnell mal ins Wohnzimmer kommen?
4: Überraschung!
2: Oh Mann, Leute! Ihr seid ja verrückt.
0: Dann ist es ja gelungen.
5: Mann, halt die Ohren steif. Alles Gute für morgen, Peter.
3: Oh, Peter,
2: danke.
3: Ich drück dir die Daumen. Komm ja heil wieder, ja?
6: Du schaffst es! Das ist der absolute Wahnsinn! Ich kann es immer noch nicht glauben, dass du das durchziehst.
2: Danke, Freunde. Es ist schön, dass ihr alle hier seid. Das ist wirklich eine große Überraschung. Danke.
3: Genieß deinen Abend. Ich liebe dich, Peter.
2: Und der Italiener?
3: Da können wir immer noch hin, wenn du lieber dort die Nacht verbringen willst, statt mit deiner Ehefrau im Bett.
2: Okay.
0: Hey, Peter! Oh, Entschuldigung. Ich wollte euch nicht unterbrechen.
2: Schon gut, Angus. Was gibt es?
0: Ich möchte dir Dr. Gonzales Morena vorstellen. Eine Koryphäe in Sachen der Hirnforschung und neuronaler Netztechnologie. Er ist gerade dabei, ein Gerät zu entwickeln, mit dem man in die Gedankenwelt von Koma-Patienten eintauchen kann. Das ist der absolute Wahnsinn.
7: Guten Tag, es freut mich, Ihre Bekanntschaft zu machen. Ihr Bruder schwärmt ja geradezu von Ihnen.
2: Vielen Dank. Sie gehören also zu einem von Angus' Projekten?
7: So ist es.
0: Na klar, es kann nur einen geben, der zu solchen Anlässen immer zu spät kommt. Hi, Dad. Schön, dass du es doch noch einrichten konntest.
8: Oh, du hast aufgeräumt. Das hätte ich nur nicht erwartet.
0: Für Freunde tut man auch alles. Habe ich zumindest mal von dir gelernt.
8: Wo ist Peter?
2: Hier, Dad. Schön, dass du heute Abend auch hier bist.
8: Ich hatte ja wohl kaum eine andere Möglichkeit. Oder hätte ich morgen hier erscheinen sollen?
0: Dad, nicht schon wieder. Peter ist seit Monaten bei den Raumflugprogrammen gewesen, um sich darauf vorzubereiten. Er kennt die Risiken.
8: Ich denke, dein großer Bruder wird wohl manns genug sein, für sich selbst zu sprechen. Hm? Ansonsten wäre er wohl kaum geeignet, eines Tages McAllister Industries zu leiten.
2: Dad, ich diskutiere nicht mehr mit dir darüber. Der Antrieb wurde von unserer Firma getestet und...
8: Und du wirst ihn durchführen. Der erste Mensch in Lichtgeschwindigkeit. Du glaubst doch wohl nicht, dass ich zulasse, dass dein Bruder die Firma leitet, nur weil du im entscheidenden Moment den Knopf nicht drückst.
2: Wie kommst du darauf?
0: Du hörst dich, Dad. Peter wird den verdammten Knopf drücken, nicht wahr, Freunde? Wenn jemand ihn drückt, dann ist es Peter. Also, alle zusammen. Drück den Knopf. Drück den Knopf.
9: Drück den Knopf. Drück den Knopf. Drück den Knopf. Drück den Knopf. Drück den Knopf.
0: Peter?
2: Was? Oh, was... Was ist? Ich war gerade in Gedanken.
0: Das ist mir aufgefallen, Peter. Geht es dir gut?
2: Ja, alles bestens. Wie sieht es aus?
0: Die Backbordeinheiten funktionieren wieder normal. Das Luftgemisch ist zum ursprünglichen Wert zurückgekehrt. Das war gute Arbeit.
2: Danke. Ich glaube, ich gehe mal rauf zur Brücke und schaue mir die Messdaten an.
0: Das ist eine gute Idee, Peter.

0: Also, was hast du für mich, Angus?
1: Die Messdaten liefern aufgrund der atmosphärischen Störungen und der ungenauen GPS-Daten nur ein uneinheitliches Bild.
0: Oje, das sieht aber doch recht überschaubar aus.
1: Es konnte nur das Gelände im Umkreis von 354 Yards erschlossen werden.
0: Und was kannst du mir sagen?
1: Nach bestehendem Kartenmaterial ist es möglich, dass dieser Landeplatz dem südlichen Teil des Central Parks in Manhattan, New York, entspricht. Leider stehen im Erfassungsbereich keine markanten Bezugspunkte zur Verfügung, um diese Annahme zu bestätigen.
0: Also, wenn ich mir unsere Daten des Anflugs ansehe, ist doch die Form des Parks hier markant genug, oder nicht? Zumindest von oben betrachtet. Hast du denn eine Theorie, was passiert ist?
1: Aufgrund der Sternen- und Planetenkonstellation in diesem System kann ich bestätigen, dass dieser Planet die Erde ist.
0: Na toll. Ich dachte, das haben wir mittlerweile geklärt. Was noch? Dass ich hier alleine bin? Keiner mehr außer mir am Leben ist? Was noch?
1: Ausgehend vom Zustand des Planeten gäbe es folgende Szenarien, die diesen herbeigeführt haben könnten. Erstens, ein Meteoriteneinschlag. Zweitens, eine vollständige tektonische Umwälzung der Erdkruste, die die Gase aus dem Erdinneren freigesetzt und die Atmosphäre kontaminiert hat. Drittens, das Scheitern dieses Experimentes.
0: Was meinst du mit Scheitern?
1: Vor dem Sprung in die Lichtgeschwindigkeit gab es eine Abweichung der Energiezufuhr im Massenkonverter. Es ist möglich, dass dies dazu geführt hat, dass nicht die komplette Masse, die das Schiff bei der Beschleunigung annahm, in den Subraum verlagert wurde. Dies würde auch den hohen Energieverbrauch erklären.
0: Das ist ja schön und gut, aber was heißt das denn jetzt konkret?
1: Das Schiff wurde so schwer, dass ein anderes Objekt angezogen und auf unseren Heimatkurs gelenkt wurde. In dem Zeitpunkt, als die Abbremsung erfolgte, wurde das Objekt weitergeschleudert.
0: Aber das hieß ja, dass...
1: Ja, Peter?
0: Du hast doch gesagt, dass die Abweichung innerhalb der Toleranz sei.
1: Richtig. Aber auch für mich ist dies der erste Flug mit der Sol. Ich habe keinerlei Erfahrungen mit den Auswirkungen dieses Experimentes.
0: Oh mein Gott.
1: Bitte beruhige dich, Peter. Ich werde von nun an immer für dich da sein.
0: Was ist das? Ein Signal?
1: Ich weiß es noch nicht, Peter. Ich versuche, eine Ortung vorzunehmen.
0: Tu das bitte. Es wäre vielleicht ein Lebenszeichen. Bitte, Angus, bitte.
1: Dieses Signal kommt aus süd-südwestlicher Richtung.
0: Okay.
1: Ausgehend von unserer Position, nach Stärke und Ausrichtung, ist es 1,137 Meilen entfernt.
0: Verstanden. Ich gehe zur Luftschleuse. Überwache das Signal und meine Position.
1: Ich muss dir davon abraten, Peter. Es gibt von dieser Region keine ausreichenden Messdaten. Die Umweltbedingungen sind zu gefährlich für eine Außenmission. Ich kann nur einmal den Antrieb starten, um die Hilfe zu leisten. Dafür einen zweiten Start.
0: Angus, ich werde mit dir nicht darüber diskutieren.

0: Peter? Bitte antworte mir, Peter.
1: Angus, ich fange erst langsam an zu begreifen, was hier passiert ist. Die Antwort ist dort draußen und ich will sie finden. Dieses Signal ist ein Hoffnungsschimmer. Verstehst du, was ich meine?
0: Natürlich, Peter. Ich bin darauf programmiert, menschliches Verhalten zu analysieren und daraus Schlussfolgerungen zu ziehen. Du kompensierst deine Schuldgefühle in die Hoffnung, dort draußen noch Leben zu finden, welches du nun retten willst.
1: Der wahre Angus hätte mich verstanden.
0: Du suchst deine Frau, nicht wahr, Peter?
1: Michelle? Woher weißt du?
0: Peter?
2: Also, was soll es nun sein? Hey, was starrst du mich so an? Bist du so ein perverser Weißer, dem meine Hautfarbe nicht passt?
1: Was? Nein, sorry. Ich wollte dich nicht anstarren. Es sind nur deine Augen.
2: Ja, toll. Ich habe Augen. Überrascht dich das?
1: Nein, ich meine ja. Also, du hast so unglaublich schöne, weißt du das? Es tut mir leid, das klingt bescheuert. Tut mir leid.
2: Oh, danke. Aber ich denke, dass du hier bist, um dir ein Menü auszuwählen, oder? Was willst du essen? Burger mit Fritten oder lieber die vegetarische Pizza?
3: Hallo, machen Sie auf. Sie stehen hier nicht alleine.
1: Ich weiß nicht. Was kannst du mir denn empfehlen?
2: Also, für die ganz Unentschlossenen empfehle ich natürlich die vegetarische Pizza.
1: Okay.
3: Offensichtlich können Sie sich ja doch entscheiden. Bravo.
1: Danke.
2: Ist noch was? Salat gibt's da drüben an der Theke.
1: Kann ich dich wiedersehen?
2: Vielleicht.
1: Vielleicht.
0: Peter?
1: Vielleicht hast du ja recht.
0: Ich muss dir leider mitteilen, dass das Signal nicht mehr empfangen wird. Möglicherweise sind der Sturm und die Strahlungsfelder, die von den Sensoren geortet wurden, die Ursache. Ich rate dir daher, die Suche zu verschieben, bis die Bedingungen besser sind.
1: Ja, in Ordnung. Ich fühle mich auf einmal so müde, Angus.
0: Die Sensordaten deiner Körperfunktion bestätigen, dass du unbedingt eine Pause benötigst.
1: Dann sollte ich mich jetzt ausruhen. Du weißt ja, wo du mich findest.
0: Natürlich, Peter. Schlaf gut.

0: Es ist 1425 Uhr Bordzeit. Aktueller Status der Sol. Antrieb inaktiv. Fusionsreaktorleistung standby. Brennstoffzellenenergie 57%, Tendenz fallend. Innenraumtemperatur 22,8 Grad Celsius. Planetarer Standort.
1: Ist gut, ich bin wach. 14.25 Uhr? Habe ich so lange geschlafen?
0: Ja, Peter.
1: Ja, dann wolltest du mich einfach nur so wecken?
0: Ich wollte dich auf die geänderte Wetterlage hinweisen. Die Temperatur ist gestiegen auf 128,1 Grad Celsius. Allerdings hat der Sturm nachgelassen. Die Windstärke beträgt nun 4,8. Für den störungsfreien GPS-Empfang besteht ein Zeitfenster von 5 Stunden und 16 Minuten.
1: Und das Signal?
0: Ich empfange aktuell kein Signal.
1: Aber du weißt doch noch, woher es kam, oder?
0: Ja, Peter. Ich kenne die Position.
1: Angus, ich möchte eine Zielortung von der berechneten Position.
0: Die Navigationsdaten wurden in deinen Raumanzug übertragen.
1: Sehr gut. Ich empfange die GPS-Daten. Die Sendeleistung sieht gut aus. Bitte bleib auf Empfang.
0: Peter?
1: Ja, Angus?
0: Ich muss dir mitteilen, dass durch die hohe Außentemperatur der Energieverbrauch erheblich gestiegen ist.
1: Und was willst du mir damit sagen?
0: Du hast noch 2 Stunden und 28 Minuten Zeit, um wieder zum Schiff zurückzukehren. Danach ist die Energie der Brennstoffzellen auf unter 48% gesunken und reicht nicht mehr aus, um die Startsequenz einzuleiten.
1: Verstehe.
2: Öffne die Schleuse, Angus.
0: Peter?
2: Was ist denn jetzt schon wieder? Mach die verdammte Schleuse auf!
0: Was, wenn du Michelle nicht findest?
2: Was?
3: Und er starrte mich an wie ein Lebkuchenpferd, dem man gerade die Beine abgerissen hatte. Und ich fragte ihn nochmal, wenn sie da gar nicht auftaucht. Der Rummelplatz ist so riesig und du, Peter, bist doch so klein. Und er sagte zu mir, hey, ich bin der große Bruder Angus und Michelle ist wie ein Leuchtfeuer. Ich würde sie finden, selbst wenn dort alle Lampen brennen. Darauf kannst du einen lassen.
4: Ach, Angus.
3: Heute ist dein nun der große Tag. Heute heiratet mein großer Bruder Peter sein Leuchtfeuer Michelle. Und ich kann euch dafür nur eines wünschen. Ewiges Glück auf Erden.
1: Danke, Angus.
4: Ja, danke, Angus. Das war schön.
5: Nun, nachdem Angus seine Redezeit mit Plattitüden verschwendet hat, möchte ich auch ein paar mahnende Worte an meinen Sohn richten.
3: Ach, Dad.
5: Ich habe stets versucht, dir Verantwortung beizubringen, Peter. Verantwortung und Rationalität. Ich muss leider erkennen, dass meine Bemühungen gescheitert sind. Aber nun gut, du bist mein Sohn. Als solcher solltest du wissen, dass auch trotz deiner Fehlentscheidungen ich meine Verantwortung nicht vergessen habe. Auch jemand, der nur mit den Emotionen entscheidet und nicht mit dem Verstand, wird einmal mein Erbe antreten. So war es immer und so wird es bleiben.
1: Was willst du mir damit sagen, Dad?
5: Ich will damit sagen, dass ich daran zweifle, dass du im richtigen Moment den verdammten Knopf drücken wirst. Oder wie denken die Gäste hier im Saal darüber? Hm? Wird Peter den verdammten Knopf drücken?

0: Startsequenz ist eingeleitet.
1: Peter?
0: Was ist? Wir haben keine Zeit mehr.
1: Die Sensoren der Massenkonverter bemerken einen Energieverlust von 1,128% zum Normalwert.
0: Ja, das ist doch innerhalb der Toleranz, oder nicht? Ich muss den Antrieb starten.
1: Energieverlust steigt auf 1,218%.
0: Ich muss starten.
1: Energieverlust steigt auf 1,821%, Peter. Ich empfehle einen Abbruch, um das Problem zu lösen.
0: Was soll ich tun? Was soll ich tun?

0: Peter?
1: Was?
0: Ist alles in Ordnung?
1: Ich bin in Ordnung. Ich bin in der Luftschleuse. Mein Helm habe ich auch. Ja, alles gut. Ich breche nun auf. Wie viel Zeit habe ich noch?
0: 1 Stunde und 47 Minuten, bis die Startsequenz eingeleitet werden muss.
1: Dann öffne jetzt das Schott, Angus.
0: Viel Glück, Peter.

Ich nähere mich der Position, Angus. Hier ist ein großer Hügel mit Schutt. Asche. Ich werde ihn jetzt besteigen.

0: Angus, wie viel Zeit habe ich noch?
1: 57 Minuten, bis die Startsequenz eingeleitet werden muss. Du verlässt in Kürze den Sensorbereich. Ich fürchte, du wirst es nicht rechtzeitig schaffen, Peter. Ich empfehle dir, umzukehren.
0: Ich will erst wissen, was hinter dem Hügel ist.
1: Peter? Peter?
0: Bin gleich da. Nur noch wenige Schritte.
1: Es wäre jetzt besser, umzukehren. Die Zeit wird knapp.
0: Ich hab dir gesagt, ich will erst... Das Signal! Das Signal, es ist wieder da! Ich habe es dir doch gesagt, Angus! Das Signal!
1: Ich empfange kein Signal, Peter. Du musst dich irren. Ich bitte dich darum, zurückzukehren.
0: Nein, Angus! Ich weiß jetzt, dass es da ist! Ich werde sofort...
2: Ich bin hier!
0: Michelle, bist du das?
2: Folge dem Signal!
0: Michelle, wo bist du?
2: Folge dem Signal und du wirst mich finden.
0: Ja, ich komme zu dir.

0: Ich folge weiterhin dem Signal. Man erkennt erste Strukturen. Das da auf der linken Seite des Weges müssen die Überreste der St. Patrick-Kathedrale sein. Die Ruinen werden deutlicher, je weiter ich den Schuttberg hinabsteige. Ich glaube, ich erkenne etwas. Da ist ein Gebäude. Ich erkenne es. Das muss die Bibliothek sein. Natürlich, ich kenne sie doch. Gleich gegenüber ist die Praxis, in der Michelle... Ich muss dahin. Michelle, ich komme zu dir. Ja, es ist die Bibliothek. Unglaublich. Sie ist ja kein bisschen zerstört. Wie kann das sein? Nein, nein, nicht jetzt. Bitte nicht jetzt, verdammt. Ich bin doch schon so weit gekommen. Du kannst doch jetzt nicht aufhören.
1: Komm zu mir.
0: Michelle. Du bist es wirklich. Aber wieso trägst du keinen Schutzanzug? Wie kannst du hier überleben?
1: Nimm den Helm ab.
0: Den Helm? Aber...
1: Du brauchst ihn nicht. Sieh mich an.
0: Aber wenn du gar nicht... Ich meine...
1: Vertrau mir.
0: Also gut,

0: frische Luft. Frische Luft. Wie ist das? Wie ist das möglich?
1: Erinnerst du dich an diesen Platz?
0: Ja, natürlich. Hier ist die Nationalbibliothek, aber was soll das alles?
1: Weißt du nicht mehr, was hier passiert ist? Versuche dich zu erinnern. Sieh auf die Straße.
0: Die Stadt? Die Häuser? Menschen? Woher? Was passiert hier, Michelle?
1: Es ist der Tag, an dem wir beide hier ankamen. Dort drüben fährt unser Wagen vor.
0: Das ist die Limousine. Der Chauffeur hat uns gefahren.
1: Du erinnerst dich. Weißt du noch, über was wir uns unterhielten?
0: Wir saßen im Auto. Und du...
1: Ich bin so aufgeregt. Ich hoffe, dass alles gut geht.
0: Ach, Michelle. Was sollte denn schon schiefgehen, hm?
1: Hey, ich bin zum ersten Mal schwanger.
0: Dafür bin ich dir mehr als dankbar. Aber hast du denn Angst, dass mit dem Baby etwas nicht stimmt? Du bist doch erst am Anfang.
1: Eben, da kann mehr passieren, als man denkt.
0: Michelle, mach dich nicht verrückt. Du wirst sehen, alles ist gut.
1: Ich danke dir, dass du mitgekommen bist.
0: Das habe ich doch gerne gemacht. Du bist schließlich meine Frau. Und außerdem... Hey, was ist?
1: Ich weiß nicht. Jetzt, wo der Nachwuchs kommt, mache ich mir schon ein wenig Sorgen um den Frieden in der Familie. Findest du nicht, dass du dein Verhältnis zu ihm nochmal überdenken solltest?
0: Du meinst Dad? Ich weiß nicht, was du meinst. Er hat seine klaren Ziele für mich und... Ja, und ich bin nur bedingt in der Lage, ihn zufriedenzustellen.
1: Aber das muss doch nicht so bleiben, oder? Ich sehe auch, wie du darunter leidest.
0: Leiden? Ich leide schon lange nicht mehr. Ich habe es akzeptiert, dass meine Mutter sich wegen ihm umgebracht hat. Ich tue es also weniger für ihn als für mich.
1: Was ist denn damals passiert, das euch auseinandergebracht hat?
0: An dem Tag, an dem meine Mom starb, nahm er mich an die Hand und offenbarte mir, dass die Zeit für mich, ein Kind zu sein, nun vorbei sei. Ich war damals 12. Aber ich kann mich noch glücklich schätzen. Angus hat es damals schwerer.
1: Wieso? Was ist mit Angus?
0: Ich bin der Ältere. Ich sollte in der Lage sein, die Raumfahrttechnik voranzubringen. Er ist völlig besessen davon. Dabei hat er das selbst kaum geschafft.
1: Ist das nicht etwas engstirnig?
0: Das solltest du ihn besser selbst fragen. Michelle, mein Dad hatte in all den Jahren immer nur ein Ziel. Den besten Platz an der Sonne zu halten. Daher auch das Firmenlogo mit den 12 Strahlen. Er war immer von der Raumfahrt fasziniert und eben darauf hat er die Firma ausgerichtet. Die Satellitenprogramme, die Raumfähren, es gab kein Projekt, in dem McAllister Industries nicht involviert war. Und jetzt, wo die Mars-Missionen geplant werden und er das Zepter langsam abgeben will, ja, da erkennt er, dass weder ich noch mein Bruder diese Projekte weiterverfolgen werden.
1: Und was willst du jetzt machen?
0: Ich weiß es nicht. Ich muss ihm wohl irgendwie klar machen, dass ich seine Wünsche nicht erfüllen kann, wenn die Firma am Leben bleiben soll.
1: Es wird Zeit, dass du mit ihm sprichst. Ich denke, er verdient eine Chance.
0: Meinst du? Ich glaube, ich bin noch nicht so weit. Und er ebenso wenig.
1: Das redest du dir vielleicht auch nur ein. Ich bin mir sicher, dass er dich liebt. Auch wenn er es dir nicht zeigen kann.
0: Das wäre schön, wenn es so wäre.
1: Du musst einfach nur den Mut haben, auf ihn zuzugehen.
0: Sag mal, wieso ist dir das so wichtig, Michelle?
1: Mein Vater hat uns verlassen, als ich noch ein Baby war. Ich habe ihn nie kennengelernt. Meine Mutter fluchte ständig über ihn, wie auch über all die anderen Männer, die sie verließen. Ich möchte einfach nicht, dass unserem Baby das Gleiche passiert, was ich erleben musste. Und was ihr beide seit so vielen Jahren durchmacht.
0: Hey, komm mal her. Ich würde dich doch nie verlassen. Schon gar nicht wegen Dad.
1: Versprichst du es?
0: Natürlich verspreche ich es dir. Ich werde dich nie verlassen.
1: Danke dir. Ich muss jetzt los.
0: Hey, warte. Gib deinem Mann doch wenigstens die Chance, dich zu begleiten, ja?
1: Hast du noch so viel Zeit?
0: Na, die werde ich mir wohl noch nehmen können. Oh nein!
2: Oh mein Gott, bitte nicht! Nein! Bitte! Bitte verlass mich nicht, Peter. Bitte bleib bei mir. Oh. Peter! Oh. Du hast mir versprochen, Peter. Bleib bei mir. Verlass mich nicht. Lass mich nicht allein. Peter! Peter!
0: Michelle.
3: Peter?
0: Was? Was ist... Wo bin ich?
3: Wie geht es dir, Peter?
0: Wo bin ich?
3: Du befindest dich in der Luftfilteranlage.
0: Luftfilter? Was mache ich hier? Ich war doch draußen. Ich habe sie gesehen, Angus. Ich habe Michelle gesehen.
3: Nein, das hast du nicht, Peter.
0: Was meinst du damit? Ich habe sie doch gesehen.
3: Nein, Peter. Du warst bewusstlos.
0: Ich war...
3: Leider war der Kohlenstoffdioxidanteil in der Luft zu hoch, sodass du ohnmächtig wurdest, kurz nachdem die letzte gereinigte Einheit eingerastet ist.
0: Das kann nicht sein. Das glaube ich nicht. Das war kein Traum. Hörst du, Angus? Das war kein Traum.
3: Diese Frage kann ich dir nicht beantworten, Peter.
0: Du verdammte Dreckskiste. Ich weiß, was ich gesehen habe.
3: Es tut mir leid, Peter, wenn ich dich enttäuscht habe. Aber du bist erst nach 7 Stunden und 14 Minuten aufgewacht. Die Luftzusammensetzung ist leider noch nicht optimal. Allerdings konnten die gereinigten Filter die Luft erheblich verbessern. Gerade rechtzeitig.
0: Nein, das kann doch nicht sein.
3: Die Energie der Brennstoffzellen ist bis auf 48% aufgebraucht. Dies ist die letzte Gelegenheit, den Fusionsreaktor hochzufahren.
0: Das kann nicht sein. Michelle.
3: Soll ich die Startsequenz einleiten?
0: Das war doch kein Traum. Das war doch real. Ich hab das doch nicht geträumt. Nein.
4: Ich habe dir doch gleich gesagt, dass du nicht der Richtige dafür bist.
0: Dad?
4: Ich habe schon immer gewusst, dass du mich enttäuschen würdest.
0: Aber ich habe es doch getan. Ich habe die Reise begonnen.
4: Nichts hast du. Zieh dich doch um.
3: Peter, soll ich die Startsequenz einleiten?
0: Die Startsequenz? Der Startknopf. Ich muss den Startknopf drücken.
3: Es besteht das Risiko, dass während des Fluges das Subraumfeld des Massenkonverters kollabiert. Soll ich die Startsequenz trotzdem einleiten?
0: Das Risiko. Das Risiko wäre zu hoch.
4: Ja, da sieht man es wieder. Dass mein Sohn im entscheidenden Moment nicht in der Lage ist, Entscheidungen zu treffen.
0: Aber damit würde ich die Erde vernichten.
3: Das weiß ich nicht.
4: Ja, hörst du es? Er weiß es nicht.
0: Aber ich habe es doch gesehen. Oder habe ich es nicht?
4: Machen Sie auf.
5: Peter?
0: Michelle, wo bist du? Ich brauche dich. Hilf mir.
5: Bitte bleib bei mir.
0: Aber wo bist du? Bist du auf dem Schiff?
5: Du hast es mir versprochen, Peter.
0: Ich weiß, aber...
4: Machen Sie endlich auf.
5: Peter?
4: Ja, hörst du sie auf? Drück den verdammten Knopf. Machen Sie endlich auf.
3: Der Energieabfall befindet sich noch innerhalb der Fehlertoleranz. Es besteht aber ein Risiko, dass...
5: Bitte komm zurück zu mir. Du hast es mir versprochen, Peter.
0: Fehlertoleranz. Risiko. Michelle.
3: Es verbleiben noch 48 Sekunden, um die Startsequenz einzuleiten.
0: Michelle, Angus. Was soll ich tun?
5: Bleib bei mir. Verlass mich.
4: So lass den Konzern. Aus dir wird nie etwas werden. So wie aus deinem nützlichen Bruder Angus.
6: Machen Sie auf, verdammt. Wie lange wollen Sie denn noch warten?
5: Du hast es versprochen.
4: Ich habe dir doch gleich gesagt, dass du nicht der Richtige dafür bist.
0: Michelle, ich weiß.
2: Du hast es versprochen.
0: Ich will dich nicht enttäuschen.
6: Wie lange wollen Sie denn noch warten?
0: Es tut mir leid.
2: Bleib bei mir. Verlass mich.
0: Ich kann nicht.
6: Machen Sie auf, verdammt.
3: Es verbleiben noch 12 Sekunden, um die Startsequenz
2: einzuleiten.
3: Soll ich die Startsequenz jetzt einleiten? Bitte?
4: Peter. Peter?
0: Wo bin ich? Was ist das für ein Ort? Dad? Dad, bist du das?
7: Ich bin bei dir, mein
4: Junge. Ich bin bei dir, mein Junge.
0: Ich sehe dich nicht. Es ist zu dunkel. Was ist das für ein Ort hier?
4: Das weiß ich auch nicht. Aber ich kann dich sehen.
7: keine Gedanken. Deine Nähe, seitdem du zu mir wolltest.
0: Zu dir? Ich verstehe nicht.
7: Ich weiß, du hast es vergessen.
0: Es vergessen? Nein, ich erinnere mich. Das Schiff, die Landung auf der Erde, meine Hochzeit mit Michelle, mein Unfall. Ich hatte noch ein Gespräch mit Michelle. Sie war da. Dad, sie war da und brachte mich dazu, mich zu erinnern.
7: Nein, Peter.
0: Doch, Dad.
7: Hör mir zu.
0: Ich habe dir selten widersprochen, aber jetzt bin ich mir wirklich sehr...
7: Hör mir zu, Peter.
0: Was?
7: Nicht du hattest den Unfall. Ich hatte ihn. Ich habe zuletzt mit Michelle gesprochen.
0: Du?
7: Hör dir die Unterhaltung doch einmal genau an. So wie sie wirklich war.
1: Was ist denn damals passiert, das euch auseinandergebracht hat?
7: Meine Frau nahm sich das Leben, als Peter 12 Jahre alt war. Sie hatte Krebs im Endstadium. Am Ende konnte und wollte sie nicht mehr so weiterleben. Plötzlich war ich mit den Kindern allein. Mit Peter konnte ich umgehen, aber Angus?
1: Wieso? Was ist mit Angus?
7: Ich versuchte, Angus als den jüngeren Sohn in die hintere Reihe zu stellen. Peter sollte einmal die Aufgabe bekommen, die Firma zu leiten.
1: Ist das nicht etwas engstirnig?
7: Ich hatte damals viel zu verlieren. Ich musste Peter auf seine Aufgabe vorbereiten. Ich hatte auf einmal das Gefühl, dass ich dafür nicht mehr viel Zeit hatte.
1: Und was willst du jetzt machen?
7: Ich weiß es nicht. Ich habe wohl vieles zwischen uns kaputt gemacht. Und nun ist er mir beinahe fremd.
1: Es wird Zeit, dass du mit ihm sprichst. Ich denke, er verdient eine Chance.
7: Meinst du? Also ich glaube nicht, dass er sich mir noch nähern wird, nach all dem, was zwischen uns vorgefallen ist.
1: Das redest du dir vielleicht auch nur ein. Ich bin mir sicher, dass er dich liebt, auch wenn er es dir nicht zeigen kann.
7: Ich bin ein alter Mann, Michelle, und er...
1: Du musst einfach nur den Mut haben, auf ihn zuzugehen.
7: Wieso ist dir das so wichtig?
1: Mein Vater hat uns verlassen, als ich noch ein Baby war. Ich habe ihn nie kennengelernt. Meine Mutter fluchte ständig über ihn, wie auch über all die anderen Männer, die sie verließen. Ich möchte einfach nicht, dass unserem Baby das Gleiche passiert, was ich erleben musste. Und was ihr beide seit so vielen Jahren durchmacht.
7: Du bist und bleibst ein Teil unserer Familie. Und das gilt auch für euer Kind.
1: Versprichst du es?
7: Wenn dir das so wichtig ist, verspreche ich es dir, Michelle.
1: Danke dir. Ich muss jetzt los.
7: Warte, gib einem Mann wenigstens die Chance, dich zu begleiten.
1: Hast du noch so viel Zeit?
7: Die werde ich mir doch wohl noch nehmen können. Oh nein.
2: Oh mein Gott, bitte nicht.
0: Du hast tatsächlich mit ihr gesprochen?
7: Zweifelst du immer noch? Frag dich mal selbst. Bist du mit meiner Limousine jemals freiwillig mitgefahren?
0: Nein, keine 10 Pferde hätten mich... Natürlich. Es fällt mir wieder ein. Wir wollten dich retten. Du warst nach deinem Unfall ins Koma gefallen.
7: Dein Bruder Angus und diese fixe Idee von diesem Professor Morena. Ich hatte ihm damals schon gesagt, dass dieser Kram völlige Zeit- und Geldverschwendung ist.
0: Sei nicht unfair. Ohne ihn wären wir uns sicher nie wieder begegnet.
7: Ohne ihn wärst du nicht in dieser verdammten Welt gefangen, so wie ich.
0: Was meinst du?
7: Du hast meine Hinweise einfach nicht verstanden. Du solltest den verdammten Knopf drücken. Schon bei deinem ersten Anlauf hat dies das Abbruchsignal, doch du hast es nicht verstanden. Immer wieder bist du an den Anfang gelangt, wie in einer endlosen Schleife, ohne dich daran zu erinnern, was vorher geschah. Ich habe dir so viele Hinweise gegeben, doch egal, was ich versuchte, du hast mich nicht verstanden.
0: Aber ich habe den Knopf doch gedrückt. Ich war auf der Erde.
7: Ich weiß, dass du das geglaubt hast. Aber du weißt ja gar nicht mehr, welche Bedeutung er hat. Du hättest einfach nur auf mich hören sollen. Dann wärst du jetzt längst wieder bei Michelle.
0: Ich wollte nicht ohne dich zurück, Dad.
7: Ach, Junge, war es dir so wichtig zu wissen, was mit deiner Mom geschah?
0: Ich habe nie verstanden, warum du uns das verheimlicht hast. All die Jahre dachte ich, dass du mit ihrem Tod irgendwie zu tun hattest. Aber nun... Ich habe mich damit abgefunden, dass du ein sturer Bock bist, Dad. Ich bin nicht wegen Mom gekommen, sondern deinetwegen.
7: Ich fürchte, dafür ist es zu spät, Peter. Ich bin gefangen in meiner Welt. Lediglich du bist hier bei mir. Aber während ich diesen dunklen Raum nicht leben verlassen kann, so hast du zumindest die Chance dazu.
0: Nein, Dad. Ich wollte dich retten. Ich will dich retten.
7: Ach, Peter. Das hast du doch schon längst. Aber du hast ein Versprechen zu erfüllen.
0: Schon wieder der Platz an der Sonne? Ach, Dad.
7: Ich meinte eigentlich Michelle. Du hast dir etwas versprochen, oder? Du wolltest sie nicht allein lassen. Mach nicht den gleichen Fehler, wie ich ihn einmal beging.
0: Nein, Dad. Ich kann dich nicht zurücklassen.
7: Doch, Peter. Du kannst. Und nun sei deinem Kind ein guter Vater und drück den verdammten Knopf.
0: Dad? Dad? Dad!
3: Peter, soll ich die Startsequenz jetzt einleiten?
0: Ja, lass uns starten. Sofort.
3: Antrieb gestartet. Peter.
0: Ja, Inges?
3: Willkommen zurück.

0: mal nicht den gleichen Fehler wie in einmal gesehen. Nein. Ich kann dich nicht zurückgreifen. Doch, bitte. Du kannst. Sei leise.
1: Der Song 1.

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0: Flughafen Lunar City an Sun Explorer. Landeerlaubnis für Landebucht 4. Ich wiederhole, Sun Explorer zu Landebucht 4.
1: Eingehende Nachricht.
2: Wenn es wieder eine Beschwerde wegen Container 33 ist.
1: Eingehende Nachricht.
2: Auf den Bildschirm.
3: Atira Lavalli.
2: Ja?
3: Ich bin Captain Castano. Hm? Wie schmeckt der Tee?
2: Dieser Darjeeling schmeckt scheußlich. Wir befinden uns auf dem wichtigsten Frachthafen auf Luna City. Und es ist einfach kein ordentlicher indischer Tee aufzutreiben.
3: Sie stammen aus Indien, nicht wahr?
2: Ja. Aber Sie haben mich sicher nicht kontaktiert, um mit mir über Tee zu sprechen.
3: Ja, Sie haben recht.
2: Dann kommen Sie zur Sache. Sonst wird mein Tee kalt und dann schmeckt er noch scheußlicher.
3: Ich möchte Ihnen einen Ingenieurposten auf der neuen Discovery anbieten. Als Chefingenieurin, um genau zu sein.
2: Die Discovery? Wow, Sie meinen das Raumschiff Discovery? Die Discovery?
3: Genau die.
2: Moment, und Sie wollen mich für diesen Posten?
3: Ja, ich brauche jemanden mit ausgezeichneten Computerkenntnissen.
2: Die Discovery verfügt über die neueste Generation von Quantencomputern der XA-Serie. Derzeit arbeitet nur der Geheimdienst mit solchem Spielzeug. Wie ich gelesen habe.
3: Ich wusste gar nicht, dass diese Information öffentlich zugänglich ist.
2: Ist sie auch nicht.
3: Sie gehen also immer noch Ihrer alten Tätigkeit nach.
2: Ich verstehe nicht, warum Sie ausgerechnet mich für diesen Posten wollen.
3: Warum nicht Sie? Haben Sie Angst, Sie könnten das Raumschiff zu Bruch fliegen?

0: Ankommendes Frachtschiff in Hangar 2. Ankommendes Frachtschiff in Hangar.
1: Bin in 5 Minuten bei Ihnen. Sie hören es. Ich hab's eilig.
2: Ja, wer außer Ihnen sollte sonst die Container entladen?
1: Irgendjemand muss es ja machen.
2: Genau, irgendjemand, nicht Sie. Jemand mit drittklassiger Ausbildung könnte das. Ich will Sie in meiner Crew haben.
1: Sie wissen, weswegen ich angeklagt war.
2: Die Anklage wurde fallen gelassen.
1: Nachdem ich eine Vereinbarung unterschrieben habe.
2: Ja, Sie sind in die Computersysteme der Regierung eingedrungen. Aber die haben es doch nicht anders verdient. Wenn die ihre Zentralrechner nicht schützen, die sollten froh sein, dass jemand ihre Sicherheitslücken entdeckt hat.
1: Die Regierung hat das damals anders gesehen.
2: Also, wollen Sie den Job oder möchten Sie lieber Ihren Tee schlürfen und Container entladen?
1: Welche Teesorten führen Sie an Bord mit?

0: Logbuch des Kapitäns, 4. März 2098. Die Discovery ist eines der ersten Raumschiffe mit Überlichtantrieb. Unsere Mission, die nächstgelegenen Sonnensysteme anzufliegen, um dort nach fremden Lebensformen zu suchen und, wenn möglich, Kontakt mit ihnen aufzunehmen. Logbucheintrag Ende.
1: Das ist also das Baby.
2: Und Sie sind?
1: So wie es aussieht, bin ich Ihre neue Chefin. Adira Lavalli.
2: McAdam. Crystal McAdam. Möchten Sie
1: Ich habe mir den Antriebskern größer vorgestellt. Der ist hier nur 2 Meter hoch.
2: In den ursprünglichen Plänen war er auch höher. Aber die Kraftfeldabschirmung hat Probleme gemacht. Bei einer Notabschaltung konnten
1: Verstehe.
2: Wir...
1: Verstehe.
2: Wenn Sie mal hier...
1: Wow. Stimmen diese Daten?
2: Na, ich hoffe doch.
1: Das hier... Wow. Und die Verarbeitungsgeschwindigkeit, oh toll! Und bei den Induktoren, das ist ja eine hochfrequente Schaltung mit einer neuen Galliumnitritlegierung.
2: Ja, wir
1: haben... Und die Effizienz der Akkumulatoren, Wahnsinn! Ich wusste gar nicht, dass... Hä? Oh.
2: Gibt es ein Problem?
1: Beim Temperaturkontrollsystem kann etwas nicht stimmen.
2: Lassen Sie mal sehen.
1: Wir liegen noch im Trockendock. Und das Ding zeigt schon über 1000 Grad.
2: Vielleicht ein defekter Sensor.
1: Keine Sorge, McAdams. Das kriegen wir schon hin.
2: McAdam. Ohne S.
1: Wie auch immer. Gehen wir es an.

0: Ein toller Ausblick, nicht wahr?
1: Ich muss sagen, ich bin sehr beeindruckt.
0: Ich war noch nie auf einem Schiff mit einem Aussichtsdeck. Es ist...
1: Der Wahnsinn?
0: Ja, die vorbeiziehenden Sterne sind wirklich der Wahnsinn. Ich bin übrigens Tia Spade.
1: Maya Hallberg.
0: Oh, die Chefärztin.
1: In welcher Sektion arbeiten Sie?
0: Brücke.
1: Oh, spannend.
0: Tja, hab grad Pause während der Nachtschicht. Wie ist denn der Kaffee hier so?
1: Sie meinen das Gebräu, das dieser seltsame Automat dort in der Ecke ausspuckt? Ungenießbar. Dieses Raumschiff hat Milliarden gekostet. Und dann sparen Sie am Kaffeeautomaten.
0: Hm. Können Sie nicht schlafen?
1: Nein, dieses Triebwerkssummen. Es macht mich wahnsinnig.
0: Ach, das höre ich gar nicht mehr. Ich habe schon auf anderen Raumschiffen gearbeitet. Die waren alle lauter. Ist das Ihr erster Einsatz im Weltraum?
1: Ja, aber daran liegt es nicht.
0: Ach nein?

0: Meine künstlichen Ohren sind etwas empfindlicher als natürliche.
1: Künstliche Ohren? Sie sehen wie echt aus.
0: Ja, die plastische Chirurgie ist schon sehr weit. Aufgrund einer genetischen Mutation bin ich ohne Ohren und gehörlos zur Welt gekommen. Darum wollte ich wohl auch Ärztin werden, um den Menschen zu helfen.
1: Ja, die Mutationen nehmen auf der Erde noch immer drastisch zu.
0: Ja, ein Geschenk aus dem Atomzeitalter. Ich frage mich, was sich die Leute damals bloß gedacht haben. Gleich nach meiner Geburt sind meine Eltern mit mir auf die Marskolonie gezogen.
1: Echt? Ich bin in Luna City aufgewachsen. Vielleicht können Sie sich ein anderes Quartier zuweisen lassen. Eines, das vom Maschinenraum weiter weg liegt.
0: Oh, mal sehen. Scheußlich. Wissen Sie eigentlich, wer unsere Chefingenieurin ist?
1: Ja, Adira Lavalli.
0: Kennen Sie sie?
1: Nicht persönlich, nein. Warum?
0: Man sagt, der Captain hat auf Lavalli bestanden. Sie und sonst keine.
1: Vielleicht kennt er sie persönlich. Oder hat schon mal mit ihr gearbeitet.
0: Zuvor hat sie im Frachthafen von Luna City gearbeitet und jetzt ist sie Chefingenieurin?
1: Steile Karriere. Fragen wir sie doch einfach mal, wie sie zur Discovery gekommen ist.
2: Ist etwas?
1: Oh, nein, nein. Wir unterhalten uns nur über...
0: Über den Kaffeeautomaten.
1: Ja, schmeckt grässlich.
0: Sagen Sie, Lavalli...
2: Ja?
0: Können Sie auch Kaffeeautomaten reparieren?
2: Ist nicht gerade mein Fachgebiet. Schon mal den Tee an Bord probiert.
3: Logbuch des Kapitäns, 5. März 2098. Der Start verlief ohne Probleme. Etwas anderes habe ich auch nicht erwartet. Immerhin hat die Discovery schon dutzende Testflüge hinter sich. Was die Technik betrifft, bin ich zuversichtlich. Nun liegt das Gelingen der Mission an mir und natürlich an der Besatzung, die erst noch zusammenwachsen muss. Logbucheintrag Ende.
4: Logbuch des ersten Offiziers Mark Davis. Den Start werde ich wohl nicht so schnell vergessen. Das Schiff ist absolut beeindruckend. Besser als alles, womit ich je geflogen bin. Jetzt weiß ich, wie sich Omalara Steenson bei ihrer legendären Neptun-Mission gefühlt haben muss. Aber eine Sache belastet mich noch immer. Soll ich die Vergangenheit ruhen lassen? Oder den Captain darauf ansprechen? Logbucheintrag Ende.

0: Logbuch der Chefärztin Maja Hallberg. Ich habe es jetzt mit beruhigenden Klängern versucht, aber es ändert nichts. Das Pfeifen in meinen Ohren bringt mich noch um den Verstand. Ach, wäre ich doch bloß auf den Mars geblieben. Dort war es wenigstens angenehm ruhig. Zu ruhig. Darum bin ich von dort weg. Ich sollte mich wirklich einmal klar darüber werden, was ich im Leben will. Logbucheintrag Ende.
1: Logbuch Thea Spade. Was für ein Mist. Mein Dienstplan sieht für morgen eine Nachtschicht vor. Und Groombridge 34 erreichen wir am frühen Nachmittag. Ich hoffe, ich verschlafe den Erstkontakt nicht genauso wie den Abflug. Blöde Nachtschichten. Logbucheintrag Ende.
2: Logbuch Admiral Awali. Der Antrieb schnurrt wie ein Kätzchen. Logbucheintrag Ende.
3: Logbuch des Kapitäns, 6. März 2098. Wir haben das Proxima Centauri-System erreicht. Zwar haben wir aufgrund unserer bisherigen Kenntnisse über das System, basierend auf Fernortung und Teleskopauswertungen, dort keine höheren Lebensformen erwartet. Dennoch ist unsere Enttäuschung groß, dort nicht einmal auf eine Vegetation gestoßen zu sein. Lediglich mehrere Bakterienproben konnten wir nehmen. Wir setzen nun unsere Reise zum nächsten Sonnensystem fort. Groombridge 34, Logbucheintrag Ende.
4: Rein.
5: Captain?
4: Was kann ich für Sie tun, Mr. Davis?
5: Ich möchte Sie um eine Unterredung bitten.
4: Worum geht es?
5: Ich erwarte eine ehrliche Antwort, Sir.
4: Glauben Sie, dass ich meinen ersten Offizier belügen würde?
5: Sie haben speziell mich für diesen Posten angefordert. Warum? Ich habe mich noch nicht einmal beworben.
4: Na, angenommen haben Sie ihn trotzdem.
5: Weil es eine große Chance für mich ist.
4: Und ich halte Sie für eine ausgezeichnete Wahl.
5: Und ich dachte, ich würde eine ehrliche Antwort erhalten.
4: Auf dem Papier gab es bessere Bewerber, sicher. Aber ich brauche Leute mit praktischer Erfahrung.
5: Aber Sie kennen meinen Hintergrund.
4: Nur besser als Sie denken.
5: Ich wurde degradiert.
4: Ich weiß, steht in Ihrer Personalakte. Sie haben früher selbst ein Schiff befehligt, aber ich weiß auch, was damals wirklich passiert ist.
5: Woher?
4: Meine Nichte hat auf ihrem Schiff gedient, Selena Behrens.
5: Das wusste ich nicht.
4: Keine Sorge, die Sache bleibt unter uns. Ich weiß von ihrer Vereinbarung, die sie mit ihrer Crew getroffen haben. Aber ich würde gerne ihre Version hören, Mr. Davis.
5: Na schön. Wir sind durch die Jupiter-Atmosphäre geflogen. Eine Routinemission. Wetteraufzeichnung, Temperaturmessung, Windstärke und so weiter. Wir sind die Route zuvor schon 100 Mal geflogen. Aber dann...
6: Wir tauchen in die Jupiter-Atmosphäre ein. Eintrittswinkel 21 Grad. Geschwindigkeit bei 240 Kilometer pro Stunde. Weiter fallend. Sensoren beginnen mit der Atmosphärenaufzeichnung.
7: Also alles Routine, Lieutenant Behrens.
6: Alles Routine, Captain Davis.
7: Allmählich werden diese Flüge langweilig.
6: Vielleicht sorgen die Sturmausläufer Backbord für etwas Turbulenzen.
7: Gefährlich?
6: Nur wenn wir mitten reinfliegen würden.
7: Navigator, Sie haben es gehört. Behalten Sie den Sturm im Auge.
8: Ja, Sir.
7: Sagen Sie, Lieutenant Behrens, ist mit den Sensoren alles in Ordnung?
6: Die Computer zeigen keine Unregelmäßigkeiten. Warum fragen Sie, Sir?
7: Ich dachte, ich hätte auf dem Bildschirm etwas gesehen.
6: Wie hat es ausgesehen?
7: Wie...
8: Da ist es. Ich sehe es auch.
6: Es sieht aus wie... eine Ansammlung aus Staub und Schmutz.
8: Es bewegt sich. Es scheint einen Wirbel zu bilden.
7: Könnte der Sturm Staubmassen aufgewirbelt haben?
6: Nein, es bewegt sich entgegengesetzt zur Windrichtung.
7: Zeigen die Sensoren etwas an?
6: Nein, das Ding sollte gar nicht da sein.
8: Es verändert seine Form.
7: Das... kann doch nichts sein.
8: Es kommt direkt auf uns zu!
7: Ausweichmanöver! Fliegen Sie darunter hinweg!
8: Antriebssteuerbord ist ausgefallen!
6: Wir verlieren rasch an Flughöhe!
8: Ich versuche, das Schiff zu stabilisieren.
7: Brücke an Besatzung! Auf Aufprall vorbereiten!
8: Das Schiff reagiert schwerfällig!
7: Ist jemand verletzt?
6: Bei mir ist alles in Ordnung.
8: Ich konnte den Antrieb abschalten. Wir treiben jetzt in der Atmosphäre, Sir. Solange keine weiteren atmosphärischen Störungen auftreten, sind wir sicher.
7: Gut gemacht. Aber was zum Teufel war das?
8: Ist es noch da?
7: Auf dem Bildschirm ist nichts zu erkennen.
6: Es hat ausgesehen wie ein...
7: ein menschliches Gesicht.
3: Könnte es eine Art Wirbelsturm gewesen sein oder ein bislang unbekanntes Wetterphänomen?
7: Bei allem Respekt, Sir, das war kein Wirbelsturm.
3: Was dann? Hat sich etwa das Marsgesicht auf den Jupiter verirrt?
7: Möglicherweise. Jedenfalls haben alle an Bord dieses Wetterphänomen gesehen. Es kam plötzlich auf uns zu, dieses grimmige Gesicht, als wollte es uns verschlingen.
3: Den Eindruck hatten Sie also?
7: Ich habe die Schuld auf mich genommen. Meiner Besatzung habe ich befohlen, den Mund zu halten. Offiziell habe nur ich diese Erscheinung gesehen, um niemanden seine Karriere zu verbauen.
3: Das war sehr nobel von Ihnen.
7: Ein Captain setzt sich immer für seine Besatzung ein.
3: Und Ihre eigene Karriere, die haben Sie sich verbaut. Quasi für ein Hirngespinst.
7: Sie können glauben, was Sie wollen.
3: Wenn es real war. Warum haben dann die Sensoren nichts erfasst?
7: Das weiß ich nicht. Aber warum stellen Sie einen ersten Offizier ein, der Hirngespinste sieht?
3: Dies Gespräch ist absolut vertraulich.
7: Natürlich, Sir.
3: Ich habe selbst einmal etwas in der Jupiter-Atmosphäre gesehen, das dort nicht hingehört.
7: Sie, Sir?
3: Es hatte die Form einer dicken Schlange, die sich durch den Sturm geschlängelt hat.
7: Wofür halten Sie es?
3: Darüber lässt sich spekulieren. Aber unsere Wissenschaft weiß nicht alles, auch wenn sie ab und zu so tut, als ob. Von meiner Sichtung habe ich bisher niemandem erzählt, aber wir beide sind nicht die Einzigen, die dort draußen seltsame Dinge beobachtet haben. Das kann ich Ihnen versichern.
9: Logbuch des Captains, 8. März 2098. Wir nähern uns dem Sternsystem Groombridge 34. Es handelt sich um ein System aus einem kleinen und einem großen roten Zwerg. Die Chancen, dort Leben vorzufinden, sind gering. Jedenfalls Leben, das man nicht nur unter dem Mikroskop betrachten kann. Logbucheintrag, Ende.
6: Captain, wir passieren in 2 Minuten die Umlaufbahn des äußeren Planeten von Groombridge 34.
3: Bilden Sie das System und unsere Flugbahn auf dem Sichtschirm ab, Lieutenant Spade.
6: Captain, unsere Sensoren registrieren im System eine Energiefluktuation.
3: Ursache?
6: Unbekannt.
7: Sie könnte von einem starken koronalen Massenauswurf stammen.
3: Diese Intensität bei einem roten Zwerg, das wäre ungewöhnlich.
6: Sie kommt ohnehin vom Rand des Systems. Dort befindet sich kein Planet, kein Mond und auch kein anderer Himmelskörper.
3: Kurs ändern und Geschwindigkeit reduzieren. Sehen wir uns die Sache aus der Nähe an. Ich bin gespannt, ob...

0: Was? Was ist passiert? Statusbericht.
1: Computer arbeiten. Keine Schadensmeldung. Die Hauptsysteme funktionieren. Das Schiff ist einsatzbereit. Relative Geschwindigkeit liegt bei Null.
2: Meldungen von allen Stationen treffen ein. Anscheinend hat überall auf dem Schiff die gesamte Besatzung das Bewusstsein verloren.
0: Was ist das Letzte, woran Sie sich erinnern?
2: Kopfschmerzen. Ich habe an der Navigationskontrolle gearbeitet. Mir ist schwindelig geworden. Ich habe mich abgestürzt und dann wurde alles schwarz vor meinen Augen.
1: Wir haben Groombridge 34 angeflogen, als die Sensoren etwas registriert haben.
0: Richtig. Die Energiefluktuation. Wo befinden wir uns?
1: Am Rande von Groombridge 34.
0: Und die Fluktuation?
1: Weg.
2: Sir?
0: Ja?
2: Wo ist der Captain?

0: Logbuch von Adira Lavalli. Ich habe das Schiff, im Besonderen den Antrieb, nach Auffälligkeiten oder Beschädigungen abgesucht, ohne fündig geworden zu sein. Ich habe Ingenieur McAdams, Korrektur McAdam, damit beauftragt, die gesammelten Sensordaten der letzten Stunde durchzugehen. Ich selbst arbeite mich durch die Protokolldateien, die etwas aufzeigen, was ich nicht erklären kann. Logbucheintrag Ende.
1: Young hat mich gerade informiert. Es fehlen 3 Sprengköpfe.
2: Was?
1: Ich habe schon die Backup-Daten durchgesehen, aber nichts Auffälliges finden können.
2: Ich schon. Laut Aufzeichnungen sind 57 Minuten vergangen, in denen wir bewusstlos waren.
1: Gut, aber bringt uns diese Information weiter?
2: Ich habe noch was entdeckt. Es wurden Protokolldaten gelöscht.
1: Können sie wiederhergestellt werden?
2: Das habe ich bereits versucht. Aber sie wurden regelrecht geschreddert. Und sehen Sie sich das hier mal an.
1: Ist das nicht?
2: Genau. Das ist mein Autorisierungscode. Die Daten wurden mit meinem Code gelöscht. Entweder hat jemand meinen Code verwendet, oder ich selbst habe den Computer manipuliert. Was bedeuten würde, dass ich nicht die ganze Zeit über bewusstlos war. Ich erinnere mich aber nicht.
1: Auf jeden Fall müssen wir aus Sicherheitsgründen unsere Zugangscodes ändern.
2: Mein Gefühl sagt mir, dass das nicht ausreichen wird.

0: Buch des ersten Offiziers. Ich habe Chefingenieurin Adhira Lavalli für ein Gespräch zu mir gebeten. Das Vertrauen, das Captain Castano ihr entgegenbringt, teile ich nicht. Es besteht kein Zweifel, dass während unserer Bewusstlosigkeit die Bordcomputer manipuliert worden sind. Die einzige, die über solche speziellen Kenntnisse verfügt, um dies zu bewerkstelligen, ist Chefingenieurin Lavalli. Logbucheintrag Ende.
1: Die Suche nach dem Captain ist abgeschlossen, Commander. Sie hat nichts ergeben.
2: Verstanden, Mr. Barco. Davis Ende.
1: Wir haben dafür etwas anderes entdeckt. An der Außenwand, im Bereich der Frachträume, gibt es eine Beschädigung.
2: Was für eine Beschädigung?
1: Wie ein dünner Riss. Aber es geht keine Gefahr davon aus. Ich habe den Maschinenraum bereits informiert. McAdam sieht sich die Sache gerade an.
2: Gut. Davis Ende. Nun zu Ihnen, Lavalli. Wissen Sie, was ich glaube? Ich denke, wir haben es mit Sabotage zu tun.
3: Sabotage?
2: Aber die Frage ist, haben Sie das Ding alleine durchgezogen? Oder haben Sie noch einen Komplizen?
3: Ich kann mich an nichts erinnern. Ich war bewusstlos, wie alle anderen auch.
2: Das ist ja sehr praktisch für Sie. Ich weiß nicht, wie Sie es angestellt haben, aber ich denke, es lief so ab. Sie haben die Crew ins Koma versetzt. Vielleicht durch ein Gas, das sich rasch verflüchtigt. Sie hätten es unbemerkt über die Sauerstoffversorgung verteilen können.
3: Unsinn!
2: Als Chefingenieurin hatten Sie die Möglichkeit dazu. Und Sie mussten sich dazu nicht einmal ins System hacken. Anschließend haben Sie die Raketen und Sprengköpfe entfernt. Ich brauche Ihnen wohl nicht zu sagen, dass Terroristen für diese Waffen ein Vermögen bezahlen würden.
3: So weit draußen gibt es aber keine irdischen Raumschiffe, auf die die Raketen hätten verladen werden können. Und wie erklären Sie sich die Beschädigung an der Außenhaut im Bereich des Frachtraums?
2: Vielleicht ist sie beim Verladen der Raketen passiert.
3: Ich selbst habe herausgefunden, dass die Protokolle mit meinem Autorisierungscode gelöscht wurden.
2: Ja, um den Verdacht von sich abzulenken. Für mich passt das alles zusammen.
3: Und der Captain?
2: Er ist Ihnen auf die Schliche gekommen. Also mussten Sie ihn beseitigen. Während wir im Koma lagen, hatten Sie ausreichend Gelegenheit dazu, seine Leiche zu entsorgen. Haben Sie ihn von Bord geworfen?
3: Ich habe mit der Sache nichts zu tun, verdammt nochmal!
2: Wir werden sehen. Ich werde jetzt mit Dr. Hallberg sprechen, um herauszufinden, wie Sie uns betäubt haben. Sie bleiben in der Zwischenzeit in Ihrem Quartier. Ich lasse Wachen vor Ihrer Tür postieren. Zuvor werden wir es aber noch durchsuchen. Und finden wir auch nur den kleinsten Krümel, setze ich Sie auf dem nächsten Planeten aus.
3: Wird das ein persönlicher Rachefeldzug?
2: Ha!
3: Wir wissen beide, dass Sie mich nur wegen meiner Vergangenheit verdächtigen.
2: Was auf dem Jupiter passiert ist. Ich habe die volle Verantwortung vor einem Komitee der Interspace übernommen. Sie haben meinen Fehler akzeptiert und abgehakt.
3: Mit anderen Worten, Sie haben es vertuscht.
2: Natürlich mussten Sie kommen, Lavalli, um die große Aufdeckerin zu spielen. Sich ins System hacken und alles öffentlich machen. Die Interspace hatte gar keine andere Wahl, als mich zu degradieren.
3: Oder die Interspace könnte auch zugeben, dass auf dem Jupiter etwas existiert, das sie nicht versteht. Oder warum glauben Sie, dass auf dem Jupiter so viele Forschungsflüge stattfinden? Mehr als auf allen anderen Planeten im Sonnensystem. Und obwohl der Planet bereits gut erforscht ist.
2: Warum tun Sie das? Warum ist es Ihnen so wichtig, dass Sie ganze Karrieren zerstören?
3: Das tue ich nicht. Und Sie verrennen sich da in etwas, Commander.
2: Wir werden sehen, Lavalli. Wir werden sehen.
4: Medizinisches Logbuch Dr. Maya Hallberg. Blutproben, Gewebeproben, Knochenmark. Von allem Erdenklichen haben wir Proben genommen. Sogar von der Tränenflüssigkeit. Ohne auch nur eine Spur gefunden zu haben, was uns ins Koma versetzt haben könnte. Logbucheintrag Ende.
5: Haben Sie schon etwas gefunden, Dr. Hallberg?
6: Nein, noch nicht. Sind Sie mit Ihren Proben schon weiter, Dr. Rosenbeck?
5: Bisher keine Auffälligkeiten. Nicht die kleinste Substanz, die ungewöhnlich wäre. Sir!
6: Commander?
2: Wie geht die Analyse voran?
6: Wir haben die Ursache für die Bewusstlosigkeit noch nicht finden können.
2: Nicht den kleinsten Hinweis?
6: Wir haben schon eine ganze Menge Tests durchgeführt. Alle negativ. Wenigstens wissen wir, was es nicht ist. Die gängigsten Betäubungsgase und Strahlungen konnten wir ausschließen. Es gibt aber auch eine gute Nachricht.
2: Und die wäre?
6: Was immer uns in diesen Schlaf versetzt hat, es scheint keine Nebenwirkungen gehabt zu haben. Alle Besatzungsmitglieder sind gesund und wohlauf. Und das ist merkwürdig.
2: Merkwürdig?
6: Es sollte sich zumindest jemand den Kopf gestoßen haben, als wir in die Bewusstlosigkeit gefallen sind. Aber niemand hat auch nur einen blauen Fleck, von einem Knochenbruch ganz zu schweigen.
2: Was vermuten Sie?
6: Keine Ahnung.
2: Nun, wie auch immer. Ich möchte, dass Sie Lavalis Quartier durchsuchen. Suchen Sie nach Rückständen, die eine Bewusstlosigkeit oder einen Erinnerungsverlust verursacht haben könnten.
6: Sie verdächtigen Lavali?
2: Wir müssen alle Möglichkeiten in Betracht ziehen. Ich möchte allen Indizien nachgehen.
6: Gibt es schon Hinweise, wo der Captain ist?
2: Die Suchtrupps haben das gesamte Schiff durchkämmt, aber nichts gefunden.
6: Ich kümmere mich um Lavalis Quartier.
2: Gut.
6: Setzen Sie in der Zwischenzeit die Analysen hier fort, Dr. Rosenbeck.
5: Natürlich.
7: Commander Davis auf die Brücke. Commander Davis auf die Brücke.

0: Was ist passiert?
1: Unsere Fernbereichssensoren haben ein Schiff geortet. Es kommt schnell näher.
0: Auf dem Bildschirm. Vergrößerung.
2: Logbuch des ersten Offiziers. Ich wünschte, der Captain wäre hier. Ich verfüge zwar über eine Schulung über das Verhalten bei Erstkontakten, habe aber auf diesem Gebiet nicht dieselbe Ausbildung wie Captain Castano. Während mich die Discovery an eine moderne Form des Space Shuttles aus der Zeit der Jahrtausendwende erinnert, ist das fremde Raumschiff, das auf uns zuhält, das genaue Gegenteil. Ich würde die Discovery als schnittig und elegant beschreiben, aber das fremde Schiff ist ein grauer Kasten, der grob die Form eines T aufweist. Auf der Außenhaut sind einzelne Lichter zu erkennen, die wie Farbtupfer wirken. Logbucheintrag Ende.
1: Ganz schön hässlich, dieses Ding.
3: Senden Sie trotzdem eine Standard-Grußbotschaft.
1: Wird gesendet. Das Schiff nähert sich weiter mit hoher Geschwindigkeit.
3: Wiederholen Sie die Botschaft permanent. Ich hoffe, Sie können sie übersetzen.
1: Aye, Sir.
3: Schon irgendeine Reaktion?
1: Nein, Sir.
4: Vielleicht können Sie unsere Nachricht nicht verstehen.
1: Das Schiff hält direkten Kurs auf uns.
3: Botschaft weitersenden.
1: Aye, Sir.
3: Vorbereiten auf...
1: Worauf, Sir?
4: Festhalten! Das Schiff feuert!
0: Ausweichmanöver!

0: des Käpt'ns. Das Erste, was mir aufgefallen ist, nachdem ich aus meiner Bewusstlosigkeit erwacht bin, war der Geruch, der mich an ein bestimmtes Eau de Cologne erinnert hat. An welches weiß ich nicht mehr. Ein exotischer Duft, fremdartig, aber nicht unangenehm. Aber auch wieder zu intensiv, um wirklich angenehm zu sein. Als ich dann den Fremden zum ersten Mal sah, habe ich mich wohl ziemlich erschrocken. Seine großen Glubschaugen flößten mir Respekt ein, als könnte er durch sie in meine Seele blicken. Der Rest der hünenhaften Gestalt wirkte erstaunlich menschlich. Logbucheintrag, Ende.
1: Wo bin ich hier?
2: Bleiben Sie bitte ruhig, Captain Castano.
1: Wer sind Sie?
2: Mein Name ist Tyrod. Ich bin der Kommandant dieses Raumschiffes.
1: Raumschiff?
2: Sie befinden sich in der Krankenstation. Um genau zu sein, Ihnen geschieht hier nichts.
1: Sie haben mich entführt?
2: Im Grunde genommen, ja.
1: Was wollen Sie von mir?
2: Die Situation ist kompliziert. Lassen Sie es mich bitte erklären.
1: Ich möchte, dass Sie mich zurück auf mein Schiff bringen. Sofort!
2: Es wäre sehr wichtig für unsere zukünftigen Beziehungen zwischen Ihrem und meinem Volk. Ich möchte Missverständnisse vermeiden. Die Angelegenheit ist uns sehr unangenehm.
1: Nicht so unangenehm wie mir.
2: Sie können sich natürlich frei bewegen. Sie sind unser Gast, nicht unser Gefangene.
1: Warum haben Sie mich dann entführt?
2: Wir sind Ihrem Schiff, der Discovery, begegnet. Da unsere Sensoren defekt waren, haben wir sie für unsere Feinde gehalten und haben auf sie gefeuert, bevor sie es tun konnten.
1: Und was ist mit meinem Schiff und meiner Crew?
2: Ihre Besatzung ist wohl auf und ihr Schiff ist unversehrt. Glücklicherweise war unsere Zielerfassung aufgrund unserer beschädigten Sensoren ungenau. Unser Streifschuss hat nur geringen Schaden angerichtet. Wir haben uns erlaubt, ihn zu reparieren.
1: Sie haben mein Schiff repariert?
2: Es war das Mindeste, was wir tun konnten. Aber der größte Schaden bestand darin, dass sie uns für ihre Feinde gehalten haben. Sie haben auf uns geschossen. Zwar mit rückständigen Waffen, aber es ist die Geste, die zählt.
1: Aber warum erinnere ich mich nicht?
2: Als wir unseren Fehler bemerkt haben, haben wir Ihnen und Ihre Besatzung das Gedächtnis an unserer ersten Begegnung genommen. Wir haben Sie, Captain Castano, entführt, um ihm persönlich die Situation zu erklären. Von Angesicht zu Angesicht.
1: Diese Geschichte, soll ich Ihnen glauben?
2: Sie entspricht der Wahrheit. Wir möchten uns in aller Form bei Ihnen und Ihrem Volk entschuldigen.
1: Ich beginne mich zu erinnern.
2: Die Löschung Ihres Gedächtnisses ist nur temporär. Ihnen ist kein körperlicher Schaden entstanden.
1: Ich bin mir nicht sicher, ob ich Ihnen vertrauen kann. Möglicherweise verfolgen Sie andere Ziele.
2: Ich kann Ihre Zweifel verstehen.
1: Wie heißt Ihr Volk?
2: Wir sind die Benar.
1: Sie wissen vermutlich, dass wir Menschen sind.
2: Und ich weiß, woher Sie kommen. Wir beobachten die Erde schon längere Zeit.
1: Sie sprechen unsere Sprache.
2: Indirekt. Die Übersetzungsmatrix unseres Computers ist mit allen uns bekannten Sprachen programmiert.
1: Sie haben Feinde erwähnt.
2: Ja, die Benar Khan. Kurz bevor Ihr Schiff aufgetaucht ist, waren wir in einen Kampf mit Ihnen verwickelt.
1: Ach, die Energiefluktuationen, die unsere Sensoren aufgezeichnet haben. Dadurch sind wir auf Sie aufmerksam geworden.
2: Wir konnten die Benar Khan vertreiben, aber Teile unseres Schiffes wurden dabei in Mitleidenschaft gezogen.
1: Benar Khan. Die Namensgleichheit ist doch sicher kein Zufall.
2: Die Benar Khan sind ein Teil unseres Volkes. Oder waren es einmal. In unserer Sprache bedeutet Khan Auswanderer. Sie zogen aus, um nach dem Geheimnis des ewigen Lebens zu suchen. Sie entwickelten sich zu einem aggressiven Volk, das bei seiner Suche keine Rücksicht auf andere Lebewesen nimmt.
1: Und sind die Benar Khan fündig geworden?
2: Ja und nein. Sie haben eine Technik entwickelt, mit der sie ihr Bewusstsein auf andere Wirtskörper übertragen können, falls sie kompatibel sind. Soweit wir wissen, sind aber nur die Körper der Benar für ihre Zwecke geeignet. Sie überfallen unsere Schiffe bei jeder Gelegenheit.
1: Und ihre Heimatwelt, überfallen sie diese nicht?
2: Einen Angriff würden sie nicht wagen. Sie ist so gut geschützt. Technologisch sind wir ihnen in einigen Punkten überlegen.
1: Und wie verfahren wir jetzt?
2: Es ist unserem Volk wichtig, dass sie wissen, dass wir friedliche Absichten verfolgen. Wir sind nicht ihre Feinde.
1: Ich möchte, dass sie mich auf mein Schiff zurückbringen.
2: Ihrem Wunsch kommen wir natürlich nach. Hectorisek, Yase Kuenyani. Ich habe der Brücke mitgeteilt, einen entsprechenden Kurs zu setzen. Wir erreichen ihr Schiff in wenigen Minuten.

0: Eine Energieentladung hat unseren Antrieb getroffen. Wir sind manövrierfähig.
1: Ich wette, Sie könnten uns pulverisieren, wenn Sie wollten. Stattdessen spielen Sie mit uns. Verbinden Sie mich mit dem Maschinenraum. Ich brauche eine Schadensanalyse.
0: Einen Moment, Sir.
1: Was ist los?
0: Ich habe keinen Zugriff mehr auf die Kommunikationssysteme. Wer immer die sind, sie scheinen Zugriff auf unseren Computer zu haben.
1: Von einer solchen Situation stand aber nichts in den Unterlagen für einen Erstkontakt.
2: Ich bin Rajash, Kommandant des Raumschiffs Del Pale. Ich fordere Sie auf, sich umgehend zu ergeben.
1: Können Sie mich hören, Rajash?
2: Laut und deutlich.
1: Ich bin Mark Davis, erster Offizier des Raumschiffes Discovery. Wir kommen von der Erde und sind in friedlicher Absicht hier. Was wollen Sie von uns?
2: Üblicherweise wollen wir Gehirnproben. Aber Ihre Spezies ist derart primitiv und unterentwickelt, dass sich das erübrigt.
1: Ich verstehe nicht.
2: Bei minder entwickelten Lebensformen wie der Ihren ist das nicht weiter verwunderlich. Stehen Sie in Kontakt mit dem Benar?
1: Benar? Der Name sagt mir nichts.
2: Warum sind Sie dann hier? Ich weiß, dass Sie Kontakt zu einem Benar-Schiff hatten.
1: Ich versichere Ihnen, bis Sie hier aufgetaucht sind, hatten wir mit niemandem Kontakt. Wie gesagt, wir befinden uns auf einer friedlichen Forschungsmission.
2: Forschungsmission? Auf einer solchen befinden wir uns auch, sozusagen. Aber ich traue Ihnen nicht, Mark Davis.
0: Er hat die Verbindung unterbrochen.
1: Was macht unser Antrieb?
0: Noch immer funktionsunfähig. Aber selbst wenn wir Maximalgeschwindigkeit erreichen könnten, das andere Schiff wäre schneller.
1: So habe ich mir unseren Erstkontakt nicht vorgestellt.
0: Sie laden Ihre Waffensysteme.
1: Schiff evakuieren.
0: Sir, ein weiteres Schiff ähnlicher Bauart nähert sich mit hoher Geschwindigkeit unserer Position.
1: Verstärkung? Wie reagiert dieser Rajash darauf?
0: Er scheint abzuwarten. Sollen wir mit der Evakuierung beginnen?
1: Warten Sie noch.
0: Das andere Schiff ruft uns.
1: Auf den Schirm. Captain Castano?
3: Haben Sie die Situation unter Kontrolle, Mr. Davis?
1: Mehr oder weniger, Sir. Wie kommen Sie auf dieses Schiff?
3: Ich erkläre Ihnen alles, sobald ich wieder an Bord.
0: Dieser Rajash lädt seine Waffen und feuert auf das andere Schiff.
1: Wohl doch keine Verstärkung. Schäden?
0: Unbekannt. Unsere Sensoren können ihre Außenhaut nicht scannen. Aber sie feuern zurück.
1: Können wir uns aus der Schusslinie manövrieren?
0: Negativ. Wir sitzen fest.
1: Entlassen Sie Chefingenieurin Lavalia aus Ihrem Quartier. Möglicherweise beschleunigt das den Reparaturvorgang.

0: Und? Schon Beweise gefunden?
1: Ja.
0: Na, da bin ich ja gespannt. Werfen Sie mich jetzt aus der Luftschleuse?
1: Ich habe Beweise für Ihre Unschuld gefunden.
0: Oh.
1: Es tut mir leid. Ich würde Ihnen gerne meine Beweggründe darlegen. Aber leider fehlt uns im Moment die Zeit für lange Diskussionen.
0: Ich weiß.
1: Der Antrieb... Moment. Woher wissen Sie?
0: Das schiffsinterne Netzwerk.
1: Ich habe es zu Ihrem Quartier sperren lassen.
0: Habe es trotzdem angezapft. Wir reden später darüber. Ich muss jetzt in den Maschinenraum.
2: Logbuch des Captain. Die Benar konnten ihre Feinde, die Benar Khan, ein weiteres Mal erfolgreich in die Flucht schlagen. Die Discovery hat in der Auseinandersetzung keine neuerlichen Treffer erlitten. Die Reparaturen am Antrieb dauern hingegen leider noch immer an. Das Antriebssystem der Benar wurde ebenfalls schwer beschädigt. Captain Tyrod hat mir erklärt, dass ihnen ein Ersatzteil fehlt, das sich Hong Kwa O Collector nennt. Oder so ähnlich. Dieses Ding gibt ein Energiemuster vor, das für die Umwandlungen von... Naja, eigentlich habe ich kein Wort davon verstanden. Sie müssen jedenfalls warten, bis ein Schiff ihrer Heimatwelt eintrifft, was mehrere Stunden dauern wird. Sollten in der Zwischenzeit die Benar Khan mit Verstärkung zurückkehren, würden wir ganz schön in der Klemme sitzen. Meine Crew habe ich über die Benar und unseren Erstkontakt in Kenntnis gesetzt. Allmählich kehrt die Erinnerung wieder zurück. Ich habe eine Besprechung anberaumt, um unsere weitere Vorgehensweise abzustimmen. Meine anfängliche Skepsis gegenüber dem Benar hat sich gelegt. Logbucheintrag Ende.
3: Wie ist der Zustand der Discovery?
0: Bis auf den Antrieb ist sie voll einsatzbereit. Wir müssen warten, bis die Kerntemperatur abgekühlt ist, um einen Puffer austauschen zu können. Anschließend können wir ihn neu hochfahren und von hier verschwinden.
3: Was machen wir, wenn vorher die Benar Khan zurückkehren?
4: Möglicherweise können die Benar uns schützen.
3: Das Schiff der Benar ist beschädigt. Wir können nicht unbedingt auf sie zählen.
0: Ich wünschte, wir könnten ihnen bei der Reparatur helfen.
3: Ich glaube eher, sie interessieren sich für deren Technologie, Lavali.
0: Ja.
5: Captain, entschuldigen Sie, dass ich Ihre Besprechung störe. Aber Captain Tyrod möchte Sie sprechen. Er sagte, es sei dringend.
3: Ah, stellen Sie ihn durch.
5: Aye, Sir.
6: Captain Castano, wir müssen augenblicklich aufbrechen.
3: Was ist passiert?
6: Unsere Fernortung hat drei Raumschiffe der Benar Khan entdeckt. Wir werden sie bei dieser Überzahl nicht schützen können.
3: Unser Antrieb ist noch nicht funktionsfähig.
6: Ich werde Ihnen einen unserer Ingenieure schicken.
3: Und was ist mit Ihnen?
6: Wir werden keine andere Möglichkeit haben, als zu kämpfen.
3: Ich verstehe. Wann treffen die Benar Khan ein?
6: In weniger als einer Stunde.
7: Darf ich eine Frage stellen?
3: Bitte, Doktor.
7: Wie haben Sie es geschafft, unser Gedächtnis zu manipulieren, Tyrod?
3: Doktor, für den Austausch wissenschaftlicher Daten haben wir im Moment keine Zeit.
7: Für unsere Situation ist es aber extrem wichtig, Captain.
3: Weshalb?
6: Wir verfügen über einen Gedächtnisscanner, der nicht nur Erinnerungen lesen, sondern auch manipulieren kann. Ich hoffe, Sie verstehen, dass wir keine weiteren Details über unsere Technologie preisgeben.
7: Könnten Sie diesen Scan nicht in den Benar Khan anwenden, um Zeit zu gewinnen?
3: Tyrod?
6: Wir haben unsere Schiffssensoren modifiziert, um Ihr Schiff zu scannen. Wir können das auch bei den Schiffen der Benar Khan versuchen. Allerdings würden Ihre Schilde das verhindern. Es sei denn, wir verwenden unsere Fernbereichsscanner, bevor Sie Ihre Schilde aufbauen. Ich bin mir aber nicht sicher, ob auf dieser Entfernung ein manipulativer Gedächtnisscan möglich ist.
3: Könnte es funktionieren?
6: Ich weiß es nicht. Es wurde noch nie versucht.
2: Logbuch des Kapitäns. Seit unserer Besprechung ist eine Stunde verstrichen. Die drei Raumschiffe der Benar Khan haben sich unserer Position genähert. Tyrod, der Kommandant des Benar-Schiffes, hat mir vor 5 Minuten zugesichert, dass für unseren Plan alles bereit ist. Möge Gott mit uns sein. Logbucheintrag Ende.
3: Bericht!
4: Die Benarkan nähern sich unserer Position. Die Kerntemperatur in unserem Antrieb ist weit genug abgekühlt. Lavalli hat mit dem Austausch begonnen.
3: Sie sind primär an den Benar interessiert. Vielleicht schafft uns das die nötige Zeit.
8: Die Benarkan sind nur noch eine halbe Minute entfernt. Auf Tyrods Schiff steigt der Energieausstoß an.
4: Sie beginnen mit dem Scan.
3: Jetzt können wir nur abwarten.
8: Die Benarkan laden ihre Waffen.
4: Dann hat es nicht funktioniert.
3: Was zeigen die Sensoren?
8: Situation unverändert.
4: Wenn sie nicht feuern, heißt das dann...
8: Energielevel auf den Benarkan-Schiffen sinkt. Sie entladen ihre Waffen.
4: Wir haben es geschafft!
8: Ein Shuttle startet von einem der Schiffe der Benarkan.
4: Zu welchem Zweck?
8: Unbekannt. Es hält Kurs auf die Benar.
3: Rufen Sie Captain Tyrod.
8: Aye, Sir.
6: Wie ich sehe, hat Ihr Plan funktioniert. Im Namen meiner Besatzung möchte ich Ihnen meinen Dank aussprechen. Wir stehen tief in Ihrer Schuld.
3: Danken Sie nicht mir. Unsere Chefärztin hatte die Idee. Aber haben Sie das Shuttle bemerkt, das auf Sie zuhält?
6: Ja, die Benarkan liefern uns die benötigten Ersatzteile.

0: Danke, Lavalli. So ist es viel besser.
1: Gern geschehen. Oh, was führt Sie denn in den Maschinenraum, Commander?
2: Was wollte denn Hallberg?
1: Ihre Ohren nachjustieren. Es gab Interferenzen mit dem Antrieb. Aber deshalb sind Sie wohl nicht hier, oder?
2: Stimmt. Ich möchte mich bei Ihnen entschuldigen.
1: Schon verziehen. Einige Indizien haben tatsächlich gegen mich gesprochen. Und als verantwortlicher Kommandant hatten Sie wohl keine andere Wahl.
2: Ganz so ist es nicht. Ich hatte sehr wohl persönliche Motive. Die Dokumente, die Sie damals ans Tageslicht befördert haben.
1: Die Jupiter-Sache.
2: Ja.
1: Ohne mich hätten Sie Ihr Kommando behalten können, ich weiß. Ich habe Ihre Karriere zerstört. Das tut mir leid, wirklich.
2: Es hat auch etwas Gutes. Wer weiß, ob ich ohne die Degradierung jetzt hier wäre, auf diesem Schiff. Aber was hat Sie veranlasst, so tief in den Archiven der Interspace zu graben?
1: Die Interspace verbirgt etwas. Und diese Jupiter-Sache ist nicht das Einzige, was die verheimlichen.
2: Was meinen Sie?
1: Mein Bruder. Er wird vermisst. Suresh war Pilot und hat für die Interspace gearbeitet, bis er eines Tages spurlos verschwunden ist. Die Untersuchungen über den Zwischenfall wurden als geheim eingestuft. Damals war ich gerade mal 15 und seither suche ich nach ihm.
2: Das wusste ich nicht.
1: Jetzt wissen Sie's. Sagen Sie, was verbergen Sie da eigentlich hinter Ihrem Rücken?
2: Oh, das? Ich hätte Ihnen gerne eine Nelke mitgenommen.
1: Eine Nelke?
3: Ihr Name? Adira. Er ist indisch und bedeutet doch Nelke, oder?
1: Das stimmt.
3: Leider haben wir keine an Bord. Aber vielleicht kann ich es mit einer Tasse Tee wieder gut machen.
1: Welchen haben Sie denn?
3: Darjeeling.
4: Eingehende Nachricht, Captain.
5: Auf den Schirm.
4: Leider nur Audio, Sir.
5: Na gut, lassen Sie hören.
4: Sehr wohl, Sir.
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2: Da. Habt ihr das gesehen? Sie schnüffelt schon wieder an ihm rum.
3: Ja, was? Aber das ist nichts Neues.
4: Eben. Sie kann wohl nicht anders.
2: Blödsinn. Hier ist doch kein Tier.
4: Aber fast. Es war vielleicht doch nicht so gut, eine Äffin als Grundlage zu nehmen.
2: Was willst du damit sagen? Etwa, dass ich Fehler gemacht habe?
4: Nein, nein. Ich wollte nur sagen, dass wenn du sie von Grund auf neu geschaffen hättest, dann wäre sie bestimmt nicht so... so triebgesteuert geworden.
2: Von Grund auf, wenn ich das schon höre. Weißt du überhaupt, welche Anstrengungen es mich gekostet hat, dieses 1% ihrer Erbanlagen zu verändern?
4: Ich hab keine Ahnung. Du lässt dir ja nicht in die Karten schauen.
2: Wäre ja noch schöner. Wenn mir schon nicht alles gelingt, was hätten wir dann von euch zu erwarten? Wahrscheinlich nur Monster.
5: Oh, Verzeihung, ich wusste nicht...
2: Bleib, Lucifer. Bleib ruhig da. Du gehörst ja in gewisser Weise auch dazu und vielleicht, vielleicht kannst du uns sogar helfen.
3: Der doch nicht. Was kann ein Lehrling schon wissen?
2: Sei nicht so überheblich, Michael. Du hast auch mal klein angefangen. Und außerdem, ein wenig frischer Wind kann uns in dieser verfahrenen Situation gewiss nicht schaden.
3: Ich meine nur.
2: Ja, du meinst immer nur. Nichts da. Geh lieber und such Gabriel. Wir wollen uns beraten.
3: Soll nicht besser Lucifer gehen, Boss. Ich meine, er ist doch der Lehrling.
2: Schluss jetzt! Geh!
3: Ja, ich weiß.
2: So, den sind wir für eine Weile los. Und nun zu uns, Lucifer. Falls du es noch nicht weißt, Lilith macht Schwierigkeiten.
5: Lilith?
2: Ja, unsere neue Errungenschaft.
5: Errungenschaft?
2: Ja. Sie ist das Weib, das ich Adam gegeben habe.
5: Entschuldigung, Boss, aber wer ist Adam und was ist ein Weib?
2: Du weißt es nicht?
5: Nein, haben wir noch nicht gehabt in der Schule. Wahrscheinlich kommt das noch.
2: Ach, geschenkt. Komm her ans Fenster und schau sie dir selber an. Da siehst du das kniende Wesen da unten, das ein wenig wie ich aussieht.
5: Tatsächlich? Nein, was für eine Ähnlichkeit.
2: Findest du? Naja, war ja auch ein schönes Stück Arbeit. Auf jeden Fall, das ist Adam. Vor ihm, auf allen Vieren, das ist Lilith, sein Weib.
5: Ah, das ist Lilith? Schön. Aber irgendwie kommen sie mal beide nackt vor. So ganz ohne Fell. Ist das eine neue Wolfsrasse?
2: Quatsch, das sind Menschen. Wie kommst du darauf, dass sie Wölfe sein könnten?
5: Na, weil sie es wie Wölfe treiben.
2: Nicht wie Wölfe. Wie Affen treiben sie es. Das ist ja gerade das Drama.
5: Ich verstehe nicht recht, Boss. Ob wie Wölfe oder wie Affen, das ist doch egal, oder?
2: Nein, das ist nicht egal. Bin ich denn nur von Dummköpfen umgeben? Wenn ich schon jemandem mein Aussehen gebe, dann erwarte ich auch entsprechendes Verhalten. Versteht ihr das nicht?
5: So gesehen, ja, doch. Aber ich wüsste nicht, was hier das entsprechende Verhalten wäre.
2: Du nicht, klar. Du hast ja noch keine Ahnung von Weibern. Aber Adam, der müsste das wissen. Und er weiß es auch. Es ist sein Weib, das ihn immer wieder verführt. Gerade eben habe ich es ganz genau gesehen.
4: Ja, Boss. Ja, sie tat es. Aber sie ist trotzdem unschuldig. Auf die Gefahr hin, mich zu wiederholen. Es ist ihr Erbe, das sie dazu zwingt.
2: Ach, du wieder mit deiner Menschenaffentheorie.
4: Verzeihung. Ich habe nur ein wenig nachgedacht.
2: So. Nachgedacht.
4: Ja. Vielleicht war es nicht so günstig, zwei verschiedene Affenrassen für dieses Experiment zu nehmen. Schimpanse für Adam, gut, daraus ist ein ganz brauchbarer Mensch geworden. Lilith jedoch ist noch zu sehr das Bonobo-Weibchen, von dem sie stammt. Nicht äußerlich natürlich, sie gleicht der Äffin kaum noch, aber sonst ist sie eine echte Bonobin. Allein, wie sie ihre Weiblichkeit einsetzt.
2: Ja, das mag ja alles sein, mein lieber Raphael. Aber fest steht, dass ich dieses Paar so nicht in die Welt entlassen kann. Deren Ausschweifungen würden über kurz oder lang offenbar werden. Und wenn es dann bekannt wird, dass sie nach meinem Ebenbild erschaffen wurden, Na, dann würde doch jeder denken, dass auch ich... Nein, nein, nicht auszudenken.
4: Das habe ich mir auch gedacht, Boss. Doch ich glaube, das Problem ließe sich leicht lösen, wenn man Lilith einer kurzen Nachbehandlung unterzöge und ihr ein bisschen von Adams Phlegma einpflanzte. Das würde sie etwas bremsen, denke ich. Und dann müsste man...
2: Gar nicht in Frage. Denkst du, ich bin ein Stümper oder was? Nachbehandeln hieß ja, ins eigene Werk zu pfuschen. Mein lieber Raphael, und Pfusch, das weißt du genau, hasse ich wie die Pest, seitdem, seitdem diese Sache mit dem Wetter passierte. Erinnerst du dich?
4: Und ob ich mich erinnere. Ich meine, wie könnte ich's vergessen haben, wo wir uns doch jetzt tagtäglich mit diesem Phänomen herumschlagen müssen?
2: Genau, du sagst es. Und deswegen wird hier nicht mehr rumgepfuscht. Verstehst? Nie mehr. Wenn's nicht anders geht, dann mache ich eben alles neu.
4: Was? Was machst du neu? Das Wetter?
2: Quatsch. Sie, Lilith mache ich neu.
4: Lilith? Ganz neu? Wird das nicht ein bisschen teuer?
2: Na und? Das wird sowieso meine letzte Arbeit sein, dann setze ich mich zur Ruhe.
4: Zur Ruhe? Das ist im Budget doch gar nicht vorgesehen.
2: Was ist nicht vorgesehen? Dass ich mich zur Ruhe setze?
4: Ja, nein. Das heißt, weder noch. Wir konnten doch nicht wissen, dass du dich schon jetzt pensionieren lassen willst.
2: Ach. Ihr seid darauf nicht vorbereitet?
4: Nun ja.
2: Das ist wieder mal typisch. Scharen von euch beschäftige ich. Und keiner ist anscheinend in der Lage, ein Rentenkonzept auf die Beine zu stellen. Ich frage mich wirklich, was ihr den ganzen Tag so treibt.
4: Auch das? Das ist verschieden. Da wäre zunächst einmal das Sekretariat, das dir zuarbeitet und dir direkt unterstellt.
2: Ja, ja, was die tun, das weiß ich. Aber was tun die anderen? Was wird zum Beispiel unser Lucifer einmal tun, wenn er ausgelernt hat? Hey, Lucifer, ich spreche mit dir.
5: Ja, Verzeihung, Boss.
2: Ich fragte, was machst du, wenn du fertig mit der Lehre bist?
5: Ich werde Beleuchter im Theater.
2: Theater? Was für ein Theater, Raphael? Haben wir nicht schon genug davon da draußen?
4: Gewiss, gewiss. Nur weiß die Mannschaft davon nichts. Aber falls du diesen Garten auch für sie öffnen willst, dann...
2: Das wäre ja noch schöner. Nein, nein. Es bleibt alles beim Alten. Schön, dass ihr alle da seid. Wo ist Adam?
3: Da, links am Baum lehnt er.
2: Aha. Und? Hat er sie schon gesehen?
3: Ich glaube schon, aber er lässt sich's nicht anmerken.
2: Und Eva, hat sie ihn schon entdeckt?
3: Lässt sich schwer sagen. Bisher schlendert sie nur umher und pflückt Blumen.
2: Oh nein, nicht schon wieder. Wie, Lilith, ich habe einfach kein Glück mit den Weibern. Nein, ich habe einfach kein Glück.
4: Aber Boss, sie hat Adam bisher ja nicht mal richtig angesehen. Es ist alles in Ordnung.
2: In Ordnung. In Ordnung nennst du das. Schau doch mal genauer hin. Nun, was macht sie?
4: Nichts. Nichts tut sie. Außer vielleicht an den Blumen
2: riechen. Nicht vielleicht, Raphael. Sie tut es. Eva steckt ihre Nase in die Blüten, also genau dahin, wo auch Lilith sie immer gesteckt hatte.
4: Ich wüsste jetzt nicht, was Blumen und Adam gemeinsam hätten.
2: So. Du weißt es nicht. Aber vielleicht weiß es sonst jemand von den Herren leitenden Angestellten. Nein, ist außer mir keiner hier, der sieht, was dieses Weib da wirklich treibt?
5: Vielleicht, Boss, vielleicht weiß ich es.
3: Du? Was weißt du schon von Weibern?
5: Entschuldigung, ich wollte mich nicht vordrängen.
2: Sprich, Lucifer!

0: Seitdem wir mit Lilith ein wenig herumexperimentieren dürfen, ist mir ohnehin einiges klar geworden. Ich musste hier nur zwei und zwei zusammenzählen. Ich meine, Liliths und Evas Verhalten gleichen sich auffallend. Allerdings, warum diese eine hier Blumen zu bevorzugen scheint und die andere... ja, das weiß ich auch nicht.
1: Tja, das ist die große Frage.
2: Verzeihung, Boss. Könnte es sein, dass im Labor was schiefgelaufen ist?
1: Natürlich ist da was schiefgelaufen. Was denn sonst?
3: Sonst liege ein Konzeptionsfehler vor. Und das ist bei unserem Boss ausgeschlossen.
2: Eben. Also muss es im Labor passiert sein.
1: Fragt sich nur was.
3: Ja, fragt sich nur was.
2: Boss, wer war außer dir noch anwesend?
1: Wer? Wer, der immer anwesend ist? Gabriel natürlich. Wo ist er überhaupt? Warum ist er nicht hier?
2: Hat Probleme mit dem Magen. Hab ich gehört.
1: Mit dem Magen. Besoffen ist er wieder.
2: Man muss ihn verstehen, Boss. Seit der Sache mit dem Wetter ist er nicht mehr der Alte.
1: Ach was, ihm unterlaufen dauernd Fehler. Deswegen säuft er. Oder umgekehrt, weil er säuft, macht er Fehler. Ich würde mich nicht wundern, wenn er diesmal wieder ein Fenster offen gelassen oder vergessen hat, sich vorher die Hände zu waschen.
2: Er ist halt ein wenig überarbeitet in letzter Zeit.
1: Überarbeitet. Überfordert ist er. Im Labor ist er auf jeden Fall nicht mehr zu gebrauchen. Du siehst doch, was er wieder angerichtet
2: hat. Aber es steht doch gar nicht fest, dass er es war, der...
1: Wer denn sonst? Ich etwa?
2: Das nicht. Natürlich nicht.
1: Schluss doch. Damit. Gabriel wird versetzt. Sofort. Wir lassen ihn nur noch Ungefährliches machen.
2: Wir haben aber hier nichts Ungefährliches, Boss.
1: Ach was. Lass ihn meinetwegen die Boten machen. Das wird er gerade noch schaffen.
2: Bote? Aber Gabriel ist leitender Angestellter. Den kannst du nicht so ohne weiteres...
1: Ja. Und ob? Und ob ich das kann?
2: Ich weiß nicht. Das gibt Unruhe.
1: Mir egal. Aber gut, wenn du meinst, befördern wir ihn halt zum Chefboten. Da kann er sein altes Büro behalten.
2: Wie du meinst, Boss.
1: Na also, das hätten wir. Und jetzt, du, Lucifer? Wie ist die Ausbildung? Was lernt ihr so?
0: Nicht viel, Boss.
1: Was heißt das? Nicht viel.
0: Ja, zurzeit lernen wir singen.
1: Singen?
0: Ja, singen.
1: Ja, gut, singen. Aber was lernt ihr dann?
0: Wieder singen.
1: Wieder singen?
0: Ja, zuerst singen wir Hosianna, dann Halleluja.
1: Ach so, aber das ist doch langweilig.
0: Ich weiß nicht, Boss.
1: Was? Du weißt nicht, ob dir das Singen langweilig ist?
0: Das schon, doch ich weiß nicht, ob ich es sagen darf.
1: Komm, Lucifer, mir kannst du doch alles sagen. Mir schon.
0: Na gut, das Singen ist schon langweilig, weil es so viel davon gibt. Aber das, was danach kommt, ist es nicht minder, weil es zu theoretisch ist.
1: Du hättest gern mehr Praxis, was?
0: Genau. Ich weiß schon jetzt, wenn endlich das Thema Weib an die Reihe kommt, wird uns der Lehrer wieder mit trockenen theoretischen Abhandlungen zuschütten. Ich werde manchmal das Gefühl nicht los, dass all die gelehrten Wissenschaftler nicht wissen, worum es eigentlich geht.
1: Okay, ich hab's verstanden. Aber wie soll man das machen? Das Thema ist neu. Ich meine, das Weib habe ich gerade erst geschaffen. Jetzt einmal davon abgesehen, dass dabei nicht alles nach Wunsch gelaufen ist.
0: Verzeihung, aber gerade dafür hätte ich eine Lösung parat, die sich leicht realisieren lässt und überdies nichts kostet.
1: Ach ja, los, lass mal hören.
0: Du gibst uns Lilith, Boss, zu Studienzwecken.
1: Lilith? Zu Studienzwecken?
0: Ja, die muss sowieso weg. Jetzt, wo bald eine neue kommt.
1: Das schon. Aber das Weib ist gefährlich, vielleicht zu gefährlich für euch. Ihr seid noch zu jung.
0: Keine Sorge, Boss. Wir, ich meine, die ganze Klasse, werden schon mit dir fertig.
1: Ich weiß nicht. Was meinst du, Raphael? Können wir es verantworten?
2: Ich denke schon. Es ist jedenfalls die billigste Lösung. Was die alte Lilith betrifft, wohlgemerkt. Die neue wird uns noch genug kosten. Allein die neuerliche Urwaldexpedition wird uns Fertig wahrscheinlich...
1: Es, Raphael. Wir brauchen kein Affenweibchen mehr einzufangen. Wir haben Adam.
2: Adam? Aber er ist ein Männchen. Wie willst du aus einem Männchen ein Weibchen machen?
1: Genauso wie ich aus einem Affen einen Menschen gemacht habe.

0: Ist doch logisch, oder?
1: Ja, aber geht das so ohne weiteres?
0: Natürlich. Naja, ein bisschen muss man sich schon auskennen, aber im Prinzip müssen nur ein paar Chromosomen ausgetauscht werden und schon hat man statt Männchen Weibchen. Übrigens, das neue Weib wird Eva heißen.

0: Wo sind wir stehen geblieben?
1: Bei Adam und Eva.
2: Ach ja, Schwieriger Fall, diese Eva, nicht? Riecht an Blumen statt an...
3: Boss, wenn ich...
4: Schweig, Bob! Siehst du nicht, dass unser Boss nachdenkt?
2: Ist schon in Ordnung, Michael. Lass ihn sprechen.
3: Das mit dem Fenster, Boss.
5: Ja.
3: War das Fenster im Labor wirklich offen?
2: Nicht, als ich reinkam, aber was vorher war, weiß ich nicht. Möglich wäre es auf jeden Fall, denn Gabriel war vor mir da und... Aber warum willst du das wissen?
3: Es ist nämlich so, Boss. Als wir in der Schule die Pflanzenwelt durchgingen, wurden dabei auch Wind und Insekten erwähnt.
4: Wind? Insekten? Ach, komm zur Sache, Lucifer. Hier haben wir es mit Menschen oder Menschenaffen zu tun, nicht mit Insekten.
2: Michael, lass ihn in Ruhe. Sprich ruhig weiter, Lucifer.
3: Also, wenn ich Eva so sehe, wie sie über die Wiese läuft und da und dort eine Blume pflückt, ein herrliches Geschöpf hast du da geschaffen, Boss, und an diesen Blumen wie selbstvergessen riecht, dann hat das eine gewisse Ähnlichkeit mit dem, was auch ein Schmetterling tut.
4: Eva, ein Schmetterling? Das wird ja immer doller.
2: Michael!
4: Bin schon ruhig, Boss. Bin schon...
3: Um es kurz zu machen, wenn das Laborfenster mal offen gewesen ist, da könnte doch ein Schmetterling reingeflattert sein. Und wenn ich richtig informiert bin, würde schon eine Schuppe von seinen Flügeln genügen, das in Frage kommende Genom zu verunreinigen. Und...
2: Allerdings.
3: Liege ich also richtig mit meiner Annahme?
2: Absolut, absolut. Michael, treib mir bitte Gabriel auf. Wir müssen wissen, was für einen Schmetterling er hereingelassen hat.
4: Aber wir wissen doch gar nicht, ob überhaupt ein Fenster
2: auf... Widersprich mir nicht da und entgeh endlich!
4: Aber, Boss...
2: Wird's bald...

0: Nun können wir uns in Ruhe dem eigentlichen Problem zuwenden.
1: Ohne Gabriel, Boss?
0: Wir brauchen keinen besoffenen Angestellten, um festzustellen, ob Eva nun ein halber Schmetterling ist oder nicht.
1: Nicht?
0: Nein, weil es völlig unerheblich ist. Schmetterling hin oder her, wichtig ist allein, ob sich Eva so verhält, wie man es von einem mir ähnlichen Wesen erwartet.
1: Ja, genau. Nur was sollen wir erwarten?
0: Gute Frage. So genau kann man es nämlich gar nicht definieren. Der Möglichkeiten sind zu viele.
1: Wie wahr, Boss. Wie wahr. Aber vielleicht können wir es mit der Negation versuchen.
0: Ich habe meine Zweifel, ob du das Gleiche meinst wie ich.
2: Verzeihung, Boss, aber ich habe keinen Schimmer, wovon ihr dabei redet.
1: Wir reden von einer Negativliste, Lucifer.
2: Verstehe immer noch nicht.
1: Habt ihr das in der Schule auch noch nicht durchgenommen?
2: Nicht, dass ich wüsste.
1: Tja, habt ihr zu viel Zeit mit Lilith verschwendet, was?
0: Das nenne ich Stichwort. So wie Lilith darf Eva nicht sein, sonst hätte ich mir die ganze Arbeit ja sparen können, nicht wahr?
1: Also gut. Erstens, Eva darf nicht so wie Lilith sein. Zweitens?
0: Keine Ahnung.
1: Lucifer?
2: Hab keinen Schimmer. Ich weiß sowieso nicht, was euch in Lilith stört. Wir in der Klasse finden sie nämlich alle gut. Alle, ohne Ausnahme.
0: Ja? Ha. Was findet ihr an Lilith so gut?
2: Alles. Ich meine, wie sie gebaut ist, wie sie drauf ist, wie sie uns befriedigt.
1: Befriedigt? Was meinst du damit?
2: Naja, es ist befriedigend, mit ihr zu leben, mit ihr zu schlafen.
0: Wie? Ihr schlaft alle zusammen? Wie viele seid ihr überhaupt?
2: So 20, denke ich.
0: 20? Arme Lilith.
2: Warum? Ihr gefällt das so. Ehrlich gesagt ist sie sogar diejenige gewesen, die darauf bestand, zusammen mit uns im Internat zu wohnen.
0: Zusammen wohnen? Raphael, was geht hier vor? Warum werde ich nicht informiert, was in meinem Haus vorgeht?
1: Informiert? Aber Boss, du weißt ja eh alles.
0: So, ich weiß also alles, ja?
1: Ich denke schon.
0: Gut, lassen wir das. Also, wo sind wir stehen geblieben?
1: Bei Adam und Eva. Das heißt, bei der Negativliste, die allerdings bisher nur einen Punkt hat. Eva darf nicht so sein wie Lilith.
0: Genau. Eva darf keineswegs so rumhuren wie Lilith.
1: Was wir von Eva genau genommen noch nicht wissen. Wir wissen nur, dass sie gerne an Blumen riecht, was nicht akzeptabel scheint.
0: Genau.
2: Verzeihung, Boss, aber mir ist nicht klar, warum das so verwerflich sein soll. Schaut euch Eva doch mal an. Vom Körperbau her gleicht sie zwar Lilith, doch mit ihrer milchweißen Haut und den blonden Haaren sieht sie wie die geborene Unschuld aus. Ich meine, wenn man nicht wüsste, was Blumen eigentlich sind, könnte niemand an dieser Szene etwas Anstößiges entdecken.
0: In der Tat, Lucifer, in der Tat. Aber die Menschen werden früher oder später dahinter kommen.
2: Und wenn schon. Dieses Wissen verschwindet sowieso in Büchern. Du hast doch bei Raphael und Michael gesehen, wie schnell das geht.
1: Moment mal, Lucifer. Es sind zig Jahre her, seitdem ich in der Schule war.
2: Verzeihung, Raphael, war nicht persönlich gemeint.
1: Und außerdem, man kommt gar nicht auf die Idee, dass etwas, was so gut duftet wie Blumen, unanständig sein soll.
2: Da hast du sicher recht. Aber wenn es nach dem ginge, dürfte Lilith auch nicht als die große Unanständige gelten.
1: Warum nicht?
2: Weil sie duftet wie 1000 Rosen zusammen.
1: Lilith? Ich dachte gar nicht, dass sie duften könnte.
2: Tja, ich hab sie nur von Weitem gesehen. Ich, das heißt, wir in der Schule, haben sie aber tagtäglich vor der Nase. Oh, ihr habt keine Ahnung, wie unbeschreiblich gut das Weib duftet. Besonders nachts. Im Schlafraum.
1: Nachts? Dann war bei ihr das Laborfenster wohl nachts offen. Was meinst du, Boss?
0: Ist schon möglich, aber was gehen mich noch Lehrmittel wie Lilith an? Das Problem heißt Eva.
2: Ist sie das noch, Boss? Ich meine, wir haben ihr an den Blumenriechen-Syndrom doch soeben als nicht gefährlich eingestuft.
0: Und nicht gefährlich? Wisst ihr überhaupt, was dieses Syndrom für die Menschheit bedeutet?
1: Was, Boss?
0: Dass unter Umständen gar keine Menschheit entsteht. Ja, begreift ihr das nicht? Wenn Eva weiterhin kein Interesse an Adam zeigt, dann kann Adam seinen Auftrag, für die Vermehrung seiner Art zu sorgen, gar nicht ausführen.
1: Noch ist nicht aller Tage Abend, Boss. Warten wir's doch ab. Vielleicht tut sich da noch was.
0: Warten. Ich will mich endlich zur Ruhe setzen. und nicht warten?

0: Meine Herren, obwohl noch nicht alle da sind, wir fangen an. Wie sind also eure Vorschläge?
1: Tja, die Lage. Die Lage, Boss, also die Lage ist heute so, wie sie gestern gewesen ist.
0: Gut, das wissen wir. Und weiter?
1: Tja, die Lage. Die Lage ist, wie gesagt, verzwickt. Und
0: red nicht drum herum, Raphael, was ist dein Vorschlag?
1: Wollte gerade darauf kommen, Boss. Wollte gerade darauf kommen. Also mein Vorschlag wäre, eine Kommission zu bilden, die die Lage untersucht und einen Lösungsvorschlag ausarbeitet.
0: Wenn ich das schon höre. Eine Kommission. Um mir das zu sagen, hast du eine Nacht und einen Vormittag gebraucht. Es ist nicht zu fassen. Bin ich denn nur von Dummköpfen umgeben, oder was?
2: Nicht ganz, Boss. Nicht ganz.
0: Was? Ah, du bist auch noch da. Sag bloß, Michael, du hast einen Vorschlag.
2: Ja, Boss. Hab die ganze Nacht kein Auge zugetan.
0: Du Armer.
2: Ich glaube, ich habe eine Lösung gefunden.
0: Ah ja? Dann erzähl.
2: Also, Boss, am einfachsten wär's, die beiden einfangen und zusammen in einen Raum einsperren. Vielleicht sogar zusammenbinden. Wenn sie erst einmal ganz nahe beieinander sind, dann wird sich alles Weitere von allein ergeben.
0: Typisch. Du denkst immer zuerst an Gewalt. Aber gut, es könnte sogar funktionieren. Nur, ich habe den beiden freien Willen gegeben. Verstehst? Da kann ich nicht plötzlich daherkommen und sie zu etwas zwingen, was sie ganz offensichtlich nicht wollen.
2: So eindeutig ist das nicht, Boss. Nur Eva will nicht. Adam ist dagegen schon bereit, seinen Auftrag zu erfüllen. Das war deutlich zu erkennen.
0: Du hast ja recht, Michael. Das war wirklich deutlich. Trotzdem ist das nicht genug. Eva muss auch wollen.
2: Ohne Schwert geht das nur mit einem Trick. Und dafür, Boss, dafür bin ich nicht zuständig.
1: Schau mich nicht so an, Michael. Ich bin hier nicht der Trickser vom Dienst. Ich nicht.
2: Und ich schon zweimal nicht. Boss, zeige mir den Feind und ich schlage ihn in Stücke für dich.
0: Naja, Michael, nicht so stürmisch. Aber wenn du schon etwas für mich tun willst, dann geh raus und such Gabel.
2: Wieso immer ich, Boss?
0: Du stehst halt schon.
2: Es könnte trotzdem auch mal Raphael gehen.
0: Ja, sicher, aber den brauche ich jetzt. Du weißt schon, wegen der Kommission.
2: Ach so. Naja, dann gehe ich halt.
0: Aber zuerst schick mir den Luzifer herein. Vielleicht hat er eine bessere Idee als, naja, naja. Also, Raphael, das war mal wieder nichts. Ich meine, dieser Vorschlag mit der Kommission.
1: Verstehe ich nicht. So eine Kommission kann recht nützlich sein.
0: Ja, wenn man Zeit gewinnen will. Wir wollen hier aber keine Zeit gewinnen, sondern ein Problem lösen.
1: Ja? Klar, aber ich weiß nicht, ob hier wirklich Eile geboten ist. Das Problem ist so kompliziert, dass man schon ein bisschen Zeit investieren muss. Ich meine, bevor wir uns Hals über Kopf in ein Abenteuer stürzen, sollten wir erst überlegen,
0: was für ein Abenteuer? Noch ist nichts beschlossen, oder? Weil nichts beschlossen werden konnte. Und warum konnte nichts beschlossen werden? Weil euch Herren nichts einfällt. Was glaubst du, warum ich nach Luzifer geschickt habe? Hä?
3: Da bin ich, Boss.
0: Gut, setz dich.
1: Nicht darauf, du Tölpel. Das ist Bossstuhl.
3: Entschuldigung, Boss, aber das wusste ich nicht.
0: Bleib ruhig sitzen, Luzifer.
1: Aber Boss, ein Lehrling auf dem Chefsessel.
0: Raphael, wie oft muss ich dir noch sagen, dass solche Formalitäten nicht wichtig sind? Wichtig ist allein das, was einer leistet. Oder, wir wollen nicht so sein, nicht wahr, imstande ist zu leisten. Apropos, was hast du, Raphael, heute schon getan, dass du dich auf deinem Stuhl so sicher fühlst?
1: Ich? Naja, mich auf diese Sitzung hier vorbereitet.
0: Gut. Und du, Luzifer?
3: Alles Mögliche, Boss. Es ist zu viel, um alles aufzuzählen.
0: Zu viel? Na gut. Dann erzähl nur, was du zuletzt gemacht hast.
3: Zuletzt?
0: Ja. Was hast du vorhin gemacht? Ich meine, als Michael zu dir kam.
3: Ach so, Michael. Ja, da haben wir gerade, ich meine die ganze Klasse, Boss. Also wir wollten herausfinden, ob Liliths Triebhaftigkeit prinzipieller Natur ist oder ob das nur eine spontane Reaktion auf Umweltreize darstellt.
0: Das ist aber interessant. Und?
3: Wir wissen es nicht. Noch nicht. Vieles spricht für die erste These, doch auch die Umwelt scheint eine große Rolle zu spielen.
0: Inwiefern?
3: Nun, solange sie alleine ist, passiert nicht viel. Ich meine, sie schläft die meiste Zeit oder scheint zumindest zu schlafen. Wir wissen ja nicht, ob und was sich unter der Decke abspielt. Aber sobald sich einer aus unserer Klasse blicken lässt, ist sie sofort hellwach.
0: Sag bloß.
3: Das Interessante dabei ist aber, dass das Gleiche auch passiert, wenn man sich ihr nähert, ohne von ihr gesehen zu werden. Dann ist sie nicht nur hellwach, dann ist sie wie rasend. Wahrscheinlich, weil sie nicht weiß, woher der Reiz kommt. Auf jeden Fall scheint sie ein gewaltiges Potenzial an Triebenergie zu besitzen.
0: Ja, ja, an Triebenergie fehlt es im Weib nicht, nur bei Eva wird sie sinnlos an die Blumen verschwendet.
3: Seid ihr also nicht weitergekommen? Ich meine, mit Eva?
0: Null Fortschritt.
1: Den ganzen Tag und die ganze Nacht. Nichts als Blumen haben sie interessiert.
0: Sogar im Freien hat sie übernachtet.
1: Mitten in der Wiese hat sie sich hingelegt, nur mit Blumenkränzen bekleidet.
0: Gut, dass das Wetter mitspielte.
1: Mir wäre es lieber gewesen, wenn es geregnet hätte.
0: Wieso das? Willst du, dass sie sich erkältet?
1: Das nicht. Aber vielleicht wäre sie dann gezwungen gewesen, beim Adam Schutz zu suchen. Schade, dass wir keinen Einfluss mehr auf das Wetter haben.
0: Ja, so gesehen. Ja, wirklich schade.
3: Und Adam? Was hat er gemacht?
0: Nichts. Am Tag hat er ihr nur schmachtende Blicke zugeworfen. Und nachts ist er um sie herumgeschlichen, als ob sie ein wildes Tier wäre, das nicht geweckt werden dürfte.
1: Ja, und jetzt sitzt er wieder da und bemitleidet sich selbst. Wenn es so weitergeht, landet er wieder da, wo er war, bevor du ihm Lilith gegeben hast. In der Melancholie.
0: Ja, mit Lilith war er dann ganz wie verwandelt. Was meint ihr, soll ich ihm Lilith wiedergeben?
1: Nicht ohne Nachbehandlung, Boss. Denk an deinen Ruf.
3: Wenn schon Nachbehandlung, dann bitte bei Eva. Es wird sicher leichter sein, Eva ihr Schmetterlingssyndrom auszutreiben, als Lilith ihre Triebhaftigkeit. Ich meine, das sitzt bei ihr zu tief.
0: Was weißt du schon davon? Außerdem, Eva ist schon das Produkt einer Nachbehandlung. Sie ist im Grunde genommen nur ein verbesserter Adam. Ich hasse das zwar, aber wenn ich schon wieder ran muss, dann kommt dafür nur Lilith in Frage.
3: Lassen wir doch Lilith einmal beiseite, Boss. Denn vielleicht lässt sich das Problem auch ohne großen technischen Aufwand lösen. Ich meine, abgesehen von diesem Malheur mit dem Schmetterling, hast du Eva doch alles mitgegeben, was sie als Frau Adams haben sollte. Oder irre ich mich da?
0: Nein, da liegst du ganz richtig. Sie müsste genau das sein, was Adam sich heimlich wünscht.
3: Na bitte. Da haben wir's.
1: Was haben wir?
3: Das perfekte Weib.
0: Mitnichten, lieber Lucifer, mitnichten. Du vergisst ihren Schmetterlingstick.
3: Ich habe ihn nicht vergessen, Boss. Den werde ich hier austreiben.
0: Wie? Austreiben?
3: Mit Reden, Boss. Ich werde mit dir reden.
0: Jetzt aber mal langsam. Was genau willst du tun?
3: Nun, ich werde in den Garten gehen. Und dir gut zureden.
1: Hör nicht auf ihn, Boss. Da steckt bestimmt ein fauler Zauber dahinter.
3: Ja, ganz recht, Raphael. Du hast es erkannt.
0: Was? Du willst sie wirklich verzaubern?
3: Aber nein, Boss. Ich werde sie nur darüber informieren, was für Möglichkeiten sie beide im Leben haben und dass man sie ruhig nutzen soll.
1: Eva wird nicht auf dich hören.
3: Doch, sie wird.
1: Niemand hört auf einen bartlosen Jüngling. Du vergisst, dass du immer noch ein Lehrling bist.
3: Ganz recht. Ein Lehrling. Im Theater. Und als solcher habe ich dort einiges gelernt. Sie wird mich nicht erkennen.
1: Was willst du damit sagen?
0: Lass ihn, Raphael. Ich denke, es könnte funktionieren.

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1: Name?
2: Katharina Ahrens.
1: Alter?
2: Sie war 16. Ging zur Schule.
1: Wo sind die Eltern? Muss man ihnen denn alles aus der Nase ziehen?
2: Sie sind in dem Gebäude. Die Mutter steht unter Schock. Der Psychologe kümmert sich um sie. Der Vater wird beherrscht.
1: Was ist das überhaupt für ein Bauwerk? Sieht fast nach einem Wohnhaus aus, wenn da nicht dieser große Schriftzug wäre.
2: Das ist Ihre Kirche, Herr Kommissar. Hier halten Sie Ihre Versammlung ab. Die Tote war Mitglied einer Sekte. Sie sprang aus dem dritten Stock. Sehen Sie? Dort oben ist das Fenster.
1: Das Wort Sekte sollten Sie hier nicht zu laut sagen. Bleiben wir bei Freikirche.
2: Natürlich.
1: Also gut, sorgen Sie dafür, dass diese Gaffer hier weggeschafft werden. Ich erwarte in den nächsten Stunden den umfassenden Bericht der Spurensicherung. Machen Sie mir eine Liste mit den engsten Personen aus Ihrem Umfeld. Auch wenn das alles sehr eindeutig wirkt, wir sollten bei dieser Sache gründlich vorgehen. Noch Fragen?
2: Nein, Chef. Ich gebe mein Bestes.
1: Was für eine Schande. Warum bist du gesprungen, Kleiner?
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2: Hier sind die angeforderten Unterlagen.
1: Was haben Sie zu berichten?
2: Nun ja, sie war Einzelkind, lebte mit ihren Eltern hier in Köln. Normale Verhältnisse. Der Vater hat Chemie studiert, die Mutter ist Erzieherin.
1: Freunde?
2: Ihre Klassenlehrerin heißt Stieglitz. Sie beschreibt Katharina als typische Außenseiterin. Scheinbar wurde sie gemobbt.
1: Aus einem bestimmten Grund?
2: Wie man es nimmt. Wie ich so aus dem Gespräch heraushören konnte, lag es wohl vorwiegend an einem. Ihrer kompletten Erscheinung.
1: Was soll das heißen?
2: Etwas altmodische Kleidung, zurückhaltender Charakter. Sie besuchte als einige der wenigen den Ethikunterricht. Mit großem Interesse. Das allerdings erst nach einem Streit mit der Evangelischlehrerin, der wohl unter den Schülern für großes Aufsehen gesorgt hat.
1: Da sollten wir nochmal nachhaken.
2: Außerdem wurde sie für ihre Tätigkeiten in der Freizeit verspottet. Abgesehen davon, dass die Leute in dieser Freikirche ihren Geburtstag selbst nicht feiern, schlug sie prinzipiell die Geburtstagseinladung der anderen aus.
1: Womit verbrachte das Opfer ihre Freizeit?
2: Missionieren. Zusammen mit ihrer Mutter ging sie einmal die Woche durch die Straßen der Stadt hausieren.
1: Hausieren? Ach, ich verstehe. Ich glaube, bei uns standen solche Leute auch schon mal vor der Tür.
2: Ich weiß nicht, wie man das sonst bezeichnen sollte. Sie drücken den Leuten ihre farbigen Prospekte in die Hand und sprechen über Gott, die Apokalypse und ihre Gemeinschaft. Sie versuchen zu bekehren.
1: Was wissen Sie sonst noch über deren Glauben, deren Einstellung? Es wäre schon ein ausgesprochener Zufall, wenn diese fragwürdige Versammlung nicht Einfluss auf Katharinas Tod gehabt hätte.
2: Sie predigen den Weltuntergang, grenzen sich aus der Gesellschaft gewissermaßen aus. Sie gehen nicht wählen, bezeichnen uns Normalsterbliche als Weltmenschen. Gewisse medizinische Behandlungen werden abgelehnt. Davon hört man immer wieder in den Medien. Nicht gerade wenige sind durch ihre religiöse Überzeugung im Krankenhaus ums Leben gekommen.
1: Das klingt fast wie aus einem schlechten Verschwörungsthriller. Welch traurige Ironie, dass das alles nun als Faktensammlung auf unserem Schreibtisch liegt.
2: Sie sollten mit Maren Dillmann sprechen. Das wäre ihre beste Freundin. Sagt zumindest Katharinas Klassenlehrerin.
1: Als erstes statte ich unserem lieben Herrn Schneider aus dem Gruselkabinett einen Besuch ab. Dann widme ich mich Katharinas Umfeld. Wobei das Ganze doch sehr nach einem Suizid aussieht.
2: Oh, das wird sich zeigen.
1: Gute Arbeit, mein Freund.

0: Freund.
1: Danke. Viel Glück.
0: Das kann ich gebrauchen. Besten Dank.
1: Sie schaffen das schon.
0: Daran zweifle ich nicht. Jedoch sagt mir mein Bauchgefühl, dass dies eine schmutzige Geschichte werden könnte.
1: Welcher unserer Fälle ist es nicht?

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1: Kommissar Lubenau, da sind Sie ja. Ein wenig zu spät, wie nicht anders von Ihnen gewohnt.
2: Verzeihen Sie mir die paar Minuten. Sie wissen doch, ich komme nur ungern in Ihren Folterkeller.
1: Dieses Mal hat sich Ihr Besuch jedoch gelohnt. Die Autopsie ist abgeschlossen.
2: Schießen Sie los. Ich bin gespannt.
1: Wenn wir von den vielen Knochenbrüchen, die sich durch die Fallhöhe und den harten Asphalt ergeben haben, absehen, findet man noch weitere Spuren, die jedoch in der Fülle der Verletzung eher unscheinbar wirken.
2: Und die wären?
1: Geduld, nur Geduld. Also, zum einen irritiert mich das riesige Loch in Ihrem Magen. Wenn ich den Bericht richtig verstanden habe, hat sich ein Stuhlbein durch Ihren Körper gebohrt?
2: Richtig. Der Stuhl befand sich in einem ledierten Zustand auf der Straße. Halb unter der Kleinen begraben.
1: Ein Stuhl? Mitten auf der Straße? Nun ja, das zu klären gehört nicht zu meinem Aufgabengebiet.
2: Richtig. Was haben Sie noch für mich?
1: Würgemale am Hals, Blutergüsse am ganzen Körper, vor allem an den Wangen. Diese Formen können nicht durch den Sturz entstanden sein. Sie wurde geschlagen. Vielleicht entstanden diese auch bei einem Kampf. Schwer zu sagen.
2: Also doch kein Suizid.
1: Ich kann Ihnen auch nur das sagen, was mir Ihr Körper erzählt.
2: Schon klar. Ich danke Ihnen.
1: Sonst gibt es nichts Auffälliges zu berichten. Davon abgesehen, dass sie sehr mager war. Das Normalgewicht ist stark unterschritten. Allerdings tritt das bei mehr Mädchen in dem Alter auf, als man denkt. Verändertes Schönheitsbild, Kummer, Sorgen. Anorexie ist heutzutage kein Fremdwort mehr.
2: Schicken Sie den genauen Bericht bitte meinem Assistenten zu. Die Faxnummer haben Sie ja.
1: Keine Sorge, das ist bereits geschehen. Ich weiß doch, wie Sie arbeiten.
2: Es ist mir immer wieder eine Freude. Einen angenehmen Tag noch.
1: Ihnen ebenso, Lubenau. Bis bald.
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3: Ja, was wollen Sie?
2: Sind Sie Helga Ahrens? Mein Name ist Lubenau, Kriminalpolizei. Ich ermittle im Falle Ihrer Tochter. Mein herzliches Beileid. Darf ich reinkommen und Ihnen ein paar Fragen stellen?
3: Ja, wenn es sein muss.
2: Ich danke Ihnen.
3: Hermes, gib Ruhe. Folgen Sie mir bitte in die Küche.
2: Erzählen Sie mal, was ist am Mittwochabend geschehen?
3: Sie wissen doch schon alles. Mein Mann hat doch der Polizei alles genauestens berichtet. Katharina hat sich das Leben genommen. Sie war auf dem falschen Weg.
2: Ich würde aber gerne noch mal Ihre Sicht der Dinge hören.
3: Also gut. Wir hatten Versammlung. Vorher haben wir noch gemeinsam gegessen und uns fertig gemacht. Und sind dann rübergelaufen. Wir wohnen ja nur ein paar Straßen weiter.
2: Versammlung, so eine Art Gottesdienst?
3: Richtig, so kann man es nennen, auch wenn das bei uns etwas anders ist als bei den Katholiken oder bei den Protestanten. Alles etwas freier. Unsere Kinder werden zum Beispiel auch nicht von Geburt an getauft, sondern erst, wenn sie alt genug sind, um ihren eigenen Weg zu wählen.
2: Sie gingen also gemeinsam zum Gottesdienst. Wann genau war das?
3: Um 17.30 Uhr gingen wir los.
2: 2,5 Stunden, bevor Katharina zu Tode kam.
3: Ja. Ja, Sie, wissen Sie, meine Tochter ist in den letzten Monaten von Gottes Pfad abgekommen. Sie hat sich sehr verändert.
2: Was bedeutet das für Sie, von Gottes Pfad abzukommen?
3: Sie hörte nicht mehr auf uns. Sie ging mit Schulkameradinnen aus und traf sich mit Jungs. Dazu war sie doch noch viel zu jung. Sie vernachlässigte ihre Pflichten, wollte nicht mehr in unsere Versammlungen.
2: Mit Schulkameradinnen, wie zum Beispiel Maren Dillmann?
4: Möglich. Wissen Sie, ich kenne Ihre Klasse kaum. Normalerweise haben die Jugendlichen bei uns ihre Freunde in unserer Gemeinschaft. Wir sind wie eine große Familie.
2: Also grenzen Sie sich von der Umwelt ab?
4: So würde ich das nicht ausdrücken.
2: Katharinas Klassenlehrerin hat uns berichtet, dass ihre Tochter nie auf die Geburtstage ihrer Mitschüler gekommen ist. Wollte sie nicht oder durfte sie nicht?
4: Wir feiern keine Geburtstage. Sie wollte nicht.
2: Auch dann nicht, als sie von Gottes Pfad abgekommen ist, wie Sie das vorhin ausdrückten?
4: Doch, in letzter Zeit wollte sie schon. Wir haben es ihr verboten, aber manchmal ist sie einfach gegangen. Das spielt doch nun gar keine Rolle.
2: Was hier eine Rolle spielt und was nicht, das überlassen Sie bitte mir. Was ist danach geschehen? Nach dem Gottesdienst?
4: Nun, in der Predigt wurde auf Katharina Bezug genommen. Als schlechtes Beispiel. Da sie nicht mehr auf uns, ihre Eltern, gehört hat, wurde das thematisiert, um sie zur Vernunft zu bringen. Natürlich ohne ihren Namen zu nennen. Davor gab es noch ein Gespräch mit unserer Tochter und drei unserer Ältesten. Nun, sie würden sie wohl als Priester bezeichnen. Jedenfalls, als die Predigt fast beendet war, ist sie plötzlich aufgestanden und herausgestürmt, die Treppe hinauf.
2: Das bedeutet, ihre privaten Probleme wurden in die Öffentlichkeit getragen. Das kommt einer Vorführung gleich, meinen Sie nicht? Auch wenn der Name nicht genannt wurde, wusste doch sicherlich jeder, wer gemeint ist.
4: Manchmal braucht ein Kind eine strenge Hand. Aus Liebe. Damit es in die richtigen Bahnen gelenkt wird.
2: Haben Sie Katharina geschlagen?
4: Was? Das ist ja unverschämt. Was werfen Sie mir da vor?
2: Sie ist also die Treppe hochgestürmt. Und Sie? Sind Sie ihr nach?
4: Nicht nur ich, auch mein Mann und einer der Ältesten.
2: Warum sind Sie ihr nach? Um sie zurückzuholen? Um sie zu besänftigen? Oder gar, um sie zu bestrafen?
4: Wir haben uns Sorgen um sie gemacht. Außerdem gehört sich so ein Verhalten nicht.
2: Also ist ihr eine ganze Gruppe von Leuten hinterher. Sie ist in den dritten Stock, richtig?
4: Genau. Wir haben oben einen kleinen Aufenthaltsraum. Dort hat sie sich eingesperrt.
2: Und dann?
4: Als sie nicht aufgemacht hat, haben wir gegen die Tür gehämmert. Auf einmal hörten wir das Klirren von Glas.
2: Auf der Straße befand sich ein Stuhl. Ich nehme an, sie hat das Fenster damit zerschlagen. Wieso hat sie es nicht einfach geöffnet?
4: Die Fenster sind ziemlich alt. Sie klemmen oft.
2: Und Katharina war ein dürres Mädchen. Viel Kraft hatte sie sicherlich nicht.
4: Sie hat schon immer wenig gegessen.
2: Sie war magersüchtig.
4: Das behaupten Sie.
2: Ich? Und die Pathologie?
4: Jedenfalls hat mein Mann dann die Tür aufgebrochen. Wir haben uns Sorgen gemacht. Und da stand auch schon das Fenster offen und Katharina war fort.
2: Sollen wir eine Pause einlegen?
4: Nein. Nein. Es geht schon wieder.
2: Okay. Haben Sie sonst noch etwas mitbekommen?
4: Nein. Sie wissen nun alles.
2: Frau Ahrens, wurde Ihre Tochter geschlagen?
4: Was?
2: Ihre Tochter wurde verprügelt. Haben Sie oder Ihr Mann Hand angelegt? Vielleicht, um sie von all dem Teufelszeug abzubringen? Der Musik, den Feiern, den anderen Jugendlichen? Wie sagten Sie so schön? Manchmal braucht ein Kind eine strenge Hand.
4: Verschwinden Sie! Ich sage jetzt gar nichts mehr. Schämen sollten Sie sich. Sprechen Sie mit meinem Anwalt. Mir so etwas zu unterstellen, ist eine bodenlose Frechheit. Meine Tochter hat sich das Leben genommen und Sie belästigen mich mit solchen Anschuldigungen. Raus! Sofort!
2: Ich möchte Sie und Ihren Mann darauf hinweisen, dass Sie in der nächsten Zeit nicht in Urlaub fahren sollten. Wir können nicht ausschließen, dass es sich bei dem Tod Ihrer Tochter um Mord gehandelt hat.
4: Raus hier! Auf der Stelle!
2: Sollte Ihnen noch etwas einfallen, rufen Sie mich einfach an. Hier ist meine Karte. Dann eben nicht.

Diese Kirche hat mein Leben zerstört. Wie Sektentussi bin ich in meiner Klasse. Ja, vielen Dank. Sie hatten sogar recht. Opa, du hättest nie sterben dürfen. Da hat alles begonnen. Die Brüder im Geiste standen vor unserer Tür und haben unsere Situation ausgenutzt. Ihre Versammlung sollte uns Kraft im Glauben finden lassen. So ein Quatsch. Und dann ging alles so schnell. Wir waren Teil dieser Gemeinde und dann ein paar Monate später ließ Vater sich auch noch taufen. Mutter wurde mitgezogen. Sie hat schon immer auf das gehört, was Vater ihr sagte. Alle waren wie eine große Familie. Wir haben die Bibel erkundet und dann wendete sich alles.

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1: Maren, kann ich kurz mit dir sprechen?
2: Was wollen Sie von mir?
1: Ich bin von der Kriminalpolizei. Es geht um Katharina. Mein Name ist Lubenau.
2: Oh, natürlich.
1: Setzen wir uns doch hier auf die Bank. Also, deine Lehrerin hat uns berichtet, dass ihr beide befreundet wart. Erzähl mir ein wenig von Katharina.
2: Ich habe mich ein bisschen um sie gekümmert. Sie hatte ja sonst niemanden. Ihre Eltern haben ihr alles verboten. Sie sind in so einer Sekte, wissen Sie?
1: Ja, ich weiß. Kann es sein, dass deine Freundin unglücklich gewesen ist? Ich stelle mir das nicht leicht vor, so strenge Eltern zu haben. Sie war auch recht mager, nicht?
2: Sie war sogar sehr unglücklich. Ist jeder Appetit aufs Essen vergangen. Am Ende war es schon krankhaft. Ich nehme an, das hat sie von ihren Sorgen abgelenkt. Ich habe sie manchmal mit zu mir genommen, um sie abzulenken. Aber danach hat sie nur Ärger bekommen. Vielleicht hätte ich das besser nicht gemacht.
1: Ärger?
2: Sie haben sie geschlagen, richtig geprügelt. Immer dann, wenn sie etwas falsch gemacht hat. Vorwiegend der Vater. Ich glaube, ihre Mutter hatte nicht den Mumm dazu. Angestiftet hat sie dieser Führer, der Priester aus denen ihrer komischen Kirche.
1: Oh, das habe ich mir gedacht, ja. Ihre Eltern haben das abgestritten. Sag, warum habt ihr nichts unternommen? Für solche Fälle kann man sich doch professionelle Hilfe holen. Allein Ihr Arzt hätte das doch merken müssen.
2: Ihr Arzt? Ihr Arzt gehört doch genauso zu diesem Psychoverein wie all Ihre Bekannten. Und wenn man sie gefragt hat, woher die Blutergüsse stammen, hat sie Ausreden vorgeschoben. Sie sei hingefallen und so weiter. Sie hätte sich nie getraut, sich offen gegen ihre Eltern zu wenden.
1: Ich verstehe. Eine unschöne Geschichte. Meinst du, sie wollte einfach nur fliehen? Tat sich deswegen?
2: Ich weiß es nicht. Natürlich kann man immer von seinen Freunden überrascht werden. Aber Katha war eigentlich nicht der Mensch für so etwas. Sie hat mir nie von solchen Gedanken erzählt und wir haben über alles gesprochen.
1: Da gab es einen Vorfall im Religionsunterricht. Kannst du mir davon erzählen?
2: Ach, das ist schon über ein Jahr her. Wir haben eine Arbeit geschrieben über Jesu Leben und Werk.
1: Und?
2: Naja, das, was uns dabei gebracht wurde, entspricht nicht den Ansichten von denen. Sie hat eine 5 kassiert und sich riesig darüber aufgeregt. Ist richtig ausgerastet, hat die Lehrerin angebrüllt, dass sie keine Ahnung habe. Das war echt daneben. Was meinen Sie, wie sehr die anderen sich seitdem über sie lustig gemacht haben?
1: Ich denke, das kann ich mir leider recht gut vorstellen, ja. Danach hat sie den Kurs gewechselt?
2: Genau. Wissen Sie, außer mit mir hat sie mit keinem geredet. Sie wurde immer verspottet. Erst recht, weil sie und ihre Mutter an den Wochenenden oft vor unseren Türen standen, mit diesen Heftchen in der Hand. Ich glaube, Katha wäre an solchen Tagen am liebsten im Boden versunken.
1: Ich danke dir, Maren. Hier ist meine Karte, wenn dir noch etwas einfallen sollte.
2: Sie sollten sich Ihr Tagebuch anschauen. Dort finden Sie bestimmt so einiges, das helfen könnte.
1: Sie hat ein Tagebuch geführt? Wo ist es denn?
2: Irgendwo in Ihrem Zimmer.
1: Ja, hier, Lubenau?
3: Sie werden nicht glauben, was die Spurensicherung festgestellt hat.
1: Ich kann es erst wissen, wenn Sie mit mir sprechen. Also?
3: An der Stuhllehne sind einige leichte Einkerbungen gefunden worden. Sowie eine Stofffaser. Es scheint, als wurde er benutzt, um jemanden die Arme dran zu binden. Jemanden zu fesseln.
1: Müssten da nicht Fesselmale an Katharinas Körper gefunden worden sein?
3: Sehr richtig. Ich habe Schneider deswegen benachrichtigt. Und er bestätigt uns Male an den Handgelenken. Ihr Körper war so schwer beschädigt, dass er die Male bei der ersten Untersuchung übersehen hat.
1: Wissen Sie, ich glaube inzwischen kaum noch, dass es sich um einen Suizid gehandelt hat. Auch wenn das arme Mädchen wohl einige Gründe dafür gehabt hätte.
3: Treffen wir uns im Büro?
1: Nein, wir sehen uns am Tatort. Wir sollten mit diesem Priester sprechen. Und sorgen Sie dafür, dass Katharinas Zimmer durchsucht wird. Sie hat Tagebuch geführt.
3: Verstanden. In einer halben Stunde bin ich dort.
1: Nur weiter so. Bis gleich. Ach, und wären Sie so nett und bringen eine Flasche Wasser mit. Schreckliche Hitze heute.
3: Sicherlich. Was täten Sie denn ohne mich?
1: Vermutlich verzweifeln. Bis dann.

0: Jetzt ist die Sache mit Rally schon so lange her. Und trotzdem bringen sie noch ihre blöden Sprüche. Hätte ich bloß meinen Mund gehalten. Vater sagt, ich soll auf die Worte von diesen Unwissenden nichts geben. Ja, was hilft mir das, wenn sie mich andauernd hänseln? Manchmal macht er mir Angst. So schlecht hat er über die anderen früher nicht geredet. Und inzwischen hat er all seine Bekannten verloren. Ich habe ihm gesagt, dass sie seine Reden über Glauben und Apokalypse nicht hören wollen. Aber wer hört schon auf mich? Niemand. Mir fehlt auch die Zeit, mich mit meinen Freunden zu treffen. Andauernd muss ich für die Gemeinschaft lernen und missionieren. Wo zur Hölle ist meine Freiheit und Privatsphäre?
1: Tatort, 14.30 Uhr.
2: Ich weiß wirklich nicht, wie ich Ihnen helfen kann, meine Herren.
3: Am Abend der Tat.
2: Der Tat? Katharina hat sich das Leben genommen.
4: Das steht noch nicht fest. Und um ehrlich zu sein, halten wir das inzwischen für recht unwahrscheinlich.
3: Sie haben das Mädchen in ihrer Versammlung vorgeführt, weil sie vom richtigen Weg abgekommen sei. Wie lief das ab?
2: Vorgeführt? Was heißt hier vorgeführt? Wir haben ihr Verhalten in einer ausgewählten Gruppe besprochen, um zu beratschlagen, was das Beste für sie ist. Anschließend haben wir eine Ansprache an die Versammlung gehalten, die Themen besprochen, ohne Katharina explizit zu benennen.
4: Wir haben das Gefühl, Sie haben mehr geschlagen als beraten.
2: Sparen Sie sich Ihren dummen Wortwitz. Hier ist niemand geschlagen worden.
3: Und woher stammen dann Ihre Blutergüsse?
2: Na, von dem Sturz.
4: Ausgeschlossen. Wir haben Fesselspuren an der Stuhllehne gefunden. Was haben Sie mit dem Mädchen angestellt? Was ist hier vorgefallen in Ihrer Kirche?
2: Aber meine Herren, ich bin mir sicher, wir können uns verständigen. Wissen Sie, wenn der Teufel seine Hand im Spiel hat und unsere jungen Schafe verführen möchte, dann ist es unsere Pflicht, leitend einzugreifen.
3: Heißt das, Sie gestehen?
4: Fragt sich, wer in diesem Szenario der wahre Teufel ist.
2: Was haben Sie gesagt? Nein, das heißt es nicht. Wie wir unsere Kinder zu erziehen haben, liegt nicht im Aufgabenbereich des Staates oder der Polizei, sondern allein im Ermessensbereich der Eltern.
3: Schön und gut, solange Sie Ihre Kinder nicht misshandeln.
2: Nichts lege uns ferner. Gott predigt uns Liebe, jedoch... Sagen Sie, lesen Sie die Bibel?
3: Was spielt das nun für eine Rolle?
4: Ich habe sie einmal gelesen.
2: Dann kennen Sie sicherlich auch folgende Stelle. Torheit steckt dem Knaben im Herzen, aber die Rute der Zucht wird sie fern von ihm treiben. Sprüche 22,15. Verstehen Sie mich nicht falsch. Wir lehnen Kindesmissbrauch kategorisch ab. Aber sicher haben Sie doch auch ab und zu mal einen Klaps auf den Hintern bekommen und der hat Ihnen nicht geschadet, oder?
4: Das geht Sie nichts an.
3: Es ist ein Unterschied, ob man einen Klaps auf den Hintern bekommt oder ob man verprügelt wird. Außerdem ist ein uraltes Buch für mich kein Maßstab der Dinge. Die Worte sind dort bildlich gesprochen, doch mir scheint es, als würden Sie alles Geschriebene für bare Münze halten.
2: Scheinbar haben wir unterschiedliche Wertvorstellungen. Ich muss mich nun um ein paar wichtige Angelegenheiten kümmern. Daher bitte ich Sie zu gehen.
4: Mit Vergnügen. Aber wiegen Sie sich nicht zu sehr in Sicherheit. Sie haben gerade ein halbes Geständnis abgelegt.
2: Auf Wiedersehen.
3: Da können Sie sich drauf verlassen.
4: So ein Schwein. Das war widerlich.
3: Bleiben Sie ruhig. Bleiben Sie ruhig. Sie sind ein wenig zu impulsiv, aber ich kann es Ihnen bei diesem Fall nicht verübeln.

0: Unser Ältester ist ein Mann. Ein Mann, der sehr gut führen kann. Jeder kommt zu ihm, wenn er Rat sucht. Seine Predigten sind leidenschaftlich und überzeugend. Ich war einmal bei ihm, weil meine Eltern wütend auf mich waren. Abends habe ich mich rausgeschlichen und bin mit Maren auf Thomas' Geburtstagsfeier. Am nächsten Tag musste ich zu ihm, damit er mir den Kopf wäscht, mich zur Vernunft bringt. Ich werde seinen Blick nie vergessen. Kalt und stechend. Und vor allem so sehr urteilend. Dazu dieses aufgesetzte, freundliche Lächeln. Er macht mir Angst.
1: Auf dem Weg zum Elternhaus. 9.10 Uhr am Morgen des nächsten Tages.
2: Biegen Sie die zweite rechts ab, dann sind wir schon dort.
3: Die Kollegen haben sicher schon mit der Durchsuchung begonnen.
2: Schon wieder so ein mieses Wetter. Es fängt an zu regnen.

0: Scheinbar kommen wir gerade richtig.
1: Was ist hier los?
2: Lassen Sie mich gehen. Ich werde Sie anzeigen. Ich mache Sie fertig.
3: Ruhig, Freundchen. Sie machen sich hier gerade große Probleme.
4: Sie werden von unserem Anwalt hören.
5: Kommissar Lubenau, wir haben Herrn Ahrens dabei erwischt, wie er ein Buch im Kamin verbrennen wollte. Es handelt sich dabei um das Tagebuch seiner Tochter.
2: Ich habe keine Tochter. Ich hatte nie eine.
4: Aber Peter...
6: Ruhe! Herr Ahrens, Sie sind festgenommen. Wegen Vernichtung von Beweismaterial und aufgrund des Verdachtes, dass Sie Ihre Tochter Katharina ermordet haben.
2: Was?
6: Sie haben schon richtig gehört. Führt ihn ab.
3: Na, kommen Sie schon. Hören Sie auf, sich zu widersetzen.
2: Passen Sie bloß auf, Sie...
6: Konnten Sie das Buch noch retten?
5: Na, das meiste vom Buch ist total verkohlt. Einzelne Seiten sind noch lesbar. Manches lässt sich sicherlich rekonstruieren.
6: Ich will, dass Sie das Buch überprüfen lassen. Alles Lesbare soll abgetippt werden. Und dann schicken Sie mir die Ergebnisse bitte zu.
5: Wird gemacht.
4: Mein Mann ist kein Verbrecher. Er hat nichts Verbotenes getan.
7: Kommen Sie, Frau Ahrens. Wir unterhalten uns in der Küche weiter.
6: Dort vorne im Raum ist der Kamin, richtig?
5: Ja, richtig.
6: Da ist er uns wohl zuvorgekommen, als hätte er es geahnt.

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1: Gerade ist das hereingegangen. Die Abschrift von den Resten des Tagebuchs.
2: Sehr gut, zeigen Sie her. Schon reingeschaut?
1: Noch nicht. Lesen Sie bitte vor.
2: Also gut, mal sehen. Sonntag, 15. Mai 2011. Heute mussten wir wieder unsere Prospekte verteilen. 3 Stunden in der Fußgängerzone.
3: Es war wieder so peinlich. Alle haben uns angestarrt, gegrinst und niemand hat eine Minute Zeit für uns gehabt. Jedes Wochenende das Gleiche. Vater hat mir gedroht, dass ich schon sehen werde, was ich davon habe, den Versammlungen fernzubleiben, mich mit Maren zu treffen und meine eigenen Gedanken zu entwickeln. Mittwoch wird er mich zwingen, mitzukommen. Ich kann mir schon denken, was dort stattfinden wird. Erst lästern sie über mich, und wenn's hart auf hart kommt, dann fängt Vater an, mich zu züchtigen. Soll er doch. Manchmal spüre ich es gar nicht mehr. Dann schließe ich die Augen und denke an Thomas. Wenn er mich doch nur beachten würde. Aber er beachtet schon ein dürres Mädchen mit derartigen Psycho-Eltern.
1: Wer ist Thomas?
2: Wer weiß, vielleicht ist sie in ihn verschossen. Gibt es nicht einen Thomas in ihrer Klassenliste?
1: Thomas. Ja, hier. Thomas Fiemann. Lesen Sie weiter. Ich wollte Sie nicht unterbrechen.
2: Hier steht, dass der Rest der Seite verkohlt war. Aber ich denke, unsere Katharina hatte die Ereignisse vom Mittwoch schon vorausgeahnt. Der Text ist sehr eindeutig. Montag, 16.05.2011. Heute Morgen hat Vater das Shirt gefunden, das Maren mir geschenkt hat. Er hat es mir weggenommen, nur weil es einen kleinen
3: Totenkopf gezeigt hat. Dabei war es sowas von harmlos. Richtig gebrüllt hat er. Manchmal hasse ich ihn einfach. Ich habe angefangen, den Brief zu schreiben. Den Brief für meinen Austritt. Noch nie hatte ich solche Panik. Persönlich übergebe ich den bestimmt nicht. Wenn ich nur schon das Geld für das Zugticket hätte.
2: Der Rest war nicht mehr lesbar.
1: Sie wollte sich also absetzen.
2: Verständlich, bei solchen Verhältnissen.
1: Überlegen Sie mal. Fast hätte sie es geschafft. Und dann ist letzte Woche das passiert. Und nun liegt sie in der Leichenhalle. Mit gerade mal 16 Jahren.

0: Am liebsten würde ich schreien vor Ohnmacht. Ich kann mich nicht mehr entziehen. Heute muss ich mit und meine Eltern haben irgendetwas geplant. Ob sie von meinem Austritt ahnen? Nein. Das können sie nicht. Es sei denn, sie finden mein Tagebuch.
1: Hier endet es.
2: Wenn der Vater das Buch verbrannt hat, dann ist es gut möglich, dass er auch vor einer Woche schon von dem Tagebuch wusste.
1: Das sollten wir annehmen.
2: Was glauben Sie, was an diesem Abend geschehen ist?
1: Beim jetzigen Stand der Dinge, wenn man unsere gesammelten Informationen zusammennimmt, habe ich folgende Theorie. Die Familie ging zur Versammlung. Vor Beginn gab es dieses Gruppengespräch. Anschließend eine Predigt vor allen. Dann lief Katharina in das Obergeschoss, nachdem der Priester allen von ihrem sogenannten Fehlverhalten berichtete. Soweit hat ihre Mutter die Wahrheit gesagt.
3: Lasst mich alle in Ruhe. Ihr habt kein Recht, über mein Leben zu entscheiden.
4: Bleib sofort stehen oder es setzt was. Musst du uns so blamieren vor all den Leuten?
3: Katharina! Kind! Wir wollen doch nur das Beste.
5: Sie ist besessen. Die Sünde reitet ihren Verstand. Nur Gott kann ihr noch helfen.
4: Weg von der Tür!
3: Aua! Aua! Bitte nicht, bitte! Ich will doch einfach nur meine Ruhe!
6: Mein Kind, wir wollen dir doch nur helfen.
4: Helga, geh nun zur Seite.
6: Aber...
4: Du sollst zur Seite gehen.
7: Katharina, Kleines, du hast dich versündigt. Du gehorchst deinen Eltern nicht mehr. Siehst uns, deine Familie, als deine Feinde an. Du bist vom rechten Weg abgekommen. Bindet sie an den Stuhl.
6: Muss das sein?
7: Ja, leider. Denk dran, Helga, alles geschieht aus Liebe. Auch wenn diese Maßnahme ein wenig hart wirkt.
4: Halt still!
3: Papa! Papa nicht! Nein!
6: Ich
3: Aua! Aua!
6: Kann das nicht noch
3: Nein, reden. Papa!
7: Warum hast du es so weit kommen lassen?
4: Eins!
3: Papa nicht!
4: Zwei!
3: Nein.
4: Drei!
3: Aua!
4: Vier!
3: Papa, ist das
4: fünf!
3: Nie.
4: 20.
7: Nun, bleib und verharre über deine Sünden nachdenkend. Und wenn dein Kopf wieder etwas klarer geworden ist, dann komm zurück in unsere Runde. Wir wollen unsere Brüder und Schwestern nicht mehr lange warten lassen.

Während der Schläge habe ich mich an einen anderen Ort gewünscht. Jeder einzelne brannte fürchterlich. Doch irgendwann sind meine Wangen ganz taub geworden. Wieder zurück? Dort unten? Zu den Leuten, grün und blau geschlagen? Wie verlockend erscheint da der Sprung aus dem Fenster. Fort. Einfach nur fort von hier. Sollen Sie doch mal sehen, was Sie davon haben, wenn Ihre kleine, unartige Tochter auf einmal nicht mehr da ist. Vielleicht merken Sie dann, was Sie an mir hatten. Und ich?

0: frei. Frei. Endlich frei.
1: Da ist etwas auf die Straße gestürzt. Oh Gott, was ist hier ein Mädchen?

0: So könnte es geschehen sein.
1: Die Sache klingt einleuchtend. Ein ungeplanter Suizid. Sie ist geradezu in den Tod getrieben worden. Aber das würde bedeuten, dass wir die Beteiligten nicht in die Verantwortung nehmen können. Vor Gericht käme eine Anklage wegen Mordes nicht durch. Sie ist zwar dazu getrieben worden, doch letztendlich hat sie die Tat selbst begangen. Möglicherweise kann man eine fahrlässige Tötung vorwerfen, aber mehr auch nicht.
0: Ja, so perfide die Sache ist, sollte sich meine Theorie als hieb- und stichfest erweisen, können wir ihnen nur schwere Körperverletzung, Kindesmisshandlung vorwerfen. Prüfen Sie die Aussage aller Anwesenden in dieser Versammlung. Wir nehmen einen Abgleich vor, dann stellen wir die Anzeige. Schneider wird uns mit den Indizien sicher weiterhelfen können.
1: Ich mache mich gleich an die Arbeit.

0: Katharinas Grab, 16.24 Uhr, einige Wochen danach.
1: Hier ist ihr Grab. Besonders gepflegt wirkt es nicht gerade. Eher vergessen.
2: Ich glaube, ein Gießdienst ist engagiert.
1: Katharina Ahrens. Da liegst du also. Aus dem Leben gestrichen und vergessen.
2: Eine Woche ist die Gerichtsverhandlung nun her. Welch grausame Ironie, dass die Täter mit so niedrigen Strafen davongekommen sind. Sie sind die eigentlichen Mörder. Und weil es für solch einen speziellen Fall keine adäquate Gesetzeslage gibt, sind uns die Hände gebunden.
1: Letztendlich müssen sie sich vor unserem Schöpfer verantworten. Hoffen wir, dass er schlauer ist als unsere Gerichte.
2: Sie sind gläubig?
1: Ob sie es glauben oder nicht, irgendetwas ist dort draußen. Wenn ich auch nicht genau weiß, was. Doch bei einem können wir uns sicher sein. Katharinas Gemeinschaft hat von diesem Wesen keinerlei Ahnung.
2: Da haben Sie wohl recht, Lola. Da haben Sie wohl recht.
3: Glaube denen, die die Wahrheit suchen, und zweifle an denen, die sie gefunden haben. André Gide.

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2: Hund, Katze, Maus. Hund, Katze, Maus.

0: Hey, Karl! Karl! Du elendes Katzenviech, wach auf! Los, mach schon!
1: Was zum Teufel ist denn los, Hasso? Oh Mann, mein Kopf!
0: Komm endlich da raus, Mann!
1: Ja, bitte nur nicht so laut. Ich komm ja schon. Sofern mein Kopf durch dieses Loch passt.
0: Aua! Nun mach hin!
1: Oh Mann, habe ich einen mächtigen Kater.
0: Hör auf mit deinen Späßen! Es ist etwas passiert.
1: Ich fühle mich elend. Hunde!
0: Sag jetzt nichts Falsches, Freundchen. Hör mir einfach zu. Martin, er ist Mause.
1: Ja, Martin ist eine Maus. Ja, Hasso, du hast recht. Ich bin ein Kater und du bist ein Hund. Ein kleines Detail in der natürlichen Nahrungskette, das ich...
0: Martin ist mausetot.
1: Martin, die Maus ist tot?
0: Ja.
1: Wo?
0: Da, im Wohnzimmer.
1: Oh.
0: Was heißt hier? Oh! Martin ist mausetot. Er ist bei seinen Ahnen. Er gibt keinen Pieps mehr von sich. Er ist eine Ex-Maus.
1: Ach so, bitte jetzt nicht wieder diesen Hundesketch aus dem Fernsehen.
0: Das war kein Hund. Verdammt, Karl. Martin liegt tot auf dem Teppich im Wohnzimmer und du machst hier Witze.
1: Du meinst das ernst, oder? Wir haben heute Morgen zusammen einen gehoben.
0: Einen gehoben?
1: Und danach weiß ich nichts mehr.
0: Sieh dir die Sauerei doch mal an! Frauchen wird uns lynchen. Herrgott, wir sind im Arsch!
1: Nun mal halblang. Gehen wir erst mal hin.
0: Na, endlich wirst du vernünftig.

0: Scheiße.
1: In der Tat, Karl. Einen Riesenhaufen davon. Mehr als ich.
0: Schau dir nur an, wie das hier aussieht, die leeren Schnapsflaschen, das zerstörte Inventar. Oh, das Bild von uns beiden liegt abgekaut auf dem Boden.
1: Ja, verdammt. Und dazwischen liegt Martin.
0: Ach ja, die Maus. Schrecklich.
1: Sieh nur, wie er da liegt, alle Viere von sich gestreckt. Sein Fell ist ganz struppig von dem Whisky aus der Flasche neben ihm. Es ist so furchtbar.
0: Möge er im Mäusehimmel immer seinen Käse finden. Amen.
1: Hey, was ist los mit dir? Er war unser Kumpel, ein Freund. Wir waren unzertrennlich. Naja, du hast ihn nur nicht gefressen, aber ansonsten waren wir unzertrennlich. Und nun sieh dir das an. Was machen wir jetzt?
0: Wir lassen alles so, wie es ist. Und schieben es auf die Maus.
2: Was? Bist du irre? Frauchen glaubt uns das niemals. Und außerdem hat das Martin nicht verdient. Wir sind ihm was schuldig. Zumindest sollten wir in Erfahrung bringen, woran er nun genau gestorben ist.
0: Was willst du? Na gut. Dann würde ich sagen, du sicherst die Spuren und ich autopsiere Martin.
2: Du willst ihn aufschneiden?
0: Ist das ein Deal?
2: Haben wir nicht schon genug Probleme?
0: Wie du schon sagtest. Wir sind es ihm schuldig. Und du teilst eh den Sinn für die Ästhetik unseres Frauchens, vor allem in der Ordnung. Denk nur an die Ballnummer, die du jeden Tag mit ihr trainierst.
2: Lass ja die Bälle aus dem Spiel.
0: Dann sind wir uns einig.
2: Du wirst Martin nicht aufschneiden. Wir sichern erstmal nur die Beweise.
0: Da spricht ein wahrer Spürhund. Also gut, schlitzen wir ihn nicht auf. Aber die Leiche muss verschwinden, sonst kriegen wir richtig Ärger.
2: Ärger? Wir? Du warst für die Maus zuständig.
0: Ach, jetzt auf einmal? Was musste ich mir anhören, als ich mir für die große Jagd die Krallen lackiert habe? Das kannst du nicht machen, er ist doch so zart. Ein Kleinod. Bla, bla.
2: Halt die Klappe und fang endlich an, die Spuren zu sichern.
0: Oh. Ich glaube, ich muss mich gleich übergeben.

0: So, fertig. Das war ein hartes Stück Arbeit. Die großen Gefrierbeutel sind jetzt auch alle. Aber wir haben alle Beweise der Tat gesichert.
1: Ich weiß nicht. Bist du sicher, dass die vollen Vasen zusammen mit den Videokassetten in einem Beutel gehören? Da schwimmt doch da alles drin.
0: Ach, pappalapapp. Die Spuren sind alle thematisch gesichert. Außerdem hätten die Beutel sonst nicht gereicht.
1: Ah ja. Und nun?
0: Nun, in Anbetracht der Beweise, ihrer Anordnung und der Stellung unseres armen Martins, habe ich bereits eine erste Theorie.
1: Ach, da bin ich aber mal gespannt.
0: Er wurde ermordet.
1: Interessant, Sherlock Hasso. Wie kommen Sie denn zu dieser kühnen Schlussfolgerung?
0: Nun, mein lieber Dr. Karl, in Tüte 1 haben wir die Zigarettenkippen, den Haufen ausgewirkten Fellknäuel und Frauchen Strickutensilien, dem strengen Geruch nachzuurteilen, mit Whisky durchtränkt.
1: Korrekt. Notiere, Hund verliert Hirn.
0: Was?
1: Nichts. Bitte, fahren Sie fort.
0: Ja, also, ich denke, es ist so abgelaufen. Heute Morgen war Martin oben auf dem Schrank und wollte mit dir spielen.
1: Spielen nennst du das? Der war suizidgefährdet.
2: Na los, Karl. Du fettes Vieh. Fang mich doch, wenn du kannst.
1: Du bist ganz oben auf meiner Liste der dringlichsten Aufgaben, Martin.
2: Nun schau sich einer dieses fette Vieh an. Das kommt von den vielen Mist aus Dosen, den ihr beide immer in euch reinstopft.
1: Ach, und die angeknabberten Plastiktüten sind gesund, oder was? Du solltest außerdem nicht vergessen, dass die Dosen von deiner störenden Anwesenheit ablenken und dir einen weiteren Tag deines Lebens schenken, Kumpel.
3: Oh, ich zittere. Du kriegst doch deinen Arsch nicht mal alleine nach oben, ohne dass Hasso dich am Schwanz hochzieht.
1: Ich warne dich, Freundchen. Dose oder Nicht-Dose ist hier keine Frage mehr. Noch ein Spruch von dir und ich präsentiere dich, Frauchen, als durchgekaute Trophäe auf dem Sofatisch.
3: Du bist langweilig, Karl.
1: Okay, du hast es so gewollt. Bleib, wo du bist. Ich bin gleich bei dir.
3: Okay, ich mach so lange ein Nickerchen.
1: Gleich habe ich dich.
3: Kippen gefällig?
1: Was zum... Das ist ja widerlich. Asche und alte Stummel auf meinem Fell. Mir wird schlecht. Na warte, du Mistviech.
3: Pass auf, das Strickzeug von deinem Frauchen. Oh.
1: Was? Oh nein!
0: Oh Mann, kann man nicht mal in Ruhe schlafen, ohne dass ihr wieder irgendwelchen Mist macht? Martin, wie oft habe ich dir gesagt, Finger weg von Frauchens Tüten. Und Karl, komm da runter von der Schranktür. Da sind die harten Sachen von Frauchen drin. Die ist bestimmt nicht begeistert, wenn du...
3: Aua!
0: ...alles kaputt machst.
1: Hey, das war nicht meine Schuld. Dieses dämliche Mauseviech hat mich provoziert.
0: Ah, na wunderbar.
3: Holla die Waldfee, ein echter Single Malt Whisky? Oh, lecker.
0: Was?
3: Und wie der duftet, wie Mandelöl. Ach.
0: Du bist krank, Martin.
1: Nein, nein, Hasso. Lass ihn ruhig. Das riecht wirklich lecker.
0: Karl, du wirst doch nicht auch. Das ist Frauchens
1: Ach,
0: Zeug.
1: Komm.
0: Wollt ihr das wohl lassen?
1: Spiel dich nicht so auf. Komm her und trink mit.
3: Für den fetten Hund.
0: Na gut, aber nur ein.
3: Der Kater ist genauso fett. Egal.
1: Ja, das ist so der Moment, an dem mein Filmriss anfängt.
0: Naja, du und Martin habt dann um die Wette gesoffen. Du musstest dich übergeben. Dummerweise über dem Strickzeug und dann seid ihr grölend durch den Wohnzimmerschrank getrampelt und habt alles aus den Vitrinen rausgeholt, was ihr finden konntet. Frauchens Videokassetten mit den nackten Menschen vorne drauf habt ihr mit dem Wasser aus den Vasen übergossen.
1: Oh, ich glaube, das muss lustig gewesen sein.
0: Ich musste danach jedenfalls dringend mein Geschäft machen.
1: Naja, wie kommst du nun darauf, dass Martin ermordet wurde?
0: Der Whisky. Er roch nach Mandelöl, weißt du noch?
1: Ja, und?
0: Blausäure.
1: Was?
0: In dem Whisky war Blausäure.
1: Blausäure?
0: Ja.
1: Du willst mir allen Ernstes sagen, dass der teure Single Malt Whisky mit Blausäure versetzt war, um Martin zu töten?
0: Nun ja, nicht nur unbedingt Martin, aber die anderen Gäste von Frauchen, die auch immer hier auf den Boden fielen, nachdem sie hier zu Besuch waren.
1: Ach so, ja, genau, das macht Sinn. Genauso, dass wir beide, die das gleiche wie Martin getrunken haben, überlebten.
0: Hä?
1: Komm, vergiss es, Hasso. Lassen wir endlich die Leiche verschwinden.
0: Du bist immer so gemein, wenn mich ein Geistesblitz beschäftigt.
1: Ach ja? Apropos beschäftigt. Wo hast du eigentlich vorhin dein Geschäft getätigt?
0: Naja, da wo noch genug Platz war.
1: Wo?
0: Bei dir?
1: Das glaube ich jetzt nicht.
2: Au! Au! So ein riesiger Haufen!
0: Nicht so laut! Wir wollen doch jetzt die Maus verschwinden lassen.
2: Oh mein Gott, und wie das riecht! Wie kann so ein kleiner, fetter Mops so einen riesigen, cremigen Haufen direkt am Eingang platzieren?
0: Wo wolltest du Martin doch gleich entsorgen?
1: Tja, das Klo scheidet ja nun völlig aus. Oder möchtest du gerne?
0: Ich? Nein, danke. Es hat schon Mühe gemacht, mich aus der Öffnung zu zwängen.
1: Erspare mir die Details.
4: Hey, ich habe eine Idee.

0: Bist du sicher, dass die Mikrowelle ausgerechnet das Richtige ist? Ich meine, das sieht Frauchen doch sofort, wenn sie die Klappe aufmacht.
1: Nicht, wenn wir das Gerät jetzt einschalten.
0: Du willst ihn grillen? Oh mein Gott, warum das denn?
1: Warum? Damit er sich in seine Bestandteile auflöst, verstehst du? Dann ist er nicht mehr da, wir kriegen keinen Einlauf, weil wir Frauchen nicht erklären müssen, dass die Maus uns besoffen gemacht hat und... Ja, ach, ist doch jetzt auch egal! Ich will jetzt sehen, wie sein Körper Blasen schlägt. Ja!
0: Du bist einfach nur krank, weißt du das?
1: Hey, er ist eine Ex-Maus. Das waren deine Worte. Es wird ihn nicht jucken, wenn er explodiert.
0: Na gut, bringen wir es hinter uns.
1: Dann?
2: Hey, wo bin ich? Mein Kopf. Was ist das für ein Ort hier? Hey, Hilfe! Lasst mich hier raus! Mir wird auf einmal so heiß. Lass mich raus!
0: Da! Schau, an der Scheibe ist Martin. Er ist gar nicht tot.
1: Was?
0: Schnell, mach die Mikrowelle aus.
1: Oh nein! Wie? Ich weiß nicht wie. Ich warte immer, bis die verdammte Zeit um ist. Und das ist in 20 Minuten.
2: Macht auf, ihr Schweine!
0: Drück den verdammten Knopf.
1: Es geht nicht.

0: So eine Sauerei. Wenn ich diese beiden zu fassen kriege. Karl, Hasso, hört ihr mich?
1: Ich komme und dann hole ich euch. Und dann drehe ich euch den Hals um. Schön langsam.
2: Vielleicht war die Mikrowelle doch keine so gute Idee.
3: Na, aber klar war das eine gute Idee. Sonst hätten wir ja gar nichts mehr zu essen bekommen. Hast du wirklich keinen Appetit?
2: Nein, der ist mir gründlich vergangen.
3: Nun hab dich nicht so. Ich habe extra genügend Dosen für uns reingepackt.
4: Das ist auch das Geringste, was du hättest tun können. Um mein Haar wäre ich mausetot gewesen.
3: In der Tat. Allerdings hätte ich nicht die Reaktion der Dosen auf die Mikrowelle erwartet.
2: Wo geht sie denn jetzt hin? Doch nicht etwa?
3: Doch.
0: Karl! Du hast doch bestimmt das ganze Mandelöl auf dem Teppich verteilt. Zusammen mit dem ganzen Whisky. Na warte, wenn ich dich erwische.
3: Einfach ignorieren. Oh. Oh. Jetzt geht sie ins Badezimmer.
0: Oh nein! Was ist denn das für ein riesiger Haufen im Katzenklo? Hasso! Komm sofort hierher!
2: Auweia! Wenn Frauchen ruft, dann muss ich wohl hin. Ach, herrje.
3: Wir zählen auf dich, Hasso.
4: Ja, Hasso, du schaffst das!
2: Danke, Freunde. Ich weiß, dass ich auf euch zählen kann.
3: Ich gebe ihm 2 Minuten.
5: Ich setze auf 1.
3: Wette gilt. Wie dem auch sei, es trifft nicht den Falschen.

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1: Seit Luzifer wegen der Rebellion gegen seinen Vater aus dem Himmel vertrieben wurde, herrscht Krieg zwischen den Engeln des Himmels und ihrem gefallenen Bruder und dessen Kreaturen. Und wie es sich für den Herrn der Lüge gehört, ist nicht immer klar, wer auf welcher Seite steht.
2: Wo ist dieser unsägliche Kerl? Treibt er sich wieder herum?
3: Er ist im Außeneinsatz, Eure Eminenz.
2: Macht er wieder eine Vergnügungsreise auf Kosten des Departements?
3: Er ist einer unserer besten Agenten, Eminenz. Auch wenn seine Methoden etwas unkonventionell sind.
2: Agent. Wenn das unser bester Agent ist, dann wirft das ein bezeichnend trauriges Licht auf das Departement. Und seine Erfolge sind höchst zweifelhaft, bedenkt man seine Herkunft.
3: Der letzte Präfekt hatte großes Vertrauen zu ihm.
2: Der letzte Präfekt, Kardinal Faustio, hatte eine fragwürdige Rekrutierungspolitik. Es wurde Zeit, dass er abgelöst wurde.
3: Kardinal Faustio ist überraschend verstorben.
2: Eben. Abberufen von Gott. Und jetzt holen Sie mir Pater Farewell ans Telefon.
3: Den Exorzisten?
2: Genau.

0: ist er.
1: Hallo, Süßer. Gehst du immer so ran? Was möchtest du trinken?
0: Wo ist er?
1: Pass auf, du Evolutionsbremse. So benimmt man sich nicht einer Dame gegenüber. Kein Drink, kein Aufenthalt, keine Auskunft für dich. Hau ab.
0: Na schön. Entschuldigung. Eine Bloody Mary.
1: Hier, Süßer.
0: Und jetzt die Auskunft. Wo ist er?
1: Wer? Du tust mir weh, verdammt.
0: Wo ist der Wolf?
1: Welcher Wolf?
0: Der Wolf, der jeden Abend hier sein Bier trinkt und bei Vollmond aus der Hundeschüssel schlabbert. Der Wolf.
1: Okay. Jetzt weiß ich, wen du meinst. Aber ich habe ihn schon seit Wochen nicht mehr gesehen. Aber vielleicht weiß sein Vermieter was. Der Wolf wohnt in einer Pension draußen in Garching. Ehrlich, mehr weiß ich nicht. Wenn der Wolf erfährt, dass ich ihn verpfiffen habe, killt er mich.
0: Bitte, zu welchem Herrn auch immer, dass du recht hast. Dann musst du dir um dein Leben keine Sorgen mehr machen. Zumindest vor dem Wolf bist du dann sicher. Hier, für den Drink.
1: Du Arschloch! Wie heißt du eigentlich, damit ich den Richtigen verfluchen kann?
0: Beauregard.

0: Ja, Kardinal Frammenti spricht.
1: Guten Abend, Euer Eminenz. Wie geht es Ihnen?
0: Ah, Pater Farewell. Gut, Ihnen auch, hoffe ich. Pater, ich will Sie nicht lange aufhalten.
2: Wahre Retro-Damion, halt gefällig die Schnauze, wenn ich telefoniere. Sonst kannst du gleich mit Weihwasser gurgeln. Ich treib dich ja aus. Aber erst telefoniere ich zu Ende.
1: Entschuldigung, Eminenz.
0: Ich wusste nicht, dass ich euch bei der Pflichterfüllung störe, Pater.
1: Nein, nein. Eure Eminenz stört nie. Was kann ich für euch tun?
0: Ich habe einen Auftrag für euch, Pater. Eine heikle Mission, die euer ganzes Können erfordern wird.
1: Ihr macht mich neugierig, Eminenz. Worum geht es?
0: Ihr sollt einen Fehler korrigieren, Pater.
1: Einen Fehler?
0: Mein Vorgänger hat das Departemente Croce zwar gegründet, aber seltsam krumme Wege bei seiner Führung beschritten. Wege, die ihr begradigen sollt.
1: Ihr meint...
0: Genau, mein Freund. Die Zeit ist gekommen. Ich erteile euch neue Anweisungen, wenn ich weiß, wo ihr den Weg begradigen könnt.
1: Euer Eminenz.
2: Ich trete dir gleich in deinen schrumpfigen kleinen Dämonenarsch!
3: Du hast mir alle Zähne ausgeschlagen, du Verdienst!
4: Und einen Bannkreis um dich gezogen. Tolle Erfindung. Im Kreis fließendes Wasser. Also, wo ist der Wolf?
3: Ich weiß nichts von einem Wolf. Aua! Pass doch auf!
4: Und noch so eine tolle Erfindung. Eine Weihwasserpistole.
3: Na super! Und als nächstes gibt es noch Knoblauch als Mundspray.
4: Oh, wo du gerade davon sprichst.
3: Nein, halt mal nur ein kleines Herz. Was wolltest du noch mal wissen?
4: Der Wolf. Wo ist er?
3: Ist doch egal, ob ich dir das sage oder nicht. Du kennst mich ja doch.
4: Mist. Der Hämoglobin-Junkie ist schlauer, als ihm gut tut. Pass auf. Deal. Du sagst mir, wo ich den Wolf finde. Dafür lasse ich dich aus dem Kreis.
3: Echt?
4: Ja, echt.
3: Okay, lass mich aus dem Kreis und ich sage dir, wo der Wolf sein könnte.
4: Umgekehrt, Schnabeltasse. Du sagst mir, was du weißt und ich lass dich aus dem Kreis raus.
3: Aua! Also schön, du lässt mir ja keine Wahl. Der Wolf war ein paar Tage nicht da. Aber ich weiß, wo er jagt.
4: Lass hören.
3: Er treibt sich in der Messestadt herum, in der Nähe der alten Bundesgartenschau. Gutes Revier. Lass du mich jetzt aus dem Kreis?
4: Okay, komm raus.
3: Danke. Ich, was soll jetzt? Verdammt, steck dir am Rücken!
4: Ich hab nur gesagt, ich lass dich aus dem Kreis. Messestadt also.
5: Departement Croce? Vielen Dank. Seine Eminenz wird Sie in seinen Gebeten mit aufnehmen. Ja, auch in seinen Kassenbericht.
0: Was gibt es?
5: Eure Eminenz, unsere Münchner Quelle hat die Spur von Beauregard aufgenommen.
0: München? Mhm.
5: Da, wo wir ihn hingeschickt haben.
0: Aber er ist nicht in dem Hotel abgestiegen, das wir für ihn gebucht hatten, oder? Verdammter paranoider Teufel!
5: Wenn man seine Vergangenheit bedenkt, dann...
0: Seine verdammte Vergangenheit ist das Problem, Bustamenti. Das und sein Aussehen.
5: Eure Eminenz.
0: Ach, ich bitte Sie, Bustamenti. Groß, muskulös, gut aussehend. So jemand kann doch nur in Schwierigkeiten geraten.
5: Meint ihr Frauen?
0: Man sollte den Priesteranwärtern vor der Weihe einen Bordellbesuch erlauben. Natürlich meine ich Frauen!
5: Aber eure Eminenz?
0: Schon gut. Wo in München?
5: Garching.
0: Sehr gut. Informieren Sie Pater Farewell.
6: Hey, bleib stehen!
7: Bleib verdammt nochmal liegen, du Flohsack!
8: Du wagst es, auf mich zu schießen?
4: Jo. Und beim zweiten Mal mit Silberjodid statt mit Blei. Spürst du schon was? Wie bitte? Ich kann dich nicht verstehen.
8: Arschloch. Was willst du eigentlich von mir?
7: Antworten! Ich will wissen, warum es hier in München plötzlich so viel Ungeziefer wie dich gibt.
8: Du kannst mich...
4: Das hier ist ein sechsschüssiges Vaterunser. Dagegen ist deine Silberkugel gnädig. Und das Baby hier ist mit Flüssigsilberkugeln geladen. Du hast die Wahl. Entweder du plauderst, oder du verschaffst mir das Vergnügen, dabei zuzusehen, wie das Silber sich durch deine Adern brennt. Bitte, entscheide dich für das Silber.
8: Tu die Silberspritze weg, verdammt! Ich schlage dir einen Deal vor. Ich erzähle dir, was ich weiß, und du lässt mich laufen.
4: Wer steckt dahinter?
8: Erst der Deal. Oh, verdammt! Bist du verrückt?
4: Du weißt, was ich wissen will.
8: Es ist ein Dämon. Ein Dämon. Ich kenne seinen Namen nicht. Ehrlich. Wir treffen uns. Wir treffen uns immer bei Vollmond. In einem verlassenen Haus in Schwabing.
4: Die Adresse.
8: Krogweg 13.
4: War das alles?
8: Ja, verdammt. Jetzt hilf mir und halt diesen Schmerz auf.
4: Das wirkt besser als jede Schmerztablette.
5: Departement Krotsche.
9: Ich muss alles wissen, was Sie über folgende Adresse in Erfahrung bringen können. München, Krogstraße 13.
5: Beauregarde, schön, dass Sie noch leben. Seine Eminenz ist schon etwas ungehalten über Ihre Funkstelle.
9: Ich bin auf einer Mission.
5: Sicher sind Sie das. Nur, dass wir keinen Missionsplan von Ihnen haben. Ich verbinde Sie jetzt mit seiner Eminenz.
9: Nein, warten Sie! Ich brauche erst die Information.
10: Bitte warten Sie einen Moment. Sie werden gleich verbunden. Please hold the line. You will be connected immediately. Bitte warten Sie einen Moment.
11: Beauregarde, das wurde auch Zeit! Wie ist Ihr Missionsstatus?
9: Ich habe ein Primärziel, Eminenz. Ein Dämon, der Nachtwesen einsetzt, um Angst und Schrecken zu verbreiten. Sieht nach einer großen Sache aus.
11: Und? Hat dieser Dämon auch einen Namen?
9: Bis jetzt nicht. Ich habe nur eine Adresse eines seiner Treffpunkte.
11: Mager, Beauregarde, mager. Man könnte fast meinen, Sie wollen keine Dämonen jagen.
9: Eminenz.
11: Sie sind seit 2 Wochen auf Ihrer Mission, von der wir im Übrigen immer noch keinen Missionsplan haben. Und Sie haben nur eine Adresse.
9: Eminenz, mögen sich erinnern, dass mein Missionsziel eigentlich war, die Gerüchte über einen Werwolf zu untersuchen und zu verifizieren. Dabei bin ich einem Vampir auf die Schliche gekommen, den ich eliminiert habe, ebenso wie den Werwolf. Und jetzt bin ich einem Dämon auf der Spur. Ich denke, das kann sich sehen lassen.
11: Oh, Beauregarde, das Böse ist überall. Wir erwarten von Ihnen, dass Sie Dämonen aufspüren.
9: Hab ich grünes Licht für einen Zugriff?
11: Sie haben 48 Stunden für die Aufklärung, Beauregarde. Danach kommen Sie in die Zentrale. Ihre Extratouren haben ein Ende. Ihr Auftrag war Aufklärung. Dass Sie dabei einen Dämonen aufgespürt haben, war Glück. Sammeln Sie so viele Informationen wie möglich und kommen dann zurück nach Rom. Wir überlegen danach, was zu tun ist.
9: Aber Euer Eminenz... Dann geht uns der Schwefel-Junkie durch die Lappen.
11: Beauregarde, Sie haben Ihre Befehle. Egal, wie mein Vorgänger Sie geführt hat, unter meiner Führung werden Sie keine Dämonen mehr jagen. Basta! Haben Sie verstanden?
9: Jawohl.
11: Bis übermorgen.
4: Arschloch.
1: Ja?
11: Kardinal Framenti hier. München, Schwabing. Krogstraße 13. Sie haben 48 Stunden.
1: Verstanden.
7: Puh, das war knapp. Schnell, einen Bannkreis zeichnen. Verdammtes Biest, bleib vom Bankreis weg! Wie bist du eigentlich aus der Gefriertruhe herausgekommen? Schließlich war das ein 1A-Sperrzauber. War ja auch von mir. Verdammt! Ja, es geht doch nichts über eine Bibel mit Silberkanten. Los, bleibt stehen! Viel Spaß beim Jauche umrühren. Ja, kommt nur. Scheißlicht. Du Riesenteddy, musstest ja unbedingt die Lampe tranchieren. Zu weit weg. Ich brauche den Psalmwerfer. Guten Flug und grüß schön, du Plüschkiller. Das war knapp. Ich werde langsam zu sterblich für den Außendienst. Nach meiner Rückkehr ins Hauptquartier werde ich mich um einen Schreibtischposten bewerben. Ja, klar. Ich und Schreibtisch. Ihr wird Lucifer Umweltschützer.
6: Guten Abend, mein treuer Feind.
7: Oh, shit. Ausgerechnet Astymagitos. Asti, alte Spaßbacke. Lange nicht gesehen. Das leichengrüne Leuchten steht dir echt gut. Und dieser Schrei, bunter Anzug mit den Riesenschuhen erst. Der alte Asti hat noch ein oder zwei alte Rechnungen mit mir offen.
6: Fünf, Borgard.
7: Oh, liest der Clown neuerdings Gedanken? Das fehlt mir gerade noch. In Gedanken blockieren war ich schon immer eine Niete.
6: Fünfmal bist du mir entkommen und hast mich zurückgeschickt.
7: Puh, nur Zufall. Kein Gedanken lesen.
6: Aber nun bist du in meiner Gewalt.
7: In deiner Gewalt? Du hast den Bannkreis schon gesehen, oder?
6: Nur eine Frage der Zeit, mein Lieber. Nur eine Frage der Zeit. Davon habe ich reichlich, während du gar nichts hast. Kein Essen, kein Wasser, keine Toilette. Irgendwann bist du zu müde oder zu abgelenkt, um den Kreis noch aufrecht zu erhalten. Und dann... ja, und dann...
7: Bist du schon längst durch den Boden getropft? Gib es auf, Asti. Du kriegst mich nie.
6: Mann, du weißt gar nicht, was ich wegen dir schon durchgemacht habe. Jedes Mal, wenn du mich zurückgeschickt hast, konnte ich mir eine Strafpredigt von dem Alten anhören. Beim letzten Mal war er ziemlich böse. Selbst für seine Verhältnisse. Ich habe mich schon bis zum Armageddon Jauche rühren sehen. Das kann ich dir sagen. Oh. Das ist doch nur ein kleiner Vatikansagent. Der kann doch noch nicht einmal sein Kreuz richtig halten. Wie kann man sich nur von so einer Niete fünfmal bannen lassen? Mein Satan war der sauer. Aber dann... Dann hat er mir eine allerletzte Chance gegeben.
7: Oh, tut mir echt leid. Tröstet dich das?
6: Verarsch mich nicht, Borgard. Ich habe es so schon schwer genug, auch ohne deinen Spott. Wenn ich dich diesmal nicht mitbringe, bereitet mir der Alte eine ganz persönliche Hölle. Du bist ihm ein Dorn im Fleische. Das weißt du.
7: Ja, ja, schon gut. Ich werde dich dann nächsten Dienstag mal für 3 Minuten bedauern. Können wir uns kurz auf das Jetzt konzentrieren?
6: Immer noch der alte Sprücheklopfer. Aber so kommst du mir aus der Nummer nicht raus. Diesmal nicht. Du wirst mich nicht noch einmal übertölpeln. Glaube ja nicht, ich hätte Hurghada vergessen.
7: Mist, ich aber. Hat mich ein Vermögen an illegalen Drogen gekostet. Und dieser Penner ruft es mir wieder ins Gedächtnis. 4 Mann haben wir bei dem Einsatz verloren. Zumindest teilweise. Ich wäre fast draufgegangen. Und es war bestimmt kein Spaß, als 2 von den Jungs Tage später als Wiedergänger über die Strandpromenade marschiert sind. Dann weißt du ja, dass du keine Chance hast. Also verzieh dich lieber, bevor ich dich wieder zurückschicke.
6: Pah, Warum solltest du mich schonen wollen? Dir geht es doch immer nur um den Erfolg. Seht her, der große Borggott hat wieder einen Dämon zur Strecke gebracht. Er hat wieder einen Vampir zu Staub gemacht und aufgesaugt. Du bist ein erfolgsgeiler Egomane. Darum hast du auch diese Berufung angenommen. Aber diesmal nicht. Ich gewinne. Hörst du? Ich gewinne.
4: Oh, ich höre noch ganz gut.
6: Oh, rechnest du dir deine Chancen aus, Borggott?
4: Mistkerl. Das Vaterunser und der Psalmwerfer nutzen mir nicht viel, solange der Kreis besteht. Nö, ich überlege, wo ich meinen nächsten Urlaub verbringe.
6: Spotte ruhig. Am Ende werde ich siegen.
4: Mhm. So wie die letzten 5 Mal, ja? Vielleicht kann ich ihn so reizen, dass er gegen den Kreis anrennt. Sonst behält er recht und mir geht irgendwann die Puste aus.
6: Beunruhigt, Borggott?
4: Wo hast du eigentlich die beiden Vollpfosten her, die mit mir hier Fang gespielt haben? Verwandte von dir?
6: Frischlinge aus dem 6. Kreis. Ideale Lockvögel. Doof, aber brutal. Ich hätte erwartet, dass sie dich länger beschäftigen.
4: Willst du mich beleidigen?
6: Eigentlich schon. Aber andererseits, das besorgen schon deine Bosse. Schließlich haben sie ihren entbehrlichsten Mann auf diese Erkundungsmission geschickt.
4: Warum grinst er jetzt so suffisant? Meint er, er könnte mich reizen? Allerdings, nee, bestimmt will er mich nur reizen. Aber woher weiß er das mit der Erkundungsmission? Wieso Erkundungsmission?
6: Ach komm schon, Borggott. Hast du wirklich geglaubt, wir ließen dich unbeobachtet?
4: Ach, ihr habt jemand im Vatikan? Na gut, Schweigen ist auch eine Antwort. Hör mal, du Clown.
6: Irgendwelche letzten Wünsche?
4: Wenn ich dich diesmal zurückschicke, was wird der Alte dann wohl sagen?
6: Du wirst diesmal mit mir kommen. Das schwöre ich. Ohne dich gehe ich nicht zurück.
4: Oh, habe ich einen wunden Punkt getroffen? Sieht nicht gut für dich aus, oder? Können Dämonen schwitzen? Ich glaube schon. Komm doch mit mir. Gute Leute können wir immer gebrauchen. Lauf über. Ich kann mir vorstellen, der Alte gart dich auf kleiner Flamme schön langsam durch, wenn du wieder versagst.
6: Du weißt, was mit Verrätern passiert, Borggott.
4: Aber nur, wenn sie erwischt und zurückgebracht werden.
6: Vergiss es, Borggott. Ich werde meinen Treueeid nicht brechen. Ich habe schließlich noch Stolz und Ehre in mir.
4: Ehre? Du, ein Dämon, faselst hier von Ehre.
6: Schluss jetzt. Ich werde mich jetzt einfach gemütlich hier in den Sessel setzen und abwarten. Fuego. Es ist hübsch warm hier. Wann hast du das letzte Mal getrunken?
4: Nomini Pater.
6: Ach, Borggott.
4: Alte Retro.
6: Lass das doch.
4: Spiritus Nocturnus.
6: Du weißt doch.
4: Pater Noster.
6: Dass das nicht.
4: Rock Daimon.
6: Verdammt, Borggott. Du weißt, dass Austreibung bei mir nicht wirkt.
4: Esse Delendam. Stimmt. Austreiben kann ich dich nicht, aber ablenken und den Kreis durchbrechen.
6: Du Arsch! Du hast mich wieder reingelegt. Ich komme wieder.
4: Bestell dem Alten einen schönen Gruß.
12: Guten Abend, mein Sohn.
4: Wer sind Sie?
12: Pater Farwell, Schön, dich einmal persönlich kennenzulernen.
4: Sollte ich Sie kennen?
12: Wir haben einen gemeinsamen Bekannten. Seine Eminenz.
4: Kardinal Framenti?
12: Eben der.
4: Was haben Sie mit dem alten Zausel zu tun?
12: Sagen wir, ich werde von Zeit zu Zeit mit besonderen Aufgaben betraut.
4: So, so.
12: Ich bin eine Art Hammer.
4: Wie muss ich das verstehen?
12: Ich begradige, was andere schief und krumm hinterlassen haben.
4: Hören Sie, ich habe einen phänomenal beschissenen Tag hinter mir und will nur noch ins Hotel. Also, was wollen Sie?
12: Die Vorgänger des Kardinals waren gelegentlich etwas unbedacht bei der Rekrutierung neuer Mitarbeiter.
4: Und?
12: Nehmen wir Sie zum Beispiel. Oder wollen Sie etwa abstreiten, dass Ihre Mitarbeit im Departemente seltsam anmutet?
4: Warum? Ach so, jetzt verstehe ich. Nun, manchmal muss man wie ein Dieb denken, um einen Dieb zu jagen. Und manchmal braucht man einen Ex-Dieb, um einen Dieb zu fangen. So jemanden wie mich, nicht wahr?
12: Genau das meine ich.
4: Und was weiter?
12: Etwas, das krumm und schief anmutet, nicht wahr?
4: Ich kann Ihnen nicht folgen, Pater.
2: In nomine Patri et Christi et Spiritus Sanctus hoc damion malus esse tellen dam!
4: Bäh, jetzt bin ich ganz nass.
2: In nomine Patri et Christi et Spiritus Sanctus hoc damion malus esse tellen dam! Tellen dam! Tellen dam!
4: Oh, schreien Sie doch nicht so, Sie wecken ja die ganze Straße auf. Was soll der Scheiß mit der Austreibung und dem Weihwasser?
2: Du widerstehst Höllenmut? Dann spüre das!
4: Hey, sind Sie bescheuert? Sie hätten mich fast getroffen!
2: Das ist ein heiliges Feuer, Flammenwerfer! Gespeist mit dem heiligen Öl von Antiochia! Bleib stehen, damit dich die reinigende Flamme erreicht! Bist du? Wendest du deine teuflischen Kräfte an?
4: Hier, Patre! Pater, ich verstehe Sie nicht. Kardinal Faustio hat mich gewissermaßen beschworen, für das Departement zu arbeiten. Und meine Bilanz spricht ja wohl für sich.
2: Lügen! Lügen, Höllenwurm! Nichts als Lügen! Faustio hast du vielleicht getäuscht, aber wir wissen es besser.
4: Wir?
2: Der Opus.
4: Opus?
2: Narr! Der Opus Sangreal natürlich! Der Orden vom wahren Blute Christi! Und wir werden niemals eine Abscheulichkeit wie dich dulden.
4: Na super. Als ob das Kopfgeld von Satan noch nicht reichen würde. Und jetzt?
2: Ergib dich. Und ich verspreche dir ein schnelles Ende.
4: Du spinnst. Und lass gefälligst die Hände da, wo ich sie sehen kann. Wer gehört noch zu eurem famosen Verein? Kardinal Framenti?
2: Unser Orden durchzieht das Gewebe des Vatikans wie ein goldener Faden.
4: Oh, wie poetisch. Ihr habt da so alles infiltriert?
2: Wir beschützen die Heilige Kirche vor all denjenigen, die ihr schaden können.
4: Aha. Und ihr schreckt auch nicht vor Mord zurück. Wie hieß das Gebot noch? Du sollst nicht töten?
2: Es heißt auch, du sollst keinen anderen Gott neben mir haben. Wer sich nicht daran hält, muss sterben. Zum Wohle der Kirche.
4: Ja, das würde das plötzliche Hinscheiden einiger Päpste erklären. Und das von Kardinal Faustino.
2: Das Wissen wird dir nichts mehr nützen. Stirb, Monster!
4: Verzeiht, Pater. Ihr habt mir keine andere Wahl gelassen. Schnell, kommen Sie in die Krogstraße in Schwabing. Hier liegt ein Schwerverletzter. Ein Messerstich, noch lebt er. Schnell, beeilen Sie sich. Oh, verdammt, mein Akku ist... Also gut, Pater. Hilfe ist unterwegs. Leben Sie wohl.
2: Für die nur Abschaum. Ich werde dich jagen und stellen.

0: Sacramenti. Es tut mir leid, Herr. Aber der Abtrünnige lebt noch. Nein, nein, Herr. Ich werde nicht wieder versagen, Herr. Verlasst euch auf mich. Bustamante!
1: Ja?
2: Burgarde! Sie sind in Gefahr!
1: Kardinal Faustio? Ihr seid doch tot!
2: Und für den Rest der Welt sollte es auch so bleiben! Wo sind Sie?
1: Auf dem Weg nach Rom.
2: Steigen Sie vorher aus und schleichen Sie sich in die Stadt! Kommen Sie zur Via! Wir müssen dringend reden!
1: Kardinal? Oh, Scheiße!

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0: Es war eine sternenklare Nacht über dem Dorf Rihai. Eine friedliche Nacht, in der nichts die Ruhe stören konnte. Nur das fahle Licht des Vollmonds fiel in die Fenster der schlafenden Dorfbewohner. Hinter einem dieser Fenster, in einem Holzhaus ein wenig abseits des Dorfes, in einem Zimmer im ersten Stock, schlief Desdemona, die beste Schwertkämpferin des ganzen Dorfes und der Umgebung. Ihr Schwert lag wie immer griffbereit neben ihrem Bett. Doch die Kriegerin schien tief und fest zu schlafen. Als plötzlich...
1: Was war das?
0: Mit einer einzigen fließenden Bewegung sprang Desdemona aus den Lagen und ergriff ihr Schwert. Vorsichtig öffnete sie die Tür und schlich auf Zehenspitzen hinunter ins Erdgeschoss des Hauses.
1: Na warte, du kannst was erleben. Du hast dir das falsche Haus für einen Einbruch ausgesucht, mein Freund.
0: Mit diesen Worten riss Desdemona die Tür zur Wohnstube auf und sprang hindurch. Das Schwert zum Angriff erhoben.
1: Halt! Oder mein Schwert spießt dich auf.
2: Nein, warte, ich bin's doch.
1: Rachel?
0: Vor Desdemona stand eine kleine und ziemlich

0: verschmutzte Gestalt in der Wohnstube. Unter mehreren Lagen eingetrockneten Schlamms konnte Desdemona ihre beste Freundin Rachel erkennen. Was nicht zuletzt daran lag, dass die Magierin eine Zwergin war und der Kriegerin nur etwa bis zur Hüfte reichte.
1: Was machst du denn hier? Himmel, ich hab dich für einen Einbrecher gehalten. Warum bist du denn nicht im Bett?
2: Ach, ich wollte Sumpfeigenblüten ernten. Ich habe meinen Vorrat letzte Woche aufgebraucht und ich brauche dringend Nachschub. Die blöden Dinger lassen sich aber nur bei Vollmond und dann auch nur um Mitternacht ernten.
1: Vollmond und Mitternacht? Wer stellt eigentlich immer diese dummen Regeln auf? Ich meine, warum heißt es nie, bitte nach einem gemütlichen Mittagessen und bei Sonnenschein ernten? Und wieso bist du so dreckig?
2: Weil ich ausgerutscht bin. Oh, natürlich gleich ins tiefste Schlammloch, das da war. Ich suche gerade mein Zauberbuch. Da muss irgendwo eine Formel für einen Reinigungszauber drinstehen.
1: Ein Reinigungszauber? Wie wäre es mit Wasser und einem Stück Seife?
2: Oh, ich denke, ich habe mich für eine Nacht genug an körperlicher Arbeit versucht. Weißt du, ich glaube, uns Magiern liegt doch eher die Kopfarbeit.
1: Aha, ganz wie du meinst.
2: Ich glaube, ich habe es oben bei einem Vorrat liegen lassen. Ja, ich wollte ihm gestern irgendwas zeigen.
0: Gemeinsam gingen Desdemona und Rachel in den ersten Stock des Hauses, um den Elfen im Voras zu wecken, der zusammen mit ihnen in dem kleinen Holzhaus lebte.
3: Was macht ihr beiden denn da draußen für einen Lärm? Rachel, also Schlammbäder sollen ja gut für die Haut sein. Aber findest du nicht, dass du es ein wenig übertreibst?
2: Haha. Kann ich bitte mein Zauberbuch zurückhaben? Ich brauche einen Reinigungszauber.
3: Natürlich, hier drüben liegt es. Bei deinen Fähigkeiten als Magierin würde ich dir aber eher zu ein Stück Seife raten. So aus Sicherheitsgründen, meine ich.
2: Danke für den Tipp, Nymphoras.
3: Wenn es sonst keinen weiteren Grund gibt, mich in meiner Nachtruhe zu stören, werde ich mich wieder schlafen legen. Und ich empfehle euch, das Gleiche zu tun. Immerhin haben wir morgen einen großen Tag vor uns.
2: Ach ja, die Feier. Oh Mann, da würde ich am liebsten gar nicht hingehen.
1: Ich mag es auch nicht, dass so ein Riesenrummel um uns gemacht wird.
3: Nun ja, ich stimme euch zwar zu, aber ich denke, es dürfte doch auffallen, wenn die Ehrengäste nicht zu ihrer eigenen Feier auftauchen.
2: So ein dickes Festbankett geht auch immer gleich ganz schnell auf die Hüften.
1: Ja, so ist das eben. Da rettet man nichts Böses ahnt eine Familie und einige Kinder aus einem brennenden Haus und bewahrt sie vor dem Feuertod und schon wird eine große Feier zu unseren Ehren veranstaltet.
3: Tja, keine gute Tat bleibt unbestraft. So. Und jetzt wünsche ich euch eine gute Nacht.
0: Und so zogen sich die drei Helden in ihre jeweiligen Schlafzimmer zurück, um sich für den kommenden Tag auszuruhen. Am nächsten Morgen spazierten sie schon früh und gut gelaunt ins Dorf, um bei den Vorbereitungen für die Feierlichkeiten zuzusehen. Die drei waren beeindruckt von der Fülle an Speisen, die für das Festmahl angerichtet werden sollten. Und am Rande des Marktplatzes probte bereits die Dorfkapelle die Tanzmusik für den Abend ein. Während sie noch vergnügt den Klängen der Musiker lauschten, lief ihnen heftig winkend ein Mann über den Marktplatz entgegen.
3: Der Bürgermeister scheint uns wohl auf sich aufmerksam machen zu wollen.
4: Ah, Desdemona, das ist aber schön, dass ich euch hier treffe. Na, ihr seid ja bestimmt schon ganz gespannt auf die Feier, die wir euch zu euren Ehren geben werden, ja?
3: Ja, sicher. Ja,
2: sicher.
4: Wunderbar. Ich hoffe nur, dass ich bis dahin mein Zepter wiederfinden kann. Einer dieser Lausbuben hat es mir mal wieder versteckt. Na, den werde ich schon noch erwischen. Schließlich brauche ich das Zepter, wenn ich heute Abend meine Rede halten will. So, ich muss euch dann mal wieder verlassen. Habt noch einen schönen Tag, ihr drei.
1: Oh, toll. Habt ihr das gehört? Er will einer seiner endlosen Reden halten.
2: Na, hoffentlich haben die Kinder das Zepter diesmal besser versteckt. Vielleicht haben wir Glück und er findet es diesmal nicht rechtzeitig wieder.
0: Gut gelaunt spazierten die Freunde durch die Straßen und mussten dabei immer wieder anhalten und den Bewohnern des Dorfes wieder und wieder die Geschichte erzählen, wie sie unter Einsatz ihres Lebens die Familie aus dem brennenden Haus gerettet hatten. Schnell wurde ihnen das jedoch zu viel und so flüchteten sie in eine der kleineren Seitengassen, um einen Moment Ruhe zu haben.
2: Ich wünschte immer noch, es gäbe einen Weg, sich vor dem Fest heute Abend zu drücken.
3: Ich fürchte, dazu müsste schon jemand mit einem wirklich dringenden Notfall kommen.
1: Mensch, wäre es nicht toll, wenn genau das jetzt passieren würde?
0: Genau in diesem Moment trat ein junger Mann hinter ihnen in die Gasse und steuerte direkt auf die Freunde zu. Er ging leicht vornübergebeugt und schien Schwierigkeiten zu haben, sich aufrecht zu halten.
5: Entschuldigt bitte, aber seid ihr Desdemona, die berühmte Schwertkämpferin?
1: Ja, die bin ich. Und wer seid ihr?
5: Mein Name ist Nangarian. Ich komme aus Densch. Das ist eine kleine Siedlung, nicht weit von hier. Ach bitte, bitte entschuldigt, wenn ich euch hier so überfalle. Noch an einem Tag wie diesen, an dem euch zu Ehren eine Feier stattfinden soll. Aber ich brauche wirklich eure Hilfe, Desdemona. Ich würde euch nicht belästigen, wenn es sich nicht um einen dringenden Notfall handeln würde.
1: Ein dringender Notfall? Jetzt im Ernst? Ich meine, kein Problem. Wie kann ich dir helfen?
5: Tja, wo fange ich da an? Ich bin krank. Sogar sehr krank. Und der Heiler meines Dorfes kann nichts mehr für mich tun. Er sagt, ich soll mich auf das Ende vorbereiten.
2: Oh, das tut mir leid. Wie schrecklich.
5: Nein, bedauert mich nicht. Ich habe meinen Frieden gemacht.
3: Und wie genau können wir dir denn helfen?
5: Ich würde gern meinen Bruder, Ehe Irim, noch einmal sehen, bevor... Naja, das ist mein einziger Wunsch. Also habe ich ihnen einen Brief geschrieben und ihn gebeten, mich zu besuchen. Ja, und vor einigen Tagen kam dann ein Antwortbrief. Allerdings nicht von meinem Bruder, sondern von einem seiner Freunde. Er schreibt mir, dass Ehe Irim sich aufgemacht hat, um irgendeinen Schatz nachzujagen. Und er seitdem nichts mehr von ihm gehört hat. Er macht sich große Sorgen.
1: Ein Schatz? Hat er dazu vielleicht noch was Genaueres geschrieben?
5: Ja. Er sagte, dass er so ein Stoffstück mit irgendeinem Symbol drauf von einem fahrenden Händler bekommen hätte. Der hat ihn auch von dem Schatz erzählt. Ihm kam das Ganze wohl ziemlich verdächtig vor. Darum ist er auch nicht mitgegangen. Aber er schreibt, Ehe Irim wäre nicht zu bremsen gewesen. Das ist typisch für meinen Bruder. In dem Brief stand noch, dass der Händler ihn mit nach Liana genommen hätte. Irgendwo da soll wohl auch der Schatz versteckt sein. Außerdem hat er mir ein eigenes Stoffstück mitgeschickt. Er hat nicht mehr vor, selbst auf Schatzsuche zu gehen.
3: Ah, darf ich das Stück Stoff einmal sehen?
5: Oh, aber sicher. Hier, bitte, behaltet es. Vielleicht hilft es euch ja.
2: Also die Geschichte von dem Schatz klingt irgendwie ziemlich unglaubwürdig. Ich meine, wenn ich wüsste, wo ein Schatz versteckt ist, dann würde ich das schön für mich behalten und nicht jemand Fremden davon erzählen und ihn dann auch noch dahin mitnehmen.
5: Das Gleiche denke ich leider auch. Ich fürchte, mein Bruder ist einem Betrüger zum Opfer gefallen. Desdemona, ich bitte dich, fahr nach Lianana und finde ihr ihrem. Ich habe wirklich Angst um ihn.
1: Mach dir keine Sorgen, Nangarian. Natürlich übernehmen wir die Suche nach deinem Bruder. Wir reisen sofort nach Lianana.
6: Oh. Sofort? Aber was ist mit eurer Feier?
2: Ach, das hier ist doch viel wichtiger. Wir sollten wirklich sofort los. Ich meine, wer weiß, wie lange ihr noch zu leben habt.
3: Wirklich sehr taktvoll ausgedrückt.
1: Also, auf nach Lianana.
0: Und so zogen die drei Helden los und machten sich auf den Weg nach Lianana. Die Stadt lag etwa einen Tagesritt nördlich von Rihai, und so ritten sie bei Sonnenuntergang durch die Stadttore. Im Licht der untergehenden Sonne konnten die Freunde eine schwarze Burg erkennen, die hoch über der Stadt auf einem Hügel thronte. Da es schon zu spät war, um noch am selben Tag mit der Suche nach Ehe-Irim zu beginnen, beschlossen die drei, die Nacht in einem Wirtshaus zu verbringen.
2: Mann, ist das ein runtergekommener Schuppen! Haltet lieber eure Geldbörsen fest, Leute. Hoffentlich ist wenigstens das Bier genießbar.
1: Naja, ich dachte, weil wir doch einen zwielichtigen Händler suchen, da fand ich diese Kneipe irgendwie passend.
3: Zwielichte Typen und runtergekommene Kneipen? Also, ist das jetzt nicht ein bisschen klischeehaft?
2: Vielleicht sollte ich das hier mal ein bisschen sauberer zaubern.
3: Bitte nicht.
2: Was soll das denn jetzt heißen?
3: Das soll heißen, dass ich heute Morgen deine Kleidung von gestern Abend gefunden habe. Die du mit einem Reinigungszauber säubern wolltest. Wenn ich mich nicht arg täusche, war die Schlammschicht heute Morgen doppelt so dick wie gestern Abend.
2: Ach was, ich war gestern bloß zu müde. Jetzt würde der Zauber bestimmt klappen.
1: Also, jetzt lasst uns mal zu unserem Auftrag kommen. Wir sind schließlich nicht zum Spaß hier. Nymphoras, weißt du, was das für ein Symbol auf dem Stoffstück ist?
3: Oh ja. Und ich kann es ehrlich gesagt kaum glauben. Das, meine Freunde, ist das Symbol der Feuerdrachen. Habt ihr denn noch nie was vom Fluch der Feuerdrachen gehört?
1: Nein, kann mich zumindest nicht erinnern.
3: Also gut, das ist eine alte Legende. Zumindest dachte ich, dass es nur eine Legende sei. Bis heute. Dieses Symbol steht für einen sehr alten Fluch, den irgendwann vor ewiger Zeit mal irgendein ziemlich mächtiger Magier über die Feuerdrachen gelegt hat. Worum es in dem Fluch eigentlich geht, ist zwar unbekannt, und der Magier ist natürlich auch längst tot. Aber er hat einen Dolch hinterlassen, der einem die Kontrolle über seine alte Burg verleiht. Diese Burg bündelt eine ungeheure Menge Magie in sich. Wer den Dolch besitzt, kann diese Magie für sich nutzen. Und dieser Dolch existiert bis heute. Leider ist er aber verschollen.
1: Verschollen? Wie praktisch. Also, so wirklich weiter hilft uns das jetzt aber nicht, oder?
3: Naja, nicht wirklich. Das heißt aber, der Dolch sei in der Burg selbst versteckt. Nur gefunden hat ihn halt noch niemand. Allerdings weiß auch niemand, wo die Burg eigentlich steht.
2: Oh, seht mal, da drüben. Oh, die lassen anscheinend sogar Orks hier rein.
1: Was? Tatsächlich? Das gibt's doch nicht.
2: Dieser Schuppen ist wirklich das Letzte.
3: Naja, hier drin riecht's ohnehin schon bestialisch. Das kann selbst ein Ork nicht mehr verschlimmern.
1: Was hat er denn da in der Hand? Sieht aus wie ein Stück Stoff. Hey, da ist irgendein Symbol drauf. Leute, das ist das gleiche Symbol wie auf unserem Stoffstück.
2: Wahrscheinlich ist er auch auf den Trick mit dem Schatz reingefallen. Hey, dann müsste er doch eigentlich wissen, wo dieser Händler steckt.
1: Irgendwie glaube ich das nicht. Ich meine, wer hat denn schon mal von einem Ork auf Schatzsuche gehört? Die überfallen doch sonst nur kleine Dörfer und prügeln sich untereinander.
3: Und noch so ein Klischee. Es stimmt allerdings, dass sie nicht gerade für ihre Freundlichkeit bekannt sind. Ich denke mal, er würde uns sowieso nicht weiterhelfen wollen, selbst wenn wir ihn höflich darum bitten.
2: Hey, er steht auf. Er verlässt die Kneipe.
1: Okay, kommt. Wir gehen mal hinterher. Ich will wissen, wo er hingeht.
0: Unauffällig schlichen die drei Helden hinter dem Ork her. Da zu dieser späten Stunde nicht mehr allzu viele Leute auf den Straßen unterwegs waren, hielten die Verfolger einen größeren Abstand zu ihrem Ziel ein, um nicht entdeckt zu werden. Nach einigen hundert Metern bog der Ork hinter einem verschlossenen Korbladen in eine Seitengasse ein. Als die drei Freunde ihm folgten, standen sie plötzlich in einer kleinen Gasse, die bereits nach wenigen Metern an einer dicken Steinmauer endete. Bis auf ein paar alte Gemüsekisten war sie vollkommen leer. Von dem Ork war keine Spur zu sehen.
1: Wo ist der Ork hin? Der ist doch eben gerade hier reingegangen, oder?
2: Vielleicht hat er sich ja mit Magie wegteleportiert.
3: Also, ich bin zwar gegen Klischees, aber zaubern können Orks doch nicht.
2: Wieso? Angeblich können Zwerge ja auch nicht zaubern. Und ich kann's trotzdem.
3: Ach, zaubern nennst du das, was du da tust?
1: Jetzt streitet nicht, ihr beiden. Wir müssen diesen Ork finden.
0: Die drei machten sich daran, jeden Stein in der kleinen Gasse umzudrehen, um einen Hinweis darauf zu finden, wohin der Ork verschwunden sein könnte. Doch ihre Suche blieb erfolglos. Und so mussten die drei Helden schließlich niedergeschlagen ins Gasthaus zurückkehren und die Suche nach einer heißen Spur auf den nächsten Tag verschieben. Einigermaßen ausgeruht trafen sie sich am nächsten Morgen zum Frühstück wieder in der Gaststube des Wirtshauses.
1: Oh, na, wenigstens sind die Betten hier bequem.
2: Und was machen wir als nächstes? Der Ork von gestern wird uns ja wahrscheinlich kaum den Gefallen tun und nochmal hier vorbeischauen.
1: Vielleicht ja doch. Ich frage mal den Wirt. Entschuldigen Sie bitte.
7: Ja.
1: Gestern Abend war ein Ork hier in der Gaststube. Können Sie sich an den erinnern?
7: Wieso? Hat er euch belästigt?
1: Nein, ich wollte nur wissen, ob er zufällig zu Ihren Stammgästen gehört.
7: Ja, leider. Ich wünschte, es wäre nicht so, aber der ist eigentlich jeden Abend hier. Naja, oder wenn es nicht derselbe ist, dann ist er eben ein anderer Ork. Die sehen doch eh alle gleich aus.
3: Ich bin umgeben von Klischees.
7: Ach, das geht jetzt schon eine ganze Weile so. Am liebsten wäre mir ja, dieses Pack würde sich woanders hin verziehen. Aber rausschmeißen kann man sie ja nicht. Da tauchen sie am nächsten Tag mit 10 Mann auf und legen mir den ganzen Laden in Schutt und Asche.
1: Die Orks kommen erst seit einer Weile hier in die Kneipe?
7: Ja, seit halt vor ein paar Monaten dieser verrückte Magier da oben in die Schwarze Burg eingezogen ist. Nur, dass sie da natürlich noch nicht schwarz war.
1: Also, das müssen Sie mir jetzt mal genauer erzählen.
7: Da gibt's eigentlich nicht viel zu erzählen. Die Schwarze Burg da oben auf dem Hügel, über der Stadt. Naja, die stand schon eine ganze Weile leer. Und sie war auch nicht schwarz, sondern grau. Na, wie eben so eine Burg aussieht aus Stein, ne? Und dann zieht dieser Magier da ein, Zorg oder Sonic oder wie der heißt. Und ein paar Tage später, BAM, Burg ist schwarz. Dem hat wohl die Farbe nicht gefallen. Naja, kurz drauf sind hier die ersten Orks aufgetaucht.
3: Lautet der Name des Magiers vielleicht Zodiac?
7: Ja, irgendwie so. Aber der ist eigentlich nicht das Problem. Nur diese verdammten Orks, die für ihn arbeiten. Naja, wenigstens lassen sie die Gäste in Ruhe und sitzen immer nur hier rum und trinken friedlich ihr Bier. Und hin und wieder nehmen sie einen der Gäste mit.
2: Die Orks entführen eure Gäste?
7: Nein, natürlich nicht. Diese Typen kommen zu ihnen, na, die geben denen irgend so ein Stück Stoff mit was drauf und dann hauen sie ab. Keine Ahnung, ist mir auch egal, solange sie die anderen Gäste in Ruhe lassen.
1: Danke. Sie haben uns sehr weitergeholfen.
2: Meine Güte, Zodiac ist hier. Das kann ja nichts Gutes bedeuten.
3: In der Tat, er ist ein ziemlich gefährlicher Magier.
1: Okay, also, wir haben eine Legende von einer Burg, die eine Menge Magie in sich bündelt und wohl der Traum eines jeden bösen Magiers wäre. Und rein zufällig zieht ein uns bekannter solcher Magier hier in die Burg in Lianana ein? Das kann doch wohl kein Zufall sein.
2: Wenn diese Burg die Burg aus der Legende ist und wenn Zodiac den Dolch hat und die Burg kontrolliert, dann ist er doch jetzt unvorstellbar mächtig, oder? Ich meine, wir haben keine Chance gegen ihn, oder?
3: Ich glaube nicht, dass er den Dolch schon gefunden hat. Dann hätten wir längst was davon gemerkt. Der Wirt aber hat gesagt, die Orks würden sich ruhig verhalten und niemanden belästigen. Das klingt eher danach, als ob Zodiac möglichst nicht auffallen will. Vermutlich sucht er immer noch nach dem Dolch.
1: Und dass die Burg sich schwarz gefärbt hat? Wie erklärst du das?
3: Na, das bedeutet wohl, dass Zodiac die richtige Burg gefunden hat. Und dass er auch schon einen Weg gefunden hat, sich zumindest einen Teil ihrer Magie zunutze zu machen. Immerhin schafft er es, den Orks seinen Willen aufzuzwingen. Das muss eine Menge Kraft erfordern.
2: Auf jeden Fall wissen wir jetzt, was mit Nangarians Bruder passiert ist. Er ist garantiert auch mit einem Ork mitgegangen. Und der hat ihn dann zu Zodiac geschleppt. Jede Wette.
1: Ja, du hast recht. Wir müssen in diese Burg. Und ich weiß auch schon wie.
0: Als der Abend erneut über Lianana hereinbrach, füllte sich auch die Gaststätte wieder mit Gästen, die singend und lachend ihr Bier genossen. In einer Ecke an einem kleinen Tisch saß Desdemona, allein und wartete. Ihre Augen waren fest auf einen Hocker am Tresen gerichtet. Dort saß ein Ork und nippte lustlos an einem Bier. Nach einer Weile stand sie auf und ging zu dem Ork hinüber.
8: Was willst du?
1: Mein Name ist Lisa.
8: Na und?
1: Mir wurde gesagt, dass ich dich hier finden könnte und dass du mir helfen würdest, wenn ich dir das hier zeigen würde.
8: Willst also auch den Schatz finden, was? Na, meinetwegen, ich kann dich hinbringen, aber deine Waffe musst du hier lassen.
1: Siehst du an mir irgendwelche Waffen? Ich bin völlig unbewaffnet und absolut wehrlos.
8: Fein, komm mit.
0: Der Ork führte Desdemona durch die Straßen Lianas und lief dabei genau den gleichen Weg entlang wie der Ork am Abend zuvor. Schließlich kamen die beiden zu der Steinmauer, an der die Verfolgung am vorigen Abend ihr abruptes Ende gefunden hatte.
1: Eine Sackgasse? Hier soll der Schatz versteckt sein?
8: Schnauze! Pass auf!
0: Der Ork griff unter sein Hemd und zog ein Medaillon an einer langen Silberkette unter seinem Bams hervor. Vorsichtig nahm er es in die Hand, trat an die Mauer heran und drückte es gegen den Stein. Vor Desdemonas Augen begann die Mauer zu flimmern und sie schien irgendwie durchsichtiger zu werden. Dahinter konnte sie aber nicht die andere Seite der Gasse erkennen, sondern sie schien in eine Art Kellerraum zu blicken. Sie blinzelte. Und als sie die Augen wieder öffnete, hatte sich das magische Portal an der Wand vollständig geöffnet.
8: Los, geh durch!
1: Warte, nur noch einen Moment.
8: Was denn? Willst du nicht gehen?
1: Doch, ich werde da durchgehen. Du bleibst allerdings hier.
0: In diesem Moment sprangen Rachel und Nymphoras hinter den Gemüsekisten hervor. Sie warfen Desdemona ihre Waffen zu und gemeinsam stürzten sie sich auf den Ork.
1: So, das wäre erledigt. Der schläft erstmal ein paar Stunden.
3: Ich würde jede Wette eingehen, dass dieses Portal direkt in die Burg führt. Natürlich wetten wir Elfen aber nicht.
2: Und ich wette, dass wir Nangarians Bruder dort finden werden.
1: Also dann, wenn ich bitten darf.
0: Gemeinsam traten die drei Helden durch das magische Portal. Sie landeten in einem alten, aus Stein gemauerten Kellerraum. Die Größe des Raumes schien gewaltig, obwohl er jede Menge Winkel und Ecken hatte und voll mit Gerümpel stand. Auf den ersten Blick schien es keinen weiteren Ausgang aus dem Keller zu geben. Und als die Freunde einige Schritte in den Raum hineingingen, schloss hinter ihnen sich das magische Portal an der Wand.
2: Hat einer von euch daran gedacht, das Medaillon von dem Ork mitzunehmen?

0: Was machen wir denn jetzt? Ohne das Medaillon kommen wir hier nie wieder raus.
1: Es wird hier ja wohl noch einen anderen Ausgang geben. Ich dachte da an sowas wie, eine Tür. Aber darum können wir uns später auch noch kümmern. Jetzt sollten wir erstmal eher Irim befreien. Und wer weiß, vielleicht finden wir unterwegs auch noch einen alten, verfluchten Dolch.
2: Also, eigentlich ist der Dolch selbst nicht verflucht. Er ist nur ein Medium, das dazu benutzt wird, die Energie aus den oberen Ebenen der Materie durch ein isoneutrales Kraftfeld zu beugen, damit sie in dieser Realitätsebene transzendentiert werden und gleichzeitig konzentriert wird.
1: Oh Mann, Nymphoras.
0: Also, wir sind im Keller. Das ist doch ideal. Ich meine, mein ganzer Krempel liegt bei uns zu Hause auch im Keller. Wenn ich was brauche, fange ich immer dort an zu suchen.
1: Also, Freunde, lasst uns einen Dolch finden.
3: Sofort begannen Desdemona, Rachel und Nymphoras den Keller nach Hinweisen auf den Dolch oder einem Ausgang zu durchsuchen. Sie schauten in Kisten und öffneten Truhen, untersuchten alte Schränke und klopften die Wände nach Hohlräumen ab.
0: Schaut mal hier drüben, hier steht eine alte Ritterrüstung. Ha, die ist aber ganz schön winzig. Der Helm könnte genau meine Größe sein.
2: Nein, warte, sie könnte... runterfallen.
0: Hoppla. Kann ja mal passieren. Ach, keine Sorge, ich heb sie ja wieder auf. Hey, was ist denn das? Hier auf dem Boden sind ja Schleifspuren. Mensch, Leute, das sieht aus, als wäre hier eine Geheimtür.
2: Tatsächlich.
1: Super, eine Geheimtür. Seht ihr irgendwas, wie man sie öffnen könnte?
2: Hier ist ein kleines Loch im Stein. Schaut. Da scheint ein Mechanismus drin zu sein, aber ich komme einfach nicht dran. Mein Finger ist nicht lang genug.
0: Lass mich mal. Na bitte, mein Zauberstab passt genau in das Loch. Tada! Die Geheimtür ist offen.
2: Toll, und wir haben jetzt endlich eine sinnvolle Verwendung für deinen Zauberstab gefunden.
0: Haha.
3: Und so krochen Desdemona, Nymphoras und Rachel in den dunklen Gang hinein. Das heißt, eigentlich krochen nur Desdemona und der Elf. Rachel konnte aufgrund ihrer geringen Größe bequem aufrecht durch den Tunnel laufen. Nach kurzer Zeit tauchte erneut ein Licht vor ihnen auf. Als sie aus dem Tunnel hinaustraten, standen die drei Helden in einem weiteren, ziemlich kleinen Kellerraum. Leider war dieser, von ein wenig Stroh auf dem Boden mal abgesehen, vollkommen leer.
1: Ein leerer Raum? Also, irgendwie hätte ich nach einem Geheimgang etwas mehr erwartet.
2: Manchmal sind die Dinge nicht so, wie sie auf den ersten Blick scheinen. Vielleicht erscheint dieser Raum nur leer.
1: Dann lasst uns den Raum mal gründlich absuchen. Groß ist er ja nicht.
0: Sagt mal, fällt euch was auf?
1: Was denn?
0: Fällt euch an diesem Raum wirklich gar nichts Merkwürdiges auf? Findet ihr es nicht seltsam, dass keiner von uns Fackeln oder eine Lampe dabei hat und der Raum trotzdem hell erleuchtet ist? Es müsste hier drin eigentlich stockfinster sein.
1: Ja, du hast ja recht. Was geht hier vor?
2: Aber das ist doch ganz natürlich.
1: Wie? Wieso?
0: Wieso?
2: Ich hatte doch erklärt, dass diese Burg eine Menge Magie in sich bündelt, richtig?
0: Ja, und Zodiac will sie sich zunutze machen. Das wissen wir doch.
2: Eine solche Menge an Energie bedringt in alles um sie herum ein. Sie sitzt sozusagen im Gemäuer selbst. Ein magisches Schloss sozusagen. Nur, dass es eben eine Burg ist.
1: Und die Magie verursacht dieses Leuchten?
2: Ja, und wahrscheinlich noch das ein oder andere Phänomen. Ich schlage daher vor, dass wir uns wieder unseren eigentlichen Aufgaben zuwenden und diesen Raum untersuchen. Rachel, übernimmst du bitte den Fußboden?
0: Mann, immer muss ich den Boden übernehmen. Nur weil ich so klein bin. Hey, hier unter dem Stroh ist was. Hier in der Ecke. Ach, da ist eine Vertiefung im Boden. Unter all dem Stroh ist sie mir beinahe nicht aufgefallen.
2: Und darum, liebe Rachel, sucht immer der Zwerg den Boden ab.
0: Ach, sei still, du Spitzohr.
1: In der Vertiefung liegt eine Schatulle. Für einen verborgenen Schatz ist sie aber ein wenig klein. Andererseits suchen wir auch nicht nach Reichtümern, sondern nach einem Dolch. Und dafür ist die Kiste gerade groß genug. Also, mal sehen, was drin ist. Ah, sie lässt sich nicht öffnen.
0: Ich sehe aber nirgendwo ein Schloss oder sowas.
2: Darf ich mal sehen? Hier sind zwei Symbole auf der Unterseite eingraviert. Das eine kennen wir schon, das Siegel der Feuerdrachen. Das andere, ich kann mich nicht erinnern, dieses Symbol schon einmal gesehen zu haben.
1: Wieso ist denn das Siegel der Feuerdrachen da drauf?
2: Das könnte mit dem Fluch zu tun haben. Der Legende nach hat ein sehr alter und sehr mächtiger Zauberer die Feuerdrachen verflucht und dabei irgendwie einen Dolch eingesetzt. Ich vermute mal, dass dieser Magier versucht hat, sich einen Teil der Magie der Drachen zunutze zu machen. Und zwar mit Erfolg. Die Magie in dieser Burg muss schließlich eine Quelle haben. Der Drachenfluch könnte diese Quelle sein. Und der Dolch ist der Schlüssel dazu. Ja, so könnte es sein.
1: Gut, dann könnte der Dolch also in der Schatulle sein. Aber was ist mit dem zweiten Symbol?
0: Vielleicht ist es ein magisches Schutzsymbol, das das Kästchen geschlossen hält. Dafür kenne ich einen Gegenzauber. Einen Moment, das haben wir gleich. Locabus Annihili!
3: Nachdem die Rauchschwaden von Rachels Zauber sich verzogen hatten und sich die drei Helden wieder im Raum umschauten, lag neben jedem von ihnen ein kleines Häufchen Gold- und Silbermünzen. Dieser unerwartete Geldsegen war jedoch nicht aus der geheimnisvollen Schatulle gekommen. Diese lag noch immer verschlossen in dem Foras Hand. Rachels Öffnungszauber hatte stattdessen die Geldbörsen der drei Freunde geöffnet und ihr Inhalt war zu Boden gefallen.
0: Ups.
2: Naja, zumindest wissen wir jetzt sicher, dass es ein Zauber ist, der die Schatulle schützt.
1: Und wie bekommen wir dieses Ding nun auf? Ich bin mir sicher, dass der Dolch da drin ist. Hey, wie wäre es, wenn ich mal kräftig mit dem Schwert draufschlage?
2: Nun ja, wenn der Zauber stark genug ist, könnte es dein Schwert zerbrechen. Statt gleich Magie oder rohe Gewalt einzusetzen, würde ich die Sache eher mit dem Verstand angehen.
0: Und was soll das nun wieder heißen?
2: Irgendjemand muss dieses Kästchen hier versteckt haben. Vermutlich der vorherige Besitzer der Burg. Selbst wenn diese Person derart große magische Fähigkeiten besessen hat, den Schutzzauber selbst zu wirken, so hätte er doch davon ausgehen müssen, dass seine Erben nicht das gleiche magische Talent haben würden. Diese könnten das Kästchen dann auch nicht öffnen. Also in etwa so wie Rachel hier.
0: Hey!
2: Es muss also einen ganz anderen, einfachen Weg geben, die Schatulle zu öffnen.
1: Klingt logisch. Und was könnte das sein?
2: Nun, am wahrscheinlichsten ist es ein Losungswort oder ein Satz, der, wenn er ausgesprochen wird, den Zauber aufhebt.
1: Ein Losungssatz? Sesam, öffne dich! Was schaut ihr mich so an? Ich finde, den Versuch war's wert. Na kommt, lasst uns das Kästchen mitnehmen. Vielleicht finden wir ja woanders in der Burg einen Hinweis, wie wir es öffnen können.
3: Mit der Schatulle im Gepäck machten sich die drei Helden wieder auf den Rückweg durch den Tunnel und standen kurze Zeit später wieder im ersten Keller, in dem sie ihre Suche begonnen hatten. Jetzt fiel ihnen auf, dass auch dieser Raum von dem gleichen magischen Licht erfüllt war wie die Geheimkammer.
0: Schon schade, dass wir nicht an den Dolch drankommen. Stellt euch mal vor, wir hätten die Kontrolle über Heerscharen von Orks. Was wir alles machen könnten.
1: Ja, wir könnten sie zwingen, sich jeden Tag zu waschen und sie Süßigkeiten an Kinder verteilen lassen.
2: Also, ich zerstöre eure Pläne ja nur ungern, aber das wird nicht funktionieren. Orks werden mit dunkler Magie kontrolliert. Magie, die Angst, Schrecken und Zerstörung bedeutet. Wenn du, Desdemona, mit dem Dolch die Burg übernehmen würdest, würde sich die Energie in helle Magie umwandeln. Die Orks würden dann wohl ziemlich schnell das Weite suchen, ganz abgesehen davon, dass nur ein mächtiger Magier die Magie der Burg überhaupt für seine Zwecke einsetzen könnte. Und ohne jemanden zu nahe treten zu wollen, aber ein mächtiger Magier befindet sich nicht unter uns.
1: Die Burg weiß also, ob ich gut oder böse bin?
2: Wie genau die Magie funktioniert, kann ich dir leider nicht sagen. Ich weiß aber, dass man eine grausame Tat vollbringen muss, um die Magie vom Guten zum Bösen zu wenden. Zodiac muss also etwas wahrlich Böses getan haben, um die Magie der Burg auch ohne den Dolch überhaupt nur anzapfen zu können.
0: Oh, hoffentlich hat das nichts mit Irim zu tun. Meint ihr, er könnte ihm was angetan haben?
1: Also, ich finde, es ist an der Zeit, dass jemand diesen größenwahnsinnigen Magier hochkantig aus der Burg schmeißt. Und dieser jemand sind wir. Ich sage, wir schnappen ihn uns. Was ist denn jetzt wieder?
2: Ich hatte doch erwähnt, dass Zodiac ein mächtiger Zauberer ist. Ich meine, ein wirklich mächtiger Zauberer.
0: Mann, nimm Foras. Du kannst einem echt den ganzen Spaß verderben. Erst dürfen wir keine Orks rumkommandieren und jetzt sagst du, dass wir nicht mal Zodiac vor die Tür setzen können?
2: Ich sage ja nicht, dass wir ihn einfach gewähren lassen wollen. Aber momentan gibt es nicht viel, was wir tun können. Wenn wir den Dolch hätten, dann sähe die Sache anders aus. Wir könnten den Fluch aufheben, dann wären die Feuerdrachen endlich frei und ohne ihren magischen Einfluss würde diese Burg für Zodiac sicherlich uninteressant. Wir haben den Dolch aber nicht.
1: Na gut, dann setzen wir das eben auf die To-Do-Liste für nächste Woche. Und jetzt auf, lasst uns Nagarians Bruder befreien. Oder hast du dagegen auch was einzuwenden?
2: Nein, das klingt vernünftig.
0: Mann, habe ich einen Hunger.
1: Was? Du hast jetzt Hunger? Wir stehen hier im Keller einer Burg, die von einem machthungrigen Magier besetzt ist, vermutlich mit Orks vollgestopft ist und wollen einen Gefangenen befreien. Und du hast Hunger?
0: Hey, ich habe seit gestern Abend nichts mehr gegessen. Ich mache doch momentan diese neue Diät. Ach, jetzt schau mich nicht so an. Ich passe kaum noch in mein Lieblingskettenhemd.
1: Oh, das tut mir leid. Ich weiß genau, wie das ist. Hey, hast du schon mal von dieser neuen Suppendiät gehört? Palan, die Tochter des Hufschmieds, hat mir davon erzählt. Sie schwört, dass sie letzten Sommer damit 30 Pfund in...
2: Können wir denn vielleicht wieder zurück zu dem machthungrigen Magier, den zähnefletschenden Orks und den Gefangenen kehren, ja?
3: Und so machten sich die drei auf, um einen Ausgang aus den Kellergewölben zu finden und die restliche Burg abzusuchen. Es dauerte nicht lange, bis sie auf eine hölzerne Tür stießen.
0: Hinter der Tür ist nichts zu hören. Der Gang dahinter scheint leer zu sein.
1: Also gut, dann los. Nach dir, Rachel.
3: Als die Helden durch die Tür traten, fanden sie sich zu ihrem Erstaunen nicht in einem langen Gang wieder, sondern in einem großen Raum mit mehreren Tischen und Bänken. An der Wand hingen mehrere Messer, Beile und Schöpfkellen, und eine Seite des Raumes wurde fast vollständig von einer großen Kochstelle eingenommen. Auf Regalen im ganzen Raum fanden sich kleine bis große Kochtöpfe und Pfannen, Körbe voller Obst, und von der Decke hingen an langen Seilen getrocknetes Räucherfleisch und dicke Schinken. Desdemona und ihre Freunde hatten die Küche der Burg gefunden.
0: Juhu, endlich einmal Glück. Dieser Apfel da vorne sieht aber lecker aus.
2: Ah, So viel also zu unserem Vorhaben, möglichst unbemerkt zu bleiben.
4: Das hat bestimmt keiner gehört. Hier im Keller ist doch außer uns niemand.
1: Welcher Architekt legt eigentlich die Küche in den Keller?
2: Ehrlich gesagt, ich glaube kaum, dass wir noch im Keller sind.
1: Was? Aber wir sind doch eben gerade durch diese Tür dort hereingekommen.
2: Ich habe da so eine Theorie.
1: Huch, aber das ist doch nicht der Gang, aus dem wir eben hier reingekommen sind.
2: Rachel, als du die Tür eben geöffnet hast, woran hast du da gedacht?
0: Ich kann eigentlich kaum an was anderes denken als an meinen knurrenden Magen.
2: Ja, das habe ich schon vermutet.
1: Also, Rachel denkt also ans Essen und wir landen in der Küche? Ist das etwa eines von diesen magischen Phänomenen, von denen du gesprochen hast?
2: Ich vermute es zumindest. Die Türen hier in der Burg scheinen den, der sie öffnet, immer genau in den Raum zu bringen, an den er gerade denkt.
1: Das könnten wir zu unserem Vorteil nutzen. Rachel, wirf den Apfel weg und komm her. Wir werden jetzt Ehe Irim befreien.
0: Weißt du denn, wo er ist?
1: Nein, das muss ich auch gar nicht. Wenn Nymphoras recht hat, müssen wir nur an ihn denken. Und die Tür wird uns direkt zu ihm bringen.
0: Toll! Alles klar, ich bin bereit.
1: Vahas! Nein, Nymphoras. Wir gehen da jetzt durch und befreien Ehe Irim.
2: Ich wollte lediglich vorschlagen, dass wir nicht direkt zu ihm gehen. Zodiac wird seine Gefangenen sicherlich nicht unbewacht lassen. Wir sollten stattdessen versuchen, in einem Nebenraum zu landen. Dann hätten wir das Überraschungsmoment auf unserer Seite und könnten uns auch vorher einen Überblick über die Lage verschaffen, bevor wir zum Angriff übergehen.
1: Oh, das ist eigentlich ein ganz guter Vorschlag. Also gut, stellt euch auf. Und jetzt denkt ganz fest an einen Raum in der Nähe von Ehe Irim.
5: Ein Raum in der Nähe von Ehe Irim. Ein Raum in der Nähe von Ehe Irim.
3: Als Desdemona, Nymphoras und Rachel durch die Tür traten, standen sie in einem gemütlich eingerichteten Studierzimmer. Alles machte einen sehr aufgeräumten Eindruck und die Möbel waren von einer dicken Staubschicht bedeckt. Der Raum schien schon seit Jahren nicht mehr betreten worden zu sein.
0: Und? Hat es geklappt?
1: Wir sind auf jeden Fall nicht mehr in der Küche. Wartet, ich sehe mal aus dem Fenster. Vielleicht kann ich erkennen, in welchem Teil der Burg wir uns befinden. Wir sind ganz schön weit oben. Ich glaube, wir sind in einem der Türme.
2: Wir sollten, naja, eigentlich vor allem ihr beide. Also, ihr solltet etwas leiser sein. Wenn es funktioniert hat, könnte sich hinter dieser Tür Orks befinden. Moment, ich werde mal schauen, ob ich etwas hören kann.
3: Der Elf ging zur Tür, strich sich mit einer eleganten Bewegung die Haare hinter sein spitzes Ohr und legte den Kopf vorsichtig an das Holz. Sein Gesicht blieb völlig reglos. Doch nach einigen Sekunden nickte er zufrieden und wandte sich wieder den beiden Frauen zu.
2: Ich konnte 4 oder vielleicht auch 5 Orks hören. Sie scheinen den Gang hinter der Tür zu patrouillieren. Ich würde vermuten, sie bewachen etwas.
1: 5 Orks? Wie unfair. Für sie. Also, hier ist der Plan. Rachel, du reißt auf mein Kommando die Tür auf. Wir stürzen in den Gang und dann überwältigen wir die Orks.
0: Ich liebe deine Pläne, Desdemona.
2: Ich denke, dass doch lieber ich die Tür aufreißen sollte.
0: Wieso? Traust du mir etwa nicht zu, dass ich eine Tür aufmachen kann?
2: Weil wir, wenn die Zwergin die Tür öffnet, wahrscheinlich wieder in der Küche landen und nicht im Gang bei den Orks.
1: Ach, gut, Nymphoras. Du reißt also die Tür auf und wir überwältigen die Orks. Alle bereit? Gut. Nymphoras, jetzt!
6: Hey, wo kommt ihr denn her?
1: Hey, ja!
6: Komm, lass uns abhauen. Soll Zodiac seine Menschlein doch alleine bewachen?
7: Genau. Warum für den verprügeln lassen? Schnell weg hier.
1: Ja, rennt nur, ihr Mem. Das hat gut getan. Die übrigen kommen wieder zu sich. Wir sollten sie besser fesseln.
0: Das übernehme ich. Niemand macht so feste Knoten wie ein Zwerg.
2: Die Orks haben diese Tür hier bewacht.
8: Huch, wer seid denn ihr?
1: Bist du Ehe Irim? Nangarians Bruder?
8: Ja, aber woher wisst ihr das? Und woher kennt ihr den Namen meines Bruders?
1: Dein Bruder hat uns geschickt, um nach dir zu suchen. Er würde dich wirklich gerne noch einmal sehen, bevor er... aber das erzählt er dir wohl am besten selbst.
8: Oh, ich danke euch vielmals. Es kommt mir vor, als säße ich in diesem verstaubten Zimmer schon seit einer Ewigkeit fest.
0: So, die Fellmonster da draußen sind gut verschnürt. Die laufen so schnell nirgendwo mehr hin. Hey, was ist denn das?
2: Das ist Ehe Irim, der Bruder von Nangarian.
0: Nein, nicht das. Ach, das ist natürlich auch schön, dass wir dich gefunden haben, Ehe Irim. Aber ich meine das da, an der Wand, über dem Kamin. Seht ihr das Wappen, das dort hängt? Ist das nicht das gleiche, das auch auf der Schatulle ist?
2: Ja, du hast recht. Es handelt sich also um den Wappen der Familie, der früher mal diese Burg gehört hat.
8: Oh ja, das Wappen ist hier überall drauf. Hier zum Beispiel, auf dieser alten Spieluhr.

0: Ach, die Melodie kenne ich. Das ist doch dieses Kinderlied.
1: Also, ich habe sie noch nie gehört.
2: Nein, ich auch nicht.
3: Mir ist auch kein solches Lied bekannt.
0: Doch, ganz sicher. Mein Vater hat mir das immer vorgesungen. Warte, zieh die Spieluhr noch mal auf.

0: Was war das für ein Geräusch?
1: Einen Moment. Desdemona, dein Litex muss die geheime Losung gewesen sein. Schau, die Schatulle hat sich geöffnet.
2: Was denn? Dieses alte Kinderlied?
3: Na nun mach sie schon auf. Ich will wissen, was drin ist.
2: Also gut, dann los. Oh. So sieht also ein jahrhundertealter verfluchter Dolch aus. Naja.
1: Ich sagte doch bereits, die Dinge sind manchmal nicht so, wie sie
2: auf den ersten Blick scheinen. Ich weiß, aber das hier ist ja mehr ein Küchenmesser als ein Dolch.
1: Dieses Küchenmesser hat Generationen von Feuerdrachen einen Teil ihrer magischen Erbes beraubt. Also etwas mehr Respekt, bitte.
2: Ja, ja, ist ja schon gut.
3: Was ist denn das? Ein Erdbeben? Oh nein, der Turm wird einstürzen.
1: Nein, nein, ganz ruhig. Wartet einfach mal einen Moment. Das bedeutet wohl, die Burg hat dich als ihre neue Herrin akzeptiert. Desdemona, Sodia kann die Magie, die durch sie hindurchfließt, jetzt nicht mehr benutzen. Das magische Beben gerade dürfte ihn sogar deutlich geschwächt haben.
3: Er sitzt also sozusagen auf dem Trockenen?
2: Freunde, ich habe eine Idee.
3: Wo gehst du hin?
0: Was machst du denn? Hey, warum bindest du denn die ortslos?
2: Hey, ihr Fellmonster! Habt ihr das Beben vorhin gespürt? Das bedeutet, dass ich jetzt über diese Burg gebiete. Zodiac hat hier keine Macht mehr. Auch nicht über euch. Versteht ihr, was ich sagen will? Zodiac ist im Augenblick geschwächt. Das wäre die Gelegenheit für euch, ihm mal... Na, drücken wir es so aus. Um ihm mal richtig eure Meinung zu sagen.
4: Der könnt was erleben.
5: Uns zwingen, die Toiletten zu putzen? Na warte, jetzt zahlen wir es ihm heim.
2: So, das wäre erledigt. Ich möchte jetzt nicht in Zodiacs Haut stecken.
1: Sobald Ehe Irim bei seinem Bruder ist, werde ich dir zeigen, wie du den Fluch aufheben kannst. Die Feuerdrachen haben lange genug zu leiden gehabt.
3: Ah, ist irgendwie schade. Ich hatte mich schon so an diese magischen Türen gewöhnt. Wenn der Fluch aufgehoben ist, wird die Magie wohl auch verschwinden.
1: Nun ja, mit der Zeit, aber eine so große Menge an Magie, wie sie in diesen alten Mauern steckt, verschwindet nicht von heute auf morgen, Rachel.
2: Aber bis es soweit ist, könnte jederzeit ein anderer Magier vorbeikommen und sie sich zunutze machen. Ich denke, es ist das Beste, wenn wir hier einziehen. Zumindest so lange, bis die Magie vollständig verschwunden ist und die Burg keine Gefahr mehr darstellt.
3: Also, ich bin dafür.
1: Und ich bin sicher, deine Zustimmung hat rein gar nichts damit zu tun, dass du hier von jedem Raum aus direkt die Küche betreten kannst.
3: Jetzt hör mir mal zu, du langweiliges...
0: Komm mal schnell hier rüber, zum Fenster.
5: Komm doch her.
2: Seht nur, es ist Zodiac. Er rennt aus der Burg.
3: Und ein Dutzend wütender Orks ist hinter ihm her.
2: Prima, dann sind wir unseren ungebetenen Hausgast also auch los. Leute, wir haben Nangarians Sohn befreit, ein paar Orks verprügelt und ein neues Zuhause gefunden. Ich denke, das muss gefeiert werden.
3: Ach, aber von so großen Festmahlen nehme ich immer zu.
0: Oh, du versuchst abzunehmen? Ich kenne deine Suppendiät, in der man in kürzester Zeit 30 Pfund abnehmen kann.
2: Ja, davon habe ich auch gehört. Die Tochter unseres Hufschmieds hat letzten Sommer damit toll abgenommen.
3: Und das funktioniert wirklich?
0: Aber ja, da kommen nur gesunde Zutaten rein.
1: Ah, na, was soll's. Also, ich kenne da auch noch ein Rezept für einen fast fettfreien Fleischsalat, den meine Groß...

0: Mal konnten sich die drei nicht heimlich davon schleichen. Und so kam es 3 Tage später zu folgender Szene im Haus des Hufschmieds.
1: Hallo, Herr Schmied.
2: Hallo, Rachel. Schön, dich zu sehen. Was führt dich denn hierher? Kann ich etwas für dich tun?
1: Was würde es mich kosten, dieses Kettenhemd hier eine Nummer größer machen zu lassen?

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0: Hallo, kannst du mich hören?
1: Hallo.
0: Eingeschaltet habe ich es doch. Die Dioden leuchten, hier kommt aber nichts an. Kann dich nicht hören, aber wenn bei dir nichts ankommen würde, wären die Dioden dunkel. Egal, ich plapper jetzt einfach mal drauf los. Ich habe das Orotech-Tool gefunden und mir hinters Ohr geklemmt. Ich kenne mich etwas damit aus, da mein Vater Entwickler für Ikalion-Tech war. Soviel ich weiß, war das ja eine Tochterfirma. Warte mal. Nur eine streunende Katze. Ich wüsste gern, wer du bist. Wie soll ich mir dich bloß vorstellen? Ich denke, du bist männlich. Hast Ähnlichkeit mit Tom Laurie, dem Sänger von Lovefield. Leider ist er auch schon tot. Ist 2036 gestorben, kurz nachdem das RP-Virus über die Menschheit gekommen ist. Ist dir nun auch schon wieder 3 Jahre her. Wo du wohl bist? Sitzt du in einem unterirdischen Schutzbunker mit einem riesigen Kopfhörer und hörst dir mein Geschwafel in Stereo an? Oder auf einer geheimen Raumstation? Eher unwahrscheinlich. Ach, und ich muss mich ja auch noch vorstellen. Ich bin Jasmin. Jasmin Möller.

0: Morgen. Oh, gut geschlafen?
1: Ich auch, danke der Nachfrage. Gestern warst du auf einmal weg. Hattest du keine Lust mehr auf mich oder war es nur eine technische Störung? Vielleicht ein Wackelkontakt? Ich wollte... Super. Ist schon... So, jetzt geht es wieder. Ich bin inzwischen zum Supermarkt aufgebrochen. Wollte noch einmal gucken, was es noch gibt. Dann mache ich mich auf und verlasse die Stadt. Wie soll ich dich überhaupt nennen? Vielleicht Watcher oder Watchman? Nee. Ist auch doof, du kannst mich ja nicht sehen. Dann doch eher... Lauscher. Ja, das passt doch. Ich dachte, ich erzähle dir erstmal etwas über mich. Ich gehöre zu den wenigen Glücklichen, die von dem RP-Virus verschont geblieben sind. Offensichtlich bin ich immun. Hab schon welche gesehen, hielt mich jedoch versteckt. Immerhin bin ich nicht der letzte Mensch der Welt, wie du ja auch beweist. Da ist der Supermarkt. Gibt aber nicht mehr viel. Hier haben sich mein Bruder und ich immer bedient. Olli ist vor wenigen Wochen gestorben. Er war krank, allerdings war es nicht das Virus. Meine Eltern hatten es aber. Die bekamen kurz nachdem das RP-Virus publik gemacht wurde, diese Krankheit. Also so vor ungefähr 3 Jahren. Sieht ja erst aus wie Masern. Dann verfärben sich die Pusteln und platzen auf. Da war ich gerade 18. Mein Bruder ist 1 Jahr älter.

Hier müsste doch so ein Frischgemüsetopf liegen. Ah, da ist er ja. Die Dose ist etwas zerdrückt, deshalb haben wir zunächst die anderen genommen. Seit einem Monat abgelaufen. Wird aber wohl noch gut sein. Die Süßigkeiten sind schon lange aufgebraucht. Ich war nie dick, hatte vielleicht 3 oder 4 Kilo zu viel. Jetzt sind es wohl 5 zu wenig. Früher hätte ich wer weiß was dafür gegeben. So, eben noch die Dose in den Rucksack verstauen. Okay, damit verlasse ich die Stadt. Ich habe vor, nach Norden zu gehen, nach Menden im Sauerland. Da wohnen Verwandte von mir. Ja, du hast richtig gehört. Gehen. Ich habe keinen Führerschein. Meine letzte Fahrt endete im Straßengraben. Das mache ich so schnell nicht nochmal. Also, tschüss, Heimatdorf. Wahrscheinlich werden wir uns nicht wiedersehen.

0: Siehst du das? Da hinten ist ein Feuer.
1: Ach, was rede ich wieder für ein Blödsinn. Sehen, na klar. Da sitzt ein Mann. Keine Ahnung, wie alt er ist. Vielleicht 80? Kannst du schlecht schätzen. Soll ich mal hingehen? Der ist zu klapprig, um mir etwas zu tun. Okay, ich mach's.
2: Wer bist du? Bleib da stehen.
1: Frieden? Ich hab nichts Böses vor.
2: Willst du mich bestehlen?
1: Nein, wirklich nicht. Ich war nur neugierig. Hab schon länger keinen anderen Menschen mehr gesehen, außer meinem Bruder.
2: Er soll rauskommen.
1: Wer? Mein Bruder? Der ist am 20. April gestorben.
2: Das tut mir leid.
1: Ich sah das Feuer und dachte...
2: Na komm, setz dich schon her.
1: Danke. Ich heiße Jasmin.
2: Dr. Rudolf Hofmeister.
1: Sind Sie Arzt?
2: Ja, ich war Arzt in der alten Welt. Willst du einen Teller Suppe?
1: Danke, gerne. Ich habe eine eigene Schale dabei.
2: Nimm dir.
1: Oh, ist die gut.
2: Wo willst du hin?
1: Erstmal nach Norden, ins Sauerland. Da wohnen meine Tante, mein Onkel und meine Cousine Paula.
2: Bist du dir sicher, dass du weißt schon?
1: Nein, wir haben einige Male telefoniert, aber jetzt schon länger nicht mehr. Die Netze funktionieren ja nicht mehr. Und dann wurde mein Bruder krank und ich habe mich um ihn gekümmert.
2: Ich glaube, so ging es jedem von uns.
1: Haben Sie noch jemanden?
2: Meine Frau ist vor wenigen Tagen gestorben.
1: Oh, mein Beileid.
2: Danke. Sie hat lange mit dieser Krankheit gerungen.
1: Scheißkrankheit.
2: Ich will übrigens nach Hamburg.
1: Haben Sie da auch noch Verwandte?
2: Nein, aber einige wissenschaftliche Kollegen, die in einem Institut an einem Gegenmittel forschen. Und vielleicht kann ich Ihnen dabei helfen. Ich habe da etwas herausgefunden, das die Forschung revolutionieren dürfte.
1: Aber haben Sie nicht gesagt, Ihre Frau wäre gestorben?
2: Ja, sie war schon zu schwach für die Prozedur. Es gab erste Erfolge, doch dann fiel Katrin in ein Koma. Ich habe alles genau notiert.
1: Ein Büchlein? Haben Sie Ihre Ergebnisse etwa handschriftlich da eingetragen?
2: Was ist denn dagegen einzuwenden?
1: Naja, das ist schon etwas oldschool, finde ich.
2: Du denkst, ich wäre ein alter Mann, der nie etwas mit einem Computer am Hut hatte. Nein, so ist es nicht. Aber das schien mir am sichersten. Das kann jeder lesen, welches System auch auf dem Computer aufgespielt ist. Ob man Strom hat oder nicht.
1: Ja, Sie haben richtig. Da bist du ja wieder. Warst ein paar Tage weg. Zumindest brannte die Diode nicht mehr, deshalb nehme ich es einfach mal an. Ich bin nun zusammen mit Rudi unterwegs nach Norden, also Dr. Hofmeister. Ich darf ihn jetzt duzen. Er ist ziemlich nett und begleitet mich bis nach Menden. Das ist der Ort, an dem mein Onkel lebt. Ach, das hatte ich dir ja schon erzählt. Rudi hat ein Fahrrad. Da verstauen wir unsere ganzen Sachen und brauchen sie nicht mit rumschleppen. Ist ganz praktisch. So, ich gehe mal wieder zurück. War nur austreten. Er wartet da hinten im Hauseingang. Oh, da stehen welche bei ihm. Ein Mann und eine Frau. Sehen ziemlich abgefragt aus. Er hat einen lang verfilzten Bart. Wie alt mag er sein? Höchstens 30. Sie noch einige Jahre jünger.
3: Hey, Alter, Ist das etwa dein Liebchen?
2: Was?
3: Beruhig dich. War nur ein Scherz.
1: Was wollt ihr von uns?
3: Nicht so unfreundlich. Alles cool.
4: Hi, ich heiße Melanie und das ist mein Freund Simon.
3: Habt ihr was zu essen für uns? Wir hatten schon seit Tagen nichts mehr.
4: Wir existieren praktisch nur von Luft und Liebe.
3: Yeah, vor allem von letzterem Baby.
1: Wir haben selber nicht viel. Ich habe noch eine Dose mit Suppe. Die kann ich euch geben.
4: Das ist aber nett von dir.
3: Wenn ich es recht überlege, werden wir noch etwas bei euch bleiben. In großen Gruppen lebt es sich sicherer.
2: Meinetwegen. Aber morgen früh brechen Jasmin und ich zeitig auf.
4: Oh, fein. Endlich mal wieder Gespräch. Maleren Menschen.
3: Wo wollt ihr hin?
1: Nach Sauerland.
3: Hey, Alter. Und du bist wirklich Doktor? Man könnte meinen, du bist Koch. Die Suppe war echt gut.
4: Lecker.
2: Na, sehr viel gehört ja nicht dazu, eine Dosensuppe auf dem Feuer warm zu machen.
3: Na, Melanie würde ich das nicht zutrauen. Aber im Ernst, vielleicht kannst du sie mal untersuchen. Sie hat Angst, dass ich ihr ein Baby gemacht habe. So oft, wie wir in den letzten Tagen gepoppt haben.
1: Wo habt ihr euch kennengelernt?
4: Keine Ahnung, wie der Ort hieß.
3: Hab sie vor 2 Monaten in einem Kellerloch gefunden. Durchnässt wie ein neugeborener Pudel. Seitdem kümmere ich mich um sie. Und ich habe ja auch was davon.
4: Du meinst wie ein begossener Pudel.
3: Wir haben einige komische Leute getroffen, nicht wahr, Kleines? Aber ich zeig euch was. Dieser Baseballschläger hat sie uns alle vom Leib gehalten.
1: Ist das Blut?
3: Was denkst du?
4: Simon kann ein Löwe sein, wenn es darum geht, mich zu verteidigen.
3: Aha.
2: Na dann, wir werden uns jetzt schlafen legen. Ist schon spät.
3: Nix da, zuerst trinken wir noch was. Wir haben Wodka dabei.
2: Danke, aber ich trinke nicht mehr. Die Zeiten sind schon lange vorbei.
3: Kommt nicht in Frage. Ich bestehe darauf.
1: Gleich. Ich muss jetzt erstmal für kleine Königstiger.
3: Also wenn du pissen musst, dann sag das doch auch. Wir sind doch unter uns.
1: Gut. Bis gleich. Ich wollte kurz mit dir allein sprechen, Lauscher. Scheiße. An wen sind wir da nur geraten? Ich finde ihn recht unsympathisch und irgendwie unheimlich. Und sie scheint ihm regelrecht hörig zu sein. Was mache ich denn jetzt? Einfach abhauen und Rudi allein lassen wäre ziemlich mies. Das kann ich nicht machen. Aber wie werden wir die anderen wieder los?
4: Jasmin, wo bist du? Ich soll dich holen. Es ist besser, wenn du kommst. Simon wird schnell ungeduldig.
1: Ich komme schon.
4: Was hast du da für einen schönen Ohrschmuck? Blinkt ab und zu.
1: Das ist ein Hörgerät. Ich bin schwerhörig, weißt du?
4: Oh, ach so. Sieht aber cool aus.
1: Danke.
3: Hey, jetzt kommt schon. Die Flasche ist bereits halb leer. Boah, der Alte kann schlucken, sag ich euch. Hier, Kleine, nimm einen kräftigen Schluck.
1: Oh, bäh. Oh.
3: Der haut rein, was? Hier, Mel.
4: Nee, lieber nicht. Wenn ich tatsächlich schwanger bin, ist das doch nicht gut für das Kind.
3: Trink.
4: Okay.
2: Lassen Sie sie doch, wenn sie nicht will.
3: Misch dich da nicht ein, Alter. Das ist mein Mädchen. Ist wohl scharf auf sie, hä? Macht sie dich an?
2: Reden Sie keinen Unsinn.
3: Was sagst du? Beleidigst du mich hier vor den Frauen?
1: Hör doch auf. Ich nehme gern noch einen Schluck.
3: Komm, Alter. Steh auf. Mal sehen, was du so drauf hast.
2: Junger Mann, ich will mich nicht mit Ihnen prügeln. Ich hätte auch gar keine Chance. Ich bin mehr als doppelt so alt wie Sie.
3: Das hättest du dir vorher überlegen sollen.
2: Gehen Sie einfach. Lassen Sie mich und meine Begleiterin in Frieden.
3: Du sagst mir nicht, was ich tun soll.
4: Rudi! Was hast du getan? Musstest du so fest zuschlagen?
1: Er blutet am Hinterkopf. Rudi, sag doch was.
4: Hast ihn umgebracht, Simon.
3: Schnauze, sonst fängst du dir auch eine ein. Ach, scheiße, er hat angefangen. Das habt ihr alle gesehen.
1: Du Mörder!
3: Geh mal weg von ihm. Mal sehen, was er dabei hat.
1: Nein!
3: Ach! Au! Der ist tatsächlich tot. Und was hat er hier? Ein Buch?
1: Das darfst du nicht nehmen. Gib es mir.
3: Ach, stehen nur komische Formeln drin. Das brauchen wir nicht. Aber dich werden wir mitnehmen. Vielleicht können wir dich gegen irgendwas eintauschen.

0: Ich hoffe, du kannst mich hören. Simon hat mich ausgenockt. Mein Gesicht ist bestimmt grün und blau. Die haben mich gefesselt. An einen Heizkörper. Ich sitze hier in einem dunklen Raum. Es riecht widerlich. An der anderen Seite ist ein Bett. Sieht so aus, als würde jemand darin liegen. Oh, der Geruch kommt bestimmt von dort. Oh Mann, die haben mich hier zu einer Leiche gesteckt.
1: Guten Morgen, Jasmin. Hast du gut geschlafen?
0: Sag mal, tickst du noch richtig?
1: Psst, nicht so laut. Simon schläft noch.
0: Der ist mir sowas von egal. Binde mich sofort los.
1: Das darf ich nicht. Aber bestimmt wird Simon dich bald losbinden. Er war betrunken. Er ist kein schlechter Mensch.
0: Er hat Rudi umgebracht.
1: Bitte, das hat er nicht gewollt. Simon war gut zu mir in den letzten Monaten. Ohne ihn wäre ich schon längst tot.
0: Das Buch. Wo ist das Buch?
1: Simon hat es weggeschmissen.
0: Ihr wisst ja gar nicht, wie wichtig dieses Buch ist. Es könnte die letzte Hoffnung für die Menschheit sein.
2: Mann, müsst ihr hier am frühen Morgen so rumplärren?
1: Tut mir leid, Simon.
2: Ja, ja. Guck mal nach, ob du noch was zu essen finden kannst. Und ein bisschen Alk wäre auch nicht schlecht. Lauf mal die Zimmer in diesem Hochhaus ab. Vielleicht kommst du irgendwo rein.
1: Alleine?
2: Die Toten werden dich schon nicht fressen. Ich bleibe bei unserer Hübschen hier.
1: Ist gut, ich beeile mich.
2: Ach, lass dir ruhig Zeit.
0: Was hast du vor mit mir?
2: Zuerst einmal, du musst mir glauben, dass ich dem alten Mann nichts antun wollte. Das war nur ein blöder Unfall.
0: Ach ja.
2: Ja, ich bin kein böser Mensch. Nur ab und zu etwas impulsiv. Und schließlich wollte er mich vor euch doof dastehen lassen. Ich musste mir Respekt einfordern.
0: Toll, sehr mutig. Bei einem alten Mann.
2: Es ist nun mal passiert, okay? Ich sage dir jetzt, wie es mit uns weitergeht. Wir bleiben erstmal einige Tage hier. Hab keinen Bock im Moment draußen rumzustrolchen. Wenn du dich gut aufführst, bin ich dich bald los. Du wirst uns begleiten.
0: Wohin?
2: Das weiß ich noch nicht. Wo uns die Lust und die Laune hintreibt. Und wenn du lieb zu mir bist, dann behalte ich dich sogar. Mel wird sowieso bald aufgehen wie ein Hefekloß. Und darauf stehe ich so gar nicht.
0: Weil du sie geschwängert hast.
2: Ich sorge jedenfalls dafür, dass wir nicht ganz aussterben. Vielleicht mache ich dir ja auch ein Kind.
0: Träum weiter. Vorher sterbe ich.
2: Langsam machst du mich richtig böse, du kleines Miststück. Ich werde mir jetzt mal ansehen, was unter deinen verfilzten Klamotten steckt. Dann entscheide ich, was ich mit dir mache.
0: Nein! Lass mich! Hilfe! Nein! Hilfe!
2: Wer soll dich hier schon hören?
1: Simon? Simon, ich habe etwas gefunden. Whisky, fast noch ganz voll.
2: Zeig her! Oh ja, der ist gut. Sie hier bekommt heute nichts zu essen. Wehe, du steckst ihr heimlich etwas zu.
1: Nein, das mache ich nicht, wenn du nicht willst.
2: Gut, dann haben wir uns verstanden.
0: Simon war nochmal hier. Hat mir von allerlei Schweinereien erzählt, die er mit mir vorhat. Wenn ich doch bloß die Fesseln abbekommen könnte. Versuche das schon den ganzen Tag. Meine Handgelenke tun weh.
1: Jasmin? Jasmin?
0: Was willst du?
1: Psst, leise. Simon schläft jetzt. Hat sich die ganze Pulle reingezogen.
0: Was willst du noch mit diesem Alk?
1: Meine Sache. Ich werde dich jetzt losbinden, okay?
0: Echt? Danke. Danke.
1: Ich lasse dich raus. Renn so schnell, wie du kannst.
0: Wieso tust du das?
1: Weil Simon hat dich so seltsam angesehen. Ich möchte nicht einfach gegen dich ausgetauscht werden.
0: Komm doch mit mir.
1: Nein, Ich liebe ihn irgendwie. Ach, fast vergessen. Ich war noch mal unten. Hier, das habe ich gefunden. Nimm.
0: Rudis Buch. Ich danke dir. Ich muss kurz verschlafen. Bin jetzt eine halbe Stunde nur gerannt. Oh, Seitenstiche. Ich setz mich hier ins Kellerloch. Echt. Jetzt gibt's nur noch eine Handvoll Menschen. Und die bekriegen sich auch noch untereinander. Oh, ist doch alles scheiße. Ich bin froh, dass du noch bei mir bist, Lauscher. Oh, wenigstens kann ich dich mit meinen Sorgen zulabern. Dann brauche ich nicht alles in mich reinfressen. Bist ja inzwischen so etwas wie mein Tagebuch. So, geht wieder. Lieber noch etwas Strecke machen, falls mich der Ike noch verfolgt.

0: Mal schauen, ob es jetzt besser geht. Hab mal ein bisschen am Orotech-Tool rumgeschraubt. In den Baumärkten kann man sich ja frei bedienen. Sind nicht so ausgeplündert wie die Supermärkte. Apropos Supermarkt, hab schon einige Tage nichts mehr gegessen. Mein Magen knurrt vielleicht. Ja, am besten denke ich an etwas anderes. Die Gegend ist ganz schön hier. An der rechten Seite hohe Felsen, an der linken Seite fließt ein kleines Flüsschen, nennt sich Hönnetal. Ich weiß noch, wie wir hier mal Urlaub gemacht haben. Das war auch das letzte Mal, dass ich meinen Onkel und meine Tante gesehen habe. Da war ich 16 oder 17. Im Sommer danach ging es ja schon mit dieser ganzen Scheiße los. Meine Mutter hätte jetzt wieder gemeckert. Scheiße, sagt man nicht, spricht nicht immer so. Aber wie soll ich das sonst nennen? Ich vermisse sie so sehr. Jetzt geht es wieder. Meine Fähigkeiten im Reparieren von technischen filigranen Gerätschaften sind also begrenzt. Ich bin eben keine zweite Kaylee. Sagt ihr nichts? War die Raumschiffmechanikerin in einer alten, kultigen Serie. Firefly hieß die. Ich bin eben doch ein Nerdgirl. Jetzt sind wir aber auch bald da. Viel Hoffnung habe ich ja nicht. Wenn da keiner mehr ist, werde ich mich allein nach Hamburg aufmachen müssen. Aber noch klammere ich mich an diesen Strohhalm.
1: Ganz schön langsam.
0: Simon, was machst du hier?
1: Ich bin schon seit gestern hier und habe seitdem auf dich gewartet. Dachte schon, ich hätte dich verpasst.
0: Wie hast du mich gefunden?
1: Ich habe deinen Rucksack durchsucht, den du freundlicherweise zurückgelassen hast. Du warst ja so sentimental, dass du einen Brief von deiner Cousine mit dir rumgeschleppt hast. Nettes Foto übrigens. Die Kleine musst du mir mal vorstellen. Aber sag mal, wer schreibt denn noch Briefe?
0: Das war vor Jahren. Wir hatten eine Brieffreundschaft. Wo ist denn Melanie?
1: Wir sind nicht mehr zusammen.
0: Hast du sie
1: umgebracht? Ich bin kein Bösewicht aus schlechten amerikanischen Fernsehserien. Na, ich gebe zu, dass ich ihr ein paar aufs Maul gehauen habe, als sie mir gebeichtet hat, dass sie dich befreit hat. Das war's aber auch.
0: Und jetzt?
1: Na, du kommst mit mir mit. Ich habe mich an deine Gesellschaft gewöhnt, könnte man sagen.
0: In deinen Träumen.
1: Bitch!
0: Fuck, wo soll ich nur hin?
2: Hey, lass das Mädchen in Ruhe.
1: Scheiße, wer bist du denn?
2: Komm hier rüber.
0: Danke. Vorsicht, der ist gefährlich.
1: Die Kleine sagt es. Leg dich nicht mit mir an. Siehst du den hier?
2: Ein Baseballschläger. Wie mutig.
0: Der Typ scheint Karate zu können oder sowas. Simon liegt schon auf dem Boden.
1: Geh runter von mir. Was ist das? Handschellen? Bist du der verdammte Sheriff?
2: Mit solchen wie dir hatten wir schon öfter zu tun.
1: Mach mich sofort los. Das tut weh.
0: Ich danke dir. Ich bin Jasmin Möller.
2: Steffen Brungdorf. Möller? Bist du mit Peter Möller verwandt?
0: Ja, das ist mein Onkel. Ich bin auf der Suche nach ihm und meiner Tante Stefanie.
2: Dann muss ich dir leider etwas Trauriges mitteilen.
0: Nein. Das... Sag, ist das nicht wahr? Ich bin nicht gut drauf. Meine Tante, sie ist... Sie hat es nicht überlebt. Ist vor einem Monat gestorben. Und natürlich ist es damit noch nicht genug. Nein, auch Paula. Das ist meine Cousine. Die hat es erwischt. Ihr ganzer Körper ist mit den roten Flecken übersät. Alles scheiße. Ach ja, wir sind im St. Vincent Hospital in Menden. Mein Onkel Peter, Steffen und noch ein Dutzend weiterer Leute haben sich hier oben zusammengeschlossen, um zu überleben.
3: Jasmin, mit wem sprichst du da? Ist das Lauscher, von dem du erzählt hast?
0: Ja, ich habe ihn oder sie auf den neuesten Stand gebracht.
3: Komm etwas essen. Silke hat etwas Tolles gezaubert. Sie ist eine begnadete Köchin.
0: Ich komme. Was macht er hier? Ich dachte, er hättet ihn eingesperrt.
1: Ich habe auch Hunger. Halt mal auf. Gönn mir doch auch mal was.
0: Never.
3: Komm, setz dich. Der wird dir nichts tun. Wir behalten ihn im Auge.
0: Wie geht es dir, Paula?
4: Als hätte ich eine starke Erkältung. So fängt es ja immer an.
3: Dank Jasmin gibt es nun Hoffnung. Wir haben uns dein kleines Buch mal angesehen. Mediziner ist von uns zwar niemand, ja? Aber zumindest scheint es kein bloßer Unfug zu sein.
0: Odi sagte, in Hamburg würde daran geforscht. Wir müssen unbedingt dahin.
3: Und er wollte es nach Hamburg bringen?
5: Hier, stärke dich erstmal, Liebes.
0: Danke.
6: Das sagt sich so leicht. Bis Hamburg ist es weit.
1: 3 Stunden mit dem Auto.
6: Hast du Sprit? Meine Tanknadel zeigt empty.
1: Ihr seid ja Überlebenskünstler. Klaut doch ein Auto, das noch Sprit hat. Die Toten brauchen keinen fahrbaren Untersatz mehr.
2: Der Typ hat recht. Ich mache mich gleich auf. Wir brechen in einige Häuser ein und suchen nach den Schlüsseln. Jan, Roland, kommt ihr mit?
7: Ja, gut. Lass uns los.
3: Gut, mach das.
2: Bis später.
7: Bis dann.
6: Yo, bis später.
5: Wer wird fahren?
3: Ich wollte Steffen mitnehmen und Jasmin. Silke, Hubert, kümmert ihr euch so lange um Paula?
5: Natürlich.
6: Alles klar, Chef.
3: Wir sind so schnell wie möglich wieder da.
1: Nix da. Ich werde mitkommen.
0: Wieso sollten wir dich mitnehmen?
1: Hier. Seht ihr das? Lauter rote Flecken auf meinen Armen. Mich hat es nun auch erwischt. Warum meinst du, bin ich dir gefolgt? Weil du so hübsch bist?
0: Weil du ein Arschloch bist?
1: Falls die schlauen Jungs aus Hamburg mit dem Buch tatsächlich etwas anfangen können, möchte ich der Erste sein, der davon profitiert.
3: Sie werden hier bleiben. Sie haben sich in der Vergangenheit nicht gerade als vertrauenswürdig erwiesen. Ich verspreche Ihnen aber...
1: Wir machen das so, wie ich es will.
0: Machen Sie keinen Blödsinn.
3: Nehmen Sie das Messer vom Hals meiner Tochter.
1: Ich werde euch jetzt erklären, wie es weiter ablaufen wird. Ich werde jetzt mit der Kleinen verschwinden. Du kommst mit, Jasmin, und fährst uns. Mein Wagen steht hinter der Kirche.
3: Ich werde fahren, okay? Aber lassen Sie Paula hier.
1: Also gut, du kannst fahren. Das Mädchen kommt aber mit. Ich werde es mir mit ihr auf der Rückbank gemütlich machen. Und du wirst mitkommen, Jasmin. Wir machen Urlaub in Hamburg. Klingt das nicht schön?
8: Sicher sind? Hamburg.
1: Und so hat es mich nach Köln verschlagen. Aber ich bin ein gebürtiger Hamburger.
0: Und wann wurdest du zum Arsch? Das hast du uns noch gar nicht erzählt.
1: Ich mag deine direkte Art. Hätten wir uns ein paar Jahre eher kennengelernt, ich meine, vor dieser ganzen roten Scheiße hier, hätten wir ein tolles Paar werden können.
0: Ja, klar.
4: Was ist das für ein Tunnel?
1: Hey, was ist da vorne los? Warum fährst du so langsam, Mann?
3: Wir kommen nicht weiter. Lauter verlassene Fahrzeuge.
0: Alles dicht?
1: Mist.
3: Wir müssen wohl zu Fuß weiter.
1: Alles klar. Aber denk dran, dein Töchterchen hat mein Messer an ihrem Rippen.
0: Wir sind nicht allein.
9: Seid ihr nicht. Ganz richtig.
3: Was wollt ihr von uns? Etwa Geld?
9: Was sollen wir denn mit Geld anfangen, Blödmann?
1: Leute, sucht euch jemand anderen, den ihr abzocken könnt. Wir haben's eilig. Boah, und hör auf, mir mit der Lampe ins Gesicht zu leuchten.
9: Hat sie den Virus? Dann könnt ihr sie behalten. Aber wir nehmen die andere junge Dame mit. Dann könnt ihr weiter.
1: Vergiss das mal, Meister. Die gehört zu mir.
3: Jungs, seid vernünftig. Ihr könnt den Wagen haben, aber lasst uns weiter.
10: Ich kapier's nicht, Hauke. Verleihe unserer Forderung doch ein bisschen Nachdruck.
9: Okay.
11: Papa! Hier Scheißtypen!
10: Schnauze! Freu dich schon mal auf das, was wir nachher mit dir vorhaben.
7: Scheiße, tut das weh!
1: Ich stech dich ab, du Sau! Niemand klaut mir mein Mädchen!
11: Er hat Simon erschossen! Direkt in den Kopf! Papa, was ist los?
7: Es ist nicht schlimm.
11: Wo hat er dich getroffen?
7: Ein Beinschuss. Das bekommen wir schon wieder hin.
11: Onkel Peter, bleib sitzen. Wir müssen dein Bein verbinden, damit du nicht zu viel Blut verlierst.
7: Der Schütze ist weggerannt?
11: Ja, alle anderen sind tot. Simon hat sich wie ein Berserker auf einen gestürzt und ihn erstochen.
4: Weil er dich schützen wollte?
11: Ja, aber er war ein schlechter Mensch. Vielleicht ist es besser so, wie es gelaufen ist.
4: Da kommt noch ein Auto.

0: Hallo? Das gibt es ja nicht. Hat tagelang nicht funktioniert. Und jetzt, wo ich dich, also das Orotech-Tool, zu einem Fachmann bringen will, geht es wieder. Dann kann ich dir auch gleich erzählen, was die letzten Tage so los war. Ich bin eigentlich gerade richtig glücklich. Wir sind hier in einer Hamburger Kaserne, in der gut 1000 Überlebende verweilen. Onkel Peter geht es den Umständen entsprechend ganz gut. Und das Beste ist, dass die Ärzte sich Rodis Buch angesehen haben und ziemlich verblüfft waren. Es könnte tatsächlich sein, dass das der große Durchbruch ist und das RP-Virus vielleicht besiegt werden kann. Ich hoffe es so sehr für Paula. Sie ist in der ersten Gruppe von Patienten, an der es ausprobiert werden soll. Hallo Steffen.
1: Hi Jasmin. So früh schon auf?
0: Ja, ich bin auf dem Weg zu Robert. Der soll sich das Orotech-Tool mal ansehen.
1: Okay. Ich sehe dich heute Mittag beim Essen.
0: Ja, bis später. Steffen ist heiß. Ich glaube, er mag mich auch. Ach so, habe ich dir ja noch gar nicht erzählt. Es waren Steffen und Jan, die wir gerade trafen, als die Verbindung wieder mal abbrach. Sie waren uns hinterhergefahren, als sie von Silke gehört haben, dass uns Simon gekidnappt hatte. Die haben Onkel Peters Bein verbunden und zusammen haben wir dann hierher gefunden.
2: Ha, Jasmin. Komm rein.
0: Hier ist das gute Stück. Natürlich funktioniert es gerade wieder. Ist wie verhext. Mal an, mal aus.
2: Na, ich sehe es mir trotzdem mal an.
0: Kannst du mal bitte kurz rechts ranfahren, Steffen? Das ist ein guter Platz.
1: Okay.
0: Bin gleich zurück. Hallo Lauscher. Robert hat ein bisschen an dem Gerät geschraubt. Das Empfangsteil konnte nicht repariert werden, aber zumindest gibt es jetzt keinen Wackelkontakt mehr. Also, in deine Richtung dürfte nun alles ankommen. Steffen und ich sind auf dem Weg nach Menden, um die anderen nachzuholen. Zumindest die, die möchten. Und für die Zukunft haben wir vor, viele andere Städte abzuklappern und den Überlebenden das gleiche Angebot zu machen. Ich glaube, Steffen und ich sind ein tolles Team und... vielleicht ist da ja noch mehr. Das habe ich irgendwie so im Gefühl. Und dann... ich habe beschlossen, das Orotech-Tool nun abzulegen. Nicht falsch verstehen. Du warst mir eine große Hilfe auf meiner Reise. Durch dich fühlte ich mich weniger einsam. Auch wenn außer einem Rauschen nie etwas bei mir ankam. Vielleicht spinne ich ja auch, aber ich hatte das Gefühl, dass du meinem zugegebenermaßen manchmal sinnfreien Geplapper immer zugehört hast. Dafür danke ich dir.
1: Jasmin, kommst du? Wir sollten vor dem Feierabendverkehr da sein.
0: Sehr witzig. Kleinen Moment noch. Ich deponiere das Tool hier am Straßenrand auf einem Grünstreifen. Vielleicht findet es ja jemand, dem es ebenso hilft wie mir. Ich habe einen kleinen Zettel dabei gepackt. Mit einer kurzen Info. Da steht auch, wo wir uns befinden. Okay, dann tschüss, mein guter Freund. Und wenn du mal in Hamburg sein solltest, dann besuch mich doch. Bis auf Weiteres bin ich in der von der Leyen-Kaserne. Ich würde mich freuen. Tschüss, Lauscher. Hoffentlich sehen wir uns bald.

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2: Homo homini lupus. Der Mensch ist des Menschen Wolf.

0: Wie spät ist es?
1: Ach, warum willst du das wissen? Es ändert sich ja doch jede Sekunde.
0: Verdammt, Burke, lass mich mit deinen blöden Scherzen in Ruhe. Seit Monaten gehst du mir damit auf die Nerven. Sag mir doch einfach... Was ist das?
1: Woher soll ich das wissen, Hansen?
0: Verdammter Sand, verdammter Staub, man kann überhaupt nichts erkennen. Die beschissenen Fenster sind schon ganz zerkratzt.
1: Was soll da draußen schon sein, außer 3 Trilliarden Tonnen Sand?
0: Na, irgendetwas muss schließlich das Geräusch machen.
1: Wahrscheinlich hat der Sand den Außenventilator geschafft. Einer von uns sollte rausgehen und ihn reparieren. Na, jetzt starr mich nicht so an, Hansen. Ich war erst gestern draußen und habe den Sendemast gewartet. Du bist dran.
0: Mann!
1: Abwechslung muss sein, Hansen!

0: Verdammter Sand, scheiß Schutzanzug, Berg, dieser Idiot.
1: Hansen, ich höre dich. Jetzt sei nicht so. Du weißt, dass die Gesellschaft auf abwechselnde Außeneinsätze besteht.
2: Ausstiegssequenz eingeleitet. Druckausgleich beginnt.

0: ist gleich abgeschlossen. Äußere Tür wird geöffnet.
1: Bis gleich, Arschloch. Aktiviere Schleusengebläse, um den Sand draußen zu halten.

0: Ich habe dich auf den Kameras, Hansen. Ach, die blöden Dinger fallen auch immer schneller aus. Ich sehe dich nicht mehr. Du bist aus dem Erfassungsbereich raus. Kannst du mich hören, Hansen?
1: Laut und deutlich.
0: Wo bist du gerade?
1: Ich gehe um die Ostecke. Ziemlich stürmisch heute, blöder Sand.
0: Die Gesellschaft hält die obligatorischen 6 Monate zur Planetenerkundung ein und dann wird geplündert. Unter dem Sand liegen unzählige Tonnen Rohstoffe. Dafür lohnt es sich, ein paar Männer auf diesem Sandhaufen herumlaufen zu lassen.
1: Ich bin jetzt am Ventilatorgehäuse und nehme die Verkleidung ab. Auf den ersten Blick scheint alles in Ordnung zu sein. Hörst du das Geräusch immer noch, Birk?
0: Positiv.
1: Ich spüre keine Vibrationen. Bist du sicher, dass das Geräusch von hier kommt?
0: Herrgott, ich weiß es doch auch nicht. Aber es klingt so, als würde der Ventilator gleich stehen bleiben.
1: Dann muss es etwas anderes sein. Ich werde einmal rund um die Station gehen. Vielleicht finde ich etwas. Ich hoffe nur, für das Abbauteam bauen sie was Vernünftiges. Statt dieser Plastikbaracke.
0: Ah, so ein Mist. Wo ist er denn nur? Kamera 16, Kamera 18. Ah, da. Hey, Hansen. Pass auf, dass du beim Gehen nicht von einer Wanderdüne überholt wirst.
1: Arschloch, du siehst in diesem Wind auch nicht besser aus.
0: Dann pass halt auf, dass du nicht umgeweht wirst.
1: Leck mich!
0: Na, verflixt. Ach, verfluchte Kameras. Hansen, ich hab dich nicht auf dem Schirm. Wo bist du?
1: Südecke. Ich bin gleich am Sendemast. Hörst du das Geräusch immer noch?
0: Verdammt, ja. Und es wird immer nerviger. Bist du sicher, dass es nicht der Ventilator war?
1: Ey Mann, hör bloß auf. Natürlich bin ich sicher.
0: Schon gut. Reg dich nicht auf. Mir geht der Ton halt auf die Nerven.
1: Ja, schon. Was war das?
0: Was war was?
1: Ich weiß nicht. Ich dachte, ich hätte etwas gesehen, das sich durch den Sand bewegte.
0: Du bist immer noch in einem toten Bereich. Ach, so ein Mist. Außerdem gibt es nichts außer Sand da draußen.
1: Das sagst du. Wir sind erst seit 5 Monaten hier. Nur weil wir nichts beobachtet haben, kann es trotzdem was geben.
0: Scheiße, wir sind schon so lange hier? Dieser ewige Tag bringt mich total durcheinander. 2 Sonnen, als wenn eine nicht gereicht hätte.
1: Nun mach mal halblang. 30 Tage noch, dann geht es nach Hause.
0: Oh Mann, nach Hause. Endlich wieder echte Nächte. Regen, frisches Essen. Hansen?
1: Hä?
0: Weißt du noch, wie Bier schmeckt?
1: Mua.
0: Und Burger und Spare Ribs.
1: Halt's Maul, Berg. Hier draußen ist es schon schlimm genug. Quatsch mich nicht mit sowas voll.
0: Heimweh, Hansen? Du klingst so, als würdest du gleich heulen.
1: Spar dir deine Lache, Berg. Du bist genauso fertig mit diesem Sandhaufen wie ich. Wann hast du das letzte Mal richtig geschlafen, ne? Weißt du überhaupt noch, was Schlafen ist, Berg? Also erzähl mir nichts über Heimweh. 6 Monate Dienstzeit auf diesem verdammten Planeten sind einfach zu viel.
0: Mach deine Arbeit, Hansen. Hansen?
1: Was willst du, Arschloch?
0: Das Geräusch ist weg.
1: Verarschst du mich schon wieder?
0: Das Geräusch ist wirklich weg.
1: Na prima. Dann bin ich also ganz umsonst durch diesen blöden Sand herumgeeiert.
0: Sieht so aus.
1: Wenn das nur eines von deinen Spielchen ist, Berg.
0: Was dann?
1: Der Sand hier draußen malt alles klein.
0: Drohst du mir?
1: Ich stelle nur eine Tatsache fest.
0: Na dann komm herein und überzeuge dich selbst.
1: Erst schaue ich mir noch deinen Pfusch von gestern an. Nicht, dass du eines von den Seilen falsch gespannt hast. Wenn die Antenne weggerissen wird, haben wir ein größeres Problem als nur ein dämliches Brummen.
0: Tu, was du nicht lassen kannst.
1: Ist was mit dem Funk? Du klingst so gepresst.

0: mal, komm schon, zeig dich. Wo bist du? Ah, da bist du ja.
1: Hast du das gesehen, Burke? Burke? Burke, melde dich, verdammt, hast du das gesehen?
0: Was gesehen?
1: Na, diesen Schatten vorne an der Treppe zur Antenne.
0: Oh, komm lieber rein, wenn du halluzinierst, Mann.
1: Gott, nochmal, da war ein Schatten und der hat sich bewegt.
0: Lass den Quatsch und überprüf die dämliche Antenne.
1: Ach Gott, verdammter Scheiß, was ist das denn, ein verfluchter Pisser? Okay, ich steige gerade die Treppe zum Mast hoch.
0: Ab der Mitte bist du aus dem Erfassungsbereich raus. Hoffentlich bringt die Ablösung bessere Kameras mit. Sonst können sie jeden zweiten Tag die Dinger reparieren. Wenn du mit der Antenne fertig bist, solltest du sie dir mal ansehen. Zumindest 8 und 3 brauchen wir.
1: Siehst du mich noch?
0: Negativ. Du bist schon zu hoch.
1: Schade. Du könntest sonst meine Finger sehen.
0: Hey, Hansen, es brummt wieder.
1: Ja, klar. Nimm mich ruhig auf den Arm.
0: Nein, ehrlich. Es ist wieder da.
1: Ach, vergiss es, Burke. Ich prüfe die Antenne und komme dann rein. Wenn es wirklich brummt, kannst du selber nach... Verdammt. Was für eine Schweinerei ist das denn?
0: Hansen? Hansen?
1: Das sieht nicht gut aus. Die ganze Antenne ist...
0: Hansen? Hansen!

Hansen? Hansen! Verdammte Kameras! Hansen! So ein Schatz. Ja, nein. Hansen! Lass den Quatsch! Los, melde dich, Hansen! Verdammt, wo bist du? Ich kann dich nicht sehen! Oh. Oh, Scheiße, Scheiße, Scheiße! Hansen, wo verflucht bist du? Hansen!

0: Schleuse wird geöffnet.
1: Warte, mich so hinzuhalten!
2: Allein, schicke mal. Das gibt's doch nicht. Was ist das für ein Monster?

0: Was habe ich da nur gesehen? Dieser Sand! Er bläst und wirbelt immer herum. Er schmirgelt alles weg. Diese Bilder, Figuren, fast schön anzusehen.
1: Geh weg!
0: Mal sehen, ob du gegen Kugeln immun bist.

0: geht denn das blöde Ding an? Ja.
1: jetzt. Ja. Da.
0: Ah. Audio Logbook. Ich habe das Fenster verbarrikadiert.
1: Ja, barrikadiert.
0: Bis auf eines habe ich alle Fenster verbarrikadiert. Wenn sich die Kreatur noch einmal zeigt, dann habe ich sie. Dann habe ich sie. Ich schlafe und esse im Korridor vor dem Fenster. Vor dem Fenster schlafe ich. Jawohl. Geschlafen? Geschlafen? Habe ich geschlafen? Ich will hier nicht weg.
2: Ich will hier nicht weg.
0: Wenn es wiederkommt, will ich vorbereitet sein.
2: Ja, hast du gehört? Zeig dich! Zeig dich! Komm, zeig dich!

0: für Landetrupp. Kommen.
1: Landetrupp hier.
0: Wie sieht es aus, Max?
1: Nicht gut. Die innere Schleusentür war verschweißt und die Schleusenkammer voller Sand. Wir haben eine provisorische Schleuse errichtet und sind jetzt in der Station. Auch hier ist alles voll Sand. Wir dichten erstmal die Kuppel ab und melden uns dann wieder.
0: Roger, Landetrupp. Sollen wir euch Unterstützung schicken?
1: Ihr könnt ja die Ablösung für die Stationsbesatzung runterschicken. Dann können sie es sich schon mal kuschelig machen.
0: Mann, kannst du dreckig lachen. Eagle Command Ende.
1: Okay, Leute, dann machen wir den Bau mal dicht und wischen feucht durch.

0: Team Alpha für Team Beta kommen.
1: Team Beta hier, was gibt es?
0: Ziemlich viel Sand. Und eine Leiche.
2: Eagle Command hier, lass die Witze, Max.
0: Von wegen. Wir haben hier einen Toten. Laut Namensschild Berg. Wenn ich das richtig sehe, dann hat er sich eine Kugel durchs Hirn gejagt.
1: Oh, nicht gut.
2: Das ist nicht gut, ey. Team Beta, komm.
1: Team Beta für Eagle Command, komm.

0: Eagle Command hier, was ist bloß Ray?
1: Wir sind jetzt an der Antenne. Oder was davon noch übrig ist. Die Halteseile sind alle gerissen. In der Nähe der Treppe liegen Splitter eines Raumhelmes in einer windstillen Nische. Und Ramirez hat gerade hier oben eine zweite Leiche entdeckt. Sie liegt im Windschatten der Aufbauten. Sieht aus, als hätte sich... Warte mal. Als hätte sich Hansen hier einen Unterschlupf gebaut. Sieht nicht gut aus. Schwere Gesichtsverletzung. Der Sand war auch nicht gerade freundlich zu ihm. Sieht aus, als wäre sein Gesicht explodiert. Außerdem hat er eine Schusswunde in der rechten Schulter.
0: Hat einer von euch eine Idee, was da unten passiert ist?
2: Negativ, Eagle Command. Auf jeden Fall sollten wir die Station sperren, bis wir wissen, was passiert ist.
0: Oh, verdammt. Das wird der Gesellschaft gar nicht gefallen. Jeder Tag, um den die Förderung später starten kann, kostet ein Vermögen.
2: Hier unten sind Menschen gestorben, verdammt.
1: Wahrscheinlich haben sich die armen Teufel gegenseitig umgebracht. 6 Monate sind einfach zu viel, um nur zu zweit auf diesem Sandhaufen zu hocken. Was denken sich die Planer der Gesellschaft dabei bloß?
3: Ey, habt ihr das gesehen?
1: Was denn, Ramirez?
3: Der Schatten da unter der Treppe.
1: Was ist damit?
3: Er hat sich gerade bewegt.
4: 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Aus Jamendo.com mit freundlicher Genehmigung der Titel Hard Times Come Again No More von Christoph Nolte aus dem Album The Rocky Road. 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

0: Ein wundervoll sanfter Wind umspielte die Flügel der beiden kleinen Spatzen Cornelius und Abigail, die übermütig Fangen spielten. Unter ihnen ragten die Wohnblocks der Menschen in die Höhe, vor denen ihre Eltern sie stets warnten. So landeten sie meistens in Bäumen oder auf Mauervorsprüngen, immer wachsam, selbst im Spiel.
1: Nicht so schnell, Cornelius! Ich kann doch noch nicht so gut fliegen!
2: Wir können ja mal eben auf dem Baum dort landen. Dann kannst du dich etwas ausruhen.
1: Gut. Weißt du, mein Papa hat mir erzählt, dass die Menschen Kinder mit Steinen nach uns werfen. Nur so aus Spaß.
2: Ach, so übel sind die Menschen nicht. Manche streuen leckeres Futter aus.
1: Ja, aber etwas Angst vor ihnen habe ich trotzdem.
2: Ich nicht. Aber vor den Katzen solltest du dich in Acht nehmen. Die Alten in unserer Kolonie haben mal erzählt, dass Katzen einen Spatz mit einem Haps auffressen können.
1: Oje, ehrlich?
2: Aber solange wir uns nicht am Boden aufhalten, sind wir sicher.
1: Guck mal da! Oh, der Vogel kann aber toll fliegen. Der gleitet ja richtig auf den Winden.
3: Juhu! Vorsicht! Vorsicht, ich komme! Juhu!
2: Komm, wir fliegen mal zu ihm.
1: Oh ja. Boah, jetzt hat er einen Looping geflogen.
2: Angeber.
1: Huhu, du! Wollen wir nicht ein Stück zusammenfliegen?
3: Klar, wenn ihr mithalten könnt. Wer zuerst am Häusersims ist.
1: Huch, weg ist der.
2: Ich sehe ihn. Da hinten. Er landet gerade.
1: Oh, der ist noch schneller als du, Cornelius.
2: Komm, Abigail.
1: Wer bist denn du?
3: Mein Name ist Stratos. Ich bin eine Schwalbe.
1: Bist du neu hier?
3: Ja, wir sind vor einigen Tagen aus Afrika angekommen.
2: Wow, aus Afrika? Was ist Afrika?
3: Ein Kontinent hinter dem großen Wasser. Wir haben da überwintert.
1: Oh, bist du weit rumgekommen. Also wir zwei sind noch nie über die Grenzen unseres Viertels hinausgeflogen.
2: Dafür kennen wir uns hier aber toll aus. Wissen, wo man spielen kann und wo es Futter gibt. Wir kennen jeden Winkel.
1: Komm doch einfach mit uns. Um diese Zeit sitzt eine alte Menschenfrau auf einer Bank am Kinderspielplatz und verteilt Futter. Die ist fast jeden Tag da.
3: Ja, gerne. Schön, dass ihr mich mitnehmen wollt.
2: Na klar, flieg uns einfach hinterher.

Es bereitete Stratos keine Schwierigkeiten, den beiden Spatzen zu folgen. Immer wieder überholte er sie, flog einen eleganten Looping oder eine Schraube und zwitscherte vergnügt. Cornelius versuchte sich an den gleichen Flugfiguren, scheiterte aber kläglich und erntete ein belustigtes Grinsen von Abigail. Das kleine Spatzenmädchen flog nun tiefer und landete neben einigen anderen Vögeln am Rande eines Spielplatzes.

0: Vorsicht da unten! Ich setze zur Landung an!
1: Obacht, junger Mann! Nicht so ungestüm!
0: Entschuldigung.
2: Du wärst fast mit Fräulein Piesewitz zusammengestoßen.
0: Mit wem?
3: Mit Fräulein Piesewitz, der Turteltaube.
0: Ach so! Weißt du, wir Schwalben landen selten auf dem Boden. Da bin ich noch nicht so geübt. Wir haben unsere Nester unter den Dächern der Häuser.
3: Ist ja lustig. Wir leben in den Bäumen.
2: Hier sind noch einige Körner. Morgen treffen wir uns besser früher. Dann ist noch mehr da.
4: Die drei kleinen Vögel verbrachten noch einige Zeit miteinander, flogen um die Wette, spielten Fangen und zwitscherten sich ihre schönsten Melodien zu. Am späten Nachmittag verabschiedete sich Stratos von den beiden Spatzen und sie beschlossen, sich schon am nächsten Morgen wieder zu treffen. Bereits am frühen Morgen des nächsten Tages flogen Cornelius und Abigail zu dem Spielplatz, der noch menschenleer war. Aber schon nach kurzer Zeit gesellte sich Fräulein Piesewitz zu den beiden Spatzen und blickte sie streng an.
1: Sagt mal, wissen eure Eltern eigentlich, mit welchen Vögeln ihr euch abgebt?
3: Was meinen Sie damit, Fräulein Piesewitz?
1: Na, die junge Schwalbe, die gestern bei euch war.
3: Stratos?
1: Wisst ihr nicht, dass Schwalben Zugvögel sind? Die gehören nicht hierher.
2: Er ist erst vor wenigen Tagen hier im Viertel in ein Nest gezogen.
1: Eben. Zugvögel kommen jedes Frühjahr, fressen uns alles weg und wenn es kalt wird, verschwinden sie einfach wieder ins Abracadabra-Land.
3: Stratos kommt aus Afrika.
1: Meinetwegen auch daher. Also haltet euch von ihm fern, sonst haben eure Eltern bald nichts mehr zum Aufpicken und ich auch nicht.
3: Aber er war doch so nett.
1: Nett, nett. Ich frage mich, ob ihr den Zugvogel immer noch nett findet, wenn ihr erst einmal verhungert seid.
2: Oh, das wussten wir nicht. Dann werden wir ihn fortscheuchen.
1: Macht das, Kinder. Schwalben wollen wir hier nicht.
4: Fräulein Piesewitz flog gurrend davon. Die Spatzen mochten die Taube nicht besonders, aber sie war erwachsen. Und wenn sie sagte, dass die Zugvögel dafür sorgten, dass ihre Eltern hungern müssten, dann glaubten sie ihr das. Schließlich besaß sie ja Lebenserfahrung in ihrem Alter. Die Spatzen hielten Ausschau nach dem vermeintlichen Freund und bereits nach kurzer Zeit landete Stratos neben ihnen und begrüßte sie, nichts ahnend.
0: Hallo ihr zwei, wollen wir wieder zusammen spielen?
2: Geh weg, mit dir spielen wir nicht mehr.
3: Fräulein Piesewitz hat uns nämlich alles über euch Zugvögel erzählt.
0: Was meint ihr?
2: Verschwinde bloß, du Futterräuber.
3: Flieg doch zurück nach Afrika.
0: Das mache ich auch. Ihr werdet schon sehen.
2: Gut.
0: Gestern wart ihr so nett und heute seid ihr so gemein.
2: Gestern kannten wir auch noch nicht die Wahrheit über dich, du Zugvogel.
0: Wenn ihr es so wollt, dann fliege ich wieder, aber dann komme ich nie wieder zurück.
3: Puh, fein.
0: Okay, hoffentlich frisst euch der dunkle Schatten. Der streunt hier nämlich herum, hat mir Frau Elster erzählt. Das ist eine ganz große, gefährliche Katze.
2: Abflug.
0: Gut, ich will euch auch nie wiedersehen.
4: Traurig flog Stratos davon. Abigail und Cornelius blickten ihm hinterher, bis er hinter der nächsten Hausecke verschwunden war. Etwas unwohl war den Spatzen schon, dass sie so gemein zu ihm gewesen waren. Sie versuchten sich etwas abzulenken und erkundeten den Spielplatz.
3: Jetzt tut es mir leid, dass wir so fies waren.
2: Aber er hat es doch verdient.
3: Ach, ich weiß nicht. Eigentlich mag ich ja Stratos.
2: Komm, spielen wir lieber etwas zusammen. Ich verstecke mich und du musst mich suchen. Schließ die Augen und zähl bis 10.
3: Na gut. 1, 2, 3, 4, 5, 6, 7, 8, 9, 10. Ich komme. Mal schauen. Wo ist die nur? Hier nicht. Hier nicht. Und hier auch nicht. Kuckuck.
4: Abigail suchte den ganzen Spielplatz ab, flog die Rutsche hoch, sah am Klettergerüst nach, unter der Wippe und hüpfte auch durch den Sandkasten. Schließlich beschloss sie noch, in einem Busch nachzusehen, der neben der Bank stand. Vorsichtig hüpfte sie hinein und plumpste auf ihren Bauch. Zu spät hatte sie bemerkt, dass sie sich in einem Knäuel aus feinen Industriefäden verheddert hatte. Sie blickte auf und sah direkt in die Augen, die großen Augen einer schwarzen Katze. Das musste der dunkle Schatten sein, dachte sie sich.
5: Guten Tag, kleines Vögelchen.
3: Guten Tag.
5: Weißt du, wer ich bin?
3: Der dunkle Schatten?
5: Nennt man mich so? Das gefällt mir, ja.
3: Ich...
5: Oh, was ist denn los, kleines Vögelchen? Hast du dich verheddert? Kannst du nicht mehr fliegen?
3: Der Faden hat sich um meine Flügel gewickelt.
5: Oh, tja, das ist Pech. Hoffentlich bist du so zart, wie du aussiehst.
3: Cornelius!
2: Lass Abigail in Ruhe!
5: Noch ein Happen. Du kommst danach dran, sobald ich deine kleine Freundin verspeist habe. Das verspreche ich dir.
4: Cornelius wusste, dass er hoch genug flog, sodass ihn der Kater nicht erreichen konnte. Aber Abigails Lage schien aussichtslos. Hektisch versuchte sie, sich aus dem Knäuel zu befreien, doch es gelang ihr nicht. Der dunkle Schatten lachte schallend und hob seine Pfote zum Schlag. Doch da wurde er gestört. Eine Schwalbe flog ganz dicht an seinem Kopf vorbei, sodass er einen Augenblick die Orientierung verlor. Und schon raste eine weitere Schwalbe an ihm vorbei. Dann noch eine und wieder eine. Er versuchte, sie mit seinen Pfoten zu erwischen, doch es gelang ihm nicht. Die Schwalben wurden jedoch immer zielgenauer und versetzten ihm jedes Mal einen Schlag. Schließlich sah der Kater ein, dass er gegen die zahlenmäßige Übermacht der Schwalben keine Chance hatte und machte sich davon. Stratos landete nun neben dem noch immer verängstigten Spatzenmädchen und half ihr, sich aus ihrer Falle zu befreien.
0: Geht es dir gut?
3: Ja, danke.
2: Das war toll, Stratos. Sind das alles deine Freunde?
0: Das ist meine Familie. Wir halten immer zusammen.
2: So wie es echte Freunde auch tun sollten.
3: Kannst du uns verzeihen, dass wir so gemein zu dir waren? Wir hätten nicht auf Fräulein Piesewitz hören dürfen.
2: Ja, es ist ganz egal, wo du herkommst.
3: Genau.
2: Du bist ein echter Freund.
0: Meint ihr das ernst?
6: Ja, klar. Und wenn du im Herbst zurück nach Afrika fliegst, warten wir hier auf dich, bis du im nächsten Jahr wiederkommst.
2: Du bist hier immer willkommen. Willst du noch mit uns befreundet sein?
0: Das will ich. Los, wir machen ein Wettfliegen bis zur Sonne. Holt mich doch ein, ihr lahmen Enten.
2: Na warte, wir kommen.
6: Oh ja, los. Du kannst uns nicht entkommen. Denn nun verbindet uns das Band der Freundschaft. Los! Ja!

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1: Piratenhase Adrian, der träumt davon so sehr, zu segeln übers weite Meer, wie Opa Hase einst o gern. Da liegt der alte Hase ganz gemütlich und er träumt vom Winde und von Wellen, im Gischt am Bug des Schiffes schäumt. Der kleine Hase Adrian, der sieht es und erstaunt, aus Opas Pfeife steigt es auf ein Wölkchen, wie ein Segelschiff getrieben von sachtem Wind. Oh yeah!

0: Der Möwenkönig Raunzian.
1: Was sucht ihr denn hier?
0: Doch Adrian und Mathis Keck,
2: die Mäusefreunde befreien wir.
0: Der kleine Hase Adrian, der sieht es und erstaunt. Aus Opas Pfeife steigt es auf ein Wölkchen wie ein

0: Mitten im Kiefernwäldchen, zwischen dichtem Heidekraut, hat Opa Hase seine Hängematte aufgespannt. Dort liegt er gemütlich und schnarcht, dass die Zweige wackeln. Aus seiner Pfeife steigen lustige Rauchwölkchen auf und kräuseln sich. Da kommen Adrian und die Hasenfreunde Johnny, Lotta und Merle um die Ecke.
1: Hallo!
2: Hallo!
3: Opa!
4: Opa. Moin, Captain!
1: Hier, Opa Hannes, ich habe einen Keks für dich.
5: Hallo, Kinder! Was macht ihr denn hier?
1: Nicht erschrecken, Opa Hannes. Wir sind's doch nur.
5: Oha, ein Keks. Danke, kleine Lotta.
6: Opa Hannes, erzählst du uns eine von deinen Piratengeschichten?

0: So viele Jahre bin ich zur See gefahren, ferne Länder habe ich gesehen, von Piraten bin ich entführt worden.
1: Der kleine Hase Adrian spitzt seine langen Ohren und lauscht neugierig.
0: Ich konnte den Piraten entkommen und als ich dann endlich heimkehrte, geriet mein Schiff in einen schweren Sturm.
2: Wie war das? Hattest du den Piratenschatz an Bord?
0: Der Schatz ging über Bord. Egenegepen hat uns auf diese Insel gerettet.
3: Ah. Oh, ich hab Angst.
4: Das ist doch alles Blödsinn.
2: Wie? Was? Wer ist dieser Egenegepen?
0: Egenegepen, der Meeresgeist, der mit seinem Dreizack das Reich von Watt und Nordsee regiert. Einst stahl er die Schätze gestrandeter Schiffe, setzte sicher die Mannschaft an Land, an den Strand. Das war sein Spiel, so wie es ihm gefiel.
2: Hä, ist doch Quatsch. Bestimmt wird der Schatz irgendwann an den Strand gespült und muss nur gefunden werden.
0: Hüte dich! Das Reich von Strand und Dünen wird durch den Möwenkönig bewacht.
2: Der Möwenkönig? Ja, Opa. Schlaf du mal schön weiter in deine Hängematte. Ich finde in der Zeit den Schatz. Dup, dup, dup, dup.
1: Die Hasenkinder hoppeln schon wieder fröhlich auf die Wiese und durch das dichte Heidekraut. Adrian ist verschwunden. Wo steckt er eigentlich?
4: Kommt, wir spielen Ticken.
3: Nee, lieber verstecken. Wir spielen Piratentick. Verstecken und Ticken. Oh ja.
1: Oh, da kommt Adrian angehoppelt. Aufgeregt winkt er mit einer Piratenflagge.
2: Ich bin der größte Pirat aller Zeiten. Seht meine selbstgemalte Piratenflagge.
3: Oh, du Angeber.
2: Ich werde mich aufmachen an den Strand und sehen, ob Opas Schatztruhe angespült worden ist.
1: Und schon verschwindet Adrian im Unterholz, während die anderen verdutzt aus der Wäsche gucken. Da raschelt es zwischen den Zweigen der krumm gewachsenen Kiefer.
3: Wo? Seht mal, da ist er!
1: Merle zeigt mit dem Finger auf den Ast, auf dem Adrian sitzt und mit seiner Fahne wedelt.
2: Ich weiß was vom Piratenschatz und ihr mir nicht. Ne.
3: Alleine findest du sowieso keinen Schatz. Erzähl doch.
1: Doch was macht Johnny? Der zieht kräftig an einem Zweig, der herunterhängt, und lässt ihn nach oben schnellen. Der ganze Baum bebt und Adrian fällt herunter auf den Boden.
3: Oh, da liegt der weltgrößte Pirat am Boden.
2: Ihr seid gemein.
1: Oh je, Pirat Adrian ist in seiner Würde tief verletzt und enttäuscht von seinen Freunden. Zum Glück hilft Merle ihm noch beim Aufstehen. Doch dann laufen Merle, Lotta und Johnny zum Spielen und Adrian bleibt beleidigt zurück. Er rappelt sich auf und klopft sich den Staub aus dem Fell. Alleine streicht er durchs Unterholz.
2: Na warte, dann werde ich Opa Schatz ihn ganz alleine aufspüren.
1: Plötzlich bleibt er stehen und spitzt die Löffel. Hört mal. Da weint doch jemand.
3: Jetzt nicht ganz alleine. Oh je.
1: Adrian kriecht über den Waldboden. Da, in einem Erdloch zwischen den Baumwurzeln, sitzt sein Freund Mattes Maus und weint bitterlich.
2: Mattes, bist du das? Was ist denn passiert?
3: Der Möwenkönig.
2: Der Möwenkönig?
3: Er hat sich auf uns gestürzt. Auf mich und meine Brüder. Ich konnte mich gerade noch verstecken. Aber was soll ich jetzt nur machen, so allein?
2: Der Möwenkönig macht mir keine Angst. Komm mit, wir werden deine Brüder aus dem Fängen der Möwen befreien.
3: Oh je. Du hast doch gar nicht verstanden, wie gefährlich der Möwenkönig ist. Oh nee.
2: Na hör mal. Deine Brüder sind entführt worden, dann müssen wir sie doch retten. Komm schon.
1: Mathis zögert, kommt dann aber doch mit.
2: Mathis, wo finden wir die Möwen?
3: Wir könnten auf die höchste Düne klettern. Von dort sehen wir sie bestimmt.
2: Na dann, los geht's.

0: Adrian und Mathis stapfen durch den tiefen Sand und klettern Düne um Düne hinauf. Es ist sehr anstrengend.
1: Ist das anstrengend.
2: Wow, ich rutsche ab!
3: Ich helfe dir.
0: Und schon rutschen beide die Düne wieder hinunter.
2: Wow.
3: Uff, jetzt sind wir wieder unten.
2: Guck mal da.
0: Mathis zeigt nach oben auf einen morschen Pfahl.
2: Siehst du, was ich sehe?
3: Da hängt ein Fernglas.
2: Ja, und ich hab's als erstes gesehen.
0: Prompt liefern sich Adrian und Mathis ein Wettrennen. Doch der Hase ist eine Nasenlänge schneller als die kleine Maus.
3: Aber ich bin schneller da.
0: Adrian schnappt sich das Fernglas.
2: Lass mich doch auch mal durchgucken.
3: Ich sehe was, was du nicht siehst.
2: Das ist voll gemein.
3: Da ist ein Schiff, ein Segelschiff auf dem Meer, ganz nah.
2: Lass mich jetzt auch mal.
0: Vorsicht, Jungs!
3: Entdeckung, ich sehe den Möwenkönig.
0: Mathis versteckt sich hinter Adrian. Der Möwenkönig kommt angeflogen und landet dicht vor Adrian und Mathis.
2: Oh, ist er groß!
4: Was sucht ihr hier? Dies ist mein Reich!
3: Du hast die Mäusebrüder entführt. Gib sie heraus!
4: Oh, du bist ja ganz schön mutig. Möchtest du, kleiner Hase, vielleicht meinen Schnabel zu spüren bekommen?
0: Adrian weicht nun doch ein kleines Stück zurück.
3: Du machst uns keine Angst.
2: Jawohl, gib die Mäusebande frei. Eher gehen wir hier nicht weg.
4: Da fällt mir etwas ein.
0: Er weist mit dem Flügel aufs Meer hinaus.
4: Seht das Schiff dort. Es hat eine Kiste seiner Ladung verloren. Sie treibt an den Strand. Geht und bringt sie mir. Dann lasse ich eure Freunde frei.
2: Meinst du, wir können ihnen trauen?
3: Uns bleibt nichts anderes übrig. In Ordnung, wir sind schon auf dem Weg.
0: Adrian und Mathis ziehen entschlossen los an den Strand. Nach einer Weile kommen sie bei der Kiste an.
3: Da ist sie ja, die Kiste. Bin gespannt, was da drin ist.
2: Meinst du, wir bekommen die auf?
3: Klar, lass mich mal versuchen.
0: Beide machen sich nun an der Kiste zu schaffen und untersuchen den Verschluss.
3: Mathis, du musst hier mal festhalten. Hau, ruck, da, jetzt ist sie offen.
2: Das riecht ja lecker.
3: Seit wann riecht ein Goldschatz lecker?
2: Das sind Kekse. Goldbraune Friesenwaffeln. Und Heidesandkekse. Lecker.
3: Lass mir auch noch was übrig. Die sind ja köstlich. Vor allem nach dem anstrengenden Fußmarsch.
2: Meinst du, wir sollten die Kiste jetzt zum Möwenkönig bringen?
3: Der wird enttäuscht sein, dass kein Gold drin ist. Komm, wir nehmen so viel mit, wie wir tragen können.
0: Beide machen sich auf den Rückweg, nicht ohne sich vorher reichlich an den Keksen bedient zu haben. Etwas schneller als auf dem Hinweg kommen sie wieder am Möwennest an. Mathis bleibt, aus Angst vor dem Möwenkönig, lieber hinter Adrians Rücken.
2: Guck du zuerst. Hoffentlich sind meine Brüder noch da.
0: Vorsichtig lugt Adrian über die Dünenkante. Da! Plötzlich saust mit kräftigen Flügelschlägen der Möwenkönig über sie hinweg. Sofort gehen Adrian und Mathis in Deckung.
2: Was war das?
3: Das war er, der mächtige Möwenkönig. Er rechnet wohl noch nicht mit uns.
0: Erneut wagt es Adrian mutig, wieder einen Blick über die Dünenkante zu werfen. Mathis ist dicht hinter ihm.
3: Da, ich kann sie sehen. Sie sind alle da. Mathis, das ist unsere Chance. Wir müssen schnell sein, jetzt.
2: Und wenn der gleich zurückkommt?
3: Ich habe keine Ahnung, warum er weggeflogen ist. Deshalb müssen wir uns beeilen.
0: Mutig traut sich Adrian voran und rutscht in das Dünental hinunter. Dicht gefolgt von Mattes Maus, der immer mutiger wird, als er seine Brüder entdeckt.
2: Bin ich froh. Ich freue mich so, euch wieder zu haben. Wo sind die Möwen eigentlich?
3: Ich guck mal durch das Fernglas. Da, ich sehe eine Schar von Möwen bei der Schatzkiste. Diese gierigen Vögel. Der Möwenkönig ist auch da.
2: Dann lass uns schnell von hier verschwinden.
0: In Windeseile flüchtet die ganze Bande aus den Dünen und versteckt sich im nahen Kiefernwald. Man sieht nur noch eine Staubwolke. Den Sack mit den Keksen nehmen sie natürlich mit.

0: Opa Hase liegt noch immer an seiner Hängematte, als Adrian, Mattis und die Mäusebande zurückkommen und vor Aufregung schnaufen.
1: Opa, Opa, ich habe den Löwenkönig getroffen und überlistet.
2: Oh, haue, haue, haue, haue, ha. Ich hab dich doch davor gewarnt, zu den Dünen zu gehen.
1: Es ging nicht anders. Wir mussten die Mäusebande retten.
3: Adrian war sehr mutig.
1: Und wir haben Kekse mitgebracht.
2: Oh, haue, haue, haue, haue, ha. Junge, Junge, erzähl schon die ganze Geschichte. Adrian, ich glaube, du bist auf dem besten Wege, ein echter Pirat zu werden. Mmh. Lecker.

0: Das war Piratenhase Adrian – Begegnung mit dem Möwenkönig. 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Ich, die Autorin, Wenke Weitherstubbe, bedanke mich herzlich bei allen Mitwirkenden. Die Sprecher: Adrian,
1: Ricardo Stubbe,
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0: der Erzähler,
7: Jan Langer,
0: Lektorat, Paul Burkhardt, Regie, Wenke Weitherstubbe, Regieberatung, Peter Struck, Cut und Mastering, Dennis Prasetio, Musik, Florian Zallet und Dennis Prasetio, Sounds, freesound.org, hörspielbox.de und Apple Loops.

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0: Unglaublich. Unglaublich.
1: Was meinst du? Ein trockener Butter von der Krim oder ein saurer Weißwein aus unserer kalten, russischen Heimat?
0: Klare Sache. Wodka!
1: Weshalb immer entweder oder? Warum nicht sowohl als auch? Wein und Wodka, Seite an Seite, wie es sich für gute Freunde gehört.
0: Mein lieber Petrov, wenn du dieses Glas nicht bis zum Rand füllst, werde ich saurer als der Wein. Soll ich etwa an unserer Freundschaft zweifeln?
1: Freundschaft wird aus der Flasche getrunken.
0: Ein volles Glas wird mir zur Symbolik reichen.
1: Schluss mit dem Disput. Nastrovje.
0: Nastrovje. Weg den müden Geist.
1: Das kann ich gebrauchen. Ich habe viel vor. Es wimmelt nur so von Ideen und Motiven in meinem Kopf.
0: Ideen und Motive, ja? Die hatte ich auch mal, bevor ich meine Bildhauerei zum Beruf machte. Nun haue ich Zahlen und Namen in die Grabsteine, forme die Gesichter hoher Herren in Stein und habe auch sonst wenig Künstlerisches der Welt zu hinterlassen.
1: Dann wirst du die Nächte nutzen müssen, so wie ich es tue. Anders werden Träume keine Wirklichkeit.
0: Du Romantiker, Träume bedeuten den Kommunisten nichts. Realismus ist gefordert. Der besteht aber nur darin, das zu tun, was nützt und das zu lassen, was zu viel verbraucht. Früher war das anders. Nastrovje,
1: du miese Peter. Wir leben in einer fantastischen Zeit. Du kannst doch nicht die Politik vorschieben, um deine Träume zu begraben. Zu allen Zeiten haben Menschen Kunst geschaffen. Ganz gleich, wie widrig die Umstände waren.
0: Pappelapapp. Ich bekomme keinen einzigen Kieselstein mehr, ohne in 5 Behörden 20 Formulare ausfüllen zu müssen. Früher, ja, da musste ich dafür nur ein Geschäft aufsuchen. Hobel auf die Theke. Fertig.
1: Das ist doch nur Gerede. Du wirst sehen, ich werde ein Bild malen. Wahre Kunst, die alle Zeiten überdauert. Und das Motiv steht schon fest. Eine sonnenverbrannte Steppe, am Wege ein Karren und ein zusammengebrochenes Pferd. Daneben ein verzweifelter Bauer. Das Bild wird heißen Der Tod des Freundes.
0: Und? Hast du schon die Leinwand parat?
1: Die Leinwand? Naja, noch nicht. Ein unwesentliches Detail. Die Leinwand hole ich morgen.
0: So war es früher. Heute musst du zur Zentralstelle zur Vergabe von Leinwand. Dort regulieren Beamte, wer wie viel Leinwand bekommt. Und Beamte waren zu allen Zeiten vorsichtige Gemüter mit einem Hang zur Langsamkeit. Mein lieber Petrov, dein Bild wird im Strudel der Formulare und Zuständigkeiten verschwinden. Nastrovje.
1: Nastrovje. Lassen wir es darauf ankommen. In 2 Wochen findet eine Kunstpreisverleihung des Proletkults statt.
0: Des Proletkults. Dort findest du die nächsten Holzköpfe.
1: Halt mich ruhig für einen hoffnungslosen Träumer. Aber sollte ich dort einen Preis erringen, wirst du obleichen.
0: Die Wette gehe ich ein. Solltest du gewinnen, haue ich eine Büste von deinem Quadratschädel und schenke sie dir.
1: Abgemacht. Und solltest du, was ich nicht für möglich halte, die Wette gewinnen, male ich dir ein Porträt.
0: Ein guter Trick, Petrov. Wenn es dir nicht einmal gelingt, eine Leinwand für dein Bild zu erstehen, wie willst du dann an eine Leinwand für mein Porträt kommen, ne?
1: Ich werde eine Leinwand erstehen, ich werde ein Bild malen und der Proletkult wird es auszeichnen. Verlass dich drauf. Nastrovje.
0: Nastrovje.
2: Eintreten, bitte.
1: Guten Tag, werte Dame. Petrov mein Name. Bin ich hier richtig in der Zentralstelle zur Verteilung von Leinwand?
2: So steht es an der Tür. Was brauchen Sie?
1: Naja, ich brauche Leinwand.
2: Wozu brauchen Sie die?
1: Naja, für ein Bild natürlich.
2: Um welche Art von Bild handelt es sich?
1: Ein gewöhnliches Bild.
2: Ein gewöhnliches Bild. Verstehe.
1: Bekomme ich nun die Leinwand?
2: Wie viel brauchen Sie denn?
1: 2 Ellen.
2: Was? So viel? Es sind ja 1400 Millimeter.
1: Ich weiß, aber ich brauche diese Größe. Bekomme ich die Leinwand nun oder bekomme ich sie nicht?
2: Keine Sorge, Sie werden Ihre Leinwand schon bekommen. Zuvor benötige ich Ihr Arbeitsbuch.
1: Ein Arbeitsbuch? Ich bin Maler. Woher soll ich ein Arbeitsbuch haben?
2: So, malen ist also keine Arbeit.
1: Natürlich ist es...
2: Sie nennen sich demnach einen Faulpelz.
1: Nein, ich...
2: Tja, An einen Faulpelz kann ich keine Leinwand vergeben.
1: Schön, schön, ich besorge mein Arbeitsbuch. Wo bekomme ich denn eins?
2: Als Arbeiter bekommt man sein Arbeitsbuch im, hm? Ja, raten Sie doch mal.
1: Im Arbeitskommissariat.
2: Im Arbeitskommissariat. Gehen Sie dorthin, besorgen Sie sich ein Buch und schon bekommen Sie Ihre Leinwand.
3: Herein.
1: Ich brauche ein Arbeitsbuch.
3: Ein Arbeitsbuch? Sie sehen mir gar nicht wie ein Arbeiter aus. Sind Sie Schlosser?
1: Warum Schlosser? Ich bin Maler, ich male Bilder. Das ist doch Arbeit genug.
3: Bilder malen also. Mein Töchterchen malt auch Bilder. Doch ich hüte mich davor, sie eine Arbeiterin zu nennen. Bilder malen kann doch jeder.
1: Bekomme ich ein Arbeitsbuch oder nicht?
3: Womit malen Sie denn Ihre Bilder?
1: Mit Farben, mit Öl.
3: Und? Schmeckt es?
1: Was?
3: Das Öl.
1: Das weiß der Teufel, ich habe es nicht gekostet.
3: Schlimm, schlimm, schlimm. Die Menschen haben nichts zu essen und Sie verschwenden Öl.
1: Bekomme ich das Arbeitsbuch?
3: Selbstverständlich. Zuvor müssen Sie aber zum Proletkult, denn ein Arbeitsbuch erhält nur, wer Nützliches für den Staat leistet. Mein Töchterchen bekommt übrigens keins, aber Sie vielleicht. Bringen Sie mir die Bestätigung des Proletkults und ich kann Ihnen ein Arbeitsbuch aushändigen.

0: Ja?
1: Guten Tag, Frau Kommissarin. Mir wurde gesagt, ich solle mir von Ihnen eine Bestätigung über die Nützlichkeit meiner Arbeit einholen, um ein Arbeitsbuch zu erhalten, das ich wiederum brauche, um an die Leinwand zu kommen.
0: Aha, interessanter Werdegang. Und was machen Sie denn?
1: Ich bin Maler.
0: Soweit, so gut. Und was wollen Sie malen?
1: Eine Steppe, einen Karren, daneben ein gestürztes Pferd und einen verzweifelten Bauern. Das Bild heißt Der Tod des Freundes.
0: Weshalb ist das Pferd gestürzt?
1: Weil es, ich denke, es hatte nichts zu fressen, war zu schwach.
0: Ich schlage eine Motivänderung vor. Den Bauern gestalten Sie um zum Arbeiter und zu seinen Füßen liegt kein Pferd, sondern ein Kapitalist.
1: Verzeihen Sie, werte Kommissarin, aber das ist doch ein ganz anderes Motiv. Wozu male ich dann noch einen Karren?
0: Ja, der ist in der Tat störend. Lassen Sie ihn weg und verlegen Sie Ihr Bild in das Innere einer Fabrik.
1: Was? Eine Fabrik? Aber die ausgebrannte Steppe.
0: Ausgebrannte Steppe. Ja, Dürre. Das ist tatsächlich ein Politikum. Dafür müssen Sie sich an das Kommissariat zur Bekämpfung der Dürre wenden. Wenn die nichts dagegen haben, bekommen Sie von mir Ihre Bestätigung.

0: Treten Sie ein! Was wünschen Sie, mein Herr?
1: Hören Sie, ich brauche eine Bestätigung, dass Ihr Amt nichts dagegen hat, dass ich auf einem Bild einen Karren male, der an einer ausgedörrten Steppe steht. Ich brauche diese Bestätigung, um eine Bestätigung des Politkults erhalten zu können, die ich wiederum brauche, damit mir ein Arbeitsbuch ausgehändigt werden kann, das die Zentralstelle zur Verteilung von Leinwand sehen möchte, um mir Leinwand zu geben, auf der ich eben diesen Karren in der Steppe malen kann.
0: Ich habe keine Ahnung, wovon Sie sprechen. Vielleicht kann Ihnen jemand in ja, Zimmer 67 helfen.
1: Zimmer 67?
0: Zimmer 67. Oder war es 76?

0: Herein. Was wünschen Sie?
1: Bitte, bitte, bitte. Geben Sie mir eine Bestätigung, dass Sie nichts dagegen haben. Dass ich ein Bild male mit einem Karren und einer Steppe. Ich brauche das für den Proletkult, damit ich danach ein Arbeitsbuch bekomme, das die Zentralstelle zur Vergabe von Leinwand sehen will.
0: Also, das ist mir zu kompliziert. Aber wenn Sie wollen, lasse ich Sie von Ihrer Frau scheiden.
1: Von meiner Frau scheiden?
0: Sicher, eine reine Formalität. Sie sind hier im Scheidungsamt. Wie ist Ihr Name?
1: Ich bin nicht einmal verheiratet.
0: Weshalb sind Sie dann hier? Verschwenden Sie nicht meine Zeit. Suchen Sie besser Zimmer 84 auf, dort wird man alles regeln.

0: Bitte, ich will doch nichts Besonderes, nichts Wildbewegendes. Selbst die Höhlenmenschen hatten es einfacher, die durften wenigstens an die Wände kretzeln.
1: Um Himmels Willen, was ist mit Ihnen geschehen? Beruhigen Sie sich doch.
0: Bitte, ich brauche eine Erlaubnis für den Karren.
1: Einen Karren wollen Sie? Deshalb müssen Sie sich doch nicht aufregen. Als Leiter der Holzverteilungsstelle kann ich Ihnen eine Anweisung an die Zentrale geben. Die wird dann die Organisation nach Holz anfragen und...
0: Wozu brauche ich Holz? Ich will Leinwand. Schnöde, weiße Leinwand. Zum Malen, verstehen Sie? Wie das Töchterchen mit Pinsel und Farbe. Das Öl kommt in den Salat, da gehört es hin. Wegen der armen Menschen.
1: Leinwand? Nichts leichter als das, lieber Freund. Dafür müssen Sie doch lediglich zur Zentralstelle zur Verteilung von Leinwand.
0: Nein, nein, nein, nein.

0: Heilige Mutter Gottes, was ist dem denn passiert?
1: Leinwand.
2: Ich glaube, er will Leinwand haben.
0: Leinwand? Und deshalb riecht er sich so auf?
2: Ich bin mir nicht sicher. Mein Russisch ist etwas eingerostet.
1: Leinwand.
0: Aber da heult ja wie ein Schlosshund. Dafür braucht man keinen Übersetzer. Wahrscheinlich hat er jemanden verloren. Bei einem Eisenbahnzusammenstoß vielleicht.
1: Die Steppe.
2: Da haben sie's. Sicher saß eine Frau im Karren.
0: Und der wurde vom Zug erfasst.
1: Der Bauer. Das Pferd.
2: War offenbar ein größeres Zugunglück.
0: So, armer Bursche.
1: Kleinmann. Kleinmann.

0: der Karren, die Steppe.
1: Petra, guter Freund.
2: Steppe!
3: Ruhig, pst, ruhig, ganz ruhig.
0: Wo bin ich?
3: In deinem Atelier.
0: Was ist passiert?
3: Keine Ahnung, Petrov. Ich habe dich müde und matt an einer Straßenlaterne gefunden. Eine Dame aus der Schweiz war bei dir. Und ein Herr, der ein seltsames Deutsch sprach. Sie erzählten irgendwas von einem Zugunglück und dass du deine Frau verloren hättest. Sie hatten sich so sehr in diese Geschichte verbissen. Sie wollten mir einfach nicht glauben, dass du Junggeselle bist.
2: Oh, ja, mir fällt es wieder ein. Ich war auf einer schrecklichen Irrfahrt, die nicht enden wollte. Von der Zentralstelle zur Vergabe von Leinwand zum Kommissariat für Arbeit. Von dort zum Proletkult, dann zum Kommissariat zur Bekämpfung der Dürre. Zimmer 67. Zimmer 84.
3: Beruhige dich, Petrov. Keine Sorge. Die Irrfahrt ist vorbei. Du bist nun wieder in einem schönen kleinen Atelier. Hier will niemand Arbeitsbücher, Erlaubnisse, Formulare und so weiter.
0: Oh, Gott sei Dank.
3: Und die Leinwand?
0: Habe ich nicht bekommen.
3: Diese Wette habe ich wohl oder übel gewonnen. Nimm schon mal Maß. Ich erwarte mein Porträt.
0: Wie du schon einmal sagtest, ohne Leinwand kein Porträt.
3: Ich gebe mich auch mit weniger zufrieden. Mal mich doch einfach auf eines deiner Hemden.
0: Auf ein Hemd, also wirklich, auf ein Hemd. Auf ein Hemd, ja, das ist es.
3: Wie? Was meinst du?
0: Aus deinem Porträt wird leider nichts. Noch habe ich die Wette nicht verloren.
3: Ein Bild auf einem Hemd. Petrov, dieser Einfall ist so aberwitzig, dass er sogar glücken könnte.
2: Psst, die Jury kommt.
4: Und hier kommen wir zu dem Bild Tod eines Freundes. Werte Genosse, lassen wir unseren Blick schweifen.
5: Auf den ersten Blick unscheinbar. Er hält das

0: in unseren Herzen und an unserem Leib. Daher malte der Künstler sein Bild auch auf ein Hemd.
1: Und zugleich ruft er uns zu: Ich gebe mein letztes Hemd, dass dieses Drama sich nie mehr ereignen möge.
0: Und das Hemd macht es möglich, diese Vergangenheit abzustreifen.
1: Formvollendet.
0: Und durchdacht bis in den letzten Pinselstrich. Ich will kein weiteres Bild mehr sehen. Für mich steht die Entscheidung fest.
1: Dem stimme ich zu. Genossen, der Proletkult erklärt den Maler Petrov und sein Bild Tod eines Freundes zum diesjährigen Preisträger. Unsere besten Glückwünsche.
2: Unglaublich.
3: Ich gebe mich geschlagen, Petrov. Du hast deine Wette gewonnen und deine Theorie bewiesen. Unter allen äußeren Umständen kann der Künstler seine Träume verwirklichen.
4: Was meine Theorie betrifft, die ist doch ein wenig wackelig, wie ich bemerken musste. Aber der Wettgewinn ist mein. Was fuchtelst du hier mit deinen Händen herum?
3: Ich nehme schon mal Maß für deine Büste. Gleich morgen werde ich zur Zentralstelle zur Vergabe von Rohmaterial gehen. Dort wird es nicht lange dauern, bis ich einen Stein bekomme, der groß genug ist für deinen Schädel. Dafür muss ich aber noch mein Arbeitsbuch finden. Mensch, wo hab ich das bloß? Ach ja, ja, egal. Im Kommissariat für Arbeit werde ich mir schnell ein neues besorgen. Da fällt mir ein, ich brauche ja noch einen neuen Meister.
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6: Was meinst du, ein trockener Roter von der Krim oder ein saurer Weißwein aus unserer kalten russischen Heimat?
5: Ernst Dubitzky, der Bildhauer.
7: Weg den müden Geist.
5: Werner Wilkening, Angestellte.
8: Na, raten Sie mal.
5: Dagmar Bittner, Kommissar für Arbeit.
9: Bilder malen kann doch jeder.
5: Robert Frank, Kommissarin des Proletkults.
10: Dafür müssen Sie sich an das Kommissariat zur Bekämpfung der Dürre wenden.
5: Stefanie Puke, Kommissar zur Dürrebekämpfung.
11: Treten Sie ein.
5: Roland Möntemann, Scheidungsbeamter.
12: Aber wenn Sie wollen, lasse ich Sie von Ihrer Frau scheiden.
5: Hans-Peter Stoll, Holzverteilungsbeamter.
13: Deshalb müssen Sie sich doch nicht aufregen.
5: Tim Gößler, Passant.
14: Und deshalb riecht das, ich surf.
5: Helmut Buschbeck, Passantin.
15: Ich bin mir nicht sicher. Mein Russisch ist etwas eingerostet.
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2: Der alte Zwerg verengte die Augen zu Schlitzen. Irgendwo dort in der Dunkelheit war das Artefakt seiner Begierde. Der Gegenstand, der schon so viele Jahrhunderte in den verlassenen Gängen verschollen ward. Viele waren aufgebrochen, um sich auf die Suche zu begeben. Doch nicht einer kehrte zurück. Er selbst hingegen würde siegreich in das Haus seiner Väter zurückkehren. Und fortan würde er in einem Atemzug mit Gandalf Felsenkamm, dem größten Helden seines Hauses, genannt werden. Oder etwa nicht? Was, wenn auch er nicht zurückkehren würde? Aus der Dunkelheit hinter ihm schälte sich ein weiterer Zwerg, schwer bewaffnet und mit ernstem Blick.

0: Er blieb direkt neben dem Alten stehen.
1: Die Männer sind soweit, Sire.
2: Erinnert ihr euch noch daran, als wir zum ersten Mal Seite an Seite in die Schlacht zogen, Daror?
1: Ei, Sire. Als wäre es gestern gewesen. Ihr hattet gerade den Thron unseres Clans bestiegen, als die Grünhäute in das Land der Menschen einfielen. An den Toren ihrer Hauptstadt haben wir die Schlacht geschlagen und das grüne Pack zurück in die Hölle geschickt, Sire. Ich erinnere mich gut daran, wie eure Axt in den Reihen der Orks wütete.
2: Es war eine der wichtigsten Entscheidungen, die ich jemals treffen musste, mein Freund.
1: Und ihr habt wohl daran getan, den Menschen zu helfen, Sire. Ihr habt in ihnen nun einen wichtigen Verbündeten gefunden.
2: Damals sind viele Zwerge gefallen.
1: Für eine gute Sache, Sire.
0: Der Alte drehte sich zu dem Krieger, legte ihm eine Hand auf die Schulter und lächelte freundlich.
2: Ihr wart mir immer ein guter Berater, alter Freund. Sag mir, tun wir das Richtige?
1: Absolut, Sire. Wir werden hoch erhobenen Hauptes in die Schlacht ziehen und siegreich zurückkehren. Lieder werden ob unserer Taten gesungen werden. Gandalf Felsenkamm wird sich vor euch verneigen, Sire. Und wenn die Krone erst wieder in Zwergenhand ist, werden wir endlich wieder einen Großkönig haben.
2: Wohlgesprochen, mein Freund. Der Thron ist schon viel zu lange leer. Die Zwergenclans zerstreut und uneins. Unser Volk braucht wieder jemanden, der es zu alter Größe führt. Ruhm und Ehre, mein Freund.
1: Ruhm und Ehre.
2: Ruft die Männer. Unser Clan wird ein neues Zeitalter einläuten. Was auch immer dort in der Dunkelheit auf uns wartet. Ich habe hier die 10 stärksten Krieger meines Hauses. Nichts und niemand wird uns aufhalten.
1: Ei.
0: Der Krieger verschwand wieder in der Finsternis. Der Alte umfasste den Griff seiner Axt mit der linken Hand und löste mit der anderen seinen Helm von der Koppel, schnaufte einmal verächtlich und setzte ihn langsam und erhaben auf.
2: So geht Grimbor Eisenschlag seinem Schicksal entgegen. Ruhm oder Tod, bald werden wir es wissen. Vorwärts, Männer!
0: Hinter dem alten Krieger erschienen 10 Zwerge, bis an die Zähne bewaffnet und mit entschlossenem Blick. Grimbor hob seine Axt nach oben und marschierte Seite an Seite mit seinen Männern in die Ungewissheit.

0: Schmerz. Ein pochender Schmerz durchzuckte mich. Ich spürte meinen Herzschlag. In meinen Schläfen pochte er wie der Hammer eines Berserkers. Kalt. Es war kalt. Meine Hände gruben sich in einen Untergrund, der in meinen Fäusten zu Wasser wurde. Ich schmeckte Metallisches in meinem Mund. Und als der Schmerz so unerträglich wurde, dass ich mir die süße Umarmung des Todes herbeisehnte...
1: Ist das schon alles? Da musst du wohl mehr auffahren, Was ist das? Eda!
0: Ich öffnete meine Augen. Doch ich konnte nur Umrisse erkennen. Jemand kam auf mich zu. Der dunkle Umriss einer breiten Person verfinsterte den Himmel über mir. Dann fielen meine Lider wieder zu.
1: Was haben wir denn hier? Zwei Tote lange in den Eiswüsten von Kelavar? Sieht man auch nicht alle Tage. Ich korrigiere mich. Ein Toter lange in den Eiswüsten von Kelavar. Hey, Großer, komm zu dir.
0: Starke Hände griffen nach meinem Gesicht und hielten mich fest. Die plötzliche Berührung riss mich kurzzeitig aus dem Delirium und ich öffnete erneut die Augen.
1: Du willst also nicht wach werden? Nun gut, dann zwinge ich dich dazu, Großer.
0: Ich bewegte mich, ohne einen Muskel anzuspannen. Die Grenzen zwischen Realität und Wirklichkeit verschwommen vor meinem inneren Auge. Ich flog durch die ungewisse Schwärze des Nichts.

0: warm. Es war warm, aber der Schmerz war immer noch da.
1: Oh Mann.
2: Guten Morgen, Langer. Wer bist du und was machst du hier? War es richtig, dich zu retten? Oder muss ich den Fehler durch Schädelknacker hier korrigieren lassen?
1: Was? Schädelknacker?
2: Hey, sachte, Langer.
0: Langsam sammelte sich mein Verstand und ich konnte wieder klare Gedanken fassen. Vor mir stand eine Zwergin, einen großen, schweren Kriegshammer fest in ihren muskulösen Händen. Sie starrte mich konzentriert an. Ich bemerkte, dass sie jeden Muskel angespannt hatte.
2: Also, wer bist du?
1: Ich bin Alexander Dürer.
2: Alexander Dürer? Nun, Alexander Dürer. Was machst du hier?
0: Ich hatte keine Ahnung. Ich konnte mich an meinen Namen erinnern und ich wusste, dass ich auf einer wichtigen Reise gewesen war. Aber über allem anderen lag ein dunkler Schleier.
1: Ich weiß es nicht.
2: Du weißt es nicht. Was soll das heißen? Du musst doch wissen, warum du hier in dieser von deinem Gott verlassenen Eiswüste liegst und stirbst.
1: Nein, ich weiß es nicht.
2: Dann weißt du wohl auch nicht, wer dieser tote Kerl war, der neben dir im Schnee gelegen hat, wie?
1: Toter Kerl? Nein, keine Ahnung.
2: Ein alter Mann. Ich würde schätzen an die 80 Winter alt. Bleiche Haut. Langes, wallendes Gewand. Ich habe Überreste eines Stabes gesehen, ähnlich diesem hier.
1: Der gehört mir!
2: So, das weißt du.
1: Ja, manche Dinge sind für mich völlig klar. Andere sind einfach weg. Löcher in meinen Erinnerungen, so als wäre das Weben eines Spruches schiefgegangen.
2: Ein Magier,
1: Ja, ich glaube ja. Ich erinnere mich nur vage.
2: Magie. Ich habe davon noch nie was gehalten. Du willst jemandem helfen und grillst dein Gehirn und das deiner Mitmenschen.
1: Magie hat in vielen Kriegen gute Dienste geleistet und...
2: Hat auch viele Kriege ausgelöst. Erzähl mir nichts, Langer. Ha, ich habe vermutlich schon in mehr Schlachten gekämpft, als du Bücher gelesen hast.
1: Wie dem auch sei. Ich danke euch für eure Hilfe. Wie ist euer Name?
2: Wie ist euer Name? Nun mal nicht so förmlich. Da, wo ich herkomme, spricht man nur zu Adligen so. Und ich bin, sofern ich mich richtig erinnere, nicht adlig. Solveig Hagadottir, dein Name. Kriegerin im Dienste des Clans Eisenschlag. Und deine Lebensretterin.
1: Nun denn, Solveig Hagadottir. Ich erinnere mich zwar nicht mehr an alles, aber ich weiß, dass mich meine Eltern gelehrt haben, jedem Fremden mit Respekt zu begegnen. Ich danke euch, Solveig. Ich stehe tief in eurer Schuld.
2: Schon gut, Langer. Zwerge sind für die Begriffe der Menschen vielleicht etwas grob. Aber wir lassen niemanden hilflos zurück.
1: Nein, Solveig. Ich stehe in eurer Schuld. Und ich werde diese Schuld zurückzahlen, wenn ich es nur irgendwie kann.
0: Die Zwergin musterte mich. Offensichtlich wägte sie ab, ob sie von mir irgendwas zu erwarten hatte. Vielleicht traute sie mir auch nicht. Dann schüttelte sie plötzlich energisch den Kopf, warf sich ihren Hammer über die Schulter und sprang auf.
2: Nein, Langer. Lass mal gut sein. Deine Wunden sind verbunden. Du wirst es überstehen. Ich habe dir etwas Proviant dort in das Tuch eingewickelt. Vor der Höhle ist ein Pfad. Folge ihm und du kommst in eine kleine Siedlung. Dort kommen oft Händler her, um mit Fellen zu handeln. Mit ihnen wirst du zurück in die Zivilisation finden. Ich für meinen Teil muss so langsam los. Ich habe durch dich einige Zeit verloren.
1: Was? Wie lange war ich denn weg?
2: Och, nur 3 Tage. Du brauchst kein schlechtes Gewissen haben. Ich komm schon nicht zu spät.
1: Nein, ihr könnt nicht gehen, Solveig. Ich brauche eure Hilfe. Ich muss herausfinden, was passiert ist. Wer war der andere Mann? Führt mich zu seiner Leiche, Solveig. Bitte, ich...
0: Ich griff mir an die Brust. Jetzt, da der Kopfschmerz nachließ, meldeten sich meine anderen Wunden. Erneut blieb Solveig unsicher stehen und musterte mich.
2: Nun, ich...
1: Ich bitte euch, führt mich nur zu dem Leichnam. Vielleicht kann ich so mein Gedächtnis wieder auffüllen.
2: Also gut. Zu deine Robe wieder an und wirf dir eines der Felle über. Es war töricht von dir und dem Alten, so ganz ohne Kälteschutz hier in diese Ödnis zu kommen. Aber danach bin ich weg. Ich habe Besseres zu tun, als einem Langen als Fremdenführerin zu dienen. Und hört endlich auf, mich wie eine Fürstin zu behandeln. Diese schleimige Art erwarte ich von einem Greznack und nicht von einem Menschen.

0: Der Troll saß in einer dunklen Ecke der Halle, nagte das blutige Fleisch von einem Knochen und pulte sich danach einige restliche Fasern aus den Zähnen. Plötzlich huschte ein gebückter Schatten durch das Blickfeld des Trolls, welcher sofort aufsprang, um seine potenzielle neue Beute zu packen. Etwas sprang aus der Dunkelheit auf den Troll zu. Das große Ungetüm taumelte zurück, als der Körper auf seinen Schultern landete und ihm eine lange Klinge an die Kehle hielt. Trolle waren dumme Kreaturen. Aber dass eine Klinge an der Kehle den Tod bringen konnte, wusste selbst ein Troll.
1: Na, na, na. Waren wir wieder gierig? Habe ich dir nicht gesagt, dass die Nächsten, die kommen würden, wichtig für mich sind?
0: Der Troll deutete nervös vor sich auf den Boden. Dort, zwischen abgerissenen Gliedmaßen, Knochen und Blut, lagen zwei Zwerge. Unversehrt, bewusstlos.
1: Oho, du bist anscheinend gar nicht so dumm, wie du aussiehst. Bring sie in den Thronsaal zu den anderen. Bald sind wir komplett. Mit diesen beiden kann ich wichtige Posten besetzen. Fehlt nur noch mein persönlicher Leibwächter. Oh, und natürlich der Hofnarr.
2: Bereit? Wir bereit?
1: Noch nicht. Aber bald, mein dümmlicher Gehilfe. Schon bald.
0: Die Gestalt sprang vom Rücken des Trolls herunter. Etwas blitzte im Fackelschein auf, verschwand aber genauso schnell wieder, wie es aufgetaucht war. Der Troll schaute verwirrt um sich, griff dann die beiden Körper und warf sie sich über die Schulter. Mit einem zufriedenen Grunzen schlurfte der Troll durch die Halle auf ein großes Tor zu.

0: Solvay hatte mich zu der Stelle geführt, an der sie mich gefunden hatte. Aber mich erwartete dort nur eine herbe Enttäuschung. Der Leichnam, von dem sie gesprochen hatte, war fort. Vermutlich von den Wölfen geholt, hatte Solvay fast schon beiläufig erwähnt. Alles, was ich finden konnte, war ein altes Pergament mit einem fremdartigen Symbol. Das Wappen eines uns völlig unbekannten Hauses. Solvay hatte darauf bestanden, dieses Symbol dem Ältesten ihres Clans zu zeigen und ich... Nun ja, ich hatte außer Solvay keinen Bezugspunkt und vielleicht konnte der Älteste ihres Clans mir helfen, mein Gedächtnis wiederzufinden. Außerdem, ich schuldete ihr noch etwas.
1: Hey, Lana! Kannst du ihn schon sehen?
2: Sehen? Was denn?
1: Schau genau hin. Angrakosch!
0: Ich blieb stehen, zog das Fell enger um mich und versuchte, etwas in dem Schneegestöber zu erkennen.
1: Der Berg der Könige und die Festung dort fliegt. Meine Heimat!
0: Langsam konnte ich die dunklen Umrisse eines gigantischen Berges erkennen. Der Schnee hatte ihn beinahe unsichtbar gemacht, obwohl wir nur wenige hundert Meter von seinem Fuß entfernt standen. Der Fels glitzerte in vielen verschiedenen Grautönen und der Gipfel erinnerte stark an das Haupt eines Königs. Die Zacken der Gipfelkrone mussten scharf wie eine Klinge sein. Der Berg wirkte fast schon bedrohlich.
2: Der Berg der Könige? Ich glaube, ich erinnere mich daran, diesen Namen schon mal gehört zu haben.
1: Einst der Sitz des Großkönigs unseres Volkes. Nun lebt hier mein Clan, bis der Thron des Großkönigs wieder bestiegen wird.
2: Ah ja? Und wann wird das sein?
1: Ha, vermutlich niemals. Wir warten schon seit 400 Jahren auf den nächsten Großkönig. Komm schon, ich kann das Bier schon schmecken.
0: Ich folgte Solvay durch den hohen Schnee. Meine Wunden schmerzten kaum noch. Vermutlich war mein Körper durch die Kälte komplett taub. Eine große Felsspalte im Berg führte zu einem großen steinernen Tor. Darüber war ein Wehrgang mit unzähligen Schießscharten.
1: Heda! Öffnet das Tor! Solve Harga Dottir! Rauka Ham!
3: Ulm oder Manen!
1: Alexander Dürer! Saredun Ven!
0: Ich spürte plötzlich viele Blicke auf mir. Ich stützte mich auf meinen Stab, denn nun, da wir am Ziel unserer Wanderung waren, merkte ich die Müdigkeit. Mit einem Mal ertönte ein lautes Knarren und die steinernen Tore bewegten sich langsam nach innen und gaben den Blick auf einen riesigen Vorhof frei, über den unzählige Soldaten patrouillierten. Solvay bedeutete mir, ihr zu folgen.
1: Nun, Langer, werden wir sehen, was mein Clan für dich tun kann. Vielleicht weiß jemand, was es mit diesem Wappen auf sich hat.
2: Ich hoffe es.
0: Wir schritten durch das große Portal. Ein beeindruckender Platz voller Kriegsgeräte eröffnete sich meiner Sicht. Eine Reihe von Wachmännern begleiteten uns bis zur eigentlichen Pforte. Der Anblick war überwältigend. Sofern ich mich erinnern konnte, hatte mein Auge niemals prächtigere Architektur gesehen. Große Säulen aus Onyx-Marmor umgaben die turmhohe Pforte. Riesige steinerne Statuen säumten den Weg zum Eingang in den Berg. Jede erhabener als die andere. Sie waren mit vielen verschiedenen Edelsteinen und Edelmetallen verziert, von denen Gold und Silber nur die bekanntesten, nicht aber die wertvollsten waren. Intarsien aus Elfenbein und Perlmutt erzählten Geschichten über die Taten der hier dargestellten Helden. Solvay verlor zu jedem ein paar Worte, nicht ohne Stolz in der Stimme.
1: Siehst du dort die zwei größten Statuen neben dem Torweg?
4: Sind ja nicht zu übersehen.
1: Auf der linken Seite siehst du Skyfarmeruf, der erste Großkönig der Zwerge. Er einte das Zwergenvolk und führte es in den großen Krieg gegen die Grünhäute. Die andere Statue stellt niemand Geringeres als Gandalf Felsenkamm dar. Er ist der größte Held unseres Volkes und gehört meinem Clan an.
4: Wieso ist seine Statue so viel größer als die der anderen Krieger auf diesem Weg? Was hat er getan, dass ihm solch eine Ehre zuteil wird?
1: Er hielt mit seinen 10 Waffenbrüdern einen schneebesetzten Bergpass vor den anrückenden Horden des grünen Packs über 3 Tage lang, bis unser Heer endlich zu ihnen aufschließen konnte. Als man dort ankam, war nur noch Gandalf am Leben und kämpfte tapfer und unerschrocken. Er schützte damit Hunderte, Tausende Seelen, nicht nur zwergischen Ursprungs.
4: Er allein hat eine ganze Armee Orks aufgehalten? Wie kann das möglich sein?
1: Ha! Wir Zwerge sind nicht so wankelmütig wie ihr Menschen. Wir kämpfen mit Herz und Seele. Egal ob Mann, Weib oder Kind. Wir kämpfen Seite an Seite. Wir sterben Seite an Seite. Und wir gehen Seite an Seite durch die Hölle. Was ist das schon eine Armee von Orks?
0: Oh, ich wollte damit nicht die Fähigkeiten eines Zwerges schmälern. Aber irgendwann ist die zahlenmäßige Überlegenheit einer Armee doch kampfentscheidend. Völlig gleich, wie gut ein Krieger ist.
5: Solveig sah mich verständnislos an. Offenbar konnte sie mir nicht ganz folgen. Der riesige steinerne Torweg öffnete sich langsam. Die schweren Steinplatten schoben sich knirschend vorwärts und aus dem Inneren kam uns eine Delegation von weiteren Zwergen entgegen. Diese waren in schwere Vollrüstungen gehüllt und kamen nur langsam vorwärts. An ihrer Spitze marschierte ein in edle Stoffe gehüllter Zwerg, dessen Bart in kunstvolle Zöpfe geflochten war. Weniger muskulös als die anderen Vertreter dieses Volkes, die ich bisher gesehen hatte, baute er sich vor uns auf.
6: Solveig Hagadotti, ihr seid spät. Gibt es einen Grund für diese zeitliche Verzögerung? Was habt ihr mir zu berichten? Was sagen die anderen Clans?
1: Fetuset, Virosh Eisenruf. Es gab einen Zwischenfall. Ich fand diesen Menschen hier, verwundet neben einem weiteren Menschen. Tot, Sire. Die Leiche des Toten ist mittlerweile wohl von den Wölfen geholt worden. Aber wir fanden etwas bei dem Toten, das wir dringend...
6: Das ist unwichtig. Wir haben andere Probleme. Was ist nur mit den anderen Clans?
1: Nahezu alle Clans entsenden Botschafter hierher, Sire. Nur der Clan Felsenfaust weigert sich. Die sagen, solange kein Großkönig auf dem Thron sitzt, sind sie niemandem verpflichtet.
6: So sei es denn. Nun zu diesem Menschen.
0: Mein Name ist Alexander Dürer, Sire. Es ist mir eine Ehre, euch kennenzulernen.
6: Eure Kleidung? Seid ihr ein Magier?
0: So glaube ich, Sire.
6: Ihr glaubt? Was soll das heißen?
0: Nun, ich weiß nicht, ob mir mein Gedächtnis einen Streich spielt. Ich kann mich nur schemenhaft erinnern. Ich kenne meinen Namen. Ich kann mich an meine Kindheit erinnern. Aber je näher sich meine Gedanken der Gegenwart nähern, naja, legt sich ein dunkler Schleier auf meine Erinnerung. Um eure Frage zu beantworten, Sire, ich denke, dass ich in meinem Leben ein Magier war. Aber ich bin nicht in der Lage, einen Zauber zu sprechen. Ich weiß nicht wie.
6: Das Volk der Zwerge ist nicht im Krieg mit dem Volk der Menschen. Aber wir mögen keine Magie und Spruchweber ebenso wenig. Ihr seid willkommen hier im Hause des Clans Eisenschlag, bis es euch wieder besser geht und eure Verletzungen verheilt sind. Dann müsst ihr gehen. Wir haben derzeit wichtigere Probleme als die euren, Alexander Dürer.
1: Was ist los, Sire?
6: Der König ist verschollen. Schon seit Wochen.
1: Was?
6: Das ist nicht von Belang für euch, Solveig. Eine Versammlung des Rates ist für heute angesetzt, in der wir über die weitere Vorgehensweise entscheiden werden. Mir als Truchsess obliegt nun die Befehlsgewalt.
1: Bei allem Respekt, Sire. Ich kämpfte in Grimbo Eisenschlags Regiment, als wir...
6: Wie gesagt, mir als Truchsess obliegt die Befehlsgewalt. Eure Aufgabe ist nun die Aufsicht über diesen Menschen hier. Ihr werdet für seine Vergehen gerade stehen, Solveig Hagadotir.
1: Wenn ihr auch nur ein einziges Mal auf dem Schlachtfeld gestanden hättet...
6: Das muss ich nicht, Solveig. Ich bin von adligem Geblüt, für Höheres geboren. Ich schicke Individuen wie dich in die Schlacht, um für mich zu kämpfen. Wenn ich in den Geschichtsbüchern unseres Clans lese, sehe ich nirgends den Namen Solveig. Weit kann es mit eurem Kampfgeschick ja nicht her sein. Sonst würdet ihr schon einen Clansnamen tragen. Guten Tag.
5: Solveig stand regungslos da und starrte dem Truchsess des Clans hinterher. Ich konnte ihre Wut förmlich spüren. Die Worte des Adligen hatten sie hart getroffen. Auch ich hatte nicht übel Lust gehabt, dem Truchsess an Ort und Stelle sein hochnäsiges Mundwerk zu stopfen. Aber ich wusste, dass dies nur mehr Probleme mit sich gebracht hätte.
0: Solveig,
1: komm. Ich zeige dir, wo du schlafen kannst.

0: Dvirosh Eisenruf, saß an einem großen hölzernen Tisch und durchforstete unruhig einen Stapel Papiere.
1: Wer da?
0: Die schwere, eisenbeschlagene Tür öffnete sich und ein Zwerg, welchen seine Uniform als Clanswächter auswies, stand im Türrahmen.
2: Sire, jemand ist hier, um euch zu sprechen.
1: Wer mag das sein?
2: Ein Mensch, Sire.
1: Ein Mensch möchte den Truchsess des Clan Eisenschlag sprechen? Und ihr denkt auch noch darüber nach, mich tatsächlich damit zu behelligen?
2: Er sagte, es sei sehr wichtig und ihr wüsstet Bescheid, wenn ich euch dies überreiche.
0: Der Wächter händigte Dvirosh ein sauber gefaltetes weißes Leinentuch aus. Dvirosh sah es skeptisch an, faltete es auseinander und bekam im selben Augenblick große Augen.
1: Ich lasse bitten.
0: Mit einem stummen Nicken verließ der Wächter den Raum. Dvirosh griff so schnell er konnte nach den Papieren und ließ sie in den Schubladen des Tisches verschwinden, drehte sich zur Tür und strich sich nervös über seine Kleidung. Er versuchte, möglichst souverän zu wirken, als die Tür ein weiteres Mal aufgedrückt wurde.
3: Ich hätte mir ein wärmeres Willkommen gewünscht, Truchsess Eisenruf.
1: Tvetusset, wie ist euer Name?
3: Mein Name ist nicht von Belang.
1: Natürlich.
3: Der innere Kreis entsendet seine Grüße und hat eine Bitte an seine treuen Untergebenen.
1: So sei es, denn eine Hand ist im Schatten.
3: So nehmt denn dieses Manuskript. Es enthält eine Zeichnung und eure Anweisungen. Es ist dringend, also lasst den Kreis nicht warten.
1: Aber hört mich an. Es ist für mich unmöglich, mich jetzt darum zu kümmern. König Grimbur ist von seiner Suche nach der Krone des Großkönigs noch nicht zurückgekehrt. Wir befürchten das Schlimmste. Und so liegt es nun an mir, die Geschicke unseres Clans zu lenken und eine Expedition zusammenzustellen, die ihrerseits nach dem König sucht. Oder nach Beweisen für seinen Tod.
3: Dvirosh, als ihr damals dem äußeren Kreis beigetreten seid, welchen Schwur legtet ihr ab?
1: Oh, ich weiß doch. Aber es ist ja nicht nur das. Nun müssen wir auch noch ein Auge auf diesen Magier haben.
3: Magier? Was für ein Magier?
1: Eine Botin kehrte von ihrem Auftrag zurück. Sie war spät. Der Grund dafür war offensichtlich ein verletzter menschlicher Magier, welchen sie auf ihrem Weg traf.
3: Ein verletzter Magier? Was sucht ein Magier in dieser Gegend? Außer... Sprecht, geschwind. Wie sieht dieser Mann aus?
1: Hochgewachsen, relativ bleich. Sein Haar ist so rot wie die Glut einer Esse und er trägt einen Vollbart.
0: Der Fremde drehte sich von Dvirosh Eisenruf weg und ging einige Schritte in Richtung Tür. Er wirkte tief in Gedanken versunken.
3: Rote Haare. Nein, dann ist er es nicht. Hat dieser Magier seinen Namen genannt?
1: Ei, er sagte, sein Name sei Alexander Dürer und dass er sein Gedächtnis zu großen Teilen verloren hat.
0: Der Fremde sah auf und schüttelte kurz ungläubig den Kopf.
3: Das kann doch nicht. Dann hat er...
1: Was sagtet ihr?
3: Nichts, mein lieber Dvirosh. Aber mir ist soeben eine Idee gekommen, wie wir gleich mehrere Fliegen mit einer Klappe schlagen können. Eure Probleme werden sich in Luft auflösen und ihr werdet genug Zeit haben für eure Aufgabe.

0: kann nicht euer Ernst sein, Truchsess!
1: Das spricht gegen alle Gesetze unserer Vorväter!
2: Ich würde mit diesem Vorhaben nicht vor den Rat treten, wenn ich nicht genauestens darüber sinniert hätte.
3: Ihr verlangt allen Ernstes, dass wir den König für tot erklären und einen neuen König aus unseren Reihen wählen? Ihr wollt Grimbur Eisenschlag seinem Schicksal überlassen?
1: Die Gesetze unseres Volkes besagen, dass der König eines Clans so lange König ist, bis das sein Tod bewiesen ist. Und solange dieser Beweis nicht vorliegt, müssen wir alles daran setzen, ihn zu finden.
2: Ich verstehe die Bedenken des Rates, doch es liegt ja ein Sonderfall vor. Wie viele Zwerge sind bereits auf der Suche nach der Krone verschwunden und wurden nie wieder gesehen? Unzählige! Wollt ihr nun erneut Krieger in den sicheren Tod schicken? Ich als Truchsess dieses Clans verlange vom Rat, dass...
0: Ihr könnt gar nichts von uns verlangen, Truchsess. Eure Kurzsichtigkeit beweist mir nur allzu deutlich, dass unser Volk gut daran getan hat, einem Vertreter des Königs keine alleinige Entscheidungsgewalt zu geben. Wir...
4: Also ich glaube, Truchsess Eisenruf hat hier durchaus einen Punkt angesprochen, den man nicht so einfach unter den Tisch kehren sollte.
1: Was? Das ist ja wohl die Höhe!
4: Wie viele Krieger haben wir verloren? Wie viele Krieger sind in die verlassenen Stollen gegangen und kehrten nie zurück? Unser Volk ist geschwächt. Die einstige Erhabenheit des Zwergenvolks ist verloren. Wir sind nur noch eine Ansammlung von Clans, teilweise zerstritten. Entsenden wir weitere Krieger in die verlassenen Stollen, erreichen wir nur eines: eine weitere Schwächung unseres Volkes. Ein weiterer Schritt auf dem Weg zur völligen Vernichtung unserer Kultur.
1: Ich werde nicht zulassen, dass ihr König Eisenschlag verrotten lasst!
0: Wir haben ihm die Treue geschworen. Bis in den Tod.
3: Ich schäme mich für euch, Truchsess. Und auch für euch, Grimal. Ihr seht euch wohl selbst schon auf dem Thron, wie? Ihr könnt es wohl kaum erwarten, den Clan Eisenschlag so schnell wie möglich zum Clan Goldfrost zu machen.
4: Das ist eine infame Lüge. Ich werde euch und eure Sippe zur Rechenschaft ziehen, Hammerauge. Niemals habe ich eine derartige Unterstellung im Rat erleben müssen. Mögen die Götter euer Gesicht kahl werden lassen.
5: Die vier Ratsmitglieder waren längst aufgesprungen und so tief in ihr Streitgespräch vertieft, dass sie das Lächeln, das Tvirosh Eisenrufs Lippen umspielte, nicht wahrnahmen.
2: Aber, meine Damen und Herren, so beruhigt euch doch. Es ist niemandem geholfen, wenn sich nun auch der Rat entzweit. Fakt ist, dass wir eine Entscheidung treffen müssen. Der Clan wartet ungeduldig auf eine Antwort. Wir können dies nicht weiter vor uns herschieben. In den nächsten Tagen und Wochen werden die Vertreter der anderen Clans hier sein und bis dahin muss alles geregelt sein. Wenn ich auch eher der Meinung Grimhal Goldfrosts bin, so verstehe ich doch auch die Einwände deren Hammerauges. Stimmten wir nun ab, wäre das Ergebnis zwar 3-2.
3: Und damit zugunsten unserer Sache.
2: Aber der Frieden innerhalb unseres Clans wäre deutlich angeschlagen. Meint ihr nicht auch?
0: Was schlagt ihr also vor?
2: Die Vergangenheit beweist, dass große Expeditionen nicht von Erfolg gekrönt sind. Die Krieger verschwinden in den Stollen und werden so gut wie nie wieder gesehen. Mein Vorschlag wäre folgender. Schickt nur eine kleine Gruppe in den Stollen. Eine, maximal 2 Personen. Vielleicht kann diese Gruppe unbemerkt das Höhlensystem durchschreiten und dort Erfolge erzielen, wo es ganze Kriegsgruppen nicht schafften.
6: Interessanter Vorschlag, Eisenruf.
4: In der Tat. Aber wer könnte einer solchen Aufgabe gewachsen sein?
2: Ich habe eine Kriegerin im Auge, die uns schon oft treue Dienste leistete. Sie ist loyal und vertrauenswürdig. Schickt Solveig Hagadottir.
7: Solveig hatte mich tief in die große Zwergenstadt geführt, welche das stolze Volk vor Jahrtausenden in den Berg geschlagen hatte. Der Anblick war überwältigend. Die Pracht der Bauwerke, die nahtlos aus dem Felsen geschlagen waren, suchte ihresgleichen. Die Kriegerin wurde freundlich gegrüßt, wann immer uns ein Zwerg über den Weg lief. Ihr Ärger war mittlerweile wieder verflogen. Sie führte mich durch enge Gassen und breite Straßen, an Bauwerken vorbei, die aussahen, als wären sie aus einem riesigen Diamanten geschnitzt worden. Nach einiger Zeit blieb Solveig vor einem kleinen Haus stehen.
8: Willkommen in der Herberge Hargadottir. Es ist nichts Besonderes. Aber es gibt etwas zu essen, ein Bett und ein warmes Feuer.
7: Oh, vielen Dank, Holdemite. Darf ich Sie später auf ein Glas am Ausschank einladen? Solveys Haus passte wirklich zu ihr. An den Wänden hingen unzählige Waffen. Rüstungen lehnten an den wenigen Möbeln und sogar eine Werkbank stand mitten im Raum. Ich merkte die Müdigkeit in den Knochen und setzte mich auf einen ihrer Stühle.
8: Wie geht es deinen Verletzungen?
7: Ach, sehr gut. Die Wunde am Kopf merke ich gar nicht mehr.
8: Lass mal sehen. Wie kann das sein?
7: Was? Was ist los?
8: Na, die Wunde ist zu großen Teilen verheilt. Das ist doch nicht möglich. Du sagtest doch, du kannst dich nicht daran erinnern, wie man Magie wirkt.
7: Und ich habe die Wahrheit gesagt. Ich weiß auch nicht, wie das möglich ist.
8: Ich behalte dich im Auge, Langer.
7: Kann ich dir eine Frage stellen?
8: Immer raus mit der Sprache, Langer.
7: Der Truchsess. Er sprach davon, dass du noch keinen Clansnamen trägst. Was hat es damit auf sich?
8: Ei. Wir Zwerge erhalten bei unserer Geburt einen Nachnamen, der von unseren Eltern abhängig ist. Meine Mutter hieß Harga und so heiße ich Harga Dottir, was so viel heißt wie Tochter der Harga. Die in der Welt so berühmten Zwergennamen wie zum Beispiel Felsenkamm oder Hammerruf sind Titel. Sie werden verliehen, wenn man im Zwergenvolk zu Diensten war, zum Beispiel auf dem Schlachtfeld. Eine Ausnahme bilden hier die Adligen. Die bekommen diesen Namen quasi geschenkt.
7: Aber ihr sagtet doch, dass ihr schon in so mancher Schlacht gekämpft habt.
8: Das habe ich auch, Langer. Aber nur zu kämpfen reicht eben nicht. Man muss etwas erreicht haben. Etwas Wichtiges. Ich habe nur mein Leben für mein Volk aufs Spiel gesetzt. Das ist etwas, was bei uns Zwergen nichts Besonderes ist.
7: Das ist grausam.
8: Grausam? Für uns Zwerge ist es ganz normal. So wie für dich Magie etwas Normales ist, Lange. Aber keine Sorge. Ich werde mir meinen Clansnamen verdienen. Und zwar schon bald.
7: Solveys Gastfreundschaft war unbeschreiblich. Sie bereitete uns ein üppiges Mahl bestehend aus Fleisch, Wurzelschoten und saftigem Obst. Um das leibliche Wohl brauchte ich mich wahrlich nicht zu sorgen. Den Durst löschte würziges Starkbier. Ein Gesöff, von dem ich wusste, dass es mich umhauen würde, sollte ich mehr als nur einen Krug trinken. Solveig leerte 6 und war noch vollkommen klar.
8: Und dann war ich auf dem Rückweg. Bis dahin, wie gesagt, war es ein äußerst ruhiger Auftrag. Aber der Rückweg. An der Straße zu Talforst sprang plötzlich ein Haufen Halblinge aus dem Gebüsch, wild mit ihren Dolchen fuchteln und forderten all meine Wertsachen.
7: Und was hast du gemacht? Hast du ihnen gegeben, was sie wollten?
8: Ha! Verdroschen hab ich sie! Ha! Nach Strich und Faden. Normalerweise verstehe ich keinen Spaß, wenn es um Gold geht. Aber die Jungs habe ich wieder laufen lassen. Ist für uns alle nicht leicht dieser Tage. Ist offen!
9: Solveig Hargadot hier.
8: Steht doch an der Tür.
9: Mir wurde von Truchses Eisenruf aufgetragen, euch mitzuteilen, dass ihr für eine Expedition in die verlassenen Stollen eingeteilt wurdet.
7: Was?
8: Ei, hörst du das, Schädelknacker? Es gibt wieder Blut zu vergießen.
7: Moment mal, was für eine Expedition? Wohin? Mit wem?
8: Ist das etwa wichtig? Das ist deine Chance, Langer.
7: Solveig. Erst vor ein paar Stunden hat dieser Truchsess euch noch aufs Tiefste beleidigt. Und nun schickt er euch auf eine Expedition?
8: Wenn man es so betrachtet... Ei, was soll das? Wer führt die Expedition an? Wer ist Teil dieser Expedition? Langer, du bringst mich wirklich dazu, etwas zu hinterfragen.
9: Ihr seid die Expedition. Niemand sonst.
8: Na also, wir... Was? Ich soll allein in die Stollen?
9: Ihr werdet nach dem verschollenen König suchen. Eure Chance, euch zu beweisen, Hargadotir.
8: Aber wieso allein? Die Stollen sind gefährlich. Kaum jemand kehrt zurück.
9: Der Rat hofft, dass ein Zwerg allein an den Gefahren vorbeiziehen kann. Der Truchsess schlug euch für diese Reise vor und der Rat stimmte zu.
7: Natürlich.
8: Ja, was immer mir befohlen wird.
7: Was? Das ist doch Selbstmord! Ihr sagtet selbst, dass kaum jemand zurückkehrt.
8: Es ist meine Pflicht. Ich habe keine Wahl. Er ist mein König. Und wenn der Rat diesen Plan gefasst hat, so muss ich ihn ausführen.
7: Ich traute meinen Ohren nicht. Sie stimmte zu. Zwar zähneknirschend, aber sie stimmte zu. Mir war völlig klar, dass der Truchsess hier lediglich seine Macht demonstrieren wollte. Er wollte Solvay für ihre Widerworte bestrafen, aber er schickte sie in den sicheren Tod.
10: Ich werde sie begleiten.
8: Du machst was?
9: Ich habe keinerlei Weisungen diesbezüglich erhalten.